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2: Mit Stefanie Stahlhofen und diesen Themen heute. Libanons Präsident Aoun bei Papst Leo im Vatikan. Papst Leo XIV. Veröffentlicht Umweltbotschaft: Krieg und Umweltzerstörung hängen zusammen. Außerdem jenseits des Vatikans: Der Internationale Strafgerichtshof unter Beschuss. Schön, dass Sie dabei sind. Ganz herzlich willkommen. Heute, Donnerstag, 20. August 2026, war der libanesische Präsident Joseph Aoun im Vatikan zu einer Audienz bei Papst Leo XIV. Bei den Gesprächen mit dem katholischen Kirchenoberhaupt ging es um die Lage im Land und im Nahen Osten. Mehr von Anne Breckel.
3: Leo XIV. Hat sich an diesem Donnerstag mit dem Präsidenten des Libanon, Joseph Aoun, ausgetauscht. Aufnahmen der Vatikanmedien zeigten den libanesischen Politiker im Gespräch mit dem Papst im Apostolischen Palast sowie auch bei einer Begegnung mit Kardinalstaatssekretär Pietro Parolin. Ebenso traf Aoun den vatikanischen Außenbeauftragten Erzbischof Paul Richard Gallagher. Eine Vatikannote informierte nach dem Treffen am Donnerstag, der Austausch im Staatssekretariat habe sich im Wesentlichen auf das Trilateral Framework Agreement konzentriert, das von den Vereinigten Staaten, Israel und dem Libanon unterzeichnet wurde und darauf abzielt, die Südgrenzen der libanesischen Republik zu stabilisieren sowie einen gerechten und dauerhaften Frieden zu erreichen. Der Heilige Stuhl habe die Unterzeichnung des Dokumentes begrüßt, äußerte jedoch ernste Besorgnis angesichts der Schwierigkeiten bei dessen Umsetzung und sicherte seine Unterstützung für die diesbezüglichen Bemühungen zu, hieß es in der Vatikannote weiter. Leo XIV. War im November-Dezember 2025 erstmals als Papst im Libanon gewesen. Dabei setzte er sich für die Präsenz der Christen in dem Land ein und rief Politik und Gesellschaft zu Versöhnung und Anstrengungen für den Frieden auf. Das Problem der Auswanderung von Christen aus dem Libanon sprach er bei seiner Reise mehrfach an. In dem Land befindet sich die größte christliche Gemeinschaft im Nahen Osten. Libanons Außenminister Youssef Raji wandte sich im März 2026 an den Heiligen Stuhl mit der Bitte um Hilfe für die Christen im Süden des Libanon, an der Grenze zu Israel. Die christlichen Gemeinschaften dort waren von Gewalt, Bombardierungen, Evakuierungsbefehlen und einer humanitären Krise betroffen. Die Sicherheitslage im Süden ist weiter prekär und das Leben der christlichen Gemeinschaften dort stark beeinträchtigt.
2: Anne Breckel war das mit Hintergründen. Papst Leo war 2025 im Libanon und heute am Donnerstag, 20. August, hat er den libanesischen Präsidenten Joseph Aoun im Vatikan in Audienz empfangen. Nach den militärischen Auseinandersetzungen zwischen der Hisbollah und Israel im Südlibanon sind Hunderttausende Menschen im Land noch immer vertrieben. Die Flüchtlingskrise infolge des Konflikts mit Israel ist nach UN-Einschätzung noch lange nicht vorbei. Rund 860.000 Menschen seien nach den Vertreibungen in ihre Heimat zurückgekehrt, teilte das Flüchtlingshilfswerk der Vereinten Nationen, UNHCR, erst zu Wochenbeginn am Dienstag in Genf mit. Die Sicherheitslage im Libanon sei nach wie vor instabil, hieß es. Im Zuge des israelischen Vorgehens gegen die Hisbollah-Miliz im Südlibanon waren zeitweise mehr als 1 Million Menschen vertrieben. Neue israelische Luftangriffe vom vergangenen Wochenende haben laut dem UNHCR erneut Hunderte von Familien in die Flucht getrieben. Rückkehrer finden oft beschädigte Häuser vor. Die Zerstörung im Land ist groß, es mangelt an Grundversorgung, so das Flüchtlingshilfswerk der Vereinten Nationen. Diesen Donnerstag hat der Vatikan die Papstbotschaft zum Weltgebetstag für die Bewahrung der Schöpfung veröffentlicht. Der Tag wird am 1. September begangen. In der Botschaft bringt Papst Leo XIV. Den Einsatz für die Umwelt in einen engen Zusammenhang mit dem Engagement für Frieden, das auch einen Hauptakzent seines Pontifikats bildet.
4: Kriege, Krisen und Umweltzerstörung seien nicht ohne Zusammenhang, schreibt der Papst in seiner Botschaft zum Weltgebetstag für die Bewahrung der Schöpfung vom kommenden 1. September. Und wörtlich, sie sind ein einziger Ruf nach Heilung und Frieden, der von einer verwundeten Welt ausgeht. Die Botschaft wurde an diesem Donnerstag vom Vatikan veröffentlicht. Krieg hinterlasse nicht nur Wunden, die weit über das Schlachtfeld hinausreichen, sondern auch soziale und ökologische Zerstörungen, die mehrere Generationen lang anhalten. Das Zusammenspiel von bewaffneten Konflikten und Umweltzerstörung führt, wie Leo erklärt, oft zu einem Teufelskreis, der Ökosysteme zerstört, lebenswichtige Ressourcen wie Luft und Wasser verschmutzt und die Lebensmittelversorgung gefährdet. Das verschlimmere wiederum Armut, Ungleichheit, soziale Spannungen. Letztlich zeigt Krieg nach der Analyse von Leo XIV. Ein tiefer gehendes Unvermögen, nach Gottes Bild und Gleichnis zu leben, das Leben zu achten und für die uns anvertraute Erde zu sorgen. Das bedeutet gleichzeitig ein politisches, moralisches und geistliches Versagen. Wörtlich schreibt der Papst, der Krieg, der in fehlgeleiteten Begierden und im Missbrauch menschlicher Freiheit und Macht wurzelt, ist ein Gegenzeugnis zum Evangelium des Friedens. Darum ruft der Papst zu einer Bekehrung des Herzens auf. Die Wunden des Kriegs und die Schädigung der Erde seien zutiefst mit dem Zustand des menschlichen Herzens verbunden. Wenn das Herz deformiert sei, litten die Beziehungen darunter. Und die Strukturen, die wir bildeten, begannen diese Unordnung zu spiegeln. Eine tiefere persönliche und gemeinschaftliche Bekehrung bedeutet für Leo XIV. Eine Rückkehr zu Gott. Wörtlich schreibt er, ohne diese innere Wandlung wird Friede nur brüchig und von kurzer Dauer sein. Doch wo Herzen erneuert werden, eröffnen sich neue Möglichkeiten.
2: Stefan von Kempis war das zur Botschaft von Papst Leo XIV. Zum Weltgebetstag für die Bewahrung der Schöpfung. Der Tag wird am 1. September begangen, aber die Botschaft dazu gibt's immer schon früher. Heute wurde sie veröffentlicht. 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Nachrichten. Vatikan. Angesichts hunderter getöteter Mitarbeiter von Hilfsorganisationen im vergangenen Jahr hat Caritas Internationalis religiöse Autoritäten aufgerufen, ihren Einfluss geltend zu machen. Mit ihrer Vertrauensbasis könnten sie auch bei Konfliktparteien auf die Wahrung humanitärer Grundsätze hinwirken, teilte der im Vatikan ansässige weltweite Dachverband katholischer Caritas-Organisationen am Mittwoch mit. Als Beispiel verwies der Verband auf Bischof Aurelio Gazzera in Zentralafrika. Trotz erheblicher Sicherheitsrisiken stehe der Leiter des katholischen Bistums Bangassou gemeinsam mit muslimischen und evangelischen Glaubensführern in Kontakt mit Behörden, Streitkräften und lokalen Gemeinschaften und trage so dazu bei, Gesprächskanäle offen zu halten. Österreich. Nach Abschluss der Visitation aus dem Vatikan tritt der Abt des österreichischen Stifts Heiligen Kreuz, Maximilian Heim, nicht mehr als Abt der Zisterzienserabtei im Wienerwald an. Wie das österreichische Stift am Donnerstag mitteilte, will der in Deutschland geborene Ordensmann sein Amt mit Wirkung zum 14. September in jüngere Hände legen. Die Untersuchung aus dem Vatikan folgte Hinweisen auf Leitungsprobleme, der Vatikan verlangte Reformen. Heim leitete die Abtei nahe Wien seit 2011. Laut der Medienmitteilung werden die mehr als 80 Mönche der Abtei nun aus ihren Reihen einen Nachfolger wählen, zunächst für 3 Jahre. In den vergangenen Monaten hatten vom Vatikan beauftragte Visitatoren Gespräche mit Mönchen und zahlreichen Personen über die Situation im Kloster geführt. Bereits nach Bekanntwerden der Visitation war Heim 2025 aus gesundheitlichen Gründen von seinem weiteren Amt als Abtpräses des Ordens für ganz Österreich zurückgetreten. Auch nun verwies er auf eine Herzerkrankung im vergangenen Jahr. Die vatikanischen Untersuchungen wurden mit Hinweisen auf Probleme in Leitung und Verwaltung der Abtei begründet. Zugleich waren anonyme Schreiben mit Vorwürfen sexuellen Missbrauchs und der Verletzung des Beichtgeheimnisses bekannt geworden. Parallel zum Vatikan ermittelte die Staatsanwaltschaft Wiener Neustadt zur Identität des Verfassers. Angesichts der anhaltenden Dürre in weiten Teilen Europas hat sich Kardinal Christoph Schönborn über den Wettersegen und das Verhältnis des Menschen zur Schöpfung Gedanken gemacht. Die Trockenheit in diesem Sommer sei erschreckend und die ausgeprägteste seit Beginn der Aufzeichnungen. Die Folgen seien bereits spürbar. Die Erträge der Landwirtschaft brechen ein, die Preise werden steigen, der Klimawandel ist bei uns angekommen, schreibt der emeritierte Wiener Erzbischof diesen Donnerstag in seiner Kolumne bei der Tageszeitung Heute. Schönborn erinnert daran, dass Menschen früher bei bedrohlicher Dürre um Regen beteten. Angesichts der aktuellen Lage frage man sich, hat der Wettersegen jemals geholfen? Wirkt er wirklich? Ihm persönlich sei der Wettersegen auf jeden Fall eine Hilfe, so der Kardinal. Er erinnere ihn daran, dass wir Menschen nicht die Herren der Schöpfung sind. Der Wettersegen ist in der katholischen Kirche eine Segensform, die als Schlusssegen einer heiligen Messe gesprochen werden kann und besonders in der Zeit zwischen den Bittagen im Frühjahr und der Einbringung der Ernte gebräuchlich ist. Im liturgischen Segensbuch Benediktionale sind dafür mehrere Formeln vorgesehen. Deutschland. Der katholische Bischof Stefan Heese, bei der Deutschen Bischofskonferenz für Flüchtlingsfragen zuständig, ist seit Mittwoch in Mexiko-Stadt, um sich über die Situation von Geflüchteten und Migranten zu informieren. Der Vorsitzende der Migrationskommission der Deutschen Bischofskonferenz ist bis 27. August bei einer flüchtlingspolitischen Solidaritätsreise in Mexiko und Texas in den USA unterwegs. Erzbischof Heese erinnert daran, dass auch die internationale Hilfe stark unter Druck geraten ist. Während seiner Reise nach Mexiko und in die USA will er Geflüchteten und Migranten auf beiden Seiten der Grenzbefestigung begegnen und Initiativen kennenlernen, die die Not der Menschen lindern wollen. In einem Umfeld, in dem Haftanstalten statt Herbergen errichtet werden, darf die Stimme der Kirche nicht fehlen, betonte Heese. In Mexiko und Texas wolle er ein Zeichen der Solidarität und Mitmenschlichkeit setzen, erklärte der Erzbischof nach seiner Ankunft in Mexiko diesen Donnerstag per Pressemitteilung zu seiner Reise. 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Ausland jetzt. Der Internationale Strafgerichtshof in Den Haag ist unter Beschuss geraten. Die USA werfen dem Internationalen Strafgerichtshof den Federhandschuh hin. Am Dienstag haben sie weitere Sanktionen gegen die Einrichtung verhängt. US-Außenminister Marco Rubio wirft dem Strafgerichtshof vor, korrupt und zutiefst politisiert zu sein und seine Befugnisse böswillig zu missbrauchen. Allerdings steht Washington nicht allein mit seiner Haltung. Sahelstaaten oder Venezuela haben sich vom römischen Statut des Internationalen Strafgerichtshofs zurückgezogen. Das bedeutet eine Krise für das Gericht, das sich in der Tradition des Nürnberger Kriegsverbrechertribunals nach dem Zweiten Weltkrieg sieht und für die Ahndung schwerster Verbrechen wie Völkermord oder Verbrechen gegen die Menschlichkeit zuständig ist. Der Internationale Strafgerichtshof hat einiges erreicht, sagt uns dazu der Jurist Giediero Franciso Meledje, ein Politikwissenschaftler von der Elfenbeinküste. Es wurden Urteile gefällt und das hat eine lehrreiche Wirkung. Allerdings gibt es tatsächlich auch Missstände. Einige der früheren Staatsanwälte hatten Schwierigkeiten, ihre Unparteilichkeit glaubhaft zu machen. Und die übrigen Missstände liegen in der Art und Weise, wie die Institution aufgebaut wurde. Es ist also nicht alles, was mit ihrer Funktionsweise zusammenhängt, zwangsläufig von der Institution selbst gewollt. Das deutet darauf, dass sich das Gericht in einer Art Spinnennetz wiederfindet. Auf der einen Seite stehen die Staaten, auf der anderen Seite der UNO-Sicherheitsrat. Dieses Gewebe erleichtert die Arbeitsweise des Strafgerichtshofs nicht gerade. Der Gerichtshof ist eine von den Staaten geschaffene Institution. Man darf jedoch nicht vergessen, dass er mit dem Sicherheitsrat in Verbindung steht und dass die Widersprüche, die den Sicherheitsrat untergraben, automatisch Auswirkungen auf den Gerichtshof haben, gibt der Politikwissenschaftler zu bedenken. Zum Ende unserer Sendung nun noch eine weitere Folge unserer Sommerserie.
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6: Wähle das Leben. Wähle das ganze Leben. Wähle damit auch dein ewiges Leben.
2: Hier im Studio verabschiedet sich Stefanie Stahlhofen. Vielen Dank fürs Zuhören, wo und wie auch immer Sie zugeschaltet waren. 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
1: 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Hier im Studio in Balderschwang an diesem Donnerstag Pascal Gigon. In weißem Gewand, mit einer goldenen Krone auf dem Kopf und einem von Dornen umgebenen strahlenden Herzen. So will eine Anwaltsgehilfin in dem kleinen Eifelort, wer weiß, sie war nicht, die Mutter Gottes gesehen haben. Zwischen 2000 und 2005 soll die Mutter Gottes dort unter dem Titel Maria die Makellose regelmäßig Botschaften empfangen haben. Mit Aufrufen zum Gebet, Fasten und einer Erneuerung des Glaubens. Die Berichte, die zogen damals viele Pilger an und sorgten aber auch für Skepsis und Spannungen. Bis heute treffen sich Anhänger der sogenannten Seherin, während die kirchliche Bewertung lange offen blieb. Nun wird der Fall endlich offiziell untersucht. Nach den neuen vatikanischen Normen für mutmaßliche übernatürliche Phänomene. Vorsitzender der eingesetzten Kommission im Bistum Aachen ist der Kirchenrechtler und Priester Professor Stefan Mückel. Mein Kollege Johannes Wiczorek hat mit Professor Mückel unter anderem darüber gesprochen, was den Fall Siewer nicht besonders bzw. prüfenswert macht.
2: Nun, der Umstand, dass immer noch dort erscheinen und berichtet werden und dass es auch Menschen gibt, die dort diese Erscheinungen frequentieren, die aus diesen Erscheinungen, diesen mutmaßlichen Erscheinungen Stützung und Kraft für ihren Glauben schöpfen möchten, hat es angeraten erscheinen lassen, dass der Bischof von Aachen dieses Phänomen untersuchen möchte, was ein normaler Vorgang ist, wenn solche Erscheinungen, berichtete Erscheinungen längerer Zeit andauern, dass die Kirche dann auch sich darüber ein Urteil machen möchte. Und das hat jetzt der Bischof auf den Weg gebracht.
3: Das heißt, die Erscheinungen dauern bis heute noch an?
2: Man muss zwei Phasen unterscheiden. Es gab, wie Sie sagten, eine Phase, in der die Mutter Gottes erschienen sein soll. Und dann werden seit etlichen Jahren weitere Erscheinungen berichtet, des Prager Jesulein und verschiedener Heiliger. Und all dies wird nun näher zu untersuchen sein.
3: Wie läuft denn ein solches Prüfverfahren nach den neuen Regeln des Vatikans jetzt genau ab? Wie kann man sich das vorstellen?
2: Das Dikasterium für die Glaubenslehre hat für 2 Jahren neue Normen erlassen. Und dort ist vorgesehen, wenn Berichte über mutmaßliche, übernatürliche Phänomene auftauchen, dass der Bischof eine Untersuchung vorzunehmen hat, zusammengesetzt aus einer Kommission von Experten. Da muss ein Theologe dabei sein, ein Kirchenrechtler, gegebenenfalls je nach Art des berichteten Phänomens noch weitere Experten. Und diese Kommission hat die Aufgabe, eine Untersuchung vorzunehmen. Diese Untersuchung wird dann dem Bischof berichtet und der Bischof legt seinen eigenen Bericht dem Dikasterium vor und das Dikasterium wird dann endgültig entscheiden. Also was die Kommission macht, ist eine rein vorbereitende Tätigkeit. Der Adressat des Berichtes ist der Bischof und dieser legt seinen Bericht dem Dikasterium vor und dieses entscheidet dann, wie künftig damit umzugehen sein wird.
3: Herr Professor Mückel, Sie sind jetzt der Vorsitzende der eingesetzten Kommission im Bistum Aachen. Welche Aspekte nehmen Sie denn jetzt bei dieser Untersuchung besonders in den Fokus?
2: Es geht zunächst einmal darum, die Botschaften, die auch im Wortlaut übermittelt worden sind, zu studieren, sich darüber ein Bild zu machen und sie dann einzuordnen in die öffentliche Offenbarung Gottes, die wir im Evangelium, in der Tradition der Kirche haben. Und dann wird es natürlich auch darum gehen, das Phänomen vor Ort sich einmal genauer anzusehen, die Früchte dieses Phänomens zu beurteilen und auch, sagen wir, das ganze Umfeld dann in den Blick zu nehmen, um dann zu einem abgewogenen Urteil zu gelangen.
3: Herr Professor Mückel, nun gibt es seit einiger Zeit neue Regeln für die Untersuchung solcher Phänomene. Was unterscheidet denn das jetzige Verfahren von den früheren kirchlichen Untersuchungen mutmaßlicher Erscheinungen?
2: Die Unterscheidung liegt insbesondere darin, dass man früher sehr fokussiert war auf die Frage, ist das Phänomen übernatürlich oder nicht übernatürlich? Es gab früher im Prinzip nur diese beiden Aussprüche. Gut, es gab noch eine Mittelentscheidung, nämlich es steht nicht fest, dass es übernatürlich ist. Aber das Ganze ist jetzt mit den neuen Normen wesentlich differenzierter. Und es kann im günstigen Fall nach den aktuellen Normen ein Nihil obstat ausgesprochen werden. Das heißt, es sind gesunde Phänomene, es spricht nichts dagegen, dies auch in die Pastoral der Diözese zu integrieren. Und das denkbar negativste Urteil ist, dass die Phänomene nicht übernatürlich sind. Aber auch mit dem positiven Urteil ist heute im Regelfall kein Ausspruch mehr verbunden über die Übernatürlichkeit. Und das ist, glaube ich, der entscheidende Unterschied. Es geht aktuell nach den neuen Normen im Wesentlichen um die Früchte und insofern, ob es dem Volk Gottes, den Gläubigen tatsächlich helfen kann, ihren Glauben in der heutigen Zeit besser und authentischer zu leben.
3: Das heißt letztlich, dass konkrete Erscheinungen vielleicht gar nicht in der Hinsicht bewertet werden, ob sie jetzt wirklich tatsächlich stattgefunden haben oder nicht, sondern es geht dann eher um beispielsweise die Früchte. Also denken wir an Medjugorje, wo viele vielleicht auch Umkehr erleben, so in die Richtung?
2: Genau, es geht um die Früchte von übernatürlichen Phänomenen. Wobei auch, wenn man sich den Bericht ansieht, den vor über 10 Jahren die Kommission unter dem kürzlich verstorbenen Kardinal Ruini vorgelegt hat, ja unterschieden wird zwischen verschiedenen Phasen der Erscheinung in Medjugorje. Also das ist relativ differenziert. Aber in der Tat, heute ist der Regelfall nicht mehr der Ausspruch der Kirche über die Übernatürlichkeit. Das kann im Einzelfall der Papst vornehmen, aber nicht die Kommission, nicht der Bischof, auch nicht das Dikasterium, sondern alleine der Papst.
3: Und nach welchen Kriterien entscheidet die Kirche, ob ein Phänomen übernatürlich ist oder nicht? Was gibt es da für Kriterien, die vielleicht einen an die Hand gegeben sind?
2: Das entscheidende Kriterium ist, dass die moralische Gewissheit besteht, dass jetzt etwas in Anführungszeichen gesprochen, Gott tatsächlich seine Hand im Spiel hat. Und dass jetzt ein Phänomen übereinstimmt mit der Lehre, mit der Tradition der Kirche, mit der öffentlichen Offenbarung Gottes, das ist gewissermaßen nur die Mindestvoraussetzung. Und es muss, um die Übernatürlichkeit aussprechen zu können, ein klares Indiz vorhanden sein, dass tatsächlich dort Gott oder durch ihn angetrieben die Mutter Gottes tatsächlich eine Botschaft übermittelt hat, wie wir es etwa bei den relativ wenigen Erscheinungen finden, die die Kirche auch als übernatürlich anerkannt hat, wenn wir an Lourdes oder an Fatima denken.
3: Und welche Rolle spielen bei den Untersuchungen jetzt auch im Fall Sievernich exemplarisch dabei auch juristische, theologische, aber auch naturwissenschaftliche Perspektiven, Herr Professor Mückel?
2: Nun, aktuell sind sicher sehr stark im Fokus die theologischen Aspekte. Also die Frage, stimmt das, was berichtet wird, die Botschaften und das Ganze drumherum, ist das in Übereinstimmung mit der Offenbarung Gottes, also der Heiligen Schrift, der Tradition der Kirche? Juristische Aspekte spielen insofern eine Rolle, dass Pastoral, die an einem solchen Ort mutmaßliche Erscheinungen praktiziert wird, sich auch integrieren lässt und integriert werden möchte in die gesamte Pastoral der Diözese. Naturwissenschaftliche Phänomene könnten eine Rolle spielen, wenn es um berichtete Heilungen ginge, wie es also dann insbesondere in Lourdes der Fall ist. Und von daher ist ja auch das Normenwerk des Dikasteriums relativ flexibel, indem es je nach der Art des Phänomens weitere Experten zuziehen lassen möchte. Das ist aktuell jetzt in diesem Fall nicht ersichtlich. Soweit mir bekannt, werden jedenfalls bis heute keine Heilungen dort berichtet.
3: Eine Frage, die ja auch wichtig ist, ist die Frage der Glaubwürdigkeit der Seherin. Also wie prüft man denn beispielsweise dann im Fall Sievernich, aber auch allgemein die Person, die ja behauptet, vielleicht eine Marienerscheinung oder eine andere Erscheinungsart zu haben?
2: Das Verfahren ist angelehnt an den normalen kanonischen Prozess. Und da gibt es natürlich die entsprechenden Mechanismen, wie man Zeugen befragt, wie man Urkunden bewertet. Das ist gewissermaßen das tägliche Brot eines Richters, eines Untersuchungsrichters, eines Juristen. Aber es geht eben zunächst einmal um die Frage der inhaltlichen Würdigung der Aussagen und im Blick auf die denkbare übernatürliche Herkunft könnten dann diese anderen Fragen eine Rolle spielen. Aber der Endpunkt der Untersuchung ist eben wie dargelegt weniger der Übernatürlichkeit, sondern in erster Linie die pastoralen Früchte und die Übereinstimmung mit der Lehre der Kirche.
3: Sie haben die Dynamik vor Ort schon angesprochen, auch als ein Faktor. Also welche Rolle spielen denn beispielsweise auch Pilgerberichte in den Untersuchungen?
2: Die können durchaus eine Rolle spielen, nämlich indem bestimmte Phänomene, bestimmte Erscheinungen, bestimmte Botschaften den Gläubigen helfen, die Offenbarung Gottes in der heutigen Zeit besser zu verstehen und in ihr Leben zu integrieren. Das Wort Gottes ist ja hineingesprochen in die Zeit. Die Zeit ändert sich, die Zeit wandelt sich in der Geschichte und so bedarf die Botschaft Gottes, die immer gleich bleibt, natürlich der Aktualisierung in der Zeit und in der Geschichte. Und wenn dazu Botschaften, wenn dazu mutmaßliche Erscheinungen eine Hilfe sein können, dann ist das natürlich ein Faktor, der in die Bewertung sicherlich einzubeziehen sein wird.
3: Herr Professor Mückel, Sie sind der Vorsitzende der eingesetzten Kommission im Bistum Aachen, die den Fall Sievernich jetzt untersucht. Welche konkreten Aufgaben liegen denn jetzt vor Ihnen?
2: Wir werden zunächst einmal das Material sichten. Es gibt die entsprechenden schriftlich niedergelegten Botschaften der mutmaßlichen Erscheinungen. Das wird zu prüfen sein, das wird zu lesen sein, das wird zu studieren sein. Und dann werden wir natürlich auch uns vor Ort ein Bild machen und auch mit den beteiligten Personen sprechen, um dort uns eine umfassende Sicht der Dinge verschaffen zu können, die dann auch eine möglichst umfassende Bewertung erst durch den Bischof und dann durch das Dikasterium ermöglichen.
3: Und wie lange wird die Untersuchung voraussichtlich dauern? Hat man da schon einen zeitlichen Horizont?
2: Nein, wir stehen ganz am Anfang. Das lässt sich beim besten Willen aktuell noch nicht absehen.
3: Dann bedanke ich mich für dieses Gespräch, Herr Professor Mücke. Wünsche gottesreichen Segen. Herzliche Grüße nach Rom.
2: Ziehe Grüße nach Deutschland.
1: Der katholische Theologe und Kirchenrechtler Professor Stefan Mückel hier im Gespräch bei Radio Horeb mit meinem Kollegen Johannes Wiczorek über die Untersuchungen der Marienerscheinungen in Sievernich in der Nähe von Köln. 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

Nachrichten aus Kirche und Welt direkt aus der aktuellen Redaktion von Radio Horeb. Im Studio München, Domagoj Klobuchar. Trier, Speyer. Bischof Stefan Ackermann bedauert den Rücktritt von Bischof Karl-Heinz Wiesemann aus dem Nachbarbistum Speyer. Wörtlich sagte Ackermann: Ich sehe die Entscheidung von Bischof Wiesemann zugleich mit großem Respekt. Aus persönlichen Gesprächen wusste ich, dass er sich mit der Frage trug, wie lange er die Herausforderungen und Belastungen des Amtes als Diözesanbischof noch schultern kann. Papst Leo XIV. Hatte zuvor das Rücktrittsgesuch des erst 66-jährigen Wiesemann angenommen. Das teilte der Vatikan gestern ohne weitere Angaben mit. Heidelberg. Der Vorsitzende des Zentralrats Deutscher Sinti und Roma, Romani Rose, begeht heute seinen 80. Geburtstag. Rose wurde 1946 in Heidelberg geboren. Seit der Gründung des Zentralrats im Jahr 1982 steht er an der Spitze der Organisation. Rose setzt sich seit Jahrzehnten für die Bürgerrechte der deutschen Sinti und Roma sowie gegen Diskriminierung und Antiziganismus ein. Ein Schwerpunkt seiner Arbeit ist die Erinnerung an den nationalsozialistischen Völkermord an Sinti und Roma. Seit 1991 ist Rose außerdem Geschäftsführer des Dokumentations- und Kulturzentrums Deutscher Sinti und Roma in Heidelberg. Mit seiner politischen Arbeit hat er die öffentliche Wahrnehmung und Anerkennung der Minderheit in Deutschland maßgeblich geprägt. Wien. Das internationale Mauthausen-Komitee fordert einen Stopp der Bauarbeiten auf dem Gelände des ehemaligen KZ-Außenlagers Leobersdorf. Auf dem Areal südlich von Wien sollen ein Supermarkt und ein Kühllogistikzentrum entstehen. Baumaschinen seien bereits vor einigen Wochen aufgefahren, teilte das Komitee in einem offenen Brief mit. Die noch nicht überbaute Fläche des Frauenkonzentrationslagers, einem Außenlager von Mauthausen, müsse als Gedenkort erhalten bleiben, so die Forderung. Das aktuelle Vorgehen sei ein eklatanter Widerspruch zu den Grundsätzen heutiger Gedenkarbeit und Erinnerungskultur, hieß es. Kritik kommt auch von lokalen Gedenkinitiativen, dem Mauthausen-Komitee Österreich, kurz MKÖ, und der Gedenkstätte Mauthausen. In dem Außenlager des KZ Mauthausen waren zu Kriegsende rund 400 Frauen und Mädchen inhaftiert. Sie mussten Zwangsarbeit in der nahegelegenen Munitionsfabrik Hirten B

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1: Sie hörten die Wiederholung des Interviews des Tages von gestern Mittag. Allen, die auch in der Nacht bei uns sind, wünschen wir weiterhin Gottes reichen Segen.

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1: Herr Jesus Christus, wir loben dich, wir preisen dich. Wir danken dir, dass wir vor dir sein dürfen. Es ist so schön in einer großen Gemeinschaft. Du hast versprochen, der Immanuel zu sein, der Gott mit uns. In besonderer Weise verwirklicht sich das in der Eucharistie, in diesem eucharistischen Brot. Öffne die Augen unseres Herzens, um dich zu sehen. Es verwirklicht sich aber auch in heiligen Menschen. Für uns vielleicht am hilfreichsten, am nützlichsten, konkret gelebte Christusnachfolge. Menschen unserer Zeit, zeitlich gar nicht so fern für uns, manche vielleicht sogar noch lebend unter uns, die später zur Ehre der Altäre erhoben werden. Wir danken dir für sie, für ihre Botschaft, für das, was sie uns sagen. Wir danken dir für das, was sie vom Himmel aus für uns erwirken. Und so kommen wir jetzt heute und bitten dich, dass du uns von allem befreist, was uns hindert, dich in uns wahrzunehmen. Von allem Bösgeistigen, Krankmachenden, Unnützen, Zerstörerischen, von allem, was nicht aus deinem Reich ist, von allem, was uns hindert, den Weg der Nachfolge zu gehen, von allem, was uns hindert, ganz in der Liebe zu leben, grenzenlos. Aber auch von allen faulen Ausreden, ich kann das nicht, ich bin nicht auserwählt, ich bin niemand Besonderer. Gerade diese Heiligen des Karmel zeigen uns ja, dass man nichts Besonderes tun braucht. Therese von Lisieux, eine Schwester im Geist, sagt, hebe eine Stecknadel aus Liebe aus und du wirst eine Seele bekehren. Und das wäre die Formel ihrer Heiligkeit, das Gewöhnliche, das Alltägliche ungewöhnlich gut zu tun. Und deshalb ist sie auch Kirchenlehrerin geworden, die der ganzen universalen Kirche etwas zu sagen hat. Das hat auch die heilige Elisabeth gelebt. Und so bitten wir dich, Herr, befreie uns von all dem. Wir bitten dich darum im Namen Jesu. Wir bitten dich bei seinem kostbaren Blut. Wir bitten dich bei seinem heiligen Namen. Wir bitten dich beim Blut und Wasser aus seiner Seite. Wir bitten dich durch die Verdienste seines heiligsten Herzens heute am Herz-Jesu-Freitag. Wir bitten dich bei seinem Kreuz. Wir bitten dich bei seinem Tod und seiner Auferstehung. Wir bitten dich durch die Fürsprache des unbefleckten und schmerzensreichen Herzens Mariens. Wir bitten dich durch die Fürsprache der Engel, Heiligen und Auserwählten Gottes. Wir bitten dich durch die Fürsprache der heiligen Elisabeth von Dijon. Ja, Herr, befreie uns, setz uns in die Freiheit der Kinder Gottes und Herr, du darfst alles niederreißen, was uns von dir trennt, wo wir um uns selber kreisen. Das ist eine besonders schöne Bitte von ihr, diese Bindung an uns selbst, an eigene, ichhafte Ziele. Oft wird sie nur aufgebrochen durch das Leid, durch viel Schmerzen, bis wir endlich merken, dass es das nicht ist. Das Kreisen um sich selbst, auch in unserer Kirche, die unendliche Suche nach Selbstbestätigung, nach Beifall. Und du bleibst auf der Strecke, Herr, auch in unserer Kirche, gerade in der heutigen Zeit. Alles wird darauf geprüft, ob es applaudibel ist. Und viel zu wenig wird im Gebet vorbereitet. Man spürt es. Es ist menschengemacht. Und so lehrt uns auch ihr geistlicher Vater von Elisabeth, der Johannes vom Kreuz, dass wir zwei Dinge im geistlichen Leben nie tun dürfen. Das sind Holzwege, die uns in die Irre führen. Und das eine ist, dass wir Gott utilitaristisch gebrauchen. Das heißt, wir lassen den Herrgott einen guten Mann sein, aber dann, wenn wir ihn brauchen, rufen wir ihn an. Ansonsten kann er in Rente gehen. Er sagt, das ist schon in einem menschlichen Verhalten unwürdig. Wenn einer nur kommt, wenn er was braucht, das kann kein Dauer ein Freund auf Dauer sein. Und schauen Sie mal, wann Sie beten. Wann beten Sie? Erst wenn der Krebs an die Tür klopft, wenn es im Leben crasht, wenn Not da ist, oder ist Gebet etwas völlig Selbstverständliches, wie der Fisch im Wasser? Das andere, wovon Johannes vom Kreuz so warnt, ist der religiöse Hedonismus. Das heißt, man betet gern und man folgt seinen Gefühlen. Es ist ja schön, wenn Gott das schenkt. Aber es ist nicht das Entscheidende. Und so wird plötzlich Gebet und religiöses Tun zum Selbstzweck. Gott will als Person ernst genommen werden. Er will als Person geliebt werden. Und deshalb dürfen wir auch zu ihm kommen. Wir dürfen sagen, Herr, ich bin krank, ich brauche Heilung. Aber das Beispiel war halt so schön in der Predigt. Sie ist hingefahren, um zu danken, dass ihr diese innerste Not, der innerste Absturz erspart geblieben ist, dass sie trotz all dem Leid sich irgendwie noch getragen gefühlt hat und dann hat Gott die Heilung geschenkt. Und so wollen wir auch wirklich Gott Gott sein lassen und ihm nicht vorschreiben, was er wann, wie, wo zu tun hat. Und das ist die Botschaft aller Heiligen des Karmel. Und das hat irgendwas auch mit reifer Gottesbeziehung zu tun. Nicht immer erst dann zu kommen, wenn man es braucht, das ist unwürdig. Einen solchen Freund, den können Sie durch die Pfeife rauchen, wenn Sie so einen haben. Wenn man nur was aufkreuzt, wenn er Geld braucht, einen Rat braucht, sonst sich nie sehen lässt. Und genauso machen wir es mit Gott. Die heilige Elisabeth schreibt in diesem wunderschönen Gebet: Ewiges Wort, Wort meines Gottes, ich will mein Leben damit verbringen, auf dich zu hören. Ich will ganz offen und gelehrig sein, alles von dir lernen. So dann will ich durch alle Nächte, alle Leer und alles Unvermögen hindurch immer den Blick auf dich richten und in deinem hellen Licht bleiben. O mein geliebter Stern, banne mich fest, damit ich nie mehr aus deinem Strahlenkreis herausfallen kann. Verzehrendes Feuer, Geist der Liebe, komme über mich, damit in meiner Seele gleichsam eine Inkarnation, also eine Fleischwerdung des Wortes geschehe, damit ich ihm eine weitere Menschheit sei, in der er sein ganzes Mysterium erneuert. Und du, Vater, neige dich zu deinem armen, geringen Geschöpf herab, bedecke es mit deinem Schatten, sieh in ihm nur den Vielgeliebten, an dem du dein Wohlgefallen hast. O meine Drei, mein Alles, meine Seligkeit, unendliche Einsamkeit, Unermesslichkeit, in die ich mich verliere, ich liefere mich dir als Beute aus. Senke dich ganz in mich hinein, damit ich mich in dich versenke, bis ich einst in deinem Licht zur Anschauung deiner unermesslichen Größe und Erhabenheit gelange. Amen. Ich habe mir heute ein sehr eigenartiges Evangelium ausgewählt. Im Rückblick passt es wirklich sehr genau zur Heiligen und deren Spiritualität. Markus 5, 1 bis 20. Sie kamen an das andere Ufer des Sees in das Gebiet von Gerasa. Als er aus dem Boot stieg, lief ihm ein Mensch entgegen, der von einem unreinen Geist besessen war. Er hauste in den Grabstätten. Nicht einmal mit einer Kette konnte man ihn bändigen. Schon oft hatte man ihn mit Fußfesseln und Ketten gebunden, aber er hatte die Ketten zerrissen und die Fußfesseln durchgescheuert. Niemand konnte ihn bezwingen. Bei Tag und Nacht schrie er unaufhörlich in den Grabstätten und auf den Bergen. Er schlug sich mit Steinen. Als er Jesus von Weitem sah, lief er zu ihm hin, warf sich vor ihm nieder und schrie laut: Was habe ich mit dir zu tun, Jesus, Sohn des höchsten Gottes? Ich beschwöre dich bei Gott, quäle mich nicht. Jesus hatte nämlich zu ihm gesagt: Verlass diesen Menschen, du unreiner Geist. Jesus fragte ihn: Wie heißt du? Er antwortete: Mein Name ist Legion, denn wir sind viele. Und er flehte ihn an, sie nicht aus diesem Gebiet fortzuschicken.

Wiederholt ist die Rede von Grabhöhlen, in denen er lebt. Seine Wohnung ist dort, wo niemand wohnt, an einem Ort, wo es keine Lebenden mehr gibt. Er kann mit niemandem in Beziehung treten. Das Evangelium sagt uns hier, das ist eine Auslegung von Don Gabriele Burani, der im Heilungs- und Befreiungsdienst in Reggio Emilia tätig ist. In San Lorenzo ist seine Pfarrei. Es sind wunderschöne Texte, auf die ich mich hier stütze. Das Evangelium will uns hier sagen, dass der Böse uns unbehaust, heimatlos und beziehungslos machen will. Ich muss mich fragen, zu wem gehöre ich? Wer ist für mich wichtig? Wenn man sich jemandem zugehörig fühlt oder nicht zugehörig fühlt, verliert das Leben Sinn. Wenn ich spüre, ich gehöre niemand, meine ich, ich bin niemand. Die größte Armut ist das Alleinsein, das Gefühl, niemand zu gehören, sich ausgeschlossen zu fühlen. Das Leben in den Grabhöhlen bedeutet auch, sich jeder Art von Heilung widersetzen. Das tut ja der Mann, geh weg von mir, was willst du von mir, du quälst mich, obwohl Christus ihn ja befreit. Anders gesagt, mir geht's gut, lass mich in Ruhe, ich will nicht geheilt werden. Man könnte den Mann aus Geras eine Verkörperung all derer bezeichnen, die Sklaven gewisser Verhältnisse sind. Drogenabhängige oder anderweitig unmoralisch oder psychisch Gestörte in einer Weise, dass sie nicht befreit werden können und es auch nicht wollen. In den Grabhöhlen seine Wohnung zu haben, bedeutet also, sich jeder Möglichkeit der Heilung, der Veränderung, der Genesung widersetzen. Sich bewusst zu sein, dem Leben gestorben zu sein und nichts zu tun, um wieder lebendig zu werden, weil man weder die Kraft noch den Willen dazu aufbringt. Der Willen ist lahmgelegt durch eine große Anzahl von Anlagen und Anreizen, von Abhängigkeiten, die ihn beherrschen, ja sogar töten. Denken wir auch an Menschen, deren mentale Sichtweise wie in Grabhöhlen ist. Gedanken und Gefühle wohnen in Grabhöhlen. Man sieht nur schwarz, nur das, was fehlt. Man richtet sein Augenmerk auf liebe Verstorbene, trauert vertanen Möglichkeiten nach, sieht nur noch Probleme, Armut, pessimistisch, ohne Hoffnung. So wird mein Inneres zu einer Grabhöhle. Was hat Elisabeth gesagt? Ich will durch alle Nächte, alle Leere durch alles Unvermögen hindurch den Blick auf dich richten. Und so beten wir für jene, die sich geistig wie tot vorkommen. Mehr tot als lebend. Menschen, die sich aufgegeben haben. Menschen, die mental in Grabhöhlen leben. Ich denke auch an Personen in endogenen Depressionen, die sich so vorkommen und fühlen. Wir beten für sie, dass sie ans Licht kommen, dass die heilige Elisabeth ihnen auch Befreiung erfleht, dass sie aus dem Bereich des Todes herauskommen. Denken wir auch, was der Vater zu seinem Sohn sagt, der in der Ferne war und sich ausgelebt hat. Dein Bruder war tot, obwohl der Pumperl gesund vor ihm steht. Aber er war tot in seinen Sünden, in seinen Ausschweifungen. Beten wir, dass dort, wo auch in uns etwas tot ist, es wieder leben darf. O Jesus, Verzeihung und Barmherzigkeit. O Jesus, Verzeihung und Barmherzigkeit. O Jesus, Verzeihung und Barmherzigkeit. O Jesus, Verzeihung und Barmherzigkeit. O Jesus, Verzeihung und Barmherzigkeit. O Jesus, Verzeihung und Barmherzigkeit. O Jesus, Verzeihung und Barmherzigkeit. O Jesus, Verzeihung und Barmherzigkeit. O Jesus, Verzeihung und Barmherzigkeit. O Jesus, Verzeihung und Barmherzigkeit. Himmlischer Vater, ich opfere dir die Wunden unseres Herrn Jesus Christus auf.

Niemand konnte ihn bezwingen. Ein beeindruckendes Bild eines Menschen, der einem wilden Tier gleicht, ausgestattet mit außergewöhnlicher Kraft. Er explodiert, wenn sich jemand nähert und ihn bändigen will. Man versucht, ihn zu fesseln, ihn zurückzuholen in normale gesellschaftliche Beziehungen, aber das gelingt nicht. Er zerreißt Ketten und Fesseln. Ketten und Fesseln, ein Fachausdruck, der angewandt wird für Sklaven und Kriegsgefangene. Das Wort bändigen wird für Tiere gebraucht. Es handelt sich um ein Individuum, das nicht mehr für einen Menschen gehalten wird und deshalb wie ein Tier in strengem Gewahrsam gehalten wird. Unser Besessener begehrt gegen die anderen auf. Sie sind für ihn kein Grund zur Freude, sondern bedrohliche Kerkermeister, die ihm in seiner Wahrnehmung die Freiheit beschneiden wollen. Der Mensch, der der Befreiung bedarf, lebt in Angst und Sorge. Er empfindet die anderen als gefährlich und meint, sich verteidigen zu müssen. Bei Tag und Nacht stieg er unaufhörlich in den Grabhöhlen auf den Bergen und schlug sich mit Steinen. Der Schrei ist eine verzweifelte Form von Mitteilung. Er ist ein Zerbrechen des Wortes und des Dialogs. Aber er ist immer noch eine Form der Kommunikation. Der Mann leidet unter seiner Einsamkeit, aber wenn ihm einer nahe kommt, verjagt er ihn wütend im Zorn. Es ist die tragische Bedingung eines Menschen, der unter Isolation leidet, aber keine Möglichkeit gute Beziehungen mehr sieht. Er fürchtet die Begegnung mit dem anderen und sehnt sich doch danach. Die Tatsache, dass er Tag und Nacht schreit, ist das Signal eines großen Leidens, das sich wiederholt, chronisch ist und ausweglos. Er schlug sich mit Steinen, eine Geste der Selbstzerstörung. Der Böse will, dass wir uns selber Böses antun. Die Bibel lässt uns von Anbeginn wissen, dass Gehorsam gegenüber der Schlange zerstörerischen Einfluss ausübt auf Mann und Frau. Jede Sünde ist selbstzerstörerisch, jedes Laster. Sie sind Zeichen der Anwesenheit des Bösen in der Welt und der Notwendigkeit der Erlösung. Manche machen sich nieder, demütigen sich in unguter Weise, erniedrigen sich in üble Gewohnheiten. Sie machen sich selbst krank. Sie nehmen gefährliche Haltungen an. Sie blockieren sich selbst. Viele Verhaltensweisen von uns weisen Elemente der Selbstverletzung auf. Und dies ist auch ein Zeichen des Bösen und des Wirkens von ihm in der Welt. Nur eine tiefgreifende Maßnahme kann seine Identität zurückgewinnen und ihn wiederbeleben. Das Evangelium sagt uns, ihr könnt euch verzetteln in der Suche nach 1000 Heilmethoden und 1000 Befreiern. Aber die Welt ist und bleibt trügerisch, unvollständig, vorläufig und defekt. Nur Jesus kann das vollkommen und immerwährende Heil wiederherstellen. Und so beten wir darum, dass alles, was in uns und der Umgebung ist, was selbstzerstörerisch ist, wo Menschen sich selbst bestrafen, sie glauben gar nicht, wie viele das sind. Ich kenne etliche Jugendliche, die sich ritzen. Sie spüren sich anders nicht mehr. Sie müssen sich selbst schneiden, verwunden, damit sie sich wieder wahrnehmen. Das ist mehr verbreitet, als sie denken. Oder sie kennen sicher auch viele Situationen, wo Menschen sich zutiefst um Hilfe sehnen, aber zugleich sie aggressiv nach außen hin ablehnen. Genau das wie bei diesem Mann in den Grabhöhlen. Herr, wir bitten dich, dass alle Formen, alle Ketten der Selbstzerstörung genommen werden, dass diese Ketten zerbrechen, auch die Ketten des Bösen. Zuerst sagt er zu uns, du bist nichts, du taugst nichts, wirf dein Leben weg. Das ist dann das Zweite. Zuerst die Lüge, die Entwertung, du bist nichts, du kannst nichts. Du hast noch nie etwas zustande gebracht, die Entwertung. Und der zweite Schritt ist dann wirf es doch weg. Hat eh keinen Sinn. Und das ist dann der Mörder. Jesus sagt, der Satan ist der Lügner und der Mörder. Zuerst lügt er dich an, dass du nichts wert bist. Die Heilige sagt uns, Gott wohnt selbst in uns. Wir sind so viel wert wie Gott in gewisser Weise.
Herr, wir bitten dich, es sind so viele, die auf diese Stimme noch hören, diese Selbstentwertung, und die dann nicht mehr weit davon entfernt sind, auch den nächsten Schritt zu setzen. Bitte, dass du heute Nacht all diese selbstzerstörerischen Kräfte brichst, dass wir sie erkennen und dass uns diese erste Stimme hören, die in unserem Innersten ganz tief sagt, du bist geliebt, du bist erlöst, ich habe mein Blut für dich vergossen. O Jesus, Verzeihung und Barmherzigkeit. O Jesus, Verzeihung und Barmherzigkeit. O Jesus, Verzeihung und Barmherzigkeit. O Jesus, Verzeihung und Barmherzigkeit. O Jesus, Verzeihung und Barmherzigkeit. O Jesus, Verzeihung und Barmherzigkeit. O Jesus, Verzeihung und Barmherzigkeit. O Jesus, Verzeihung und Barmherzigkeit. O Jesus, Verzeihung und Barmherzigkeit. O Jesus, Verzeihung und Barmherzigkeit. Himmlischer Vater, ich opfere dir die Wunden unseres Herrn Jesus Christus auf.

Als er Jesus von Weitem sah, lief er zu ihm hin, warf sich vor ihm nieder und schrie laut: Was habe ich mit dir zu tun, Jesus, Sohn des höchsten Gottes? Ich beschwöre dich bei Gott, quäle mich nicht. Quäle mich nicht. Auch wir wollen von Gott nicht gequält werden. Wir suchen ihn und halten ihn fern von uns. Denn wir wissen zutiefst, dass eine Beziehung zu Gott vereinnahmend ist. Gott will uns die Laster und unsere Kompromisse nehmen. Deshalb halten wir ihn auf Distanz. Wir erlauben Gott nicht, uns nahe zu kommen. Wir widersetzen uns. Wir opponieren dagegen, dass wir besser werden. Wir sind in bestimmten Bereichen unseres Ichs so vom Bösen in Haft genommen, dass wir die Möglichkeit einer Befreiung als Gefahr empfinden, die uns Schaden zufügen könnte. Wir leisten einem psychischen und spirituellen Wachstum Widerstand. Wir haben etwas gegen den Auszug aus der Sklaverei. Das ist völlig paradox, aber es ist wahr. Von einem Laster befreit werden, von einer Schwäche, einer Sünde, von unseren Neurosen und Vorurteilen, an unserer charakterlichen Besserung arbeiten, das muss geschehen. Aber die Heilung bringt Schmerz und Ungewissheit mit sich. Und so halten wir lieber an unserem bösen Zustand fest, statt uns zu ändern. Heilung ist möglich, aber ich klebe an meiner Welt, an meinen Fehlern und Sünden. Der Besessene verhält sich wie einer, der in einer Höhle lebt. Er leidet, er ist isoliert. Aber verrückterweise bittet er darum, dass es so bleiben möge. Wenn wir auf uns selbst schauen, erkennen wir, dass wir uns spontan gegen eine Umkehr wehren, dass wir lieber zu unseren Sünden stehen, obwohl wir damit uns und unser Leben herabstufen. Das ist wirklich so. Ich habe nie einen Hehl daraus gemacht, dass ich vor 10 Jahren selber eine Therapie gemacht habe. Das war eine der besten Erfahrungen in meinem Leben. Und viele, auch wenn sie fast schon unmittelbar vor der Befreiung, vor dem Durchbruch stehen, ich hatte damals einen ziemlich heftigen Burnout, viele wollen dann letztlich doch nicht die Heilung, weil das sehr hart ist. Man muss gleichsam das, was die Ursachen, was uns da hineingeführt hat, nochmal in die Hand nehmen. Das sind Dinge, die sind tief in uns abgekapselt. Und man muss sozusagen nochmal durch das Ganze hindurch, es geht nicht anders, das sagt Ihnen jeder Psychologe. Es gibt keine Ermäßigung. Und dann sagen sich viele, ja, dann soll es lieber abgekapselt in mir da bleiben. Das Problem ist nur, dass es nicht abgekapselt bleibt. Es wirkt in ihnen weiter, im Un- und Unterbewussten. Es braucht nur bestimmte Erlebnisse kommen, dann stößt es wieder an die Bewusstseinsfläche. Und also bitten wir, dass du uns die Kraft schenkst zur Veränderung. Wo wir Dinge genau erkennen, dass es zerstört ist, das tut mir nicht gut und wir machen es trotzdem. Wir sind nicht anders als der Mann im Evangelium, auch wenn es vielleicht nicht so dramatisch ist wie bei ihm. Aber im Kern ist das die gleiche Struktur. Lass Gott ja nicht an dich zu nah heran, dass dir der Ursündenfall im Paradies, Gott ist der Heteros, der Andere, der Fremde. Wer weiß, was der mit dir anstellt, die Angst vor ihm. Leider ist die Paradiesesgeschichte kein schöner Mythos. Es wäre schön, wenn es so wäre, sondern es ist bittere Wirklichkeit. Die Angst vor Gott, sie setzt uns tief in den Knochen. Wer weiß, was der mit dir als tut. Das ist zu extrem. Ich bin kein Heiliger. Der greift vielleicht in mein Leben ein, führt es in Bahnen, die ich nicht will. Obwohl es der beste und richtige Weg wäre, denn er ist ja Vater. Und kein Vater führt sein Kind in die Irre. Aber sie merken, jeder von uns spürt diese Widersetzlichkeit in sich, ihm gegenüber. Gott, der Andere, der Fremde. Der wird dich hinführen, wie bei Simon Petrus, wohin du nicht willst. Auch bei Petrus, wohin du nicht willst. So war bei Paulus. Im Geist gebunden ziehe ich dorthin, wo ich letztlich nicht will. Bitten wir um Freiheit von dieser Angst. Und dass wir auch wirklich alle Widerstände, die sich der Heilung im Weg setzen, dass wir das mutig angehen. Wie hat damals eine Therapeutin gesagt, fassen Sie es mit beiden Händen an. Das tut im Augenblick weh. Es wird vieles aufbrechen, aber dann wird es gut werden. Wir beten um diesen Mut. O Jesus, Verzeihung und Barmherzigkeit. O Jesus, Verzeihung und Barmherzigkeit.
O Jesus, Verzeihung und Barmherzigkeit. O Jesus, Verzeihung und Barmherzigkeit. O Jesus, Verzeihung und Barmherzigkeit. O Jesus, Verzeihung und Barmherzigkeit. O Jesus, Verzeihung und Barmherzigkeit. O Jesus, Verzeihung und Barmherzigkeit. O Jesus, Verzeihung und Barmherzigkeit. O Jesus, Verzeihung und Barmherzigkeit. Himmlischer Vater, ich opfere dir die Wunden unseres Herrn Jesus Christus auf.

Mein Name ist Legion, denn wir sind viele. Wenn wir mit bestimmten Personen sprechen, gewinnen wir den Eindruck, als sprechen wir nicht mit einer Person, sondern mit mehreren. Jeder hat viele Präsenzen in sich. Wir alle bauen unsere Identität auf dem Fundament vieler in uns Spuren hinterlassener Personen auf, denen wir begegnet sind. Irgendwie sind sie in uns geblieben. Ich spreche und denke in bestimmten Momenten wie mein Vater, dann wieder wie meine Mutter, wie mein Lehrer oder einer meiner Freunde, mein Pfarrer. Die Menschen, die mir begegnen, hinterlassen in mir etwas. Es ist, als ob ich in mir vielen Personen begegnen würde. Und das kann zu guten Ergebnissen führen, zu einer harmonischen Reifung der Persönlichkeit, die auch mit verfahrenen Situationen zurechtkommt. Was wir an diesen uns wichtigen Personen als gut ausgemacht haben, behalten wir bei. Aber leider auch die Unruhe, die sie in uns ausgelöst haben, die Verkrampfungen, ungute Verpflichtungen, Festlegungen. Viele leidende Menschen hören oft innere Stimmen, die sich mit Heftigkeit äußern. Ohne jetzt gleich an schwere Pathologien zu denken, viele haben die Erfahrung gemacht, dass es eine Menge innerer Stimmen gibt. Unser Geist ist tendenziell gespalten. Unser kulturelles Umfeld begünstigt diese Entfremdung, das Gefühl, irregeleitet zu sein. Wenn alles, was an Meinungen von sich gegeben wird, den gleichen Wert hat, wenn alle Wahrheiten erlaubt und gleichgültig sind, wenn das Subjekt sich das auswählt, das es für gut erhält und nicht das an sich Gute sucht, um sich anzupassen, dann lebt der Mensch mit einer Vielzahl möglicher Wahrheiten, ohne endgültigen Bezugspunkt, und er zersplittert. Wir dürfen in diesem letzten Geheimnis darum beten, dass all das, was in uns ist, vielleicht tief in uns, dessen wir uns gar nicht mehr bewusst sind, was aber nicht, irgendeine Stimme, eine Wahrnehmung, ein Erlebnis, ein Schockerlebnis, was nicht integriert worden ist. Es hat ja auch geheißen, man kann wirklich stimmig sein, man kann das, und das muss man, und die meisten tun es ja auch, zu einem stimmigen Ganzen, was uns im Leben umgibt, zusammenführen. Aber es sind auch leider sehr irritierende Dinge manchmal da. Durch was auch immer ausgelöst. Wir sind viele, wir sind eine Legion. Herr, so bitten wir dich, dass alles, was irgendwie im Letzten einer Reifung zu einer gesunden Persönlichkeit im Weg steht, weggenommen wird, dass integriert wird. Dass ganz wörtlich verstanden bei manchen diese Stimmen aufhören. Ob sie es jetzt hören oder nur im Innersten irgendwie so unbewusst wahrnehmen. Herr, wir bitten, dass wir eine integrale, eine gesunde Gesamtpersönlichkeit werden dürfen. Und dass all das, dass du das alles entfernst aus dem tiefsten Grund unserer Seele, was uns daran hindert. O Jesus, Verzeihung und Barmherzigkeit. O Jesus, Verzeihung und Barmherzigkeit. O Jesus, Verzeihung und Barmherzigkeit. O Jesus, Verzeihung und Barmherzigkeit. O Jesus, Verzeihung und Barmherzigkeit. O Jesus, Verzeihung und Barmherzigkeit. O Jesus, Verzeihung und Barmherzigkeit. O Jesus, Verzeihung und Barmherzigkeit. O Jesus, Verzeihung und Barmherzigkeit. O Jesus, Verzeihung und Barmherzigkeit. Himmlischer Vater, ich opfere dir die Wunden unseres Herrn Jesus Christus auf. Ich glaube, erst jetzt können wir wirklich so ein Heilungsgebet sprechen aus ganzem Herzen. Herr, befreie mich von aller Abhängigkeit von der Sünde, vom Alkohol, Drogen, übermäßigem Nikotingenuss, sexueller Abhängigkeit, dämonischen Fesseln, vom Gefühl der Sinnlosigkeit meines Lebens, von der Sucht, andere zu kritisieren und Böses über sie zu reden,
von Machtstreben, krankhaftem Ehrgeiz, von Eifersucht und Misstrauen. Verzeih du denen, die mich verführt haben, durch deren Einfluss ich Schaden an meinem Leib und meiner Seele genommen habe, die mich zur Sucht verleiteten und mir falsche Ziele zeigten. Befreie mich von ihrem Einfluss. Heile, Herr Jesus Christus, meinen kranken Leib. Um der Dornenkrone und der Schmerzenwind, die du für uns erlitten hast, heile die Krankheiten des Gehirns, des Rückenmarks und der Nerven. Lege deine Hand auf mich und heile mit deinem göttlichen Licht und deiner heilenden Kraft jeden Tumor und jede Krebszelle, die sich mir breit machen will. Schenke meinen Zellen die Ordnung wieder, die Gott ihnen von Anfang gegeben hat. Bestreiche, wie im Evangelium, meine Augen mit deinem Speichel, sodass sie ihre volle Sehkraft wiederhalten. Lege deine Finger in meine Ohren und öffne sie, damit ich höre, auf dich höre. Berühre meine Zunge, damit sich ihre Fessel löst und mein Mund deinen Lobpreis verkündet. Um der Wunden an Füßen und Händen willen, die du für uns erlitten hast, nimm von mir alle Krankheiten der Gelenke, Muskel und Sehnen, der Knochen und Bänder. Sprich nur ein Wort und meine gelähmten Glieder werden mich mit neuer Kraft tragen. Streck deine Hand aus und berühre die kranken Stellen der Haut, mach mich rein. Um der Wunde an deiner Seiten willen, die du für uns erlitten hast, stärke das Herz, reinige das Blut, heile die kranken Gefäße. Möge das Wasser aus deiner Seite mich erneuern und mir zum Segen werden. Heile die Nieren, die Blase, die Geschlechtsorgane. Heile meine Drüsen und Hormone. Heile die Krankheiten an Magen und Darm, die Krankheiten der Leber und der Galle. Man gab dir Galle zu trinken. So nimm von mir die Bitterkeit und schenke mir neues Vertrauen zu dir. Um des Essigs willen, den du für uns getrunken hast am Kreuz, finde meine Schwäche neue Kraft. Stärke das Immunsystem, die Abwehrkräfte. Nimm jede Infektionskrankheit von mir. Um deines Todes und deiner Auferstehung willen, schenke mir ein neues Leben in dir. Nimm von mir die Krankheiten der Atemwege und der Lunge. Erfülle uns mit deinem Heiligen Geist, damit wir immer während dein Lobpreis verkünden. Du hast den Jüngern geboten, Johannes dem Täufer zu berichten, Blinde sehen wieder und Lahme gehen, Aussätzige werden rein und Taube hören, Tote werden auferweckt und den Armen wird das Evangelium verkündet. So setze auch an mir ein Zeichen, damit die Welt zum Glauben an dich finde und Gott verherrlicht werde. Amen. Wir singen das Lied zum Segen.

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0: Amen.
1: O Jesus, göttlicher Erlöser, sei uns und der ganzen Welt barmherzig.
0: Amen.
1: Heiliger Gott, heiliger starker Gott, heiliger unsterblicher Gott,
2: erbarme dich über uns und über die ganze Welt.
1: Gnade und Barmherzigkeit, o mein Jesus, in der gegenwärtigen Gefahr. Bedecke uns mit deinem kostbaren Blut.
0: Amen.
1: Ewiger Vater, wir flehen dich an um dein Erbarmen durch das kostbare Blut deines vielgeliebten Sohnes.
0: Amen.
1: Ewiger Vater, ich opfere dir die Wunden unseres Herrn Jesus Christus auf,
2: um die Wunden unserer Seelen zu heilen.
1: Mein Jesus, Verzeihung und Barmherzigkeit.
2: Durch die Verdienste deiner heiligen Wunden.
1: Mein Jesus, Verzeihung und Barmherzigkeit.
2: Durch die Verdienste deiner heiligen Wunden.
1: Mein Jesus, Verzeihung und Barmherzigkeit.
2: Durch die Verdienste deiner heiligen Wunden.
1: Mein Jesus, Verzeihung und Barmherzigkeit.
2: Durch die Verdienste deiner heiligen Wunden.
1: Mein Jesus, Verzeihung und Barmherzigkeit.
2: Durch die Verdienste deiner heiligen Wunden.
1: Mein Jesus, Verzeihung und Barmherzigkeit.
2: Durch die Verdienste deiner heiligen Wunden.
1: Mein Jesus, Verzeihung und Barmherzigkeit.
2: Durch die Verdienste deiner heiligen Wunden.
1: Mein Jesus, Verzeihung und Barmherzigkeit.
2: Durch die Verdienste deiner heiligen Wunden.
1: Mein Jesus, Verzeihung und Barmherzigkeit.
2: Durch die Verdienste deiner heiligen Wunden.
1: Mein Jesus, Verzeihung und Barmherzigkeit.
2: Durch die Verdienste deiner heiligen Wunden. Ewiger Vater, ich opfere dir die Wunden unseres Herrn Jesus Christus auf,
1: um die Wunden unserer Seelen zu heilen.
2: Mein Jesus, Verzeihung und Barmherzigkeit.
1: Durch die Verdienste deiner heiligen Wunden.
2: Mein Jesus, Verzeihung und Barmherzigkeit.
1: Durch die Verdienste deiner heiligen Wunden.
2: Mein Jesus, Verzeihung und Barmherzigkeit.
1: Durch die Verdienste deiner heiligen Wunden.
2: Mein Jesus, Verzeihung und Barmherzigkeit.
1: Durch die Verdienste deiner heiligen Wunden.
2: Mein Jesus, Verzeihung und Barmherzigkeit.
1: Durch die Verdienste deiner heiligen Wunden.
2: Mein Jesus, Verzeihung und Barmherzigkeit.
1: Durch die Verdienste deiner heiligen Wunden.
2: Mein Jesus, Verzeihung und Barmherzigkeit.
1: Durch die Verdienste deiner heiligen Wunden.
2: Mein Jesus, Verzeihung und Barmherzigkeit.
1: Durch die Verdienste deiner heiligen Wunden.
2: Mein Jesus, Verzeihung und Barmherzigkeit.
1: Durch die Verdienste deiner heiligen Wunden.
2: Mein Jesus, Verzeihung und Barmherzigkeit.
1: Durch die Verdienste deiner heiligen Wunden. Ewiger Vater, ich opfere dir die Wunden unseres Herrn Jesus Christus auf,
2: um die Wunden unserer Seelen zu heilen.
1: Mein Jesus, Verzeihung und Barmherzigkeit.
2: Durch die Verdienste deiner heiligen Wunden.
1: Mein Jesus, Verzeihung und Barmherzigkeit.
2: Durch die Verdienste deiner heiligen Wunden.
1: Mein Jesus, Verzeihung und Barmherzigkeit.
2: Durch die Verdienste deiner heiligen Wunden.
1: Mein Jesus, Verzeihung und Barmherzigkeit.
2: Durch die Verdienste deiner heiligen Wunden.
1: Mein Jesus, Verzeihung und Barmherzigkeit.
2: Durch die Verdienste deiner heiligen Wunden.
1: Mein Jesus, Verzeihung und Barmherzigkeit.
2: Durch die Verdienste deiner heiligen Wunden.
1: Mein Jesus, Verzeihung und Barmherzigkeit.
2: Durch die Verdienste deiner heiligen Wunden.
1: Mein Jesus, Verzeihung und Barmherzigkeit.
2: Durch die Verdienste deiner heiligen Wunden.
1: Mein Jesus, Verzeihung und Barmherzigkeit.
2: Durch die Verdienste deiner heiligen Wunden.
1: Mein Jesus, Verzeihung und Barmherzigkeit.
2: Durch die Verdienste deiner heiligen Wunden. Ewiger Vater, ich opfere dir die Wunden unseres Herrn Jesus Christus auf,
1: um die Wunden unserer Seelen zu heilen.
2: Mein Jesus, Verzeihung und Barmherzigkeit.
1: Durch die Verdienste deiner heiligen Wunden.
2: Mein Jesus, Verzeihung und Barmherzigkeit.
1: Durch die Verdienste deiner heiligen Wunden.
2: Mein Jesus, Verzeihung und Barmherzigkeit.
1: Durch die Verdienste deiner heiligen Wunden.
2: Mein Jesus, Verzeihung und Barmherzigkeit.
1: Durch die Verdienste deiner heiligen Wunden.
2: Mein Jesus, Verzeihung und Barmherzigkeit.
1: Durch die Verdienste deiner heiligen Wunden.
2: Mein Jesus, Verzeihung und Barmherzigkeit.
1: Durch die Verdienste deiner heiligen Wunden.
2: Mein Jesus, Verzeihung und Barmherzigkeit.
1: Durch die Verdienste deiner

0: heiligen Wunden.
1: Mein Jesus, Verzeihung und Barmherzigkeit.
0: Durch die Verdienste deiner heiligen Wunden.
1: Mein Jesus, Verzeihung und Barmherzigkeit.
0: Durch die Verdienste deiner heiligen Wunden.
1: Mein Jesus, Verzeihung und Barmherzigkeit.
0: Durch die Verdienste deiner heiligen Wunden. Ewiger Vater, ich opfere dir die Wunden unseres Herrn Jesus Christus auf,
1: um die Wunden unserer Seelen zu heilen.
0: Mein Jesus, Verzeihung und Barmherzigkeit.
1: Durch die Verdienste deiner heiligen Wunden.
0: Mein Jesus, Verzeihung und Barmherzigkeit.
1: Durch die Verdienste deiner heiligen Wunden.
0: Mein Jesus, Verzeihung und Barmherzigkeit.
1: Durch die Verdienste deiner heiligen Wunden.
0: Mein Jesus, Verzeihung und Barmherzigkeit.
1: Durch die Verdienste deiner heiligen Wunden.
0: Mein Jesus, Verzeihung und Barmherzigkeit.
1: Durch die Verdienste deiner heiligen Wunden.
0: Mein Jesus, Verzeihung und Barmherzigkeit.
1: Durch die Verdienste deiner heiligen Wunden.
0: Mein Jesus, Verzeihung und Barmherzigkeit.
1: Durch die Verdienste deiner heiligen Wunden.
0: Mein Jesus, Verzeihung und Barmherzigkeit.
1: Durch die Verdienste deiner heiligen Wunden.
0: Mein Jesus, Verzeihung und Barmherzigkeit.
1: Durch die Verdienste deiner heiligen Wunden.
0: Mein Jesus, Verzeihung und Barmherzigkeit.
1: Durch die Verdienste deiner heiligen Wunden.
0: Ewiger Vater, ich opfere dir die Wunden unseres Herrn Jesus Christus auf,
1: um die Wunden unserer Seelen zu heilen.
0: Ewiger Vater, ich opfere dir die Wunden unseres Herrn Jesus Christus auf,
1: um die Wunden unserer Seelen zu heilen.
0: Ewiger Vater, ich opfere dir die Wunden unseres Herrn Jesus Christus auf,
1: um die Wunden unserer Seelen zu heilen.
0: Der Herr sei mit euch
1: und mit deinem Geiste.
0: Es segne, heile und behüte euch der allmächtige und gütige Gott, der Vater, der Sohn und der Heilige Geist.
1: Amen.
0: Gelobt sei Jesus Christus.
1: In Ewigkeit. Amen.

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1: Guten Morgen. Den Impuls hat für Sie heute vorbereitet Pfarrer Ulrich Filler. Er ist Autor mehrerer Bücher, unter anderem von Deine Kirche ist ja wohl das Letzte. Pfarrer Filler arbeitet als Seelsorger in St. Hubertus und Maria Geburt in Köln-Stammheim.
2: Guten Morgen, liebe Hörer. Eines der spannendsten und faszinierendsten Wunder, wie wir im Evangelium lesen können, ist die wunderbare Brotvermehrung, die in verschiedenen Variationen, in unterschiedlichen Evangelien mehrmals erzählt wird und auch mehrmals stattgefunden hat. Die wunderbare Brotvermehrung. Das Geheimnis dieses Wunders liegt in den Details. Und das Geheimnis der wunderbaren Brotvermehrung besteht für mich nicht darin, dass Jesus mit 5 Broten und 2 Fischen viele tausend Familien satt machen kann. Wenn man der Sohn Gottes ist, dann ist das ja nicht besonders schwer. Das eigentlich Erstaunliche liegt darin, wie das Wunder zustande kommt. Denn die Mahlzeit für die Menschen fällt nicht einfach vom Himmel. Der gebratene Fisch schwebt nicht mundfertig durch die Luft, wie das Märchen vom Schlafenland es erzählt. Das Wunder geschieht, indem Jesus seine Jünger in die Verantwortung nimmt. Das, finde ich, ist das Geheimnis der wunderbaren Brotvermehrung, dass die Jünger selbst dieses Wunder wirken sollen. Gebt ihr ihnen zu essen. Das ist der Auftrag, den Jesus für die Jünger hat. Das ist der Auftrag, den Jesus für seine Kirche hat. Das ist der Auftrag, den Jesus auch für uns heute Morgen bereithält. Das ist unser Auftrag heute. Gebt ihr ihnen zu essen. Die Jünger machen das, was wir alle machen. Sie sehen ein Problem. Denn die vielen Menschen sind Jesus gefolgt, hinaus aus den Städten, aus den Dörfern. Sie sind in einer unwirtlichen Gegend. Sie haben den ganzen Tag zugehört, was Jesus gesagt und gepredigt hat. Und jetzt bekommen die Leute langsam Hunger. Die Jünger sehen, hier gibt es ein Problem. Und sie haben sogar eine Vorstellung, was die Lösung wäre, die Leute könnten in den Dörfern etwas zu essen kaufen, aber die Jünger machen sich dieses Problem nicht zu eigen. Es ist nicht ihr Problem. Sie übernehmen keine Verantwortung und sie entscheiden nichts. Sie sagen, die Leute haben Hunger, da müsste sich mal jemand drum kümmern. Da müsste sich vielleicht mal Jesus drum kümmern. Ich kann da ja gar nichts machen. Wie soll ich denn noch was machen da? Das ist genau das, was wir ganz oft in unserem Alltag tun. Wir sehen zwar ein Problem, aber übernehmen keine Verantwortung. Die Apostel gehen zu Jesus und sagen, mach du das. Kümmer du dich drum. Schick du die Leute weg. Wir sind nicht zuständig. Jesus macht das schon. Wer sonst könnte es auch schaffen, wenn nicht Jesus? Aber Jesus gibt diese Aufgabe ihnen zurück. Er sagt, jetzt machen wir das mal anders, jetzt seid ihr dran. Und nicht nur das, er übergibt den Jüngern auch persönlich die Verantwortung für die Lösung dieses konkreten Problems. Der Hunger soll nicht gestillt werden, indem die Leute weggehen und sich selbst in den Dörfern etwas kaufen. Nein, es ist die Aufgabe der Jünger, die Leute satt zu machen. Sie sollen sich selbst kümmern. Das ist jetzt eure Aufgabe. Gebt ihr ihnen zu essen. Und die auch für uns spannende Frage lautet ja, wie gehen nun die Apostel diese Aufgabe an? Und das Erste, was sie machen, ist wichtig. Sie werfen nicht direkt die Flinte ins Korn. Sie sagen nicht, das ist ja unmöglich. Das kann ja keiner. Das haben wir noch nie gemacht. Das geht nicht. Nein, sie arbeiten mit dem, was sie haben. Das ist das Erste. Weitermachen. Nicht einfach aufgeben, auch wenn die Lösung unmöglich zu sein scheint. Wir machen weiter. Das will Jesus von uns. Und das Zweite, was sie tun, sie hören nicht auf, mit Jesus zu sprechen. Sie hören nicht auf, mit ihm zu arbeiten, auch wenn sie sich gar nicht vorstellen können, wie das gehen soll. Aber sie sind nicht beleidigt. Sie sagen nicht, es ist ja eine Zumutung, wir können das sowieso nicht. Warum gibt Jesus uns einen Auftrag, den ich nicht erfüllen kann? Und sie schmeißen nicht die Brocken hin, sie sind nicht beleidigt, sie laufen nicht weg, sie arbeiten mit Jesus. Und sie hören auf das, was er sagt und tun das, was er verlangt. Das ist das Dritte. Das ist auch für uns der Königsweg sozusagen. Das müssen wir öfters tun. So tun wir das, was Jesus sagt. Bringt mir die 5 Brote und die 2 Fische. Und weil die Jünger das tun, weil sie nicht aufgeben, weil sie auf Jesus hören, weil sie tun, was er sagt, deshalb kann das Wunder geschehen. Jesus nimmt die 5 Brote und die 2 Fische und er verteilt sie aus dem Gebet heraus, aus seiner Hingabe an den Vater, aus dem Lobpreis heraus. Und dann ist die Aufgabe der Jünger wiederum das Verteilen an 5000 Familien, die da sitzen, und das Einsammeln, dass die Reste eingesammelt werden, die 12 Körbe füllen. Wer mit Jesus zusammen das Wunder wirken will, der muss bereit sein, mit anzupacken. Der Überfluss, den Gott uns schenkt, der muss verteilt werden, das muss organisiert werden, da ist eine Logistik notwendig und muss achtsam, ja, versorgt werden. Und das ist unsere Aufgabe. Heute Morgen nimmt Jesus uns in die Verantwortung für den Aufbau seines Reiches. Denn wir, liebe Hörerinnen und Hörer, sind doch sein Leib. Durch uns wird Jesus sichtbar und gegenwärtig in dieser Welt. Haben wir also den Mut, seinen Auftrag anzunehmen? Sagen wir nicht, das sollen doch andere machen. Das kann ich doch nicht. Das geht doch nicht. Das habe ich noch nie gemacht. Werfen wir nicht voreilig die Flinte ins Korn. Sich enttäuscht abwenden vom Herrn und seiner Kirche ist leicht. Wir aber sollen dabei bleiben, den Kontakt zu Jesus nicht abreißen lassen, die heilige Messe mitfeiern, in den Lobpreis der Kirche einstimmen, das eigene Leben in der Beichte zu Jesus bringen. Dann kann er das Wenige, was wir haben und bringen, annehmen, dem Vater übergeben und verteilen. Und damals wie heute fallen Brot und Fisch nicht einfach vom Himmel. Auch nicht Medikamente oder Straßen, Schulen und Lehrer, Frieden und Versöhnung, Gerechtigkeit, Trost und Freude. Schauen wir doch auf unsere Welt, auf unsere Gesellschaft, auf unsere Familie, auf unser eigenes Leben. Wir brauchen dringend, dringend ein paar Wunder. Kein Problem. Diese Wunder geschehen, aber nur mit uns und durch uns. Jetzt seid ihr dran. Gebt ihr ihnen zu essen. Es segne euch der allmächtige und gütige Gott, der Vater und der Sohn und der Heilige Geist. Amen. Gelobt sei Jesus Christus in Ewigkeit. Amen.
0: Das war der Impuls bei Radio Horeb. Um 16:30 geht es weiter mit der Sendereihe Erzählung.

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1: Glücksmomente. Wahre Geschichten zum Durchatmen. Für mehr Leichtigkeit und Freude im Alltag. Für Sie, liebe Hörerinnen und Hörer, heute in der Radio Horeb Erzählung. Und dazu herzlich willkommen, sagt Claudia Kiesel. Rüdiger Joppe hat Alltagsgeschichten gesammelt, die zeigen, wie überraschend das Leben sein kann. Es sind kleine, oft unscheinbare Momente, Begegnungen, Erlebnisse, Gespräche, die er selbst erlebt und festgehalten hat. Augenblicke, die unvermittelt einen kleinen Lichtstrahl in den Alltag bringen. Momente, die ein Lächeln auf die Lippen zaubern. Geschichten, die Mut machen und Hoffnung schenken. Mit seinem Buch lädt Joppe dazu ein, alltägliche Glücksmomente wahrzunehmen, die man allzu leicht übersieht. Eine Ermutigung, im eigenen Leben solche besonderen Augenblicke zu entdecken und dabei über sich selbst, das Leben und unseren humorvollen, immer wieder überraschend präsenten Gott nachzudenken. Aus dem Buch »Glücksmomente – Wahre Geschichten zum Durchatmen« erschienen im Brunnen Verlag, liest heute Thilo Tangaraya.

Ungeschrieben. Ich liebe es, joggend auf dem Rothaar-Radweg nach Hause zu laufen. Montag war es mal wieder soweit. Feierabend ausgelockt. Das Notebook in den Rucksack gesteckt. Einen doppelten Knoten in die Schuhe. Die Pulsuhr angeschaltet. Beflügelt starte ich los. Frühlingsmoment im Januar. Ich erhasche noch einige Sonnenstrahlen. Der Schotter knirscht unter meinen Füßen. Wildgänse in V-Formation. Ich laufe durch die alte Eisenbahnunterführung, schwitze direkt dahinter die 15-prozentige Steigung hoch und fliege danach den asphaltierten Weg ins Tal. Rechts des Weges stehen noch die Warnbarken. Gesperrt, Vorsicht Hochwasser. 500 Meter weiter stoppe ich jäh ab. Über Nacht ist der angeschwemmte Schlamm aufgetaut. Er hat sich in eine braune, glitschige Masse verwandelt. Ich rutsche und schlittere hindurch. Ich bin wütend. Meine Gedanken fahren Achterbahn. Hätte die Stadt hier nicht längst mal... Warum wurde der Schmodder nicht zeitnah weggeräumt? Mit dreckigen Schuhen und nassen Füßen fange ich an, im Kopf eine gepfefferte Facebook-Nachricht zu formulieren, fotografiere den Tatort. 1,5 Tage später. Ich laufe in die umgekehrte Richtung. Der Weg ist frei und sauber. Ich schreibe, Dankeschön, liebe Stadtbetriebe. Montag joggte ich an dieser Stelle auf dem Ruhrtal-Radweg noch durch knöcheltiefen Schlamm. Heute blieben auf dem Weg an den Schreibtisch die Füße trocken und die Schuhe sauber. Merci! Puh, manchmal ist es gut, nicht alles gleich abzusenden. Eine Nacht drüber zu schlafen, etwas Geduld und Verständnis aufzubringen, sich an alte Weisheiten wie diese zu erinnern. Ein jeder Mensch sei schnell zum Hören, langsam zum Reden, langsam zum Zorn. Jakobus 1, Vers 19.

Stichlinge. Papa, Leron lädt mich zu seinem Kindergeburtstag ein. Wir gehen angeln. Ich brauche einen Fischereischein. Haben wir nicht noch eine Angel im Keller herumliegen? Könnten wir die nicht zusammen fertig machen? Ach, und hast du als Jugendlicher nicht auch mal geangelt und sogar bei einem Wettfischen gewonnen? An Angeln 1981. Elsterwerda Floßkanal. Ein kalter Apriltag. Es nieselt. 74 Plätze werden verlost. Wir Chaoten aus der Hermann-Löns-Straße haben zufällig die abseitigen Plätze ganz hinten erwischt. Mit 4 einfachen Angeln und einem Eimer stiefeln wir fröhlich an den Profis vorbei. Die gestandenen Angler in ihren Campingstühlen feixen über uns 6 Steppkes. Mit Mais, Maden, 3 Sterne-Kartoffeln und einem Teig, der nach Vanille riecht, liegen sie 4 Stunden getarnt und still auf der Lauer nach dem großen Karpfen. Wir hingegen probieren es lärmend mit Stinkwürmern aus Muttis Kompost. Kaum ist der Schwimmer mit dem roten Wurm ins Wasser geworfen, fängt er an zu zucken. Plötzlich geht er unter. Ein kleiner Ruck, die Rolle surrt, an der Sehne zappelt es. Statt am Haken hat sich ein etwa 8 cm langer Stichling am Wurm festgesaugt. So geht das 4 Stunden lang. Fisch ist Fisch. Am Ende schwimmen 55 Stichlinge im Eimer. Stolz marschiere ich mit dem kleinen Fang zur Waage. Da die fetten Brocken an diesem Morgen offenbar die Vanilleköstlichkeiten der Profis verschmähten, lande ich mit meinem amateurhaft gesammelten 495 Gramm Fisch auf dem Siegerpodest. Stolz und glücklich ganz oben. Der Angelvereinsvorsitzende gratuliert mir und überreicht mir die Medaille. Die Profis glotzen irritiert. Wir 6 Freunde feiern. 55 belächelte Stichlinge machen den Unterschied. 55 belächelte Stichlinge erinnern mich daran, dass es im Leben nicht nur auf den einen großen Fisch ankommt, sondern dass es manchmal entscheidender sein kann, geduldig und ausdauernd die kleinen Fische an Land zu ziehen. In diesem Sinne, Petri Heil.

Wenn Gott Unmöglichkeiten in Möglichkeiten verwandelt. Er ist eigentlich schon an mir vorübergelaufen. War das nicht? Ich drehe mich um. Tatsächlich. Ich rufe seinen Namen. Zwei strahlende Augen aus einem ergrauten Gesicht sehen mich an. Wenige Momente später liegen wir uns in den Armen. Er schluckt. Mann, was aus dir geworden ist! Im Teentreff der landeskirchlichen Gemeinschaft firmierten mein Bruder und ich unter dem Stichwort die Chaoten. Die Tische standen in Flammen, die zwei CV-Ente der Mitarbeiterin ließen wir mitsamt Fahrerin über die Straße hüpfen, die Sitzgelegenheit brach beim Toben zusammen, die Keksdose in der Küche war immer leer. Wir zerquatschten die Andacht, boykottierten das Singen, rülpsten und kicherten in der Stille. Pflegeleicht war anders. Und doch hielt der Teentreffleiter uns aus. Er glaubte, liebte und hoffte. Er investierte in mich, in das Pickelgesicht. Er delegierte die Erstellung des Teentreff-Flyers an mich. Er hielt meine erste, katastrophale Bibelarbeit über das vierte Buch Mose aus. Er lehrte mich in seinem Wohnzimmer das ABC des Mitarbeiterseins. Er vertraute mir 5 Jahre später die Leitung des Haufens an. 30 Jahre später stehen wir uns gegenüber. Tränen stehen ihm in den Augen. Mit einem Schlucken in der Kehle bleibt mir nur ein Wort. Danke. Mag auch manches, was wir tun, vordergründig, scheinbar sinnlos, zwecklos und vergeblich erscheinen. Gott kann es trotzdem gebrauchen. Gott kann unsere Unmöglichkeiten in seine Möglichkeiten verwandeln. Oder wie Jeremias Gotthelf dichtete, Herr, unser Gott, du hast unzählig stille Wege, auf denen du möglich machst, was unmöglich scheint. Gestern war noch nichts sichtbar. Heute nicht viel, aber morgen steht es vollendet da. Und nun erst gewahren wir rückblickend, wie du unmerklich schufst, was wir unter großem Lärm nicht zustande gebracht haben.

Kinderkrankenschein. Montag, 6.40 Uhr. Ich feile im Büro an einem Artikel. Plötzlich klingelt das Telefon. Joshua ist krank, höre ich meine Frau sagen. 39,5 Fieber. Sie bleibt an diesem Tag zu Hause. Ich biete ihr an, den Dienstag zu übernehmen. Ein Stapel Korrekturabzüge, einen fertig zu schreibenden Artikel, ein zu lesendes Buchkapitel und zwei dringende Telefonate wandern fürs Homeoffice im Keller in den Rucksack. Dienstagmorgen. Ich sitze mit meinem Sohn im Wartezimmer. Gespannt lauscht er auf die Zeilen vom kleinen Wassermann. Beim letzten Kapitel werden wir ins Behandlungszimmer gerufen. Auf Augenhöhe erklärt der Achtjährige dem Doktor seine Symptome. Ich habe 39,5 Fieber und Hals- und Kopfweh. Ich staune. Er schreibt den kleinen Patienten für weitere 2 Tage krank. An mich gewandt fragt der Weißkittel, ob ich einen Kinderkrankenschein benötige. Spontan verneine ich. Geht nicht, denke ich. Artikel, Korrekturen, Telefonat warten im Keller auf mich. Während der Doktor meinem Sohn geduldig erklärt, dass er auch einmal mit dem Fußballtraining pausieren müsse, fahren meine Gefühle Achterbahn. Keller oder 2. Stock? Warum eigentlich nicht ganz da sein? Sollte ich doch? Plötzlich höre ich mich sagen, ja, stellen Sie mir doch einen Kinderkrankenschein aus, für heute und morgen. Im 2. Stock lerne ich etwas über die Glattnattern, den Ochsenfrosch, den Axolotl. Mit geschälten Apfel- und Apfelsinenstücken pflanzen wir uns vor die Festplatte und schauen uns eine Reportage über afrikanische Wildhunde an. Wir üben Schleifen zu binden. Ich lasse mir am Klavier den Hundewalzer vorspielen. Beim Tierquiz werde ich gnadenlos abgezockt. Am Mittwoch geht es aufwärts. Ein Stapel Bücher wird am PC in Antolin-Punkte umgesetzt. Wir entsorgen im sonnenbeschienenen Garten die Sitzgelegenheit vom Winterstaub, schrauben im Team den neuen Holzkasten für den Mülleimer zusammen. Beim Gang zum Bäcker legt sich eine kleine Hand in die meine. Nach dem gemeinsamen Abendabschluss schaue ich in ein strahlendes Gesicht. Mit einem Seufzer verabschiedet mich der Sohnemann. Schade, Papa, dass ich morgen wieder gesund bin. Donnerstag, 6.40 Uhr. Beflügelt sitze ich wieder an meinem PC. 3 Dinge, die ich hätte am Dienstag im Keller anpacken wollen, haben sich am Mittwoch auf wunderbare Weise von selbst entknotet. Die Buchstaben für den Artikel fließen nur so aus meinen Fingern. Freitag zum Feierabend habe ich mehr erledigt, als mir meine To-Do-Liste für die Woche vorgegeben hat. Homeoffice im Keller oder Krankenstation, 2. Stock? Meine Lernlektion? Ich würde nicht nochmals 13 Vaterjahre warten, um den ersten Kinderkrankenschein in Anspruch zu nehmen, denn er hat sich für mich, meinen Sohn, meine Frau und meinen Arbeitgeber mehr als gelohnt. Ein erst ausgebremster, dann aber überaus entspannter Papa.

kleiner Triumph. Gesegnet, losgezogen, im Trikot des FC Bayern. Unser Elfjähriger, unbeschwert, in Freiheit, in einem Rechtsstaat. Als Elfjähriger zog ich auch los. Statt Stahl-Rieser prangte auf meinem Niki-T-Shirt in der DDR ein HSV-Aufnäher. Dieses Kleidungsstück hatte ich am Vorabend aus einem Westpaket gezogen, mit welchen uns Christen aus dem Westen Deutschlands unterstützten. Mein Vater war inhaftiert wegen Wehrdienstverweigerung und seinem Engagement für Schwerter zu Pflugscharen. Meine Mutter hatte ihren Job als Erzieherin verloren, weil sie nicht mehr fähig sei, Kinder im sozialistischen Sinne zu erziehen. Einkommenslos, real existierender Sozialismus 1981. Unterstützt und durchgetragen wurden wir von Christen in Ost und West. Sportstunde bei Herrn Jürg, ehemaliger NVA-Offizier, ein Panzer von Mann, kahlköpfig, schreiend, angsteinflößend. Wir sind angetreten auf dem staubigen Schulhof. Der Pionier vom Dienst hebt die rechte Hand salutierend über den Kopf und meldet: Herr Jürg, die Klasse 6a ist zum Sportunterricht angetreten. Es fehlt niemand. Jürg dröhnt: Für Frieden und Sozialismus seid bereit. Vielstimmig schallt es über den Hof: Immer bereit. Rührt euch. Jürg schreitet die Linie ab. Vor mir bleibt er stehen. Mit verengten Augen stiert er mich an. Tobt: Jope, drehen Sie das Niki um. Der Klassenfeind hat in unserem Sportunterricht nichts zu suchen. Mutti hatte mich gewarnt. Ich ahnte es. Trotzdem, widerständig, ein bisschen stolz. Mit dem HSV-Signier auf der Brust. Alte Liebe in der Höhle des Löwen. Jürg schreitet weiter. Gedankenblitz, drehen Sie das Niki um. Tu ich doch. Nur anders. Nicht gleich aufgeben. Ich ziehe meine Arme aus dem T-Shirt, drehe das HSV-Signier auf den Rücken. Ist doch umgedreht. Oder? Ich schlucke das Grinsen runter. Jürg steht wieder vor uns, will Anweisung geben. Zögert, schaut mich an, wird rot, scheint förmlich zu platzen. Brüllt: Jope, rumdrehen, habe ich gesagt. Kleinlaut höre ich mich sagen: Habe ich doch gemacht. Wütend: Nach innen! Ach so, grinse ich still in mich hinein. Schnappatmung: Jope, laufen! 10 Runden! 30 Jahre später. Ich laufe noch immer, Gedanken versunken, mal müde, mal beschwingt. Betend, hoffend, liebend, vergebend, loslassend, stolz, widerständig, dankbar, selbstbewusst, lachend, locker, triumphierend, wissend, mit der Lernerfahrung: Mach Dünger aus dem Mist des Lebens.

Frühstück. In der Quarantäne über Weihnachten und Silvester hatten wir uns vorgenommen, wenn wir aus dem Corona-Scheiß unbeschadet herauskommen, holen wir die verfuschten Ferien nach. Letztes Januarwochenende. Speyer, Jugendherberge. Top-Winterangebot. Speyer, Kultur, Geschichte, Verkehrsmuseum, Sea Life, WLAN, nächtliche Spielrunden, Halbpension. Frühstück. Sonntagmorgen. Blauer Himmel, Blick auf den Rhein. Ein Containerfrachter kämpft sich den Strom aufwärts Richtung Basel. Dampfendes Rührei mit Schinken, Müsli, Nutella, Kinder- und Elternherz, was willst du mehr? Wir sind völlig entspannt. Frühstück. Plötzlich ohrenbetäubendes Geschrei. Ein vielleicht 1,5-jähriges Mädchen wirft und windet sich auf dem Boden vor dem kalten Buffet. Die Mutter hatte offensichtlich das O-Saftglas nur halb statt ganz voll gemacht. Weltuntergang. Sterbender Schwan. Vulkanausbruch. Der Vater eilt an die Unfallstelle. Frühstück. Das Stimmgewirr im Speisesaal ist merklich abgeebbt. Ich versuche, meine Kinder vom Tatort abzulenken, gönne den Eltern einen Rückzugsraum ohne Blicke. Bei Joshua gelingt mir dies nur suboptimal. Er schaut gebannt hin. Während er eine zweite Portion Eifer tilgt und seinen Kakao schlürft, reflektiert der Elfjährige trocken: War ich als Kleinkind auch so emotional? Frühstück. Ja, natürlich und ob. Ich schaue meine Frau an. Wir lachen beide unbändig in uns hinein, denken 10 Jahre zurück. Wutausbrüche, Dickkopf, Kämpfe, peinliche Blicke. Im Boden versinken wollen, den Rettungsring suchen. Frühstück. Röchelnd und schnaubend befüllt der Automat meine Tasse mit einem weiteren Cappuccino. Ein 1,5-jähriges Mädchen strahlt mich mit vollen Backen an. Friedlich, glücklich, ausgeglichen. War da was? Auf Gewitter folgt Sonne. Auf Standfestigkeit in Rotz- und Wassermomenten folgt ein chilliges Wochenende zu viert. Wahnsinn, wie schnell diese anstrengenden Jahre verflogen sind und man entspannt und dankbar von der Rolle des Kämpfers am kalten Buffet in die des unfreiwilligen Zuschauers rückt. Frühstück. Haltet aus, fühlt euch verstanden und umarmt. Der Moment kommt, wo der Elfjährige verwundert mit Nutella und Speckmund fragt: War ich als Kleinkind auch so emotional?

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Aufmerksame Freunde. 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

Schlüssel steckt innen. Oma beruhigt sie. Opa schlägt die Zeitung zusammen. Er schultert die große Werkzeugtasche. Ich nehme die kleine, die mir Großvater mit Schraubenschlüsseln und Dietrichen bestückt hat. Die blaue Schwalbe wird aus der Garage geschoben. »Hans, fahre nicht so schnell!« höre ich Oma rufen. Festgeklammert an Opa holpern wir übers Kopfsteinpflaster. Vor einem grauen Mietshaus drei Frauen. Sie winken. Opa bremst, hilft mir vom Kleinroller. Meister Jope wird bestürmt. Lächelnd, nicht viele Worte machend, folgt er ihnen auf den ausgetretenen Steinstufen durchs Treppenhaus. Opa kniet vor dem Schloss. »Rüdiger, reichst du mir bitte mal...« Neben mir eine aufgeklappte Werkzeugtasche. Zangen, Feilen, Schraubendreher, eine Dose mit Fett. An einem Draht hängen gefühlt hunderte Schlüssel. »Du kannst das!« Ich gebe ihm die Dietriche. Opa dreht, schiebt, drückt. Ein Schlüssel poltert innen auf die Holzdielen, dann ein leises Knacken und die Tür springt auf. Die Frau strahlt. Opa reinigt seine Hände mit einem Lappen. »Darf ich Ihnen was zu trinken anbieten? Für den kleinen Meister eine Fassbrause?« Mit zwei Gläsern, einer Tüte Gummibärchen und einer kostbaren Flasche Radeberger, Bückware gab's nur unter dem Ladentisch in der DDR, kehrt die Kittelschürze zurück. Opa klopft mir anerkennend auf die Schulter. Er stößt mit mir an. »Gut gemacht, Rüdiger, mein Großer, du bist mir eine echte Hilfe.« 50 Jahre später. Noch heute wärmen mich diese Worte von innen, ploppen in mir auf beim Anblick einer Flasche Radeberger. Danke, Opa, für diese Meisterworte, diesen gelebten Zuspruch, das Ernstnehmen. Du kannst das, mein Großer, gut gemacht. Ein Prost auf dich, Opa, im Himmel, echt königlich.

0: Glücksmomente, wahre Geschichten zum Durchatmen, erschienen im Brunnen Verlag, gelesen für Radio Horeb von Thilo Tangaraya. In 45 Geschichten nimmt uns der Autor Rüdiger Jope in sein Leben hinein. Ungeschminkt, mit Blick in den offenen Himmel, verdichtet und konzentriert, augenöffnend und fantasieanregend. Alltagsglücksmomente. Eine Auswahl der Geschichten haben Sie heute in der Radio Horeb Erzählung gehört. Sicherlich hält auch Ihr Alltag Glücksmomente bereit. Auch heute. Viel Freude beim Verkosten Ihrer Alltagsglücksmomente wünscht Ihnen Claudia Kiesel.
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1: Einen schönen Nachmittag aus dem Studio in München begrüßt Sie Renate Mewes. Ein lieber Gruß auch an die Hörer von Radio Maria, die mit uns verbunden sind. Wir betrachten in einer Reihe die Gleichnisse Jesu in Bezug auf das geistliche Leben. Heute geht es um das Gleichnis von den Talenten. Die Grundlage ist ein Buch von Pater Maria Eugen Grialou, ein französischer Karmelit und Gründer des Säkularinstituts Notre-Dame-des-Vies. Und dazu darf ich jetzt ganz herzlich unsere Referentin begrüßen, Frau Professor Dr. Dorothea Merchiers aus Venasque in Frankreich von der Gemeinschaft Notre-Dame-des-Vies. Grüß Gott und herzlich willkommen.
2: Ja, grüß Gott, ja, und ein herzlicher Gruß auch von mir aus der Provence an alle Zuhörer von Radio Horeb und Radio Maria.
1: Ja, ja. Wir freuen uns jetzt auf Ihre Gedanken.
2: So, seit Anfang dieses Jahres haben wir Jesus gehört, der seinen Jüngern vermitteln wollte, was das Himmelreich sei. Um seine Lehre verständlicher zu machen, bediente sich einer bilderreichen Sprache, die sich auf den Alltag seiner Zeitgenossen bezieht. So vergleicht er zum Beispiel das Himmelreich mit einem Acker, auf den ein Mann guten Samen sät, oder mit dem Sauerteig, den eine Frau unter 3 Maß Mehl verbirgt, oder mit einem Schatz, der in einem Acker vergraben ist, oder mit einer wertvollen Perle. Oft benutzt er diese kleine Geschichten, also kleine Geschichten, die uns helfen, geistliche Realität und die uns zukommende Aufgabe zu verstehen. In dem Gleichnis, das wir heute betrachten wollen, im Gleichnis von den Talenten, betont Jesus unsere Mitwirkung und unsere Verantwortung beim Aufbau des Reiches Gottes. Dieses Gleichnis befindet sich im Kapitel 25 des Matthäus-Evangeliums, das den Titel Eschatologische Rede trägt. Es nimmt eine strategisch wichtige Stellung ein. Es folgt auf das Gleichnis von den 10 Jungfrauen und geht der Beschreibung des jüngsten Gerichts voraus, bei dem jeder von uns nach seinen Taten gerichtet wird. Hören wir uns den Text des Gleichnisses an. Also ich zitiere: Das Himmelreich ist wie mit einem Mann, der auf Reisen ging. Er rief seine Diener und vertraute ihnen sein Vermögen an. Dem einen gab er 5 Talente Silbergeld, einem anderen 2, wieder einem anderen 1, jedem nach seinen Fähigkeiten. Dann reiste er ab. Sofort ging der Diener, der die 5 Talente erhalten hatte, hin, wirtschaftete mit den Talenten und gewann noch 5 weitere dazu. Ebenso gewann der 2 erhalten hatte, noch 2 weitere dazu. Der aber, der das eine Talent erhalten hatte, ging und grub ein Loch in die Erde und versteckte das Geld seines Herrn. Nach langer Zeit kehrte der Herr jener Diener zurück und hielt Abrechnung mit denen. Da kam der die 5 Talente erhalten hatte, brachte 5 weitere und sagte: Herr, 5 Talente hast du mir gegeben. Sieh her, ich habe noch 5 dazu gewonnen. Sein Herr sagte zu ihm: Sehr gut, du tüchtiger und treuer Diener. Über weniges warst du treu, über vieles werde ich dich setzen. Komm, nimm teil am Freudenfest deines Herrn. Dann kam der Diener, der 2 Talente erhalten hatte, und sagte, Herr, du hast mir 2 Talente gegeben. Sieh her, ich habe noch 2 dazu gewonnen. Sein Herr sagte zu ihm, sehr gut, du tüchtiger und treuer Diener. Über weniges warst du treu, über vieles werde ich dich setzen. Komm, nimm teil am Freudenfest deines Herrn. Es kam aber auch der Diener, der das 1 Talent erhalten hatte und sagte, Herr, ich wusste, dass du ein strenger Mensch bist. Du erntest, wo du nicht gesät hast und sammelst, wo du nicht ausgestreut hast. Weil ich Angst hatte, habe ich dein Geld in der Erde versteckt. Sieh her, hier hast du das Deine. Sein Herr antwortete und sprach zu ihm, du bist ein schlechter und fauler Diener. Du hast gewusst, dass ich ernte, wo ich nicht gesät habe und sammle, wo ich nicht ausgestreut habe. Du hättest mein Geld auf die Bank bringen müssen. Dann hätte ich es bei meiner Rückkehr mit Zinsen zurückerhalten. Nehmt ihm also das Talent weg und gebt es dem, der die 10 Talente hat. Denn wer hat, dem wird gegeben werden. Und er wird im Überfluss haben. Wer aber nicht hat, dem wird auch noch weggenommen, was er hat. Ende des Zitats. Obwohl diese Geschichte schon mehrere Jahrhunderte alt ist, ist sie nach wie vor von großer Aktualität. In dieser Erzählung fordert Christus uns auf, wachsam zu sein, auf seine Wiederkunft vorbereitet zu sein und den Auftrag, den Gott uns anvertraut hat, verantwortungsbewusst zu erfüllen. Um die Botschaft, die Jesus uns durch dieses Gleichnis vermitteln möchte, besser zu verstehen, möchten wir unsere Überlegungen in 3 Teile gliedern. Erstens, was sind Talente? Und welche Talente haben wir erhalten? Zweitens, wie können wir unsere Talente zum Tragen bringen? Und drittens, wie können wir als Mitarbeiter im Dienst des Heiligen Geistes wirken? Also zuerst, was sind Talente und welche Talente haben wir erhalten? Heutzutage bezeichnet der Begriff Talent im Allgemeinen eine besondere Begabung für etwas, insbesondere im künstlerischen Bereich. Dieser junge Mann hat viel Talent. Mit anderen Worten, er hat eine Begabung für die Malerei, er ist begabt. Zur Zeit Jesu hatte das Wort Talent nicht dieselbe Bedeutung wie heute. Es bezeichnete keine natürliche Begabung, sondern eine Gewichtseinheit und im weiteren Sinne eine Geldsumme. Ein Talent entsprach etwa 34 Kilogramm Silber, eine sehr großen Summe. Wenn also der Herr seinen Dienern Talente verteilt, gibt er ihnen nicht einfach nur Münzen, sondern ein großes Vermögen und vertraut ihnen etwas sehr Wertvolles an. Aber jetzt, was verstehen wir unter den Talenten, die Gott uns geschenkt hat? Auf physischer Ebene das Leben, die Kräfte und die körperlichen Fähigkeiten, die wir insbesondere durch den Sport ausüben können. Und auf geistiger und psychologischer Ebene Intelligenz, Gedächtnis, Willenskraft, Sprachbegabung und so weiter. Auf geistlicher Ebene Glaube, Hoffnung, Nächstenliebe und so weiter. Wir haben auch die Gaben des Heiligen Geistes empfangen. Geistliche Fähigkeiten, die uns in unserem christlichen Leben helfen. Schon in dem sehr alten Kirchenlied Veni Creator Spiritus wurde der Heilige Geist uns wurde der Heilige Geist, die vom Heiligen Geist, die sieben Gaben seiner Liebe geschenkt. Vor allem war es Thomas von Aquin, der durch seine theologischen Überlegungen eine Liste von sieben Gaben des Heiligen Geistes formulierte. Weisheit, Einsicht, Rat, Stärke, Erkenntnis, Frömmigkeit und Gottesfurcht. Das sind sehr wertvolle Gaben für unser geistliches Leben. Erinnern wir uns daran, was sie uns alles mitbringen. Die Weisheit. Sie lässt uns die Gegenwart Gottes erfahren, in einer tieferen Gemeinschaft mit ihm und mit größerer missionarischer Ausstrahlung. Die Einsicht. Sie hilft uns, in das Geheimnis Gottes einzutreten, den Glauben und die Heilige Schrift von innen heraus zu verstehen und Irrtum von Wahrheit zu unterscheiden. Der Rat ermöglicht es, Gottes Wirken in der Natur und in der Geschichte zu erkennen und die Welt als Geschenk Gottes anzunehmen. Die Stärke. Sie schenkt Ausdauer in der Prüfung und den Mut zum Zeugnis. Sie stärkt die Märtyrer, hilft aber auch im Alltag dabei, die eigenen Pflichten zu erfüllen und den geistlichen Kampf zu führen. Die Erkenntnis, das ist die Gabe der geistlichen Unterscheidungskraft. Sie gibt Aufschluss darüber, was man tun oder unterlassen, sagen oder verschweigen sollte. Sie versetzt uns auch in die Lage, in uns selbst und in anderen Klarheit zu erkennen. Die Frömmigkeit lässt uns die Vaterschaft Gottes, seine Nähe und seine Zärtlichkeit erfahren. Sie schenkt uns das Vertrauen eines Kindes. Die Gottesfurcht, das ist nicht die Furcht vor Gott, sondern das Bewusstsein seiner Größe, Gottes Größe. Das Bewusstsein der unendlichen Distanz zwischen dem ganz anderen und uns, seinen Geschöpfen. Diese Gabe weckt eine Haltung der Demut und des Staunens. Also Gott schenkt den Seelen, den Menschen, verschiedene Gaben. Diese Verschiedenheit betrifft nicht nur die reine Anzahl an Gaben, die ein erhalten kann. In dem Gleichnis erfährt der eine 5 Talente, der andere 2 und der dritte nur 1 Talent. Je nach der Fähigkeit, die einer hat. Wir wissen aber wohl, dass Gott die Fähigkeit schafft. Gott ist der Herr, er gibt, wem er geben will. Schon der, der nur 1 Talent bekommt, darf sich glücklich schätzen. Gott bekräftigt das gute Recht der Barmherzigkeit, die bei der Verteilung der Gaben macht, was sie will. Hier sind es 5, da 2, dort 1 und darin liegt die Verschiedenheit. Wer nur 1 Talent besitzt, besitzt bereits ein kleines Vermögen. Der Herr bedient sich des Talents als Bild, weil er zeigen will, welch wunderbares Geschenk er uns macht. Erkennen wir darin die Freiheit der göttlichen Barmherzigkeit, die an jeden austeilt, was sie will. Wir kommen jetzt zum zweiten Teil. Wie können wir unsere Talente zum Tragen bringen? Der Herr ist weggegangen, ohne Anweisungen zu hinterlassen. Er hat nicht etwa gesagt, kauft euch ein Grundstück, tut dies oder jenes, sondern ich habe Vertrauen zu euch. Ihr habt Verstand, ihr werdet schon Initiativen ergreifen. Dem schlechten Diener wird vorgeworfen, dass er noch nicht einmal das Mindeste getan hat, nämlich das Geld auf die Bank zu bringen. Und darin liegt die Sünde, eine Unterlassungssünde. Wenn er nicht etwa, also mehr leisten wollte, konnte, hätte er wenigstens das leisten müssen. Es liegt darin sicher ein Risiko. Man muss auch das Risiko eingehen. Das ist das geringste Risiko, das er eingehen konnte. Der 5 Talente hingewonnen hat, hat etwas ganz anderes tun müssen. Gott nimmt sich Werkzeuge, die Verstand haben, denen er natürliche und übernatürliche Mittel gibt. Werkzeuge, die ihre menschlichen Mittel in seinem Dienst nutzen sollen. Wir stoßen hier auf ein großes Geheimnis, nämlich das Zusammenspiel des Tuns Gottes und des Tuns des Menschen. Das hat zu ganz unterschiedlichen Theologien geführt. Denn je nachdem, ob man der einen oder der anderen Seite zuneigt, wird man Anhänger des Aktivismus oder des Quietismus. Es ist dieselbe doppelte Gefahr, die Papst Franziskus in seinem apostolischen Schreiben Gaudete et Exultate, März 2018, beschreibt. Der Gnostizismus und der Pelagianismus. Zitat, es sind zwei Häresien, die in den ersten christlichen Jahrhunderten aufgekommen sind, die aber weiterhin von alarmierenden Aktualität sind. Ende des Zitats. Der Gnostizismus behält das Heil einigen Auserwählten vor, die in der Lage sind, verborgene Geheimnisse zu verstehen. Der Mensch bleibt in der Immanenz seiner eigenen Vernunft oder seiner Gefühle gefangen. Die andere Gefahr ist der Pelagianismus. Die Macht, die Gnostiker dem Verstand zuschreiben, schreiben die neuen Pelagianer dem menschlichen Willen und der persönlichen Anstrengung zu. Sie stützen sich auf ihre eigenen Kräfte und verherrlichen ihre eigenen Fähigkeiten, was sich in einer egozentrischen und elitären Selbstzufriedenheit äußert, der es an wahrer Liebe mangelt. Ich verweise Sie auf Gaudete et Exultate Nummer 57. Die Wahrheit liegt in der Mitte. Man muss Gottes Anteil anerkennen und genauso den ungeheuer großen Anteil, der dem Menschen und seiner eigenen Fähigkeit beim Aufbau des Reiches Gottes überlassen bleibt. Paulus drückte es folgendermaßen aus. Er sagte, wenn ich nicht predige, wird das Reich nicht errichtet. Römerbrief, Kapitel 10, 13, 14. Also Gott hat sich an diese Bedingungen gebunden. Daher könnten wir vielleicht sagen, dass die Kirche sterben würde, wenn der Priester nicht die Predigt hielte, wenn er nicht die Messe lesen würde. Jedes Tun des Menschen und der Kirche selbst ist riesengroß. Er hat eine mächtige, ungeheure Stahlkraft. Betrachten wir einmal das, was durch das Apostolat und das Missionswerk der Kirche geschieht, und gewinnen wir von oben her einen Gesamtüberblick. Der Heilige Geist ist es, der den mystischen Leib Christi aufbaut. Doch dafür macht er uns zu seinen Mitarbeitern. Anlässlich des Angelus-Gebets am 16. November 2014 gab Papst Franziskus eine aufschlussreiche Auslegung zur Bedeutung des Gleichnisses von den Talenten. Ich zitiere, die Bedeutung ist klar. Der Mann des Gleichnisses repräsentiert Jesus. Die Diener sind wir und die Talente sind das Vermögen, das der Herr uns anvertraut hat. Welches Vermögen? Sein Wort, die Eucharistie, den Glauben an den Vater im Himmel, seine Vergebung, kurz gesagt, viele Dinge, seine kostbarsten Güter, das ist das Vermögen, das er uns anvertraut. Nicht nur, um es zu hüten, sondern um es wachsen zu lassen. Das in die Erde gegrabene Loch des schlechten und faulen Dieners verweist auf die Angst vor dem Risiko, die die Kreativität und Fruchtbarkeit der Liebe blockiert. Denn die Angst vor den Risiken der Liebe blockiert uns. Jesus fordert uns nicht, seine Gnade in einem Tresor zu verwahren. Das fordert Jesus nicht von uns, sondern er will, dass wir sie zugunsten der anderen nutzen. Alle Güter, die wir empfangen haben, sind dazu da, sie den anderen geben zu geben, und so wachsen sie. Es ist, als sage er: Schau, hier sind mein Erbarmen, meine Zärtlichkeit, meine Vergebung. Nimm sie und mach reichlich Gebrauch davon. Und wir, was haben wir daraus gemacht? Wen haben wir mit unserem Glauben angesteckt? Wie viele Menschen haben wir mit unserer Hoffnung ermutigt? Wie viel Liebe haben wir mit unserem Nächsten geteilt? Uns diese Fragen zu stellen, das wird uns gut tun. Jedes Umfeld, auch das fernste und unzugänglichste, kann zu einem Ort werden, an dem man die Talente fruchten lassen kann. Es gibt keine Situationen oder Orte, die von der christlichen Präsenz und dem christlichen Zeugnis ausgeschlossen sind. Das Zeugnis, das Jesus fordert, ist nichts Verschlossenes. Es ist offen. Es hängt von uns ab. Ende des Zitats. Damit unser Zeugnis jedoch wirksam ist, muss es im Zusammenwirken mit dem Heiligen Geist erfolgen. Das führt mich zum dritten Teil. Vielleicht können wir uns ein bisschen Musik anhören.

0: 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Wir betrachten in einer Reihe die Gleichnisse Jesu in Bezug auf das geistliche Leben. Heute schauen wir auf die Talente und Fähigkeiten, die Gott uns geschenkt hat. Unser Gast ist Professor Dr. Dorothea Merchiers von der Gemeinschaft Notre-Dame-des-Vies aus Frankreich. Wir haben bereits betrachtet, was sind Talente, welche haben wir erhalten und wie wir sie einsetzen können und wie sie zur Fruchtbarkeit gereichen können. Wir freuen uns jetzt auf die Fortsetzung.
1: Gut, also jetzt kommen wir zu meinem dritten Teil. Wie können wir als Mitarbeiter im Dienst des Heiligen Geistes wirken? Bevor Jesus zu seinem Vater zurückkehrte, hatte er seinen Jüngern gesagt, sie sollten Jerusalem nicht verlassen, bevor sie den Heiligen Geist empfangen hätten. In jedem Christen, in jedem von uns wohnt der Heilige Geist, den dieser Christ, also wir, bei der Taufe empfangen hat. Diese Gegenwart des Heiligen Geistes in unserer Seele ist eine aktive Gegenwart. Der Heilige Geist ist ein Feuerherd. Er ist eine Sonne, die unaufhörlich ihre Strahlen aussendet. Er ist eine strömende Quelle. Er ist das Leben unserer Seele, die große Wirklichkeit unserer Seele. Der selige Maria Eugen hat öfters darauf hingewiesen, wie wichtig unsere Mitarbeit im Dienst des Heiligen Geistes ist. Er hat es unter anderem in seinem Buch In der Kraft des Geistes getan. Es ist ins Deutsche übersetzt worden und beim Verlag Christliche Innerlichkeit in Wien 2019 erschienen. Also ich zitiere aus diesem Buch, Seite 168. Dieses Einwohnen des Heiligen Geistes, seine lebendige Gegenwart in unserer Seele, bedeutet zugleich Gegenwart in der Kirche. Gottes Geist ist das Leben der Kirche. Es ist ihr Lebensprinzip und zwar ein aktives Prinzip. Wir könnten meinen, das Wirken des Geistes beschränke sich auf ein paar außerordentliche Eingriffe. Aber das ist nicht richtig. Der Heilige Geist lebt in der Kirche, er belebt sie ohne Unterlass, so dass die ersten Apostel, als sie im Konzil von Jerusalem Entscheidungen zu treffen oder zu fällen hatten, auf ihre Erfahrung gestützt sagten, der Heilige Geist und wir haben beschlossen und so weiter. Apostelgeschichte, Kapitel 15, Vers 28. Es ist derselbe Geist, der in der Kirche lebt und der uns führt. Der Heilige Geist errichtet die Kirche, er leitet alles. Und in jedem Augenblick schenkt er uns das Leben und lässt es wachsen. Der Heilige Geist ist wirklich der Sachwalter, der Architekt, der Arbeiter, der uns heiligt. Er ist wirklich der Bauherr der Kirche. Es geht nicht darum, so allgemein an den Heiligen Geist zu glauben. Wir müssen an ihn als eine lebendige Wirklichkeit glauben, an eine lebendige Person, die intelligent, allmächtig ist, als eine Person, die weiß, was sie tut, was sie will und die ihr Ziel kennt. Darum sollte jeder Christ, nicht nur derjenige, der ein Amt hat oder eine Verantwortung trägt, sondern wirklich jeder Christ, jeder von uns in Berührung mit dem Heiligen Geist leben sollte. Nicht mit ihm Kontakt haben, heißt die Wirklichkeit missachten, heißt den Architekten, den Meister, den Chef in der Kirche verkennen. Unsere persönliche Heiligkeit, ebenso wie der Aufbau der Kirche und unser Apostolat, müssen sich selbstverständlich von dieser grundlegenden Wahrheit leiten lassen. Was wird unser Apostolat sein? dessen Ziel der Aufbau der Kirche ist, dieses persönliche Apostolat, das wir verwirklichen sollen, kann nur ein Apostolat des Mitwirkens sein. Versuchen wir, das Apostolat als Mitarbeit genauer zu betrachten, um seine wichtigen Merkmale zu erkennen. Also zuerst, unsere Mitarbeit ist notwendig, unerlässlich. Jesus hat uns geoffenbart, dass der Vater seinen Sohn gesandt hat. Ebenso sendet dieser, ein Sohn, seine Apostel. Wie mich der Vater gesandt hat, so sende ich euch. Johannes Kapitel 20, Vers 21. Jesus kehrt zum Vater zurück und hinterlässt seinen Aposteln den Auftrag, die Kirche zu errichten. Er will, dass sie sich abmühen, aber die Arbeit der Apostel, das Mühen aller Glaubensboten, ja aller Christen, ist notwendigerweise und unabdingbar eine Mitarbeit. Sagen wir nicht, der Heilige Geist ist groß und stark, um allein fertig zu werden. Nein, er braucht uns. Er ist nämlich ein Grundsatz, es ist nämlich ein Grundsatz von Gottes Wirken, nichts allein zu tun, sondern alles unter Mitwirkung des Menschen, sogar auf übernatürlichem Gebiet. Nehmen wir ein Beispiel, das Wichtigste, das der Menschwerdung. Das göttliche Wort will Fleisch annehmen und unter uns als Mensch leben. Es ist ein unfassliches Wunder, dass das Wort, eine Person der heiligsten Dreifaltigkeit, eine menschliche Natur annimmt. Ja, Gott hat Fleisch angenommen. Eine göttliche Person, die zweite Person, ist Mensch geworden. Was tut Gott, um dieses Wunder zu verwirklichen? Er bittet um das Mitwirken des Menschen. Er bittet durch den Engel Gabriel um die Mitwirkung der Jungfrau Maria, um ein wahres Mitwirken, nämlich das der Mutterschaft im wahrsten Sinne des Wortes. Dies ist ein unglaubliches Geheimnis. Wie vermag Gott, seine an sich unbegrenzte Macht nicht nur auf natürlicher, sondern sogar auf übernatürlicher Ebene, so wo es um das Heil der Seelen geht, an den Willen und die Zustimmung eines Glaubensboten oder eines Werkzeuges zu binden, das sich ihm entziehen kann? So ist es aber. Vielleicht ruft Gott andere, werden sie einwenden. Ja, vielleicht, aber nicht unbedingt. Eines wissen wir sicher. Gott wird seine Sicher erbauen, aber er wird andere Mittel ergreifen. Also diese notwendige Mitarbeit hält uns unsere Verantwortung vor Augen. Wenn wir uns Gottes Ruf entziehen, oder wenn wir das Gute, das er von uns verlangt, nicht ausführen, nämlich das Apostolat im Allgemeinen oder in einem ganz speziellen Fall, dann bleibt das Gute ungetan. Das nennen wir die Sünde der Unterlassung. Dies ist übrigens der Grund, warum Gott die Liebe in uns hineingelegt hat. Dieses Leben, das der Heilige Geist in unseren Herzen ausgießt. Es ist das Leben Christi. Es verbindet uns mit ihm durch ein lebendiges Band und befähigt uns, in sein Denken, sein Leben und sein Verlangen einzugehen. Die Gnade selbst macht uns folglich zu Boten. Und zwar unabhängig von der Berufung, die an uns ergangen ist. Unabhängig von der Sendung, die wir erhalten haben. In der Gnade selbst liegt also die Pflicht zum Apostolat begründet. Welche Art von Apostolat wird von uns erwartet? Wie soll unsere Mitarbeit aussehen? Sie kann mit dem Wirken eines Werkzeuges verglichen werden. Wir dürfen uns nicht ins Apostolat werfen und meinen, es sei unser persönliches Werk. Selbst wenn wir mit einer Aufgabe betraut wurden und dafür Verantwortung tragen, ist unsere Mitarbeit die eines Werkzeugs. Der Baumeister, der Schaffende, der Arbeiter ist der Heilige Geist. Die Kirche ist nicht unser Werk. Das geistliche Werk, das uns anvertraut wurde oder das wir aus eigenem Antrieb verwirklichen wollen, ist nicht unser Werk, sondern das des Heiligen Geistes. Wir vollbringen es als Werkzeuge, die in den Händen des eigentlich Wirkenden liegen, nämlich in den Händen des Heiligen Geistes. Das ist eine wichtige und grundlegende Wahrheit. Also der Heilige Geist erwartet eine intelligente und freie Mitarbeit. Obgleich wir als Werkzeuge mitwirken, bleibt unsere Mitarbeit zutiefst menschlich. Hier berühren wir eine schwierige Frage, die eigentlich ein Geheimnis ist. Wir müssen mit unserem Verstand und unserem Willen handeln, und Gott verlangt von uns, dass wir sie einsetzen. Er will kein lebloses Werkzeug in seinen Händen haben. Auch wenn die moderne Technik alles standardisiert und den Menschen zu einer Maschine macht, tut Gottes dies niemals. Er hat uns als Menschen erschaffen, er hat uns Freiheit und Verstand geschenkt und er möchte, dass wir in seinem Dienst bei den heikelsten und höchsten Aufgaben, die er uns stellen kann, unseren Verstand, unseren Willen und unsere Freiheit nutzen, um gemeinsam mit ihm frei und klug zu handeln. Der Herr Geist wünscht sich eine kluge und freie Mitarbeit. Das ist also das Apostolat, eine intelligente und freie Mitarbeit, die selbstverständlich die Entwicklung und den Einsatz unserer Fähigkeiten voraussetzt. Und das zeigt das Gleichnis von den Talenten. Der Herr geht auf Reisen und ruft seine Diener. Er gibt ihnen Talente, je nach ihren Fähigkeiten. Dem einen 5, dem zweiten 2, dem dritten 1. Dann reist er ab. Als er zurückkehrt, lässt der Mann seine Diener rufen und fragt sie: Was habt ihr mit euren Talenten angefangen? Der erste, ein kluger Diener, sagt zu ihm: 5 Talente hast du mir gegeben, hier sind 10. Sehr gut, antwortet ihm der Herr. Weil du treu gewesen bist im Kleinen, will ich dir noch mehr anvertrauen. Das hast du gut gehandelt. Du hast gut gehandelt. Der andere, der 2 erhalten hat, sagt zu ihm: Ich habe 2 andere dazu gewonnen. Und sein Herr lobt ihn. Der dritte, der nur eines erhalten hat, weil er vielleicht nicht sehr begabt war oder aus einem anderen Grund, sagt der Herr. Also der Diener sagt: Herr, hier hast du dein Talent. Ich habe es gut aufbewahrt. Das kann ich dir versichern. Und wir kennen die Antwort seines Herrn: Ich habe es dir doch nicht anvertraut, damit du es aufbewahrst, sondern damit du etwas daraus machst. Darauf antwortet der Diener: Ich wusste, dass du sehr streng bist und darum hatte ich Angst, es zu verlieren. Ich dachte mir also, er hat es mir gegeben, also gebe ich es ihm wieder zurück. Das ist es. Und da wird der Herr zornig, nimmt ihm, also dem Diener, dieses Talent weg und gibt es dem, der seine Talente vermehrt hat. Dann befiehlt er den Diener, den dritten Diener in die Finsternis hinaus zu werfen. Du wusstest doch, dass ich ein strenger Herr bin. Darum hättest du alles tun sollen, damit dein Talent Frucht bringt. Das Reich Gottes gleicht also dem Mann, der Talente austeilt. Wir müssen sie nutzen, diese Talente. Das heißt, unseren Verstand, ja, alle unsere Kräfte einsetzen, damit das Apostolat, das uns der Herr aufgetragen hat, Frucht bringt. Schließlich erstreckt sich unser Mitwirken nicht nur auf den Gebrauch unserer persönlichen Fähigkeiten, sondern sogar auf den Einsatz aller Methoden und äußeren Mittel, die uns zur Verfügung stehen. Und der Herr wirft dem schlechten Diener nämlich vor, dass er uns nicht einmal auf die Bank gebracht hat. Wir sollten also durchaus Apostolatsmethoden einsetzen. Wir sollten die modernsten Einrichtungen oder Erfindungen benutzen. Einfach alles, was uns dienlich sein kann. Das Radio zum Beispiel, Radio Horeb oder Maria. Fernsehen, Sozial Media und so fort. Und jetzt möchte ich mit einem Schlusswort abschließen. Das Gleichnis von den Talenten ist ein Aufruf zu Verantwortung, Einsatz und Vertrauen in Gott. Es erinnert uns daran, dass der Glaube aktiv und fruchtbar sein muss. Das Himmelreich gehört denen, die Mut haben, die auf die Gnade Gottes vertrauen und ihre Gnaden in den Dienst des Guten stellen. Am Ende unseres Lebens wird Jesus uns die Frage stellen: Was hast du aus dem gemacht, was ich dir eigentlich gegeben habe? Möge unsere Antwort lauten: Herr, hier sind deine Talente, die du mir gegeben hast. Ich habe sie zu deinem Wohl genutzt. Und möge Jesus dann zu uns sagen: Sehr gut, du guter und treuer Diener, tritt ein in die Freude deines Herrn. Danke für Ihre Aufmerksamkeit.
0: Ja, wir danken Ihnen ganz herzlich, Frau Professor Dr. Dorothea Merchiers, für die Betrachtungen über das Gleichnis von den Talenten in der Reihe Die Gleichnisse vom Reich Gottes in Bezug auf das geistliche Leben. Liebe Hörerfamilie, wir freuen uns jetzt auf Ihre Gedanken. Gerne können Sie mit Frau Professor Merchiers jetzt ins Gespräch kommen oder auch Fragen stellen, wie Sie Ihre Talente noch besser erkennen, entdecken können. Die Telefonnummer im Studio 089 517 008 008. Während der Musik werde ich Ihre Anrufe jetzt entgegennehmen.

0: 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Unser Gast ist Professor Dr. Dorothea Merchiers von der Gemeinschaft Notre-Dame-de-Vie aus Südfrankreich. Gerne können Sie jetzt anrufen und Ihre Gedanken mit uns teilen oder Fragen stellen. Die Telefonnummer 089 517 008 008. Ich darf die erste Anruferin begrüßen, Frau Dorn aus Lüdenscheid. Grüß Gott und herzlich willkommen.
1: Grüß Gott, Frau Dr. Merchiers. Ich danke Ihnen sehr für Ihre Sendungen, die ich immer sehr gerne verfolge. Und jetzt haben Sie ein Thema angesprochen, hier spricht Petra Dorn. Jetzt haben Sie ein Thema angesprochen, was mich wirklich zutiefst bewegt. Es ist ja wirklich... Sie sind wie zwei Pole. Eins macht Gott und eins machen wir. Und wenn ich jetzt, ich meine, nicht genau weiß, was meine Berufung ist, dann renne ich doch nicht einfach los. Also ich habe immer, ich war mir sehr bewusst, dass ich sehr, wie soll ich sagen, ja, dass wir alle unsere schlechten Seiten haben oder so. Ich drücke es mal vorsichtig aus. Und dass ich keinen verändern kann außer mich selbst und habe deswegen, ich bin jetzt 63, sehr stark Jesus gesucht. Eben weil ich dieses Verlangen auch hatte nach ihm, aber auch, um selber mich verändern zu lassen, um für diese Welt Frucht zu bringen. Und es gibt doch auch die Einsiedler, die ziehen sich ganz zurück. Wo bringen die denn Frucht? Jesus hat doch auch gesagt, zum Beispiel zu der Martha mit der Maria zusammen, eins ist Not. Wo ist denn da die Frucht dann?
2: Ja, danke für die Frage. Ich glaube, das ist eine Frage, die sich jeder stellen könnte. Ich kenne auch meine Grenzen, meine Sünden und so weiter. Aber ich möchte auch besser werden, vor allem besser nach Gottes Willen handeln und seinem Sohn also nachahmen. Aber ich kann mich natürlich bemühen und Tugenden ausüben. Aber die Erfahrung hat mir gezeigt, dass ich das nicht allein kann. Ich muss mich bemühen natürlich, das ist klar, sich anstrengen. Aber der Architekt meiner Heiligkeit, das ist der Heilige Geist. Und ich muss ihn bitten, ihn anflehen manchmal, dass er mir hilft, besser zu werden, in allen Richtungen, also im Gebet, mit meinen Mitmenschen, mit meinen Kindern, mit meinen Arbeitskollegen. Ich weiß, dass meine Fähigkeiten begrenzt sind und vor allem, dass ich mich auf Gott stützen soll oder muss sogar. Und wenn ich Gott meine Lücken, meine Grenzen anbiete oder zeige in großer Demut, dann kann er nicht antworten. Wir müssen Sie haben sie erwähnt, glaube ich, die kleine Heilige, Thérèse von Lisieux. Also immer wieder sagt sie dem lieben Gott, du kennst meine Grenzen. Und wenn ich dann vor ihr erscheine, werde ich mich nicht auf meine guten Leistungen stützen oder dies und jenes, also aufzählen, was ich Gutes geleistet habe. Nein, überhaupt nicht. Sie haben von Einsiedlern gesprochen, die sind, wir wissen nicht, wie fruchtbar ihr Leben war. Die Fruchtbarkeit wird nicht an dem ermessen, was wir geleistet haben. Es gibt es gibt Menschen, von denen man sagen kann, er hat das und das geleistet und so viele Leben und so vielen Menschen geholfen und so. Aber das, wenn er sich dessen rühmt, dann ist alles, ich würde sagen, im Eimer. Also nur derjenige, der sagt, ich habe nichts geleistet. Denken Sie an das Gebet des Pharisäers und des Zöllners. Ne? Also der Pharisäer sagt, Ach, danke Gott, dass ich das und das geleistet habe. Also danke, dass ich nicht wie dieser Pharisäer, wie dieser Zöllner bin. Danke für alle Gaben, die du mir geschenkt hast und so weiter und so weiter. Also er singt sozusagen eine eigene, ein Gedicht, ein, ja, ein Ehrengedicht, oder er belobigt sich. Aber dann sagte der Zöllner: Oh, hab Mitleid mit mir. Ich bin nur ein armer Sünder. Und dann erzählt so weiter. Aber Sie wissen, was Jesus am Ende sagt. Und das ist das Wichtigste. Denn Jesus zieht die Lehre aus dieses Gleichnis. Und er sagt: Der Erste, der Pharisäer, ging nach Hause, aber war nicht gerechtfertigt. Er hat nichts verdient, in Anführungszeichen. Während der

0: Das darf man nicht vergessen. Mhm. Und denken Sie natürlich an die vielen anderen, die auch also viele Sünden begangen haben, die Maria Magdalena oder also am Kreuz der gute Schächer, oder also es gibt viele Zachäus und Matthäus, also es gibt viele Beispiele in der Bibel, im Leben, also die uns das immer wieder zeigen und beweisen, dass die Armen, also Sünder, die armen Zöllner, dass sie eigentlich von Gott angenommen werden, von Jesus angenommen werden. Mhm. Der erste Heilige im Himmel, Sie wissen, wer das ist der gute Schächer. Der erste Heilige.
1: Vielleicht, Frau Professor Merchiers, vielleicht meint Frau Dorn, dass das nicht unbedingt ein Kontakt zu den Menschen sein muss. So ein eremitisches Dasein kann ja auch ein ganz eigenes Apostolat sein, oder?
0: Sie? Ja, natürlich. An die vielen kontemplativen Menschen, wie fruchtbar ihr Leben. Denken Sie an die kleine Heilige wieder. Also wenn man bedenkt, wie fruchtbar ihr Leben war und ist, ja, obwohl genau. sie hat nie seinen Kamel in Lisieux verlassen.
2: Ja, genau.
1: Genau, es gibt verschiedene Talente, verschiedene Apostolate. Ja. Und um das, glaube ich, geht es, mit Hilfe des Heiligen Geistes, das herauszufinden und mit dem Heiligen Geist dann zu tun, oder?
2: Ja, das war gut ausgedrückt. Vielen Dank, zusammengefasst. Ja.
0: Ja. Ich werde zur kleinen Heiligen beten für Sie.
2: Danke.
1: Schön. Wir sind jetzt leider ans Ende gekommen. Es tut mir leid, die zwei weiteren Hörer kann ich nicht mehr auf Sendung nehmen, aber es waren jetzt noch so schöne Gedanken. Herzlichen Dank, Frau Professor Merchiers, dass Sie wieder bei uns waren für die Betrachtung über das Gleichnis von den Talenten in der Reihe Die Gleichnisse vom Reich Gottes in Bezug auf unser geistliches Leben. Dankeschön.
0: Bitte, bitte.
1: Liebe Hörerfamilie, genau, die Zeit ist jetzt fortgeschritten. Ich möchte Sie noch darauf hinweisen, am 28. Juni dürfen wir Frau Professor Merchiers wieder begrüßen zum sechsten Teil. Und zwar, da geht es um das Gleichnis vom Wachsen der Saat. 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Die Homepage lautet horre.org unter der Rubrik Spiritualität. 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Und vergessen Sie nicht, gerne diese Sendung auch an Freunde weiterzuleiten. Danke fürs Dabeisein, sagt Renate Mewes.
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1: Und ich darf Sie jetzt hier begrüßen aus unserem Medienhaus in Balderschwang an diesem neuen Morgen, Freitag, 21. August. Balderschwang, der Hauptsitz von Radio Horeb. Am Mikrofon Adelheid Niklaser. Guten Morgen. Wenn ein Kind erwacht am Morgen, dann will es zuerst zur Mama, zur Mutter. Und so gehen auch wir heute Morgen wieder zuerst zur Mutter, die uns allen Mutter ist, die Gottesmutter Maria. Unter dem Kreuz wurde sie uns gegeben, wie Jesus zum Jünger Johannes sagt, siehe deine Mutter, stellvertretend für uns alle. Sie ist unsere Mutter und will uns durch diesen Tag begleiten, an der Hand nehmen, trösten, stärken, aufrichten, ermutigen. Sie nährt uns und sie nährt uns, indem sie uns immer wieder zu Jesus hinführt. Er ist unsere Fülle und das, was wir brauchen, unsere Nahrung für unsere Seele, nämlich in seiner großen Liebe und in dem Frieden, der er ist. Bitten wir um diesen Frieden weltweit, bitten wir für alle jene, die jetzt ganz besonders des Schutzes bedürfen, des Trostes, der Weisheit, bitten wir für alle Verantwortlichen, die um den Frieden kämpfen und bitten wir um Versöhnung, dass Hass und Gewalt überwunden werden können, im Kleinen wie im Großen. Dazu nehmen wir jetzt einen Rosenkranz in die Hand und betrachten die schmerzhaften Geheimnisse. Wir kommen unters Kreuz, es ist Freitag, ein besonderes Gedenken an den Kreuzestod Jesu und damit verbunden die Erlösung, die er uns schenkt und die Heilung, die er uns schenkt. Bringen wir alles, was erlösungsbedürftig, heilungsbedürftig ist, jetzt unter das Kreuz. Sie dürfen gerne mitbeten, den Rosenkranz, wenn Sie sich melden wollen für je ein Gesetz, 089 517 008 008.

0: Als erste Mitbeterin mit mir verbunden aus München, Schwester Burkhilde, grüß Gott.
1: Grüß Gott, Adelheid und alle Mitbeter.
0: Beginnen wir mit dem Engel des Herrn und da wollen wir ganz besonders den Lebensschutz einschließen, dass jedes Kind das Leben erblicken darf. Im Namen des Vaters und des Sohnes und des Heiligen Geistes.
1: Amen.
0: Der Engel des Herrn brachte Maria die Botschaft.
1: Und sie empfing vom Heiligen Geist.
0: Gegrüßet seist du, Maria, voll der Gnade, der Herr ist mit dir. Du bist gebenedeit unter den Frauen, und gebenedeit ist die Frucht deines Leibes, Jesus.
1: Heilige Maria, Mutter Gottes, bitte für uns, jetzt und in der Stunde unseres Todes. Amen.
0: Maria sprach, sieh, ich bin die Magd des Herrn.
1: Mir geschehe nach deinem Wort.
0: Gegrüßet seist du, Maria, voll der Gnade, der Herr ist mit dir. Du bist gebenedeit unter den Frauen, und gebenedeit ist die Frucht deines Leibes, Jesus.
1: Heilige Maria, Mutter Gottes, bitte für uns Sünder, jetzt und in der Stunde unseres Todes. Amen.
0: Und das Wort ist Fleisch geworden.
1: Und hat unter uns gewohnt.
0: Gegrüßet seist du, Maria, voll der Gnade, der Herr ist mit dir. Du bist gebenedeit unter den Frauen, und gebenedeit ist die Frucht deines Leibes, Jesus.
1: Heilige Maria, Mutter Gottes, bitte für uns Sünder, jetzt und in der Stunde unseres Todes. Amen.
0: Bitte für uns, heilige Gottesmutter,
1: dass wir würdig werden der Verheißung Christi.
0: Lasset uns beten, allmächtiger Gott, gieße deine Gnade in unsere Herzen ein. Durch die Botschaft des Engels haben wir die Menschwerdung Christi, deines Sohnes, erkannt. Lass uns durch sein Leiden und Kreuz zur Herrlichkeit der Auferstehung gelangen. Darum bitten wir durch Christus, unseren Herrn.
1: Amen.
0: Wir beten für unsere Verstorbenen. Vater unser im Himmel, geheiligt werde dein Name. Dein Reich komme, dein Wille geschehe, wie im Himmel so auf Erden.
1: Unser tägliches Brot gib uns heute und vergib uns unsere Schuld, wie auch wir vergeben unseren Schuldigern. Und führe uns nicht in Versuchung, sondern erlöse uns von dem Bösen. Amen.
0: Gegrüßet seist du, Maria, voll der Gnade. Der Herr ist mit dir. Du bist gebenedeit unter den Frauen, und gebenedeit ist die Frucht deines Leibes, Jesus.
1: Heilige Maria, Mutter Gottes, bitte für uns Sünder, jetzt und in der Stunde unseres Todes. Amen.
0: Herr, gib den Verstorbenen die ewige Ruhe.
1: Und das ewige Licht leuchte ihnen.
0: Herr, lass sie ruhen in Frieden.
1: Amen.

0: Wir beginnen das Rosenkranzgebet mit dem Bekenntnis zu unserem Glauben. Ich glaube an Gott, den Vater, den Allmächtigen, den Schöpfer des Himmels und der Erde, und an Jesus Christus, seinen eingeborenen Sohn, unseren Herrn, empfangen durch den Heiligen Geist, geboren von der Jungfrau Maria, gelitten unter Pontius Pilatus, gekreuzigt, gestorben und begraben, hinabgestiegen in das Reich des Todes, am dritten Tage auferstanden von den Toten, aufgefahren in den Himmel. Er sitzt zu Rechten Gottes des allmächtigen Vaters. Von dort wird er kommen, zu richten die Lebenden und die Toten.
1: Ich glaube an den Heiligen Geist, die heilige katholische Kirche, Gemeinschaft der Heiligen, Vergebung der Sünden, Auferstehung der Toten und das ewige Leben. Amen.
0: Ehre sei dem Vater und dem Sohn und dem Heiligen Geist.
1: Wie im Anfang, so auch jetzt und alle Zeit und in Ewigkeit. Amen.
0: Vater unser im Himmel, geheiligt werde dein Name, dein Reich komme, dein Wille geschehe wie im Himmel, so auf Erden.
1: Unser tägliches Brot gib uns heute und vergib uns unsere Schuld, wie auch wir vergeben unseren Schuldigern. Und führe uns nicht in Versuchung, sondern erlöse uns von dem Bösen. Amen.
0: Gegrüßet seist du, Maria, voll der Gnade, der Herr ist mit dir. Du bist gebenedeit unter den Frauen. Und gebenedeit ist die Frucht deines Leibes, Jesus, der in uns den Glauben vermehre.
1: Heilige Maria, Mutter Gottes, bitte für uns Sünder, jetzt und in der Stunde unseres Todes. Amen.
0: Gegrüßet seist du, Maria, voll der Gnade, der Herr ist mit dir. Du bist gebenedeit unter den Frauen, und gebenedeit ist die Frucht deines Leibes, Jesus, der in uns die Hoffnung stärke.
1: Heilige Maria, Mutter Gottes, bitte für uns Sünder, jetzt und in der Stunde unseres Todes. Amen.
0: Gegrüßet seist du, Maria, voll der Gnade, der Herr ist mit dir. Du bist gebenedeit unter den Frauen, und gebenedeit ist die Frucht deines Leibes, Jesus, der in uns die Liebe entzünde.
1: Heilige Maria, Mutter Gottes, bitte für uns Sünder, jetzt und in der Stunde unseres Todes. Amen.
0: Ehre sei dem Vater und dem Sohn und dem Heiligen Geist.
1: Wie im Anfang, so auch jetzt und alle Zeit und in Ewigkeit. Amen.
0: O mein Jesus, verzeih uns unsere Sünden, bewahre uns vor dem Feuer der Hölle, führe alle Seelen in den Himmel, besonders jene, die deiner Barmherzigkeit am meisten bedürfen. Amen.
1: Amen.
0: Im ersten Gesetz betrachten wir Jesus, der für uns Blut geschwitzt hat.
1: Vater unser im Himmel, geheiligt werde dein Name, dein Reich komme, dein Wille geschehe, wie im Himmel, so auf Erden.
0: Unser tägliches Brot gib uns heute und vergib uns unsere Schuld, wie auch wir vergeben unseren Schuldigern. Und führe uns nicht in Versuchung, sondern erlöse uns von dem Bösen. Amen.
1: Gegrüßet seist du, Maria, voller Gnade, der Herr ist mit dir. Du bist gebenedeit unter den Frauen, und gebenedeit ist die Frucht deines Leibes, Jesus, der für uns Blut geschwitzt hat.
0: Heilige Maria, Mutter Gottes, bitte für uns Sünder, jetzt und in der Stunde unseres Todes. Amen.
1: Gegrüßet seist du, Maria, voller Gnade, der Herr ist mit dir. Du bist gebenedeit unter den Frauen, und gebenedeit ist die Frucht deines Leibes, Jesus, der für uns Blut geschwitzt hat.
0: Heilige Maria, Mutter Gottes, bitte für uns Sünder, jetzt und in der Stunde unseres Todes. Amen.
1: Gegrüßet seist du, Maria, voller Gnade, der Herr ist mit dir. Du bist gebenedeit unter den Frauen, und gebenedeit ist die Frucht deines Leibes, Jesus, der für uns Blut geschwitzt hat.
0: Heilige Maria, Mutter Gottes, bitte für uns Sünder, jetzt und in der Stunde unseres Todes. Amen.
1: Gegrüßet seist du, Maria, voller Gnade, der Herr ist mit dir. Du bist gebenedeit unter den Frauen, und gebenedeit ist die Frucht deines Leibes, Jesus, der für uns Blut geschwitzt hat.
0: Heilige Maria, Mutter Gottes, bitte für uns Sünder, jetzt und in der Stunde unseres Todes. Amen.
1: Gegrüßet seist du, Maria, voller Gnade, der Herr ist mit dir. Du bist gebenedeit unter den Frauen, und gebenedeit ist die Frucht deines Leibes, Jesus, der für uns Blut geschwitzt hat.
0: Heilige Maria, Mutter Gottes, bitte für uns Sünder, jetzt und in der Stunde unseres Todes. Amen.
1: Gegrüßet seist du, Maria, voller Gnade, der Herr ist mit dir. Du bist gebenedeit unter den Frauen, und gebenedeit ist die Frucht deines Leibes, Jesus, der für uns Blut geschwitzt hat.
0: Heilige Maria, Mutter Gottes, bitte für uns Sünder, jetzt und in der Stunde unseres Todes. Amen.
1: Gegrüßet seist du, Maria, voller Gnade, der Herr ist mit dir. Du bist gebenedeit unter den Frauen, und gebenedeit ist die Frucht deines Leibes, Jesus, der für uns Blut geschwitzt hat.
0: Heilige Maria, Mutter Gottes, bitte für uns Sünder, jetzt und in der Stunde unseres Todes. Amen.
1: Gegrüßet seist du, Maria, voller Gnade, der Herr ist mit dir. Du bist gebenedeit unter den Frauen, und gebenedeit ist die Frucht deines Leibes, Jesus, der für uns Blut geschwitzt hat.
0: Heilige Maria, Mutter Gottes, bitte für uns Sünder, jetzt und in der Stunde unseres Todes. Amen.
1: Gegrüßet seist du, Maria, voller Gnade, der Herr ist mit dir. Du bist gebenedeit unter den Frauen, und gebenedeit ist die Frucht deines Leibes, Jesus, der für uns Blut geschwitzt hat.
0: Heilige Maria, Mutter Gottes, bitte für uns Sünder, jetzt und in der Stunde unseres Todes. Amen.
1: Gegrüßet seist du, Maria, voller Gnade, der Herr ist mit dir. Du bist gebenedeit unter den Frauen, und gebenedeit ist die Frucht deines Leibes, Jesus, der für uns Blut geschwitzt hat.
0: Heilige Maria, Mutter Gottes, bitte für uns Sünder, jetzt und in der Stunde unseres Todes. Amen.
1: Ehre sei dem Vater und dem Sohn und dem Heiligen Geist.
0: Wie im Anfang, so auch jetzt und alle Zeit und in Ewigkeit. Amen.
1: O mein Jesus, verzeih uns unsere Sünden, bewahre uns vor dem Feuer der Hölle, führe alle Seelen in den Himmel, besonders jene, die deiner Barmherzigkeit am meisten bedürfen. Amen. Amen.
0: Wir betrachten im zweiten Gesetz Jesus, der für uns gegeißelt worden ist. Grüß Gott.
2: Grüß Gott, Maria Scholze, Dresden.
0: Ja.
2: Vater unser im Himmel, geheiligt werde dein Name, dein Reich komme, dein Wille geschehe, wie im Himmel so auf Erden.
0: Unser tägliches Brot gib uns heute und vergib uns unsere Schuld, wie auch wir vergeben unseren Schuldigern. Und führe uns nicht in Versuchung, sondern erlöse uns von dem Bösen.
2: Gegrüßet seist du, Maria, voll der Gnade. Der Herr ist mit dir. Du bist gebenedeit unter den Frauen. Und gebenedeit ist die Frucht deines Leibes, Jesus, der für uns gegeißelt worden ist.
0: Heilige Maria, Mutter Gottes, bitte für uns Sünder, jetzt und in der Stunde unseres Todes. Amen.
2: Gegrüßet seist du, Maria, voll der Gnade. Der Herr ist mit dir. Du bist gebenedeit unter den Frauen. Und gebenedeit ist die Frucht deines Leibes, Jesus, der für uns gegeißelt worden ist.
0: Heilige Maria, Mutter Gottes, bitte für uns Sünder, jetzt und in der Stunde unseres Todes. Amen.
2: Gegrüßet seist du, Maria, voll der Gnade. Der Herr ist mit dir. Du bist gebenedeit unter den Frauen. Und gebenedeit ist die Frucht deines Leibes, Jesus, der für uns gegeißelt worden ist.
0: Heilige Maria, Mutter Gottes, bitte für uns Sünder, jetzt und in der Stunde unseres Todes. Amen.
2: Gegrüßet seist du, Maria, voll der Gnade. Der Herr ist mit dir. Du bist gebenedeit unter den Frauen. Und gebenedeit ist die Frucht deines Leibes, Jesus, der für uns gegeißelt worden ist.
0: Heilige Maria, Mutter Gottes, bitte für uns Sünder, jetzt und in der Stunde unseres Todes. Amen.
2: Gegrüßet seist du, Maria, voll der Gnade. Der Herr ist mit dir. Du bist gebenedeit unter den Frauen. Und gebenedeit ist die Frucht deines Leibes, Jesus, der für uns gegeißelt worden ist.
0: Heilige Maria, Mutter Gottes, bitte für uns Sünder, jetzt und in der Stunde unseres Todes. Amen.
2: Gegrüßet seist du, Maria, voll der Gnade. Der Herr ist mit dir. Du bist gebenedeit unter den Frauen. Und gebenedeit ist die Frucht deines Leibes, Jesus, der für uns gegeißelt worden ist.
0: Heilige Maria, Mutter Gottes, bitte für uns Sünder, jetzt und in der Stunde unseres Todes. Amen.
2: Gegrüßet seist du, Maria, voll der Gnade. Der Herr ist mit dir. Du bist gebenedeit unter den Frauen. Und gebenedeit ist die Frucht deines Leibes, Jesus, der für uns gegeißelt worden ist.
0: Heilige Maria, Mutter Gottes, bitte für uns Sünder, jetzt und in der Stunde unseres Todes. Amen.
2: Gegrüßet seist du, Maria, voll der Gnade. Der Herr ist mit dir. Du bist gebenedeit unter den Frauen. Und gebenedeit ist die Frucht deines Leibes, Jesus, der für uns gegeißelt worden ist.
0: Heilige Maria, Mutter Gottes, bitte für uns Sünder, jetzt und in der Stunde unseres Todes. Amen.
2: Gegrüßet seist du, Maria, voll der Gnade. Der Herr ist mit dir. Du bist gebenedeit unter den Frauen. Und gebenedeit ist die Frucht deines Leibes, Jesus, der für uns gegeißelt worden ist.
0: Heilige Maria, Mutter Gottes, bitte für uns Sünder, jetzt und in der Stunde unseres Todes. Amen.
2: Gegrüßet seist du, Maria, voll der Gnade. Der Herr ist mit dir. Du bist gebenedeit unter den Frauen. Und gebenedeit ist die Frucht deines Leibes, Jesus, der für uns gegeißelt worden ist.
0: Heilige Maria, Mutter Gottes, bitte für uns Sünder, jetzt und in der Stunde unseres Todes. Amen.
2: Ehre sei dem Vater und dem Sohne und dem Heiligen Geist.
0: Wie im Anfang, so auch jetzt und alle Zeit und in Ewigkeit. Amen.
2: O mein Jesus, verzeih uns unsere Sünden. Bewahre uns vor dem Feuer der Hölle. Führe alle Seelen in den Himmel, besonders jene, die deiner Barmherzigkeit am meisten bedürfen.
0: Amen. Wir kommen zum dritten Geheimnis des schmerzhaften Rosenkranzes. Wir betrachten Jesus, der für uns mit Dornen gekrönt worden ist. Grüß Gott.
3: Guten Morgen, hier ist Rock Sebastian aus Osterberg. Vater unser im Himmel, geheiligt werde dein Name, dein Reich komme, dein Wille geschehe, wie im Himmel so auf Erden.
0: Unser tägliches Brot gib uns heute, vergib uns unsere Schuld, wie auch wir vergeben unseren Schuldigern. Und führe uns nicht in Versuchung, sondern erlöse uns von dem Bösen. Amen.
3: Gegrüßet seist du, Maria, voll der Gnade, der Herr ist mit dir. Du bist gebenedeit unter den Frauen und gebenedeit ist die Frucht deines Leibes, Jesus, der für uns mit Dornen gekrönt worden ist.
0: Heilige Maria, Mutter Gottes, bitte für uns Sünder, jetzt und in der Stunde unseres Todes. Amen.
3: Gegrüßet seist du, Maria, voll der Gnade, der Herr ist mit dir. Du bist gebenedeit unter den Frauen und gebenedeit ist die Frucht deines Leibes, Jesus, der für uns mit Dornen gekrönt worden ist.
0: Heilige Maria, Mutter Gottes, bitte für uns Sünder, jetzt und in der Stunde unseres Todes. Amen.
3: Gegrüßet seist du, Maria, voll der Gnade, der Herr ist mit dir. Du bist gebenedeit unter den Frauen und gebenedeit ist die Frucht deines Leibes, Jesus, der für uns mit Dornen gekrönt worden ist.
0: Heilige Maria, Mutter Gottes, bitte für uns Sünder, jetzt und in der Stunde unseres Todes. Amen.
3: Gegrüßet seist du, Maria, voll der Gnade. Der Herr ist mit dir. Du bist gebenedeit unter den Frauen und gebenedeit ist die Frucht deines Leibes, Jesus, der für uns mit Dornen gekrönt worden ist.
0: Heilige Maria, Mutter Gottes, bitte für uns Sünder, jetzt und in der Stunde unseres Todes. Amen.
3: Gegrüßet seist du, Maria, voll der Gnade. Der Herr ist mit dir. Du bist gebenedeit unter den Frauen und gebenedeit ist die Frucht deines Leibes, Jesus, der für uns mit Dornen gekrönt worden ist.
0: Heilige Maria, Mutter Gottes, bitte für uns Sünder, jetzt und in der Stunde unseres Todes. Amen.
3: Gegrüßet seist du, Maria, voll der Gnade, der Herr ist mit dir. Du bist gebenedeit unter den Frauen und gebenedeit ist die Frucht deines Leibes, Jesus, der für uns mit Dornen gekrönt worden ist.
0: Heilige Maria, Mutter Gottes, bitte für uns Sünder, jetzt und in der Stunde unseres Todes. Amen.
3: Gegrüßet seist du, Maria, voll der Gnade, der Herr ist mit dir. Du bist gebenedeit unter den Frauen und gebenedeit ist die Frucht deines Leibes, Jesus, der für uns mit Dornen gekrönt worden ist.
0: Heilige Maria, Mutter Gottes, bitte für uns Sünder, jetzt und in der Stunde unseres Todes. Amen.
3: Gegrüßet seist du, Maria, voll der Gnade, der Herr ist mit dir. Du bist gebenedeit unter den Frauen und gebenedeit ist die Frucht deines Leibes, Jesus, der für uns mit Dornen gekrönt worden ist.
0: Heilige Maria, Mutter Gottes, bitte für uns Sünder, jetzt und in der Stunde unseres Todes. Amen.
3: Gegrüßet seist du, Maria, voll der Gnade, der Herr ist mit dir. Du bist gebenedeit unter den Frauen und gebenedeit ist die Frucht deines Leibes, Jesus, der für uns mit Dornen gekrönt worden ist.
0: Heilige Maria, Mutter Gottes, bitte für uns Sünder, jetzt und in der Stunde unseres Todes. Amen.
3: Gegrüßet seist du, Maria, voll der Gnade, der Herr ist mit dir. Du bist gebenedeit unter den Frauen. Und gebenedeit ist die Frucht deines Leibes, Jesus, der für uns mit Dornen gekrönt worden ist.
0: Heilige Maria, Mutter Gottes, bitte für uns Sünder, jetzt und in der Stunde unseres Todes. Amen.
3: Die Ehre sei dem Vater, dem Sohne und dem Heiligen Geist.
0: Wie im Anfang, so auch jetzt und alle Zeit und in Ewigkeit. Amen.
3: O mein Jesus, verzeih uns unsere Sünden, bewahre uns vor dem Feuer der Hölle, führe alle Seelen in den Himmel, besonders jene, die deiner Barmherzigkeit am meisten bedürfen. Amen.
0: Amen.
3: Als Gott.
0: Wir beten das vierte Gesetz vom schmerzhaften Rosenkranz. Jesus, der für uns das schwere Kreuz getragen hat. Grüß Gott.
4: Grüß Gott, guten Morgen. Vater unser im Himmel, geheiligt werde dein Name, dein Reich komme, dein Wille geschehe, wie im Himmel, so auf Erden.
0: Unser tägliches Brot gib uns heute und vergib uns unsere Schuld, wie auch wir vergeben unseren Schuldigern. Und führe uns nicht in Versuchung, sondern erlöse uns von dem Bösen. Amen.
4: Gegrüßet seist du, Maria, voll der Gnade, der Herr ist mit dir. Du bist gebenedeit unter den Frauen. Und gebenedeit ist die Frucht deines Leibes, Jesus, der für uns das schwere Kreuz getragen hat.
0: Heilige Maria, Mutter Gottes, bitte für uns Sünder, jetzt und in der Stunde unseres Todes. Amen.
4: Gegrüßet seist du, Maria, voll der Gnade, der Herr ist mit dir. Du bist gebenedeit unter den Frauen. Und gebenedeit ist die Frucht deines Leibes, Jesus, der für uns das schwere Kreuz getragen hat.
0: Heilige Maria, Mutter Gottes, bitte für uns Sünder, jetzt und in der Stunde unseres Todes. Amen.
4: Gegrüßet seist du, Maria, voll der Gnade, der Herr ist mit dir. Du bist gebenedeit unter den Frauen, und gebenedeit ist die Frucht deines Leibes, Jesus, der für uns das schwere Kreuz getragen hat.
0: Heilige Maria, Mutter Gottes, bitte für uns Sünder, jetzt und in der Stunde unseres Todes. Amen.
4: Gegrüßet seist du, Maria, voll der Gnade, der Herr ist mit dir. Du bist gebenedeit unter den Frauen, und gebenedeit ist die Frucht deines Leibes, Jesus, der für uns das schwere Kreuz getragen hat.
0: Heilige Maria, Mutter Gottes, bitte für uns Sünder, jetzt und in der Stunde unseres Todes. Amen.
4: Gegrüßet seist du, Maria, voll der Gnade, der Herr ist mit dir. Du bist gebenedeit unter den Frauen. Und gebenedeit ist die Frucht deines Leibes, Jesus, der für uns das schwere Kreuz getragen hat.
0: Heilige Maria, Mutter Gottes, bitte für uns Sünder, jetzt und in der Stunde unseres Todes. Amen.
4: Gegrüßet seist du, Maria, voll der Gnade. Der Herr ist mit dir. Du bist gebenedeit unter den Frauen. Und gebenedeit ist die Frucht deines Leibes, Jesus, der für uns das schwere Kreuz getragen hat.
0: Heilige Maria, Mutter Gottes, bitte für uns Sünder, jetzt und in der Stunde unseres Todes. Amen.
4: Gegrüßet seist du, Maria, voll der Gnade. Der Herr ist mit dir. Du bist gebenedeit unter den Frauen. Und gebenedeit ist die Frucht deines Leibes, Jesus, der für uns das schwere Kreuz getragen hat.
0: Heilige Maria, Mutter Gottes, bitte für uns Sünder, jetzt und in der Stunde unseres Todes. Amen.
4: Gegrüßet seist du, Maria, voll der Gnade. Der Herr ist mit dir. Du bist gebenedeit unter den Frauen. Und gebenedeit ist die Frucht deines Leibes, Jesus, der für uns das schwere Kreuz getragen hat.
0: Heilige Maria, Mutter Gottes, bitte für uns Sünder, jetzt und in der Stunde unseres Todes. Amen.
4: Gegrüßet seist du, Maria, voll der Gnade. Der Herr ist mit dir. Du bist gebenedeit unter den Frauen und gebenedeit ist die Frucht deines Leibes, Jesus, der für uns das schwere Kreuz getragen hat.
0: Heilige Maria, Mutter Gottes, bitte für uns Sünder, jetzt und in der Stunde unseres Todes. Amen.
4: Gegrüßet seist du, Maria, voll der Gnade. Der Herr ist mit dir. Du bist gebenedeit unter den Frauen. Und gebenedeit ist die Frucht deines Leibes, Jesus, der für uns das schwere Kreuz getragen hat.
0: Heilige Maria, Mutter Gottes, bitte für uns Sünder, jetzt und in der Stunde unseres Todes. Amen.
4: Ehre sei dem Vater und dem Sohn und dem Heiligen Geist.
0: Wie im Anfang, so auch jetzt und alle Zeit und in Ewigkeit. Amen.
4: O mein Jesus, verzeih uns unsere Sünden, bewahre uns vor dem Feuer der Hölle, führe alle Seelen in den Himmel, besonders jene, die deiner Barmherzigkeit am meisten bedürfen.
0: Amen. Im letzten schmerzhaften Geheimnis betrachten wir Jesus, der für uns gekreuzigt worden ist. Grüß Gott.
5: Grüß Gott, Herr Schallagündert, von Gaggenau bis zum Freiburg. Ja. Vater unser im Himmel, geheiligt werde dein Name. Dein Reich komme, dein Wille geschehe, wie im Himmel so auf Erden.
0: Unser tägliches Brot gib uns heute und vergib uns unsere Schuld, wie auch wir vergeben unseren Schuldigern. Und führe uns nicht in Versuchung, sondern erlöse uns von dem Bösen. Amen.
5: Gegrüßet seist du, Maria, voller Gnade. Der Herr ist mit dir. Du bist gebenedeit unter den Frauen. Und gebenedeit ist die Frucht deines Leibes, Jesus, der für uns gekreuzigt worden ist.
0: Heilige Maria, Mutter Gottes, bitte für uns Sünder, jetzt und in der Stunde unseres Todes. Amen.
5: Gegrüßet seist du, Maria, voller Gnade. Der Herr ist mit dir. Du bist gebenedeit unter den Frauen. Und gebenedeit ist die Frucht deines Leibes, Jesus,
0: der für uns gekreuzigt
5: worden ist.
0: Heilige Maria, Mutter Gottes, bitte für uns Sünder, jetzt und in der Stunde unseres Todes. Amen.
5: Gegrüßet seist du, Maria, voller Gnade. Der Herr ist mit dir. Du bist gebenedeit unter den Frauen. Und gebenedeit ist die Frucht deines Leibes, Jesus, der für uns gekreuzigt worden ist.
0: Heilige Maria, Mutter Gottes, bitte für uns Sünder, jetzt und in der Stunde unseres Todes. Amen.
5: Gegrüßet seist du, Maria, voller Gnade. Der Herr ist mit dir. Du bist gebenedeit unter den Frauen. Und gebenedeit ist die Frucht deines Leibes, Jesus, der für uns gekreuzigt worden ist.
0: Heilige Maria, Mutter Gottes, bitte für uns Sünder, jetzt und in der Stunde unseres Todes. Amen.
5: Gegrüßet seist du, Maria, voller Gnade. Der Herr ist mit dir. Du bist gebenedeit unter den Frauen. Und gebenedeit ist die Frucht deines Leibes, Jesus, der für uns gekreuzigt worden ist.
0: Heilige Maria, Mutter Gottes, bitte für uns Sünder, jetzt und in der Stunde unseres Todes. Amen.
5: Gegrüßet seist du, Maria, voller Gnade. Der Herr ist mit dir. Du bist gebenedeit unter den Frauen. Und gebenedeit ist die Frucht deines Leibes, Jesus, der für uns gekreuzigt worden ist.
0: Heilige Maria, Mutter Gottes, bitte für uns Sünder, jetzt und in der Stunde unseres Todes. Amen.
5: Gegrüßet seist du, Maria, voll der Gnade. Der Herr ist mit dir. Du bist gebenedeit unter den Frauen. Und gebenedeit ist die Frucht deines Leibes, Jesus, der für uns gekreuzigt worden ist.
0: Heilige Maria, Mutter Gottes, bitte für uns Sünder, jetzt und in der Stunde unseres Todes. Amen.
5: Gegrüßet seist du, Maria, voll der Gnade. Der Herr ist mit dir. Du bist gebenedeit unter den Frauen. Und gebenedeit ist die Frucht deines Leibes, Jesus, der für uns gekreuzigt worden ist.
0: Heilige Maria, Mutter Gottes, bitte für uns Sünder, jetzt und in der Stunde unseres Todes. Amen.
5: Gegrüßet seist du, Maria, voll der Gnade. Der Herr ist mit dir. Du bist gebenedeit unter den Frauen. Und gebenedeit ist die Frucht deines Leibes, Jesus, der für uns gekreuzigt worden ist.
0: Heilige Maria, Mutter Gottes, bitte für uns Sünder, jetzt und in der Stunde unseres Todes. Amen.
5: Gegrüßet seist du, Maria, voll der Gnade. Der Herr ist mit dir. Du bist gebenedeit unter den Frauen. Und gebenedeit ist die Frucht deines Leibes, Jesus, der für uns gekreuzigt worden ist.
0: Heilige Maria, Mutter Gottes, bitte für uns Sünder, jetzt und in der Stunde unseres Todes. Amen.
5: Ehre sei dem Vater und dem Sohn und dem Heiligen Geist.
0: Wie im Anfang, so auch jetzt und alle Zeit und in Ewigkeit. Amen.
5: Mein Jesus, verzeih uns unsere Sünden, bewahre uns vor dem Feuer der Hölle, führe alle Seelen in den Himmel, besonders jene, die deiner Barmherzigkeit am meisten bedürfen.
0: Amen. Wir beten noch in den Anliegen des Heiligen Vaters. Gerne darf sich ein Priester oder Diakon noch zum abschließenden Segen melden. Die Telefonnummer ist die 089 517 008 008. Wir beten im August, dass es uns gelingt, in den großen Städten, die oft durch Anonymität und Einsamkeit gezeichnet sind, neue Formen zu finden, das Evangelium zu verkünden und kreative Wege zur Gemeinschaftsbildung zu entdecken. Vater unser im Himmel, geheiligt werde dein Name, dein Reich komme, dein Wille geschehe wie im Himmel so auf Erden.
5: Unser tägliches Brot gib uns heute und vergib uns unsere Schuld, wie auch wir vergeben unseren Schuldigern und führe uns nicht in Versuchung, sondern erlöse uns von dem Bösen.
0: Gegrüßet seist du, Maria, voll der Gnade, der Herr ist mit dir. Du bist gebenedeit unter den Frauen, und gebenedeit ist die Frucht deines Leibes, Jesus.
5: Heilige Maria, Mutter Gottes, bitte für uns Sünder, jetzt und in der Stunde unseres Todes. Amen.
0: Ehre sei dem Vater und dem Sohn und dem Heiligen Geist.
5: Wie im Anfang, so auch jetzt und alle Zeit. Und in Ewigkeit. Amen.
0: Maria, du Königin des Friedens,
5: bitte für uns.
0: Maria, mit dem Kinde lieb,
5: uns alle deinen Segen gib.
0: Amen. Wir empfangen jetzt den priesterlichen Segen. Grüß Gott, guten Morgen.
6: Einen schönen guten Morgen. Hier ist der Pfarrer Jörg Fleischer aus Rottal-Münster. Ja, heute ist der Gedenktag des heiligen Pius des X. Alles in Christus erneuern, das war sein Motto. Und in diesem Sinn darf ich jetzt auch den Segen spenden, dass viele in der Kirche auch diese Bereitschaft neu lernen, alles in Christus zu erneuern. Der Herr sei mit euch.
0: Und mit deinem Geiste.
6: Auf die Fürsprache der allerseligsten Jungfrau und Gottesmutter Maria, unserer lieben Frau vom Rosenkranz, des heiligen Papstes Pius des X., aller Engel und Heiligen, segne und behüte euch der Allmächtige und der dreieinige Gott, der Vater und der Sohn und der Heilige Geist.
0: Amen.
6: Gelobt sei Jesus Christus.
0: In Ewigkeit. Amen.
6: Ich wünsche allen einen sehr gesegneten Tag.
0: Danke, das wünschen wir Ihnen auch und danken für den Segen. Und jetzt dürfen wir mit den Morgengebeten noch einmal den Himmel um seinen Segen bitten für diesen neuen Tag. Wir beginnen mit dem Lied Wie ein Edelstein, wunderschön und rein.

Ohne Vorbehalt und ohne Sorgen lege ich meinen Tag in deine Hand. Sei mein Heute, sei mein gläubig Morgen, sei mein Gestern, das ich überwand. Frag mich nicht nach meinen Sehnsuchtswegen, bin in deinem Mosaik ein Stein. Wirst mich an die rechte Stelle legen, deinen Händen bette ich mich ein. Amen.

Komm, Heiliger Geist, wir brauchen dich so dringend. Komm, Heiliger Geist, in die leeren Herzen und fülle sie mit Glaube, Hoffnung und Liebe. Komm, reinige unsere Gedanken, dass sie in allem Gott suchen. Komm in die Familien, schenke heile Beziehungen und echtes Miteinander. Komm zu den Jugendlichen und erobere ihre Herzen für Jesus. Komm, segne unsere Hände Arbeit, damit sie das Reich Gottes aufbauen helfen. Komm und schenke uns christliche Politiker, die sich für die Wahrheit und das Leben einsetzen. Komm, schütze unser Land vor den Mächten des Bösen und schenke uns Umkehr und Frieden. Komm in die Kirche und ihre Gemeinschaften und heilige sie im Feuer deiner Liebe. Komm, berufe viele Priester, Brüder und Schwestern, die dir mit ganzem Herzen dienen. Komm, Heiliger Geist, rüste uns aus, damit wir in deiner Kraft dem Reiche Gottes dienen können. Maria, Braut des Heiligen Geistes, bitte für uns. Heiliger Josef, Schutzpatron der Kirche, bitte für uns. Alle Heiligen und Seligen unseres Landes, bittet für uns. Amen.

Jesus, Herz Jesu, Quelle alles Guten, ich bete dich an. Ich glaube an dich, ich hoffe auf dich, ich liebe dich und bereue alle meine Sünden. Dir schenke ich mein armes Herz. Mach es demütig, geduldig, rein und allen deinen Wünschen entsprechend. Gib, o guter Jesus, dass ich in dir und du in mir lebst. Beschütze mich in Gefahren, tröste mich in Trübsal und Betrübnissen, gewähre mir die Gesundheit meines Leibes, deinen Segen für alle meine Werke und die Gnade eines heiligen Todes. Amen.

Heute gedenken wir des Papstes Pius des Zehnten. Er hat uns mehrere Gebete hinterlassen. Wir beten ein Gebet von ihm zur Gottesmutter. Maria, du bist mit Sternen umgrenzt, der Mond dient dir als Schemel deiner Füße. Du thronst über den Chören der Engel. Heute kannst du die unendliche Seligkeit des Himmels genießen. Doch auch du hast die Leiden unserer Zeit erlebt und weißt, wie bitter die Tage der Menschen sind, die in Schmerzen leben. Auf dem Kalvarienberg hast du eine vertraute Stimme gehört. Frau, siehe da dein Sohn. Ihn gebe ich dir an meiner Statt. Damit wurdest du zur Mutter aller Gläubigen bestellt. Ein jeder hat ein Leid, das ihn quält, einen Kummer, der ihn drückt, eine Wunde, die ihn schmerzt. Alle kommen zu dir, dem Hafen des Heils, dem Quell allen Trostes. Wenn der Sturm anschwillt zum Orkan, dann wendet der Seemann sich an dich und fleht zu dir um ruhiges Wetter. Das Waisenkind ruft dir zu, das dem Sturm des Lebens ausgesetzt ist, wie eine Blume auf dem Felde. Die Armen blicken auf zu dir, wenn das tägliche Brot ihnen fehlt und keiner bleibt ohne Hilfe, ohne Trost. Maria, treue Mutter, erleuchte unseren Verstand, rühre unser Herz. Die reine Liebe, die aus deinen Augen strahlt, möge auf allen ruhen und bei allen die wundervollen Früchte hervorbringen, die dein Sohn uns verdiente, als er sein Blut vergoss, während du unter seinem Kreuz die bittersten Schmerzen littest. Amen.

Makellose Jungfrau, du hast dem Herrn gefallen und durftest seine Mutter werden. Schau in Gnaden herab auf uns arme Menschen. Wir bitten dich um deinen kraftvollen Schutz. Die böse Schlange, gegen die schon im Paradies der Fluch geschleudert wurde, stellt uns Kindern Evas immer noch nach und sucht uns zu schaden. Darum, geliebte Mutter, unsere Königin und Fürsprecherin, nimm unsere Bitten gütig auf. Du hast schon im ersten Augenblick deiner Empfängnis dem Feind den Kopf zertreten. Unser Herz ist eines Sinnes mit dir. Wir flehen zu dir, trage unsere Bitten hin vor Gottes Thron und hilf uns, dass wir nie den Nachstellungen erliegen, die uns bereitet werden, dass wir alle zum Hafen des Heils gelangen. Gib, dass die Kirche und die christlichen Völker inmitten der vielen Gefahren aufs Neue das Danklied der Befreiung, des Sieges und Friedens singen können. Amen.

Heiliger Schutzengel, seitdem ich lebe, bist du immer bei mir. Du kennst mich und weißt um das Gute und das Schwache in mir. Ich vertraue mich dir an. Führe mich heute und alle Tage meines Lebens näher zu Gott. Gib mir Mut zum Glauben und hilf mir, Gott und meine Mitmenschen zu lieben. Mach, dass ich erkenne, was Gott von mir will und dass ich mich für das Gute entscheide. Ich danke dir für deinen Schutz auf meinem Weg und bitte dich, bleibe immer bei mir. Danke. Amen. Es erfülle uns der Vater mit seiner Liebe, es erfülle uns der Sohn mit seinem Leben, es erfülle uns der Heilige Geist mit seiner Kraft. Es segne uns und alle Menschen der gütige Gott, der Vater, der Sohn und der Heilige Geist. Amen. Das waren unsere Morgengebete hier bei Radio Horeb. Sie dürfen gerne auch um 7 Uhr im Gebet in der lauteste Morgenlob der Kirche sich verbinden, heute mit der geistlichen Familie das Werk im Kloster Thalbach in Bregenz.

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Wir hören jeden Morgen hier bei Radio Horeb hin auf das Wort Gottes, das in der ganzen Kirche verkündet wird, dann in der Feier der Heiligen Messe. Wir hören heute vom wichtigsten Gebot. Um Jesus zu prüfen, das heißt, um ihn hereinzulegen, stellt der Gesetzeslehrer die Frage nach dem wichtigsten Gebot.

Danke, Heiliger Geist. Aus Matthäus im 22. Kapitel ab Vers 34. In jener Zeit, als die Pharisäer hörten, dass Jesus die Sadduzäer zum Schweigen gebracht hatte, kamen sie am selben Ort zusammen. Einer von ihnen, ein Gesetzeslehrer, wollte ihn versuchen und fragte ihn: Meister, welches Gebot im Gesetz ist das Wichtigste? Er antwortete ihm: Du sollst den Herrn, deinen Gott, lieben. Mit ganzem Herzen, mit ganzer Seele und mit deinem ganzen Denken. Das ist das wichtigste und erste Gebot. Ebenso wichtig ist das zweite: Du sollst deine Nächsten lieben wie dich selbst. An diesen beiden Geboten hängt das ganze Gesetz und die Propheten. Soweit heute das Evangelium aus Matthäus im 22. Kapitel. Lasset uns beten. Allmächtiger Gott, sende uns den Heiligen Geist und entzünde in unseren Herzen das Feuer deiner Liebe, damit unser Sinnen und Trachten suche, was dir gefällt, und wir dich aufrichtig lieben in unseren Brüdern und Schwestern. Darum bitten wir durch Jesus Christus, deinen Sohn, unseren Herrn und Gott, der in der Einheit des Heiligen Geistes mit dir lebt und herrscht in Ewigkeit. Amen. Singet Lob und Preis. Dank sei Gott dem Herrn.

Radio Horeb, erlebt mit Gott, 6.56 Uhr ist es. Ich grüße Sie herzlich an diesem Morgen. Schön, dass Sie mit dabei sind. Heute Freitag, der 21. August. Und wir dürfen gleich jetzt wieder mit einstimmen ins Morgenlob. Um 7 Uhr schalten wir zur geistlichen Familie das Werk ins Kloster Thalbach nach Bregenz am Bodensee. Um 7.30 Uhr im Impuls hören Sie Pfarrvikar Jürgen Jung aus St. Josef und Ludwig in München über Lebensziele. Das ist heute sein Thema. Ich darf hinweisen auch auf die Sendereihe Lebenshilfe um 10 Uhr. Seit die Beihilfe zur Selbsttötung in Deutschland nicht mehr verboten ist, beenden immer mehr Menschen ihr Leben mit ärztlicher Unterstützung. Vor dem Hintergrund rasant wachsender Zahlen von assistierten Suiziden macht sich der Pädagoge und Autor Dr. Albert Wunsch in der Senderei Lebenshilfe darüber Gedanken, wie der Tod auf Bestellung unsere Gesellschaft verändert. Das ist heute Thema. Um 10 Uhr schalten Sie ein. Sie hören Dr. Albert Wunsch, Erziehungswissenschaftler und Autor aus Neuss, zum Thema Tod auf Bestellung, Fragezeichen, Gedanken zur Sterbehilfe aus christlicher Sicht.

7 Uhr, Sie hören Radio Horeb und wir dürfen Sie einladen zum gemeinsamen Gebet der Laudes. Wir stimmen ein in das Morgenlob der Kirche. Mit der ganzen Kirche beten wir jetzt die Laudes, das Morgenlob, und schalten dazu in das Kloster Thalbach nach Bregenz zur geistlichen Familie, das Werk.

Im Namen des Vaters und des Sohnes und des Heiligen Geistes. Amen. Herr Jesus, im Schweigen dieses anbrechenden Morgens komme ich zu dir und bitte dich mit Demut und Vertrauen um deinen Frieden, deine Weisheit, deine Kraft. Gib, dass ich heute die Welt betrachte mit Augen, die voller Liebe sind. Lass mich begreifen, dass alle Herrlichkeit der Kirche aus deinem Kreuz als deren Quelle entspringt. Lass mich meinen Nächsten als den Menschen empfangen, den du durch mich lieben willst. Schenke mir die Bereitschaft, ihm mit Hingabe zu dienen und alles Gute, das du in ihn hineingelegt hast, zu entfalten. Meine Worte sollen Sanftmut ausstrahlen und mein ganzes Verhalten soll Frieden stiften. Nur jene Gedanken, die Segen verbreiten, sollen in meinem Geist erhaften bleiben. Verschließe meine Ohren vor jedem übelwollenden Wort und jeder böswilligen Kritik. Möge meine Zunge nur dazu dienen, das Gute hervorzuheben. Vor allem bewirke, o Herr, dass ich so voller Vormut und Wohlwollen bin, dass alle, die mir begegnen, sowohl deine Gegenwart als auch deine Liebe spüren. Bekleide mich mit dem Glanz deiner Güte und deiner Schönheit, damit ich dich im Verlaufe dieses Tages offenbare. Amen. Wir beten die Laudes am Gedenktag des heiligen Papstes Pius X. Die Texte finden Sie im großen Stundenbuch, das Invitatorium auf der Seite 1135 und ab dem Hymnus auf den Seiten 1151 und folgende. Die Psalmen vom Tag auf den Seiten 666 und folgende.

Kommt, lasst uns jubeln vor dem Herrn und zujauchzen dem Fels unseres Heiles. Lasst uns mit Lob seinem Angesicht nahen, vor ihm jauchzen mit Liedern.

Denn der Herr ist ein großer Gott, ein großer König über allen Göttern. In seiner Hand sind die Tiefen der Erde, sein sind die Gipfel der Berge, sein ist das Meer, das er gemacht hat, das trockene Land, das seine Hände gebildet.

Kommt, lasst uns niederfallen, uns vor ihm verneigen. Lasst uns niederknien vor dem Herrn, unserem Schöpfer, denn er ist unser Gott. Wir sind das Volk seiner Weide, die Herde von seiner Hand geführt.

Ach, würdet ihr doch heute auf seine Stimme hören. Verhärtet euer Herz nicht wie in Meriba, wie in der Wüste am Tag von Massa. Dort haben eure Väter mich versucht. Sie haben mich auf die Probe gestellt und hatten doch mein Tun gesehen.

40 Jahre war mir dies Geschlecht zuwider, und ich sagte, sie sind ein Volk, dessen Herz in die Irre geht, denn meine Wege kennen sie nicht. Darum habe ich in meinem Zorn geschworen, sie sollen nicht kommen in das Land meiner Ruhe.

Ehre sei dem Vater und dem Sohn und dem Heiligen Geist, wie im Anfang, so auch jetzt und alle Zeit und in Ewigkeit. Amen.

0: Ein reines Herz erschaffe mir, o Gott, und gib mir einen neuen, beständigen Geist. Gott sei mir gnädig nach deiner Huld.
1: Tilge meine Frevel nach deinem reichen Erbarmen.
2: Wasch die Schuld von mir ab und mach mich rein von meiner Sünde.
1: Denn ich erkenne meine bösen Taten. Meine Sünde steht mir immer vor Augen.
2: Gegen dich allein habe ich gesündigt. Ich habe getan, was dir missfällt.
1: So behältst du recht mit deinem Urteil. Rein stehst du da als Richter.
2: Denn ich bin in Schuld geboren. In Sünde hat mich meine Mutter empfangen.
1: Lauteres sind im Verborgenen gefällt dir. Im Geheimen lehrst du mich Weisheit.
2: Entsündige mich nicht durchs Haus, dann werde ich rein. Wasche mich, dann werde ich weißer als Schnee.
1: Sättige mich mit Entzücken und Freude. Jubeln sollen die Glieder, die du zerschlagen hast.
2: Verbirg dein Gesicht vor meinen Sünden. Tilge all meine Frevel.
1: Erschaffe mir, Gott, ein reines Herz. Und gib mir einen neuen, beständigen Geist.
2: Verwirf mich nicht von deinem Angesicht. Und nimm deinen Heiligen Geist nicht von mir.
1: Mach mich wieder froh mit deinem Heil. Mit deinem willigen Geist rüste mich aus.
2: Dann lehre ich auf Trüge deine Wege. Und die Sünder kehren um zu dir.
1: Befreie mich von Blutschuld, Herr, du Gott meines Heiles. Dann wird meine Zunge jubeln über deine Gerechtigkeit.
2: Herr, öffne mir die Lippen. Und mein Mund wird deinen Ruhm verkünden.
1: Schlachtopfer willst du nicht, ich würde sie dir geben. An Brandopfern hast du kein Gefallen.
2: Das Opfer, das Gott gefällt, ist ein zerknirschter Geist. Ein zerbrochenes und zerschlagenes Herz willst du Gott nicht verschmähen.
1: In deiner Huld, du Gutes an Zion. Bau die Mauern Jerusalems wieder auf.
2: Dann hast du Freude an rechten Opfern, an Brandopfern und Ganzopfern. Dann opfert man Stiere auf der

0: Ein reines Herz erschaffe mir, O Gott, und gib mir einen neuen, beständigen Geist.
1: Freue dich, Jerusalem. Die Völker werden sich in dir versammeln und den Herrn lobpreisen. Jerusalem, du heilige Stadt, der Herr bestraft die Taten deiner Kinder.
0: Doch der Herr erwidert Erbarmen mit dem Gerechten.
2: Bekenne dich zum Herrn in rechter Weise. Preise den ewigen König,
0: damit sein Zelt von neuem errichtet wird. Dir zur großen Freude.
2: Er mache in dir die Gefangenen wieder froh und schenke denen, die im Elend leben, seine Liebe. Für alle Zeiten bis in Ewigkeit.
0: Von weit her werden die Völker kommen, um den Namen des Herrn, des Gottes, zu preisen.
2: Sie tragen Geschenke herbei, Geschenke für den himmlischen König. Alle Menschen jubeln dir zu.
0: Wohl denen, die dich lieben. Sie werden sich freuen über den Frieden, den du schenkst.
2: Meine Seele preise Gott für den großen König. Denn Jerusalem wird wieder aufgebaut.

0: die Völker werden sich in dir versammeln und den Herrn lobpreisen.
1: Zion, Lob singe deinem Gott, er sendet sein Wort zur Erde. Jerusalem, preise den Herrn.
0: Lob singe Zion deinem Gott,
2: denn er hat die Riegel deiner Wohnung festgemacht, die Kinder in deiner Mitte gesegnet.
0: Er verschafft deinen Grenzen Frieden und sättigt dich mit bestem Weisen.
2: Er sendet sein Wort zur Erde. Rasch eilt sein Befehl dahin.
0: Er spendet Schnee wie Wolken, streut den Reif aus wie Asche.
2: Eins wird der Herr im Brocken. Aus seiner Kelke erstarren die Wasser.
0: Er sendet sein Wort aus und sie schmelzen. Er lässt den Wind wehen, dann rieseln die Wasser.
2: Er verkündet Jakob sein Wort, Israel seine Gesetze und Rechte.
0: An keinem anderen

0: Ziehe und Lob singe deinem Gott, er sende sein Wort zur Erde.
1: Lesung aus dem Hebräerbrief. Denkt an eure Vorsteher, die euch das Wort Gottes verkündet haben. Schaut auf das Ende ihres Lebens und ahmt ihren Glauben nach. Jesus Christus ist derselbe, gestern, heute und in Ewigkeit. Lasst euch nicht durch mancherlei fremde Lehren irreführen. Jerusalem, ich habe dir Wächter gegeben, den Namen Gottes sollen sie verkünden.
0: Jerusalem, ich habe dir Wächter gegeben, den Namen Gottes sollen sie verkünden.
1: Sie dürfen nicht schweigen bei Tag und bei Nacht.
0: Den Namen Gottes sollen sie verkünden.
1: Ehre sei dem Vater und dem Sohn und dem Heiligen Geist.
0: Jerusalem, ich habe dir Wächter gegeben.
2: Nicht ihr werdet reden, sondern der Geist eures Vaters redet durch euch.

0: hier mehr in Frieden, sondern der Geist eures Vaters regiert durch euch.
1: Gepriesen sei Jesus Christus, der gute Hirt, der sein Leben hingegeben hat für die Seinen. Zu ihm lasst uns beten.
0: Herr, sei du der Hirte deines Volkes.
2: Du hast im Wirken des heiligen Pius des Zehnten deine Liebe sichtbar gemacht. Lass uns heute auf seine Fürbitte dein Erbarmen erfahren.
0: Herr, sei du der Hirte deines Volkes.
2: Du hast durch große Seelsorger immer wieder deine Kirche erneuert. Schenke uns auf ihre Fürbitte die Gnade der Bekehrung.
0: Herr, sei du der Hirte deines Volkes.
2: Durch den Dienst heiliger Seelsorger hast du dich der Armen und Schwachen angenommen. Schenke uns auf ihre Fürsprache die Kraft, den Schwachen zu dienen.
0: Herr, sei du der Hirte deines Volkes.
2: Durch die Predigt und das Beispiel heiliger Seelsorger hast du vielen den Weg zum Himmel gewiesen. Hilf uns, auf ihre Fürsprache diesen Weg zu finden.
0: Herr, sei du der Hirte deines Volkes.
2: Herr Jesus, schenke der Welt deinen Frieden. Führe die Regierenden zu gerechten Entscheidungen und lass sie zusammenarbeiten für eine friedliche Welt.
0: Herr, sei du der Hirte deines Volkes.
2: O Jesus,
0: König des Lebens, lass wohnen uns in deinem Herzen, bewahre uns im heiligen Bund.
1: Vater unser im Himmel, geheiligt werde dein Name, dein Reich komme, dein Wille geschehe, wie im Himmel, so auf Erden.
0: Unser tägliches Brot gib uns heute und vergib uns unsere Schuld, wie auch wir vergeben unseren Schuldigern. Und führe uns nicht in Versuchung, sondern erlöse uns von dem Bösen.
1: Herr unser Gott, du hast dem heiligen Papst Pius dem Zehnten wahre Frömmigkeit und apostolischen Eifer geschenkt, um den Glauben der Kirche zu schützen und alles in Christus zu erneuern. Hilf uns, seiner Weisung und seinem Beispiel zu folgen und so den ewigen Lohn zu erlangen. Darum bitten wir durch Jesus Christus, deinen Sohn, unseren Herrn und Gott, der in der Einheit des Heiligen Geistes mit dir lebt und herrscht in alle Ewigkeit.
3: Amen.
1: Der Herr sei mit euch. Es segne euch der allmächtige Gott, der Vater und der Sohn und der Heilige Geist.
3: Amen.
1: Geht hin in Frieden.
0: Das sei Gott dem Herrn.
4: Das war die Laudes, die wir heute Morgen gebetet haben mit der geistlichen Familie, das Werk im Kloster Thalbach in Bregenz.

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0: 7:30 Uhr, 7:30 Uhr. Der Impuls bei Radio Horeb. Heute geht es um Lebensziele. Wir hören Pfarrvikar Jürgen Jung. Er ist Pfarrvikar in St. Josef und St. Ludwig in München. Guten Morgen, Pfarrvikar Jung.
1: Guten Morgen, liebe Hörerinnen und Hörer bei Radio Horeb. Ziele ziehen. Dieser bekannte Satz beschreibt eine wichtige Erfahrung. Jeder Mensch braucht etwas, worauf er zugehen kann. Ein Ziel bündelt unsere Kräfte, hilft bei Entscheidungen und gibt unserem Alltag eine Richtung. Das gilt natürlich für die großen Fragen, etwa welchen Beruf möchte ich ergreifen, mit wem möchte ich mein Leben teilen, was möchte ich mir aufbauen. Das gilt aber auch für die späteren Lebensphasen. Auch wer beruflich angekommen ist, braucht etwas, worauf er sich freuen kann und hinarbeitet. Und wer älter wird, der braucht auch Aufgaben, Beziehungen und ein Ziel, das ihn zieht. Ein Leben ohne jede Erwartung an die Zukunft kann innerlich erstarren. Und genau deshalb ist es gut, Ziele zu haben. Vielleicht dürfen wir sogar sagen, etwas vom Leben zu erwarten, ist eine Form von Hoffnung. Aber was erwarten wir eigentlich vom Leben? Unsere Ziele verändern sich ja bekanntlich. Was mir mit 20 Jahren als das Wichtigste überhaupt erschien, kann mir mit 50 plötzlich nebensächlich vorkommen. Eine berufliche Position, die ich unbedingt erreichen wollte, interessiert mich später vielleicht kaum noch. Und umgekehrt können Dinge, die mir früher unwichtig erschienen, plötzlich ganz kostbar werden. Freundschaften, Verlässlichkeit, die Gesundheit oder der innere Frieden. Das ist nicht nur eine normale Veränderung, sondern es kann auch ein Zeichen von Reife sein. Der Apostel Paulus schreibt im 1. Korintherbrief: Als ich ein Kind war, redete ich wie ein Kind, dachte wie ein Kind und urteilte wie ein Kind. Als ich ein Mann wurde, legte ich ab, was zum Kind gehört. Und wenige Verse später: Jetzt schauen wir in einen Spiegel und sehen nur rätselhafte Umrisse. Dann aber schauen wir von Angesicht zu Angesicht. Jetzt erkennen wir unvollkommen. Dann aber werde ich erkennen, und zwar so, wie ich erkannt bin. Paulus erinnert uns daran, wir sehen unser eigenes Leben immer nur teilweise. Wir kennen die Zukunft nicht, verstehen oft erst im Rückblick, warum bestimmte Wege für uns wichtig waren. Deshalb dürfen auch unsere Vorstellungen, unsere Ziele eines gelungenen Lebens offen bleiben. Vielleicht bedeutet das aber auch, ein Ziel ernsthaft zu verfolgen, es aber nicht zu vergötzen. Denn es besteht ja auch die Gefahr, ein Ziel so sehr zu wollen, dass es beginnt, über uns zu bestimmen. Wir sagen, wenn ich diese Stelle bekomme, dann bin ich glücklich. Wenn ich diesen Menschen finde, bin ich angekommen. Wenn ich genügend Geld auf dem Bankkonto habe, dann ist mein Leben sicher. Jesus erzählt dazu das Gleichnis vom reichen Kornbauern. Seine Ernte ist außergewöhnlich groß, er weiß nicht, wohin mit seinem ganzen Getreide und beschließt, größere Scheunen zu bauen. Danach will er sich zurücklehnen und sagen: Nun hast du einen großen Vorrat, der für viele Jahre reicht, ruh dich aus, iss und trink und freu dich. Was ist daran falsch? Jesus kritisiert nicht, dass der Mann arbeitet und vorsorgt. Das Problem liegt tiefer. Der Mann glaubt, sein Leben sichern zu können. Seine Vorräte sollen ihm nicht nur Nahrung geben, sondern Ruhe, Sicherheit und Lebensfreude. Auffällig ist ja auch, dass in seinen Gedanken nur noch ich und mein vorkommen. Meine Ernte, meine Scheunen, mein Vorrat, meine Zukunft. Wo bleibt hier Gott? Wo bleiben die anderen Menschen? Und schließlich muss der Mann erkennen, dass sich das Leben nicht vollständig absichern lässt. Noch in dieser Nacht wird man dein Leben von dir zurückfordern. Die Pointe lautet deshalb nicht, setze dir keine Ziele, sondern mache dein Ziel nicht zum Sinn deines ganzen Lebens. Das kann auch für uns eine wichtige Frage sein. Was machen meine Ziele denn mit mir? Werden sie mich freier und liebesfähiger machen? Oder kreist mein Leben dadurch nur noch immer stärker um mich? Und dann eine entscheidende Frage: Was geschieht eigentlich, wenn mein Lebensziel scheitert? Viele Menschen kennen ja diese Erfahrung, dass gerade die großen Träume zerplatzen, eine Ehe zerbricht, eine Partnerschaft kommt überhaupt gar nicht zustande, Kinderwünsche werden nicht erfüllt, der gewünschte Beruf und Status bleibt unerreicht. Und dann kann eine Krankheit von jetzt auf gleich die Möglichkeiten meines Lebens von Grund auf verändern. Oder man blickt zurück und denkt sich, mein Leben ist doch ganz anders gekommen, als ich mir das vorgestellt habe. Was für ein Scherbenhaufen. Das kann schmerzhaft sein. Und es wäre wohl zu einfach, hier nur zu antworten, dann hat Gott eben einen anderen Plan. Manches darf zunächst auch traurig sein. Ein zerbrochener Lebensentwurf, das ist ein Verlust. Aber der christliche Glaube kann uns einen anderen Blick darauf schenken, denn ein gescheitertes Lebensziel ist nicht dasselbe wie ein gescheitertes Leben. Das zeigt uns der heilige Ignatius von Loyola. Als junger Mann wollte er Ritter werden, Ruhm erwerben, Ehre gewinnen. Doch dann wurde er bei der Verteidigung von Pamplona so schwer verwundet, dass sein bisheriger Lebensplan damit verunmöglicht wurde. Während seiner Genesung las Ignatius Bücher über Christus und die Heiligen und bemerkte dabei etwas in seinem Inneren. Wenn er sich seine früheren Vorstellungen von Ruhm und Ehre ausmalte, war er zwar begeistert für den Moment, aber danach blieb eine Leere zurück. Wenn er über ein Leben für Christus nachdachte, war die Freude tiefer und vor allem dauerhafter. Ignatius begann, diese Unterschiede ernst zu nehmen und lernte, innerlich zu unterscheiden, was führt mich wirklich zum Leben und was führt mich näher zu Gott. Daran muss ich all meine anderen Ziele im Leben bemessen. Später schrieb er in seinen geistlichen Übungen, es gehe darum, die Seele von allen ungeordneten Anhänglichkeiten zu befreien und danach den göttlichen Willen in der Ordnung unseres Lebens zu suchen und zu finden. Das bedeutet, nicht jeder Wunsch, an dem wir hängen, ist deshalb schon ein gutes Ziel. Und auch etwas, das an sich gut ist, kann in unserem Leben einen falschen Platz einnehmen. Und was eben noch wie ein Scheitern aussah, kann zu einem neuen Aufbruch werden. Für die Trauer blieb bei Ignatius überhaupt keine Zeit und auch kein Raum, denn er hatte ein neues und ein tieferes Ziel gefunden. Mit diesen Gedanken wünsche ich Ihnen nun, dass Sie Ihre Lebensziele gut und klar anschauen können, dass Sie den Mut haben, sie auch zu überdenken und sich von Gott vielleicht auch ein neues, ein tieferes Ziel schenken lassen können in jeder Lebenslage und auch in jedem Lebensalter. Ziele ziehen. Ich wünsche Ihnen Gottes Segen.
0: Danke an Pfarrvikar Jürgen Jung. Er ist Vikar in St. Josef und St. Ludwig in München, sprach heute über Lebensziele. 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
1: Guten Morgen, liebe

0: 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Wir haben um 7:45 die beiden Lesungen der Lesehure zur Betrachtung vor uns. Wenn Sie das Lektionar zum Stundenbuch zu Hause haben, im Heft Römisch 2,6, lesen wir ab Seite 211. Das ist dann die erste Lesung aus dem Buch Kohelet entnommen, die Sie natürlich auch im Alten Testament finden. Die zweite Lesung zum heutigen Gedenktag des heiligen Papstes Pius X., heute am 21. August, finden Sie auf 319, Seite 319. Er spricht über die liebevolle Stimme der Kirche. Die erste Lesung, wenn Sie sie im Alten Testament aufschlagen wollen, aus dem Buch Kohelet im 8. Kapitel, ab Vers 5.
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Die Lesungen der Lesehure hier bei Radio Horeb. Am Mikrofon Adelheid Niklaser für Sie. Wir hören zunächst aus dem Alten Testament im Buch Kohelet im 8. Kapitel ab Vers 5 über das Schicksal des gebildeten Gesetzestreuen und anschließend eine Lesung zum Gedenktag vom heiligen Papst Pius dem 10. aus einer Konstitution Divino Afflatu über die liebevolle Stimme der Kirche. Im Lektionar zum Stundenbuch finden Sie beide Lesungen, die erste auf Seite 211, die zweite Lesung auf Seite 319. Beginnen wir mit der alttestamentlichen Lesung aus dem Buch Kohelet. Wer auf das Gebot achtet, den trifft nichts Schlimmes. Der Verstand des Gebildeten weiß die rechte Zeit. Allerdings, es gibt die rechte Zeit für jedes Geschehen und schlimmes Geschick lastet häufig auf dem Menschen. Und er weiß nicht, was geschehen wird. Wie es geschehen wird, wer verkündet es ihm? Es gibt keinen Menschen, der Macht hat über den Wind, so dass er den Wind einschließen könnte. Es gibt keine Macht über den Sterbetag. Es gibt im Krieg keinen Urlaub. Selbst ein Gesetzesbruch kann die Gesetzesbrecher nicht retten. All dies habe ich beobachtet, als ich mich zu einer Zeit, wo ein Mensch seine Macht über den anderen Menschen dazu benutzte, diesem zu schaden, mit jedem Tun beschäftigte, das unter der Sonne getan wurde. Dabei habe ich beobachtet, wie Menschen, die das Gesetz übertreten hatten, ein Begräbnis erhielten, während andere, die Recht getan hatten, ankamen und vom Ort des Heiligtums wieder weggehen und bald in der Stadt vergessen sein werden. Auch das ist Windhauch, denn wo keine Strafe verhängt wird, ist die Bosheit schnell am Werk. Deshalb wächst im Herzen der Menschen die Lust, Böses zu tun. Denn ein Sünder kann 100-mal Böses tun und dennoch lange leben. Freilich kenne ich das Wort. Denen, die Gott fürchten, wird es gut gehen, weil sie sich vor ihm fürchten. Dem, der das Gesetz übertritt, wird es nicht gut gehen und er wird kein langes Leben haben, gleich dem Schatten, weil er sich nicht vor Gott fürchtet. Doch es gibt etwas, das auf der Erde getan wurde und Windhauch ist. Es gibt gesetzestreue Menschen, denen es so ergeht, als hätten sie wie Gesetzesbrecher gehandelt. Und es gibt Gesetzesbrecher, denen es so ergeht, als hätten sie wie Gesetzestreue gehandelt. Ich schloss daraus, dass auch dies Windhauch ist. Da pries ich die Freude, denn es gibt für den Menschen kein Glück unter der Sonne, es sei denn, er isst und trinkt und freut sich. Das soll ihn begleiten bei seiner Arbeit während der Lebenstage, die Gott ihm unter der Sonne geschenkt hat. Als ich mir vorgenommen hatte, zu erkennen, was Wissen wirklich ist, und zu beobachten, welches Geschäft eigentlich auf der Erde getätigt wird, da sah ich ein, dass der Mensch, selbst wenn er seinen Augen bei Tag und Nacht keinen Schlaf gönnt, das Tun Gottes in seiner Ganzheit nicht wiederfinden kann, das Tun, das unter der Sonne getan wurde. Deshalb strengt der Mensch, danach suchend, sich an und findet es doch nicht wieder. Selbst wenn der Gebildete behauptet, er erkenne, er kann es doch nicht wiederfinden. Denn ich habe über dies alles nachgedacht und dies alles überprüft, wobei sich ergab, die Gesetzestreuen und Gebildeten mit ihrem Tun stehen unter Gottes Verfügung. Der Mensch erkennt nicht, ob er geliebt ist oder ob er verschmäht ist. So liegt auch bei ihnen beides offen vor ihnen. Beides, wie bei allen Menschen. Aber ein und dasselbe Geschick trifft den Gesetzestreuen und Gesetzesbrecher, den Guten, den Reinen und den Unreinen, den Opfernden und den, der nicht opfert. Dem Guten ergeht es wie dem Sünder, dem Schwörenden ebenso wie dem, der den Schwur scheut. Das ist das Schlimme an allem, was unter der Sonne getan wurde, dass alle dann ein und dasselbe Geschick trifft und dass in den Menschen überdies die Lust zum Bösen wächst und Verblendung ihren Geist erfasst, während sie leben und danach, wenn sie zu den Toten müssen. Ja, wer würde da rausgenommen? Für jeden Lebenden gibt es noch Zuversicht, denn ein lebender Hund ist besser als ein toter Löwe. Und die Lebenden erkennen, dass sie sterben werden.
Die Toten aber erkennen überhaupt nichts mehr. Sie erhalten auch keine Belohnung mehr, denn die Erinnerung an sie ist in Vergessenheit versunken. Liebe, Hass und Eifersucht gegen sie, all dies ist längst erloschen. Auf ewig haben sie keinen Anteil mehr an allem, was unter der Sonne getan wurde. Also iss freudig dein Brot und trink vergnügt deinen Wein, denn das, was du tust, hat Gott längst so festgelegt, wie es ihm gefiel. Trag jederzeit frische Kleider und nie fehle duftendes Öl auf deinem Haupt. Mit einer Frau, die du liebst, genieß das Leben alle Tage deines Lebens, voll Windhauch, die er dir unter der Sonne geschenkt hat. Alle deine Tage voll Windhauch. Denn das ist dein Anteil am Leben und an dem Besitz, für den du dich unter der Sonne anstrengst. Alles, was deine Hand, solange du Kraft hast, zu dir zu tun vorfindet, das tu. Denn es gibt weder Tun noch Rechnen noch Können noch Wissen in der Unterwelt, zu der du unterwegs bist. Soweit die erste Lesung der Lesehure, entnommen dem Alten Testament im Buch Kohelet.

Wir hören die zweite Lesung der Lesehure hier bei Radio Horeb zum heutigen Gedenktag des Papstes Pius X. Er schreibt in einer Constitution Divino Afflato über die liebevolle Stimme der Kirche. Die unter Eingebung Gottes verfassten Psalmen, die in der Heiligen Schrift zusammengestellt sind, hatten, wie wir sicher wissen, von den Anfängen der Kirche an wunderbare Kraft und forderten die Frömmigkeit der Gläubigen, wenn sie das Opfer des Lobes darbrachten, nämlich die Frucht ihrer Lippen, die seinen Namen preisen. Ja, nach einem schon unter dem alten Gesetz angenommenen Brauch waren sie ein wichtiger Teil der heiligen Liturgie und des Gottesdienstes. Der heilige Basilius nennt sie die geborene Stimme der Kirche, und die Psalmodie ist, wie unser Vorgänger Urban der VIII. Sagt, die Tochter des Hymnengesangs, der immerfort vor dem Thron Gottes und des Lammes erklingt. Nach einem Ausspruch des heiligen Athanasius lehrt sie die Menschen, besonders jene, die für den Gottesdienst bestimmt sind, wie man Gott loben soll und mit welchen Worten man ihn gebührend bekennt. Treffend sagt Augustinus: Damit Gott von den Menschen recht gelobt wird, hat er sich selbst gelobt. Weil Gott sich in Gnaden selbst gelobt hat, hat der Mensch entdeckt, wie er ihn loben soll. Dazu kommt, dass in dem Psalmen eine wunderbare Kraft steckt, die in den Seelen das Bemühen um alle Tugenden weckt. Wenn auch unsere ganze heilige Schrift, die alte wie die neue, wie die Schrift sagt, von Gott eingegeben wurde und zur Belehrung nützlich ist, so ist doch das Buch der Psalmen gleichsam ein Paradies, das die Früchte aller übrigen Bücher in sich birgt, Lieder hervorbringt und mit ihnen beim Singen eigene Frucht gewährt. Es ist Athanasius, der das gesagt hat. Er fügt hinzu: Die Psalmen scheinen mir so etwas wie ein Spiegel für den Sänger zu sein. In ihnen soll er sich selbst und die Bewegungen seiner eigenen Seele beobachten und so die Psalmen singen. Darum sagte Augustinus in seinen Bekenntnissen: Wie viel weinte ich bei deinen Hymnen und Gesängen, heftig bewegt durch die Stimme deiner Kirche, die lieblich erklang. Diese Stimme strömte in meine Ohren ein, und klar und lauter floss die Wahrheit in mein Herz. Dort entzündete sie die Gefühle der Frömmigkeit. Dann kamen mir die Tränen, und ich fühlte mich glücklich. In der Tat, wen sollten nicht jene zahlreichen Psalmstellen bewegen, in denen die unendliche Hoheit Gottes, seine Allmacht, seine unaussprechliche Gerechtigkeit, seine Güte und Milde, wie seine sonstigen Ruhmestaten zu erhaben besungen werden? Wem sollte es nicht ähnliche Gefühle einflößen, wenn die Psalmen für Gottes gute Gaben danken oder demütig und vertrauensvoll um neue Wohltaten beten und die büßende Seele um Vergebung der Sünden anhält? Wen sollte nicht das in den Psalmen mit Sorgfalt vorgezeichnete Bild Christi des Erlösers mit Liebe erfüllen? Seine Stimme war es, die Augustinus in den Psalmen hörte, die Stimme, die in allen Psalmen ertönt, singend, klagend, froh in der Hoffnung oder seufzend im Elend der Welt. Soweit die zweite Lesung der Lesehure, heute zum Gedenktag des heiligen Pius X. Er hat uns dieses Schreiben hinterlassen über die liebevolle Stimme der Kirche, entnommen der Constitution Divino Afflato.

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Wir haben einen Text gehört in der zweiten Lesung der Lesehure von Papst Pius X. Sein Lebensbild hören wir gleich jetzt um 8 Uhr in der Senderei Kalenderblatt. Er war von 1903 bis 1914 Oberhaupt der katholischen Kirche und wurde 1954 heilig gesprochen. Mehr dann gleich um 8 Uhr.

0: 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Das ist heute Papst Pius X. Josefa Stauffenberg erzählt Ihnen aus seinem Leben.
1: Schon zu seinen Lebzeiten wurde Papst Pius X. Als ein Heiliger betrachtet. Als Dorfpfarrer war er ein beliebter Seelsorger. Er galt als bescheiden, zugleich aber auch herzlich. Er setzte sich für die Arbeiterschaft ein. Und innerhalb der Kirche brachte er zahlreiche Reformen auf den Weg. Heute wird er oft als Heiliger der Eucharistie bezeichnet. Im Gedächtnis der Historiker ist er allerdings eher bekannt als Antimodernist. Denn die damals neuen wissenschaftlichen Methoden wie Bibelkritik und die historisch-kritische Exegese waren ihm suspekt. Er betrachtete sie als Häresie. Also Reformpapst und Antimodernist zugleich, wie ist das möglich? Es lohnt sich, einen Blick auf diesen Mann zu werfen, der alles in Christus erneuern wollte und für den die Verehrung der heiligen Eucharistie im Mittelpunkt seines Handelns stand. Pius X. Wird 1835 als Giuseppe Sarto in Venetien in Italien geboren. Er ist das zweite von 10 Kindern, sein Vater ist Postbote und Kleinbauer. Dementsprechend einfach waren die Verhältnisse zu Hause. Dennoch darf Giuseppe Theologie studieren und schon mit 23 Jahren wird er zum Priester geweiht. Zunächst ist er 10 Jahre lang Kaplan in Tombolo in Venetien, dann Pfarrer in Salzano und schließlich Domherr in Treviso. Dort wird er auch bischöflicher Kanzler und Spiritual des Priesterseminars. Diese Jahre sind geprägt von einer großen Liebe zu Christus in der Eucharistie und zu den Menschen. Demut und Einfachheit und eine große Fürsorge für Notleidende prägen sein Leben. Als guter Prediger und Seelsorger ist er weit über die Grenzen seiner Pfarrei hinaus bekannt. Die Menschen in seinen Pfarreien nehmen ihn als authentisch wahr, also als jemanden, der das, was er predigt, auch lebt und mit seinem Leben bezeugt. Besonders wichtig ist ihm, dass das, was in der Heiligen Messe gefeiert wird, auch äußerlich zum Ausdruck kommt. Die liturgischen Gewänder und das Altargeschirr sollen gepflegt und ordentlich sein. Schöner Gesang soll die Feierlichkeit der Heiligen Messe hervorheben. Alles zur Ehre Gottes. Aber auch, damit das Kirchenvolk erkennt, um was es in der Heiligen Messe eigentlich geht. Um die Begegnung mit Christus. Daher ermutigt er die Menschen auch zum häufigeren Empfang der Sakramente, vor allem der Beichte und der Kommunion. Kinder und Jugendliche liegen ihm besonders am Herzen. Er legt großen Wert auf ihre Vorbereitung zur Erstkommunion. Denn, so Giuseppe Sarto wörtlich, was nützt der Glaube, wenn er nicht verstanden wird? In jener Zeit war es noch üblich, Kinder erst mit 12 Jahren zur Erstkommunion zu lassen. Das sollte sich unter seinem Pontifikat später ändern. Als Papst Pius X. führte er 1910 die Kinderkommunion ein. 1884 wird Giuseppe Sarto zum Bischof von Mantua ernannt. Sarto lehnt zunächst ab, doch ohne Erfolg. In seiner Diözese findet er verödete Kirchen, verlassene Altäre, schweigende Kanzeln, leere Beichtstühle vor. So können wir es in einem seiner Hirtenbriefe lesen. Der Grund? Priestermangel. Ähnlich der Situation in unserer heutigen Zeit. Das Priesterseminar war schon seit einigen Jahren geschlossen. Bischof Sarto setzt daher alles daran, die Situation zu ändern. Er legt größten Wert auf eine fundierte Ausbildung der Priesteramtskandidaten. Ganz wichtig ist ihm dabei auch die Herzensbildung der Priester. An den Klerus von Mantua schreibt er: Der Priester muss seine Handlungen, seine Schritte, seine Gewohnheiten in Einklang bringen mit der Erhabenheit seiner Berufung und darf nie etwas tun, was nicht der Erbauung dienen würde. Da haben wir sie wieder, die unbedingte Einheit von Leben und Handeln. Bischof Sarto beruft eine Diözesansynode ein, die erste seit 200 Jahren im Bistum Mantua. Hier berät er mit seinen Priestern wichtige Themen wie die Feier der Liturgie, Glauben, Religionsunterricht und Verwaltung der Sakramente. Doch sein Herzensanliegen ist die Verehrung des Allerheiligsten. Oft hält er mit den Priestern Anbetungsstunden und hält Vorträge über die heilige Eucharistie. Er empfiehlt den häufigen Empfang der Eucharistie und vor allem auch die Kinderkommunion. Sein Bistum blüht sichtbar unter ihm auf. Papst Leo XIII. Erkennt das und auch das seelsorgerische Talent von Giuseppe Sarto. 1893 macht er ihn zum Kardinal und Patriarchen von Venedig. Als Patriarch von Venedig beruft Giuseppe Sarto 1897 einen eucharistischen Kongress in der Lagunenstadt ein. 29 Bischöfe, 3 Kardinäle und eine riesige Menschenmenge nehmen an der Veranstaltung teil. Venedig scheint in ein gewaltiges Gebetshaus verwandelt zu sein. Tag und Nacht ist das Allerheiligste in den Kirchen ausgesetzt. Eine Welle des Gebets durchströmt die Stadt. Ja, alles in Christus erneuern. Instaurare omnia in Christo. Das ist Giuseppe Sartos Devise. Und es wird zum Leitspruch für sein Pontifikat. Nach dem Tod Leos XIII. Im Jahr 1903 wird Sarto unerwartet zum Papst gewählt. Er wählt den Namen Pius zum Gedenken an seine Namensvorgänger, die, so wörtlich, im vergangenen Jahrhundert mutig gegen die Sekten und gegen die wuchernden Irrtümer gekämpft haben. Sein Pontifikat ist durch zahlreiche innerkirchliche Reformen gekennzeichnet. Er setzt das Alter für die Erstkommunion auf 7 Jahre herab. Den Laien empfiehlt er den häufigen Empfang der Kommunion. Das war in dieser Zeit noch nicht so üblich. Er fördert die Kirchenmusik, vor allem die Gregorianik. Er ordnet die Kurie neu. Das Kirchenrecht wird überarbeitet, die Priesterausbildung erneuert. Er verfasst sogar einen neuen Katechismus. 1909 gründet er das Päpstliche Bibelinstitut. Schon damals hebt er die Bedeutung der Mitarbeit von Laien hervor. Ohne ihre Unterstützung sieht er die Priester auf verlorenem Posten. Skeptisch ist er jedoch gegenüber den neuen wissenschaftlichen Methoden in der Theologie, die Ende des 19., Anfang des 20. Jahrhunderts aufkommen. Er hält die modernen wissenschaftlichen Strömungen für heretisch und verurteilt sie als Modernismus. 1910 verlangt er in einem Motu Proprio von allen Priestern und Theologen den sogenannten Antimodernisteneid, den sie jährlich erneuern mussten. Ansonsten drohe ihnen die Exkommunikation. Erst 1967 wurde der Antimodernisteneid offiziell abgeschafft und durch das Glaubensbekenntnis ersetzt. Die wissenschaftlichen Methoden haben sich letztendlich durchgesetzt, aber eben auch die vielfältigen innerkirchlichen Reformen von Papst Pius X. Am 20. August 1914 stirbt Pius X. 40 Jahre nach seinem Tod wird er von Papst Pius XII. Am 29. Mai 1954 heilig gesprochen. Auf seinem Grab im Petersdom steht: Arm und reich, sanft und demütig von Herzen.
0: Soweit in unserer Senderei Kalenderblatt der Lebensbericht über den Tagesheiligen, den wir heute feiern, Papst Pius XI. Sie hörten einen Beitrag von Josefa Stauffenberg.

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8: Und 11 Minuten hier bei Radio Horeb geht's gleich weiter mit dem Interview des Tages. Schön, dass Sie mit dabei sind. Heute geht es um Klöster. Während viele Klöster in Deutschland schließen, entsteht in Brandenburg ein neues. Über 200 Jahre nach der Auflösung der historischen Zisterzienserabtei kehrten 2018 wieder Zisterzienser nach Neuzelle in Brandenburg zurück. Im Ortsteil Treppeln entsteht ein neues, zunächst temporäres Kloster. Am Samstag findet das Richtfest statt. Wir sprechen mit Pater Kilian Müller über das Richtfest, die Geschichte und die Zukunft des Klosters. Bleiben Sie mir dabei, das Interview beginnt gleich in 3 Minuten.

0: 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Im Studio Pascal Gigon. In einer Zeit, in der leider viele Klöster in Deutschland schließen müssen, wird in Brandenburg ein neues gegründet. Vor rund 9 Jahren kehrten nach rund 200 Jahren Unterbrechung wieder Zisterzienser nach Neuzelle zurück. Mönche aus dem Stift Heiligenkreuz in Österreich wagten damals diesen Neuanfang in Brandenburg. Inzwischen ist die Gemeinschaft gewachsen und braucht nun mehr Platz. In Neuzelle feiern die Zisterzienser morgen das Richtfest für das Übergangskloster im Ortsteil Treppeln. Über diesen besonderen Aufbruch sprechen wir heute im Interview des Tages mit Pater Kilian Müller, dem Subprior des Klosters in Neuzelle. Grüß Gott, Pater Kilian.
1: Grüß Gott und grüß Gott auch an alle Zuhörerinnen und Zuhörer.
0: Pater Kilian, bei Ihnen wird ja morgen in Neuzelle das Richtfest gefeiert. Was bedeutet denn dieser Tag für Sie und Ihre Gemeinschaft?
1: Ja, es ist zum einen natürlich ein aufregender Tag, weil viel zu organisieren war, schon seit längerem und viele, viele helfende Hände mitgewirkt haben. Zum anderen ist es einfach auch eine Gelegenheit, Danke zu sagen für die vielen, die das auch auf geistliche und auch durch materielle Weise unterstützen und mittragen im ganzen deutschen Sprachraum. Und es ist einfach persönlich natürlich toll, dass jetzt nach vielen, vielen Jahren der Vorplanung und der administrativen Arbeiten etwas sichtbar wird. Und man merkt, jetzt geht doch in großen Schritten etwas buchstäblich dem Himmel entgegen, nämlich das neue Gebäude. Und so entsteht eine neue Herberge, wo wir dann auch ein klösterliches Leben wieder führen können, nach jahrelangem Leben in einer Mönchs-WG.
0: Und wie begehen Sie denn diesen Meilenstein dann morgen?
1: Ja, wir werden am Nachmittag beginnen, zunächst mal mit kurzen Begrüßungen. Es gibt einen kleinen Festakt und natürlich die Ansprachen verschiedener Teilnehmer. Also natürlich wird unser Diözesanbischof Wolfgang Ipold von Görlitz da sein und sprechen. Aber auch aus der Politik, der Vizepräsident des Brandenburgischen Landtages wird vor Ort sein und Vertreter der Öffentlichkeit, die dann eben auch dort ihr Grußwort den ganzen Anwesenden mitbringen. Und anschließend wollen wir die Baustelle segnen für den weiteren Verlauf und wir wollen auch die Glocke für den Bernhardshof segnen. Wir haben eine Josef-Glocke geschenkt bekommen, eine Bronzeglocke aus einer aufgelösten Pfarrkirche einer Pfarrei des Bistums Görlitz. Und diese Glocke ist aus dem marianischen Jahr 1954, also sie ist schon geweiht, aber sie soll noch nach der Restauration jetzt einmal gesegnet werden und wird dann in Zukunft im Bernhardshof dann eben aufgehängt. Und danach wird einfach auch werden noch die Bauleute zu Wort kommen, das ist ja auch so üblich. Und dann wollen wir einfach feiern. Also es gibt Würstchen und es gibt was zu trinken und es gibt auch Eis. Und ja, dann werden wir den Tag am Schluss mit dem Gebet der Vesper etwas flexibel zeitlich noch beenden und freuen uns einfach auch, dass sehr, sehr viele Menschen sich angemeldet haben aus nah und fern.
0: Sie hatten schon erwähnt, Baustelle bei dem Richtfest. Das bedeutet ja nicht, dass das Kloster, das Übergangskloster quasi schon fertig ist. Da ist sicherlich noch einiges zu tun. Wie lange wird es denn noch etwa dauern, bis dann alles so wirklich einzugsfertig quasi ist? Was steht da noch an?
1: Ja, das sind noch viele Arbeiten. Wir sind auch nicht ganz so weit gekommen, wie wir eigentlich gehofft hatten. Das ist manchmal einfach so. Es gibt dann Verzögerungen an Stellen, wo man es gar nicht erwartet. Aber wir haben dann trotzdem gesagt, auch wenn es kein, ganz im reinsten Sinne kein wirkliches Richtfest ist, weil das Dach noch gar nicht drauf ist. Aber es ist schon einiges zu sehen und wir werden also trotzdem feiern. Wir haben jetzt durch die vielen Verzögerungen, das begann schon im Winter mit der harten Witterung einfach, dass wir da schon 2 Monate Verzögerung hatten und dann sind später nochmal 2 Monate dazukommen, sodass wir jetzt anpeilen, mit dem Wehen des Heiligen Geistes auf Pfingsten hin im nächsten Jahr dann den Umzug wirklich zu bewältigen.
0: Und dieses Richtfest, das bezieht sich ja auf eine Art Übergangskloster. Das ist ja eben ein Zwischenschritt. In Treppeln soll ja langfristig das neue Kloster Maria Friedenshort entstehen. Warum braucht Ihre Gemeinschaft denn jetzt überhaupt ein Übergangskloster? Wie leben Sie denn? Sie hatten vorhin schon das Thema Mönchs-WG angesprochen.
1: Ja, genau. Wir leben jetzt seit 2017 hier im ersten Stock des katholischen Pfarrhauses in Neuzelle. Und da haben 7 Mitbrüder Platz, aber unsere Gemeinschaft ist gewachsen. Ja, wir sind, wenn alle da sind, zu 11 und es stehen 3 weitere Kandidaten schon vor der Tür, die noch nicht offiziell die Kandidatur begonnen haben. Aber ja, es ist einfach kein Platz hier. Und wir haben die letzten Jahre dann verschiedene provisorische Lösungen gefunden. Wir haben also eine kleine Wohnung in Neuzelle gemietet, wo unsere Kandidaten im Moment wohnen, zu zweit. Wir haben sogar einen Wohnwagen neben dem Pfarrhaus stehen, der zeitweise genutzt wird und bevölkern doch auch reichhaltig das Gästezimmer des evangelischen Pfarrhauses gegenüber. Und das ist natürlich für so ein Provisorium mal einige Zeit machbar, aber keine Dauerlösung, weil alle einfach verteilt sind und weil auch die Männer, die kommen, um Kloster auf Zeit zu machen, letztlich keine klösterliche Atmosphäre wirklich hier vorfinden können. Das ist eigentlich der Hauptgrund. Das große Kloster wird ja nur wenige hundert Meter entfernt vom Bernhardshof entstehen. Sie haben es schon gesagt, nahe bei Treppeln im Wald. Und das ist natürlich einfach auch ein sehr großes Projekt, das ja zwischenzeitlich auch Verzögerungen erfahren hatte. Und wir hatten dann einfach den Eindruck, dass durch das Angebot dieses Bernhardshofes, der ist uns also aktiv angeboten worden für wenig Geld, damals ja sich eine Möglichkeit auftut, wirklich diesen Zwischenschritt zu wagen. Und das ist eigentlich auch ganz zisterziensisch, muss man sagen. Also auch in Heiligenkreuz, in unserem Mutterkloster, ist es so gewesen, dass man zunächst mal ein provisorisches Kloster gebaut hat. Das stand dort, wo heute der Klausurgarten des Klosters ist. Und von dort aus hat man dann mit dem wichtigsten Bauwerk des eigentlichen Klosters begonnen, nämlich der Kirche. Und wir hatten den Eindruck, dass es jetzt in diesen ganzen Vorbereitungen wirklich, wie gesagt, so eine Fügung ist, dass wir in der Nähe des zukünftigen großen Klostergeländes dann eine Möglichkeit haben, von dort diesen Bau, diesen Aufbau auch zu begleiten, aber eben unsere klösterliche Lebensweise nicht weiter verleugnen zu müssen, sondern da schon wirklich ja etwas im Eigentum des Ordens zu haben, wo dann auch alle zusammen unter einem Dach wohnen können.
0: 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Im Studio Pascal Gégan. Im Interview des Tages bei Radio Horeb sprechen wir heute mit Pater Kilian Müller, dem Subprior des Klosters in Neuzelle, über das anstehende Richtfest, die Geschichte und die Zukunft des Klosters in Neuzelle. Wir hatten jetzt schon darüber gesprochen, das Kloster Maria Friedenshort, das irgendwann mal kommen soll. Was sind denn Ihre Visionen für dieses Kloster? Wie sehen die aktuellen Pläne denn diesbezüglich aus?
1: Ja, wir haben ja schon begonnen. In den letzten Jahren sind ja viele von diesen ruinösen ehemaligen Stasi-Gebäuden auf dem Gelände abgerissen worden. Und im Moment läuft die Waldkompensation schon an, also so, dass das Gelände dann auch eingezäunt werden kann. Und wir haben für uns selber dann einfach das Ziel gesetzt, dass wir jetzt erstmal wirklich in den Bernhardshof umziehen und dann dort mit den konkreten Planungen weitermachen. Fakt ist jedenfalls, dass wir für das große Klostergelände einen gültigen vorhabenbezogenen Bebauungsplan haben und auch die entsprechend notwendige Änderung des Flächennutzungsplanes erfolgt ist. Also im Grunde genommen ist alles vorbereitet, aber unser Orden, der besteht ja seit dem Jahr 1098, also der hat schon ein paar hundert Jahre auf dem Buckel. Und man merkt dann, dass der Aufbau eines solchen Klosters sicherlich auch einfach ein Generationenprojekt ist. Und für mich persönlich kann ich immer nur sagen, wenn man als Charakter sozusagen die große geistliche Baustelle der Ungeduld hat, dann kriegt man meistens vom Herrn nicht einfach ein Paket Geduld überreicht, gnadenhaft, sondern man kriegt eine Aufgabe, an der man Geduld lernt. Und ich würde sagen, ein Kloster zu gründen und aufzubauen, eignet sich sehr gut, um Geduld zu lernen.
0: Und diese Pläne für dieses neue Kloster oder beziehungsweise der Startschuss, der ist ja damals 2017 gefallen. Wie kam es denn dann nach über 200 Jahren Abstinenz der Zisterzienser dort in Neuzelle überhaupt dazu, dass man dort wieder ein Kloster neu gründen möchte?
1: Neuzelle ist ja 1817 als Abtei aufgelöst worden und zwangsenteignet worden. Daran hat sich bis heute nichts geändert. Aber es ist eben der Wallfahrtsort des Bistums Görlitz. Und Der Bischof von Görlitz, Wolfgang Ipold, hatte die Vision, dass dieser Ort einfach auch wieder zisterziensisch geprägt sein sollte und damit auch natürlich die Wallfahrt nach Neuzelle gestärkt werden soll und die ganze nördliche Region seines Bistums. Gerade von der Tradition der österreichischen Zisterzienser her scheuen wir uns ja nicht, auch pastoral tätig zu sein. Das gehört für uns einfach auch zu unserer Berufung dazu. Und so hatte der Bischof von Görlitz uns damals eben eingeladen, hierher zu kommen. Wir hatten dann aber relativ schnell doch vor Ort gemerkt, dass es zwar geistlich wunderbar ist, hier zu sein, und das hat sich auch bis heute nicht geändert, wenn man so ein Fest wie das Richtfest organisiert, in einem Dorf, in dem 140 Personen wohnen, von denen im Moment keiner katholisch ist, dann merkt man das, wie die Leute begeistert sind und dabei sind. Wir hatten also den Eindruck, dass es geistlich richtig ist, hier zu sein. Aber strukturell war auch klar, dass diese alten Gebäude einfach nicht mehr zur Verfügung stehen. Sie gehören nicht der Kirche, sie gehören nicht dem Orden, sondern dem Staat. Und der hat eben auch andere Pläne damit als Eigentümer. Und so kam dann, die Krise schon im Jahr 2018 vor der eigentlichen Gründung des Priorates, wo wir dann vor der Entscheidung standen, sollen wir trotz dieser geistlich positiven Erfahrungen, die wir hier durchweg gemacht haben, das Projekt abbrechen aufgrund dieser strukturellen Probleme, oder wagen wir sozusagen den Sprung über den Tellerrand? Und wir haben uns dann für Letzteres entschieden. Und ich kann nur sagen, es ist ein wirkliches Abenteuer, was wir hier erleben. Aber es ist auch ein Wunder in Echtzeit. Also wir haben wirklich die letzten Jahre mehrere Erlebnisse hier gehabt, die uns immer wieder den Eindruck vermittelt haben, es ist im Willen Gottes, dass wir weitergehen. Und solange er nicht eindeutig sagt, so stopp jetzt, das reicht, werden wir einfach auch weiter planen und weiter diese Gründung vorantreiben.
0: Dann Ihnen vielen herzlichen Dank, Pater Kilian, für diesen Einblick. Ich wünsche Ihnen natürlich für morgen und dann auch für die kommende Zeit, für die Zukunft alles erdenklich Gute. Dürfte ich Sie zum Abschluss noch um Ihren Segen bitten?
1: Sehr, sehr gerne, und bitte begleiten auch Sie, liebe Zuhörerinnen und Zuhörer, uns weiter im Gebet. Und wer kann und möchte, natürlich gerne auch hier in Neuzelle vorbeikommen. Der Herr sei mit euch.
0: Und mit deinem Geiste.
1: Auch die Fürsprache des heiligen Bernhard, der allerseligsten Jungfrau und Gottesmutter Maria, unsere Königin und aller Engel und Heiligen, segne und behüte euch der allmächtige Gott, der Vater und der Sohn und der Heilige Geist.
0: Amen. Pater Kilian Müller, Subprior des Klosters in Neuzelle, hier im Interview des Tages bei Radio Horeb über das anstehende Richtfest morgen und die Geschichte und Zukunft des Klosters. Das Interview finden Sie zum Nachhören in der Mediathek auf unserer Website horeb.org unter der Rubrik Interview des Tages. 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Im Studio Pascal Gigor.

0: Nachrichten aus Kirche und Welt direkt aus der aktuellen Redaktion von Radio Horeb. Im Studio München, Domagoj Klobuchar. Berlin. Pflegebedürftige Menschen, die noch keinen Pflegegrad haben, sollten aus Sicht des Sozialverbandes VDK so schnell wie möglich einen entsprechenden Antrag stellen. Die bevorstehende Pflegereform werde es Pflegebedürftigen wohl deutlich erschweren, einen Pflegegrad zu bekommen, erklärte der Sozialverband. Noch ist das neue Gesetz nicht verabschiedet und es gilt das alte Recht. Das müssen Pflegebedürftige und deren Angehörige nutzen, sagt VDK-Präsidentin Verena Bentele. Sie rief die 2,3 Millionen Verbandsmitglieder auf, noch bis Ende des Jahres einen Antrag zu stellen. Wer noch in diesem Jahr einen Pflegegrad bekomme, behalte ihn nach aktuellem Stand auch, wenn die Zugangsregeln verschärft würden. Minsk. 11 polnische katholische Priester der Erzdiözese Minsk-Mogilew erhalten laut einer christlichen Online-Plattform keine weitere Arbeits- und Aufenthaltserlaubnis und müssen das Land verlassen. Der Erzbischof von Minsk-Mogilew, Josef Stanewski, soll sich demnach an Präsident Lukaschenko gewandt haben, die Erlaubnis für diese Priester doch noch zu verlängern. Schon in den vergangenen Monaten wurde in anderen Diözesen einigen polnischen Priestern die Verlängerung ihrer Aufenthaltsgenehmigungen verweigert. Von den aktuell betroffenen 11 Geistlichen ist namentlich bisher nur einer bekannt, der polnische Dominikaner Pater Roman Schulz, der bereits mit einem Festgottesdienst offiziell verabschiedet wurde. Wie staatliche Medien berichteten, erörterten die Vertreter von Kirche und Staat dabei die pastoralen und sozialen Aktivitäten der römisch-katholischen Kirche in der Region Mogilew sowie gemeinsame Initiativen zur Stärkung des Friedens und der nationalen belarussischen Identität. Yangon. Im Osten von Myanmar hat eine kommunistische Rebellengruppe Dutzende Kirchen schließen lassen. Es wird vermutet, dass die Rebellen die Kirchen infiltriert haben, wie der asiatische Pressedienst UCA News berichtete. Mehrere Personen seien festgenommen worden, darunter ein Priester und ein mutmaßlicher Anhänger der Bewegung. In Myanmar sind rund 6% der Bevölkerung christlich, die Mehrheit ist buddhistisch. Ein Rebellensprecher bestätigte die vorübergehenden Schließungen. Die Religionsfreiheit werde gewährleistet, unterliege aber lokalen Vorschriften. Man habe Hinweise auf religiöse Extremisten erhalten, die unter anderem dazu aufgerufen hätten, bei Krankheit keine medizinische Hilfe in Anspruch zu nehmen. Kirchen könnten wieder öffnen, sobald ihre Verbindungen zu extremistischen Aktivitäten ausgeschlossen seien. 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Das waren Meldungen aus Kirche und Welt. 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
1: Und weiter geht's hier jetzt im Radio Horeb Programm um 8.40 Uhr, also in 5 Minuten, mit einem Gespräch unseres Programmdirektors, wo es um den Wettersegen geht. Bis dahin hören wir von der Gemeinschaft Emmanuel den Song »Nur du allein bist Herr«.

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1: Frau Edeltraut Stürznickel aus Essen. Grüß Gott, Frau Edeltraut.
2: Ja, ich habe gestern einem Winzer nicht nur versprochen, ich habe gesagt, ich werde bei Ihnen mal anrufen, dass der Wettersegen nicht mit dem Erntedankfest aufhört. Das ist eigentlich so die Zeit immer, dass bis dahin der Wettersegen gegeben wird, weil die Winzer ja noch den ganzen Oktober hindurch noch große Aufgaben haben. Dass sie einfach das vielleicht irgendwie anregen können, dass der Wettersegen ein bisschen länger, ein paar Wochen länger gegeben wird.
1: Ja, das ist
2: doch machbar.
1: Ja. Ich bin nicht die universale Kirche, die Zeiten ändern könnte.
2: Aber Sie dürften das kundtun, dass das ein Wunsch einer Hörerin ist.
1: Okay.
2: Dürfen Sie das?
1: Der Wunsch ist weitergegeben worden.
2: Ja, gut.
1: Es beginnt mit dem Markustag und es endet eigentlich schon viel früher. Also zumindest bei uns mit dem Fest Kreuzerhöhung, 14. September. Aber es spricht jetzt auch nichts dagegen, wenn Sie sagen, da ist noch eine ganz entscheidende Zeit. Der Wettersegen meint ja eigentlich die Zeit, bis die Gaben der Schöpfung heranwachsen und nicht so sehr dann die Erntezeit, aber das ist natürlich eine sehr kritische Zeit für die Winzer dann auch und das kann ich verstehen. Wenn der Mitbruder über diese Zeiten hinaus den Wettersegen spendet, ist sicher kein Fehler. Es geht ja auch, dass wir, wie es in früheren Formulierungen geheißen hat, vor Pesthauch und schädlicher Luft und vor allem, was ungut ist, bewahrt werden. Und die Bewahrung der Schöpfung ist ja sehr wichtig, deshalb ist es sicher kein Fehler, wenn das ein paar Tage länger dann auch gespendet wird. Machen Sie es gut, als gute Gottes Segen, Ihr Pfarrer Kocher.
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Wir dürfen Sie einladen zu weiteren Programmpunkten hier an diesem Freitagmorgen, 21. August. Wir feiern wie immer um 9 Uhr den Gottesdienst heute aus dem Kloster Waghäusel im Erzbistum Freiburg, aus der Wallfahrtskirche zur Mutter mit dem gütigen Herzen, misszelebriert Pater Robert Maria. Um 10 Uhr in der Sendereihe Lebenshilfe sprechen wir mit Dr. Albert Wunsch, Erziehungswissenschaftler und Autor aus Neuss. Seit die Beihilfe zur Selbsttötung in Deutschland nicht mehr verboten ist, beenden immer mehr Menschen ihr Leben mit ärztlicher Unterstützung. Vor dem Hintergrund rasant wachsender Zahlen von assistierten Suiziden macht sich der Pädagoge und Autor Dr. Albert Wunsch darüber Gedanken mit uns, wie der Tod auf Bestellung unsere Gesellschaft verändert. Heute 10 Uhr in der Sendereihe Lebenshilfe. Und im Grundkurs des Glaubens jeden Freitag 14 Uhr geht es heute um das Sakrament der Firmung. Das könnte auch als Gegengift zur voranschreitenden Vereinsamung in der Gesellschaft bezeichnet werden. Wer es empfängt, bekommt nicht nur den Auftrag, sondern auch die notwendige geistliche Befähigung.

8:55 Uhr, Radio Horeb, Leben mit Gott. Wir bereiten uns vor auf die Messfeier, das Herzstück unserer Übertragungen. Jeden Feiertag um 9 Uhr, am Sonntag um 10 Uhr. Heute sind wir zu Gast im Kloster Waghäusel, der Wallfahrtskirche, mit dem Titel Zur Mutter mit dem gütigen Herzen. Betreut wird diese Wallfahrt von der Gemeinschaft der Brüder vom gemeinsamen Leben. Und Pater Robert Maria feiert mit uns heute diesen Gottesdienst. Wir beten ein Gebet des heiligen Ignatius von Loyola in Vorbereitung dazu. Im Namen des Vaters und des Sohnes und des Heiligen Geistes. Amen. Nimm hin, o Herr, meine ganze Freiheit. Nimm an mein Gedächtnis, meinen Verstand, meinen Willen. Was ich habe und besitze, hast du mir geschenkt. Ich gebe es dir wieder ganz und gar zurück und überlasse alles dir, dass du es lenkst nach deinem Willen. Nur deine Liebe schenke mir mit deiner Gnade, dann bin ich reich genug und suche nichts weiter. Amen. Maria, Mutter der Kirche, erbitte uns viele geistliche Berufungen und christliche Familien.

Kommen wir in die Gegenwart unseres Herrn, um ihn zu loben und zu preisen und uns ihm hinzuschenken in der Feier der Heiligen Messe. Wir dürfen den Gottesdienst jetzt übertragen aus der Wallfahrt zur Mutter mit dem gütigen Herzen im Kloster Waghäusel. Ist zelebriert von der Gemeinschaft der Brüder vom gemeinsamen Leben, Pater Robert Maria.

Willkommen zur Feier der Heiligen Messe hier in der Wallfahrtskirche und auch jenen, die jetzt über Radio Horeb oder Radio Maria Schweiz mit uns verbunden sind. Wir singen zur Eröffnung bei Nummer 442 die ersten beiden Strophen im neuen Gotteslob. Musik.

0: Im Namen des Vaters, des Sohnes und des Heiligen Geistes.
1: Amen.
0: Der Herr sei mit euch.
1: Und mit deinem Geist.
0: Das Kreuz, mit dem wir die Heilige Messe eröffnen, ist das Markenzeichen des Christentums, das Zeichen der göttlichen Liebe. So sehr hat Gott die Welt geliebt, heißt es im Johannesevangelium, dass er seinen Sohn für uns hingegeben hat. Bereiten wir unser Herz jetzt wieder für diese Hingabe Jesu an uns, die immer wieder auf Antwort wartet. Wir dürfen heute auch in besonderer Weise danken für den heiligen Papst Pius X., den 10. Es ist sein Gedenktag, und wenn wir auf sein Leben schauen, dann kann man nur staunen, wie groß das Erbarmen Gottes war und wie wunderbar seine Wege. Ein Armer aus einer armen Familie, zunächst Kaplan in einer ärmlichen Gemeinde, und er hat immer sich ein Herz auch für die Armen bewahrt und hat ihnen gedient. Besonders auch als die Cholera ausgebrochen war, hat er selber Hand angelegt und wirklich seine Hingabe gezeigt in der Nächstenliebe. So wurde man auf ihn aufmerksam und hat ihn dann immer näher zum Bischof gebracht, und er wurde selber dann irgendwann sein Nachfolger und später Bischof in Mantua, Patriarch in Venedig und unerwartet dann auch für ihn auf jeden Fall Papst, als das Konklave einberufen war. Ein Papst, der väterlich war, der wirklich ein Herz hatte voller Liebe zum Herrn, aber auch in aller Demut zugewandt zu den Menschen geblieben ist. Sehr beliebt war er in seiner Zeit, und was ihn besonders auszeichnete, ist das, was wir jetzt feiern, dass er die Verehrung der Eucharistie förderte durch den häufigeren Kommunionempfang, der damals zu dieser Zeit gar nicht so üblich war. Er wollte, dass man mit Vertrauen zum Tisch des Herrn hinzugeht, und wollte das auch für die kleineren Kinder schon, sobald sie fähig wären, die Unterscheidung zu vollziehen zwischen dem gewöhnlichen Brot und dem Brot der Eucharistie. Also ein Papst mit einem ganz großen Herzen für die Armen, für die Menschen, aber auch für den Herrn. Alles in Christus erneuern. Das wollen wir auch heute wieder dem Herrn ans Herz legen, dass er uns doch auch wieder ganz und gar in Besitz nehmen möge, dass auch wir mit ihm gemeinsam oder besser eher mit uns die Welt und unser Leben von ihm erneuern lassen. Bitten wir den Herrn um Erbarmen, wo wir im Alten stecken geblieben sind, in Denkmustern, die nicht gut sind, oder auch in Taten, die uns immer wieder zurückhalten und das Leben Christi in uns behindern. Ich bekenne Gott, dem Allmächtigen, und allen Brüdern und Schwestern, dass ich Gutes unterlassen und Böses getan habe. Ich habe gesündigt in Gedanken, Worten und Werken, durch meine große Schuld. Darum bitte ich die selige Jungfrau Maria, alle Engel und Heiligen und euch, Brüder und Schwestern, für mich zu beten bei Gott, unserem Herrn. Gott, unser Vater, erbarme sich unser, er reinige unsere Herzen von Schuld und von Sünde, und er führe uns zum ewigen Leben.
1: Amen.
0: Nummer 165.

0: Lasset uns beten. Herr, unser Gott, du hast dem heiligen Papst Pius X. wahre Frömmigkeit und apostolischen Eifer geschenkt, um den Glauben der Kirche zu schützen und alles in Christus zu erneuern. Hilf uns, seiner Weisung und seinem Beispiel zu folgen und so den ewigen Lohn zu erlangen. Darum bitten wir durch Jesus Christus, deinen Sohn und unseren Herrn und Gott, der in der Einheit des Heiligen Geistes mit dir lebt und herrscht in alle Ewigkeit. Amen.
1: Lesung aus dem Buch Ezechiel. In jenen Tagen legte sich die Hand des Herrn auf mich, und er brachte mich im Geist des Herrn hinaus und versetzte mich mitten in die Ebene. Sie war voll von Gebeinen. Er führte mich ringsum an ihnen vorüber, und siehe, es waren sehr viele über die Ebene hin. Und siehe, sie waren ganz ausgetrocknet. Er fragte mich: Menschensohn, können diese Gebeine wieder lebendig werden? Ich antwortete: Gott und Herr, du weißt es. Da sagte er zu mir: Sprich als Prophet über diese Gebeine und sag zu ihnen: Ihr ausgetrockneten Gebeine, hört das Wort des Herrn. So spricht Gott der Herr zu diesen Gebeinen: Siehe, ich selbst bringe Geist in euch, dann werdet ihr lebendig. Ich gebe euch Sehnen, umgebe euch mit Fleisch und überziehe euch mit Haut. Ich gebe Geist in euch, sodass ihr lebendig werdet. Dann werdet ihr erkennen, dass ich der Herr bin. Da sprach ich als Prophet, wie mir befohlen war. Und noch während ich prophetisch redete, war da ein Geräusch. Und siehe, ein Beben, die Gebeine rückten zusammen, Bein an Bein. Und als ich hinsah, siehe, da waren Sehnen auf ihnen, Fleisch umgab sie und Haut überzog sie von oben. Aber es war kein Geist in ihnen. Da sagte er zu mir: Rede als Prophet zum Geist, rede prophetisch, Menschensohn, sag zum Geist: So spricht Gott der Herr. Geist, komm herbei von den vier Winden. Hauch diese Erschlagenen an, damit sie lebendig werden. Da sprach ich als Prophet, wie er mir befohlen hatte. Und es kam der Geist in sie. Sie wurden lebendig und sie stellten sich auf ihre Füße, ein großes, gewaltiges Heer. Er sagte zu mir: Menschensohn, diese Gebeine sind das ganze Haus Israel. Siehe, sie sagen: Ausgetrocknet sind unsere Gebeine, unsere Hoffnung ist untergegangen, wir sind abgeschnitten. Deshalb tritt als Prophet auf und sagt zu ihnen: So spricht Gott der Herr. Siehe, ich öffne eure Gräber und hole euch mein Volk aus euren Gräbern herauf. Ich bringe euch zum Ackerboden Israels. Und ihr werdet erkennen, dass ich der Herr bin, wenn ich eure Gräber öffne und euch, mein Volk, aus euren Gräbern heraufhole. Ich gebe meinen Geist in euch, dann werdet ihr lebendig, und ich versetze euch wieder auf euren Ackerboden. Dann werdet ihr erkennen, dass ich der Herr bin. Ich habe gesprochen, und ich führe es aus. Spruch des Herrn. Wort des lebendigen Gottes.
2: Amen.
0: Kirchfest bei Nummer 60.

So sollen sprechen die vom Herrn Erlösten, die er erlöst hat aus der Hand des Bedrängers. Er hat sie aus den Ländern gesammelt, vom Aufgang und vom Untergang, von Norden und vom Meer her.

Sie, die umherirrten in der Wüste im Ödland und den Weg zur bewohnten Stadt nicht fanden, die Hunger litten und Durst, denen das Leben dahinschwand.

Sie schrien zum Herrn in ihrer Bedrängnis, und er entriss sie ihren Nöten. Er führte sie auf geraden Wegen, sodass sie zur bewohnten Stadt gelangten.

Sie sollen dem Herrn danken für seine Huld, für seine Wundertaten an den Menschen, denn er hat gesättigt die lechzende Kehle und die hungernde Kehle hat er gefüllt mit Gutem.

0: Der Herr sei mit euch.
1: Und mit deinem Geist.
0: Aus dem Heiligen Evangelium nach Matthäus. In jener Zeit, als die Pharisäer hörten, dass Jesus die Sadduzäer zum Schweigen gebracht hatte, kamen sie am selben Ort zusammen. Einer von ihnen, ein Gesetzlehrer, wollte ihn versuchen und fragte ihn: Meister, welches Gebot im Gesetz ist das Wichtigste? Er antwortete ihm: Du sollst den Herrn, deinen Gott, lieben, mit ganzem Herzen, mit ganzer Seele und mit deinem ganzen Danken. Das ist das wichtigste und erste Gebot. Ebenso wichtig ist das zweite: Du sollst deinen Nächsten lieben wie dich selbst. An diesen beiden Geboten hängt das ganze Gesetz und die Propheten. Evangelium unseres Herrn Jesus Christus.
1: Amen.

Das Evangelium hat uns Kisito vorgetragen aus Uganda. Er machte einige Wochen Ferienvertretung hier in der Nachbarschaft und wird am Dienstag wieder nach Uganda zurückkehren. Es erinnert mich an ein Wort des heiligen Augustinus, wenn wir so immer wieder auch Priester und Gläubige aus Afrika in den letzten Wochen zugeführt bekommen, dass wir spüren, die Kirche ist weltweit. Und Augustinus sagte einmal in der Anlehnung eines Bildes aus dem Buch Genesis, wo von der Erschaffung des Menschen aus Erde, aus dem Mutterboden die Rede ist: Der Mensch war wie ein Tongefäß, die Menschheit war wie ein Tongefäß, geformt von Gott, aber durch die Sünde ist dieses Gefäß zerbrochen und zersplittert und hat sich zerstreut in viele Teile. Aber was konnte dieses Gefäß wieder zusammenfügen, den Leib der Menschheit? Die Liebe Christi. Und so sammelt die Liebe Christi die verschiedenen Teile des Menschen, der Menschheitsfamilie und eint sie in Christus. Ich finde dieses Bild sehr schön, weil es uns immer wieder zeigt, dass die Kraft der Einheit, die Kraft der Sammlung eben von Christus uns geschenkt wird. Durch sein Kreuz hindurch hat er uns zuerst seine Liebe gezeigt, wie der heilige Apostel Johannes uns deutlich macht. Gott hat uns zuerst geliebt, zuerst. Und deshalb sagt er, müssen wir auch einander lieben. Wir müssen es, weil die Liebe die Kraft ist, die uns mit Gott verbindet und untereinander. Wenn wir auf die Menschheitsfamilie zurzeit schauen, merken wir, es braucht so sehr diese einende Kraft einer Liebe, die wir nicht von uns selber haben. Alles Mühen des Menschen ist nicht umsonst, aber es ist vergeblich, wenn es nicht getragen wird von der Kraft des Geistes, von der Kraft, die von Gott ausgeht. Sie ist die Kraft und die Macht, die fähig ist, wirklich die Menschen zusammenzuführen und Einheit zu stiften. Ja, das ist das, was wir auch jetzt wieder in dieser Messe aktivieren dürfen. Die Kraft, die von Christus ausgeht, aus seinem Herzen und die auch unser Herz, unser Leben einen will mit Gott. Einen auch untereinander. Jesus sagt auf die Antwort, auf die Frage, besser gesagt, dieses Gesetzeslehrers, dass das erste und wichtigste Gebot ist, Gott, den Herrn, mit ganzem Herzen, mit ganzer Seele, mit all unserer Kraft zu lieben. Ja, aber was ist diesem Gebot gleich? Den Nächsten zu lieben wie uns selber. Jesus kann das und will das nicht auseinander haben, weil die Liebe immer nur eine ist. Wir können nicht sagen, na ja gut, hier liebe ich den lieben Gott, aber meine Familie und die Menschen, die mir nicht sympathisch sind, die lasse ich mal links liegen. Das geht nicht. Es ist eine Kraft und es ist eine Macht. Es ist ein Gott, von dem Johannes sagt, Gott ist die Liebe. Es ist die kürzeste Antwort, wenn wir fragen, wer Gott ist. Johannes sagt, er ist die Liebe. Nicht nur er liebt, sondern er ist die Liebe. Ja, und deshalb vielleicht auch einige kritische Fragen an vieles, was sich Liebe nennt, was Liebe feiert auf den Straßen. Sie muss immer gegründet sein in Gott. Es ist der Maßstab seiner Liebe letztlich, die uns hilft, auch das wieder zu erkennen, was wirklich Liebe ist und was Perversion der Liebe ist. Ja, das ist die Macht, die wir haben und die wir in jeder Messe aktivieren dürfen für uns selber, dass wir unser Herz wieder ergreifen lassen und den Geist Jesu bitten, dass er uns in dieser Liebe stärkt zum Herrn. Und diese Liebe bringt auch immer etwas mit sich, nämlich die Verbindung mit der Hoffnung, mit dem Glauben. Die drei gehören zusammen, Glaube, Hoffnung und Liebe. Und wenn wir gerade auf die Lesung hören, das aus dem Buch Hezekiel, auch wieder ein drastisches Bild, aber ähnlich wie das Bild vom heiligen Augustinus, ein Bild, das sammelt, das hören wir oder sehen wir besser gesagt, wenn wir Hezekiel folgen, ein etwas gruseliges Bild. Lauter Zerschlagene, lauter Gebeine ausgöttert in einer Wüste. Natürlich ein geistiges Bild. Der Herr deutet es selber.
für die ausgetrocknete Hoffnung seines Volkes in der Verbannung. Aber was darf der Prophet nun schauen und was darf er diesen Gemeinden oder diesen Gebeinen zusprechen? Den Geist des Herrn, der diese Gebeine, sprich diese ausgetrocknete Hoffnung, wieder belebt. Und dann sieht er, wie die Gebeine zusammenrücken, wie sie sich mit Fleisch, mit Haut überziehen, aber immer noch kein Leben in ihnen ist. Und dann muss er den Geist Gottes, den Heiligen Geist herbeirufen, alles in dieser Vision, und das sollte er dem Volk auch dann zeigen, damit der Geist Gottes wieder die Hoffnung belebt und dass sein Volk, das Gottesvolk, wieder aus dieser Hoffnung den Weg zurückfindet zum Herrn, den es verlassen hatte. Wenn ich dieses Bild sehe, denke ich immer, das ist auch unser Auftrag. Schauen wir doch auf die Dürre, die Hoffnungslosigkeit in so vielen Herzen, innerhalb der Kirche und außerhalb besonders. Da ist so viel Hoffnungslosigkeit, so viel Depression, so viel Niedergeschlagenheit. Und der Herr gibt uns auch hier einen Auftrag. Sprich als Prophet über diese Gebeine. Und das wollen wir auch heute tun. Wir sind vielleicht nicht wie Ezechiel in dieser Lage, dass wir sagen, der Herr hat uns in dieser besonderen Weise begnadet zum Prophetentum. Aber wir sind Getaufte. Und als Getaufte sind wir gesalbt zu Königen, Priestern und Propheten. Und was ist das Amt des Propheten? Im Namen Gottes vollmächtig zu sprechen. Tun wir es, indem wir zu ihm sprechen, zum Geist Gottes, und das nennen wir Beten. Und ich möchte euch einladen, dass wir das jetzt tun in den Fürbitten, dass wir mit dem Geist zusammen die Situationen dem Herrn hinhalten, wo wir diese Dürre, diese vertrocknete Hoffnung oder diese versiegte Liebe innerhalb der Kirche und außerhalb der Kirche wahrnehmen. Der Herr hat uns da nicht gerufen zu sagen, ach, wie schlimm ist das alles und wie arm ist diese Welt. Das ist eines. Er hat uns aber gerufen, dann in seinem Namen etwas zu tun. Und das wollen wir jetzt auch miteinander vollbringen. Lasst uns deshalb beten. Wir wollen beten für die Menschen, deren Hoffnung trocken geworden ist, die ohne Lebensmut, ohne Zuversicht durch Leben gehen. Vielleicht, weil sie große Schicksalsschläge erfahren haben, vielleicht auch, weil sie den Herrn nicht mehr erkennen können oder verloren haben. Wir wollen dich bitten, Heiliger Geist, dass du dich neu ihnen zuwendest und ihnen Leben schenkst. Komm, Heiliger Geist, komm, Heiliger Geist. Wir wollen dir die Kranken ans Herz legen, die die Hoffnung verloren haben auf Heilung. Hilf ihnen, diese Hoffnung wieder zu beleben und das Heil von dir zu erwarten, hier in dieser Zeit, aber besonders das endgültige, volle Heil im Leben mit Gott. Komm, Heiliger Geist. Wir wollen dich bitten für die Jugendlichen, für die junge Generation, die manchmal auch wenige haben, die ihnen wirklich Hoffnung und Sinn vermitteln können. Wir wollen dich bitten, dass du ihnen diesen Geist schenkst, der Orientierung, den Geist der Lebensfreude. Komm, Heiliger Geist. Wir wollen dich bitten für all die Herzen, wo die Liebe versiegt ist, wo sie zu Gott versiegt und wo sie auch zueinander nicht mehr spürbar ist. Komm, Heiliger Geist. Wir wollen dich bitten für deine Kirche, besonders in den westlichen Ländern, wo der Glaube, wie man so sagt, verdunstet, aber wo auch die Liebe so oft nicht mehr spürbar ist, wo Menschen in der Kirche eigentlich nur noch eine Institution, einen großen Verwaltungsapparat sehen, aber nicht mehr dein Herz erkennen können.
Komm, Heiliger Geist. Wir wollen dich bitten für den Papst Leo auf die Fürsprache von Papst Pius, dass du ihm hilfst, durch die Worte, durch sein Wirken, den Menschen deinen Geist zu vermitteln. Komm, Heiliger Geist. Und wir wollen dir die Regionen unserer Erde hinhalten, die auch heute an diesem Tag wieder von Zerstörung bedroht sind durch Kriege. Wir wollen dich bitten für Peru, das als weiteres Land in Lateinamerika von einem Erdbeben heimgesucht worden ist. Wir wollen dich bitten für all die Menschen, dass du sie aufrichtest und dass du die Hilfe wächst in den Herzen ihrer Mitmenschen. Komm, Heiliger Geist. Und wir wollen dich bitten für unsere Verstorbenen, auch für den Verstorbenen unseres kleinen Ortes Waghäusel, Erich Öxler, der heute hier beigesetzt wird. Schenke ihm und allen Verstorbenen die ewige Ruhe. Herr, lass sie leben in deinem Frieden. Amen. Nummer 188.

Betet, Schwestern und Brüder, dass mein und euer Opfer Gott, dem allmächtigen Vater, gefalle. Herr, nimm unsere Gaben an und lass uns nach den Weisungen des heiligen Papstes Pius die göttlichen Geheimnisse würdig feiern und mit gläubigem Herzen empfangen. Darum bitten wir durch Christus, unseren Herrn. Amen. Zum Sanctus nachher bei Nummer 193.

danken und am Gedenktag des heiligen Papstes Pius deine Grüße zu rühmen. Sein Leben aus dem Glauben ist uns ein Vorbild, die Botschaft seiner Predigt belehrt uns, seine Fürbitte erwirkt uns Schutz und Hilfe durch unseren Herrn Jesus Christus. Durch ihn preisen wir dich in deiner Kirche und vereinen uns mit den Engeln und Heiligen zum Hochgesang.

0: Ja, du bist heilig, großer Gott, und alle deine Werke verkünden dein Lob. Denn durch deinen Sohn, unseren Herrn Jesus Christus, und in der Kraft des Heiligen Geistes erfüllst du die ganze Schöpfung mit Leben und mit Gnade. Bis ans Ende der Zeiten versammelst du dir ein Volk, damit deinem Namen das reine Opfer dargebracht werde, vom Aufgang der Sonne bis zum Untergang. Darum bitten wir dich, allmächtiger Gott, heilige unsere Gaben durch deinen Geist, damit sie uns werden Leib und Blut deines Sohnes, unseres Herrn Jesus Christus, der uns aufgetragen hat, dieses Geheimnis zu feiern. Denn in der Nacht, da er verraten wurde, nahm er das Brot und sagte Dank, brach es, reichte es seinen Jüngern und sprach: Nehmet und esset alle davon, das ist mein Leib, der für euch hingegeben wird. Ebenso nahm er nach dem Mahl den Kelch, dankte wiederum, reichte ihn seinen Jüngern und sprach: Nehmet und trinket alle daraus, das ist der Kelch des neuen und ewigen Bundes, mein Blut, das für euch und für alle vergossen wird, zur Vergebung der Sünden. Tut dies zu meinem Gedächtnis. Geheimnis des Glaubens.
1: Deinen Tod, o Herr, verkünden wir, und deiner Auferstehung preisen wir, bis du kommst in Herrlichkeit.
0: Darum, gütiger Vater, feiern wir das Gedächtnis deines Sohnes. Wir verkünden sein heilbringendes Leiden, seine glorreiche Auferstehung und Himmelfahrt und erwarten seine Wiederkunft. So bringen wir dir mit Lob und Dank dieses heilige und lebendige Opfer dar. Schau gütig auf die Gabe deiner Kirche, denn sie stellt dir das Lamm vor Augen, das geopfert wurde und uns nach deinem Willen mit dir versöhnt hat. Stärke uns durch den Leib und das Blut deines Sohnes und erfülle uns mit seinem Heiligen Geist, damit wir ein Leib und ein Geist werden in Christus.
2: Er mache uns auf immer zu einer Gabe, die dir wohlgefällt, damit wir das verheißene Erbe erlangen mit deinen Auserwählten, mit der seligen Jungfrau und Gottesmutter Maria, mit deinen Aposteln und Märtyrern und mit allen Heiligen, auf deren Fürsprache wir vertrauen. Barmherziger Gott, wir bitten dich, dieses Opfer unseres Versöhnung bringe der ganzen Welt Frieden und Heil. Beschütze deine Kirche auf ihrem Weg durch die Zeit und stärke sie im Glauben und in der Liebe. Deiner Diener, unseren Papst Leo, unseren Bischof Stefan und die Gemeinschaft der Bischöfe, unsere Priestern und Diakonen, alle, die zum Dienst in der Kirche bestet sind und das ganze Volk deiner Erlösten. Ich höre, gütiger Vater, die Gebete der hier versammelten Gemeinde und führe zu dir auch alle deine Söhne und Töchter, die noch fern sind von dir. Erbarme dich unserer verstorbenen Brüder und Schwestern und alle, die in deiner Gnade aus dieser Welt geschieden sind, nimm sie auf in deiner Herrlichkeit und mit ihnen lass auch uns, wie du verheißen hast, zu Tische sitzen in deinem Reich.
0: Darum bitten wir dich durch unseren Herrn Jesus Christus, denn durch ihn schenkst du der Welt alle guten Gaben. Amen.

0: Wir haben den Geist empfangen, der uns zu Gottes Kindern macht. So lasst uns beten. Vater unser im Himmel, geheiligt werde dein Name, dein Reich komme, dein Wille geschehe, wie im Himmel, so auf Erden. Unser tägliches Brot gib uns heute und vergib uns unsere Schuld, wie auch wir vergeben unseren Schuldigern. Und führe uns nicht in Versuchung, sondern erlöse uns von dem Bösen. Erlöse uns, Herr allmächtiger Vater, von allem Bösen und gib Frieden in unseren Tagen. Komm uns zu Hilfe mit deinem Erbarmen und bewahre uns vor Verwirrung und vor Sünde, damit wir voll Zuversicht das Kommen unseres Erlösers, Jesus Christus, erwarten.
1: Denn dein ist das Reich und die Kraft und die Herrlichkeit in Ewigkeit. Amen.
0: Jesus, du gibst uns das Gebot, Gott mit ganzem Herzen zu lieben, den Nächsten wie uns selbst. Schau nicht auf unsere Sünden, schau auf den Glauben deiner Kirche und schenke nach deinem Willen Einheit und Frieden. Der Friede des Herrn sei alle Zeit mit euch.
1: Und mit deinem Geist.
0: Friede sei mit dir. Nummer 204.

Welt hinwegnimmt. Herr, ich bin nicht würdig, dass du eingehst unter mein Dach, aber sprich nur ein Wort, so wird meine Seele gesund.

0: Lasset uns beten. Herr, unser Gott, höre auf die Fürsprache des heiligen Papstes Pius, dessen Gedenktag wir feiern. Er hat deine Gläubigen eindringlich zum heiligen Mahl eingeladen. Festige uns durch die Kraft dieser Speise im Glauben und einige uns in der Liebe. Darum bitten wir durch Christus, unseren Herrn.
1: Amen.
0: Der Herr sei mit euch. Im Zeichen des Kreuzes hat der Herr uns seine Liebe bewiesen. In diesem Zeichen möge der Herr seine Schöpfung segnen, möge sie heimholen. Er segne seine Kirche und sammle sie von allen Ländern der Erde. Er segne die Frucht der Erde und erlasse auch die Saat des Evangeliums neu aufgehen in den Herzen der Menschen. Das gewähre der allmächtige Gott, der Vater, der Sohn und der Heilige Geist. Geht hin in Frieden. Grüßen wir die Gottesmutter am Ende dieser heiligen Messe mit dem Lied 524, die erste und vierte Strophe.

Wir bedanken uns bei Pater Robert Maria für die Feier der Heiligen Messe. Hier bei Radio Horeb waren wir zu Gast in der Wallfahrtskirche zur Mutter mit dem gütigen Herzen in Waghäusl. Das liegt in der Nähe von Karlsruhe im Bistum Freiburg. Guten Morgen, liebe Hörerinnen und Hörer. Es ist 9.52 Uhr. Aus dem Radio Horeb Studio in München begrüßt Sie sehr herzlich Michael Gallinger. Um 10 Uhr geht es hier weiter mit der Sendung Lebenshilfe. Heute mit dem Thema Tod auf Bestellung, Gedanken zur Sterbehilfe aus christlicher Sicht. Seit die Beihilfe zur Selbsttötung in Deutschland nicht mehr verboten ist, beenden immer mehr Menschen ihr Leben mit ärztlicher Unterstützung. Vor dem Hintergrund rasant wachsender Zahlen von assistierten Suiziden macht sich der Pädagoge und Autor Dr. Albert Wunsch in der Lebenshilfe darüber Gedanken,

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0: In der Lebenshilfe begrüßt Sie an diesem Vormittag ganz herzlich Anjuta Engert hier bei Radio Horeb. Tod auf Bestellung, Gedanken zur Sterbehilfe aus christlicher Sicht. Unser Thema heute mit Dr. Albert Wunsch. Angenommen, Sie sind einfach lebensmüde. Dann spielt es gar keine Rolle mehr, ob Sie besonders krank, alt oder sogar jung und gesund, reich oder arm sind. Sie haben das Recht auf Hilfe zur Selbsttötung, zumindest theoretisch. So hat es das Bundesverfassungsgericht 2020 mit dem sogenannten Grundrecht auf selbstbestimmtes Sterben entschieden. Sie könnten sich also einen Termin in Ihrem Kalender eintragen. In einer Woche will ich sterben, eine tödliche Pille schlucken. Dann ist es mit Ihrem Leben vorbei. Aber was ist, wenn Sie am festgesetzten Termin feststellen, dass es doch vielleicht kein guter Tag zum Sterben ist? Was macht diese radikale Umwertung bis dahin gültiger Werte mit einer Gesellschaft, mit unserer Haltung zu Wert und Würde unseres Daseins? Und wird die Beihilfe zum Sterben die normale Form der Lebensbeendigung? Oder was brauchen Menschen eigentlich in lebensbedrohlichen Krisen am Lebensende? Vielleicht Hilfe zum Sterben, Hilfe zum Leben, oder? Herzlich willkommen mit diesem Thema Tod auf Bestellung. Ich freue mich, dass ich verbunden bin mit Dr. Albert Wunsch, zugeschaltet aus Neuss bei Düsseldorf. Herzlich willkommen hier in der Lebenshilfe bei Radio Horeb.
1: Ja, auch ein herzlicher Gruß an Hörerinnen und Hörer.
0: Herr Wunsch, Sie haben lange gearbeitet oder sind promovierter Pädagoge, Bestsellerautor, haben in eigener Praxis gearbeitet, tun das, glaube ich, bis ins hohe Alter immer noch als Paar, Erziehungs-, Lebens- und Konfliktberater und Konfliktcoach und was auch immer. Also eins ist, da sind wir uns alle, das teilen wir alle gemeinsam, nämlich das Lebensende. Es steht fest, wir werden alle irgendwann sterben. Aber man hat so den Eindruck, dass das mal alles viel natürlicher, viel einfacher war, dass das Sterben irgendwie zum Leben dazugehörte. Ich meine, kann auch eine naive Einstellung oder Meinung sein, die ich da so habe. Aber was macht es denn heute so kompliziert, dass wir seit Jahrzehnten auch Debatten über das Thema Sterbehilfe haben? Führen Sie uns doch einmal ein bisschen so in dieses Denken ein, Herr Wunsch.
1: Ja, ich habe den Eindruck, dass unser Leben sehr stark geprägt ist durch Taktungen, durch Planungen, durch das eigene Wollen. Ich will das und das machen. Das fängt schon an mit den kleinen Kindern, die bestimmte Dinge erreichen wollen sollen von den Eltern aus. Wenn ein Leben so getaktet ist, dass alles von mir aus als möglich erscheint. Ich habe noch eine Anzeige im Kopf. Heute wurde unsere Enkeltochter in Spee, unsere Frau Doktor Enkeltochter in Spee eingeschult. Also das Takten fängt schon im ganz frühen Zeitalter des Menschen an. Die Planung geht immer differenzierter, Urlaub, Wochenendgestaltung und so weiter. Und jetzt fällt da dummerweise etwas raus. Mit dem Tod scheint das nicht so ganz zu klappen mit dem Planen. Außerdem hat man auch die Erfahrung von anderen mitbekommen, dass es so eine ganz spannende und kribbelige Geschichte auch nicht ist. Also sich in den Bergwerkstollen einschließen lassen und dann irgendwie in einer bestimmten Zeit wieder rauskommen müssen. Da weiß man genau, wenn man es nicht schafft, ist ja nicht echt. Das ist ja nur ein Spiel. Aber beim Tod geht es nicht mehr um Spiel. Da geht es um wirklich den Ernst des wichtigsten zweiten Lebensabschnittes, den wir haben. Der erste ist das Geborenwerden und der zweite ist das Sterben. Und jetzt kommt noch dazu, aus meiner Einschätzung, dass je weniger die Menschen mit Nachteilen, mit Leid, mit Beeinträchtigungen während ihres Lebens zu tun haben, der Tod als nicht planbares und auch sehr wahrscheinlich nicht besonders spannendes und tolles Ereignis da massiv rausfällt. Und dann hat man eine Furcht vor etwas, was man gar nicht kennt, aber man weiß auf jeden Fall, man muss sich fürchten. Und jetzt kommt da auf einmal eine Regierung oder mehrere Regierungen oder Menschen auf der Welt auf die Idee, ja, dann können wir das doch noch planen. Dann können wir doch da auch schauen, dass wir das in die Hand nehmen und sagen, ist nicht mehr so spannend, ich kann nicht mehr so viel am Tag erreichen, also mache ich einfach Schluss. Und ich habe den Eindruck, dass sich dieser Gedanke gesellschaftlich ganz, ganz tief in uns hinein gebohrt, gefressen hat. Und dann kommt noch, glaube ich, für Deutschland ein Aspekt dazu. In Deutschland scheint es viele Menschen zu geben, die, wenn sie ein Recht auf etwas haben, es auch nutzen wollen. Also ich habe auch das Recht, vielleicht, was weiß ich, mal laut rumzuschreien, oder ich habe das Recht, den ganzen Tag zu schlafen oder was auch immer zu machen. Aber das Interessante ist, wenn etwas als Recht geklärt wird, wird damit auch eine Normierung verbunden, dass es gut sei, ist es zwar nicht, aber dass es so sei. Und dann sollte ich das Recht auch in Anspruch nehmen können, weil schließlich steht man das ja zu. Und wenn das jetzt alles jetzt auf den Tod hin bezogen wird, dann haben wir ein Konglomerat, also ein zusammengewürfeltes Etwas von ganz vielen Aspekten, die dann zum Teil irrational durch meinen Kopf huschen und wirbeln und mich dauernd anstoßen. Und dann kommt dann raus, ja, dann will ich das halt auch selber in die Hand nehmen. Das ist meine Einschätzung.
0: Und diese Einschätzung, die gibt es ja wahrscheinlich schon länger, die ist ja nicht von heute auf morgen gekommen. Und in diese Einschätzung nehme ich jetzt mal an, oder ist ja, war dann wahrscheinlich auch dieses, also die war schon da, als dann das Bundesverfassungsgericht vor 6 Jahren, also 2020, genau dieses bis dahin geltende Verbot, nämlich das die geschäftsmäßige Sterbehilfe, gekippt hat. Also und zwar wirklich etwas als verfassungswidrig erklärt hat, was vorher genau umgekehrt war. Da ging es nämlich darum, das Leben zu schützen. Und das ist jetzt genau umgekehrt. Ich weiß auch gar nicht, ob das so flächendeckend überhaupt schon so angekommen ist. Also es gibt ein Recht auf Suizid und Sterbehilfe als Grundrecht, hat das Bundesverfassungsgericht so verfügt. Und es hat damit ja auch so eine Stimmung schon mal aufgegriffen. Und sicher, alles ist viel komplexer geworden. Aber welche Auswirkungen hat das jetzt nochmal genau, wenn man so langsam, ja, kann man einfach so langsam zu einer Kehre kommen, dass man so die Gesellschaft insgesamt der Meinung ist, ja, ist eigentlich okay, weil, wie Sie sagen, Tod ist was Schreckliches unter unseren Lebensumständen, wo alles total durchgetaktet, geplant und kontrolliert ist. Haben Sie bei sich persönlich vielleicht auch festgestellt, genau, dass dieses Urteil auch Ihre persönliche Einstellung verändert hat?
1: Meine persönliche Einstellung hat sie kein Stück verändert. Meine Wachsamkeit hat sie verändert, viel intensiver dorthin zu schauen, wo diese Themen diskutiert werden. Bei alten Menschen, aber genauso gut auch bei jungen Menschen, denn die Möglichkeit kann ja auch sein, dass ich einen sehr schlimmen Verkehrsunfall mit 20 habe und dann sage ich, nee, da möchte ich auf keinen Fall im Rollstuhl durch das Leben fahren und ich möchte auf keinen Fall Nachteile haben, ich möchte auf keinen, nee, dann steige ich lieber aus. Also ich habe den Eindruck, dass es gesellschaftlich massive Auswirkungen hatte, auch wenn Bundesverfassungsgerichtsurteile nicht immer so von den normalen Menschen zur Kenntnis genommen werden. Das ist, glaube ich, so ein Punkt, der ja so fast wie so eine Art Welle sich über das Land hinweggezogen hat, traf auf viele Menschen, die eben auch eine sehr große Schwierigkeit haben, mit Leid umzugehen, Leid, selbst ertragenes Leid, aber auch Leid, das andere haben. Das haben wir ja auch ein ganzes Stück weggeschoben. Wir haben ja die Häuser, wo man leidet, an den Stadtrand oder irgendwo hinter Mauern gepackt, damit man sie möglichst im quirligen Alltag nicht sieht. Und ich habe auch den Eindruck, dass je weniger in einer Gesellschaft gelernt wird, dass Leid, oder erfahren wird, dass Leid genauso dazugehört zum Leben wie Freude. Meine Mutter hat mal ein Buch gelesen, durch Leid zur Freude, fällt mir gerade ein. Also Leid und Freude scheint ja nun doch sehr stark zusammenzuhängen. Einmal als Gegenteil und zum Zweiten eben auch als Hoffnung, das andere wieder erreichen zu wollen. Also wenn man Leid hat, dann kann man ja wieder schauen, dass man da aus dem Leid herauskommt. Und dann kommt noch dazu, dass wir eine, ja, das ist mein erstes Buchthema gewesen, eine Verwöhngesellschaft haben, die ja eigentlich immer spaßkonsumorientiert ist und das leichte Leben bevorzugt, und in das leichte Leben passt das Leid nicht rein und der Tod erst recht nicht. Nein, das geht ja gar nicht. Das muss also jetzt von uns auch geregelt werden, ausgegrenzt werden und so weiter. Und je weniger Menschen eben Schicksalsschläge erlitten haben in ihrem Leben, je stärker muss der Tod auf sie als wie so eine Grolllawine, die irgendwie am Berg oben zu sehen ist, gleich kommt sie runter und dann aber nichts wie weg und wie komme ich aus der Geschichte raus? Und ich habe den Eindruck, dass dieses bequeme, leichte Leben, was ganz viele Menschen haben, und laufende Meter gibt es Leichtmacher, das fängt beim Treppenhaus an. Es gibt natürlich Aufzüge, die auf der 86. Etage irgendwo, wo es die gibt, sinnvoll sind. Aber wir muten uns ja auch kaum noch Belastungen zu. Und der Tod ist eine Belastung. Ich habe gestern nochmal in der Vorbereitung für diese Sendung dran gedacht, es ist ja auch kein Zufall, dass genau auf der anderen Seite, nämlich beim Geborenwerden, unwahrscheinlich viele Kaiserschnittgeburten sind, die nicht auf dem Hintergrund medizinischer Notwendigkeiten existieren, sondern aus ganz anderen Gründen. Und ein Grund ist dabei auch, Leid oder Schmerz zu verhindern. Und wenn ich schon bei der Geburt einem relativ natürlichen Vorgang oder einen sehr natürlichen Vorgang schon Sorge habe, dass da irgendwas passieren könnte, was ich nicht so gerne mag, ja, da muss natürlich an der anderen Seite des Lebens, nämlich am Ende des Lebens, der gleiche Gedanke wieder auftauchen. Wie kann ich es denn da so leicht wie möglich machen? Und dann entsteht eine Atmosphäre, die dann auch nochmal innerhalb unserer Gesellschaft durch so Musterbeispiele von irgendwelchen Zwillingen, die sich gemeinsam das Leben nehmen, dadurch bekommt das so eine Alltäglichkeit. Damit wird es zum Thema, was man nachmittags in der Kaffeerunde auch ansprechen kann. Und das hat massive Auswirkungen auf die Menschen. Es gibt aber natürlich auch die Fälle, wo dann Einzelne schon mal gedacht haben, ich mache das, und kurz vorher ist das eigentlich so richtig und will ich das? Sie haben es eben im Beispiel gesagt, nächste Woche, Dienstagabend, ist es soweit, und am Dienstagmittag kriege ich einen Lottogewinn oder ich weiß nicht was, und für ein tolles Ereignis. Oh, das war aber eine schlechte Planung. Nee, dann verschiebe ich es aber doch. Aber ja, das Leben ist nicht bis ins Letzte planbar, der Tod ist nicht planbar. Und die Frage ist, ob ich mich auf diese Nichtplanbarkeit von Dingen im Leben und im Sterben einlassen kann, will oder nicht.
0: Das ist eine gute Frage. Kann ich mich eigentlich darauf einlassen? Und diese Frage möchte ich auch gern gleich an Sie zurückgeben, hier in der Lebenshilfe bei Radio Horeb. Tod auf Bestellung. Gedanken zur Sterbehilfe aus christlicher Sicht macht sich Dr. Albert Wunsch. Er ist promovierter Pädagoge, Autor und in eigener Praxis tätig als Paarerziehungs- und Lebenskonfliktberater. Ja, und Sie haben einfach eine Lebensexpertise. Sie haben auch schon viele Krisen durchgemacht und sind auch mit der Frage nach dem Tod, sind wir alle immer konfrontiert, aber mit zunehmendem Alter sind wir das natürlich auch mehr. Aber warum, Herr Wunsch, Sie haben gerade gesagt, Sie haben den Eindruck, wir müssen heute kaum mehr Krisen bewältigen. Was macht das denn, wenn man eine Krise bewältigt? Und das ist ja auch schon so ein bisschen Ihr Lebensthema, die Verwöhnungsfalle und Schluss mit der Spaßpädagogik und so weiter. Also da haben Sie schon immer so ein bisschen einen Finger in die Wunde gelegt, dass es doch wichtig ist, Krisen, Herausforderungen zu meistern. Was macht das mit den Menschen?
1: Einmal macht es mit dem Menschen eine Unterbrechung im leichten Sein, im Leben auf dem Ponyhof. Das heißt, das Leben ist kein Ponyhof, das Leben ist kein Spaßbad und das Leben ist auch kein Treibhaus, in dem man sich halt immer wohlfühlen kann und selbst im Winter warme Füße hat. Wenn ich diese Erfahrung mache, möglichst von Kind an, dann weiß ich, dass das Leben verschiedene Facetten hat. Wir merken es ja auch schon beim Wetter, dann haben wir 3 Tage Sonne, dann ist es die Hitze, die hier unerträglich ist, dann kommt ein bisschen Regen, mein Gott, nochmal, jetzt wird der Sommer verregnet. Also wir haben irgendwie kollektiv verlernt, uns auf bestimmte Dinge einzulassen, dass sie so sind und dass nicht die Aufgabe daran ist, zu diskutieren, sondern sie möglichst positiv aufzugreifen und zu nutzen. Und wenn ich dies nicht gelernt habe, dann tue ich mich natürlich automatisch schwer mit dem anderen. Aber wenn ich es gelernt habe, dann habe ich gleichzeitig auch eine Selbstwirksamkeitskompetenz erfahren. Also es gibt ja keine größere Möglichkeit im Leben voranzukommen, als zu merken, ich kann durch mein Handeln etwas Positives bewirken, also etwas Positives oder überhaupt was bewirken. Und das fängt ja beim kleinen Kind an, dass es irgendwie eine gewisse Gesichtsstruktur irgendwie sich geschaffen hat und die Mutter sagt, das ist Lächeln und die Mutter lächelt zurück, dann hat das Kind gemerkt, aha, durch dein Handeln, durch deine Anspannung oder Entspannung von bestimmten Gesichtsmuskeln hast du eine Reaktion erreicht. Und wir brauchen für alle unsere Handlungen Reaktionen. Wenn wir echolos in der Welt herumlaufen würden, wir würden verrückt werden. Je weniger ich aber selbst veranlasste Reaktionen, eine selbsterfahrene Wirksamkeit meines Handels haben, dann habe ich auch kaum eine Chance, auf andere Dinge entsprechend zu reagieren. Wenn ich 100 Situationen in meinem Leben irgendwie gemeistert habe und dann kommt eine ganz dicke auf mich zu, dann sage ich nicht, oh, jetzt weiß ich nicht mehr weiter, sondern kram ich und dann denke ich, aha, Situation 93, Situation 27, Situation 44 hat auch eine gewisse Ähnlichkeit. Schau doch mal, welche Kompetenzen, welchen Ansatzmöglichkeiten du damals hattest, um die hier wieder einbringen zu können. Und das wird auch mit dem Sterben nichts anderes sein. Das Sterben ist ja nicht, jetzt bin ich tot, sondern ist ja ein Prozess des Altwerdens, dass man in bestimmten Alter bestimmte Dinge nicht mehr so kann. Dann fangen die einen an zu knurren, die anderen sagen, ja, das gehört eben zum Alter oder zum Leben dazu. Und dann wird es Prozesse geben, die mit Krankheit in Verbindung zu bringen sind, mit Beeinträchtigungen. Und ich habe eine Reihe von alten Menschen kennengelernt, die einfach sagten, so ist das. Und im Krieg war es so, dass wir jede Nacht in den Keller mussten. Und jetzt ist es so, dass ich bestimmte Dinge nicht mehr so kann, wie ich sie kann. Und jetzt muss ich halt mal sehen, wie es weitergeht und ich mache das Beste aus dem, was ich kann. Und das ist natürlich auch eine Aufgabe für das Umfeld, diese Dinge, die ein einzelner Mensch dann eben auch noch kann und einbringen möchte, auch zu tun. Und fast ein Killerbegriff, der oft in solchen Situationen genutzt wird, wenn man dann älteren Menschen noch bestimmte Dinge tun wollen, und damit sich auch nochmal neu herausfordern, sagen, ich mach das schon für dich, komm, lass dir helfen. Ich habe den Eindruck, auch wenn das Wort helfen in unserer Gesellschaft eigentlich positiv besetzt ist, es hat sich noch nie einer so richtig Gedanken gemacht, was das bei demjenigen, der etwas selber tun möchte, auslöst, wenn man sagt, man hilft ihm oder man will ihm helfen. Das ist eigentlich eine Entmündigung, eine Degradierung. Und wenn ich Ihnen jetzt mitten in der Sendung sagen würde, Frau Eggert, ich glaube, Sie werden sich gleich einen roten Faden verlieren, ich helfe Ihnen jetzt mal auf die Sprünge. Wenn Sie Temperament haben, springen Sie mal an den Hals und ich weiß nicht, was alles, aber Sie werden es auf keinen Fall als positiv empfinden, weil das Wort helfen gleichzeitig eben den Größenunterschied, der eine ist groß, der andere ist klein. Und die alten Menschen oder Menschen mit Beeinträchtigungen, die wollen nicht auf die Beeinträchtigung hingewiesen werden, sondern wollen die Chance nutzen und vielleicht den einen oder anderen kleinen Hinweis da auch noch gerne aufgreifen. Aber alt werden ist eine Aufgabe, genau wie das Jugendalter, und da kann ich mich drauf vorbereiten, da kann ich mich trainieren und dann kann ich eben auch die letzten Dinge leichter erfahren, als sie von anderen manchmal beschrieben werden.
0: Das ist jetzt interessant. Also nicht nur, dass ich mir von Ihnen natürlich jetzt in der Moderation ungern helfen lassen würde. In der Tat.
1: Richtig. Ich mache immer gerne Beispiele ganz konkret.
0: Genau, richtig. Sondern was Sie jetzt sagen, ist ja wirklich interessant, nämlich die Resilienz, also krisenerprobt zu sein, das wird ja heute ganz groß geschrieben, ja, gefeiert. Ja. Und es gibt viele Literatur, Sie selber haben darüber auch ein Buch geschrieben. Ja. Also die Kompetenz, selbstwirksam zu sein. Ich kann durch mein Handeln etwas bewirken. Und genau das ist ja der Punkt, was jetzt sozusagen der Gesetzgeber und die Gesellschaft vielleicht, das, was der Gesetzgeber aus der Gesellschaft, aus der Strömung aufgreift und sagt, ja, Prinzip Selbstbestimmung. Wir wollen doch jetzt eben genau auch unser Sterben, mit dem wir nicht mehr umgehen können. Also das wollen wir selber bestimmen. Aber gibt es denn überhaupt dieses theoretische Ideal, dass ich dann souverän bin, dass ich aufgeklärt bin, dass ich selbstbestimmt mein Sterben bestimmen könne? Weil genau mit diesem Argument arbeiten ja diejenigen, die ein Recht auf Sterben proklamieren als Grundrecht, als menschliches Grundrecht.
1: Mir ging auch in der Vorbereitung für die Sendung nochmal einen Satz durch den Kopf, der erstmals sehr stutzig machen kann. Janusz Korczak, der große jüdische oder bekannte Arzt, der ins Warschauer Ghetto ging, obwohl er nicht gehen müsste oder musste, weil die Nazis ihm ermöglicht hätten, weiterhin als Arzt unter zu arbeiten. Also er ging mit den Kindern ins Ghetto und hat die sogenannten Kinderrechte entwickelt. Und das erste Kinderrecht, oder wenn es nicht das erste, aber ich meine, es wäre das erste, lautet, jedes Kind hat das Recht auf den eigenen Tod. als ich das zum ersten Mal gesehen habe, ich dachte, wow, das geht ja, was ist das? Kinderrecht fängt an oder als das Recht auf den eigenen Tod. Aber wenn ich den Satz länger auf mich wirken lasse, heißt das, wenn ich das Recht auf den eigenen Tod habe, habe ich ja vor das Recht auf das eigene Leben. Und je stärker ich selbstbestimmt mein Leben lebe, je mehr kann ich dann eben auch mit einer Todesbestimmung umgehen. Und ich bin aber nicht in der Situation, ich steige jetzt aus dem Leben aus. Das ist, wird für mich nicht das Recht auf den eigenen Tod sein, sondern das ist stärker von ihm gemeint, das Recht auf das eigene Leben, was dann eben mit dem Tod endet. Und wenn ich jetzt Extremsituationen von Menschen sehe, die über 3, 5 oder 10 Jahre leiden und es wirklich nicht mehr schaffen und wo die Verwandten kurz vorm Durchdrehen sind und ach, kommt jetzt noch dazu, das Umfeld ist ja bei einem Sterbevorgang sehr wichtig. Ich bin gestern noch in einer Beerdigung gewesen auf dem Dorf, wo das halbe Dorf, also wirklich das halbe Dorf beteiligt war, die Tote am Haus abgeholt wurde, ein Gang durch das Dorf bis zum Friedhof, da war eine Viertelstunde, gegangen wurde. Da merkt man, dass in einem Dorf eine ganz andere Atmosphäre ist, auch um zu sterben, weil da viele mittragen und anschließend bei der Nachfeier, da waren so und so viele, die eben auch mithalfen, das zu machen. Also das heißt, wenn der Tod eingebunden ist in ein Leben, hat er eine ganz andere Bedeutung, als wenn er so irgendwo hinter einer Mauer im Krankenhaus oder in einem Altenheim oder ja, Hospiz klammere ich aus, weil das Hospiz heute eigentlich ist eine, ach, das ist ein guter spielerischer Gedanke, ein Hospiz ist eine Sterbehilfeeinrichtung. Mhm. Sterbehilfeeinrichtung im Sinne von, helf dem Menschen, die letzten Tage und Stunden oder Wochen des Lebens so zu leben, dass er von sich aus nachher eben oder vom Körper aus sagt, es geht nicht mehr. Das ist wirklich eine aktive Hilfe, um besser zu sterben, im Gegensatz zu diesem Sterbehilfebegriff, den wir im Recht festgeschrieben haben.
0: Ja, ein interessantes Thema und ein Thema, wo ich Sie gerne jetzt auch einlade, mitzudiskutieren. Tod auf Bestellung, Gedanken zur Sterbehilfe aus christlicher Sicht. Zu Gast ist Dr. Albert Wunsch, er ist Pädagoge, Autor, Paarerziehungs-, Lebens- und Konfliktberater. Und was wir jetzt noch gar nicht so thematisiert haben, ist eigentlich auch die christliche Perspektive, dass ja eigentlich es eine Hoffnung im Sterben gibt, dass die christliche Sicht ja sagt, es gibt hier, also es geht weiter. Das Tod und Sterben ist nur so wie ein Weizenkorn, das in die Erde fällt und wieder neu und zum richtigen Leben aufgeht, also zum ewigen Leben, insofern auch mit Freude verknüpft sein kann. Auch wenn das natürlich eine Aufgabe ist, die man wahrscheinlich schon im Leben anfängt zu bewältigen. Aber wie sehen Sie das? Und auch, was ja auch sehr oft gesagt wird, Mensch, ich will doch niemandem zur Last fallen. Wie geht es Ihnen? Rufen Sie gerne an unter der 089-517-008-008. Das ist unsere Hörernummer, die Sie jetzt direkt erreichen können und freigeschaltet ist für Sie. Und nach einer Musik geht es hier weiter mit unserem Thema Tod auf Bestellung. Gerne auch mit Ihren Anmerkungen und Fragen.

0: In der Lebenshilfe bei Radio Horeb ist Dr. Albert Bunsch zu Gast. Er ist Pädagoge, Autor zahlreicher Bücher, Paarerziehungslebenskonfliktberater. Wir sprechen über das Thema Tod auf Bestellung, Gedanken zur Sterbehilfe aus christlicher Sicht. Ich bin Anjuta Engert und wir sind hier gemeinsam im Gespräch, gerne auch mit Ihnen unter der 089517008008. Erreichen Sie uns direkt mit Ihren Fragen. Und ich sehe hier schon einige Anrufe, die eingegangen sind, und darf als erstes begrüßen Frau Münch aus Pforzheim. Herzlich willkommen.
1: Ja, schönen guten Morgen zusammen. Ja, ich finde das sehr interessant. Ich habe heute Nachmittag einen Termin mit unserem Klinikseelsorger, und weil mich eben das Thema Patientenverfügung, das muss ich überarbeiten. Es ist kurzfristig und da möchte ich auch einsteigen schon. Ich habe 13 Jahre eine Verwandte gehabt, die das gesagt hat, sie macht das, und jetzt geht es um eine andere Vollmacht. Und dann kam der Satz, ja nee, da kommt ja jetzt immer mehr dazu, das will ich jetzt nicht mehr. So, peng, da hast es, sie steigt aus. Und die Frage, die ich mir eben stelle als alleinstehende Person, ist eher, ja, man will natürlich niemandem zur Last fallen, aber ich frage auch, wem darf ich zur Last fallen? Und was mich auch beschäftigt ist, ich meine, ich habe es bei Radio Horeb sogar gehört in den Nachrichten, dass in Frankreich sogar das jetzt staatlich erzwungen werden soll, auch gegen die eigene Gesinnung, so ein Euthanasie-Selbstbestimmungsgesetz, aber auch, dass der Staat das wohl irgendwie erlauben darf, dass wenn das jetzt nicht mehr wertes Leben, wie auch immer ist, dann eben die Todesspritze angesetzt werden darf. Und diese Dinge, die beunruhigen mich schon, weil was bringen dann Verfügungen, wenn unterm Strich die Tendenz, und da gebe ich Ihnen recht, das erlebe ich auch im Umfeld, lieber die schießen mich weg, als dass ich darum leide. Wir haben es bei den Tieren ja schon sehr lange, Jahrzehnte praktiziert, aber die merken es auch. Also die Katze meiner Schwester, schwer krebskrank, aber die hat gebrüllt wie am Spieß, und man hat sogar 3 Spritzen gebraucht, bis das Tier dann endlich verstorben war. Ja, und das ist was, das mich sehr umtreibt, sehr unruhig macht. Inwieweit haben wir wirklich die Handhabe drüber, und was tun wir, sollte eines Tages so ein Gesetz aufgrund der Gesamtstimmung und dieses Drängens der gesellschaftlichen Entwicklung eben doch mal durchgesetzt werden?
0: Vielen Dank, Frau Münch, für diese Frage. Und ja, in der Tat, es stimmt, das französische Parlament hat gerade im Juli ein historisches Gesetz zur Einführung der Sterbehilfe und des assistierten Suizids verabschiedet, wo es eben auch eine Ausnahme für Euthanasie gibt, wenn eine Person körperlich nicht mehr in der Lage ist, so ein Mittel, nämlich die Todespille, selbst einzunehmen. Dann dürfen Ärzte das auch verabreichen. Das nur kurze Anmerkung hier. Herr Wunsch, Sie dazu.
2: Ja, damit sind wir mitten ins Thema auch unter einem Doppelaspekt gekommen. Also einmal hier die Aussage, ich bin eine alleinstehende Frau. Da ist natürlich die Situation ein ganzes Stück anders, als wenn man in einer Familie eingebunden ist. Wobei, wenn man ja blutsmäßig in einer Familie eingebunden sein sollte oder ist, heißt das nicht automatisch, dass man dann bessere Karten hat. Also ich glaube, das Alleinstehensein ist nicht so bedeutsam. Bedeutsam scheint mir zu sein, dass die Menschen eigentlich spätestens mit 50 anfangen sollten, sich ein Umfeld zu schaffen, um möglichst mit ähnlichen und Gleichgesinnten viele Kontakte zu haben. Vielleicht sogar, wenn man alleinstehend ist, in einem Hospiz zu arbeiten, um zu sehen, wie andere Menschen eben die letzten Stunden, Tage oder Wochen verbringen, um damit auch selber in eine intensivere eigene Auseinandersetzung mit dem Sterben und dem Tod zu kommen. Denn von allen Menschen, die ich gesprochen habe, die in Hospizen arbeiten, sagen, es hört sich vielleicht komisch an, ich mache es nicht wegen der anderen, sondern ich mache es eigentlich für mich, um für mich eine eigene Position zu erreichen und gleichzeitig einen anderen Umgang auch mit dem Sterben zu erreichen, dass ich eben feststellen kann, dass man auch noch 5 Minuten vor dem letzten Atemzug miteinander lachen kann, dass man scherzen kann, dass der Tod ja nicht nur was Düsteres ist, sondern eben auch, wie schon eben angedeutet, ein Übergang in eine neue Situation. Und da spiegelt sich ganz viel wieder. dass das französische Gesetz das so beschlossen hat. Ja, erstmal ist es in Frankreich, zum Zweiten ist es für Extreme. Ich hoffe, dass es auch wirklich nur in Extremfällen gebraucht wird. Und es kann ja auch sein, dass es in Extremfällen auch halbwegs angemessen passend sein soll. Wir sind da in Grenzfällen, in die viele Ärzte kommen, nicht nur im Sinne von Sterben, sondern genauso bei jedem Unfall. Was ist noch vertretbar? Wo ist noch Leben rettbar? Wo ist es nicht mehr rettbar? Das sind Dinge, die wir nicht selber so bestimmen können und wo wir eben dann auch sagen müssen, ja, dann ist das eben auch so. Aber alle Möglichkeiten, die wir haben, um selbstbestimmt auch ins Alter einzusteigen oder alt zu werden und da eben noch in guten Kontakten zu sein, das scheint mir eine Aufgabe zu sein, die also viele nicht so in den Blick haben. Ich habe also ein befreundetes, kinderloses Ehepaar, die haben schon seit vielen Jahren gesagt, wir bauen uns einen Kreis, eine Generation jünger auf, da gehört die Patentochter zu, da gehören die Freundinnen der Patentochter zu, um eben nachher auf etwas zurückgreifen zu können, was da ist, wenn man selber alt ist, dann wenn man die eigenen Geschwister nimmt, die am besten noch ein paar Jahre älter sind, da wird wohl keine Überlegung sein, dann zu hoffen, dass sie einem im Sterben beistehen und dass man eventuell auch früh zu einem Hospizkontakt aufnimmt, dass man im Hospiz zu einem beitritt, durch regelmäßige Besuche schon so ein bisschen Kontakt hat und praktisch in diese Welt des Übergangs stärker einsteigt oder in Kontakt tritt, um damit eben auch das Fremde und bedrohlich Scheinende ein Stück zu reduzieren. Ja, das ist das, was mir da einfällt, die eigene Gestaltungsmöglichkeit so offensiv wie möglich nutzen.
0: Vielen Dank, Frau Münch. Alles Gute Ihnen nach Pforzheim. Weiter geht's in den Schwarzwald und da bin ich mit Frau Herrmann verbunden. Ich grüße Sie hier in der Lebenshilfe bei Radio Horeb.
3: Ja, grüß Gott miteinander, möchte ich sagen. Ich habe schon manches erlebt. Also wir hatten auch eine Blinde gehabt, ich bin hier im Blindeheim. Und die war auch sehr schwer krank, ja. Und wir sind auch immer zu ihr hingegangen. Sie hat nichts mehr sprechen können. Und ich habe noch nie, vor einem Toten hatte ich immer Angst gehabt, ihn anzufassen. Aber dann habe ich mir ja auch Mut gemacht und habe diejenige, die doch auch mit uns zusammen gesungen hat und alles, hat mit meiner Schwester die Hand hingetan, an die Hand von der Schwertsterbenden. Und ich habe sie gestreichelt. Und wir haben zusammen laut das Vater Unser gebetet und dann gesagt, verzeih mir, wenn wir auf sagen, was, das hören ja die Sterbenden, verzeih mir, wenn ich dich mal gekränkt habe oder so, kannst du mir verzeihen. Und dann sind wir wieder ruhig zu Bett gegangen und am anderen Tag um 7:30 hat es geheißen, sei er gestorben. Und nochmal ein anderer, der war in meinem Kirchenchor gewesen. Der hat auch am Karfreitag die Lieder da gesungen. Das hat mir immer so gut gefallen. Und der war also auch im Sterben. Und plötzlich, ich bin ganz nah bei ihm am Bett gewesen. Und auf einmal hörte ich von ihm auf einmal sagen, ich höre die Engel singen. Das muss doch etwas Wunderbares sein. Also ich persönlich möchte schon gern, dass jemand bei mir ist, der immer mir auch mal die Hand hält und mit mir betet. Nämlich auch das Gebet gibt dir einen Kraft. Und ich möchte, wenn es geht und wenn ich kann, auch die Heilige Kommunion bekommen. Denn ich weiß ganz genau, nach dem Tode, da kommt das Schöne, das Wunderbare. Da kommt die Heimat, die wir nicht gehabt hatten. Die Geborgenheit, alles, das rührt einen dann dermaßen im Herzen. Also wirklich wahr, also ich habe keine Angst. Ich lege alles in Gottes Hände mit meiner lieben Schwester Elisabeth, sie meine Zwillingsschwister. Und sage, oh Gott, wie du es willst, mach mit uns beiden, wie du es möchtest.
0: Wunderbar, Frau Herrmann, wie Sie das hier schildern, ganz persönlich Ihre Erlebnisse und Ihre Hoffnung, Menschen, die Sie begleitet haben im Sterben, dadurch, dass Sie einfach dabei waren, die Hand gehalten haben, wie wichtig das ist und was Sie da für positive Erfahrungen gemacht haben und Licht hier auch in das Dunkel gebracht haben. Ganz herzlichen Dank dafür.
3: Ja, ja, vielen Dank, möchte ich auch sagen.
0: Vielen Herr Bund.
3: Dank. Ich bete für
0: ja,
3: euch
0: danke Ihnen.
3: Auch.
0: Auf Wiederhören. Oder hören wir noch, was Herr Wunsch sagen möchte.
2: Ja, ich möchte das auch nochmal unterstreichen, wie da praktisch die eigene Unsicherheit im Umgang mit der ersten Toten überwunden wurde und man dadurch auch praktisch einen anderen Zugang zum Tod erhalten hat. Und dass die eigene Zuversicht, die man im Leben hat, die hat man nachher auch im Sterben. Und wenn ich im Leben in ganz vielen herausfordernden Situationen die Zuversicht hatte, irgendwie durch andere getragen zu sein, durch Gott getragen zu sein, durch die Familie, durch nahestehende Menschen, dann gehe ich auch mit einem ganz anderen Grundgefühl in diese ja, letzten Stunde hinein. Und da hat natürlich das Umfeld eine große Bedeutung. Auch gestern nochmal auf der Beerdigung habe ich dann erfahren von den Kindern der verstorbenen Mutter, dass jedes Kind eine Nacht in den letzten Nächten eben dabei war. Das heißt, die Mutter konnte, wenn sie nachts um 2 oder 3 die Augen aufmacht oder was, konnte sie immer noch mal sehen, es ist jemand da, ich bin nicht alleine. Und das hat dann, ja, das ist wirklich Hilfe beim Abschied nehmen und Hilfe beim Sterben durch nahestehende Menschen da sein. Und das mitzufühlen, was derjenige in der Situation oder ansatzweise mitzufühlen, was derjenige in der Situation dann auch selbst erfährt. Und dann wird dem Tod auf Dauer auch ein ganz Stück der Schrecken genommen. Und wenn dem Tod nicht mehr der Schrecken so anhaftet, dann ist auch noch die Überlegung, ich will einen Tod auch bestellen weniger. Denn ich habe immer mal gedacht, bei einer normalen Bestellung habe ich 10, wenn es an der Haustüre geschieht, 14 Tage Widerspruchsrecht. Wie lange hat man eigentlich Widerspruchsrecht beim Tod auf Bestellung? Kann man da 5 Minuten vorher sagen, falsche Entscheidung, alle bitte rückwärts, ich nehme es zurück, ich weiß es nicht. Aber das hört sich ja auch wiederum so getaktet an, so geplant. Ich bestelle, ich mache, ich tue. Und es gibt eben Dinge, die unserer Verfügbarkeit weitestgehend entzogen sind und sich auf diese trotzdem positiv einzulassen, das ist ein Lebenstraining. Das kann man wirklich in den verschiedensten Situationen des Lebens, im Umgang mit den eigenen Kindern, im Umgang mit der Ehe, im Umgang mit Familienmitgliedern erlernen, dass eben nicht alles verfügbar ist, aber dass alles beeinflussbar ist.
0: Ja, vielen Dank. Und da hört man irgendwie auch raus, wie wichtig das ist und wie wichtig Empathie hier ist und was eigentlich vor allem am Lebensende wichtig ist und wie man das im Leben lernen kann. Alles Gute Ihnen, vielen Dank. Und weiter geht's ins Ruhrgebiet. Da bin ich jetzt mit einer Hörerin verbunden. Ich grüße Sie hier in der Lebenshilfe bei Radio Horeb.
4: Ja, ich habe schönen Dank. Erstmal, ich bin auch gerade sehr berührt von der Dame, die sie berichtet hat. Ich habe eine persönliche Frage zu der Situation. Mein Vater ist schon alt, 94 Jahre, und der wünscht sich immer sehr zu sterben und möchte auch gerne hier zu Hause bleiben. Aber wir sind uns uneinig unter den Geschwistern, und das Hospiz haben wir auch schon mal in Betracht gezogen. Aber die Ärztin sagt, naja, jetzt kann man, ist in dem wir noch nicht sterben, dann kann ich noch nicht in das Hospiz bringen. Und ja, und das ist so eine schwierige Situation. Also ich begleite ihn jetzt zu Hause. Allerdings habe ich ihn jetzt ein paar Tage in die Kurzzeitpflege gebracht. Da kommt er soweit gut zurecht. Aber er spricht immer nur vom Sterben. Er spricht immer nur, älter werden ist anstrengend. Und er wünscht sich so sehr zu sterben. Aber wir sind Christen und wollen natürlich nicht jetzt da eben Sterbehilfe machen. Aber meine Frage ist vielleicht die, wie kann man, also die Frage kann ich gar nicht so ganz klar stellen. Also, dass wir hier als Geschwister Einigkeit bekommen, weil das sind ja die letzten Lebenswochen, Monate oder auch Jahre, 94 ist der Vater des Vaters. Wie kann man das irgendwie hinbekommen? Ist es da besser, man gibt ihn ins Hospiz, aber dazu muss er ja erst in Anführungsstrichen mal so richtig sterben sein, wenn ich das mal so sagen soll. Also sagt zumindest die Ärztin, ins Hospiz, das ist nicht der Fall. Ja, ich habe ein bisschen die Situation verstanden.
2: Ich kann sagen, ja. Ich versuche kurz einzusteigen. Ich habe gerade gedacht, so, es gibt eine Reihe von Menschen, es gibt auch Filme über solche Situationen, die eigentlich sterben wollten und eigentlich wollten nicht sterben, sondern, ich sage jetzt mal salopp, denen war das Leben zu langweilig. Dann fällt denen natürlich im hohen Alter das Sterben ein, das Ausstieg. Was ich Ihnen wünschen würde, wäre, wenn die Geschwister sich mal zusammensetzen, nicht über Hospiz und sonst was sich unterhalten würden, sondern sich unterhalten würden darüber, wie können wir Vater für jede Woche eine Sache anbieten, die wir mit ihm machen. Wenn er noch so mobil ist, dass er rausfahren kann, wie kann man mit ihm vielleicht nochmal an schöne Orte fahren, wo er früher war. Wenn er nicht mehr so mobil ist, was kann man im Hause mit ihm an schönen Dingen machen. Denn sich dauernd auf das Sterben zu konzentrieren, macht ja auch irgendwie ja, lebensmüde. Ich habe den Eindruck, dass viele Menschen, die sterben wollen, merken, dass sie im Leben nicht mehr zurechtkommen. Aber wenn das Leben anders wäre, interessanter, etwas bezogener auf die momentane Situation, würde der Gedanke an das Sterben auch weniger sein. Und man hätte eben ein Stück, wo man sich freut. Es gibt Frauen, die haben irgendwo ein Kaffeekränzchen von früher. Einmal in der Woche trifft man sich, egal ob am Krankenbett oder am Bett bei dem jemanden zu Hause. Man macht was miteinander. Man tauscht Dinge aus, man bringt das Fotoalbum mit. Und in dem Augenblick, wo man so einen Punkt in der Woche hat, wo man so ein bisschen darauf hinlebt, wo was anders ist, oder wo man vielleicht mit Vater mal kocht, selbst wenn er nur eine Kartoffel schälen kann, ich weiß nicht, in welchem Zustand er ist, aber die Intention müsste sein, mit den Geschwistern zu überlegen, welche positiven Elemente kann in das Leben dieses Vaters mit seinen 94 Jahren reingetragen werden. Und da gibt es sicherlich eine Reihe von Dingen, die ihn erfreuen würden, die an Dinge erinnern, die Jahre zurückliegen, über Fotoalben, über Filme, über Erzählungen. Und in dem Augenblick, wo dieser Aspekt wieder stärker wird, wird sehr wahrscheinlich der Aspekt, oder mit großer Wahrscheinlichkeit der Aspekt, ich will sterben oder ich kann nicht mehr, auch ein ganz Stück geringer sein. Wenn es aus irgendwelchen Gründen gar nicht mehr geht, gut, das Hospiz ist für die letzten Wochen oder Monate da, dann wird auch ein Heim vielleicht notwendig sein, aber dann stärker unter dem Gesichtspunkt, nicht weil es für den Vater wichtig ist, sondern weil es vielleicht für die Familie sonst nicht mehr tragbar ist. Ich weiß nicht, in welchem Zusammenhang die Geschwister stehen, haben die eine Einigkeit, haben die Tatkraft oder haben die mehr so eine Organisations- und Verwaltungsbeziehung zu dem Vorgang ihres Vaters. Es sind alles Unklarheiten, da sind manchmal Geschwister sehr, sehr unterschiedlich getaktet und unterschiedlich geprägt. Es wäre rauszuholen, was kann eben in der Familie oder auch im weiteren Umfeld, ehemalige Kollegen, Freunde, Nachbar, was können die einbringen, um eben einmal in der Woche so einen kleinen, ja, positiven Tag zu machen. Und auch da noch eine Geschichte, weil mich das gestern die Beerdigung insgesamt stark berührt hat. Da ist das Beerdigungsinstitut noch mit der Toten an einer Ecke vorbeigefahren, wo sie immer noch mal hin wollte. Und er wusste das und hat nachher den Anverwandten gesagt, ja, ich habe der Mama noch mal gerade an den Berg X gefahren, weil da wollte sie immer mal hin. Ja, jeder weiß, dass ein Toter nicht mehr aufnehmen kann, dass da hinten eine Sehenswürdigkeit ist, wo er noch mal gerne hin wollte. Aber alle kriegen mit, dass es Gestaltungsmöglichkeiten gibt und die dann eben für die Kinder der Toten viel wichtiger waren als für die Tote selbst, weil die hat's, ja, vielleicht, ja, wissen wir eigentlich gar nicht, ob sie es mitbekommt oder wie sie es mitbekommen hat, auf jeden Fall sich in den alten Menschen stärker rein empfinden, um aus seiner Perspektive heraus zu denken, was könnte für ihn schön, besser, erträglicher und so weiter sein. Und damit eben einen anderen Aspekt reinzukriegen, als dauernd zu pendeln zwischen Hospiz und Heim und wie auch immer.
0: Ja, sehr gute Frage und vielen Dank, Herr Wunschow, für diesen Perspektivwechsel. Und ich hoffe, Sie können da etwas mitnehmen, was Sie auch in die Geschwisterrunde mit einbringen, um einfach hier noch was Schönes zu machen und sich vom Tod weg zu konzentrieren auf das Leben, auf Aufgaben, auf irgendetwas, was auch der Vater noch mitmachen kann. Weiter geht's nach München. Und da bin ich mit Frau Elisabeth Maria verbunden. Ich grüße Sie.
5: Ja, guten Tag. Ich finde sehr schön, was jetzt gesagt wurde und empfohlen wurde. Das ist genau das, was ich versuche bei meinen Besuchen bei älteren Personen. zu machen, aber es geht um eine andere Frage jetzt. Und zwar, wir verlängern ja das Leben auch künstlich. Und heutzutage nehmen ja die Leute mit 90, 95 ja sehr viele Tabletten. Und das ist ja auch eine künstliche Verlängerung heutzutage, was ja gut sein kann, was aber auch das Leben und das Sterben und die Kosten, die finanziellen Kosten verlängern. Ich merke auch, die ärmeren Leute, die sterben eher, weil sie eben nicht so viel Geld haben. Und Leute, die auf sie Acht geben und zu Hause schlafen und betreuen und die anderen verkümmern. Also es ist erstens einmal eine Pillenverlängerung und zweitens eine finanzielle Kürzung. Je älter man wird, desto weniger Geld haben einige und viele und die meisten vielleicht sogar. Also da stehe ich dann in dem Standpunkt, dass man schon vordenken kann. Ich lasse Gott machen, was er will mit mir zum Beispiel. Ich bin in seiner Hand. Aber Gedanken kommen schon, wo man sagt, was ist dann mit einer Fastensterben? Das ist einfach sich langsam auslöschen, beziehungsweise keine Tabletten nehmen und dann eben langsam fasten. Nicht trinken natürlich schon, aber Fasten sterben, das ist ja auch manchmal. Und da ist kein künstlicher Eingriff vorhanden.
0: Danke, Frau Maria, für diese Frage. Herr Wunsch.
2: Ja, Sie sprechen eine Frage an oder haben eine Frage angesprochen, die fast gar nicht diskutiert wird. Was ist schon an lebensverlängernden Maßnahmen in jeder Krankheit mit drin? Wie groß ist der Kostenaufwand da? Jetzt meine ich nicht, dass die Versicherungen sagen sollen, das bezahlen wir nicht, aber wir haben ja selber die Möglichkeit, auch da mitzuwirken. Und man hat schnell aufgeschrieben, lebensverlängernde Maßnahmen möchte man nicht. Ja, da denken wir alle an die Herz-Lungen-Maschine und was auch immer. Aber im Grunde ist, wie Sie es gerade sagten, jedes Medikament auch lebensverlängernd. Und die Kosten sind aber auch im Blick zu halten. Und ich hoffe, dass die Menschen immer mehr mündig werden, über diese Dinge sich auch Gedanken zu machen. Es gibt ja diesen ja berühmt gewordenen Satz von der Sterbeforscherin aus England, die sagte, es geht nicht darum, die Tage des Lebens zu verlängern, sondern in die Tage mehr Leben reinzubringen. Und wenn das Leben in den Tagen nicht mehr da ist, dann wird auch nicht mehr die Verlängerung so viel bringen können. Und als meine Frau vor 3,5 Jahren und ich in der Situation standen, zu überlegen, ob jetzt nochmal irgendwie ein Eingriff und nochmal ein Eingriff gemacht wird, dann haben wir gesagt, nein, es wird nicht mehr ein nochmaliger Eingriff vorgenommen und es wird nicht mehr eine Krankenhauseinlieferung vorgenommen, weil ein Leben mit auch sehr teurem, also mit sehr hohem Kostenaufwand für 6 oder 8 Wochen zu verlängern, sollte, für uns war es keine Option, sollte keine Option für die Menschen sein. Und von daher würde ich hoffen, dass immer mehr auch die Menschen im Alter und angefangen, auch bevor sie so alt werden, über diese Zusammenhänge nachzudenken. Und als meine Frau und ich hörten, dass durch Zufall haben wir es mitbekommen, weil die Chemotabletten irgendwann an der Apotheke nicht vorlagen, wie bestellen. Da sagte der Apotheker, ja, meinst du, ich lasse hier für 5.000 Euro eine Packung liegen und weiß nachher nicht, ob ich sie verkaufen soll. Dann erfuhren wir durch Zufall, dass eine Packung mit Tabletten, 25 Stück, 5.000 Euro kostete, unabhängig von der Chemo, die noch stationär gemacht wurde. Dann habe ich gedacht, ja, wieso informiert auch eine Krankenkasse nicht mal darüber, was das alles kostet, um also nicht jetzt zu sagen, wir wollen nicht mehr zahlen, sondern um demjenigen, der selber handelt, die Frage zu stellen, möchtest du diese Kosten aus der Gemeinschaftskasse haben, um dein Leben dort 3 Wochen oder 6 Wochen zu verlängern und in den 3 oder 6 Wochen wird außer dahin leiden oder dahin sicher nicht viel passieren. Also da würde ich eine große Selbstverantwortung der Betroffenen erhoffen mir, um eben da auch stärker steuernd einzugreifen. Und dann scheint mir der Begriff, den Sie eben nachher gebracht haben, also Fastensterben, ein Weg zu sein, der ist selbstbestimmt Und der kann auf jeden Fall sinnvoller sein, als mit 23 Operationen und so und so vielen Tabletten 6 oder 8 Wochen das, ich sage bewusst jetzt nicht, das Leben zu verlängern, sondern den Todeszeitpunkt hinauszuschieben. Und die Frage sollten sich alle stellen, schiebe ich den Todeszeitpunkt raus oder verlängere ich wirklich Leben? Und Leben hat noch eine gewisse Dimension, sollte eine gewisse Dimension an Qualität haben. Und wenn es das nicht mehr hat, dann eben auch sich zu fragen, ja, dann kann doch die Verlängerung für 6 Wochen oder 8 Wochen nicht so sinnvoll sein. Und das gleichzeitig noch damit die Sozialkassen oder Krankenkassen so beansprucht werden, dass nachher bestimmte Dinge ab einem bestimmten Punkt gar nicht mehr möglich sind, weil sie einfach zu teuer geworden sind.
0: Ja, vielen Dank für diesen ganz wichtigen Aspekt der vielfältigen lebensverlängernden Maßnahmen, mit denen wir natürlich heute in einer hochtechnisierten Medizin auch konfrontiert sind. Und ja, es geht ja auch weiter noch mit Anrufen. Jetzt bin ich in Thüringen verbunden mit Frau Liewald. Herzlich willkommen hier in der Lebenshilfe.
6: Ja, ich grüße alle recht herzlich mit einem Grüß Gott. Ich stehe im Leben, ich möchte 2 Dinge ansprechen. Ich bin Schwester gewesen, habe dem Tod öfter gegenübergestanden, auch Sterbebekleidung gemacht. Und von einer Sache möchte ich kurz berichten, dass es gar nicht so einfach ist, drüber gesprochen zu haben, einig zu sein, sterben zu lassen und die letzten Stunden eben aufzugeben, so wie sie geplant sind von unserem Herrgott. Ich habe fast nur am Bett gesessen, habe alles gemacht, was nötig war und bin nur mittags, wenn die Angehörigen kamen, mal kurz in die Wiese gegangen, um mich hinzulegen. Und da kam mir, mein Gott, du hast die Erfahrung, du weißt, dass du jetzt sagen kannst, schaltet ab oder lasst es nicht mehr laufen. Und ich hatte keine Ruhe. Ich hatte die Erlaubnis, aber es ist nochmal ein ganz anderes Ding, mit dem eigenen Gewissen zu wissen, jetzt sagst du, hängt die Infusion nicht mehr dran. Das ist was ganz anderes. Außerdem möchte ich noch sagen, ich bin inzwischen die letzte Generation, kann nicht mehr kämpfen.

0: lieben sind, die sind alle weit weg. Die haben alle mit sich zu tun. Und ich weiß nicht, wie ich gehen darf. Ich kämpfe quasi nur, dass ich den nächsten Tag wieder schaffe, mich selber halbwegs versorgen kann, mich schäme, wie der Haushalt aussieht, weil ich es nicht mehr kann, aber eben auch nicht mehr bezahlen kann, was der Staat eigentlich so für sich geordnet hat. Und die Kassen und so weiter. Ich kämpfe nur im Christi-Glauben zu leben und zu sterben. Bloß wer hilft mir jetzt? Darf ich einen Aufruf machen in den Kreis Bad Salzungen, dass da einer ist, der Nächstenliebe hat und für mich diesen Weg mitgehen würde, wenn es mal soweit ist?
1: Das ist ja eine ganz wichtige Frage und die Nöte, die Sie angesprochen haben. Ja, und es gibt ja durchaus auch Hörer, die vielleicht jetzt zuhören und wissen, aha, in Thüringen, da ist die Frau Liewald und vielleicht kommt auch da etwas zustande. Aber lassen wir vielleicht Herrn Wunsch dazu sich äußern.
2: Ja, zwei Dinge fallen mir ein. Und zum einen wird es auch in Ihrer Umgebung einen Priester geben, der auf jeden Fall ein so offenes Ohr hat, dass er merkt, um was es geht. Und ich weiß auch aus den Bistümern aus Ostdeutschland, dass es nicht nur viele Atheisten und Nichtgläubige gibt, sondern dass es auch einiges an Bewegung gibt, wieder praktisch eine Art neue Kirche zu finden. Ich bin in Magdeburg gewesen, habe da an einem normalen Sonntagsgottesdienst teilgenommen, habe dann anschließend festgestellt, das war so fast ein bisschen wie in Amerika. Jede Menge Leute kamen anschließend zusammen, man hat sich ausgetauscht und wenn in einen solchen Kreis hinein der Pfarrer sagt, hier wurde jemand von euch, von Ihnen in Kontakt jetzt zu Ihnen als betroffene Person aufnehmen, um eben da einen Ansprechpartner zu haben, den man anrufen kann und sagt, ich glaube, langsam geht es dem Ende zu, könnten Sie mir helfen, können Sie mit mir Kontakt aufnehmen und so weiter, wäre das auf jeden Fall ein Weg, der auch in Thüringen möglich sein müsste. Also ich kann mir das nicht vorstellen und wenn durch Zufall einer unserer Bischöfe aus Ostdeutschland das hören würde, würde er sehr wahrscheinlich sagen, das wird möglich sein, das muss möglich sein und es ist möglich, weil es eigentlich an Aufbruch in den ehemaligen Ostländern, also jetzt in der ehemaligen DDR gibt und der eben da auch in die neuen Länder oder ebenfalls in neuen Länder ein Stück Aufbruch eingebracht hat. Der zweite Punkt, der mir einfiel, ist, wenn es nicht der Rosenkranz ist, wäre es eine Hand auch schon sehr wichtig für Sie, damit Sie auf keinen Fall allein in dieser Situation sind. Und da hoffe ich, dass es in Ihrem Umfeld oder in der Nachbarschaft Menschen gibt, die, wenn sie schon den Rosenkranz nicht mitbeten können, wenigstens ihre Hand halten können. Und wenn Sie zu dieser Person ein Stückchen Kontakt aufbauen, jetzt wo sie noch relativ stabil und mit eigenem Willen ausgestattet sind, sagen, und es wäre schön, wenn sie auch den Rosenkranz mit ihnen beten, dann kann sie ja noch was ganz anderes passieren. Dann kann sie sagen, die Frage, was ist denn ein Rosenkranz? Dann sagen sie, ja, das ist so eine Perlenkette um ein Kreuz dran. Ja, was soll das denn? Was hat das denn mit Sterben zu tun? Dann könnten sie in ihrem betagten Alter eventuell noch eine ganz wichtige Information an eine religionslos aufgewachsene Person geben, im Sinne von, was ihnen wichtig ist und vielleicht springt also ein bisschen der Funke über, dass sie sich damit beschäftigt und dann eben auch mal erfahren möchte, ob das für sie auch wichtig sein kann. Also zwei Schritte, einmal der strukturelle, irgendeine Kirchengemeinde, irgendein Bistum wird für sie zuständig sein und irgendein Pfarrer wird auch das hören und auch dann entsprechend reagieren wollen und dann in die eigene Kirchengemeinde reingeben können, in diejenigen, die da auch, es gibt eine ganze Reihe von Taufvorgängen, Erwachsenentaufvorgängen in den Ostländern und zum Zweiten eben den anderen Weg oder vielleicht ja parallel beide, dass sie aus ihrem jetzigen Umfeld Menschen ansprechen, ob sie dann in der letzten Stunde ihnen die Hand halten könnten. Das muss natürlich nicht nur von so mal gefragt werden, sondern muss auch ein Kontakt entstehen. Vielleicht können sie auch noch immer bestimmte Dinge für andere machen. Und wenn sie dann in der Stunde dann sagen würden sie mir den oder würdest du mir mit den Rosenkranz beten und dann würde dann eventuell diese Passage noch kommen können, dass sie da diese Menschen ein Glaubensgerät in Anführungszeichen

0: auszeichnet, einen Vollzug im Handeln nahebringen, der für ihn ganz neu ist und vielleicht sogar so interessant, dass er ihn selber nochmal neu bedenkt.
1: Vielen Dank für diese ganz wichtigen Beiträge, die Sie hier mit einbringen und die Sie auch so konstruktiv beantworten, Herr Wunsch. Zwei Hörer haben wir noch, die möchte ich hier noch berücksichtigen. Angesichts der knappen Zeit können Sie sich vielleicht ein bisschen kurz fassen. Und weiter geht's in diesem Sinne nach Föhringen. Da bin ich mit einer Hörerin verbunden. Ich grüße Sie hier bei Radio Horeb. Hallo, hören Sie uns? Sie sind jetzt auf Sendungen aus Föhringen-Ille zugeschaltet. Also gut, wenn ich jetzt da niemanden höre, dann nehme ich den nächsten einfach hinein und höre gleich nochmal rein. Und da bin ich jetzt verbunden mit Roswitha Zirkel aus Mierbusch.
2: Genau, ja, danke. Wir haben im Moment eine Situation, und zwar habe ich eine Freundin seit 60 Jahren. Die war immer sehr gut gesundheitlich und auch immer auf die Gesundheit geachtet. Wir sind in einem Kreis von Frauen, treffen uns so alle 2 Monate. Und im Mai waren wir noch zusammen. Jetzt ist aber so, sie ist im betreuten Wohnen schon seit Jahren, fühlte sich da wohl, aber die hat jetzt total abgebaut. Nach 3 Vollnarkosen sagt sie, mit mir stimmt was nicht, mit dem Kopf und so weiter. Die Tochter hat sie jetzt wochenlang betreut, war von morgens 7:15 da bis in der Mittagszeit und hat also über Videoüberwachung die von zu Hause beobachten können. Da sagst du zu mir, wenn die also nicht mehr alleine zur Toilette gehen kann, die Mama, dann muss ich sie nebenan ins Heim geben. Und jetzt ist der Zeitpunkt da, wo sie im Heim ist. Und sie hat also, wie sie noch in ihrer kleinen Wohnung war, da beim Betreuung, hat sie zu mir gesagt, ja, sie wäre immer übel, sie könnte gar nichts essen. Und also sie nahm offiziell eigentlich schon Abschied. Hat auch Bekannte angerufen in Berlin, Freundinnen von früher, wollte sich verabschieden. Jetzt ist sie also in dem Heim. Und ich besuche sie jetzt jede Woche. Und jetzt zuletzt war ich da am Mittwoch mit noch einer Freundin aus unserem Kreis. Und dann sagt sie, ging auch wieder alleine, stamm über den Flur. Und da ich jetzt auch so geistig auch nicht mehr so voll da ist, habe ich Angst, da befällt uns nachher. Wir nehmen den Rollator und so weiter. Ja, sie würde essen mit Suppe und allem. Ob das stimmt, weiß ich nicht. Sie ist also nur Haut und Knochen. Also ich weiß nicht, ob das jetzt richtig ist, dass man die dann doch noch so weiter. Sie wollte also auch wohl sterben. Sie hat sie das so angenommen und jetzt auf einmal dreht sich der Kreis. Da weiß man gar nicht, wie man sich so verhalten soll. Ne? Vielleicht können Sie mir da einen Rat geben oder ob ich mit der Tochter nochmal sprechen soll. Ich weiß nicht. Also ich weiß auch natürlich nicht, welche Medikamente die bekommt. Ne?
1: Schwierig aus der Ferne zu beurteilen, aber vielleicht hat Herr Dr. Wunsch noch einen guten
0: Ja, Wort. Ich würde auf jeden Fall mit Tochter sprechen und mit der Klinikstationsleitung, weil es kann eine Station sein, die gemerkt hat, dass diese Frau doch noch mehr Lebenskraft hat als die Tochter und die vorige Lebenssituation zu Hause vermuten ließ. Dann ist es gut, dass die Sie jetzt fördern. Es kann aber auch sein, dass es auf dem Programm steht, alle Leute zu fördern, wie wir eben schon mal insgesamt hatten. Aber das wäre eine Überlegung, die Tochter und Sie als ja langjährige Freundin mit der Stationsleitung oder mit der Hausleitung mal ansprechen sollten, was da zu machen ist. Denn oft haben auch die Stationen Sorge, wenn sie die nicht richtig versorgen, kriegen sie uns auf die Mütze. Also das ist eine Dreiecksbeziehung, die Sie nutzen können, um da näher an das, was Ihre Freundin will, heranzukommen und dann eben auch entsprechend zu handeln.
1: Vielen Dank. Alles Gute Ihnen und ja, da kommen wir eigentlich auch schon zum Ende der Sendung. Herr Wunsch, viele neue Perspektiven haben Sie hier eingebracht und vor allem auch ein ganz positives Bild zu Krisen, zum Umgang mit Krisen, zum Sterben und vielleicht auch die Abschlussfrage, was müssen wir neu lernen, damit wir als Menschen auch bis zuletzt sagen können, mein Leben ist wertvoll, ist sinnvoll, auch in Krisen, auch im Sterben oder auf das Sterben hin.
0: Ja, was ich selbst gelernt habe in den letzten Jahren, mir fast so als kleine Hausaufgabe auch gegeben habe, wenn ich bei Beerdigungen war, die nicht eben so berührend waren, weil es nahe Familienangehörige waren, sondern irgendwie aus dem Bekanntenkreis. Und dann habe ich mir selbst so in den Kopf reingehauen, der Tod, jeder Sterbevorgang ist eigentlich die ultimative Aufgabe, über das Leben neu nachzudenken. Und je stärker ich über mein Leben nachdenke, bin ich natürlich auch gleichzeitig beim Tod, dann werde ich feststellen, dass das Leben zwei große Markierungspunkte hat, die Geburt und der Tod. Die Geburt wird in der Regel so mit viel Freude verbunden. Da kommt jemand neu auf die Welt, und der Tod wird mit viel Jammer und Ungemach verbunden. Muss nicht sein. Ja, der Tod ist ein Schritt, um unsere Gesellschaft am Leben zu halten. Auch das hört man gerade an, das ist interessant. Und dass ich zulassen kann, dass Sterben genauso zum Leben gehört wie das Geborenwerden, das Sterben genauso zum Leben gehört wie Freude, wie Dankbarkeit, wie Ausgelassenheit, wie Schmerz. Und ich glaube, wenn ich das stärker wieder zulasse, wird dieser Bannstrahl, der irgendwie über dem Tod so rüber zu schweben so scheint, wie so ein dickes Gewitter und wo keiner so weiß, wird dann eben ein Stück anders werden, und zu sagen, es ist ein wichtiger Schritt im Lebenszyklus unserer Menschheit. Geboren werden, sterben und neues geboren werden.
1: Das ist ein starker Schluss und Abschluss hier zum Ende dieser Sendung. Der Tod ein Schritt, um unsere Gesellschaft am Leben zu halten, und auch das Einüben von Dankbarkeit in jeder Lebenssituation. Wenn wir das mitnehmen, ich glaube, dann haben wir viel zum Nachdenken und vielleicht auch, ja, wirklich große, wo wir immer jeden Tag neue Schritte tun können. Herr Wunsch, ein ganz herzliches Dankeschön, dass Sie heute hier zu diesem nicht einfachen Thema gesprochen haben, die Ihre Gedanken mit uns geteilt haben. Tod auf Bestellung, Gedanken zur Sterbehilfe aus christlicher Sicht, dass Sie dieses Thema mit uns gemeinsam hier angegangen sind. Ein herzliches Dankeschön und gerne auf Wiederhören.
0: Ja, auch für mich ein herzlicher Gruß an alle und gute Wünsche im Umgang mit dieser Frage.
1: Ja, und auch an Sie, die Sie mit Ihren Fragen diese Sendung bereichert haben, möchte ich mich ganz herzlich bedanken und Ihnen dafür danken auch immer für Ihre Unterstützung durch Ihr Gebet und Ihre Spenden für Radio Horeb, damit wir hier weiter auf Sendung bleiben können. 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Ich verabschiede mich an dieser Stelle, wünsche Ihnen einen gesegneten Tag, Ihre Anjuta Engert.

Nachrichten aus Kirche und Welt direkt aus der aktuellen Redaktion von Radio Horeb. Im Studio München, Domagoj Klobuchar. Berlin. Pflegebedürftige Menschen, die noch keinen Pflegegrad haben, sollten aus Sicht des Sozialverbandes VDK so schnell wie möglich einen entsprechenden Antrag stellen. Die bevorstehende Pflegereform werde es Pflegebedürftigen wohl deutlich erschweren, einen Pflegegrad zu bekommen, erklärte der Sozialverband. Noch ist das neue Gesetz nicht verabschiedet und es gilt das alte Recht. Das müssen Pflegebedürftige und deren Angehörige nutzen, sagt VDK-Präsidentin Verena Bentele. Sie rief die 2,3 Millionen Verbandsmitglieder auf, noch bis Ende des Jahres einen Antrag zu stellen. Wer noch in diesem Jahr einen Pflegegrad bekomme, behalte ihn nach aktuellem Stand auch, wenn die Zugangsregeln verschärft würden. Minsk. 11 polnische katholische Priester der Erzdiözese Minsk-Mogilew erhalten laut einer christlichen Online-Plattform keine weitere Arbeits- und Aufenthaltserlaubnis und müssen das Land verlassen. Der Erzbischof von Minsk-Mogilew, Josef Stanewski, soll sich demnach an Präsident Lukaschenko gewandt haben, die Erlaubnis für diese Priester doch noch zu verlängern. Schon in den vergangenen Monaten wurde in anderen Diözesen einigen polnischen Priestern die Verlängerung ihrer Aufenthaltsgenehmigungen verweigert. Von den aktuell betroffenen 11 Geistlichen ist namentlich bisher nur einer bekannt, der polnische Dominikaner Pater Roman Schulz, der bereits mit einem Festgottesdienst offiziell verabschiedet wurde. Wie staatliche Medien berichteten, erörterten die Vertreter von Kirche und Staat dabei die pastoralen und sozialen Aktivitäten der römisch-katholischen Kirche in der Region Mogilew sowie gemeinsame Initiativen zur Stärkung des Friedens und der nationalen belarussischen Identität. Yangon. Im Osten von Myanmar hat eine kommunistische Rebellengruppe Dutzende Kirchen schließen lassen. Es wird vermutet, dass die Rebellen die Kirchen infiltriert haben, wie der asiatische Pressedienst UCA News berichtete. Mehrere Personen seien festgenommen worden, darunter ein Priester und ein mutmaßlicher Anhänger der Bewegung. In Myanmar sind rund 6% der Bevölkerung christlich, die Mehrheit ist buddhistisch. Ein Rebellensprecher bestätigte die vorübergehenden Schließungen. Die Religionsfreiheit werde gewährleistet, unterliege aber lokalen Vorschriften. Man habe Hinweise auf religiöse Extremisten erhalten, die unter anderem dazu aufgerufen hätten, bei Krankheit keine medizinische Hilfe in Anspruch zu nehmen. Kirchen könnten wieder öffnen, sobald ihre Verbindungen zu extremistischen Aktivitäten ausgeschlossen seien. 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Das waren Meldungen aus Kirche und Welt. 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

Glücksmomente. Wahre Geschichten zum Durchatmen. Für mehr Leichtigkeit und Freude im Alltag. Für Sie, liebe Hörerinnen und Hörer, heute in der Radio Horeb Erzählung. Und dazu herzlich willkommen, sagt Claudia Kiesel. Rüdiger Joppe hat Alltagsgeschichten gesammelt, die zeigen, wie überraschend das Leben sein kann. Es sind kleine, oft unscheinbare Momente, Begegnungen, Erlebnisse, Gespräche, die er selbst erlebt und festgehalten hat. Augenblicke, die unvermittelt einen kleinen Lichtstrahl in den Alltag bringen. Momente, die ein Lächeln auf die Lippen zaubern. Geschichten, die Mut machen und Hoffnung schenken. Mit seinem Buch lädt Joppe dazu ein, alltägliche Glücksmomente wahrzunehmen, die man allzu leicht übersieht. Eine Ermutigung, im eigenen Leben solche besonderen Augenblicke zu entdecken und dabei über sich selbst, das Leben und unseren humorvollen, immer wieder überraschend präsenten Gott nachzudenken. Aus dem Buch Glücksmomente, wahre Geschichten zum Durchatmen, erschienen im Brunnen Verlag, liest heute Thilo Tangaraya.

Tränenreich. Die Gemeinde steht auf. 13 junge Frauen und Männer ziehen unter den Klängen des Posaunenchors ein. Wow, was ist aus diesem Winzling mit angekündigter Nackenfalte geworden? Ich kann Ihnen eine Fruchtwasseruntersuchung anbieten. Sie müssen das Kind nicht bekommen. Mir laufen die Tränen übers Gesicht. Ganz in Grün gekleidet, warte ich im Vorzimmer des OP-Saals. Mit den Worten, Sie haben's bald geschafft, begrüßt mich der Kinderarzt. Dann der Schrei eines Babys im Nachbarraum. Die Glastür öffnet sich. Der Mediziner kommt mit einem zappenden Wurm im Arm zurück. Während die Hebamme den kleinen Mann versorgt, darf ich ihn im Wärmebett streicheln. Ich heule Rotz und Wasser. Ich bin nicht fähig, die Frage nach seinem Namen flüssig zu beantworten. Keine 10 Minuten später liege ich auf einem Bett. Mein Sohn wird mir auf den Bauch gelegt. Heilige Momente. Die Zeit scheint stillzustehen. Die Augen des kleinen Mannes fixieren meine Augen. Sie blicken mich neugierig an, nach dem Motto, und du bist wohl mein Papa. Ein kleiner Mund sucht nach meinen Brustwarzen. Das Weinen wechselt in eine tiefe Zufriedenheit. Der Arzt schaut leise vorbei. Er schießt ein Foto und flüstert, 100 Jahre früher wäre diese Geburt nicht so gut ausgegangen. Mein Sohn, ein Wunder. Nicht nur aus diesem Grund sprechen wir ihm an diesem Tag den Doppelnamen zu. Joshua, Gott hilft. Johannes, Gott ist gnädig. Unter dem blauen Himmel in der wärmenden Märzsonne. 13 junge Menschen stehen aufgereiht neben der Kirche. In ihren Händen ein Sektglas. Die Gottesdienstbesucher nehmen sich einen O-Saft vom Tisch, flanieren gratulierend und segnend an den jungen Menschen vorüber. Ich trete dem kleinen Menschen von damals gegenüber, fast auf Augenhöhe. Wow, was für ein Mensch, Kerl, original. Und wieder schießen mir Tränen in die Augen, aus Dankbarkeit. Ich stoße mit meinem Sohn an, auf das Leben, seine Zukunft, unsere Beziehung, seinen Draht nach oben.

Daumen hoch. Meine Uhr vibriert, auf dem Display erscheint: Kannst du mir etwas zu futtern mitbringen zum Spiel? Ich grinse in mich hinein. Ich hatte Joshua gedroht: Ich komme dich anfeuern. Soll ich die große Fußballtröte mitbringen? Bloß nicht, Papa. Das ist peinlich und auch nicht erlaubt. Schnell wische ich die Treppe runter in den Keller. 10 Minuten später stehe ich in der Turnhalle. Sportschuhe quietschen. Das Klack-Klack der Tischtennisbälle wird unterbrochen von leisem Aufstöhnen und gedämpften Jubelrufen. Ein Junge blättert die Zahlentafel um. Joshua liegt 4-9 hinten. Ich fiebere mit. Unsere Blicke treffen sich. Wir lächeln uns an. Ich zeige mit dem Daumen nach oben. Plötzlich sehe ich mich wieder in einem Film. Als 14-Jähriger bin ich auf dem Rennrad unterwegs. Rund um den Fuldaer Dom, rund um Wiesbaden, rund um den Henninger Turm, rund um Frankfurt. Fahre die Hessenmeisterschaft, die Bergmeisterschaft, die Stadtmeisterschaft. Ich schwitze, strample, schalte, kämpfe in einem Pulk von Radfahrern. 4 Jahre, hunderte von Kilometern, Sonntag für Sonntag. Väter am Straßenrand pumpen Laufräder auf, feuern ihre Söhne an, reichen ihnen Wasser und Vitamine, warten im Ziel mit Handtüchern und wärmenden Jacken, einem aufmunternden Schulterklopfen. Leerstelle, Schmerzpunkt, Vater nie da, Desinteresse am Hobby seines Sohnes, nur sich im Blick, nie ein aufmunternder Blick, nie eine von ihm gereichte Banane und Wasserflasche, nie eine Zielfahrt mit ihm, nie sein Helfen beim Absteigen nach 80 kräftezehrenden Kilometern, nie ein nachfragendes: Wo startest du am Sonntag? Was macht dein Training? Brauchst du noch ein Trikot? Kann ich dir noch einen Schlauch bezahlen? Nie ein stärkendes, beflügelndes Schulterklopfen. Gut gemacht, bin stolz auf dich. Kopf hoch, das wird schon. 40 Jahre später. Dem Schmerzpunkt der Vergangenheit einen Hoffnungspunkt entgegensetzen. Ich bin da. Leide mit, feuere an, lächle, stärke den Rücken, klopfe auf die Schulter. Muntere auf, feiere jeden gelungenen Aufschlag und jeden zurückgebrachten Schmetterball. 0-30 unterliegt der TUS Grundschöttl. Im Dunkeln laufen wir nebeneinander nach Hause. Joshua beißt hungrig in sein Brot. Er murmelt: Als du da warst, ging es gleich viel besser. Ich schlucke. Ich lege meinen Arm um seine Schultern. Gut gekämpft, Großer. Auch gegen den 2 Köpfe größeren Gegner. Ich bin stolz auf dich. Das nächste Mal bin ich wieder dabei. Lachen. Daumen hoch.

700 Stunden. Schau, da ist die Maus, lese ich meinem 8 Monate alten Sohn vor. Abend für Abend gluckst er auf meinem Schoß der letzten Seite mit dem Spiegel entgegen. Und wer schaut dort? 14 Jahre später, längst dem Schoß entwachsen. Kommst du nach der Tagesschau noch hoch? Ja. Der Teenager schillt auf seinem Bett. Papa parkt auf dem roten Sitzsack. Über Zilli, Billy und Willi, der kleine Angsthase, Drache Kokosnuss, Momo, Snöfried aus dem Wiesental, der kleine Wassermann, das kleine Gespenst, die Kinder vom Möwenweg, der Räuber Hotzenplotz, Carlsen vom Dach, irgendwie anders Emil und die Detektive, Pullerpause im Tal der Ahnungslosen und, sind wir jetzt im Band 3 von Der Herr der Ringe angekommen. 14 Jahre, 300 Tage, 10 Minuten, 700 Stunden, 22.500 Seiten. Vater-Sohn-Beziehung gelebt, gemeinsam abgetaucht, hineinversetzt in Heldinnen und Helden, mitgefiebert, mitgelacht, mitgeweint, mitgekämpft, sich geärgert, den Kopf geschüttelt, mutig geworden, Neues gelernt, Abenteuer bestritten, geträumt, geredet, Fantasie entwickelt, sich Worte, Wissen und Charaktere angeeignet. Gerade sind wir in Minas Tirith. Vor den Toren von Gondor tobt ein Kampf. Die Männer von Rohan stellen sich mutig dem Heer aus Mordor entgegen. Der schwarze Ritter lässt seine Keule auf Eowyn niedersausen. Ihr Schild zersplittert, sie stolpert. Merry, der Hobbit, zieht sein Schwert. Funken stieben, ein Schrei. Wird das Gute siegen? Lebt Frodo noch? Wird er den Ring vernichten, der Spinne und Sauron entkommen? Vorlesen beeinflusst die Zukunft unserer Kinder. Es sichert unsere Freiheit, verhindert Diktatoren, entzaubert die Putins und Trumps dieser Welt. Das Vorlesen ist unser stärkstes Werkzeug für die Entwicklung eines analytischen und strategischen Denkens. Ohne sie sind wir schlecht gerüstet, um populistischen Vereinfachungen, Verschwörungstheorien und Desinformationen entgegenzutreten, und wir werden dadurch anfällig für Manipulationen. Margaret Atwoods warnt: Wenn es keine Vorleser und jungen Leser gibt, wird es bald auch keine Älteren mehr geben. Die Alphabetisierung wird tot sein und die Demokratie wird dann ebenfalls tot sein. Ljubljana Lesemanifest.

Chicken Nugget Paradies. Seit August heißt es für meinen Sohn, raus aus der Kuschelzone Grundschule, los ins große Gymnasium. Neues Terrain, neuer Bewegungsraum, neue Freiheiten, neue Grenzen. Innerlich amüsiert höre ich öfter seinem Erzählen, seinem Staunen und Entdecken zu. Die Welpen schauen auf zu den großen Zehnern, Elfern, Zwölfern. Zum Paradies für den Elfjährigen und seine Freunde wird die Cafeteria. Dahin schmachtend schildert er, Papa, Dienstag gibt's in der zweiten Pause riesige Chicken Nugget Brötchen. Dienstags, mit abgebetteten 1,20 Euro im gefühlt viel zu großen Ranzen, saust er morgens strahlend, gesegnet, winkend auf ins Chicken Paradies. 13.25 Uhr. Vom Schreibtisch aus sehe ich Joshua müde die Treppen hochstampfen. Die Tür ist noch keinen Spalt offen, da schwappt mir bereits ein Wortschwall Frust entgegen. Die Englischlehrerin hatte überzogen. Die Schlange im Paradies war lang, zu lang. Gefühlt die ganze Pause standen die Welpen an, um an ihren Sehnsuchtsort zu kommen. Und dann das. Endlich an der Theke schnappte sich ein Oberstufler die letzten 3 Chicken Nugget Brötchen. Geplünderte Bleche, leerer Magen, frustrierte Jungs, gebrauchter Tag. Abends im Bett. War echt blöd. Wir überlegen. Nimmst du doch lieber ein Brot mehr mit? Nein, ich probiere es wieder aus. Könnt ihr nicht vorbestellen? Nein, das macht der Hausmeister nicht. Kann nicht einer von euch Jungs früher aufs WC müssen und dann in Richtung Cafeteria abbiegen? Aber Papa, das ist doch Beschiss. Wie wäre es, wenn ihr in der ersten Pause ein Schild hinhängt, Cafeteria heute leider wegen Stromausfall geschlossen? Darauf fallen die Großen nicht rein. Lachen, überlegen, beten, seinen Frieden machen. Wir ersparen Gott nicht das Chicken Nugget-Debakel eines Elfjährigen. Ist das für Gott zu banal? Nein. Tagesgeschäft. Wenn er Berge versetzen kann, kann er doch auch einen Berg Chicken Nugget-Brötchen übrig lassen, oder? Ich denke es mir, sage es aber nicht und drücke meinen Sohn und wünsche ihm eine behütete Nacht. Dienstags. 2. Versuch. Ich baue schon mal vor. Nein, Papa, heute klappt es. Wir haben doch letzte Woche gebetet. Naja, aber ob Gott für so ein Brötchen... Joshua winkt ab. Das klappt. Strahlend saust er ab Richtung Chicken Nugget Paradies. 13.23 Uhr. 2 Minuten schneller als sonst. Joshua nimmt 3 Stufen auf einmal. Papa, es hat funktioniert. Papa noch mit seinen Gedanken in der Redaktion. Was? Na das, mit den Chickenbrötchen, mit dem Beten. Echt? Ja, die Lehrerin hatte ein wichtiges Gespräch und ließ uns 3 Minuten früher raus. Das Chicken-Nugget-Brötchen war oberlecker. Heute Abend beten wir wieder, okay? Lachen, kindlich, vertrauen, beten, mit Freunden zuhören. Der Schlange ein Schnippchen geschlagen. Gott erlebt im Chicken-Nugget-Paradies.

0: Auswildern. Draußen tanzen die Schneeflocken. Mitten aus dem Gestöber taucht plötzlich der fröhlich winkende Teenager auf.
1: Die Lateinlehrerin hat uns früher gehen lassen. Mann, Papa, hoch die Hände!
2: Ich mache schon mal vorgezogenes Wochenende,
0: sagt's, lässt den Ranzen fallen, verzieht sich mit den Kopfhörern. 12.43 Uhr. Das Jobporträt Tatort Essen ist geschrieben. Jetzt habe ich aber Hunger. Heute kommt Penne mit Kohlrabi und Pesto auf den Tisch. Eigentlich könnte mir der Sohnemann...
1: Joshua, willst du mir beim Kochen helfen?
0: Rufe ich in den zweiten Stock.
1: Was ist los, Papa?
0: Schallt es von oben zurück.
1: Willst du mir beim Kochen helfen?
0: Ich höre kein Nein. Stattdessen poltert er die Treppe runter.
1: Irgendwann will ich ja mal ausziehen. Da muss ich kochen können,
0: schlaumeiert der 13-Jährige.
1: Hol mal die große Pfanne aus der Schublade. Dreh den Knopf auf 9, gib 2 Esslöffel Olivenöl und Butter hinein.
0: Nein, nicht Tee, sondern Esslöffel.
1: Okay, jetzt dünstest du die von mir geschnittenen Kohlrabi-Stifte 7 Minuten an.
0: So viel Gemüse?
1: Mag ich eigentlich nicht.
0: Das fällt zusammen. Das Nudelwasser sprudelt. Gibst du 2 Teelöffel Salz und dann die Nudeln rein?
1: Klaro!
0: Jetzt musst du aufpassen, dass es nicht überkocht.
1: Weiß ich.
0: Gib noch 14 Umdrehungen Salz und Pfeffer in die Kohlrabi.
1: Autsch, heiß! Papa, die Nudeln!
0: Wischen wir nachher weg.
1: Jetzt gibst du die Nudeln in die Pfanne, gibst das Glas Pesto dazu. Als Chefkoch muss ich doch als Erster probieren, Papa, oder?
0: Mega lecker! Wir beten.
1: Für die Nudeln blank und schlank sag ich's meinem Schöpfer Dank, ebenso für die famose leckere Pesto-Soße.
0: Mama, jetzt weiß ich, wie man Nudeln kocht, sagt's und packt einen Berg Nudeln und 3 gehäufte Löffel Parmesan auf seinen Teller.
1: Schmeckt lecker,
0: lobt Mama.
1: Männer können halt kochen, ne Papa?
0: Und packt sich nebenbei die 3. Portion auf den Teller.
1: Wenn ich ausziehe, gibt's als Erstes Nudeln in meiner Studentenküche. Die Soße funktioniert aber auch ohne Kohlrabi, oder?
0: PS. Danke, Bettina Wendland. Das vegetarische Hashtag Familienkochbuch ist eine ideale Anleitung zum Auswildern.

Hätte, hätte. Mein 11-Jähriger steht auf Qualität, auf teuer, auf Protz. Noch. Sein Lieblingsschaufenster im Urlaub, das mit den Rolex-Uhren. Sein Lieblingsauto, Tesla oder am besten ein Lamborghini. Meinen schmunzelnden Einwand an den bis dato grünen Nachwuchswahlkämpfer konterte er, ohne mit der Wimper zu zucken: Dann wähle ich doch lieber CDU. Sein Lieblingshaus, eine fette Villa, steht zwei Straßen weiter. Die kaufe ich mir nach dem Studium. Träume darf man haben. Joshua liebt und lebt Monopoly. Klotzen statt Kleckern. Park statt Badstraße. Beim Spiel und am Abendbrottisch. Beim anschließenden Aufräumen ohne Haushaltshilfe kommt Papa manchmal ins Träumen. Hätte, hätte ich mal in der Schule besser aufgepasst. Wenn ich so Ihre Noten sehe, Herr Jope, dann taugen Sie nur zum Politiker oder Pfarrer. Mich nicht immer um die langatmigen Sitzungen der Jungen Union gedrückt, Helmut Kohl die Hand etwas länger gedrückt. Beim Rennradtraining längeren Atem bewiesen. Beine wie ein Profi hast du. Nach dem Fachabitur auf den lukrativen Maschinenbau statt auf Zivildienst bei der Heilsarmee ein Theologie- und Sozialpädagogikstudium gesetzt. Hätte, hätte. Statt Angestellter, Reihenhausbesitzer, Ehemann, Vater, Touranfahrer, Normalo, wäre ich jetzt Politiker, Radprofi, Radladenbesitzer, Manager oder Diplom-Ingenieur. Mit einem Freund kam ich ins Gespräch. Hätte, hätte. Kennt er auch. Er erzählt von einem Schulkollegen, inzwischen Chefarzt, Leiter einer Klinik. Bei einem Bier treffen sich Typ hätte, hätte und Typ gemacht, gemacht. Letzterer dampfplaudert von sich überzeugt los. Hamburg, Karriere, Porsche, Villa, Traumstrände, Hochzeit mit Chefärztin, drei Kinder. Typ hätte, hätte, sinkt in sich zusammen. Hört ehrfürchtig, ja ein bisschen neidisch zu. Nach dem zweiten Bier nimmt Typ gemacht, gemacht das Tempo raus. München, neuer Job, noch mehr Verantwortung. Das Paar trennt sich. Ehekrieg. Paar geschippt. Nach der ersten Nacht ist die neue schwanger. Typ, gemacht, gemacht, schluckt, holpert, tränt, schweigt und fragt plötzlich: Typ, hätte, hätte, was soll ich jetzt machen? Was rätst du mir? Du bist doch Christ. Du hast es im Leben gut getroffen. Du weißt doch, wie Leben geht. Hätte, hätte, hat manchmal vielleicht doch mehr erreicht als gemacht, gemacht. Gleich gibt's Mittagessen. Nicht vom Vier-Sterne-Koch, sondern von mir. Schwarzwurzel mit Kartoffeln statt vergoldetem Steak. Hätte, hätte, kann mich mal. Lieber scheinbar grau, normal, durchschnittlich, unspektakulär, faltig, dafür glücklich, zufrieden, beschenkt, beziehungsreich und gesegnet. Oder wie Salomo schreibt: Alle Arbeit des Menschen ist für seinen Mund, trotzdem bekommt er seinen Hals nicht voll. Besser, man genießt, was man vor Augen hat, als dass man immer nur nach mehr verlangt. Prediger 6, Vers 9. PS, zur ersten Spritztour im Bugatti Chiron werden selbstverständlich meine Frau und ich eingeladen. Hat mir Sohnemann versprochen. Bis dato haben wir noch etwas Zeit am Küchentisch.

Dönern statt Bomben. Abendessen. Die Kinder packen die skurrilen Lehrkräfte auf den Tisch. Diese Spezies gab es auch schon vor 40 Jahren. Eltern lachen. Sohnemann hebt nochmals auf den 13:0 Kantersieg seiner Fußballmannschaft ab. Hey, das war ein Mädchen. Als ob. Aber eine Spielklasse und Kopfgröße höher. Abendessen. Wer will die restlichen Kartoffeln und Brokkoli? Schweigen. Papa muss für die Reste ran. Gibt's im Himmel eigentlich auch Gemüse? Die Frau setzt zu einer theologischen Erklärung an. Vielleicht haben wir da gar keinen Hunger mehr. Och nee, ich hoffe im Himmel gibt's mal Döner. Lachen. Und Lamborghinis. Bei Gott sein, so ein Auto zu fahren und morgens, mittags und abends Döner essen, das ist doch traumhaft. Gelächter. Abendessen. Aber jetzt will ich noch bei euch sein. Zur goldenen Hochzeit hole ich euch mit dem Lamborghini ab. Versprochen. Ob Mama und ich dann noch in dieses Auto hineinkommen? Passt denn ein Rollator in den Kofferraum? Aber Papa, ihr seid doch noch so jung. Abendessen. Warum stoppt Gott eigentlich nicht den Putin? Papa, es ist doch voll blöd, einen Krieg anzufangen. Reden ist doch immer besser als kämpfen, oder? Unbedingt. Wie wäre es, wenn Putin sich mit seinen Feinden zum Döneressen trifft? Du meinst Dönern statt Bomben? Ja, so sollten Männer Probleme lösen. Lachen. Weisheit eines Elfjährigen. Papa, wann gehen wir mal wieder Probleme lösen? Du meinst Döner essen? Lachen. Hast du heute schon Posaune und Klavier geübt? Papa, nicht ausweichen. Abendessen. PS. Wir beteten abends noch gemeinsam für die Menschen in der Ukraine. Um Weisheit für unsere Politikerinnen und Politiker und dass sich der Krieg nicht ausweitet. Herr, erbarme dich.

0: 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Auch heute. 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

Es ist 11.45 Uhr. Hier bei Radio Horeb, Ihrer christlichen Stimme in Deutschland, beten wir jetzt die Sext, das Mittagslob der Kirche. Dazu sind wir verbunden mit Diakon Dr. Alexander Pavkovic aus München. Wenn Sie mitbeten wollen, finden Sie die Texte im grünen Stundenbuch oder im Internet unter stundengebet.de.

0: O Gott, komm mir zur Hilfe.
1: Herr, eile mir zu helfen.
0: Ehre sei dem Vater und dem Sohn und dem Heiligen Geist.
1: Wie im Anfang, so auch jetzt und alle Zeit und in Ewigkeit. Amen. Halleluja.
0: O Gott, du lenkst mit starker Hand den wechselvollen Lauf der Welt, machst, dass den Morgen mildes Licht, den Mittag voller Glanz erhält.
1: Lösch aus die Glut der Leidenschaft und tilge allen Hass und Streit. Erhalte Geist und Leib gesund, schenk Frieden uns und Einigkeit.
0: Du Gott des Lichts, auf dessen Reich der helle Schein der Sonne weist, dich loben wir aus Herzensgrund, Gott Vater, Sohn und Heiliger Geist.
1: Amen.
0: Die deine Weisung lieben, o Gott, empfangen Heil in Fülle.
1: Die deine Weisung lieben, o Gott, empfangen Heil in Fülle.
0: Fürsten verfolgen mich ohne Grund, doch mein Herz fürchtet nur dein Wort.
1: Ich freue mich über deine Verheißung, wie einer, der reiche Beute gemacht hat.
0: Ich hasse die Lüge, sie ist mir ein Greuel. Doch deine Weisung habe ich lieb.
1: Siebenmal am Tag singe ich dein Lob, wegen deiner Gerechten entscheide.
0: Alle, die deine Weisung lieben, empfangen Heil in Fülle. Es trifft sie kein Unheil.
1: Herr, ich hoffe auf deine Hilfe und befolge deine Gebote.
0: Meine Seele beachtet, was du gebietest, und liebt es von Herzen.
1: Ich folge deinen Vorschriften und Befehlen, denn all meine Wege liegen offen vor dir.
0: Ehre sei dem Vater und dem Sohn und dem Heiligen Geist.
1: Wie im Anfang, so auch jetzt und alle Zeit und in Ewigkeit. Amen.
0: Die deine Weisung lieben, o Gott, empfangen Heil in Fülle. Lasst uns einander lieben, denn die Liebe ist aus Gott.
1: Lasst uns einander lieben, denn die Liebe ist aus Gott.
0: Seht doch, wie gut und schön ist es, wenn Brüder miteinander in Eintracht wohnen.
1: Das ist wie köstliches Salböl, das vom Kopf hinabfließt auf den Bart, auf Aarons Bart, das auf sein Gewand hinabfließt.
0: Das ist wie der Tau des Hermon, der auf den Berg Zion niederfällt. Denn dort spendet der Herr Segen und Leben in Ewigkeit.
1: Ehre sei dem Vater und dem Sohn und dem Heiligen Geist.
0: Wie im Anfang, so auch jetzt und alle Zeit und in Ewigkeit. Amen. Lasst uns einander lieben, denn die Liebe ist aus Gott. Behüte mich vor den Händen der Frevler, Herr, meine starke Hilfe.
1: Behüte mich vor den Händen der Frevler, Herr, meine starke Hilfe.
0: Rette mich, Herr, vor bösen Menschen. Vor gewalttätigen Leuten schütze mich.
1: Denn sie sinnen in ihrem Herzen auf Böses. Jeden Tag schüren sie Streit.
0: Wie die Schlangen haben sie scharfe Zungen. Und hinter den Lippen Gift wie die Nattern.
1: Behüte mich, Herr, vor den Händen der Frevler, vor gewalttätigen Leuten schütze mich, die darauf sinnen, mich zu Boden zu stoßen.
0: Hochmütige legen mir heimlich Schlingen, Böse spannen ein Netz aus, stellen mir Fallen am Wegrand.
1: Ich sage zum Herrn, du bist mein Gott, vernimm, o Herr, mein lautes Flehen.
0: Herr, mein Gebieter, meine starke Hilfe, du beschirmst mein Haupt am Tag des Kampfes.
1: Herr, erfülle nicht die Wünsche des Frevlers, lass seine Pläne nicht gelingen.
0: Ich weiß, der Herr führt die Sache des Armen. Er verhilft den Gebeugten zum Recht.
1: Deinen Namen preisen nur die Gerechten. Vor deinem Angesicht dürfen nur die Redlichen bleiben.
0: Ehre sei dem Vater und dem Sohn und dem Heiligen Geist.
1: Wie es war im Anfang, so auch jetzt und alle Zeit und in Ewigkeit. Amen.
0: Behüte mich vor den Händen der Frevler, Herr, meine starke Hilfe.
1: Wir hören eine Kurzlesung aus dem 1. Timotheusbrief. Ich danke dem, der mir Kraft gegeben hat, Christus Jesus, unserem Herrn. Er hat mich für treu gehalten und in seinen Dienst genommen.
0: Ich schäme mich nicht des Evangeliums.
1: Halleluja! Es ist eine Kraft, die uns rettet.
0: Herr unser Gott, du hast dem Papst Pius dem Zehnten wahre Frömmigkeit und apostolischen Eifer geschenkt, um den Glauben der Kirche zu schützen und alles in Christus zu erneuern. Hilf uns, seiner Weisung und seinem Beispiel zu folgen und so den ewigen Lohn zu erlangen. Darum bitten wir durch Christus, unseren Herrn.
1: Amen.
0: Der Herr sei mit euch.
1: Und mit deinem Geiste.
0: Es segne, behüte und bewahre euch der allmächtige und barmherzige Gott, der Vater und der Sohn und der Heilige Geist.
1: Amen.
0: Singet Lob und Preis.
1: Dank sei Gott, dem Herrn. Zum Gebet der Sext waren wir verbunden mit Diakon Dr. Alexander Pawkowitsch aus München. Ein herzliches Vergelt's Gott dafür. Jetzt ist es 11.51 Uhr. Hier bei Radio Horeb, Ihrer christlichen Stimme in Deutschland, bleiben wir im Gebet verbunden. Um 12 Uhr sind wir dann mit Erzbischof Dr. Georg Gensbein, Apostolischer Nuntius für Litauen, Estland und Lettland, zum Gebet des Angelus verbunden. Von ihm bekommen wir dann auch die Mittagsansprache und den bischöflichen Segen. Ich wünsche Ihnen noch viel Freude mit dem weiteren Programm hier bei Radio Horeb. Aus dem Studio in München verabschiedet sich Michael Gallinger. Gern habe ich Sie durch das Vormittagsprogramm begleitet.

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Wir beten jetzt an diesem Freitag den Angelus, den Engel des Herrn. Heute wieder mit Erzbischof Dr. Georg Genswein, der apostolische Nuntius für Litauen, Estland und Lettland. Von Erzbischof Genswein hören wir gleich im Anschluss an den Angelus dann auch die Mittagsansprache.

0: Der Engel des Herrn brachte Maria die Botschaft.
1: Und sie empfing vom Heiligen Geist.
0: Gegrüßet seist du, Maria, voll der Gnade. Der Herr ist mit dir. Du bist gebenedeit unter den Frauen. Und gebenedeit ist die Frucht deines Leibes, Jesus.
1: Heilige Maria, Mutter Gottes, bitte für uns Sünder, jetzt und in der Stunde unseres Todes. Amen.
0: Maria sprach, siehe, ich bin die Magd des Herrn.
1: Mir geschehe nach deinem Wort.
0: Gegrüßet seist du, Maria, voll der Gnade. Der Herr ist mit dir. Du bist gebenedeit unter den Frauen. Und gebenedeit ist die Frucht deines Leibes, Jesus.
1: Heilige Maria, Mutter Gottes, bitte für uns Sünder, jetzt und in der Stunde unseres Todes. Amen.
0: Und das Wort ist Fleisch geworden.
1: Und hat unter uns gewohnt.
0: Gegrüßet seist du, Maria, voll der Gnade. Der Herr ist mit dir. Du bist gebenedeit unter den Frauen. Und gebenedeit ist die Frucht deines Leibes, Jesus.
1: Heilige Maria, Mutter Gottes, bitte für uns Sünder, jetzt und in der Stunde unseres Todes. Amen.
0: Bitte für uns, heilige Gottesmutter,
1: dass wir würdig werden der Verheißungen Christi.
0: Lasset uns beten. Allmächtiger Gott, gieße deine Gnade in unsere Herzen ein. Durch die Botschaft des Engels haben wir die Menschwerdung Christi, deines Sohnes, erkannt. Lass uns durch sein Leiden und Kreuz zur Herrlichkeit der Auferstehung gelangen. Darum bitten wir durch Christus, unser Herrn.
1: Amen.
0: Herr, gib den Verstorbenen die ewige Ruhe.
1: Und das ewige Licht leuchte ihnen.
0: Herr, lass sie ruhen in Frieden.
1: Amen.
0: In den Gebetsanliegen des Papstes für den Monat August beten wir, dass es uns gelingt, in den großen Städten, die oft durch Anonymität und Einsamkeit gekennzeichnet sind, neue Formen zu finden, das Evangelium zu verkünden und kreative Wege zur Gemeinschaftsbildung zu entdecken. Vater unser im Himmel, geheiligt werde dein Name, dein Reich komme, dein Wille geschehe wie im Himmel so auf Erden.
1: Unser tägliches Brot gib uns heute und vergib uns unsere Schuld, wie auch wir vergeben unseren Schuldigern. Und führe uns nicht in Versuchung, sondern erlöse uns von dem Bösen. Amen.
0: Gegrüßet seist du, Maria, voll der Gnade. Der Herr ist mit dir. Du bist gebenedeit unter den Frauen. Und gebenedeit ist die Frucht deines Leibes, Jesus.
1: Heilige Maria, Mutter Gottes, bitte für uns Sünder, jetzt und in der Stunde unseres Todes. Amen.
0: Ehre sei dem Vater und dem Sohn und dem Heiligen Geist.
1: Wie im Anfang, so auch jetzt und alle Zeit und in Ewigkeit. Amen.

0: Ich möchte heute in der kurzen Mittagsansprache über die Auferstehung der Toten und das Leben der kommenden Welt sprechen. Ich erwarte die Auferstehung der Toten und das Leben der kommenden Welt. So sagen wir mit dem großen Glaubensbekenntnis der Kirche Sonntag um Sonntag in der Liturgie. Aber erwarten wir diese Auferstehung wirklich und das ewige Leben? Die Statistiken sagen uns, dass viele Christen, auch Kirchgänger, den Glauben an das ewige Leben aufgegeben haben oder ihn wenigstens für eine recht unsichere Sache halten. Noch bedenklicher würden die Zahlen aussehen, wenn wir uns auf Fragen wie diese einließen. Spielt diese Erwartung irgendeine praktische Rolle in meinem Leben? Finden wir es trostreich und schön, ewig leben zu dürfen? Oder bleibt uns das sehr nebelhaft und unwirklich, ja vielleicht nicht einmal gar so erstrebenswert? Ein Theologe hat die Frage so dargestellt. Es ist, als sei dem modernen Menschen eine Sehne durchschnitten worden, sodass er nach dem frühen Ziel nicht mehr laufen kann, als seien ihm die Flügel gestutzt, sei ihm das geistige Organ für die Transzendenz verkümmert. Woher mag das kommen? Freilich, so ganz abwesend, wie es fürs Erste scheint, ist der Blick auf das Leben jenseits des Todes auch heute nicht. Der Wunsch, geliebte Menschen wiederzusehen, ist auch heute lebendig. Die Ahnung, dass es ein Gericht geben könne und dass mein Leben dem einmal wird standhalten müssen, geht uns gerade dann unausweichlich durch den Sinn, wenn wir daran sind, was wir selber als Unrecht erkennen. Immerhin, es bleibt dabei der Sinn für das ewige Leben im modernen Menschen, auch im Christen von heute, erstaunlich schwach geworden ist. Predigen über Himmel, Hölle und Fegfeuer wird man heute nur schwach zu hören bekommen. Fragen wir also noch einmal, woher kommt das? Ich glaube, es hat wesentlich zu tun mit unserem Bild von Gott und seinem Verhältnis zur Welt, das auch in diejenigen vom allgemeinen Bewusstsein her eingesickert ist, die durchaus Christen und gläubige Menschen sein wollen. Wir können uns kaum noch vorstellen, dass Gott wirklich in der Welt und am Menschen etwas tut, dass er selber handelndes Subjekt in der Geschichte ist. Das scheint uns mythisch und unaufgeklärt. Die Wunder des Neuen Testaments nicht als solche anzusehen, sondern auf zeitbedingte Vorstellungen zurückzuführen, ist heute ganz normal geworden. Auch die Geburt des Herrn aus der Jungfrau und die wirkliche Auferstehung Jesu, die seinen Leib der Verwesung entriss, werden bestenfalls als unerhebliche Randfragen abgetan. Es scheint so störend, dass Gott in biologische oder physikalische Vorgänge eingegriffen haben soll. Die einmal gemachte Welt ist fest in sich und ihre Kausalvorgänge verschlossen, auch wenn das Weltbild der modernen Physik längst nicht mehr die endgültigen Gewissheiten kennt, auf die man im vorigen Jahrhundert glaubte, pochen zu können. Das Geschehen in der Welt ist nur durch weltliche Faktoren erklärbar, so denken wir. Außer uns selber handelt niemand in ihr. Und darum erwarten wir auch von niemand etwas, außer von uns selbst, wie wir uns freilich dann wieder ganz abhängig von den Gesetzen der Natur und der Geschichte wissen. Gott ist, ich wiederhole es, kein handelndes Subjekt in der Geschichte mehr, bestenfalls eine Hypothese am Rande. Die Lähmung der Ewigkeitshoffnung ist also einfach die Kehrseite der Lähmung des Glaubens an den lebendigen Gott. Der Glaube an das ewige Leben ist nur die Anwendung des Glaubens an Gott auf unsere eigene Existenz. Es kann daher auch nur wieder lebendig werden, wenn wir eine neue Beziehung zu Gott finden. Wenn wir Gott wieder als Handelnden in der Welt und in uns selbst zu verstehen lernen. Ich erwarte die Auferstehung der Toten und das Leben der kommenden Welt. Dieser Satz ist nicht eine neben den Gottesglauben hingestellte weitere Glaubensforderung. Er ist einfach die Entfaltung dessen, was es heißt, an Gott, den Vater, den Sohn und den Heiligen Geist zu glauben. Nicht durch die Analyse unserer eigenen Existenz, nicht durch das Schauen auf uns selber, auf unsere Hoffnungen und Bedürfnisse entdecken wir das ewige Leben. Dem Menschen, der auf sich selbst fixiert ist, entzieht sich das ewige Leben immer mehr. In der Zuwendung zu Gott zeigt es sich von selbst, dass der, den Gott angeschaut hat und den er liebt, an seiner Ewigkeit teilhat. Der Herr sei mit euch.
1: Und mit deinem Geiste.
0: Der Name des Herrn sei gepriesen.
1: Von nun an bis in Ewigkeit.
0: Unsere Hilfe ist im Namen des Herrn,
1: der Himmel und Erde erschaffen hat.
0: Ich segne euch der allmächtige Gott, der Vater und der Sohn und der Heilige Geist.
1: Amen. Das war Erzbischof Dr. Georg Genswein, der apostolische Nuntius für Litauen, Estland und Lettland und langjährige Sekretär von Papst Benedikt XVI. Von ihm haben wir gerade die Mittagsansprache gehört und zuvor gemeinsam den Angelus gebetet. Die Mittagsansprache, die können Sie bei uns wie gewohnt in der Mediathek auf unserer Website horeb.org unter der Rubrik Mittagsansprache dann nachhören. 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Im Studio an diesem Freitagmittag Pascal Gégan.

0: Sie hören Radio Horeb mit dem Streiflicht-Nachrichtenmagazin an diesem Freitagmittag. Aus dem Studio hier in Balderschwang im Oberallgäu begrüßt Sie ganz herzlich an diesem Tag Pascal Gégan. Unsere Themen heute hier am Freitag. Während viele Klöster in Deutschland schließen, entsteht gerade in Brandenburg ein neues. Über 200 Jahre nach der Auflösung des historischen Zisterzienserabtei kehrten 2018 wieder Zisterzienser nach Neuzelle in Brandenburg zurück. Im Ortsteil Treppeln entsteht ein neues, zunächst temporäres Kloster. Morgen findet das Richtfest statt. Und wir sprechen mit Pater Kilian Müller, dem Subprior des Klosters, über das Richtfest, die Geschichte und die Zukunft des Klosters. Außerdem frühes Aufstehen, Schlafsack statt Hotelbett und lange Tagesetappen zu Fuß. Was ganz nach Strapazen klingt, das begeistert immer mehr Menschen. Die Teilnehmerzahlen steigen kontinuierlich beim Thema Pilgern. Die Köln-Keveler-Wallfahrt der Priesterbruderschaft St. Petrus verbindet körperliche Herausforderungen, Gemeinschaft und Glauben. Und darüber sprechen wir heute mit dem Mitorganisator Bernhard Weißkirch. Die aktuellen Meldungen aus Kirche und Welt hat jetzt Domagoj Klobuchar für Sie.
1: Berlin. Pflegebedürftige Menschen, die noch keinen Pflegegrad haben, sollten aus Sicht des Sozialverbandes VDK so schnell wie möglich einen entsprechenden Antrag stellen. Die bevorstehende Pflegereform werde es Pflegebedürftigen wohl deutlich erschweren, einen Pflegegrad zu bekommen, erklärte der Sozialverband. Noch ist das neue Gesetz nicht verabschiedet und es gilt das alte Recht. Das müssen Pflegebedürftige und deren Angehörige nutzen, sagt VDK-Präsidentin Verena Bentele. Sie rief die 2,3 Millionen Verbandsmitglieder auf, noch bis Ende des Jahres einen Antrag zu stellen. Wer noch in diesem Jahr einen Pflegegrad bekomme, behalte ihn nach aktuellem Stand auch, wenn die Zugangsregeln verschärft würden. Minsk. 11 polnische katholische Priester der Erzdiözese Minsk-Mogilew erhalten laut einer christlichen Online-Plattform keine weitere Arbeits- und Aufenthaltserlaubnis und müssen das Land verlassen. Der Erzbischof von Minsk-Mogilew, Josef Stanewski, soll sich demnach an Präsident Lukaschenko gewandt haben, die Erlaubnis für diese Priester doch noch zu verlängern. Schon in den vergangenen Monaten wurde in anderen Diözesen einigen polnischen Priestern die Verlängerung ihrer Aufenthaltsgenehmigungen verweigert. Von den aktuell betroffenen 11 Geistlichen ist namentlich bisher nur einer bekannt, der polnische Dominikaner Pater Roman Schulz, der bereits mit einem Festgottesdienst offiziell verabschiedet wurde. Wie staatliche Medien berichteten, erörterten die Vertreter von Kirche und Staat dabei die pastoralen und sozialen Aktivitäten der römisch-katholischen Kirche in der Region Mogilew sowie gemeinsame Initiativen zur Stärkung des Friedens und der nationalen belarussischen Identität. Yangon. Im Osten von Myanmar hat eine kommunistische Rebellengruppe Dutzende Kirchen schließen lassen. Es wird vermutet, dass die Rebellen die Kirchen infiltriert haben, wie der asiatische Pressedienst UCA News berichtete. Mehrere Personen seien festgenommen worden, darunter ein Priester und ein mutmaßlicher Anhänger der Bewegung. In Myanmar sind rund 6% der Bevölkerung christlich, die Mehrheit ist buddhistisch. Ein Rebellensprecher bestätigte die vorübergehenden Schließungen. Die Religionsfreiheit werde gewährleistet, unterliege aber lokalen Vorschriften. Man habe Hinweise auf religiöse Extremisten erhalten, die unter anderem dazu aufgerufen hätten, bei Krankheit keine medizinische Hilfe in Anspruch zu nehmen. Kirchen könnten wieder öffnen, sobald ihre Verbindungen zu extremistischen Aktivitäten ausgeschlossen seien. In eigener Sache. 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Das waren Meldungen aus Kirche und Welt. 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

0: Freipflicht-Nachrichtenmagazin bei Radio Horeb, Ihrer christlichen Stimme in Deutschland. Hier im Studio in Balderschwang an diesem Freitagmittag Pascal Gégan. In einer Zeit, in der viele Klöster in Deutschland leider schließen müssen, wird in Brandenburg gerade ein neues gegründet. Vor rund 9 Jahren kehrten nach über 200 Jahren Unterbrechung Zisterzienser nach Neuzelle zurück. Mönche aus dem Stift Heiligenkreuz in Österreich, die wagten damals diesen Neuanfang in Brandenburg. Und inzwischen ist die Gemeinschaft weiter gewachsen und braucht deshalb nun mehr Platz. Und in Neuzelle feiern die Zisterzienser morgen schon das Richtfest für ihr Übergangskloster im Ortsteil Treppeln. Und über diesen besonderen Aufbruch sprechen wir heute hier im Interview mit Pater Kilian Müller, dem Subprior des Klosters in Neuzelle. Grüß Gott, Pater Kilian.
1: Grüß Gott und grüß Gott auch an alle Zuhörerinnen und Zuhörer.
0: Pater Kilian, bei Ihnen wird ja morgen in Neuzelle das Richtfest gefeiert. Was bedeutet denn dieser Tag für Sie und Ihre Gemeinschaft?
1: Ja, es ist zum einen natürlich ein aufregender Tag, weil viel zu organisieren war schon seit längerem und viele, viele helfende Hände mitgewirkt haben. Zum anderen ist es einfach auch eine Gelegenheit, Danke zu sagen für die vielen, die das auch auf geistliche und auch durch materielle Weise unterstützen und mittragen im ganzen deutschen Sprachraum. Und es ist einfach persönlich natürlich toll, dass jetzt nach vielen, vielen Jahren der Vorplanung und der administrativen Arbeiten etwas sichtbar wird. Und man merkt, jetzt geht doch in großen Schritten etwas buchstäblich dem Himmel entgegen, nämlich das neue Gebäude. Und so entsteht eine neue Herberge, wo wir dann auch ein klösterliches Leben wieder führen können, nach jahrelangem Leben in einer Mönchs-WG.
0: Und wie begehen Sie denn diesen Meilenstein dann morgen?
1: Ja, wir werden am Nachmittag beginnen, zunächst mal mit kurzen Begrüßungen. Es gibt einen kleinen Festakt und natürlich die Ansprachen verschiedener Teilnehmer. Also natürlich wird unser Diözesanbischof Wolfgang Ippold von Görlitz da sein und sprechen. Aber auch aus der Politik, der Vizepräsident des Brandenburgischen Landtages wird vor Ort sein und Vertreter der Öffentlichkeit, die dann eben auch dort ihr Grußwort den ganzen Anwesenden mitbringen. Und anschließend wollen wir die Baustelle segnen für den weiteren Verlauf und wir wollen auch die Glocke für den Bernhardshof segnen. Wir haben eine Josefsglocke geschenkt bekommen, eine Bronzeglocke aus einer aufgelösten Pfarrkirche einer Pfarrei des Bistums Görlitz. Und diese Glocke ist aus dem marianischen Jahr 1954, also sie ist schon geweiht, aber sie soll noch nach der Restauration jetzt einmal gesegnet werden und wird dann in Zukunft im Bernhardshof dann eben aufgehängt. Und danach wird einfach auch werden noch die Bauleute zu Wort kommen, das ist ja auch so üblich. Und dann wollen wir einfach feiern. Also es gibt Würstchen und es gibt was zu trinken und es gibt auch Eis. Und ja, dann werden wir den Tag am Schluss mit dem Gebet der Vesper etwas flexibel zeitlich noch beenden und freuen uns einfach auch, dass sehr, sehr viele Menschen sich angemeldet haben aus nah und fern.
0: Sie hatten schon erwähnt, Baustelle bei dem Richtfest. Das bedeutet ja nicht, dass das Kloster, das Übergangskloster quasi schon fertig ist. Da ist sicherlich noch einiges zu tun. Wie lange wird es denn noch etwa dauern, bis dann alles so wirklich einzugsfertig quasi ist? Was steht da noch an?
1: Ja, das sind noch viele Arbeiten. Wir sind auch nicht ganz so weit gekommen, wie wir eigentlich gehofft hatten. Das ist manchmal einfach so. Es gibt dann Verzögerungen an Stellen, wo man es gar nicht erwartet. Aber wir haben dann trotzdem gesagt, auch wenn es kein, ganz im reinsten Sinne kein wirkliches Richtfest ist, weil das Dach noch gar nicht drauf ist. Aber es ist schon einiges zu sehen und wir werden also trotzdem feiern. Wir haben jetzt durch die vielen Verzögerungen, das begann schon im Winter mit der harten Witterung einfach, dass wir da schon 2 Monate Verzögerung hatten und dann sind später nochmal 2 Monate dazugekommen, sodass wir jetzt anpeilen, mit dem Wehen des Heiligen Geistes auf Pfingsten hin im nächsten Jahr dann den Umzug wirklich zu bewältigen.
0: Und dieses Richtfest, das bezieht sich ja auf eine Art Übergangskloster. Das ist ja eben ein Zwischenschritt. In Treppeln soll ja langfristig das neue Kloster Maria Friedenshort entstehen. Warum braucht Ihre Gemeinschaft denn jetzt überhaupt ein Übergangskloster? Wie leben Sie denn? Sie hatten vorhin schon das Thema Mönchs-WG angesprochen.
1: Ja, genau. Wir leben jetzt seit 2017 hier im ersten Stock des katholischen Pfarrhauses in Neuzelle. Und da haben 7 Mitbrüder Platz, aber unsere Gemeinschaft ist gewachsen. Ja, wir sind, wenn alle da sind, zu 11 und es stehen 3 weitere Kandidaten schon vor der Tür, die noch nicht offiziell die Kandidatur begonnen haben. Aber ja, es ist einfach kein Platz hier. Und wir haben die letzten Jahre dann verschiedene provisorische Lösungen gefunden. Wir haben also eine kleine Wohnung in Neuzelle gemietet, wo unsere Kandidaten im Moment wohnen, zu zweit. Wir haben sogar einen Wohnwagen neben dem Pfarrhaus stehen, der zeitweise genutzt wird und bevölkern doch auch reichhaltig das Gästezimmer des evangelischen Pfarrhauses gegenüber. Und das ist natürlich für so ein Provisorium mal einige Zeit machbar, aber keine Dauerlösung, weil alle einfach verteilt sind und weil auch die Männer, die kommen, um Kloster auf Zeit zu machen, letztlich keine klösterliche Atmosphäre wirklich hier vorfinden können. Das ist eigentlich der Hauptgrund. Das große Kloster wird ja nur wenige hundert Meter entfernt vom Bernhardshof entstehen. Sie haben es schon gesagt, nahe bei Treppeln im Wald. Und das ist natürlich einfach auch ein sehr großes Projekt, das ja zwischenzeitlich auch Verzögerungen erfahren hatte. Und wir hatten dann einfach den Eindruck, dass durch das Angebot dieses Bernhardshofes, der ist uns also aktiv angeboten worden für wenig Geld, damals ja sich eine Möglichkeit auftut, wirklich diesen Zwischenschritt zu wagen. Und das ist eigentlich auch ganz zisterziensisch, muss man sagen. Also auch in Heiligenkreuz, in unserem Mutterkloster, ist es so gewesen, dass man zunächst mal ein provisorisches Kloster gebaut hat. Das stand dort, wo heute der Klausurgarten des Klosters ist. Und von dort aus hat man dann mit dem wichtigsten Bauwerk des eigentlichen Klosters begonnen, nämlich der Kirche. Und wir hatten den Eindruck, dass es jetzt in diesen ganzen Vorbereitungen wirklich, wie gesagt, so eine Fügung ist, dass wir in der Nähe des zukünftigen großen Klostergeländes dann eine Möglichkeit haben, von dort diesen Bau, diesen Aufbau auch zu begleiten, aber eben unsere klösterliche Lebensweise nicht weiter verleugnen zu müssen, sondern da schon wirklich ja etwas im Eigentum des Ordens zu haben, wo dann auch alle zusammen unter einem Dach wohnen können.
0: Wir hatten jetzt schon darüber gesprochen, das Kloster Maria Friedenshort, das irgendwann mal kommen soll. Was sind denn Ihre Visionen für dieses Kloster? Wie sehen die aktuellen Pläne denn diesbezüglich aus?
1: Ja, wir haben ja schon begonnen. In den letzten Jahren sind ja viele von diesen ruinösen ehemaligen Stasi-Gebäuden auf dem Gelände abgerissen worden. Und im Moment läuft die Waldkompensation schon an, also so dass das Gelände dann auch eingezäunt werden kann. Und wir haben für uns selber dann einfach das Ziel gesetzt, dass wir jetzt erstmal wirklich in den Bernhardshof umziehen und dann dort mit den konkreten Planungen weitermachen. Fakt ist jedenfalls, dass wir für das große Klostergelände einen gültigen vorhabenbezogenen Bebauungsplan haben und auch die entsprechend notwendige Änderung des Flächennutzungsplanes erfolgt ist. Also im Grunde genommen ist alles vorbereitet, aber unser Orden, der besteht ja seit dem Jahr 1098, also der hat schon ein paar hundert Jahre auf dem Buckel und man merkt dann, dass der Aufbau eines solchen Klosters sicherlich auch einfach ein Generationenprojekt ist. Und für mich persönlich kann ich immer nur sagen, wenn man als Charakter sozusagen die große geistliche Baustelle der Ungeduld hat, dann kriegt man meistens vom Herrn nicht einfach ein Paket Geduld überreicht, gnadenhaft, sondern man kriegt eine Aufgabe, an der man Geduld lernt. Und ich würde sagen, ein Kloster zu gründen und aufzubauen, eignet sich sehr gut, um Geduld zu lernen.
0: Und diese Pläne für dieses neue Kloster oder beziehungsweise der Startschuss, der ist ja damals 2017 gefallen. Wie kam es denn dann nach über 200 Jahren Abstinenz der Zisterzienser dort in Neuzelle überhaupt dazu, dass man dort wieder ein Kloster neu gründen möchte?
1: Neuzelle ist ja 1817 als Abtei aufgelöst worden und zwangsenteignet worden. Daran hat sich bis heute nichts geändert. Aber es ist eben der Wallfahrtsort des Bistums Görlitz. Und der Bischof von Görlitz, Wolfgang Ipold, hatte die Vision, dass dieser Ort einfach auch wieder zisterziensisch geprägt sein sollte und damit auch natürlich die Wallfahrt nach Neuzelle gestärkt werden soll und die ganze nördliche Region seines Bistums. Gerade von der Tradition der österreichischen Zisterzienser her scheuen wir uns ja nicht, auch pastoral tätig zu sein. Das gehört für uns einfach auch zu unserer Berufung dazu. Und so hatte der Bischof von Görlitz uns damals eben eingeladen, hierher zu kommen. Wir hatten dann aber relativ schnell doch vor Ort gemerkt, dass es zwar geistlich wunderbar ist, hier zu sein, und das hat sich auch bis heute nicht geändert, wenn man so ein Fest wie das Richtfest organisiert, in einem Dorf, in dem 140 Personen wohnen, von denen im Moment keiner katholisch ist, dann merkt man das, wie die Leute begeistert sind und dabei sind. Wir hatten also den Eindruck, dass es geistlich richtig ist, hier zu sein. Aber strukturell war auch klar, dass diese alten Gebäude einfach nicht mehr zur Verfügung stehen. Sie gehören nicht der Kirche, sie gehören nicht dem Orden, sondern dem Staat. Und der hat eben auch andere Pläne damit als Eigentümer. Und so kam dann, die Krise schon im Jahr 2018 vor der eigentlichen Gründung des Priorates, wo wir dann vor der Entscheidung standen, sollen wir trotz dieser geistlich positiven Erfahrungen, die wir hier durchweg gemacht haben, das Projekt abbrechen aufgrund dieser strukturellen Probleme, oder wagen wir sozusagen den Sprung über den Tellerrand? Und wir haben uns dann für Letzteres entschieden. Und ich kann nur sagen, es ist ein wirkliches Abenteuer, was wir hier erleben. Aber es ist auch ein Wunder in Echtzeit. Also wir haben wirklich die letzten Jahre mehrere Erlebnisse hier gehabt, die uns immer wieder den Eindruck vermittelt haben, es ist im Willen Gottes, dass wir weitergehen. Und solange er nicht eindeutig sagt, so stopp jetzt, das reicht, werden wir einfach auch weiter planen und weiter diese Gründung vorantreiben.
0: Dann Ihnen vielen herzlichen Dank, Pater Kilian, für diesen Einblick. Ich wünsche Ihnen natürlich für morgen und dann auch für die kommende Zeit, für die Zukunft alles erdenklich Gute. Dürfte ich Sie zum Abschluss noch um Ihren Segen bitten?
1: Sehr, sehr gerne, und bitte begleiten auch Sie, liebe Zuhörerinnen und Zuhörer, uns weiter im Gebet. Und wer kann und möchte, natürlich gerne auch hier in Neuzelle vorbeikommen. Der Herr sei mit euch.
0: Und mit deinem Geiste.
1: Auch die Fürsprache des heiligen Bernhard, der allerseligsten Jungfrau und Gottesmutter Maria, unsere Königin und aller Engel und Heiligen, segne und behüte euch der allmächtige Gott, der Vater und der Sohn und der Heilige Geist.
0: Amen. Das war Pater Kilian Müller, der Subprior des Klosters in Neuzelle, hier im Gespräch bei Radio Horeb über das anstehende Richtfest morgen und auch die Pläne und die Geschichte des Klosters in Neuzelle. Das Interview, das können Sie bei uns nachhören in unserer Mediathek auf horeb.org und dann unter der Rubrik Streiflicht. 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

0: Das Streiflicht-Nachrichtenmagazin hier bei Radio Horeb. Leben mit Gott hier im Studio an diesem Freitag, Pascal Guégan. 4 Tage zu Fuß unterwegs, rund 120 Kilometer, tägliche heilige Messe in der außerordentlichen Form, gemeinsames Gebet und ein Ziel vor Augen, der Marienwallfahrtsort Kevela. Die Köln-Kevela-Wallfahrt der Priesterbruderschaft St. Petrus erfreut sich wachsender Beliebtheit. Nach gewachsenem Zuspruch in den vergangenen Jahren rechnen die Organisatoren dieses Jahr auch wieder mit einem weiteren Anstieg der Teilnehmerzahlen. Die inzwischen 7. Köln-Kevela-Wallfahrt findet in diesem Jahr vom 10. bis zum 13. September statt. Und darüber sprechen wir heute mit dem Mitorganisator Bernhard Weißkirch. Grüß Gott, Herr Weißkirch.
1: Guten Tag.
0: Bei der Köln-Kevela-Wallfahrt sind die Pilger 4 Tage lang zu Fuß unterwegs. Rund 120 Kilometer, keine gemütlichen Betten, frühes Aufstehen. Viele würden da sagen, das hört sich ja eher nach Strapazen als nach Spaß an. Was bringt Menschen trotzdem dazu, sich darauf einzulassen?
1: Ich glaube, es ist genau das, was sie anzieht, dass man einfach mal aus dem modernen Alltag, den wir alle so pflegen, ausbrechen kann. Ja, wir sind alle mittlerweile sehr auch in der digitalen Welt unterwegs, sitzen in der Regel viel, je nachdem, wie wir arbeiten oder studieren. Und die Wallfahrt bietet einfach die Möglichkeit, aus diesem Alltag mal auszubrechen, mit Gleichgesinnten sich auf dem Weg zu machen, den eigenen Glauben besser kennenzulernen und dabei durchaus auch mal an die eigenen körperlichen Grenzen zu kommen, sich auszutesten. Und ich glaube, das ist gerade das, was die gerade auch jungen Leute fasziniert. Einfach mal sich selber wieder ein bisschen spüren, sich in ein Abenteuer stürzen, 4 Tage unterwegs zu sein. Das ist, glaube ich, das, was anziehend wirkt.
0: Und wie sieht denn so ein typischer Pilgertag auf dieser Köln-Kevela-Wallfahrt aus? Nehmen Sie uns doch mal mit, wie ein solcher Tag aussieht, wie er beginnt, wie er weitergeht und wie er endet.
1: Ja, wir wecken die Pilger morgens. Die werden sich in der Regel auf einem Turnhallenboden wiederfinden, wenn sie aufwachen. Ziemlich früh wecken wir auch. Und dann wird sich aus den Schlafsäcken geschält. Die eigenen Übernachtungssachen werden zusammengepackt. Es gibt dann die Möglichkeit, sich noch zu waschen morgens. Und dann gibt's ein kurzes Frühstück. Und dann wird meistens unter Gesang wird dann der Nachtplatz verlassen. Und es geht wieder raus auf die Strecke. Und während des Tages sieht das Programm meistens so aus, dass auf den Wegstrecken Rosenkranz gebetet wird. Es gibt verschiedene Katechesen zu verschiedenen geistlichen Themen, die in der Regel von den Seminaristen gehalten werden, die uns auch begleiten von der Petrusbruderschaft. Es gibt immer die Möglichkeit, bei einem der mitpilgernden Priester das Sakrament der Versöhnung zu empfangen. Und wir singen auch sehr viel. Also das ist eigentlich immer was die Leute auch sehr schätzen, dass wir dann viele geistliche Lieder zusammen singen, auch Wanderlieder. Und genau so kämpfen wir uns dann Kilometer um Kilometer Richtung Kevela.
0: Und welche Highlights oder beziehungsweise Höhepunkte erwartet denn die Teilnehmer bei dieser Köln-Kevela-Wallfahrt in diesem Jahr?
1: Also ich denke, was die Teilnehmer immer ganz besonders schön finden, sind eben die heiligen Messen in der außerordentlichen Form, die man so ja auch genau nicht überall, wo man nicht überall dann teilnehmen kann. Und was ich persönlich besonders schön fand im letzten Jahr und was wir dieses Jahr auch wieder machen möchten, ist, dass wir abends nochmal die Möglichkeit fürs Gebet bieten. Also sei es mit einer gemeinsamen lateinischen Komplett oder auch mit eucharistischen Andachten. Also es wird schon sehr darauf geachtet, dass die Pilger die Möglichkeit haben, auch viel Zeit dann mit Gott zu verbringen und auch zur Ruhe zu kommen. Weil man ist ja schon auch viel unterwegs dann. Also während des Tages ist natürlich auch viel Programm, viel Singen, viel Bewegung. Und es ist dann nochmal sehr, sehr schön, am Abend nach der ganzen Anstrengung auch nochmal in der Gemeinschaft zur Ruhe zu kommen und gemeinsam den Tag nochmal mit dem Gebet oder in der Anwesenheit des eucharistischen Herrn dann ausklingen lassen zu können.
0: Und Herr Weißkirch, die Köln-Kevela-Wallfahrt, die gibt es ja erst seit einigen Jahren. Trotzdem wächst sie kontinuierlich. Auch für dieses Jahr, da rechnen Sie wieder mit mehr Teilnehmern als im vergangenen Jahr. Womit erklären Sie sich denn genau dieses starke Interesse an dieser Wallfahrt?
1: Ja, ich denke, das sind mehrere Punkte. Auf der einen Seite glaube ich, wird das Wallfahren jetzt nochmal wieder neu entdeckt, gerade von der jüngeren Generation. Also eben dieses Ausbrechen aus dem Alltag, die Distanz von der digitalen Welt, die körperliche Herausforderung und ganz sicher auch, dass man ja mehrere Tage unter Gleichgesinnten unterwegs ist, neue Freunde auch findet. Also es bilden sich bei uns immer wieder jetzt Freundschaften dann quer durch die Republik, wo die Leute sich dann einmal im Jahr wieder treffen. Das ist auch wirklich schön zu beobachten. Und der zweite Punkt ist, denke ich, auch die Faszination, die Neugier für die außerordentliche Form des römischen Ritus, weil diese Form, denke ich, sich nochmal sehr abhebt von unserer modernen Alltagswelt, von unserem alltäglichen Erleben. Also weder Latein noch Gregorianik wird man in der Regel irgendwo im Alltag zu Ohren bekommen. Und ich denke, die außerordentliche Form bringt das nochmal stark rüber, dass man jetzt für eine Stunde, für anderthalb Stunden aus dem Alltag, aus der Welt rausgehoben wird und im Prinzip dann im Himmel ist bei Gott. Und ich glaube, dieses Außergewöhnliche, dieses Exotische, womit, glaube ich, die jüngere Generation eben in der Regel nicht groß geworden ist, das ist, glaube ich, das, was die neugierig macht und anzieht. Und ich denke, das ist auch einer der Gründe, warum die Teilnehmerzahlen so steigen.
0: Und wer pilgert denn dort alles so mit? Sind das hauptsächlich eher junge Menschen oder auch Familien und Menschen älteren Semesters?
1: Also der Schwerpunkt liegt schon bei jüngeren Menschen. Ich würde sagen, die meisten sind Studenten, junge Erwachsene. Aber wir haben auch ältere Semester dabei gehabt, auch nicht nur aus Deutschland, auch schon Teilnehmer aus dem Vereinigten Königreich. Die Leute kommen auch aus Österreich, auch aus Süddeutschland. Also die nehmen schon auch den weiten Anreiseweg auch gerne auf sich. Und also es ist eine ganz, ganz bunt gemischte Truppe. Egal wie alt man ist, man sollte sich schon zutrauen, glaube ich, die 120 Kilometer laufen zu können. Ist nicht ganz unwichtig, aber es kann eigentlich jeder mitlaufen.
0: Und was wäre für den Fall, dass man sich diese 120 Kilometer zwar zutraut, aber dann, ich weiß nicht, am zweiten oder dritten Tag merkt, ich kann nicht mehr. Wie kommt man da dann noch weiter ans Ziel?
1: Also natürlich für Pilger, die partout gar nicht mehr laufen können, da gibt es dann die Möglichkeit, auch Teilstrecken oder den ganzen Tag gefahren zu werden. Und umgekehrt, eigentlich auch eine ganz wichtige Info, man hat bei der Köln-Keveler Wallfahrt auch die Möglichkeit, erst an späteren Tagen einzusteigen. Also vielleicht gibt es ja auch Leute, die wegen beispielsweise beruflicher Verpflichtungen eben nicht schon am Donnerstag oder am Freitag mitpilgern können. Man hat eben die Möglichkeit, sich bei der Anmeldung so vormerken zu lassen, dass man dann erst beispielsweise am Samstag dazu stößt und die letzten beiden Tage läuft. Es ist auch so, dass viele Leute gerade aus dem Umland dann erst am Sonntag dazu stoßen, die letzte Teilstrecke noch mitlaufen und dann die Heilige Messe in Kevela in der Marienbasilika noch mitfeiern.
0: Und jetzt noch eine Frage zur Geschichte der Köln-Keveler-Wallfahrt. Wie lange gibt es diese Wallfahrt denn schon und wie ist diese Idee für diese Wallfahrt entstanden?
1: Ja, die Köln-Keveler Wallfahrt, die gibt es seit 2020 und die ist aus dem Umstand entstanden, dass 2020 während der Corona-Krise die Paris-Chartres-Wallfahrt nicht stattfinden konnte. Und dann hat sich eine Gruppe von Seminaristen und Priestern von der Petrusbruderschaft gedacht, dass lassen wir nicht auf uns sitzen. Wir machen trotzdem eine Wallfahrt. Das ging für die damals auch in der Zeit, weil die alle zu einem Haushalt gehört haben und das auch durften. Und dann haben die sich gesagt, okay, wir pilgern jetzt von Köln nach Kevela. Und das hat dann so viel Freude gemacht und die Tatsache, dass sie das gemacht haben, hat auch die Runde gemacht. Und dann haben sich im Jahr danach die ersten Laien angeschlossen und dieser Geheimtipp, der es damals war, hat dann immer weitere Kreise gezogen und die Teilnehmerzahlen sind eben gewachsen. Und jetzt sind wir dieses Jahr 2026 zum siebten Mal auf dem Weg.
0: Und jetzt zu guter Letzt, gibt es irgendwelche Erlebnisse aus den vergangenen Jahren, die Ihnen besonders in Erinnerung geblieben sind?
1: Also auf der einen Seite finde ich es immer sehr schön, wenn man die ganzen Bekannten und Freunde wieder trifft, die man bei der Kebeler Wallfahrt kennengelernt hat oder aus anderen oder von anderen katholischen Treffen. Das finde ich immer sehr schön. Und was mich besonders angesprochen hat letztes Jahr, war die Komplett, die wir an einem Abend noch zusammengesungen haben. Das war einfach eine sehr eigentümliche Atmosphäre. Man war den ganzen Tag unterwegs, kommt abends müde abgekämpft in das Lager. Und dann sind wir alle zusammen noch in die Klosterkirche gegangen, wo wir da untergebracht waren. Sind alle ganz still geworden, haben im Kerzenschein dieses wunderschöne alte Nachtgebet der Kirche gesungen und gebetet. Und da freue ich mich dieses Jahr auch wieder ganz besonders drauf.
0: Dann vielen herzlichen Dank, Herr Weißkirch, für diesen Überblick zur Köln-Keveler Wallfahrt, die wieder im September stattfindet. Vielen herzlichen Dank Ihnen und alles Gute.
1: Ja, sehr gerne.
0: Das war der Mitorganisator Bernhard Weißkirch über die Köln-Keveler Wallfahrt, die dieses Jahr vom 10. bis zum 13. September stattfindet. Die Teilnahmegebühr beträgt für 4 Tage inklusive Übernachtung 125 Euro, für 3 Tage 95 Euro, für 2 Tage 65 Euro. Und für Familien gibt es auf Anfrage auch einen Rabatt. Informationen zur Wallfahrt, die bekommen Sie im Internet unter www.köln-keveler.de. Wallfahrt.de oder dann im Programmfeld zu dieser Sendung. Das Interview, das können Sie bei uns in der Mediathek auf unserer Website horeb.org nachhören. 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

Das Streiflicht-Nachrichtenmagazin bei Radio Horeb, Ihrer christlichen Stimme in Deutschland, hier im Studio an diesem Freitag für Sie, Pascal Gigor. Jetzt folgt hier das Wetter an unseren Standorten in ganz Deutschland. In München, das ist heute bewölkt und einzelne Schauer möglich bei insgesamt 21 Grad, in Ravensburg Regen bei 18 Grad und dann am Marienwallfahrtsort Kevela am Niederrhein wechselhaft mit Schauern bei 21 Grad. In Bonn, das ist wiederum auch bewölkt bei 21 Grad. Und dann in der Hauptstadt Berlin, wechselnd bewölkt bei 24 Grad. Und hier in Balderschwang, dem Hauptstandort von Radio Horeb, ist es heute, regnet es heute bei 16 Grad. Und jetzt hier noch ein Blick auf das weitere Programm in den kommenden Stunden. Jetzt dann gleich um 13 Uhr folgen die Hörergrüße. Also da können Sie dann anrufen, jemanden grüßen und sich ein Lied wünschen. Und dann im Anschluss um 14 Uhr folgt dann die Sendung Grundkurs des Glaubens. Heute geht es um das Sakrament der Firmung. Der Priester und Co-Autor des Jugendkatechismus JUKAT, Dr. Christian Schmidt, der erklärt in diesem Grundkurs des Glaubens ab 14 Uhr das Sakrament der Firmung und eröffnet Ihnen damit vielleicht ganz neue Möglichkeiten in Ihrem Leben. Ausführliche Informationen zu diesen Sendungen und weiteren, die bekommen Sie bei uns auf unserer Internetseite horeb.org oder dann auch in unserer kostenlosen Horeb-App. Mein Name ist Pascal Gigor. Ich verabschiede mich für heute von Ihnen. Meine Kollegin Claudia Kiese wird Sie dann durch den weiteren Tag führen. Ich wünsche Ihnen noch einen gesegneten Tag, natürlich auch noch ein gesegnetes Wochenende und viel Freude dann mit dem Programm hier bei Radio Horeb.

Talk und Musik bei Radio Horeb in dieser Stunde am Freitagmittag mit unseren Hörergrüßen. Durch die Sendung begleitet sie Claudia Kiesel. Sommer verbinden wir mit Erholung, mit Ruhe, Urlaub.

0: langen und entspannten Abenden und Zeit mit Familie oder Freunden. Ruhe ist eines unserer Grundbedürfnisse. Wir brauchen Abwechslung vom teils so stressigen Alltag, um neue Kraft zu tanken und unsere geistige, körperliche und seelische Kraft wieder aufzubauen. Auch Gott ruhte von all seinen Werken, so heißt es in Genesis. Ich lade Sie jetzt, liebe Hörerinnen und Hörer, ein, in dieser Sendung Hörergrüße etwas aufzuschnaufen, aufzutanken bei guter christlicher Musik mit aufbauenden Texten, Melodien und Ihre Grüße vielleicht gerade an gestresste Menschen, die Sie kennen, zu schicken oder auch an Freunde, Bekannte, Verwandte, wann glaubt sind. Tragen Sie jetzt mit Ihrem Telefonanruf in unserer Sendung Hörergrüße dazu bei, dass viele unserer Hörer, die diese Sendung jetzt gerade vielleicht auch so zufällig hören, sich geistig, seelisch erholen können. Ihr Anruf jetzt unter der 089 517 008 008. Und wenn Sie Ihr Urlaubsziel im Ausland schon erreicht haben und Radio Horeb über die Radio Horeb App auf Ihrem Smartphone hören, dann die deutsche Vorwahl vorweg 0049 89 517 008 008. Sie haben die Möglichkeit, jetzt anzurufen, hier bei mir im Studio in unserer Sendung Hörergrüße. Und ein erstes Lied wird uns jetzt schon mal vorgestellt von unserem Musikredakteur David Rüll. Das ist unser Lied der Woche und wir sind gespannt, was David für uns ausgesucht hat.
1: Mit 4 Millionen Jugendlichen aus aller Welt, der größte Weltjugendtag aller Zeiten, 1995 in Manila. Zum zweiten Mal findet nun ein Weltjugendtag in Asien statt, 2027 im südkoreanischen Seoul. Über 1 Million Jugendliche erwarten die Veranstalter in den Tagen vom 3. bis 8. August 2027, darunter hunderttausende Pilger aus der ganzen Welt. Anfang August erschienen die offizielle Hymne zum Weltjugendtag. Sie heißt Confidite Ego Vici Mundum und greift das Motto zum Weltjugendtag auf. Habt Mut, ich habe die Welt besiegt, nach Johannes 16,33. Ein internationaler Wettbewerb diente zum Ermitteln der Hymne. Von den 434 eingereichten Ideen setzte sich die Komposition des koreanischen Musikers Francis Jeon Kim durch. Francis Jeon Kim verbindet in der Musik zeitgenössische Elemente mit traditionellen koreanischen Chorklängen und Instrumenten wie einer großen Bambus-Querflöte und einer koreanischen Zither. Die Hymne gibt es in einer klassischen Version für Chor und Orchester und in einer Pop-Version. Der Text ist wie gewohnt bei Weltjugendtagshymnen ein Mix aus mehreren Sprachen. Beginnend mit der Sprache des Gastgeberlandes, Koreanisch, folgen Englisch, Lateinisch, Italienisch, Französisch, Spanisch und Portugiesisch. Bevor wir nun hineinhören, ein paar Einblicke in die Liedzeilen. Am östlichen Himmel erscheint das Licht, dem wir folgen. Schlafende Herzen, einst verloren im Schatten, erwachen. Unsere Reise entflammt. Bis an die Enden der Erde bleibt Gott an unserer Seite. Durch Angst, Dunkelheit und unseren zitternden Weg werden wir die Hoffnung tragen. Habt Mut, ich habe die Welt überwunden. Die offizielle Hymne zum Weltjugendtag 2027 in Seoul in der klassischen Version mit dem World Youth Day Seoul Chor und Orchester im Lied der Woche bei Radio Horeb. Confidite, Ego Vici Mundum.

0: Ganz wunderbare Klänge, die wir gehört haben als Einstiegslied in unsere Hörergrußsendung. Unser Lied der Woche, die Hymne vom Weltjugendtag Seoul 2027. Da dürfen wir uns schon freuen auf das nächste Jahr. Genau im August. Das heißt, da werden wir dann auch einiges vom Weltjugendtag übertragen. Natürlich für Sie auch nach Hause an, übers Radio. Und wir freuen uns schon darauf, dass wir für Sie dann vor Ort sein können. Vielleicht haben Sie auch Erinnerungen an eine der letzten Weltjugendtage. Vielleicht waren Sie selbst auch vor Ort an einem der Weltjugendtage und haben eine Hymne ganz besonders auch im Herzen an oder auch auf den Lippen, was Sie immer wieder singen, an das Sie sich gerne erinnern. Gerne anrufen, wir hören sehr gerne jetzt auch in die verschiedenen Hymnen der Weltjugendtagen hier rein in unserer Hörergrußsendung. Das Einzige, was Sie tun müssen, ist hier anrufen in unserer Talk- und Musiksendung heute Mittag mit den Hörergrüßen bei Radio Horeb. Zu mir ins Studio ein kurzer Anruf unter der 089 517 008 008. Ich bin Claudia Kiesel und würde mich freuen, wenn Sie sich dann auch gleich vorstellen. Eine Hörerin, die jetzt hier auf Sendung geht mit mir, das ist die Frau Ilona Jennissen aus Bad Wildungen. Frau Jennissen, willkommen und grüß Gott.
1: Ja, willkommen, Frau Kiesel und alle Hörer. Ja, also ich freue mich, dass ich durchgekommen bin. Und ich möchte gerne grüßen in Münster, Professor Fantina und dann Frau Artukus. Ja, und sonst alle, die mich hören. Ne? Ja.
0: Jo, mit dem Lied
1: Meerstern, ich dich grüße.
0: Dich grüße, Meerstern, ich dich grüße. Jawohl, ein Marienlied. Und das hören wir gleich vom Chorkreis St. Quirinus Rosenheim. Frau Jennissen, danke fürs Mitmachen. Alles Gute, viel Freude mit dem Lied jetzt.
1: Ja, Ihnen auch.
0: Danke, wiederhören, tschüss.
1: Tschüss.

0: Mit Ihren Liedwünschen, mit Ihren Grüßen dürfen Sie hier anrufen in unserer Hörergrußsendung, auf Sendung gehen und das Ganze unter der Telefonnummer 089 517 008 008. Eine Nummer, die unbedingt auch eingespeichert gehört in Ihr Handy, in Ihr Telefon, mit dem Sie immer wieder anrufen dürfen, unter der 089 517 008 008 in unseren Live-Sendungen bei Radio Horeb. Und eine dieser Live-Sendungen, das ist unsere Sendung hier am Freitagmittag zwischen 13 und 14 Uhr, Hörergrüße bei Radio Horeb. Und dazu begrüße ich jetzt aus Lüdenscheid, das sehe ich schon mal, gesprochen habe ich jetzt noch nicht. Ich begrüße eine Hörerin oder einen Hörer. Grüß Gott.
1: Hallo, hier spricht Petra Dorn.
0: Frau Dorn, hallo.
1: Hallo, ich wünsche mir das Lied Schöpfer aller Himmel. Haben Sie das?
0: Das schauen wir doch mal. Das ist von den Ricitellis, kann das sein?
1: Weiß ich nicht. Schöpfer aller Himmel, der die Welt gemacht.
0: Schöpfer aller Himmel, das gucken wir doch gerade mal. Ach, das ist, haben wir hier von der Outbreak Band unter anderem. Mhm. Ja, da hören wir doch gerne rein. Haben Sie mit dem Lied auch noch irgendwie was an Grüßen zu verschicken?
1: Ja, ganz toll. Also, Entschuldigung. Also ich möchte gerne sagen, ich habe Jesus gesucht. Und ich möchte allen Mut machen, die Jesus suchen, die vielleicht gerade in der Tiefe sind oder ein bisschen wieder raus. Er lässt sich finden, er lässt sich wirklich finden. Und ich erfahre, wie er mich verändert und wie ja, seine Liebe in meinem Wesen durchkommt, indem ich mich immer wieder auf ihm ausrichte. Ich möchte allen, die ihn suchen, so Mut machen. Er lässt sich finden. Und das ist, dieses Lied ist mein Dank, Herr Jesus, an dich. Ich grüße vor allen Dingen dich mit diesem Lied, dass du es bei mir getan hast und tust und den Glauben gegeben hast, dass du es auch vollendest. Halleluja. Ja, das muss ich sagen.
0: Er lässt sich finden. Das nehmen wir mit, Frau Dorn. Danke für ja, Ihre Begeisterung, und die spricht auch wirklich von ganzem Herzen. Das ist nicht irgendwas, sondern das ist eine Erfahrung, die Sie hier mit uns geteilt haben. Ganz herzlichen Dank, Frau Dorn. Grüße nach Lüdenscheid, und wir hören jetzt die Outbreak Band mit Schöpfer aller Himmel.
1: Danke.
0: Alles Gute. Ja, wiederhören. Tschüss.

0: Die Outbreak Band haben wir gehört mit Schöpfer aller Himmel. Hörergrüße bei Radio Horeb. Sie haben die Möglichkeit, sich Lieder zu wünschen, die Sie gerne selbst hören oder vielleicht auch andere gerne hören, denen Sie vielleicht auch eine Freude machen möchten mit Ihren Grüßen und eben mit einem ganz besonderen Liedtitel, den wir gemeinsam dann hören, unter der 089-517-008-008 dürfen Sie hier anrufen in unserer Live-Sendung 089-517-008-008. Aus dem Münsterland, aus Ahaus, begrüße ich jetzt Klaus-Dieter Wilk. Willkommen, Herr Wilk.
1: Grüß Gott. Ja, ich grüße alle Sie und alle Hörer von Radio Horeb und alle, die unterwegs sind, sich zufällig eingeschaltet haben in das Radio. Ich möchte etwas berichten vom Weltjugendtag 2005 in Köln. Wir waren auf der Domplatte und mit iranischen Flüchtlingen dort. Und da wurde ganz viel gesungen. Gruppen aus der ganzen Welt zogen in den Dom ein. Und wir verließen so nach anderthalb Stunden, zwei Stunden die Domplatte und wollten zum Grab von Adolf Kolping. Und wir mussten dann leider die Dunstglocke oder die Kuppel des Geistes verlassen. Wir spürten richtig, als er dann in den weltlichen Bereich hineinging, wo die ganzen Geschäfte offen waren, wo viel gekauft wurde. Wir spürten plötzlich die Kühle. Der Heilige Geist war nicht mehr da. Bis zum Grab von Adolf Kolping. Das wollte ich einfach mal hineingeben. Der Heilige Geist geht ja, wo er will. Und der begleitet mich schon seit über 40 Jahren. Und das ist wunderbar, wenn man ihn erfahren darf. Wir haben das regelrecht gespürt. Meine Frau war auch mit dabei. Und das war etwas sehr, sehr Schönes. Und daran erinnere ich mich sehr gern. Ich möchte gerne grüßen alle Christen hier in Ahaus, in Münster, in Fulda, in Gießen, in Chemnitz und in Bayern. Und Sie können mir das Lied vom Weltjugendtag 2005 spielen. Ich danke Ihnen.
0: Ja, sehr gerne. Herr Wilk, Sie sind aufmerksam geworden auf dieses Weltjugendtagsereignis, eben weil wir mit einem Lied angefangen haben, unsere Sendung mit der Hymne vom Weltjugendtag in Seoul 2027. Das Lied haben wir Ihnen vorgestellt, schon mal vorausblickend auf das nächste Jahr, auf den nächsten Weltjugendtag. Und da kamen Erinnerungen in Ihnen wieder zum Vorschein, wurden wach und dann haben Sie uns jetzt dieses kleine Zeugnis erzählt. Herzlichen Dank. Ja, der Heilige Geist ist spürbar und der ist hoffentlich auch spürbar jetzt in dem Lied der Hymne vom Weltjugendtag Köln 2005, das Lied Venimus Adorare Eum. Ganz liebe Grüße ins Münsterland nach Ahaus. Auf Wiederhören, Herr Wilk.

0: Die Hymne vom Weltjugendtag in Köln 2005 war das Venimus Adorare Eum. Herr Klaus-Dieter Wilk aus Ahaus aus dem Münsterland hat sich dieses Lied in unseren Hörergrüßen gewünscht. Und wenn Sie auch noch ein Wunschlied haben und ein paar Grüße verschicken möchten, dann ist jetzt genau die Möglichkeit dazu unter der 089 517 008 008. Freue mich, wenn wir uns gleich hören. 089 517 008 008. Frau Silvia Kränkler, Nähe Heidelberg, ruft Sie an. Herzlich willkommen. Sie sind unsere nächste Hörerin, die hier auf Sendung geht.
1: Ja, grüß Gott. Vielen Dank, dass ich jetzt einen Wunsch äußern darf für eine ganz liebe Freundin, Frau Adelheid Stuart aus Wiesloch, die mich so tief in den katholischen Glauben geführt hat und mich jetzt auch als meine Firmenparty noch begleitet. Ich werde 73 im November und möchte dieses Jahr noch zur Firmung gehen. Und da werde ich ihr ganz, möchte ich ihr ganz herzlich danken dafür. Und ich freue mich, dass ich das jetzt hier mal äußern darf. Ich hoffe, sie hört es. Und das Lied, was ich mir wünsche, wo ich weiß, sie mag das auch sehr gerne, weil sie schon mehrmals in Medjugorje war, schon ganz zu Anfangs, Gospa Maika Maya. Und grüßen tue ich noch alle Mitglieder unserer Pfarrgemeinde und ganz besonders unseren Herrn Pfarrer Henn, der jetzt im August auch zum Jugendfestival in Medjugorje war. So.
0: Schön, Frau Kränkler, Ihre Grüße verschickt hier in unserer Hörergrußsendung. Toll, dass Sie angerufen haben und damit auch mit Ihrer Stimme und mit Ihrem Musikwunsch jetzt auch unsere Sendung bereichert haben. Danke. Wir hören jetzt tatsächlich eine Live-Aufnahme vom Jugendfestival Medjugorje, Gospa Maika Maya. Alles Gute wünsche ich und viel
1: Danke
0: Freude mit dem
1: Ihnen
0: Lied.
1: Auch. Ihnen
0: Danke. Auf Wiederhören. Gerne.

0: Eine Live-Aufnahme vom Jugendfestival aus Medjugorje, Gospa Maika Moja. Hörergrüße bei Radio Horeb und so vielfach, wie Sie hier anrufen, so vielfach, so unterschiedlich sind auch Ihre Musik, Ihre Lieder, die Sie aussuchen. Also ganz wunderbar. Wir hören in die unterschiedlichsten Musikrichtungen, in die Stilrichtungen hinein. Und wenn Sie auch noch einen besonderen Wunsch haben, dann ist jetzt noch Zeit, dass Sie sich melden unter der 089 517 008 008 in unserer Live-Sendung Hörergrüße bei Radio Horeb, die noch eine knappe halbe Stunde geht. 089 517 008 008 und wir werden gerade auch in Tirol gehört vom Herrn Franz, der von unterwegs anruft. Herr Franz, grüß Gott. Hallo.
1: Ja, ich grüße Sie und alle, die auch in Tirol Radio Horeb empfangen. Ja, ich grüße auch alle, die mit dem Auto unterwegs sind und ich hoffe, es passt einer auf den anderen gut auf, weil ich persönlich bin auch viel mit dem Auto unterwegs und es ist so wichtig, dass wir uns gegenseitig immer wieder mit Respekt und auch mit Achtung begegnen. Und das kann man auch beim Autofahren. Ja, ich möchte ein Lied hören, das ich erst jüngst gehört habe. Und es hat mir sehr so gut gefallen, dass ich es nochmal hören will. Und zwar von Michael W. Smith, das Agnus Dei. Bitteschön.
0: Ja, sehr gerne. Herr Franz, danke. So ist es. Wer auf der Straße ist, Acht geben, auch auf alle anderen. Und ja, wenn Sie aus dem Auto anrufen, dann gerne erstmal seitlich ranfahren und wirklich auf Nummer sicher gehen, damit man da nicht zu sehr abgelenkt ist. Ja, ich wünsche Ihnen eine.
1: Mit Freisprech geht es immer gut, ja.
0: Das geht natürlich auch. So ist es, Herr Franz. Wunderbar. Ich wünsche Ihnen noch eine weitere gute Fahrt und kommen Sie gut ins Wochenende.
1: Ja,
0: viel auch. Freude mit dem Lied. Adieu, wiederhören.
1: Danke vielmals. Dankeschön.

0: Michael W. Smith mit seinem Lied The Tribute Agnus Dei. Unsere Hörergrußsendung bei Radio Horeb mit Ihren Grüßen und mit Ihren Liedwünschen. Und ich freue mich schon auf eine weitere Hörerin. Das ist die Frau Tritschler aus der Nähe von Donaueschingen. Willkommen, Frau Tritschler.
1: Grüß Gott, da spricht Tritschler Silvia. Ich möchte Grüße die Edeltraut Palik und alle, die mich kennen und mögen. Ich wünsche das Lied vom Pfarrer Andreas Schätzle, Herz für uns, geöffnet.
0: Kurz und bündig. Frau Tritschler, ein schönes Lied für den Freitagnachmittag. Wir gehen auf die Todesstunde Jesu zu und werden nachher auch beten miteinander. Und das schon mal vorbereitend, Herz für uns, geöffnet von Pfarrer Andreas Schätzle. Danke, Frau Tritschler, alles Gute.
1: Tschüss.
0: Wiederhören, tschüss.

0: Und wir überschreiten noch einmal die deutsche Grenze. Wir gehen in die Schweiz Richtung Basel und begrüßen Mathilde ganz herzlich hier auf Sendungen in Hörergrüßen. Hallo und grüß Gott.
1: Grüß Gott, Frau Kiesel und liebe Hörerinnen und Hörer. Ich möchte einfach mich bei allen bedanken über die Priester, über die Diakone, über die Hörerinnen und Hörer, die aktiv mitgemacht haben und die Moderatoren, das ganze Horeb-Team. Weil ich habe jetzt viele Monate gekämpft und heute ist der erste Tag, wo ich sagen kann, ich habe noch ein zweites Leben bekommen und einfach ein herzliches Dankeschön. Ohne Gott geht nichts.
0: Wow. Wow, dann wünschen wir Ihnen weiterhin viel Kraft und auch Freude für dieses neue Leben mit Gott. Und mit dem Lied von den Priestern gesungen, Freude, schöner Götterfunken. Alles Gute, Gottes Segen Ihnen in die Schweiz.
1: Danke vielmals und Ihnen noch einmal lieben Dank und schönen Sonntag.
0: Danke, ebenso.

0: 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Wir dürfen viele Autofahrer, die gerade auf den Straßen sind, mit unserer Sendung beglücken und vielleicht auch die Zeit im Auto etwas kurzweiliger machen. So auch von Michael Toben. Herzlich willkommen aus dem Auto. Melden Sie sich. Wo sind Sie gerade unterwegs?
1: In Bremen.
0: In Bremen. Wunderbar. Schön. Herzlich willkommen.
1: Genau. Sie haben mir schon vorweggenommen. Also ich grüße alle Autofahrer, die in den Stau oder nicht Stau sich befinden. Ich bin jetzt gerade dabei, den Stau zu umfahren. Und da hilft dann doch die Musik schon, das ein oder andere Stück, sehr gut dabei.
0: Das ist glücklich, ne? wenn man Staus umfahren kann, wenn man die Möglichkeit hat, noch rechtzeitig, dann ist das eine tolle Sache. Und da wünsche ich, dass Sie weiterhin gut durchkommen. Und ein ganz besonderes Lied, mit dem Sie vielleicht auch was verbinden, nämlich...
1: Ja, ich bin selber auch in einer Schule und dort singen wir dieses Lied auch unter anderem. Und daher finde ich das auch ganz, ganz stark. Und ich habe es jetzt vor kurzem auch mal von einem Priester gesungen gehört. Ich weiß jetzt gerade leider nicht den Namen, aber ich fand es auch sehr schön. Aber Sie haben jetzt ein anderes rausgesucht, aber es ist auch in Ordnung. Und ja.
0: Super. Von Anja Lehmann hören wir es.
1: Sehr bewegendes Lied. Daher.
0: Ja, so ist es. Nur den Saum deines Gewandes, Jesus, berühre mich. Und dass er das jetzt für uns tut, an uns handelt, da sind wir jetzt ganz offen, auch bei unserem letzten Lied an unserer Hörgrußsendung. Hier geht's in Kürze weiter nach den Weltnachrichten mit unserer Sendung Grundkurs des Glaubens um 14 Uhr über das Sakrament der Firmung. Das Sakrament der Firmung, das könnte man auch als Gegengift zur voranschreitenden Vereinsamung in der Gesellschaft bezeichnen. Wer es empfängt, bekommt nicht nur den Auftrag, sondern auch die notwendige geistliche Befähigung, um Gemeinschaft aufzubauen und Beziehungen erfüllt zu leben. Der Priester und Co-Autor des Jugendkatechismus UCAT, Dr. Christian Schmidt, erklärt uns in der Sendung um 14 Uhr Grundkurs des Glaubens das Sakrament der Firmung und eröffnet uns vielleicht auch ganz neue Möglichkeiten in unserem Leben. Sind wir gespannt? Gleich dann um 14 Uhr mehr. Herzlichen Dank allen fürs Mitmachen. Ganz toll, hat mich gefreut, so unterschiedliche Stimmen auch heute zu hören. Ihnen, Herr Toben, alles Gute und wie gesagt, gute Weiterfahrt. Kommen Sie gut ans Ziel.
1: Vielen Dank.
0: Ja, ich sage auch auf Wiederhören und freue mich, wenn Sie mit im Programm dabei bleiben. Wir werden um 15 Uhr miteinander ins Gebet gehen. Claudia Kiesel, mein Name. Adieu und gern auf ein Wiederhören.

Nachrichten aus Kirche und Welt direkt aus der aktuellen Redaktion von Radio Horeb. Im Studio München, Domagoj Klobuchar. Berlin. Pflegebedürftige Menschen, die noch keinen Pflegegrad haben, sollten aus Sicht des Sozialverbandes VDK so schnell wie möglich einen entsprechenden Antrag stellen.

Polnische katholische Priester der Erzdiözese Minsk-Mogilew erhalten laut einer christlichen Online-Plattform keine weitere Arbeits- und Aufenthaltserlaubnis und müssen das Land verlassen. Der Erzbischof von Minsk-Mogilew, Josef Stanewski, soll sich demnach an Präsident Lukaschenko gewandt haben, die Erlaubnis für diese Priester doch noch zu verlängern. Schon in den vergangenen Monaten wurde in anderen Diözesen einigen polnischen Priestern die Verlängerung ihrer Aufenthaltsgenehmigungen verweigert. Von den aktuell betroffenen 11 Geistlichen ist namentlich bisher nur einer bekannt, der polnische Dominikaner Pater Roman Schulz, der bereits mit einem Festgottesdienst offiziell verabschiedet wurde. Wie staatliche Medien berichteten, erörterten die Vertreter von Kirche und Staat dabei die pastoralen und sozialen Aktivitäten der römisch-katholischen Kirche in der Region Mogilew sowie gemeinsame Initiativen zur Stärkung des Friedens und der nationalen belarussischen Identität. Yangon. Im Osten von Myanmar hat eine kommunistische Rebellengruppe Dutzende Kirchen schließen lassen. Es wird vermutet, dass die Rebellen die Kirchen infiltriert haben, wie der asiatische Pressedienst UCA News berichtete. Mehrere Personen seien festgenommen worden, darunter ein Priester und ein mutmaßlicher Anhänger der Bewegung. In Myanmar sind rund 6% der Bevölkerung christlich, die Mehrheit ist buddhistisch. Ein Rebellensprecher bestätigte die vorübergehenden Schließungen. Die Religionsfreiheit werde gewährleistet, unterliege aber lokalen Vorschriften. Man habe Hinweise auf religiöse Extremisten erhalten, die unter anderem dazu aufgerufen hätten, bei Krankheit keine medizinische Hilfe in Anspruch zu nehmen. Kirchen könnten wieder öffnen, sobald ihre Verbindungen zu extremistischen Aktivitäten ausgeschlossen seien. 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Das waren Meldungen aus Kirche und Welt. 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

Herzlich willkommen zum Grundkurs des Glaubens bei Radio Horeb. Am Mikrofon ist für Sie Astrid Mooskopf. Unsere Reihe zu den Sakramenten geht in eine weitere Runde. Heute geht es um das Sakrament der Firmung. Ein Sakrament, das viele einfach so en passant mitnehmen in ihrem Lebenslauf und meistens ist es auch das Austrittssakrament, könnte man fast sagen, das letzte Mal in der Kirche und dann erst wieder zur Eheschließung oder ähnliches. Eigentlich ist es aber ein besonderes Sakrament, eines, das mit besonderen Gaben und ja, Überraschungen auch verbunden ist. Wir erfahren heute, was das Sakrament der Firmung eigentlich in sich birgt und welche Gaben uns dadurch verliehen werden. Diesen Grundkurs in der Sakramentenlehre der katholischen Kirche, den bekommen wir von Domvikar Dr.

0: Christian Schmidt. Er ist Mitautor des UCAT gewesen und er ist Priester der Diözese Münster und Priester der Gemeinschaft Emmanuel. Uns verbunden jetzt aus Münster. Herzlich willkommen, Dr. Schmidt.
1: Vielen Dank für die Einladung zu diesem Grundkurs. Wir hatten schon gesprochen über die Taufe. Und die Taufe hängt ja mit der Eucharistie und der Firmung eng zusammen. Alle drei zusammen bilden die sogenannten Initiationssakramente, die Sakramente der Eingliederung in die Kirche. Im Zweiten Vatikanischen Konzil, im Lehrdokument über die Kirche, Lumen Gentium, heißt es, durch das Sakrament der Firmung werden die Getauften vollkommener der Kirche verbunden und mit der besonderen Kraft des Heiligen Geistes ausgestattet. So sind sie noch mehr verpflichtet, den Glauben als wahre Zeugen Christi in Wort und Tat zugleich zu verbreiten und zu verteidigen. Es geht also in der Firmung um ein Mehr gegenüber der Taufe und ein vollkommener der Kirche verbunden, eine größere Ausstattung mit der Kraft des Heiligen Geistes. In der Apostelgeschichte im 8. Kapitel lesen wir etwas, das immer schon auf die Firmung bezogen wurde, denn hier ist die Rede von Menschen, die bereits getauft waren und dann später erst eine besondere Segnung von den Aposteln empfangen. Das heißt dort, als die Apostel in Jerusalem hörten, dass Samarien das Wort Gottes angenommen hatte, schickten sie Petrus und Johannes dorthin. Sie zogen hinab und beteten für sie. Sie möchten den Heiligen Geist empfangen, denn er war noch auf keinen von ihnen herabgekommen. Sie waren nur auf den Namen Jesu des Herrn getauft. Es wurde also schon in allerfrühester Zeit, also in allerfrühester Zeit, wir sind hier einige Jahre nach Tod und Auferstehung Jesu Christi, oder vielleicht auch nur ein paar Monate danach, wurde schon ein Unterschied gesehen in dieser frühesten Zeit zwischen der Taufe als Eingliederung in den Leib Christi, die Kirche, und einer Ausgießung des Heiligen Geistes. Mit diesen Vorworten schauen wir einmal darauf, wie denn eigentlich die Firmung gefeiert wird. Das Sakrament der Firmung hat sich rein geschichtlich entwickelt aus einer Salbung, die nach der Taufe gespendet wurde. Taufe und Firmung waren in der frühen Kirche ein Doppelsakrament. Das wurde nie voneinander getrennt gespendet. Und im römischen Ritus gab es zwei Salbungen nach der Taufe. Und die zweite Salbung, aus dieser zweiten Salbung hat sich dann das Sakrament der Firmung entwickelt. In der alten Kirche gab es eine Reihenfolge der Eingliederungssakramente, der sogenannten Initiationssakramente in die Kirche. Das war Taufe, Firmung und Eucharistie. Das war zu einer Zeit, als noch vor allen Dingen Erwachsene in der Osternacht durch den Bischof getauft wurden, gefirmt wurden und die erste heilige Kommunion empfingen. In späteren Jahren hat sich dann immer mehr die Kindertaufe durchgesetzt in christlichen Familien und das Christentum kam auf das Land. Es entstanden Landpfarreien und das waren Pfarreien, die keinen eigenen Bischof mehr hatten. Die gehörten dann zu einem Bistum, aber die Bischöfe saßen in den großen Städten. Und jetzt verschiebt sich etwas. Taufe, Firmung, Eucharistie war die eigentliche urkirchliche Reihenfolge, als Erwachsene getauft wurden in der Osternacht. Und jetzt tauft man Kinder. Ein Bischof ist in den Landpfarreien nicht vorhanden, deshalb kann man auch die Firmung nicht spenden. Und man dreht die Reihenfolge um. Taufe, Erstkommunion und später die Firmung. Das kann die Kirche so machen. Sie muss dann aber diese Verschiebungen berücksichtigen und reflektieren. Was passiert da eigentlich? Es ist passiert eine Differenzierung. Man hat gesagt, die Firmung ist Ausdruck der Einheit der Kirche mit ihrem Bischof und deshalb soll der Bischof die Firmung spenden und die Taufe Das kann eigentlich auch jeder ganz normale Priester. Am Ende kann das sogar jeder Mensch. Bei dieser Auseinanderentwicklung hat sich ein Unterschied ergeben zwischen der Kirche des Westens und der Kirche des Ostens. Und die Kirche des Ostens, das sind nicht nur die orthodoxen Kirchen, die von der katholischen Kirche getrennt sind, sondern sind auch die unierten Kirchen östlicher Tradition. Das bedeutet, wir haben in der einen katholischen Kirche die lateinische Tradition, dazu gehören wir alle hier im Westen, und die ostkirchlichen Traditionen. Die gehören also, diese ostkirchlichen Traditionen sind also auch Teil der einen katholischen Kirche. Also die gehören auch zu uns. Die Westkirche hat weiterhin die Einheit mit dem Bischof betont und eine Spendung der Firmung nur ausnahmsweise durch einfache Priester zugelassen. Sie hat aber damit die ursprüngliche Einheit der Initiationssakramente verloren. Also die ursprüngliche Reihenfolge und auch Einheit, alles auf einmal, ja, Taufe, Firmung, Eucharistie. Im Osten verlief die Entwicklung umgekehrt. Hier blieb die Einheit der Initiation erhalten. Also auch dort werden heute immer noch die Kleinkinder bekommen sofort Taufe, Firmung und Eucharistie. Also selbst wenn die noch nicht sprechen können und noch Säuglinge sind, werden alle drei Sakramente zusammen gespendet. Die Einheit mit dem Bischof wird dabei schwächer und nicht mehr so stark betont, denn die einfachen Priester vor Ort werden zu den regelmäßigen Firmenspendern. Im Osten, in den östlichen Kirchen, wird die Einheit mit dem Bischof jetzt betont durch das Salböl. Das darf nämlich nur der Bischof in der Karwoche am Gründonnerstag in der sogenannten Krisamesse, das ist die Messe am Gründonnerstagvormittag im Dom der jeweiligen Kathedralkirche, da wird der heilige Krisam, der wird im Osten Myron genannt, der wird dort geweiht und die Firmung ist nur dann gültig, wenn der in der Ostkirche, wenn der Priester wirklich dieses Myrom vom Bischof benutzt. Dadurch wird die Einheit ausgedrückt. Ist allerdings ein Ausdruck der Einheit, den die meisten Leute gar nicht wissen, denn sie wissen ja nicht, also, dass das Öl, was jetzt verwandt wird, sie mit dem Bischof so verbindet. Aber das Entscheidende ist, dass diese Einheit mit dem Bischof auch in den Initiationssakramenten zum Ausdruck kommt. Das ist für das katholische, ostkirchliche wie westkirchliche Verständnis der Kirche ganz wichtig. Wir sind Kirche mit und unter dem Bischof. Das ist ein ganz wichtiger Punkt für das Verständnis der katholischen Kirche. Sie ist eine Bischofskirche und durch den Bischof sind wir in besonderer Weise mit Christus verbunden und eingegliedert in die universale Kirche. Dementsprechend wurde das Sakrament in der Ostkirche nicht Firmung genannt, sondern Chrismatio, also Salbung mit Chrisam. Und das verweist nochmal über den Chrisam zurück auf die Einheit der Kirche mit dem Bischof. Im Westen wird das Sakrament Firmung genannt. Das lateinische Wort firmare heißt festigen und sichern. Es ist also das Sakrament der fest und sicher im Glauben Stehenden. Also zumindest der Theorie nach. Wir haben schon am Anfang gehört, in der Einführung durch Frau Moskow, dass das manchmal, leider nicht nur manchmal, sondern nahezu regelmäßig, zu wenig der Fall ist, sagen wir es mal so. Aber wir glauben auch an die Wirksamkeit der Sakramente, dort, wo von menschlicher Seite her die Voraussetzungen für eine gute Mitwirkung mit der Gnade Gottes noch nicht so gegeben sind, wie wir uns das wünschen würden. Naja, kommen wir zurück auf die Feier der Sakramente. Das Öl, das verwandt wird, ist meistens Olivenöl. Und dieses Olivenöl symbolisiert Überfluss, Freude, Heilung, Schönheit, Gesundheit und Stärkung. Mit Öl wurden Wunden behandelt. Es wurden mit Öl auch Parfums hergestellt und Speisen zubereitet. Im Alten Testament wurden die Könige Israels und Judas mit Öl gesalbt. Deshalb heißen sie Messias oder Christus. Ja, das Christus kommt von Chrisam, der Gesalbte, der also mit Öl, mit heiligem Öl gesalbte. Und Messias ist das, er hat die gleiche Wortwurzel, nur halt im Hebräischen und nicht im Griechischen. Das Öl, mit dem die Firmung gespendet wird, der Chrisam, ist in der lateinischen Tradition immer Olivenöl. Und er wird vermengt mit duftendem Balsam. Und vom Bischof dann eben in der Krisenmesse, wir hatten es eben schon gesagt, am Morgen des grünen Donnerstags geweiht. Mit Krisam werden übrigens auch die Priester und Bischöfe geweiht und die Altäre in den Kirchen, die Kirchen selbst auch und die Glocken. Und es gibt eine Salbung mit Krisam auch bei der Taufe. Ich hatte eben schon mal gesagt, es gibt zwei Salbungen mit Krisam. Der erste davon ist Teil der Taufe und die zweite ist ein eigenes Sakrament geworden, nämlich die Firmung. Also Krisam wird von der Kirche eingesetzt, noch einmal zu diesem Öl, wird also eingesetzt in verschiedenen Handlungen und Sakramenten. Und es bezeichnet, dass ein Gegenstand, also Kirche, Altar oder Glocke, oder ein Mensch in der Taufe, der Firmung oder der Weihe Gott geweiht werden. Also diese Personen oder diese Gegenstände sind nicht mehr einfach nur irdische, säkulare Gegenstände, sondern sie gehören Gott, sie werden Gott übereignet. Das nennt man Weihe. Der Spender der Firmung ist immer nach lateinischem Verständnis der Bischof. Man muss es einschränken, er ist der ordentliche Firmspender. In besonderen Fällen können auch in der westlichen, in der lateinischen, also unserer römisch-katholischen Tradition, einfache Priester die Firmung spenden. Das ist zum Beispiel immer erlaubt in Todesgefahr und es ist erlaubt, wenn in einer Pfarrei eine einzelne Erwachsenentaufe stattfindet. Bei der Erwachsenentaufe wird die ursprüngliche Reihenfolge der Initiation wieder beachtet, nämlich Taufe, Firmung, Eucharistie. Nur bei der Kindertaufe ist es erlaubt, das auseinanderzunehmen. Bei der Erwachsenentaufe ist nicht nötig, da kann man alle drei Sakramente auf einmal spenden und dann wird es auch gemacht. Und weil dann vor Ort kein Bischof da ist, wird die Firmung vom normalen Gemeindepfarrer oder einem anderen Priester dort vorgenommen. Die Firmung muss aber immer dem Bischof angetragen werden. Also wenn eine Erwachsenentaufe in einer Gemeinde stattfindet, dann muss der Pfarrer den Bischof fragen, willst du die übernehmen? Ich glaube aber aus bestimmten Gründen wäre es sinnvoll, dass wir das alles zusammen feiern in der Osternacht beispielsweise und alle drei Sakramente spenden. Das wäre sinnvoll aus pastoralen Gründen. Das wird dann meistens gesagt. Und dann sagt der Bischof meistens, ja, ich verzichte darauf, die Firmung zu spenden. Und du, mein lieber kleiner Pfarrer, kannst das dann tun. Ja, so wird das dann meistens gemacht. Aber die Firmung wird dem Bischof angetragen, weil er der ordentliche und eigentliche Spender der Firmung ist. Das drückt die kirchliche Einheit aus. Der Empfänger der Firmung kann jeder Getaufte sein. Auch die gültig Getauften aus den getrennten Kirchen. In der lateinischen Kirche wird die Firmung regelmäßig gespendet nach dem Erreichen des Unterscheidungsalters, dem Vernunftgebrauch. Und das wird vermutet ab 7 Jahren. Also ab 7 Jahren kann man die Firmung empfangen. Meistens ist es in Deutschland so, dass sie erst so ab 12 bis 16 ungefähr gespendet wird. 12 ist dann noch relativ früh. Erstkommunion wird ja meistens so in der dritten Schulklasse gespendet. Da sind die Kinder so 8, 9 Jahre alt. Und in einigen Diözesen ist es so, dass sie mit 12 gespendet wird, dann die Firmung. In anderen mit 15, 16. Am Ende der Hauptschul- bzw. Realschulzeit. Das ist dann die Zeit, wo man noch alle bekommt. Aber das variiert. Ja. Und es kann auch gar nicht so eindeutig festgelegt werden, was jetzt das beste Alter ist also es gibt gute Argumente für die eine oder andere Regelung. Die Kirche hat nur festgelegt, das Mindestalter, also man muss seinen Verstand einsetzen können, den Vernunft gebrauchen können. Und das wird vermutet mit 7 Jahren. In Todesgefahr kann jeder Getaufte gefirmt werden, ja. Da braucht es dann auch keine größeren Voraussetzungen mehr. Vor dem Empfang der Firmung sollte man gebeichtet haben. Wenn man Todsünden begangen hat, muss man vorher gebeichtet haben. Ja, im Normalfall, also außer Todesgefahr, ist vor der Firmung eine Katechese zu durchlaufen. Das wird ja auch in den Pfarrgemeinden immer gemacht, bei der Erwachsenentaufe auch. Und es wird empfohlen, einen Firmpaten zu haben. Das muss man nicht. Aber es ist bei uns üblich und es ist auch schön, wenn man jemanden hat, der einen begleitet durchs Leben und der auch diesen Schritt begleitet in seinem Gebet. Beim Ritus ist darauf zu achten, dass in der katholischen Kirche der Bischof die Hände ausbreitet über alle Firmlinge, die da vor ihm stehen. Und dann betet er dazu, allmächtiger Gott, Vater unseres Herrn Jesus Christus. Du hast diese jungen Christen, unsere Brüder und Schwestern, in der Taufe von der Schuld Adams befreit. Du hast ihnen aus dem Wasser und dem Heiligen Geist neues Leben geschenkt. Wir bitten dich, Herr, sende ihnen den Heiligen Geist, den Beistand. Gib ihnen den Geist der Weisheit und der Einsicht, des Rates, der Erkenntnis und der Stärke. Den Geist der Frömmigkeit und der Gottesfurcht durch Christus, unseren Herrn. Der Bischof bittet also in diesem Gebet um die Gaben, die in Jesaja 11,2 als Geistesgaben bezeichnet werden, die auf den künftigen Messias, König Israels, herabkommen sollen. Dort heißt es nämlich, aus dem Baumstumpf Isais, also der Familie Isais, aus der als jüngster Sohn König David hervorgegangen ist, aus dem Baumstumpf Isais wächst ein Reis hervor. Ein junger Trieb aus seinen Wurzeln bringt Frucht. Das ist ja ein großes Thema in der Adventszeit, wenn wir uns auf die Geburt unseres Herrn Jesus Christus vorbereiten, von dem wir glauben, dass er dieser junge Trieb aus der Wurzel Jesse ist. Ja, und der Geist des Herrn ruht auf ihm, der Geist der Weisheit, der Einsicht, der Geist des Rates und der Stärke, der Erkenntnis und der Furcht des Herrn. Das wird also auf alle Firmlinge herabgerufen, die sieben Gaben des Heiligen Geistes. Nach diesem Gebet für alle Firmanden werden die Firmanden einzeln vom Bischof mit dem heiligen Chrisam auf der Stirn gesalbt. Dabei spricht er die Worte, sei besiegelt durch die Gabe Gottes, den Heiligen Geist. Das ist die deutsche Übersetzung. Im Lateinischen heißt es eigentlich, empfange das Siegel der Gabe des Heiligen Geistes. Cipique signaculum doni Spiritus Sancti. Paulus schreibt dazu im 2. Korintherbrief, Gott hat uns sein Siegel aufgedrückt und als ersten Anteil den Geist in unsere Herzen gegeben. Die Salbung in der Firmung symbolisiert also dieses Siegel des Heiligen Geistes und das Siegel steht in der antiken Welt für Echtheit, Schutz und Eigentum. Wer in der Firmung mit dem Heiligen Geist gesiegelt wird, soll also ganz zu Christus gehören, in seinem Dienst stehen und unter seinem Schutz. Also wir sind besiegelt. Und ich finde die deutsche Übersetzung ein bisschen schwach, leider. Das Lateinische, empfange das Siegel der Gabe des Heiligen Geistes, ist stärker. Also wir empfangen das Siegel, das heißt, wir gehören zu Christus und stehen unter seinem Schutz. Deshalb verleiht die Firmung auch wegen dieses Siegels, verleiht die Firmung wie die Taufe und die Weihe einen sogenannten Charakter indelebilis, ein unauslöschliches Prägema. Das heißt, Gott nimmt das Geschenk und seine Zusage niemals zurück, egal wie der Mensch sich weiterentwickelt. Nach der Salbung spendet der Bischof dem Firmling dann den Friedensgruß. Wer sich Gott ganz weiht, der empfängt auch den Frieden Christi, weil sein Leben in die endgültige Übereinstimmung mit Gott hineingeht. Immer wenn die Firmung getrennt von der Taufe gespendet wird, also so wie bei uns im lateinischen Ritus üblich, dann wird ihre Feier mit einer Tauferneuerung verbunden, um deutlich zu machen, dass die Firmung an die Taufe anschließt, sie voraussetzt und vollendet.
0: Dafür bisher einen ganz herzlichen Dank. Einen schon sehr lebendigen Eindruck, ein Blick durch die Jahrhunderte, ein Blick auch auf das Geheimnis ein bisschen schon, was wir hier heute gemeinsam ergründen im Grundkurs des Glaubens bei Radio Horeb, wenn wir uns mit dem Sakrament der Firmung beschäftigen. Zu Gast ist Domvikar Dr. Christian Schmidt, uns verbunden aus Münster, und er fährt gleich fort, hier uns auch ein wenig oder vielleicht etwas mehr über die Gaben des Heiligen Geistes, die uns jetzt hier schon angekündigt worden sind, nämlich die 7 Gaben, Weisheit, Einsicht, Rat, Erkenntnis, Stärke und Gottesfurcht, was es denn damit eigentlich auf sich hat. Denn das ist schließlich die Superkraft, mit der dann die Gefirmten ausgerüstet sind. Dazu gleich mehr. Wir hören uns wieder. Bleiben Sie dran. Mein Name ist Astrid Mooskopf.

0: Herzlich willkommen zurück. Der Grundkurs des Glaubens bei Radio Horeb. Unser Thema heute, das Sakrament der Firmung. Mein Name ist Astrid Mooskopf. Ich freue mich, sowohl Sie zurück begrüßen zu dürfen, liebe Hörerinnen und Hörer, als auch unseren heutigen Gast und Referenten. Das ist Domvikar Dr. Christian Schmidt. Priester des Bistums Münster, Priester der Gemeinschaft Emanuel, Mitautor des JUKAT, des Jugendkatechismus und heute unser Unterrichtender in Fragen der Sakramentenlehre. Wir erfahren von ihm mehr über das Sakrament der Firmung, das wahrscheinlich die meisten von uns empfangen haben, was wir aber alle oder die meisten von uns gar nicht so richtig verstanden haben, was da eigentlich passiert. In einem ersten Teil haben wir bereits über die geschichtliche Entwicklung des Sakramentes mehr gehört. Über das, was es uns gibt, was uns der Herr, was Gott uns dadurch verleiht und was zumindest der Absicht nach in uns eingegossen wird. Darauf wollen wir jetzt genauer schauen, nämlich auf die Gaben des Heiligen Geistes, die uns gegeben werden in der Firmung. Ich freue mich jetzt also noch einmal herzlich hier Dr. Christian Schmidt begrüßen zu dürfen und freue mich darauf, von Ihnen mehr zu hören über die 7 Gaben des Heiligen Geistes. Weisheit, Einsicht, Rat, Erkenntnis, Stärke und Gottesfurcht. Dr. Schmidt, Sie haben das Wort.
1: Vielen Dank. Im zweiten Teil wollen wir also darüber sprechen, was wird uns eigentlich durch die Firmung geschenkt. Man muss voraussagen, es wird uns etwas geschenkt von Gott. Die Frage ist aber, nehmen wir das Geschenk an? Ja, man könnte sagen, also in der Taufe wird uns das Handy geschenkt. In der Firmung wird es freigeschaltet. Aber die Frage ist, benutzen wir es auch? Ja, das ist... Wenn man so in diesem Bild bleiben will, unsere Taufe wird in der Firmung freigeschaltet für das Wirken des Heiligen Geistes. Aber wirken wir auch mit? Das ist die ganz große, die entscheidende Frage. Ich glaube, es ist die entscheidende Frage für die Kirche in den nächsten Jahrzehnten, wenn wir erleben werden, dass die alte Kirche immer mehr niedergeht, dann wird die entscheidende Frage sein, wie, wo, mit wem entsteht die wieder neu lebendige Kirche? Und das hängt ganz entscheidend ab davon, dass wir unsere Firmung nicht nur empfangen haben, sondern auch, kommen wir noch einmal kurz zurück auf die Taufe. Man kann so theologisch systematisch sagen, die Kindertaufe betont, dass der Einzelne die Gemeinschaft braucht. Die Firmung betont demgegenüber, dass die Gemeinschaft den Einzelnen braucht. Firmung betont die freie Annahme des Gnadengeschenkes und meinen Auftrag mitzuwirken. Die Kindertaufe betont das reine Geschenk der Gnade, das von unserer Seite her und besonders sichtbar ist das im Säugling, keine Voraussetzungen mitbringt oder erfüllt. Ja? Es ist ein reines Geschenk Gottes. Ja? Das ist ja auch richtig. Aber damit sich das entwickelt und entfaltet, braucht es unser Mittun. Und das betont eben die Firmung. Wer sich firmen lässt, der will, dass der Geist Christi und der Kirche auch sein Geist wird. Die Firmung ist nach der Lehre der Kirche nicht heilsnotwendig, sie macht aber den Gefirmten zum Vollmitglied der Kirche. Und diese Vollmitgliedschaft, also dass ich will, dass der Geist Christi und der Kirche mein Geist wird, das bedeutet, dass wir wirklich lebendig werden als Glieder der Kirche. Wir haben bei der Taufe vor einigen Wochen vom Pascha-Mysterium gesprochen. Christus schenkt uns das neue Leben mit Gott und untereinander durch seinen Tod und sein Auferstehen. Er geht sozusagen durch den Tod hindurch, besiegt die Sünde und den Tod und schenkt uns das neue Leben und gibt uns Anteil an seinem Leben als Auferstandener. Dieses neue Leben der Gnade schenkt er uns in der Taufe. Er erneuert dieses Geschenk immer wieder in der Beichte und in der Eucharistie. Seine Fülle erreicht das neue Leben mit Gott in der Ausgießung des Heiligen Geistes. Diese Ausgießung des Geistes haben bereits die Propheten im Alten Bund als Zeichen des neuen Bundes vorausverkündet. Jesus selber kündigt seinen Jüngern mehrfach das Kommen des Geistes nach seinem Tod und seiner Auferstehung an. Jesus selbst wurde durch das Wirken des Heiligen Geistes empfangen. Bei seiner Taufe senkt der Geist sich in Gestalt einer Taube auf ihn herab, als Zeichen dafür, dass ihm die Fülle der Gaben des Geistes geschenkt ist. Also, dass er wirklich der kommende Messias ist, der Nachkomme Davids, der Spross aus der Wurzel Jesse nach Jesaja 11. Und dass auf ihm alle Gaben des Geistes Gottes liegen. Das Leben Jesu war aufs Engste mit dem Leben und dem Wirken des Heiligen Geistes verbunden. Diese Fülle des Geistes soll aber nicht nur dem Messias zuteil werden, sondern auch seinem ganzen Leib, dem ganzen messianischen Volk, uns, den Christen. In dem Dekret des Zweiten Vatikanischen Konzils über das Laienapostolat Apostolicam Actuositatem Nummer 3, dort heißt es, durch die Taufe dem mystischen Leib Christi eingegliedert und durch die Firmung mit der Kraft des Heiligen Geistes gestärkt, werden Sie, die Christen, werden Sie vom Heiligen Geist, vom Herrn selbst mit dem Apostolat betraut. Das ist etwas ganz Wichtiges. Vorher hatte man nämlich immer gedacht, das Apostolat in der Kirche, das geht nur über die Apostel und ihre Nachfolger, die Bischöfe. Die sind die eigentlichen Empfänger des Apostolates und die Laien, die anderen Getauften, sind nur Mitarbeiter der Bischöfe. Und hier im Konzil sagt das Konzil, nee, nee, so ist es nicht. Es gibt eine direkte Beauftragung zum Apostolat vom Herrn selbst. Die Bischöfe sollen das ordnen in der Kirche, aber die Beauftragung kommt nicht vom Bischof, sondern die kommt von Christus schon. Und der Bischof konkretisiert das und bringt es in eine kirchliche Ordnung hinein. Die Getauften werden zu einer königlichen Priesterschaft, so heißt es weiter im Konzil, und zu einem heiligen Volk geweiht, damit sie durch alle ihre Werke geistliche Opfergaben darbringen und überall auf Erden Zeugnis für Christus ablegen. Durch die Sakramente, vor allem die heilige Eucharistie, wird jene Liebe mitgeteilt und genährt, die sozusagen die Seele des ganzen Apostolates ist. Also durch die Firmung werden wir alle zu Menschen ausgerüstet, die von Christus die Sendung empfangen haben, seine Mission auf Erden fortzuführen und den Glauben auszubreiten und für ihn sozusagen in dieser Welt zu stehen und die Menschen zum Heil zu führen. Also das zu tun, was die Sehnsucht Gottes ist, was sein Wille ist. Wir lesen das im 1. Timotheusbrief, Kapitel 2, Satz 4. Gott will, dass alle Menschen gerettet werden und zur Erkenntnis der Wahrheit gelangen. Das ist der Wille Gottes. Und wir dürfen bei diesem heiligen Willen Gottes, für den Jesus Mensch geworden ist und gestorben ist, wir dürfen mitwirken. Das ist ein außerordentliches Geschehen, das uns und unsere Verstehensmöglichkeiten übersteigt. Aber eine große Freude ist und eine große Ehre, dass wir das tun dürfen. Uns werden, wir haben es schon gesagt, genauso wie Christus bei seiner Taufe, werden uns bei Taufe und Firmung die Gaben des Heiligen Geistes geschenkt. Nach Jesaja 11 sind das Weisheit, Einsicht, Rat, Stärke, Erkenntnis, Frömmigkeit und Gottesfurcht. Diese Gaben helfen uns, den Glauben besser zu verstehen. Aber sie wirken nur in uns, wenn wir uns auch selber bemühen. Also wenn ich wirklich den Glauben besser verstehen will, dann wäre es ganz sinnvoll, wenn ich mir eine Bibel zulege und gelegentlich darin lese. Ja. Und damit mich das nicht zu sehr frustriert, sollte ich vielleicht mit den Evangelien anfangen. Weil ich dann sofort bei Jesus bin und von ihm aus verstehe ich dann auch den ganzen Rest. Also Erkenntnis im Glauben, Einsicht. Ja, da steht Das steht dafür, dass wir wirklich die Zusammenhänge des menschlichen Lebens von Gott her besser verstehen. Dass wir Einsicht haben in das, was Gott in dieser Welt will. Dass wir Einsicht haben, da hinein, worum es wirklich geht. Dass wir deshalb unsere Prioritäten besser setzen können. Die Gaben des Heiligen Geistes haben überwiegend etwas damit zu tun, dass wir uns vom Verstand her darauf einstellen, was Gott uns geben will, wozu er uns berufen hat, dass wir unser Leben ordnen können. Weisheit, Einsicht, Erkenntnis, das sind Gaben, die unseren Intellekt betreffen und wir werden ja von Gott nicht wie die Kaninchen und die Rindviecher gerettet. Die werden einfach so irgendwie gerettet, sondern wir werden als Menschen gerettet. Das heißt, als Leute, die zustimmen und die mitwirken können. Also wir werden gefragt. Wir werden gefragt, ob wir das wollen. Und wir können nur dann sagen, dass wir das wollen, mitwirken wollen und mit Gott leben wollen, wenn wir eine gewisse Einsicht haben und eine gewisse Erkenntnis. Und daraus folgt dann christlich gesehen auch Weisheit. Dann brauchen wir Rat. In den verschiedenen Situationen unseres Lebens brauchen wir den richtigen Rat. Was sollen wir tun vor den Handlungsalternativen, die da sind? Wie unterscheiden wir die Geister? Welcher Impuls kommt von Gott und welcher Impuls nicht? Auf welchem Weg folge ich mehr dem Rufen des Heiligen Geistes? Welcher Weg ist eine größere Hingabe, eine größere Liebe? Kann ich den Weg auch wirklich gehen? Habe ich dazu die Kraft, die menschlichen Voraussetzungen? Also all das sind Fragen, die sozusagen mit dem Wort Rat, der Gabe des Rates gemeint sind. Frömmigkeit bezieht sich auf die Beziehung zu Gott. Frömmigkeit klingt immer noch so ein bisschen alt, angestaubt, aber eigentlich bedeutet es, dass ich mein Leben in Beziehung zu Gott setze. Und dass ich auch zu Gott bete, dass ich also ein Gebet pflege, dass ich zu Jesus spreche, dass ich den Heiligen Geist in mir wirken lasse, dass ich um den Heiligen Geist bitte, dass das Wort Gottes in mir Raum nimmt, dass ich also auch in der Bibel lese. Das ist ein elementarer Akt der Frömmigkeit. Aber natürlich auch, dass ich zur Heiligen Messe gehe. Also in der Messe höre ich das Wort Gottes, ich bete, ich empfange den Leib Christi. Das ist eine zentrale und wichtigste Form der Frömmigkeit für einen Christen. Weil er hier mit Christus selbst verbunden wird und Christus empfängt, so dass Christus mit seiner Kraft in mir leben kann. Frömmigkeit, Stärke. Also aus all dem wächst auch eine Stärke in einer christlichen Haltung, eine Entschiedenheit. Aber diese Entschiedenheit zu leben in Situationen der Bedrängnis und von Schwierigkeiten ist etwas, das ich nicht nur aus eigener Kraft tue, sondern hierzu brauche ich auch die Hilfe Gottes, die Gabe des Geistes. Also wenn Sie denken an die Märtyrer, also die haben Stärke geschenkt bekommen von oben. Das haben die nicht nur aus eigener Kraft gelebt. Also wenn wir um den Heiligen Geist bitten und um die Gabe der Stärke, dann können wir das besonders tun in Situationen, in denen wir versucht sind, den Weg des Guten und der Treue zu Gott, aber auch zu anderen Menschen, die wir lieben, zu verlassen. Dann brauchen wir Stärke. Ja, die Gaben des Heiligen Geistes, um die wird ja im Firmengebet auch nochmal besonders gebetet. Aber wir können noch weiteres sagen. Wir können nämlich sagen, dass Gott die Gemeinde, die Kirche aufbauen möchte durch charismatische Gaben. Darüber hat Paulus viel nachgedacht im 12. Kapitel des 1. Korintherbriefes. Finden wir da, dass da sagt er zum Beispiel, dem einen wird die Gabe geschenkt, Weisheit mitzuteilen. Dem anderen durch den gleichen Geist die Gabe, Erkenntnis zu vermitteln. Das erinnert uns schon an die 7 Gaben des Heiligen Geistes, nicht? Da war auch Weisheit und Erkenntnis mit dabei. Dem dritten immer durch den einen Geist die Gabe, Krankheiten zu heilen. Einem anderen Wunderkräfte. Einem anderen prophetisches Reden. Einem anderen die Fähigkeit zu unterscheiden. Wieder einem anderen verschiedene Arten der Zungenrede. Einem anderen schließlich die Gabe, sie zu deuten. Paulus bezieht sich hier auf die Realität der frühen Kirche, in der diese Gaben des Heiligen Geistes, die wir auch Charismen nennen, ganz lebendig waren und von vielen ausgeübt wurden. Das war nicht etwas Seltenes, sondern etwas sehr Häufiges. Und wir sehen auch in Erneuerungsbewegungen der Kirche, dass solche charismatischen Gaben, wie sie hier bezeichnet sind, immer wieder vorkommen. Meistens gehen sie dann im Laufe der Zeit auch wieder zurück. Aber das ist etwas, woran ganz sichtbar wird, dass der Heilige Geist bei den Christen aktiv ist und in ihnen wirkt. Weniger sichtbar, weniger, sagen wir mal, spektakulär sind die höheren Gnadengaben nach Paulus, die er auch im 1. Korinther darstellt, auf dem Übergang vom 12 zu Kapitel 13. Das ist auch bekannt als das Hohelied der Liebe. Dort spricht er davon, dass die höheren Gnadengaben wichtiger sind als die Gnadengaben, von denen ich vorher gesprochen hatte. Und dass das vor allen Dingen Glaube, Hoffnung und Liebe sind. Diese drei, am größten unter ihnen ist die Liebe. Die Kirche spricht in diesem Zusammenhang auch von den drei göttlichen Tugenden. Sie nennt diese Tugenden göttliche Tugenden, weil sie durch das Wirken des Heiligen Geistes dem Menschen geschenkt werden. Dennoch entfalten sie sich in unserem Leben nur, wenn wir es auch wollen und uns diese Tugenden zu eigen machen. Auch das geschieht durch eine bewusste und willentlich vollzogene Firmung. Also wir wachsen im Glauben, wir wachsen in der Hoffnung und wir wachsen in der Fähigkeit zu lieben. Wir sehen also, wie wichtig dieses Sakrament der Firmung ist für unser christliches Leben und wie sehr es natürlich unser menschliches Leben insgesamt befruchtet. Bei Paulus finden wir noch eine andere Reflexion über den Heiligen Geist, nämlich die Früchte des Heiligen Geistes. Also nicht nur die Gaben, sondern das, was diese Gaben in unserem Leben bewirken. Und dort sagt er, das kommt im Galaterbrief vor, 5. Kapitel, 22. Vers, die Früchte des Geistes sind Liebe, Freude, Friede, Langmut, Freundlichkeit, Güte, Treue, Sanftmut, Enthaltsamkeit. Er kontrastiert das auch sozusagen zum Gegenteil, das nennt er dann die Werke, also die Folgen sozusagen eines Strebens, das gegen den Heiligen Geist gerichtet ist. Das ist dann Unzucht, Unreinheit, Ausschweifung, Götzendienst, Zauberei, Feindschaft, Streit, Eifersucht, Jähzorn, Eigennutz, Spaltung, Parteiung, maßloses Essen und Trinken. Wir sehen auch in dieser Gegeneinandersetzung bei Paulus, die Früchte des Geistes führen dazu, dass wir gemeinschaftsfähig werden. Gott möchte also, dass wir in der Gemeinschaft der Kirche eine neue Form menschlichen Lebens aufbauen. Eine Form menschlichen Lebens, die eine Zivilisation der Liebe ist. Davon haben die Päpste in den letzten Jahrzehnten immer gesprochen. Paul VI. Hatte damit angefangen. Und das ist schon lange her. Der ist 1978 verstorben. Und alle nachfolgenden Päpste haben das immer wieder aufgegriffen. Auch unser neuer Papst Leo spricht von der Zivilisation der Liebe. Das ist unser Auftrag. Und das ist das Entscheidende, was die Welt um uns herum von uns erwartet, auch wenn sie es nicht unbedingt wissen, dass wir für die Liebe eintreten. Die erste Frucht des Wirkens des Heiligen Geistes ist nach Paulus Liebe und dann Freude, Geschmack am Leben. Nur wer die Liebe findet, findet den Sinn des Lebens. Und nur wer den Sinn seines Lebens findet, dem kann das Leben auch Freude machen. Und das führt in den Frieden, in die Übereinstimmung mit Gott. Also, dass ich ein Leben führe, in dem ich spüre, ich lebe so, wie es passt, so, wie es richtig ist. Ich lebe in Übereinstimmung mit dem Sinn meines Lebens und daraus entsteht Freude. Und ich komme in einen Frieden mit mir selbst, mit anderen Menschen und mit Gott. Langmut, Freundlichkeit, Güte, Sanftmut, Treue, Enthaltsamkeit. Wie wichtig ist das alles, wenn man mit anderen Menschen in einer qualitätvollen und schönen Gemeinschaft leben will? Dazu will Gott uns auf vollkommenere Weise in der Firmung ausstatten. Also wenn Sie getauft sind, aber noch nicht gefirmt, Sie, die Zuhörer hier, dann überlegen Sie doch mal, ob Sie nicht gefirmt werden wollen, und zwar mit vollem Bewusstsein und mit voller Entschiedenheit dafür, wirklich als Christ zu leben. Wir können also sagen, die Gaben des Geistes betreffen in besonderer Weise den Intellekt des Menschen. Also Gott spricht uns an als Menschen, die er selber mit Verstand, Erkenntnisfähigkeit ausgestattet hat, damit wir erkennen, wozu wir berufen sind, damit wir glauben an Gott, an die Liebe, die Gott ist und uns schenkt, damit wir das verstehen und damit wir unser Leben bewusst als Christen führen können. Auf der anderen Seite sehen wir, dass der Heilige Geist in den göttlichen Tugenden und in den Früchten auch unsere Existenzweise als Christen betrifft. Also er führt dazu, dass wir mehr hoffen und mehr lieben und deshalb besser in Gemeinschaft leben können mit Gott und mit anderen Menschen und am Ende auch mit uns selbst. Also der Heilige Geist hat eine stark intellektuelle Komponente in der Art und Weise, wie er uns geschenkt wird. Ja, er leuchtet unseren Verstand. Und eine existenzielle Komponente. Er führt dazu, dass unser Leben immer mehr ein Beziehungsleben wird. Dass wir immer mehr Anteil erhalten am Leben des dreifaltigen Gottes, der auch immer in Beziehung ist, von Ewigkeit her. Und von dem die Heilige Schrift im ersten Johannesbrief sagt, Gott ist Liebe. Wesen Gottes, das Sein Gottes ist, dass er in Beziehung ist. Und das ist existenziell in Bewegung. Wer in der Liebe ist, der ist nicht nur bei sich selber, sondern der ist in Bewegung auf den anderen zu. So weit zu den Gnaden, die uns in der Firmung geschenkt werden. Aber wie gesagt, denken Sie an das Bild mit dem Handy. Auch ein freigeschaltetes Handy muss benutzt werden, sonst liegt es nur rum.
0: Danke, Dr. Christian Schmidt, zu diesen Ausführungen zum Thema das Sakrament der Firmung. Im zweiten Teil der Sendung haben wir jetzt ganz intensiv auf die Gaben geschaut, auf die Wirkweise, auf die Wirkung des Sakramentes für unser Leben. Und da haben Sie uns einen echten Horizont aufgemacht dessen, was das christliche Leben bedeuten kann, wo es hinführen kann, wohin es uns die Türen öffnen kann. Gerade auch vielleicht in Zeiten, die Gemeinschaftsfähigkeit, die Sie so unterstrichen haben, immer mehr zurückgehen sieht, einen immer stärker werdenden Individualismus. Da kann das Sakrament der Firmung offensichtlich ein gutes Gegengewicht sein. Dr. Schmidt, dürfen wir Sie zum Abschluss dieser Sendung nur noch um Ihren Segen bitten?
1: Sehr gerne. Vielen Dank auch nochmal für die Moderation. Der Herr sei mit euch.
0: Und mit seinem Geiste.
1: Es segne und beschütze euch und entfalte in euch all das, was er in Taufe und Firmung angelegt hat, der mächtige und barmherzige Gott. Der Vater und der Sohn und der Heilige Geist.
0: Amen. Liebe Hörerinnen und Hörer, damit verabschieden wir uns von Ihnen. Der Hinweis, bevor wir uns ganz sozusagen dann Sie dem weiteren Programm überlassen, die Sendung nachhören. 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Ich sage auf Wiederhören, bis zum nächsten Mal. Mein Name ist Astrid Mooskopf. 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

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Claudia Kiesel im Studio Bad Tölz begrüßt Sie, liebe Hörerinnen und Hörer, zum Gebet des Barmherzigkeitsrosenkranzes und dem Gebet zur Todesstunde Jesu. Wir beten heute für die Keimzellen unserer Gesellschaft, für Ehe und Familie, dort, wo Werte in erster Linie weitergegeben werden. Telefonisch verbunden ist uns Pavel Jerabek, Mitglied im Landesvorstand des Familienbundes in Bayern.

0: Im Namen des Vaters und des Sohnes und des Heiligen Geistes. Amen.
1: Es sind Finsternisse entstanden, als der Herr Jesus gekreuzigt wurde. Um die 9. Stunde rief er mit lauter Stimme: mein Gott, warum hast du mich verlassen? Und mit geneigtem Haupt gab er seinen Geist auf.
0: Wir beten dich an, Herr Jesus Christus, und preisen dich, denn durch dein heiliges Kreuz hast du die Welt erlöst.
1: Heiliger Gott, du hast deinen Sohn der Schmach des Kreuzes unterworfen, um uns der Gewalt des Bösen zu entreißen. Gib uns die Gnade, dass auch wir deinem Willen gehorchen und eins in Herrlichkeit auferstehen. Darum bitten wir dich durch ihn, Christus, unseren Herrn.
0: Wir bitten dir, dass du für uns gestorben bist. Ach, lass dein Blut und deine Pein an uns doch nicht verloren sein. Amen.

0: Vater unser im Himmel, geheiligt werde dein Name, dein Reich komme, dein Wille geschehe, wie im Himmel so auf Erden.
1: Unser tägliches Brot gib uns heute und vergib uns unsere Schuld, wie auch wir vergeben unseren Schuldigern. Und führe uns nicht in Versuchung, sondern erlöse uns von dem Bösen. Amen.
0: Gegrüßet seist du, Maria, voll der Gnade, der Herr ist mit dir. Du bist gebenedeit unter den Frauen, und gebenedeit ist die Frucht deines Leibes, Jesus.
1: Heilige Maria, Mutter Gottes, bitte für uns Sünder, jetzt und in der Stunde unseres Todes. Amen.
0: Ich glaube an Gott, den Vater, den Allmächtigen, den Schöpfer des Himmels und der Erde, und an Jesus Christus, seinen eingeborenen Sohn, unseren Herrn, empfangen durch den Heiligen Geist, geboren von der Jungfrau Maria, gelitten unter Pontius Pilatus, gekreuzigt, gestorben und begraben, hinabgestiegen in das Reich des Todes, am dritten Tage auferstanden von den Toten, aufgefahren in den Himmel, er sitzt zu Rechten Gottes des allmächtigen Vaters. Von dort wird er kommen, zu richten die Lebenden und die Toten.
1: Ich glaube an den Heiligen Geist, die heilige katholische Kirche, Gemeinschaft der Heiligen, Vergebung der Sünden, Auferstehung der Toten und das ewige Leben. Amen.
0: Ich habe mich bei den Gebetsanliegen vom Heiligenkalender der nächsten Tage inspirieren lassen und möchte die Patronate der Heiligen für die Sorgen und Aufgaben der Familien in den Blick nehmen. Heute ist Gedenktag des heiligen Papstes Pius X., der ein Freund der Kinder und ein eucharistischer Papst war. Wir beten, dass es Eltern und Katecheten gelingen möge, Kindern den Schatz der Eucharistie zu vermitteln. Ewiger Vater, ich opfere dir auf den Leib und das Blut, die Seele und die Gottheit deines über alles geliebten Sohnes, unseres Herrn Jesus Christus.
1: Zur Sühne für unsere Sünden und für die Sünden der ganzen Welt.
0: Durch sein schmerzhaftes Leiden.
1: Hab Erbarmen mit uns und mit der ganzen Welt.
0: Durch sein schmerzhaftes Leiden.
1: Hab Erbarmen mit uns und mit der ganzen Welt.
0: Durch sein schmerzhaftes Leiden.
1: Hab Erbarmen mit uns und mit der ganzen Welt.
0: Durch sein schmerzhaftes Leiden.
1: Hab Erbarmen mit uns und mit der ganzen Welt.
0: Durch sein schmerzhaftes Leiden.
1: Hab Erbarmen mit uns und mit der ganzen Welt.
0: Durch sein schmerzhaftes Leiden.
1: Hab Erbarmen mit uns und mit der ganzen Welt.
0: Durch sein schmerzhaftes Leiden.
1: Hab Erbarmen mit uns und mit der ganzen Welt.
0: Durch sein schmerzhaftes Leiden.
1: Hab Erbarmen mit uns und mit der ganzen Welt.
0: Durch sein schmerzhaftes Leiden.
1: Hab Erbarmen mit uns und mit der ganzen Welt.
0: Durch sein schmerzhaftes Leiden.
1: Hab Erbarmen mit uns und mit der ganzen Welt.
0: Morgen ist Gedenktag Maria, Königin des Himmels, an dem wir Maria als unsere Königin besonders ehren und es ihrer Fürsprache anvertrauen, jetzt gerne in einem ganz persönlichen Anliegen in der eigenen Familie. Ewiger Vater, ich opfere dir auf den Leib und das Blut, die Seele und die Gottheit deines über alles geliebten Sohnes, unseres Herrn Jesus Christus.
1: Zur Sühne für unsere Sünden und für die Sünden der ganzen Welt.
0: Durch sein schmerzhaftes Leiden.
1: Hab Erbarmen mit uns und mit der ganzen Welt.
0: Durch sein schmerzhaftes Leiden.
1: Hab Erbarmen mit uns und mit der ganzen Welt.
0: Durch sein schmerzhaftes Leiden.
1: Hab Erbarmen mit uns und mit der ganzen Welt.
0: Durch sein schmerzhaftes Leiden.
1: Hab Erbarmen mit uns und mit der ganzen Welt.
0: Durch sein schmerzhaftes Leiden.
1: Hab Erbarmen mit uns und mit der ganzen Welt.
0: Durch sein schmerzhaftes Leiden.
1: Hab Erbarmen mit uns und mit der ganzen Welt.
0: Durch sein schmerzhaftes Leiden.
1: Hab Erbarmen mit uns und mit der ganzen Welt.
0: Durch sein schmerzhaftes Leiden.
1: Hab Erbarmen mit uns und mit der ganzen Welt.
0: Durch sein schmerzhaftes Leiden.
1: Hab Erbarmen mit uns und mit der ganzen Welt.
0: Durch sein schmerzhaftes Leiden.
1: Hab Erbarmen mit uns und mit der ganzen Welt.
0: Am 23. August ist Gedenktag von Rosa von Lima, Patronin unter anderem bei Familienstreitigkeiten. Wir beten um Frieden in den Familien und um Versöhnungsbereitschaft. Ewiger Vater, ich opfere dir auf den Leib und das Blut, die Seele und die Gottheit deines über alles geliebten Sohnes, unseres Herrn Jesus Christus.
1: Zur Sühne für unsere Sünden und für die Sünden der ganzen Welt.
0: Durch sein schmerzhaftes Leiden.
1: Hab Erbarmen mit uns und mit der ganzen Welt.
0: Durch sein schmerzhaftes Leiden.
1: Hab Erbarmen mit uns und mit der ganzen Welt.
0: Durch sein schmerzhaftes Leiden.
1: Hab Erbarmen mit uns und mit der ganzen Welt.
0: Durch sein schmerzhaftes Leiden.
1: Hab Erbarmen mit uns und mit der ganzen Welt.
0: Durch sein schmerzhaftes Leiden.
1: Hab Erbarmen mit uns und mit der ganzen Welt.
0: Durch sein schmerzhaftes Leiden.
1: Hab Erbarmen mit uns und mit der ganzen Welt.
0: Durch sein schmerzhaftes Leiden.
1: Hab Erbarmen mit uns und mit der ganzen Welt.
0: Durch sein schmerzhaftes Leiden.
1: Hab Erbarmen mit uns und mit der ganzen Welt.
0: Durch sein schmerzhaftes Leiden.
1: Hab Erbarmen mit uns und mit der ganzen Welt.
0: Durch sein schmerzhaftes Leiden.
1: Hab Erbarmen mit uns und mit der ganzen Welt.
0: Am 25. August gedenken wir Ludwigs des 9., des Heiligen, Patron unter anderem der Pilger und Reisenden. Wir beten für alle Familien, die gerade noch Urlaub machen, um Segen und gute Erholung und einen guten Start in den Alltag. Ewiger Vater, ich opfere dir auf den Leib und das Blut, die Seele und die Gottheit deines über alles geliebten Sohnes, unseres Herrn Jesus Christus.
1: Zur Sühne für unsere Sünden und für die Sünden der ganzen Welt.
0: Durch sein schmerzhaftes Leiden.
1: Hab Erbarmen mit uns und mit der ganzen Welt.
0: Durch sein schmerzhaftes Leiden.
1: Hab Erbarmen mit uns und mit der ganzen Welt.
0: Durch sein schmerzhaftes Leiden.
1: Hab Erbarmen mit uns und mit der ganzen Welt.
0: Durch sein schmerzhaftes Leiden.
1: Hab Erbarmen mit uns und mit der ganzen Welt.
0: Durch sein schmerzhaftes Leiden.
1: Hab Erbarmen mit uns und mit der ganzen Welt.
0: Durch sein schmerzhaftes Leiden.
1: Hab Erbarmen mit uns und mit der ganzen Welt.
0: Durch sein schmerzhaftes Leiden.
1: Hab Erbarmen mit uns und mit der ganzen Welt.
0: Durch sein schmerzhaftes Leiden.
1: Hab Erbarmen mit uns und mit der ganzen Welt.
0: Durch sein schmerzhaftes Leiden.
1: Hab Erbarmen mit uns und mit der ganzen Welt.
0: Durch sein schmerzhaftes Leiden.
1: Hab Erbarmen mit uns und mit der ganzen Welt.
0: Am 27. August ist Fest der heiligen Monika, Patronin der Ehefrauen und der um ihre Kinder besorgten Mütter. Monika betete lange für ihren ungläubigen Sohn Augustinus. Wir bitten um Beständigkeit im Beten für unsere familiären Anliegen und um Fürsprache der heiligen Monika für unsere Kinder. Ewiger Vater, ich opfere dir auf den Leib und das Blut, die Seele und die Gottheit deines über alles geliebten Sohnes, unseres Herrn Jesus Christus.
1: Zur Sühne für unsere Sünden und für die Sünden der ganzen Welt.
0: Durch sein schmerzhaftes Leiden.
1: Hab Erbarmen mit uns und mit der ganzen Welt.
0: Durch sein schmerzhaftes Leiden.
1: Hab Erbarmen mit uns und mit der ganzen Welt.
0: Durch sein schmerzhaftes Leiden.
1: Hab Erbarmen mit uns und mit der ganzen Welt.
0: Durch sein schmerzhaftes Leiden.
1: Hab Erbarmen mit uns und mit der ganzen Welt.
0: Durch sein schmerzhaftes Leiden.
1: Hab Erbarmen mit uns und mit der ganzen Welt.
0: Durch sein schmerzhaftes Leiden.
1: Hab Erbarmen mit uns und mit der ganzen Welt.
0: Durch sein schmerzhaftes Leiden.
1: Hab Erbarmen mit uns und mit der ganzen Welt.
0: Durch sein schmerzhaftes Leiden.
1: Hab Erbarmen mit uns und mit der ganzen Welt.
0: Durch sein schmerzhaftes Leiden.
1: Hab Erbarmen mit uns und mit der ganzen Welt.
0: Durch sein schmerzhaftes Leiden.
1: Hab Erbarmen mit uns und mit der ganzen Welt.
0: Heiliger Gott, heiliger starker Gott, heiliger unsterblicher Gott.
1: Hab Erbarmen mit uns und mit der ganzen Welt.
0: Heiliger Gott, heiliger starker Gott, heiliger unsterblicher Gott.
1: Hab Erbarmen mit uns und mit der ganzen Welt.
0: Heiliger Gott, heiliger starker Gott, heiliger unsterblicher Gott.
1: Hab Erbarmen mit uns und mit der ganzen Welt.
0: Barmherziger Jesus, im Augenblick deines Kreuzestodes für uns bete ich dich an und lobpreise dich und bitte. Umfasse deiner unerschöpflichen Barmherzigkeit die ganze Menschheit, besonders die armen Sünder und die Sterbenden. Amen.
1: Amen. Im Namen des Vaters und des Sohnes und des Heiligen Geistes.
0: Amen.
1: Amen. Gelobt sei Jesus Christus.
0: In Ewigkeit. Amen.
1: Amen. Das Gebet zur Todesstunde und der Barmherzigkeitsrosenkranz heute in den Anliegen für Ehe und Familie. Herzlichen Dank an Pavel Jerabek vom Familienbund der Katholiken aus Augsburg. Danke, dass Sie uns telefonisch zum Gebet verbunden waren. Informationen zu dem Verein finden Sie, liebe Hörerinnen und Hörer, auf der Homepage www.familienbund-augsburg.de. Und wir haben das im Infofeld zu dieser Sendung, zu dieser Gebetszeit auch auf unserer Homepage vernetzt. Auch unser Hörerservice kann Ihnen gerne diesen Kontakt vermitteln. Sie erreichen unseren Radio Horeb Hörerservice heute noch bis 16 Uhr unter der Rufnummer 08328 921 110. 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Hier geht's gleich weiter mit dem Gebet des Kreuzweges. Wir sind verbunden mit den Brüdern vom gemeinsamen Leben aus dem Kloster Waghäusel, Nähe Karlsruhe.

Wir begrüßen Sie ganz herzlich zum Gebet des Kreuzweges. Wir schauen auf den Herrn, wie er sein Leiden trägt für uns, zur Sühne für unsere Sünden. Wir wollen diesen Kreuzweg auch beten, ganz in der Solidarität mit unseren leidenden Brüdern und Schwestern. Wir hören immer wieder in den Nachrichten von so viel Leid, von Menschen, die heimgesucht werden, von Erdbeben, Naturkatastrophen, von Krieg, von Gewalt. Alle sind sie dem Herrn kostbar und er will sie stärken und stützen, aber auch durch uns und durch unser Gebet. Beginnen wir mit dem Lied aus dem Gotteslob bei Nummer 142.

0: Im Namen des Vaters, des Sohnes und des Heiligen Geistes.
1: Amen.
0: Der Herr sei mit euch.
1: Und mit deinem Geist.
0: Herr Jesus Christus, wir kommen, um dein Leiden anzuschauen, um deinen Kreuzweg im Geiste mitzugehen. So schenke uns den Beistand des Heiligen Geistes zu einer fruchtbaren und guten Betrachtung deiner Erlösungstat. Wir kommen vor dich hin, Herr, und bringen dir die vielen, die mit uns im Gebet verbunden sind und die wir im Herzen tragen. Wir bringen dir jene Menschen, die wir nur in einem Augenblick der Stille nun vor dein Angesicht stellen möchten.
2: Für alle Menschen und ihre Anliegen bitten wir um der Betrachtung deines Leidenswegens willen, um deine göttliche Barmherzigkeit. Lass dein kostbares Blut und deine heiligen Wunden an ihnen fruchtbar werden. Wir wollen stellvertretend beten und deine Barmherzigkeit anflehen, denn durch deine Wunden sind wir geheilt.
0: Erste Station: Pilatus wird verurteilt zum Tod. Pilatus verurteilt Jesus zum Tod. Wir beten dich an, Herr Jesus Christus, und wir preisen dich.
1: Denn durch dein heiliges Kreuz hast du die Welt erlöst.
0: Mein Herr Jesus, man spricht über dir das Urteil des Todes. Nehmt ihr ihn hin und kreuzigt ihn. Und wir sind erschüttert, weil wir dich lieben wollen, weil das Urteil ungerecht ist. Du bist ohne Sünde. Aber Herr, auch heute gibt es Menschen, die sich in diese Rolle des Pilatus hineinbegeben, weil sie dich schuldig sprechen und dich anklagen. Wie konnte Gott das zulassen? Was hat sich Gott dabei gedacht? Als ob deine Liebe und Weisheit nicht alles für uns zum Besten lenkt. Und wie oft ist unser Herz schuldig, weil wir uns über den Nächsten erheben und ihn richten?
2: Hilf uns, Herr, dass wir nicht richten, sondern aufrichten. Hilf uns, dass wir unseren Drachen die Zunge im Zaum halten, damit wir deine Liebe verkünden.
0: Der Herr Jesus Christus,
1: erbarme dich über uns und über die ganze Welt.
2: Zweite Station: Jesus nimmt das Kreuz auf sich. Wir beten dich an, Herr Jesus, und preisen dich.
1: Denn durch dein heiliges Kreuz hast du die Welt erlöst.
2: Dein Blick ist voll Liebe, dein menschliches Herz ist voll Liebe und Erbarmen. Und doch warst du tief erschüttert über das Todesurteil. Und so ist dein Leib erschüttert von der Größe und Schwere des Kreuzes, das für uns zum Rettungsbalken im Schiffbruch dieser Welt wird. Dein Kreuz, das bin ich, meine Krankheiten, meine Probleme, meine Ängste, meine Sorgen, mein Versagen, mein Unterliegen, alles, was nicht vollendet ist in der Liebe. Alle meine Sünden nimmst du auf dich, ohne Anklage, denn es gibt nur einen Ankläger unserer Brüder. Du nimmst das Kreuz und umarmst es, weil du mich umarmst, weil du mich so sehr liebst.
0: Hilf du, Gott, unvorstellbarer Liebe, dass ich dich immer mehr liebe. Schenke mir, dass ich deine Liebe nie ohne Antwort lasse und aus Liebe zu dir auch meine Nächsten in seinem Kreuztragen begleite.
2: Gekreuzigter Herr Jesus Christus,
1: erbarme dich und über die ganze Welt.
0: Dritte Station: Jesus fällt zum ersten Mal unter dem Kreuz. Wir beten dich an, Herr Jesus Christus, und preisen dich.
1: Denn durch dein heiliges Kreuz hast du die Welt erlöst.
0: Es ist klar, dass du fällst, denn du bist erschöpft. Du hast eine Nacht ohne Schlaf, eine unvorstellbar grausame Geißelung hinter dir, ganz zu schweigen von den schweren psychischen Leiden.
2: Wenn wir niedersinken, weil wir erschöpft sind, weil wir von so vielen Anfechtungen keine Kraft mehr haben, dann sei du für uns da, sei uns nah. dann wirst du uns aufrichten, weil du uns liebst. Gekreuzigter Herr Jesus Christus,
1: erbarme dich über uns und über die ganze Welt.
0: Vierte Station, Jesus und Maria. Wir beten dich an, Herr Jesus Christus, und preisen dich.
1: Denn durch dein heiliges Kreuz hast du die Welt erlöst.
0: Es wird in der ganzen Menschheitsgeschichte nie wieder zwei Menschen geben, die einander so innig, so intensiv und absolut geliebt haben wie eure beiden Herzen. Der heilige Jean Eudes sagt von euren liebenden Herzen, dass sie wie eine Sonne der Liebe sind. Zwei Herzen, die eins in der Liebe sind. Herr, wie gerne hättest du deiner Mutter diesen Anblick erspart, dich in so bitterem Leiden zu sehen. Aber sie will bei dir sein, will dir ganz nahe sein.
2: Hilf uns, Herr, dass wir uns nicht abschrecken lassen, auch wenn die ganze Welt gegen dich aufsteht. Hilf uns, dass wir an der Hand Mariens zu dir kommen, bei dir und zu dir stehen und bei dir bleiben. Von Maria wollen wir lernen, dich zu lieben und treu zu bleiben.
0: Gekreuzigter Herr Jesus Christus,
1: erbarme dich über uns und über die ganze Welt.
2: Fünfte Station. Simon von Cyrene hilft Jesus das Kreuz tragen. Wir beten dich an, Herr Jesus Christus, und preisen dich.
1: Denn durch dein heiliges Kreuz hast du die Welt erlöst.
2: Simon von Cyrene wird gezwungen und genötigt, dir zu helfen. Er kommt vom Feld. Er ist auch erschöpft und ist müde. Er macht sich Sorgen um seine beiden Söhne Rufus und Alexander. Aber er hilft trotzdem, obwohl er keine Lust dazu hat. Er kannte dich nicht, er wusste nicht, wer du bist. Aber mit jedem Schritt, den er an deiner Seite ging, wo er dein Leiden sah und dein Blut ihn berührt hat, verstand er tiefer und inniger, wer du bist und was du tust. Er wurde schließlich zu deinem Zeugen und gab sein Leben für dich hin.
0: Herr, hilf uns, dass wir unserem Nächsten auch dann helfen, wenn er uns nicht sympathisch ist, auch dann, wenn es uns peinlich ist oder wenn wir so gar keine Lust dazu haben. Hilf uns, im Nächsten dich zu sehen. Hilf uns auch, dass wir das erleben, was Simon erlebt hat.
2: Gekreuzigter Herr Jesus Christus,
1: erbarme dich über uns und über die ganze Welt.
0: Sechste Station. Veronika reicht Jesus das Speistuch dar. Wir beten dich an, Herr Jesus Christus, und preisen dich.
1: Denn durch dein heiliges Kreuz hast du die Welt erlöst.
0: Sie ist so mutig, diese Frau. Sie ist Patronin gegen die Menschenfurcht, denn diese überwindet sie. Veronika kommt und bringt ihr Muschelseitentuch, um dein Antlitz zu trocknen. Einst hast du ihren Blutfluss geheilt, als sie den Saum deines Gewandes berührt hat. Nun reicht sie dir zur Trocknung deines Blutschweißes ihr Tuch dar, in das du dein Antlitz prägst.
2: Herr, wenn du in dieser Zeit, in deiner Kirche, in den Armen und Schwachen von jenem umrungen bist, die das Kreuzige ihn schreien, dann lass uns zu dir stehen, auch wenn es unbequem ist. Lass uns erkennen, dass du eine göttliche Sehnsucht danach hast, unsere Herzen zu prägen, nach deiner Liebe, nach deinem Herzen.
0: Gekreuzigter Herr Jesus Christus,
1: erbarme dich über uns und über die ganze Welt.
2: Siebte Station. Jesus fällt zum zweiten Mal unter der Last des Kreuzes. Wir beten dich an, Herr Jesus Christus, und preisen dich.
1: Denn durch dein heiliges Kreuz hast du die Welt erlöst.
2: Herr, du fällst zum zweiten Mal unter der Last des Kreuzes. Schwerer und härter ist der Fall als beim ersten Mal. Denn deine Erschöpfung schreitet voran. Und so stolperst du und fällst. Und auch Simon von Cyrene kann diesen Fall nicht verhindern. Du benetzt diese Erde mit deinem Blut. Die Erde, die einst vom Blut des Abel getränkt worden ist und seit dieser Zeit vom Blut so vieler unschuldiger Menschen, auch der ungeborenen Kindern, getränkt ist.
0: Herr, gedenke der ungeborenen Kinder, der Mütter, der Ärzte und des Personals, die im Bereich der Abtreibung arbeiten. Gedenke derer, die in der Gefahr der Euthanasie und des Suizids stehen. Gedenke der Opfer von Terror, Krieg, Gewalt und Naturkatastrophen. Schenke allen, die ein Leid tragen, dass sie von deiner Liebe und deinem Erbarmen aufgerichtet werden.
2: Gekreuzigter Herr Jesus Christus,
1: erbarme dich über uns und über die ganze Welt.
0: Achte Station, Jesus und die weinenden Frauen. Wir beten dich an, Herr Jesus Christus, und preisen dich.
1: Denn durch dein heiliges Kreuz hast du die Welt erlöst.
0: Wenn wir leiden, Herr, dann fallen wir so leicht in Selbstmitleid. Wir bedauern uns selbst. Die Frage nach dem Warum beschäftigt uns. Du ermahnst die Frauen, dass sie nicht um dich weinen sollen. Du gedenkst noch inmitten deiner Leiden der Mitmenschen des Nächsten. Du siehst die Leiden, die auf diese Frauen zukommen werden, denn du siehst den Zusammenbruch des Königreichs und das Aufgeriebenwerden der Stadt Jerusalem.
2: Herr, hilf uns, dass wir die Mitmenschen nicht vertrösten, wenn sie in Not sind. Und dass wir sie nicht vergessen, wenn sie nicht mehr in den Nachrichten erscheinen. Lass uns vielmehr deinen Trost und deine Liebe mit aufrichtiger Anteilnahme zubringen. Hilf uns, die Trauernden zu trösten und Not zu lindern, wo wir es können.
0: Gekreuzigter Herr Jesus Christus,
1: erbarme dich über uns und über die ganze Welt.
0: Nummer 523, die erste und dritte Strophe.

0: Neunte Station. Jesus bricht zum dritten Mal unter der Last des Kreuzes zusammen. Wir beten dich an, Herr Jesus Christus, und preisen dich.
1: Denn durch dein heiliges Kreuz hast du die Welt erlöst.
0: Zu Tode erschöpft bist du, zu Tode erschöpft. Du brichst zu Füßen von Golgotha zusammen und liegst im Staub der Erde. Wie sehr liebst du uns. Deine Liebe ist unbeschreiblich groß. Deine Liebe drängt dich, denn sie ist das Flammenmeer in deinem Herzen, auch mitten im Leiden, auch jetzt, wo du so maßlos erschöpft bist und zusammenbrichst. Deine Liebe drängt dich, nicht liegen zu bleiben, sondern aufzustehen und den Weg zu unserer Erlösung weiterzugehen. Deine Liebe drängt dich, nicht aufzuhören zu lieben und das Werk der Erlösung zu vollenden.
2: Hilf uns, Herr, dass man auch von uns sagen kann, dass deine Liebe uns drängt. Deine Liebe soll uns drängen, zu lieben, zu retten, was verloren ist, und zu helfen jenen, die in Not sind. Deine Liebe soll uns drängen, die Sünder zu deinem Herzen zu führen.
0: Gekreuzigter Herr Jesus Christus,
1: erbarme dich über uns und über die ganze Welt.
2: Zehnte Station. Jesus wird seiner Kleider beraubt. Wir beten dich an, Herr Jesus Christus, und preisen dich.
1: Denn durch dein heiliges Kreuz hast du die Welt erlöst.
2: Auf Golgotha angekommen wirst du deiner Kleider beraubt. Man reißt dir den Rock, den deine Mutter ohne Naht gewebt hatte, vom Leib und wirft sodann das Los darum. Die eingetrockneten Wunden werden aufgerissen und sie bluten erneut. Wieder werden die Quellen der Barmherzigkeit aufgetan. Du behältst nichts zurück. Du lässt dich bloßstellen, um unsere Unkeuschheiten und die Vergötzung des Leibes zu sühnen. Alles, was an Bösem angeschwemmt wird in dieser Welt, sühnst du. Herr, stelle nicht auch ich dich manchmal bloß, wenn ich meinem Nächsten mit Liebelosigkeiten begegne, wenn ich so lebe, als gäbe es dich nicht, wenn ich meinen Eigenwillen in allem durchsetzen möchte, stelle ich dich nicht bloß, wenn ich sündige?
0: Hilf uns, Herr, dass wir niemanden bloßstellen, sondern die Entblößung des Nächsten durch das Gewand der Liebe verhüllen. Lass uns aufbauen, statt niederzureißen. Lass uns auf das Gute und Schöne im Nächsten achten, statt immer nur die Mängel und Fehler zu kritisieren.
2: Gekreuzigter Herr Jesus Christus,
1: erbarme dich über uns und über die ganze Welt.
0: Elfte Station. Jesus wird ans Kreuz geschlagen. Wir beten dich an, Herr Jesus Christus, und preisen dich.
1: Denn durch dein heiliges Kreuz hast du die Welt erlöst.
0: Hände und Füße, durchbohrt von den Nägeln unserer Sünde. Festgeschlagen am Holz des Kreuzes, von den Hammerschlägen unseres Stolzes. Ohnmächtig bist du, der allmächtige Gott. Und es hallt durch Raum und Zeit das Wort des Täufers. Seht, das Lamm Gottes, das hinwegnimmt die Sünden der Welt. Und damit jeder dich sieht, wirst du am Kreuz erhöht. Vater, vergib ihnen, denn sie wissen nicht, was sie tun. Und wir hören das Wort des Schächers. Herr, gedenke meiner, wenn du in dein Reich kommst. Und wir hören, wie du darauf antwortest. Amen, ich sage dir, heute noch wirst du mit mir im Paradies sein.
2: Herr, lass auch mein Herz, mein Leben, deine Mutter zur Mutter empfangen. Gib mir die Gnade, dass ich ihr in meinem Herzen und Leben eine Heimat gebe, wie Johannes. Hilf mir, dass ich den Menschen in der Gottesnacht das Wozu ihres Leidens näher bringe, dass auch sie ihre Leiden, ihre Leben und ihre Seele in deine Hände befehlen und so alles vollbracht wird in deiner Liebe. Hilf uns, Herr, dass wir tief erschüttert werden vom Betrachten deines Leidens. Hilf uns, dass unser Herz unsere Sünden bereut und dass wir anders leben, nachdem wir dich angeschaut und angebetet haben.
0: Gekreuzigter Herr Jesus Christus,
1: erbarme dich über uns und über die ganze Welt.
2: Zwölfte Station: Jesus stirbt am Kreuz. Wir beten dich an, Herr Jesus Christus, und preisen dich.
1: Denn durch dein heiliges Kreuz hast du die Welt erlöst.
2: Herr, so viele Menschen sind in unvorstellbarer Ohnmacht gefesselt von Leiden, Drogen, Sünden und Laster, Alkohol, Konsumsucht, Gier, und wir wissen gar nicht, woran noch. Herr, so viele Priester, die in deiner Liebe auch untreu werden, so viele, die um deines Namens willen verfolgt, verspottet und getötet werden. Du stirbst in ihr Leiden hinein, damit sie in ihren Leiden nicht alleine sind. Du bist da, inmitten unseres Leidens, inmitten unserer Schmerzen und Ängste, Nöte und Gefahren bist du da. Du bist der ich bin da. Du bist immer für uns da, weil du uns liebst. Und so schenkst du dein Leben hin, lässt dein Herz öffnen.
0: Herr, wenn wir an deine Herzenstüre klopfen müssen, wir nicht warten, bis sie aufgeht oder geöffnet wird. Deines Herzenstür steht immer und für jeden offen. Deine Arme sind immer ausgebreitet, weil deine Liebe auf uns wartet. In all unseren Nöten kommen wir zu dir. Und alles, was wir leiden, schenken wir dir, weil wir dich lieben wollen, und bitten wir dich, dass du in uns die Liebe zu dir vermehrst.
2: Gekreuzigter Herr Jesus Christus,
1: erbarme dich über uns und über die ganze Welt.
2: Singen wir bei Nummer 371 die ersten beiden Strophen. 371, 1 und 2.

0: 13. Station, die Kreuzabnahme. Wir beten dich an, Herr Jesus Christus, und preisen dich.
1: Denn durch dein heiliges Kreuz hast du die Welt erlöst.
0: Herr, Nikodemus und Josef von Arimathea nehmen dich vom Kreuze ab und legen dich in den Schoß deiner Mutter. Für uns hast du alles hingegeben, nichts für dich zurückbehalten. Ganz Hingabe. Einst hat Maria den Gruß des Engels gehört und in ihrem Leib dir eine Wohnung bereitet. Sie hat dich in ihren Armen gewogen, dich an ihrer Brust gestillt und dir das Laufen beigebracht. Sie, deine Mutter, hat mit dir gelacht und gearbeitet, geweint und gebangt. Sie war immer bei dir und nun hat sie ihr Kind wieder in den Armen, tot, gefoltert.
2: Maria, wir können nur erahnen, wie sehr du unter diesem Schmerz gelitten hast, wie tief das Schwert des Schmerzes durch dein Herz gestochen hat. Du hältst ihn uns nun wieder hin, wie einst den Hirten und Weisen in Bethlehem. Du hältst ihn uns wieder hin, dass wir erkennen, wie sehr er uns liebt. Jetzt hältst du uns Jesus wieder hin als die wahre Monstranz, damit wir alle hören aus deinem Herzen: Komm, mein Kind, und bete Jesus an. Komm und trinke aus den Quellen des Heiles.
0: Gekreuzigter Herr Jesus Christus,
1: erbarme dich über uns und über die ganze Welt.
2: 14. Station, die Grablegung. Wir beten dich an, Herr Jesus Christus, und preisen dich.
1: Denn durch dein heiliges Kreuz hast du die Welt erlöst.
2: Du wirst ins Grab gelegt, in dem noch niemand gelegen ist und in dem nach dir auch niemand mehr gelegt werden wird. Dein Grab ist der Ort des Sieges, des Lebens über den Tod. Kein Grab kann dich halten. Herr, du bist die Auferstehung und das Leben. Du sagst im Johannesevangelium: Ich habe Macht, mein Leben hinzugeben, und ich habe Macht, es auch wieder zu nehmen. Du bist wahrer Gott und wahrer Mensch.
0: Hilf uns, Herr. Schau in die Gräber unserer Sünden und Laster. Schau in die Gräber unserer Gebundenheiten und unserer Trostlosigkeiten. Schau in die Gräber unserer Unfähigkeiten und unseres Versagens, unserer Ängste und Leiden. Komm und lass das Licht deiner Auferstehung, das Licht deiner barmherzigen Liebe aus der Höhe, in unsere Gräber fallen. Reich uns die Hand und zieh uns heraus aus unseren Gräbern. Jesus, Sohn des lebendigen Gottes, erbarme dich unser und rette uns. Du bist unser Erlöser und wir nehmen deine Erlösung an.
2: Gekreuzigter Herr Jesus Christus,
1: erbarme dich über uns und über die ganze Welt.
2: Singen wir als Antwort auf die Hingabe des Herrn, die wir im Gebet betrachtet haben, das Lied 367, 2 Strophen.

0: Wir danken dir, Herr Jesus, dass du uns so sehr geliebt und uns so überreich erlöst hast. Gib uns die Gnade, deine Liebe nicht ohne Antwort zu lassen und unsere Liebe fruchtbar werden zu lassen in Werken der Liebe. Du liebst uns so sehr, dass du uns nicht allein lässt, sondern du bist bei uns alle Tage bis zum Ende der Welt. Bitten wir um diesen Segen, dass wir, wie wir gebetet haben, Antwort geben mit unserem Leben auf die Hingabe unseres Herrn und Gottes, unseres Erlösers. Der Herr sei mit euch.
1: Und mit deinem Geist.
0: So segne euch und alle, die dem Herzen Jesu in besonderer Weise nahe sind, die Leidenden und Gebeugten, und schenke Erlösung, das gewähre in der Kraft der uns alle einenden und heilenden Liebe seines Geistes, er der Vater, der Sohn und der Heilige Geist.
1: Amen.
0: Gehet hin in Frieden.
1: Dank sei Gott dem Herrn.
0: Nummer 464, die fünfte und sechste Strophe.

Wir durften den Kreuzweg heute Nachmittag mit den Brüdern vom gemeinsamen Leben aus dem Kloster Barkhäusl gehen. Danke für die Vorbereitung, für das gemeinsame Gebet mit uns, mit den Hörern von Radio Horeb. Danke an Pater Robert Maria. Es ist 15 Uhr und 51 Minuten. In Kürze um 16 Uhr begrüßen Sie meine Kollegen von Radio Vatikan mit den aktuellsten Nachrichten aus Rom zum Nachrichtenmagazin Treffpunkt Weltkirche. 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
1: Unsere Themen heute. Niemand braucht eine KI, die das Menschsein einschränkt, sagt Papst Leo bei einer Audienz. Und wie die Ukrainer im Krieg durchhalten. Ein Gespräch mit Renovabis-Geschäftsführer Thomas Schwarz. Seien Sie herzlich willkommen bei uns. Am Mikrofon begrüßt Sie Stefan von Kempis. Schön, dass Sie eingeschaltet haben. Zur ethischen Regulierung von künstlicher Intelligenz gehören für den Papst ein robuster Rechtsrahmen und eine unabhängige Aufsicht. Das hat Leo XIV. An diesem Freitag vor Mitgliedern eines internationalen katholischen Netzwerks von Gesetzgebern im Vatikan hervorgehoben. Verantwortliche müssten KI weise lenken, Nutzer müssten sie aufgeklärt verwenden. Besonderen Schutz brauche die menschliche Familie, führte der Papst aus.
2: Your vocation places you at the heart of this challenge.
3: Papst Leo erinnerte die rund 200 Teilnehmer, darunter Politiker und Gesetzgeber, an ihre Berufung, den Umgang mit der Technologie im Sinne des Gemeinwohls politisch zu gestalten. Eine fundierte Gesetzgebung sollte wissenschaftliche und technologische Kreativität fördern und zugleich die grundlegenden Menschenrechte und Freiheiten wahren. Sie sollte die Nutzer vor Ausbeutung schützen, die Privatsphäre wahren, Transparenz beim Einsatz neuer Technologien gewährleisten und sicherstellen, dass diese die demokratischen Institutionen stärken.
2: That they strengthen democratic institutions.
3: Dazu bedürfe es angemessener rechtlicher Rahmenbedingungen, unabhängiger Aufsicht, Aufklärung der Nutzer und einer Politik, die sich nicht ihrer Aufgabe entzieht, zitierte der Papst aus seiner KI-Enzyklika Magnifica Humanitas. Eine Kontrolle der KI könne lokal, national und international wirken und sicherstellen, dass nicht eine einzelne Ideologie oder ein einzelnes Interesse die in Systeme der künstlichen Intelligenz eingebetteten Werte bestimmt.
2: The world does not need an artificial intelligence that diminishes humanity.
3: Die Welt braucht keine künstliche Intelligenz, die das Menschsein schmälert. Sie braucht vielmehr eine von Weisheit erleuchtete menschliche Intelligenz, eine vom Gewissen geleitete politische Autorität und eine von Nächstenliebe gelenkte technologische Innovation. Nur so wird die künstliche Intelligenz nicht zu einem Rivalen der Menschheit, sondern zu einem Diener des Gemeinwohls.
2: But a servant of the common good.
3: Für

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1: Er geht wieder auf Reisen. Leo der 14. nutzt den Samstag, 22. August, zu einer Visite von San Marino und Rimini.
2: Den Zwergstaat San Marino, der ganz von Italien umschlossen ist, hat seit 2011, Benedikt der 16., kein Papst mehr besucht. Für Rimini liegt die Visite eines Papstes sogar noch weiter zurück. Zuletzt war, im Jahr 1982, Papst Johannes Paul II. Dort. Leo der 14. wird sich in San Marino zunächst mit den beiden Staatsoberhäuptern der Republik, den sogenannten regierenden Hauptmännern sowie Vertretern der Zivilgesellschaft treffen. Einer der beiden regierenden Hauptmänner, die jeweils vom Parlament bestimmt werden, ist übrigens eine Frau. Anschließend begegnet der Papst in der Basilika von San Marino Priestern, Ordensleuten, Seminaristen, Diakonen und engagierten Laien. San Marino ist der fünftkleinste Staat der Welt. Im Frühjahr hat Papst Leo mit Monaco bereits den zweitkleinsten Staat der Welt besucht. Der Papst selbst ist Staatsoberhaupt des kleinsten aller Staaten, des Vatikanstaats. Stellt die Visite in San Marino gewissermaßen eine offizielle Auslandsreise des Papstes dar, so geht es am Samstagnachmittag mit einer, in Anführungszeichen, normalen Pastoralreise innerhalb Italiens weiter. Leo, früher Generalprior des Augustinerordens, will zunächst ein Augustinerkloster in der Nähe von San Marino besuchen, dann fliegt er weiter in die Adria-Stadt Rimini. Dort wird er auf dem sogenannten Rimini-Meeting auftreten, das seit 26 Jahren regelmäßig im Hochsommer von der katholischen Bewegung Comunione e Liberazione organisiert wird, die dem Jesuitenorden nahesteht. Man kann das Großereignis in den Messehallen von Rimini am ehesten mit einem deutschen Katholikentag vergleichen. Das Meeting ist jedes Jahr ein wichtiges Forum für den italienischen Katholizismus. Dort treten führende Politiker auf und jedes Jahr wird das Verhältnis der Katholiken zur Politik und Gesellschaft Italiens neu austariert. Päpste haben im Lauf der Jahrzehnte regelmäßig eine Botschaft zum Auftakt des Rimini-Meetings geschickt. Zu einem Papstbesuch auf einem Katholikentag in Deutschland ist es bisher noch nie gekommen. Nun reist also Papst Leo XIV. Am Samstag zum Rimini-Meeting. In der Kathedrale steht dort eine Begegnung mit Bedürftigen, die von der örtlichen Caritas betreut werden, auf dem Programm. Anschließend feiert das katholische Kirchenoberhaupt am Hafen der Stadt eine heilige Messe. Hier werden sich sicher auch manche Touristen und Badegäste unter die Einheimischen mischen. In den 4 Sommermonaten lockt das gute Wetter normalerweise zwischen 7 und 8 Millionen Menschen aus dem In- und Ausland an die Strände rund um Rimini. Nach der Messfeier kehrt Leo XIV. Wieder nach Rom und in den Vatikan zurück. 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Für Radio Vatikan, Stefanie Stahlhofen.
1: Ein Salzburger Jugendorchester der Universität Mozarteum spielt am 2. September ein Konzert bei Radio Vatikan in den Vatikanischen Gärten. Mit dabei 2 originale Geigen, die einst Wolfgang Amadeus Mozart genutzt hat. Auf seiner Kindergeige spielt im Vatikan eine 10-jährige Solistin aus China. Sie bringt damit gewissermaßen Mozart nach 250 Jahren zurück zum Papst.
3: Wir sprachen darüber mit dem künstlerischen Leiter des Ensembles Bella Musica, Stefan David Hummel. Er war gerade eigens aus Salzburg angereist, um den historischen Aufnahmesaal von Radio Vatikan in den Gärten des Papstes zu inspizieren. Wir fragten ihn zunächst, was es für die jungen Musiker und Musikerinnen seines Orchesters bedeutet, im Vatikan zu spielen.
4: Also ich muss sagen, ich habe jetzt gerade die Gelegenheit gehabt, diesen wunderbaren Saal zu sehen. Und jetzt muss ich wirklich sagen, das wird einer der Höhepunkte unserer Reise sein. Allein auch die Einladung durch Radio Vatikan hier zu spielen, aber auch ein Zeichen auch über den Äther hinaus zu senden bezüglich einer Arbeit mit jungen Menschen, mit Musik und jetzt noch mit diesen genialen Komponisten wie Mozart. zusammenzubringen. Das ist was ganz Schönes für mich.
3: Das Ensemble umfasst junge Musiker und Musikerinnen von 10 bis 22 Jahren. Und die Besonderheit sind natürlich dabei auch bestimmte Instrumente.
4: Ja, ganz genau. Dieses Jahr, und das ist nur in Rom erlebbar, werden wir zum ersten Mal die zwei Geigen von Mozart präsentieren. Und zwar eine Kindergeige von Mozart aus dem Museum der Stiftung Mozarteum aus Salzburg und eine Konzertgeige von einem italienischen Geigenbauern, und der heißt Costa.
3: Wolfgang Amadeus Mozart selbst hat vor etwas mehr als 250 Jahren in Rom vor dem Papst gespielt. Nun sind zwei von Mozarts Geigen wieder im Vatikan zu Gast. Was bedeutet das für Sie?
4: Ja, ich glaube, diese Idee, dass Mozart wieder zurück im Vatikan ist, das ist faszinierend. Denn wenn man bedenkt, wie Mozart die ganze Welt umfasst hat, mit seiner Begeisterung, auch Menschen zu begeistern zur Musik und auch mit seinen unfassbar tollen Werken, Opern und großen Konzerten, dass das jetzt live zurückkommt aus seiner Heimatstadt, dass Salzburg sozusagen mit jungen Studierenden und auch mit anderen Studierenden aus anderen Ländern und auch natürlich aus Rom, aus Italien auch, dass die zusammenspielen und hier einen europäischen Geist da auch entfachen, so wie Mozart ja auch Europa bereist hat. Das ist was Besonderes, und da stehen symbolisch natürlich auch diese zwei Geigen, die wir mithaben aus Salzburg.
3: Stefan David Hummel war das, der künstlerische Leiter des Ensembles Bella Musica des Pre-College der Universität Mozarteum, im Gespräch mit Gudrun Seiler, Radio Vatikan.
1: Ein Blick in die Ukraine. Trotz des Krieges ist die ukrainische Zivilgesellschaft erstaunlich stark. Die Menschen wollen politische Fehlentscheidungen nicht einfach hinnehmen. Sie kämpfen damit auch für ihre demokratischen Werte. Der Geschäftsführer des deutschen katholischen Hilfswerkes Renovabis, Thomas Schwarz, erlebt in der Ukraine eine Gesellschaft, die müde ist, aber die ihre Zuversicht nicht verloren hat. Unsere Kollegin Christine Seuss hat mit Thomas Schwarz gesprochen.
5: Dr. Thomas Schwarz, wenn Sie heute mit Ihren Partnern in der Ukraine sprechen, was ist denn die größte Veränderung gegenüber den ersten Kriegsjahren und was ist vielleicht sogar schlimmer geworden?
6: Also einigermaßen interessant ist die Tatsache, dass bei den Menschen, die ich in der Ukraine zuletzt im Juli getroffen habe, eigentlich schon eine Zuversicht herrscht, dass man den Krieg nicht verlieren wird, dass man diesen Krieg dann durchhalten werden muss, aber dass man am Schluss nicht als Verlierer dasteht. Das ist etwas, was ich vor einem oder zwei Jahren so nicht gesehen habe, was wahrscheinlich mit der Entwicklung der Drohnentechnologie und einigen Erfolgen in den letzten Monaten auch auf die Infrastruktur Russlands verbinden kann. Dennoch ist die Gesellschaft und sind die Menschen sehr, sehr müde, sehr, sehr, ja, auch zermürbt zum Teil, ohne dass sie deshalb die Zuversicht aufgeben. Weil sie haben nichts anderes als diese Zuversicht.
5: Die Ukraine begeht ja nun am Montag auch ihren Unabhängigkeitstag. Und das eben, wie wir gesagt haben, in einem Krieg, dessen Dauer letztlich nicht absehbar ist. Diese Zermürbung, was macht denn diese lange Dauer mit den Menschen und besonders mit den Kindern und Jugendlichen?
6: Dieser lange Krieg, der ja länger mittlerweile dauert, als der Erste Weltkrieg gedauert hat, der ist für viele Menschen in der Ukraine wirklich zu einem täglichen Schatten geworden, der das Leben ja prägt, von dem man im Grunde in einer ganz negativen Art und Weise von einer neuen Normalität sprechen kann. Manche der Kinder und Jugendlichen haben real und bewusst gar nichts anderes kennengelernt als eine Kriegssituation. Und was das dann auf Dauer, wenn irgendwann mal ein Waffenstillstand oder sogar ein Frieden hergestellt sein wird, für die Psyche und für die Seelen dieser jungen Menschen bedeutet, das vermag ich jetzt noch gar nicht zu sagen. Wir arbeiten da schon jetzt mit unseren Partnern daran, Programme zu entwickeln, um diese Traumata, die sich dann tief in die Seelen, gerade von Kindern und Jugendlichen, einprägen, ja auch wirklich behandeln zu können.
5: Was beobachtet Renovabis denn vielleicht in der ukrainischen Gesellschaft, dass wir hier in weiter Entfernung von dem Land zu wenig wahrnehmen?
6: Also wir sehen bei unseren Partnern und in der Ukraine selbst, ich war wie gesagt das letzte Mal im Juli in der Ukraine, wie aktiv die Bürgergesellschaft noch heute ist, wie die Menschen sich auch mit politischen Entwicklungen, die sie als verfehlt ansehen, nicht zufrieden geben und nicht einfach still das ertragen, wie das in vielen anderen Ländern Europas und im Osten Europas ja durchaus der Fall gewesen ist. Man denke nur an die letzte Regierungsumbildung, wie die Proteste der Bevölkerung trotz Krieg, trotz Raketenbedrohungen und Ähnlichem dazu geführt haben, dass doch auch der Präsident immer wieder gezwungen wird, falsche und ja diskutierte politische Entscheidungen zu revidieren. Die Ukraine ist eine blühende, zwar nicht immer perfekt funktionierende, aber wer könnte das von sich behaupten, Demokratie mit einer wirklich funktionierenden Bürgergesellschaft, die es in vielen Ländern Europas leider so nicht gibt.
1: Das war unser Nachrichtenmagazin Treffpunkt Weltkirche. Vielen Dank, dass Sie mit dabei waren. Am Mikrofon verabschiedet sich sehr herzlich Stefan von Kempis. 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

0: 16 Uhr und gleich 20 Minuten, Freitagnachmittag bei Radio Horeb, Ihre christliche Stimme in Deutschland. Claudia Kiesel für Sie im Studio Bad Tölz. Ein Blick in den Abend, in unseren Abend bei Radio Horeb in der Credo-Sendung um 20.30 Uhr spricht Pfarrer Erich Maria Fink aus dem russischen Beresniki über Gemeinsamkeiten und Unterschiede von römisch-katholischer und russisch-orthodoxer Kirche und Spiritualität. In der heutigen Sendung geht es um das Sakrament der Weihe. Jeder Christ ist eingeladen, das Wort Gottes als Bezugspunkt für sein Leben, für sein Glaubensleben und als Nahrung für seine Spiritualität zu nehmen. Wir bei Radio Horeb geben Ihnen dazu jeden Freitagnachmittag in der Sendung Höre Israel, jetzt dann auch gleich wieder um 16.30 Uhr, die Möglichkeit, mit einem eingeladenen Referenten die liturgischen Bibeltexte, die Lesungstexte und das Evangelium der Sonntagsmesse zu hören, darüber nachzudenken und auch darüber zu sprechen. Heute tun wir das mit Pater Martin Baranowski von den Legionären Christi. Mit ihm können Sie durch einen Telefonanruf in die Sendung über die Bibeltexte ins Gespräch kommen. Und jetzt noch ein Tipp für den Sonntagabend.
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Ihr Pfarrer Kocher.

0: Höre Israel bei Radio Horeb, unsere Vorbereitung auf den 21. Sonntag im Jahreskreis, der kommende Sonntag. Grüß Gott und Hallo, sagt Ihnen allen Claudia Kiesel. Wir nehmen uns Zeit in dieser Sendung, auf die liturgischen Bibeltexte des Sonntags zu schauen und genau hinzuhören, was will mir dieses Wort Gottes sagen. Zu einem Haus gehören Mauern, Türen, Fenster und festen Bestand hat ein Haus vor allem durch das Fundament. Die Kirche Christi, sie ist apostolisch, das heißt, sie ruht auf dem Fundament der Apostel, auf ihrem Glauben und ihrer Lehre, das heißt aber letzten Endes auf Christus selbst. Er ist der Fels. Und die Frage Jesu an seine Jünger, die wir in einem der Bibeltexte auch hören, ist auch eine Frage an uns heute. Für wen hältst du mich? Wer darf ich für dich sein? Und worauf hast du dein Leben gebaut? Wenn wir jetzt mit Pater Martin Baranowski die Lesungstexte und das Evangelium vom Sonntag vertiefen, sind wir eingeladen, jeder persönlich Antworten für sich zu finden. Pater Martin, schön, dass wir mit Ihnen heute wieder verbunden sind. Sie gehören zur katholischen Gemeinschaft der Legionäre Christi und sind eingesetzt in der Jugend- und Familienarbeit, sind stationiert, wenn Sie nicht gerade auf einen Ihrer zahlreichen Einsätze sind, in Neuötting-Alzgern. Und damit ein herzliches Grüß Gott und Hallo, Pater Martin.
1: Grüß Gott, hallo.
0: Gerne wollen wir uns vorbereiten in einem Gebet, damit das Wort Gottes wirklich auf ganz offene Ohren und Herzen fallen kann und wir nicht leer aus dieser Sendung rausgehen, sondern genährt, gefüllt mit dem Wort Gottes, das uns Weisung gibt für unsere nächsten Schritte.
1: Dazu bitten wir um den Heiligen Geist. Er ist derjenige, der das innere Verstehen ermöglicht und der das Herz zum Brennen bringt. Im Namen des Vaters und des Sohnes und des Heiligen Geistes. Amen.
0: Amen.
1: Komm, Heiliger Geist, erfülle die Herzen deiner Gläubigen, entzünde in ihnen das Feuer deiner Liebe. Herr, du sendest aus deinen Geist und alles wird neu geschaffen. Du wirst das Angesicht der Erde erneuern. Lasset uns beten. Vater, du hast die Herzen deiner Gläubigen durch die Erleuchtung des Heiligen Geistes gelehrt. Gib, dass wir in diesem Geist erkennen, was recht ist, und alle Zeit seinen Trost und seine Hilfe erfahren. Darum bitten wir durch Christus, unseren Herrn. Amen.
0: Amen.
1: Gegrüßet seist du, Maria, voll der Gnade, der Herr ist mit dir. Du bist gebenedeit unter den Frauen, und gebenedeit ist die Frucht deines Leibes, Jesus. Heilige Maria, Mutter Gottes, bitte für uns Sünder, jetzt und in der Stunde unseres Todes. Amen. Ehre sei dem Vater und dem Sohn und dem Heiligen Geist, im Anfang, so auch jetzt und alle Zeit und in Ewigkeit. Amen. Im Namen des Vaters und des Sohnes und des Heiligen Geistes. Amen.
0: Amen. Die erste Bibelstelle, die wir in Angriff nehmen von der Sonntagsmesse, ist aus dem Buch Jesaja, aus dem Prophetenbuch Jesaja, Kapitel 22, die Verse 19 bis 23. So spricht der Herr zu Schebna, dem Palastvorsteher. Ich werde dich von deinem Posten stoßen und dich aus deiner Stellung reißen. An jenem Tag werde ich meinen Knecht Eliakim, den Sohn Hilkias, berufen. Ich werde ihn mit deinem Gewand bekleiden und ihm deine Schärpe fest umbinden. Deine Herrschaft gebe ich in seine Hand, und er wird zum Vater für die Einwohner Jerusalems und für das Haus Juda. Ich werde ihm den Schlüssel des Hauses David auf die Schulter legen. Er wird öffnen, und niemand ist da, der schließt. Er wird schließen, und niemand ist da, der öffnet. Ich werde ihn als Pflock an einer festen Stelle einschlagen, und er wird zum Thron der Ehre für sein Vaterhaus.
1: Diese Lesung ist ein klassisches Beispiel dafür, dass es hilfreich ist, den Kontext zu kennen. Weil ich kann mir vorstellen, wenn man einfach so in der Sonntagsmesse sitzt und dann sich diese Lesung anhört, dann fragt man sich, ja, was hat denn der arme Schäbner verbrochen, dass er abgesetzt wird? Und wie kommt der Eliakim dazu, diese Position zu bekleiden? Und was soll das Ganze? Diese Stelle stammt aus dem Buch Jesaja, einem Propheten, und wird in eine ganz konkrete politische Situation hineingesprochen. Wir befinden uns im Königreich Juda am Ende des 8. Jahrhunderts vor Christus, zur Zeit des Königs Hiskia. Und der Prophet richtet eben hier ein Gerichtswort an diesen hohen Beamten und kündigt seine Ablösung an. Jerusalem stand damals unter extremem Druck des assyrischen Weltreiches, das sich militärisch besonderer Grausamkeit gegen andere Völker vergangen hat und deshalb auch das Volk Israel bedroht hat. Das sogenannte Nordreich, das sich in der Nachfolge des Königs Salomon abgespalten hatte, wurde auch von den Assyrern erobert. Judäa und die Hauptstadt Jerusalem allerdings noch nicht. Aber dieser König Sanherib von Assur ist derjenige, der sozusagen diese konkrete Bedrohung ausübt. Und der König Hiskia hat an seinem Hof hohe Verwaltungsbeamte. Zudem gehört eben der Palastvorsteher Schebna. Den könnte man als eine Art Hofverwalter, als eine Art Kanzler oder Premierminister beschreiben. Und was hat der gute Mann verbrochen? Er ist also kein Mörder oder Betrüger, aber in den Versen vorher wird dargelegt, dass er sich wohl ein besonders prachtvolles Grabmal anlegen ließ, in dem er seine eigene Größe verewigen wollte. Das hat Gott nicht gefallen, dass er sozusagen seine Position, seine Macht für sich selber zu seinem eigenen Ruhm eingesetzt hat, nicht zum Dienst an dem Volk, am König und auch an Gott. Und deshalb kündigt er seine Absetzung an. Und das tut er auf eine ganz interessante Weise. Ich werde ihm den Schlüssel des Hauses David auf die Schulter legen. Also das sagt er zu dem Nachfolger Eliakim. Schlüssel des Hauses David ist ein Symbol für die Regierungsgewalt. Also er darf im Namen des Königs handeln. Wer diesen Schlüssel trägt, hat den Zugang zum König und entscheidet auch, wer vorgelassen wird. In diesem Sinne auch, er wird öffnen und niemand wird schließen. Er wird schließen und niemand wird öffnen. Das heißt, hiermit ist die Vollmacht des Amtes ausgedrückt. Und dann kommt noch ein zweites Begriff, die Bedeutung des Pflocks. Da heißt es, ich werde ihn als Pflock an einer festen Stelle einschlagen. Auch das ist für uns heute eher ein Ausdruck, den wir nicht so richtig verstehen. In der damaligen Kultur ist der Pflock mit dem Leben im Zelt verbunden und ist damit ein Bild für Stabilität, für Verlässlichkeit. Also wie ein fest eingeschlagener Zeltpflock soll Eliakim Halt geben, dem Volk Sicherheit vermitteln. Was sagt uns jetzt dieser Text, der im 8. Jahrhundert vor Christus geschrieben wurde, für uns? Ich glaube, er zeigt auf beeindruckende Weise, dass auch die Mächtigen, sei es im politischen oder im religiösen Bereich, nicht selbstherrlich und willkürlich regieren dürfen, sondern dass sie vor Gott rechenschaftspflichtig sind. Der Glaube an die göttliche Gerechtigkeit, an das Gericht Gottes, ist in diesem Zusammenhang keine furchteinflößende Drohbotschaft, sondern eine wichtige und heilsame Mahnung, dass sich jeder, egal welche Position er bekleidet, vor Gottes Richterstuhl rechtfertigen muss. Und diese Lesung zeigt uns auch, Gott schaut nicht unbeteiligt und handlungsunfähig auf das Geschehen, sondern er greift ein. Und das ist eben eine ganz wichtige Botschaft, die auch unsere Kultur, gerade im christlichen Abendland, ganz entscheidend geprägt hat. Staatliche und religiöse Macht muss sich vor Gott verantworten. Also nicht nur durch die Mechanismen, die verschiedene Staatsformen oder auch die Kirche hat, sondern die letzte Verantwortung steht vor Gott. Und er ist auch derjenige, der eingreift. Zum Beispiel, Saul wird als König abgesetzt, weil er dem Befehl Gottes nicht gehorcht hat. Und der gleiche Prophet Jesaja, von dem wir auch heute die Lesung gehört haben, er hat diese markante Aussage: Glaubt ihr nicht, so bleibt ihr nicht. Also der Staat oder auch die Religion ist nicht ein System, was einfach so aus sich raus weiterläuft, sondern wenn es sich von Gott trennt, dann kann es auch Schaden nehmen, kann es sogar zerstört werden. Und Paulus greift das auch auf im Galaterbrief, wenn er sagt: Täuscht euch nicht, Gott lässt seiner nicht spotten, denn was der Mensch sät, wird er auch ernten. Und das ist eine Botschaft, die durch die ganze Geschichte hindurch hallt. Und ich muss sagen, mich hat persönlich ganz besonders beeindruckt, als der heilige Papst Johannes Paul II. Die heilige Messe in Palermo auf Sizilien gefeiert hat, wie er da in der Predigt mit aller Klarheit sich auch an die Mafia-Bosse gerichtet hat und ihnen gesagt hat: Vielleicht könnt ihr der irdischen Gerechtigkeit entkommen, aber heute versichere ich euch, der himmlischen Gerechtigkeit werdet ihr niemals entkommen. Und somit enthält die Lesung heute zunächst mal eine ernste Mahnung. Ein Staat, eine Gesellschaft, die sich von Gott trennen, werden nicht aufblühen. Und auch eine Kirche, die nicht mehr glaubt und sich nicht mehr Gott zuwendet, wird keine Zukunft haben. Aber die Lesung bleibt dabei nicht stehen bei der Mahnung, sie gibt auch eine Hoffnung. Gott sendet auch einen Knecht, der Verlässlichkeit und Sicherheit gibt. Und hier sehen wir schon voraus, dass selbst der Eliakim, der sicher ein guter und tüchtiger Mensch war und der jetzt den Platz des Schäbners einnimmt, auch diesem Anspruch nur begrenzt entsprechen kann. Diese Verheißung des Propheten richtet sich daher vielmehr auf Christus selber. Christus ist der zuverlässige Knecht Gottes, der das sichere Zelt ist, der uns diese Verlässlichkeit gibt. Wir werden später im Evangelium sehen, wie dieses Motiv des Schlüssels und dieser Verlässlichkeit wieder aufgegriffen werden.

0: 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Schön, dass Sie mit dabei sind, mit Hören. Später haben Sie die Möglichkeit, auch noch mit zu sprechen. Aber jetzt geht es erstmal um die Vertiefung, um die Lesung der Bibeltexte, die wir in der Sonntagsliturgie, in der Sonntagsmesse hören werden. Mein Name ist Claudia Kiesel und ich darf Ihnen jetzt den zweiten Text, die zweite Lesung vortragen aus dem Römerbrief, Kapitel 11, die Verse 33 bis 36. Im Anschluss hören wir Gedankenausführungen von unserem heutigen Referenten. Das ist Pater Martin Baranowski von den Legionären Christi. Aus dem Römerbrief, Kapitel 11, 33 bis 36. O Tiefe des Reichtums, der Weisheit und der Erkenntnis Gottes! Wie unergründlich sind seine Entscheidungen, wie unerforschlich seine Wege! Denn wer hat die Gedanken des Herrn erkannt? Oder wer ist sein Ratgeber gewesen? Oder wer hat ihm etwas gegeben, so dass Gott ihm etwas zurückgeben müsste? Denn aus ihm und durch ihn und auf ihn hin ist die ganze Schöpfung. Ihm sei Ehre in Ewigkeit. Amen.
1: Diese Lesung scheint jetzt auf den ersten Blick gar nichts zu tun zu haben mit dem, was wir vorhin der ersten Lesung gehört haben. Die thematisiert eine ganz spannende Frage, nämlich die der Gotteserkenntnis, die, wie mir scheint, gerade heute wieder besonders neu und aktuell ist und gestellt wird. So könnte man die Grundfrage stellen: Kann ich Gott überhaupt erkennen oder bleibt er letztlich dem Menschen immer verborgen? Und gerade in der heutigen multikulturellen Gesellschaft, kann man denn unter den zahlreichen Religionen wissen, was richtig ist? Warum sollte ausgerechnet die katholische Lehre die wahre sein? Ist nicht vielleicht alles je auf seine Weise richtig? Gibt es überhaupt die wahre Religion oder sollte nicht einfach jeder für sich glauben? Kann man in religiösen Dingen überhaupt von Wahrheit sprechen? Oder vielleicht noch einmal radikaler gefragt, ist diese Frage nach Gottes Erkenntnis überhaupt wichtig und relevant oder führt sie nur zu sinnlosem Streit? Und sollte man sie nicht besser ausklammern, um im Frieden und Ruhe leben zu können? Auf diese Frage, auf diese Not, ich denke, das ist eine Not, die viele Menschen heute ganz neu empfinden, antwortet die heutige Lesung. Und sie stellt vor allen Dingen klar, dass es bei dieser Gotteserkenntnis nicht in erster Linie um eine menschliche Leistung oder ein menschliches Verdienst geht, sondern dass es ein Geschenk, eine Gnade ist. Also Gotteserkenntnis ist nicht einfach erworbenes Wissen. Es ist nicht einfach damit getan, ein Buch zu lesen oder etwas auswendig zu lernen oder einfach mal sich zu bemühen, einen komplizierten Sachverhalt zu begreifen. Nein, die Lesung nennt es einen Reichtum. Etwas Kostbares, also nichts Überflüssiges, nichts, was man einfach auch weglassen könnte. Und dann nennt sie es eine Weisheit, also nicht bloß menschliche Schlauheit, sondern etwas, was der Mensch nicht aus sich hat, sondern was von Gott kommt. Und so könnte man zusammenfassen, die Lesung führt uns hin zu der Erkenntnis, dass, um Gott zu verstehen, wir eine Gabe brauchen, die uns Gott selber gibt, die aber auch angenommen werden muss. Und hier wird sehr schnell deutlich, Gott übersteigt mich. Seine Wege sind nicht meine Wege, seine Gedanken nicht meine Gedanken. Oft kann ich seine Entscheidungen nicht verstehen, vielleicht auch gerade deshalb, weil mir wichtige Informationen fehlen. Und da wird auch deutlich, ich habe kein Recht auf die Gnade Gottes. Ich kann das nicht einfordern, einklagen. Sie ist ein freies Geschenk. Die Lesung stellt auch klar, Gott schuldet mir nichts. Er ist mir gegenüber nicht verpflichtet. Er tut es aus reiner, aus freier Güte. Manchmal denkt man ja heute, die Hauptbeschäftigung Gottes wäre die Verpflichtung, mich glücklich zu machen. Und sobald ich mich irgendwie schlecht fühle, müsste Gott daran schuld sein, und das müsste man ihm vorwerfen. Im Gegenteil, der Schlusssatz der Lesung stellt klar, meine Aufgabe ist es, Gott zu dienen, ihn zu loben, ihm die Ehre zu geben. Und so vermittelt diese Lesung zweierlei. Einerseits die Sicherheit, ja, wir können Gott erkennen. Es gibt eine Wahrheit, es gibt eine Erkenntnis, auch in Sachen der Religion. Aber diese kommt nicht nur aus eigener Leistung, nicht aus Intelligenz oder aus Schlauheit, sondern sie ist eine Gnade Gottes, die angenommen werden muss. Und andererseits auch, der Mensch kann Gott nicht vollkommen erfassen und durchdringen. Gott bleibt immer auch ein Geheimnis, das überrascht und erstaunt, das sich vor Menschen nicht kontrollieren lässt. Und eben auch das muss der Gläubige aushalten. Gerade diese Spannung zwischen der einen Sicherheit und dann der Ungewissheit, das ist, was unseren christlichen Glauben ausmacht. Und auch darauf werden wir gleich im Evangelium sehen, wie der Herr Jesus Christus aufbaut.

0: Und so kommen wir jetzt zur dritten Bibelstelle, zum Sonntagsevangelium in unserer Sendung Höre Israel, in der wir uns gemeinsam auf den kommenden Sonntag, den 21. Sonntag im Jahreskreis, vorbereiten. Das tun wir mit Pater Martin Baranowski von den Lektionären Christi. Das Sonntagsevangelium, das ist entnommen aus dem Matthäusevangelium im 16. Kapitel, die Verse 13 bis 20. In jener Zeit, als Jesus in das Gebiet von Caesarea Philippi kam, fragte einer seiner Jünger und sprach: Für wen halten die Menschen den Menschensohn? Sie sagten: Die einen für Johannes den Täufer, andere für Elia, wieder andere für Jeremia oder sonst einen Propheten. Da sagte er zu ihnen: Ihr aber, für wen haltet ihr mich? Simon Petrus antwortete und sprach: Du bist der Christus, der Sohn des lebendigen Gottes. Jesus antwortete und sagte zu ihm: Selig bist du, Simon Barjona, denn nicht Fleisch und Blut haben dir das offenbart, sondern mein Vater im Himmel. Ich aber sage dir: Du bist Petrus, der Fels, und auf diesen Felsen werde ich meine Kirche bauen, und die Pforten der Unterwelt werden sie nicht überwältigen. Ich werde dir die Schlüssel des Himmelreichs geben. Was du auf Erden binden wirst, das wird im Himmel gebunden sein. Und was du auf Erden lösen wirst, das wird im Himmel gelöst sein. Dann befahl er den Jüngern, niemandem zu sagen, dass er der Christus sei.
1: Ja, liebe Hörerinnen und Hörer von Radio Horeb, einen kurzen Test. Wenn Sie jetzt dieses Evangelium gehört haben, ist es Ihnen so gegangen, dass Ihnen, nachdem wir jetzt die ersten beiden Lesungen betrachtet haben, was aufgegangen ist? Das Licht des Alten Testamentes lässt das Evangelium auf ganz besondere Weise erstrahlen. Und wenn wir die tiefen Bedeutungen des Evangeliums verstehen wollen, ist es wichtig, auch diesen Hintergrund des Alten Testamentes zu kennen. Und deshalb möchte ich nochmal auf diese Aspekte der Lesungen hinweisen, wie die jetzt im Evangelium aufgegriffen werden, wie man vor diesem Hintergrund das nochmal neu und tiefer verstehen kann. In der ersten Lesung hörten wir von der Schlüsselgewalt, die von Schebna auf Eliakim überging. Im Evangelium sagt nun Christus zu Petrus: Ich werde dir die Schlüssel des Himmelreiches geben. Für uns heute, was die Schlüssel des Himmelreichs, das können wir uns gar nicht so richtig vorstellen. Vor dem Hintergrund, und das hatten die Menschen damals des Alten Testamentes, wenn dieses Bewusstsein da ist, versteht man viel tiefer, was diese Stelle uns sagen möchte. So wie der Eliakim nicht selber König ist, sondern nur Verwalter des Hauses, also ein Diener des Königs, so ist auch Petrus nicht selber der Messias, sondern wird Verwalter im messianischen Reich Christi. Und auch die Absetzung Schebnas findet im Evangelium eine Fortsetzung. Zunächst sind es die Schriftgelehrten und die Pharisäer, die das Volk Gottes leiten sollen. Jesus sagt sogar mal ganz deutlich: Tut und befolgt alles, was sie sagen. Fügt allerdings hinzu: Seid nicht so wie sie. Christus ist nicht der Revolutionär gewesen, der die damalige religiöse Ordnung vollkommen abgelehnt hat. Aber das, was wir in der ersten Lesung gehört haben, dass Gott sozusagen den Schebner absetzt, weil er nicht mehr seinem Plan, nicht mehr seinem Willen entspricht, weil er auf sich selber schaut und nicht mehr auf ihn, genau das vollzieht sich hier in der Szene auch, dass sozusagen Christus den Schriftgelehrten, den Hohenpriestern ihre Vollmacht entzieht und sie einem Neuen gibt, der jetzt nicht Eliakim heißt, sondern Petrus.

Freilich, das Evangelium verschweigt nicht, das kommt gleich in der nächsten Stelle, aber an vielen Stellen, dass natürlich Petrus als Mensch auch schwach ist und nicht nur einmal versagt. Dieser feste Zeltblock, den die Lesung verheißen hat, ist nicht der Mensch Petrus, sondern Christus selbst, der ihm das Amt übertragen hat und garantiert, dass es dem Wohl der Menschen dient. Und in dem Sinne, auch als Katholiken, wenn wir das heute auch auf das Papstamt beziehen, dann wissen wir, dass nicht der Mensch derjenige ist, der keine Schwächen hätte, sondern wir wissen, dass Christus dieses Amt eingesetzt hat, damit die Menschen aller Zeiten diese Botschaft erreicht: Christus ist der Messias, der Sohn des lebendigen Gottes. Und auch die zweite Lesung finden wir in diesem Evangelium in gewisser Weise wieder. Und zwar in der Aussage, dass nach dem Bekenntnis des Petrus, du bist der Messias, der Sohn des lebendigen Gottes, Jesus antwortet, nicht Fleisch und Blut haben dir das offenbart. Und genau diese Spannung, die wir in der zweiten Lesung gesehen haben, die finden wir hier wieder. Einerseits, es gibt eine richtige und wahre Antwort. Es ist nicht alles beliebig. Man kann nicht sagen, okay, die einen sagen Elia, die anderen sagen Jeremia, die anderen sagen sonst irgendein Prophet. Jeder hat so seine Meinung. Nein, es gibt ein richtig und ein falsch. Und Jesus stellt ganz eindeutig klar, die Antwort, die der Petrus gibt, ist richtig. Das ist nicht nur seine Meinung, das ist nicht nur seine persönliche Sicht der Dinge, die man auch anders sehen könnte, sondern das ist die richtige Antwort. Aber er stellt ebenso klar, die Erkenntnis Jesu, diese Erkenntnis, die kommt nicht von ihm selber, die ist ein Geschenk, ist eine Gnade. Die kann man nicht selbst machen, die muss man erbitten und dann auch annehmen. Und wir sehen eben auch, gerade am Petrus, dass die Wege Gottes geheimnisvoll bleiben. Dieser Petrus, der machtvoll und überzeugt Christus als Messias bekannt hat, gleich im Anschluss an diese Verheißung möchte er Jesus von seinem Weg des Kreuzes abhalten, wird dafür auch Satan genannt. Also da sieht man, trotz dieser eindeutigen Klarheit, dieser Wahrheit im Bekenntnis, bleibt der Weg Jesu doch immer wieder geheimnisvoll und für uns manchmal auch unverständlich. Jetzt schauen wir aber nochmal auf diesen besonderen Ort des Evangeliums. Nicht ohne Grund weist der Evangelist Matthäus hin, dass das in dem Gebiet von Caesarea Philippi stattfand. Dann können wir uns fragen, was bedeutet das? Diejenigen, die sich im Heiligen Land auskennen, die vielleicht schon mal da waren, können sich vielleicht daran erinnern, dass es eben ein besonderer Ort ist. Zunächst mal, Caesarea Philippi ist eine Stadt, die zwei Namen vereint, also einerseits Caesarea Caesar, und das steht für den römischen Kaiser, also für die politische Macht Roms, und dann Philippi, Philippus, das ist der Sohn vom Herodes dem Großen, also der lokale Herrscher. Caesarea Philippi steht also für den Ort politischer Macht, überhaupt für Macht, auch für Königtum, für Herrschaft. Und nicht ohne Grund wählt der Herr diesen Ort, um eben diese Herrschaft, die er dem Petrus übertragen möchte, an diesem Ort zu übertragen. Ebenso ist bekannt, dass an diesem Ort auch ein nicht unbedeutendes Heiligtum des heidnischen Gottes Pan zu finden war. Und so war nicht nur in der heutigen Zeit, nicht nur in der heutigen Zeit, sondern auch damals war das schon, dass es zur Zeit Jesu eine Vielfalt von religiösen Überzeugungen gab. Und wenn der Herr hier an diesem Ort das Messiasbekenntnis sprechen lässt, dann lässt er es gerade auch in die Vielfalt von religiösen Meinungen hineinsagen und sagen, diese Vielfalt findet letztlich ihr Ziel, ihre Einheit in Christus, der die Wahrheit, der Weg ist. Und deswegen auch sozusagen nicht nur das Alte Testament erfüllt, sondern auch die vielleicht teilweise positiven Ansätze, die es auch in den anderen Religionen gab, letztlich zur Fülle führt, weil Jesus der einzige Weg ist, der zu Gott führt. Niemand hat Gott gesehen. Er ist der Einzige, der am Herzen des Vaters ruht und uns Kunde gebracht hat. Und dann, jetzt kommen die Israel-Pilger ins Spiel. An diesem Ort, heute noch besuchen kann, gibt es eben ganz hohe Felsen. Also wenn auch im Evangelium von dem Fels gesprochen wird, auf den der Herr seine Kirche

0: gründet, dann ist er da sehr augenscheinlich und gewaltig zu sehen. Und für die Juden war das damals so, dass diese Felsen, also zwei hohe Felsen, die wurden sozusagen als Pforte der Hölle angesehen. Also in dem Sinne nicht ohne Grund, wenn der Herr sagt, die Pforten der Hölle werden sie nicht überwinden. Man könnte sagen, dieser Ort war jetzt nicht das heilige Jerusalem, nicht eine besonders heilige Stätte, sondern einerseits politisch, Caesarea Philippi, heidnisch, der Gott Pan, und dann noch die Pforten der Hölle. Also Jesus zieht sich da nicht in einen Elfenbeinturm zurück, in eine heile Welt, sondern inmitten der ganzen menschlichen Zerwürfnisse spricht er dieses Wort. Es gibt diese Sicherheit, es gibt diesen Halt, es gibt diesen festen Zeltpflock, den er einsetzen möchte, um den Menschen das Heil zu schenken. Und dann ein viertes Element zeichnet diesen Ort aus, dass nämlich dort der Jordan entspringt. Der Fluss Jordan hat in der Bibel eine ganz besondere Bedeutung. Einerseits durch das Wasser, das Süßwasser, ist es ein Quell des Lebens. Gerade in der heißen Wüstengegend dort ist Wasser besonders kostbar. Das ist auch heute ein großes Streitthema, wer wie viel Wasser bekommen darf. Und eben auch der Jordan als Fluss, als Weg ins gelobte Land. Den Jordan überschreiten, das war das für das Volk Israel, das Zeichen, im gelobten Land angekommen zu sein. Interessanterweise auch im Jordan fand die Taufe des Johannes statt, also die Vorbereitung auf Jesus. Und in dem Sinne, hier die Schlüssel des Himmelreichs zu sehen, da geht es nicht mehr um ein bestimmtes irdisches Land, sondern man könnte sagen, Christus ist der Übergang zum Himmel, wo wir in das gelobte Land, das Gott für uns vorbereitet hat, einziehen dürfen. Und jetzt kommen wir im Evangelium zu der entscheidenden Frage, die Jesus stellt. Für wen haltet ihr mich? Und diese Frage ist eigentlich nicht für Jesus da. Er möchte nicht Bestätigung, er möchte nicht Lob. Es ist nicht so ein Wie-war-ich-Frager, der jetzt sozusagen von seinen Anhängern hören möchte, wie toll er ist, sondern diese Frage stellt er jedem von uns ganz persönlich, wer bin ich für dich? Und ich würde sagen, das ist eine der wichtigsten, der entscheidendsten Fragen, die Jesus stellt. Das ist eine Frage sowohl sehr persönlich als auch für die Kirche. Und vielleicht gerade heute merken wir, wie aktuell die wieder ist, weil wir uns immer weniger in einem Volkschristentum befinden, wo selbstverständlich und klar ist, dass alle da der Meinung sind, wer Christus sei, sondern es ist immer mehr ein Entscheidungschristentum wird. Das heißt, wo ich persönlich mein Ja zu Jesus sprechen muss, wo ich Jesus persönlich begegnen muss, um heute ein überzeugter, ein lebendiger Christ zu sein. Und das ist, glaube ich, auch aus diesem Grund die entscheidende Frage für uns heute. Mir scheint eben, dass auch die Unterschiede zwischen den Konfessionen heute gar nicht mehr so dominant sind, wie sie das früher mal waren, sondern dass sich eine ganz neue Linie vielleicht gerade auch ergibt zwischen denen, die wirklich eine persönliche Beziehung zu Jesus haben, die ihn persönlich als ihren Herrn angenommen haben, sich bemühen, den Weg der Nachfolge zu gehen, mit ihm zu sprechen, und vielleicht Menschen, die vielleicht nicht aus bösem Willen oder vielleicht nicht nur aus eigener Schuld, aber die, denen diese persönliche Beziehung fehlt. Und deswegen tut es, glaube ich, sehr gut, diese Frage an uns heranzulassen, nicht unbedingt mit einer Sorge, hier falle ich durch eine Prüfung durch, sondern als ein Ansporn, da mehr zu erwarten und mehr zu suchen. Und dass das Evangelium hier den Petrus antworten lässt, ist, wie wir schon auch gesehen haben, kein Zufall. Es geht nicht darum, dass er nach seinem eigenen Vogel antwortet, sondern aufgrund einer Eingebung. Und auch hier zu wissen, auch hier kann die Kirche nicht willkürlich entscheiden, sie muss auf den Herrn hören. Und das ist für uns eigentlich auch etwas Schönes, etwas Sinnstiftendes, dass wir wissen, hier gibt es eine Wahrheit, hier gibt es eine Sicherheit, hier gibt es den festen Zeltpflock. Wir sagen, das ist bestätigt, das hat Gott uns so gesagt, darauf dürfen wir vertrauen, dafür dürfen wir leben, darauf dürfen wir auch sterben. Christus ist der Messias. Das ist eine sichere Lehre und wir sind eingeladen, das in unser persönliches Leben, in unser Herz aufzunehmen, in uns immer mehr zu vollziehen. Und insofern insofern ist diese Antwort, die Petrus gibt, gar nicht so sehr eine richtige Schulantwort, die ich katechetisch auswendig lernen kann und dann bei gegebener Anlass dann aufsage, ich habe das Richtige angekreuzt, sondern es ist etwas, was mich existenziell betrifft. Die Antwort auf diese Frage ist eben, wie lebe ich? Wie antworte ich darauf? Und letztlich wird die Antwort nicht so sehr mit dem Mund, sondern mehr mit meinem eigenen Leben gegeben. Zeigt mein Leben, dass Jesus für mich der Weg, die Wahrheit und das Leben ist. Eine Wahrheit eben nicht nur, dass Jesus ein besonderer Weisheitslehrer ist, sondern dass er Gott selber ist. Dass er mir meine Sünden vergeben kann, dass er mir Heilung schenken kann, dass er mir die Fülle des Lebens, das ewige Leben zu geben vermag. Und in dem Sinne können wir auch sagen, diese Antwort, die wir Jesus geben, wer bin ich, ist nicht nur einmal gegeben, wie ich jetzt sagen könnte, ich habe das mal bei meiner Profess oder bei meiner Priesterweihe gesagt und jetzt ist gut, sondern es ist eine Antwort, die ich immer wieder neu und jeden Tag wieder neu finden muss, weil es diese existenzielle Antwort ist. Und zum Schluss möchte ich noch auf etwas eingehen, nämlich auf den Schlusssatz. Der kann uns ein bisschen überraschen. Warum befiehlt Jesus den Jüngern am Ende niemand zu sagen, dass er der Messias ist? Das überrascht doch. Wir würden doch heute sagen, im Gegenteil, das sollen doch alle wissen. Und steht nicht am Ende des Evangeliums auch der Aufruf, geht hinaus in die ganze Welt und verkündet. Und interessanterweise zeigt Jesus zwar sehr klar und deutlich, dass er der Messias ist, aber wir finden in der Schrift kein direktes Zitat, wo Jesus sagt, ich bin der Messias. Er widerspricht nicht dem Petrus, er bestätigt ihn und auch andere. Also wenn er nicht der Messias gewesen wäre, hätte er gesagt, nein, nein, ihr irrt euch, ich bin das gar nicht. Also er ist ganz klar, dass er diesen Anspruch hat, aber er sagt, er geht nicht mit der Fahne raus, ich hier, ich bin der Messias. Und viele Exegeten sind der Meinung, dass Jesus eben deswegen mit dem Messias-Titel vorsichtig war, weil zu seiner Zeit viele Menschen damit falsche Erwartungen verbanden und sich eben eher einen politischen Anführer oder einen militärischen Befreier erhofften. Insofern hätte die Bezeichnung oder der Slogan, hier ist der Messias, vielleicht viele Menschen eher von Jesus weggeführt, als zu einem wahren Verständnis geholfen. Und da könnten wir auch fragen, was heißt das für uns? Also einerseits sollen wir ja als Christen bezeugen und auch in die Welt hinausrufen, dass Jesus der Herr ist, dass er der Messias ist, dass er der Retter ist, dass er das Leben ist. Aber gleichzeitig können wir uns auch bewusst werden, dass wir den Menschen auch helfen müssen, Jesus auf eine richtige Art zu begegnen. Mir gefällt hier die Anekdote von dem tschechischen Theologen Havlíč, der beschreibt, dass er einmal unterwegs war und ein Graffiti gesehen hat, das geschrieben hat, Jesus ist die Antwort. Und dann hätte jemand dazu daneben geschrieben, und was war die Frage? Und so ist es vielleicht auch manchmal bei uns. Wir müssen, bevor wir herausposaunen können, Jesus ist die Antwort, Menschen erstmal sensibilisieren, was die Frage ist, auf die Jesus antwortet. Wenn wir von Jesus und von Gott manchmal falsche Bilder und falsche Vorstellungen haben, dann kann uns das vielleicht manchmal auch von ihm wegführen. Deswegen sind wir als Christen auch immer wieder berufen, einerseits zu verkünden, wer Jesus ist, aber dann auch für die Frage zu sensibilisieren, auf die der Herr und das Evangelium antworten.
1: Soweit, Pater Martin Baranowski, danke. Wir haben zu diesen drei Texten, den zwei Lesungstexten und dem Evangeliumstext einiges gehört. Jetzt sind Sie dran, liebe Hörerinnen und Hörer, denn es gibt hier die wunderbare Möglichkeit, dass Sie mit dem Priester, vielleicht anders wie am Sonntag in der Sonntagsmesse, mit unserem Priester hier auf Sendung noch sprechen können über das Gehörte. Vielleicht gibt es noch eine Nachfrage. Vielleicht wäre es jetzt auch an der Zeit, dass Sie sich hier melden und einfach uns kurz sagen, wie es Ihnen mit dem Gehörten geht. Eine Möglichkeit, dass Sie auch anrufen, wäre, dass Sie uns ganz kurz auch sagen, wer Jesus für ist. Ja, das muss gar nicht lange sein. Einfach Jesus der Weg zum Leben, weil ... Jesus ist für mich der gute Hirte, weil ... Jesus ist für mich mein Anwalt, ... und so weiter und so fort. Da gibt es ja viele, viele, ja, viele Worte, die man einsetzen kann, was ganz persönlich für Sie vielleicht gerade zutrifft. Lassen Sie sich führen, lassen Sie sich ein Licht schenken und melden Sie sich jetzt gerne. Wir können uns gegenseitig bestärken unter der 089 517 008 008 hier in unsere Live-Sendung Höre Israel, unsere Bibelsendung Vorbereitung auf den kommenden Sonntag. Die Telefonnummer in unserer Sendung, das ist die 089 517 008 008. Und nachdem wir jetzt den Jugendchor Staudach gleich hören werden mit dem Lied Du bist der Fels, in dieser Zeit haben Sie die Möglichkeit, jetzt zum Telefon zu greifen und anzurufen.

0: Höre Israel bei Radio Horeb. Wir sprechen über die liturgischen Bibeltexte vom kommenden Sonntag und Sie sind eingeladen, wenn Sie möchten, jetzt mitzusprechen unter der 089 517 008 008 dürfen Sie zum Telefon greifen und jetzt hier mitsprechen oder eine Frage stellen. 089 517 008 008. Pater Martin Baranowski ist unser heutiger Sendegast. Und Pater Martin, ich würde sagen, wir nehmen gleich unsere erste Hörerin mit hinein. Das ist aus Bayreuth, die Frau Eva Küffner-Büttner. Grüß Gott.
1: Grüß Gott. Das passt ganz genau. Ich bin nach Hause gekommen und gleich Radio habe ich dann immer gleich parat und dann passt es immer genau dazu. Das ist immer wie so ein Mosaiksteinchen, immer weiter in die Zukunft. Also, ja. Und Gott ist all für mich und Jesus Christus ist Gottes Sohn, der Messias und ist auch Mensch gewesen und deswegen versteht er auch jede Kleinigkeit in meinem.
0: Frau Küffner-Bütter, haben Sie Ihr Radio im Hintergrund an?
1: Nee, ich hab's aus.
0: Ah, okay. Da gibt's irgendeinen Hall in der Leitung, aber genau, vielleicht können wir da irgendwas dran ändern, damit sie ein bisschen klarer klingen. Genau. Mhm. Aber wir haben Sie verstanden bis dahin, ja.
1: Gut. Ja, ist alles für mich. Also, geht um Urvertrauen. Es geht immer um das Urvertrauen. Und, ohne Maria und ohne, also die heilige Dreifaltigkeit geht ja gar nichts. Ne? Und die Maria hat ihr Ja gegeben und hat dadurch die Weltgeschichte geändert. Das muss man sich eben doch mal wirklich klar machen.
0: Ja, ja, genau. Wenn man die Heiligen dann auch konkret mit ins Boot nimmt. Danke Ihnen, Frau Küffner-Büttner. Wir hatten jetzt gerade hier noch eine andere Hörerin oder Hörer in der Leitung, hat wieder aufgelegt. Jetzt nehmen wir mal hier jemanden dran. So, noch eine weitere Leitung ist belegt. Grüß Gott.
2: Grüß Gott, bin ich gemeint?
0: Ja, genau. Grüß Gott, mit dem sprechen wir.
2: Okay, Cordula Winter aus Weilheim.
0: Frau Winter, hallo.
2: Ja, ich lese sehr viel in der Bibel, jeden Tag eigentlich und bin immer wieder so erstaunt über seine Größe und seine Herrlichkeit und kann dieser Text von der zweiten Lesung spricht mir ganz aus dem Herzen und da denke ich mir, ja, er ist so souverän, steht oben drüber in seiner Weisheit, weiß alles und da kann er mich vertrauensvoll ihm überlassen, egal was passiert und ich habe viele schwierige Situationen in meinem Leben gehabt und ja, ich finde das richtig, richtig super toll, wie der Paulus das formuliert hat. Genau, und je mehr ich lese und darüber nachdenke, desto größer ist mein Staunen über seine Größe und Herrlichkeit und seine Weisheit vor allem.
0: Mhm. Also ihm sagen. Hilft ganz konkret auch das Wort Gottes, mit dem sie richtig auch durchs Leben gehen.
2: Ja, genau. Mhm. Ich habe doch manche, viele Situationen nur durchs Wort Gottes überstanden. Oder bewältigt.
0: Starker Halt, ja, durch den lebendigen Gott im lebendigen Wort Gottes, den lebendigen Gott erlebt und auch immer wieder erleben dürfen. Ganz herzlichen Dank für Ihre Meldung hier in unserer Sendung.
2: Gerne.
0: Und weiterhin, ja, viel Kraft auf dem Weg mit Gott und dass Sie noch viel aus dem Leben mit Gott auch für sich ziehen und erleben dürfen. Wir nehmen eine weitere Hörerin, Hörer mit auf Sendung. Hallo, grüß Gott.
3: Hallo, bin ich schon dran?
0: Ja, genau, mit dem sprechen wir.
3: Ja, ich bin die Frau Lemke aus Mülheim an der Ruhr.
0: Hallo, Frau Lemke.
3: Mhm. Hallo, ich wollte dem Pater sagen, es hat mich sehr angesprochen und ich mache auch die Erfahrung, dass ich manchmal denke, das Wesentliche unter uns Christen, evangelisch-katholisch, ist gar nicht so die Unterschiede der Konfession, sondern ob wir zu einer lebendigen Beziehung mit Christus gefunden haben. Ich merke so, dass ich habe das auch lange Zeit nicht gehabt, Aber ich finde, es ist ein Geschenk, wenn man Christus als so lebendig im Alltag auch ständig erfährt. Ich erfahre ihn als jemand, der immer für mich da ist. Ich brauche keine E-Mail schreiben, keinen Termin vereinbaren. Ich brauche nur ins Gebet gehen und er ist sofort da. Und ich höre dann zwar keine Stimme, sondern ich merke, dass er mich vielleicht beruhigt oder tröstet oder mir nochmal einen neuen Impuls gibt. Und das, finde ich, ist so wichtig, dass wir das erfahren dürfen. Und das kann man ja nicht machen. Ich weiß gar nicht, ob man das in der Evangelisierung erreichen kann. Eigentlich ist es reines Geschenk, aber vielleicht kann man es erbitten. Ja, das wollte ich so sagen. Danke.
0: Danke, super. Danke, Frau Lemke. Ja, ich glaube auch so Räume oder Orte der Begegnung zu schaffen, ne, damit diese Erstbegegnung mit dem lebendigen Gott auch möglich ist. Pater Martin, jetzt haben wir drei Stimmen gehört. Jetzt lasse ich Ihnen noch das Wort.
4: Ich denke, hier ist sehr schön auch gerade jetzt in dem letzten Beitrag nochmal das zum Ausdruck gekommen, was wir in der zweiten Lesung gehört haben. Es ist eben wirklich ein Geschenk. Es ist möglich, es ist eine reale Möglichkeit und wir glauben auch, dass Gott jedem Menschen auf ganz unterschiedlichen Wegen das schenken möchte. Aber es ist eben etwas, was wirklich eine Gnade ist. Und eine Gnade, die zu dieser lebendigen Beziehung führt, das hat mich sehr berührt, wie Sie das gesagt haben, dass man wirklich mit dem Herrn im Alltag leben kann, weiß, er ist da. Und das ist sicher auch eine Erfahrung, die durch die Konfession hindurchgeht. Und da würde ich sagen, das ist etwas, was dann auch eine neue Einheit, eine neue Gemeinschaft schafft. Wenn man zusammen auf den Herrn schaut, dann wird man auch Wege zueinander finden.
0: Vielleicht lädt auch gerade unsere jetzige Sendung dazu ein, einfach diese Beziehung zu Gott wieder neu zu suchen und Erfahrungen zu machen, sich schenken zu lassen, was Gott mir mitgeben möchte, was er für mich sein möchte auch. Dass Sie gute Antworten finden, da bete ich und hoffe ich, liebe Hörerinnen und Hörer. Und da wollen wir jetzt auch noch am Ende unserer Sendung gerne ins Gebet gehen mit Ihnen, Pater Martin.
4: Gerne. Wie wir gehört haben, weil das ein Geschenk ist, möchte ich das gerne auch in den Segen mit einschließen, dass wir den Herrn immer besser kennenlernen, dass wir immer tiefer erfahren, was dieses Bekenntnis beinhaltet. Du bist der Messias, der Sohn des lebendigen Gottes. Das erbitte ich für Sie alle, die zuhören, die in dieser Sendung verbunden sind. Der Herr sei mit euch.
0: Und mit deinem Geiste.
4: Durch die Ausbreitung meiner priesterlichen Hände und durch Anrufung der allerseligsten Jungfrau Maria, euer Namenspatrone und aller Engel und Heiligen, segne und behüte euch der allmächtige Gott, der Vater, der Sohn und der Heilige Geist. Amen.
0: Amen.
4: Gelobt sei Jesus Christus in Ewigkeit.
0: In Ewigkeit. Amen. Amen. Ganz herzlichen Dank Ihnen nochmal, Pater Martin Baranowski von den Legionären Christi. Sie waren uns verbunden hier in unserer Sendung Höre Israel. Unsere Vorbereitung auf den Sonntag. Mein Name ist Claudia Kiesel. Ich darf Ihnen jetzt an dieser Stelle schon allen einen guten und gesegneten Sonntag wünschen. Alles Liebe, alles Gute. Wir übernehmen aus Maria Brünnlein am Sonntag die Sonntagsmesse um 10 Uhr. Sind Sie da gerne mit dabei? Hier im Programm bei Radio Horeb. Hören mit dem Herzen.

Nachrichten aus Kirche und Welt direkt aus der aktuellen Redaktion von Radio Horeb. Im Studio München, Domagoj Klobuchar. Berlin. Pflegebedürftige Menschen, die noch keinen Pflegegrad haben, sollten aus Sicht des Sozialverbandes VDK so schnell wie möglich einen entsprechenden Antrag stellen. Die bevorstehende Pflegereform werde es Pflegebedürftigen wohl deutlich erschweren, einen Pflegegrad zu bekommen, erklärte der Sozialverband. Noch ist das neue Gesetz nicht verabschiedet und es gilt das alte Recht. Das müssen Pflegebedürftige und deren Angehörige nutzen, sagt VDK-Präsidentin Verena Bentele. Sie rief die 2,3 Millionen Verbandsmitglieder auf, noch bis Ende des Jahres einen Antrag zu stellen. Wer noch in diesem Jahr einen Pflegegrad bekomme, behalte ihn nach aktuellem Stand auch, wenn die Zugangsregeln verschärft würden. Minsk. 11 polnische katholische Priester der Erzdiözese Minsk-Mogilew erhalten laut einer christlichen Online-Plattform keine weitere Arbeits- und Aufenthaltserlaubnis und müssen das Land verlassen. Der Erzbischof von Minsk-Mogilew, Josef Stanewski, soll sich demnach an Präsident Lukaschenko gewandt haben, die Erlaubnis für diese Priester doch noch zu verlängern. Schon in den vergangenen Monaten wurde in anderen Diözesen einigen polnischen Priestern die Verlängerung ihrer Aufenthaltsgenehmigungen verweigert. Von den aktuell betroffenen 11 Geistlichen ist namentlich bisher nur einer bekannt, der polnische Dominikaner Pater Roman Schulz, der bereits mit einem Festgottesdienst offiziell verabschiedet wurde. Wie staatliche Medien berichteten, erörterten die Vertreter von Kirche und Staat dabei die pastoralen und sozialen Aktivitäten der römisch-katholischen Kirche in der Region Mogilew sowie gemeinsame Initiativen zur Stärkung des Friedens und der nationalen belarussischen Identität. Yangon. Im Osten von Myanmar hat eine kommunistische Rebellengruppe Dutzende Kirchen schließen lassen. Es wird vermutet, dass die Rebellen die Kirchen infiltriert haben, wie der asiatische Pressedienst UCA News berichtete. Mehrere Personen seien festgenommen worden, darunter ein Priester und ein mutmaßlicher Anhänger der Bewegung. In Myanmar sind rund 6% der Bevölkerung christlich, die Mehrheit ist buddhistisch. Ein Rebellensprecher bestätigte die vorübergehenden Schließungen. Die Religionsfreiheit werde gewährleistet, unterliege aber lokalen Vorschriften. Man habe Hinweise auf religiöse Extremisten erhalten, die unter anderem dazu aufgerufen hätten, bei Krankheit keine medizinische Hilfe in Anspruch zu nehmen. Kirchen könnten wieder öffnen, sobald ihre Verbindungen zu extremistischen Aktivitäten ausgeschlossen seien. 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Das waren Meldungen aus Kirche und Welt. 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

17.30 Uhr, halb sechs. Wir sind eingeladen von den Klarissenkapuzinerinnen aus Koblenz, mit ihnen jetzt das Abendlob der Kirche zu bieten.

Heute am Gedenktag des heiligen Papstes Pius X. beten wir die Vesper aus der Kommune Hirten der Kirche und beginnen mit dem Hymnus im Stundenbuch auf Seite 1156. Die Psalmodie beginnt auf Seite 675 und die weiteren Texte auf Seite 1159. Die Oration steht auf Seite 874.

Lesung aus dem ersten Petrusbrief. Eure Ältesten ermahne ich, da ich ein Ältester bin wie Sie und ein Zeuge der Leiden Christi und auch an der Herrlichkeit teilhaben soll, die sich offenbaren wird. Sorgt als Hirten für die euch anvertraute Herde Gottes, nicht aus Zwang, sondern freiwillig, wie Gott es will, auch nicht aus Gewinnsucht, sondern aus Neigung. Seid nicht Beherrscher eurer Gemeinden, sondern Vorbilder für die Herde. Wenn dann der oberste Hirt erscheint, werdet ihr den nie verwelkenden Kranz der Herrlichkeit empfangen.

0: Lasst uns beten zu Jesus Christus, dem Hirten seines Volkes.
1: Herr, komm deinem Volk zu Hilfe.
0: Auf die Fürsprache des heiligen Papstes Pius X. schütze und erleuchte unseren Papst Leo und segne seinen Dienst für die ganze Kirche.
1: Herr, komm deinem Volk zu Hilfe.
0: Du hast deiner Kirche immer wieder heilige Priester als Hirten geschenkt. Sende deinen Gläubigen allezeit gute Seelsorge.
1: Herr, komm deinem Volk zu Hilfe.
0: Du hast den Hirten der Kirche den Dienst der Versöhnung anvertraut. Gib, dass sie ihn treu verwalten.
1: Herr, komm deinem Volk zu Hilfe.
0: Du bist es, der den Seelsorgern Kraft von oben verleiht. Erfülle alle, die dein Volk führen, mit heiligem Geist.
1: Herr, komm deinem Volk zu Hilfe.
0: Du selber bist das Erbteil aller, die du zu Seelsorgern berufen hast. Lass keinen von ihnen verloren gehen.
1: Herr, komm deinem Volk zu Hilfe.
0: Wir bitten dich in den Anliegen der ganzen Radiogemeinschaft und aller, die sich in unser Gebet empfohlen haben.
1: Herr, komm deinem Volk zu Hilfe.
0: Du bist der ewige Lohn deiner Diener. Schenke den verstorbenen Seelsorgern und allen Gläubigen das ewige Leben.
1: Herr,

Herr unser Gott, du hast dem heiligen Papst Pius X. wahre Frömmigkeit und apostolischen Eifer geschenkt, um den Glauben der Kirche zu schützen und alles in Christus zu erneuern. Hilf uns, seiner Weisung und seinem Beispiel zu folgen und so den ewigen Lohn zu erlangen. Darum bitten wir durch Jesus Christus, deinen Sohn, unseren Herrn und Gott, der in der Einheit des Heiligen Geistes mit dir lebt und herrscht in alle Ewigkeit. Amen.

0: unserem Zimmerer die Botschaft und uns die Empfindung vom Heiligen Geist. Gruße seist du, Maria, voll der Gnade, der Herr ist mit dir. Du bist gebenedeit unter den Frauen und gebenedeit ist die Frucht deines Leibes, Jesus.
1: Heilige Maria, Mutter Gottes, bitte für uns Sünder. Jetzt und in der Stunde unseres Todes.
0: Maria sprach, siehe, ich bin die Magd des Herrn.
1: Mir geschehe nach deinem Wort.
0: Gegrüßet seist du, Maria, voll der Gnade, der Herr ist mit dir. Du bist gebenedeit unter den Frauen und gebenedeit ist die Frucht deines Leibes, Jesus.
1: Heilige Maria, Mutter Gottes, bitte für uns Sünder. Jetzt und in der Stunde unseres Todes. Amen.
0: Und das Wort ist Fleisch geworden
1: und hat unter uns gewohnt.
0: Gegrüßet seist du, Maria, voll der Gnade, der Herr ist mit dir. Du bist gebenedeit unter den Frauen und gebenedeit ist die Frucht deines Leibes, Jesus.
1: Heilige Maria, Mutter Gottes, bitte für uns Sünder. Jetzt und in der Stunde unseres Todes. Amen.
0: Bitte für uns, Heilige Gottesmutter,
1: dass wir würdig werden der Verheißungen Christi.
0: Lasset uns beten, allmächtiger Gott,
1: gieße deine Gnade in unser Herzen ein.

0: Die ewige Ruhe
1: und das ewige Licht leuchten.

Wir verabschieden uns wieder von den Klarissenkapuzinerinnen aus Koblenz in ihrem Kloster der ewigen Anbetung. Waren wir verbunden zum Abendlob der Kirche. Radio Horeb, Leben mit Gott. Wenn Sie weitere Gebetszeiten mit uns verbringen möchten an diesem Freitagabend, die nächste, die wäre schon in Kürze, nämlich um 18.30 Uhr, um 6:30, eine heilige Messfeier an diesem Freitagabend, übertragen wir aus St. Anton in Balderschwang mit Pfarrer Armin Kögler. Sind Sie gerne mit dabei? Hier geht's in Kürze weiter um 18 Uhr, erstmal mit unserer Bambambini-Kindersendung.

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1: Guten Tag, Herr Pfarrer Kocher. Hallo?
2: Ja, guten Tag.
1: Ich wollte mal wissen, wie ist das mit den Messen, die man im Fernsehen mitfeiert? Muss man da auch eine Stunde vorher fasten?
2: Herr Bossek aus Görlitz, grüß Gott.
3: Grüß Gott, Herr Pfarrer Kocher. Ich habe eine Frage, die ein paar Wochen zurückschaut. Da ging eine Predigt von Ihnen über den Sender. Und daraus ergibt sich für mich eine Frage. Es ging um den Segen. Sie hatten daran erinnert, wir Christen sind alle berufen, nicht nur Segen zu empfangen, sondern selbst zu segnen.
2: Aus Dachau ist Frau Heider uns zugeschaltet. Grüß Gott.
4: Ja, grüß Gott, Herr Pfarrer Kocher. Jetzt habe ich eine Frage. Ich habe jetzt vor kurzem bei Wallfahrt von einer Bekannten ihre Lebensgeschichte erfahren und da bin ich sehr betroffen. Aber ich konnte jetzt nicht so mit einem Ratschlag weiterhelfen, wollte ich mich erst erkundigen. Und zwar hatte ich vor 40 Jahren einen Mann kennengelernt, der ist evangelisch und geschieden.
5: Herr Pfarrer Kocher, wir waren in den 80er Jahren mit unserer Mutter, mein Bruder, Mutter und ich, in Spanien. Und meine Mutter hat sich immer vom Mittagessen bekreuzigt. Ist es auch ein Teil einer Missionierung?
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0: Blitzplatsch, Blitzplatsch, wann gehen wir mal Badnadel heut?
1: Na, wenn's mal ein paar Tage schön warm ist und das Wasser dann auch warm geworden ist, dann können wir Blitzplatsch baden gehen. Na, ich wundere mich ja direkt, dass du baden gehen willst. Hast es ja sonst nicht so mit dem Wasser.
0: Ja, vielleicht ist mal diesmal anders. Weißt du, weil der Otter, der ist doch auch so viel im Wasser und der hat gesagt, das ist ganz schön.
1: Ach, wenn der Otter das sagt? Na, erstmal euch, liebe Kinder, auch noch ein herzliches Willkommen. Grüß Gott. Guten Abend. Schön, dass ihr mit dabei seid in der Bambambini Kindersendung. Ja, für jene, die gestern nicht mitgehört haben, die wissen nicht, dass es heute weitergeht mit der Geschichte von dem Otter. Und der heißt Ottokar. Lustig, Ottokar.
0: Da musst du tiefer sprechen.
1: Habe ich mich beinahe, ja. Nämlich aus den Hörspielen von den Dreien vom Ast vom IRF SCM Verlag. Da wollen wir doch gleich weiterhören, was der Otter sich sagen lässt von Waldemar und von Kleopatra. Was war denn da gestern, Schnuckel?
0: Der hatte gesagt, dass der Jäger immer kommt und dann hat er Angst und weil der will nur seinen schönen Pelz haben. Dabei hat die Eule Eulalia gesagt, das stimmt überhaupt nicht. Der passt nur auf ihn auf und muss gar keine Angst haben vor dem Jäger.
1: Ja, und ich glaube, Waldemar und Kleopatra wollen sich auf den Weg machen und ihm das sagen. Nur ob er das glaubt, das ist natürlich die andere Frage.
0: Weiß ich auch nicht so genau. Aber wir können es ja hören jetzt auf der Kassette.
1: Auf unserer CD. Genau, die schalten wir an. Ihr seid mit dabei, ihr Lieben. Schön. Na dann, kann's losgehen.
2: Ottokar, wo bist du? Komm doch mal.
3: Tauch auf.
2: Hallo, Otter Ottokar, wir sind's. Es ist kein Förster zu sehen.
3: Er hört uns vielleicht nicht, weil er wieder die Ohren zugemacht hat beim Tauchen.
2: Ottokar, mach mal die Ohren auf. Wir wollen dir was sagen.
3: Wenn er sie zu hat, hört er auch nicht, dass du ihm sagst, er soll sie aufmachen.
4: Ach so, ja, das stimmt. Was machen wir jetzt?
3: Warten. Irgendwann wird er schon wieder auftauchen.
4: Da ist er schon. Guck mal, das Wasser bewegt sich.
3: Und sein Kopf guckt raus.
2: Ottokar!
3: Ottokar!
5: Ach, ihr seid es. Hab ich jetzt einen Schrecken gekriegt. Ich dachte schon, es wäre der Förster.
3: Du, da haben wir eine tolle Neuigkeit für dich.
4: Du wirst staunen.
3: Und überglücklich sein.
5: Wieso? Ist der Förster gestorben?
3: Nein, im Gegenteil. Er lebt und beschützt dich.
4: Er passt immer gut auf dich auf. Und
5: was? Wo ist der? Nichts weg.
3: Warte doch, Ottokar! Er ist gar nicht hier.
4: Stimmt nicht, bleib doch.
3: Aber wenn er hier wäre, brauchtest du auch keine Angst zu haben. Er ist nämlich dein Freund.
4: Er hat dich gern und...
5: Was redet ihr denn dafür einen Quatsch? Er ist mein Feind.
3: Nein, bestimmt nicht.
5: Mein Erzfeind ist der, der mich erschießen will.
4: Er hat dich hierher gebracht, damit du hier in Ruhe leben
3: kannst.
4: Und
3: ohne Angst.
5: Nein, mein Fell will er. Alle sind nur an meinem Fell interessiert.
3: So hör doch, Ottokar. Es ist alles ganz anders, als du denkst. Und deine Angst ist völlig unnötig.
5: Woher wollt ihr das denn wissen, hä?
4: Von der Gräfin.
5: Und wer ist das?
4: Unsere Freundin, die Eule.
5: Und der soll ich mehr vertrauen. Mehr als mir selber. Da wäre ich ja schön doof.
4: Sie weiß alles, wirklich.
3: Was sie sagt, stimmt immer. Naja, meistens jedenfalls.
5: Merkt ihr denn nicht, dass die lügt? Eine Eule, die Freundin von Eichhörnchen und Elster, dass ich nicht lache. Die tut doch nur so, damit ihr nicht misstrauisch werdet. Und wenn du, Waldemar, heiratest und Junge kriegst, frisst sie sie. Und dir stiehlt sie die Eier, wenn es erstmal soweit ist.
3: Was redest du denn da?
4: Sie ist wirklich unsere Freundin.
5: So wie der Förster mein Freund ist, wie?
3: Ja, so ähnlich.
5: Verschont mich mit solchem Unsinn. Ich muss sowieso wieder unter Wasser. Es ist viel zu gefährlich, mich so lange sehen zu lassen. Vielleicht steht der grüne

0: schon irgendwo dahinter einem Baum und zielt auf mich. Entdeckung!
1: Ottokar, glaub uns doch!
2: Na, lass ihn, Waldemar. Er ist verschwunden und hört dich nicht mehr.
3: So ein Dummkopf.
2: Ja, ein unglücklicher Dummkopf.
4: Und irgendwie sind Kleopatra und Waldemar auch unglücklich, dass es ihnen nicht gelungen ist, den Otter froh zu machen. Aber es ist nun mal nicht zu ändern. Was sollen sie gegen so viel Angst tun? Es fällt ihnen nichts ein. Nur, dass sie das alles ihrer Freundin erzählen müssen, Eulalia Hedwig Sophie, Gräfin von Eichenhain-Uhland. Der tut nicht nur der Otter leid, sondern auch Waldemar und Kleopatra. Und so kommt es, dass sie sich vornimmt, selbst einmal mit dem Otter zu reden. Als die Dämmerung hereingebrochen ist, sitzt die Eule auf einem niedrigen Ast, der über den Teich ragt. Lange sitzt sie da und rührt sich nicht. Auf einmal kräuselt sich die Wasseroberfläche und ein langgestreckter Kopf taucht auf, dann der pelzige Rücken.
5: Guten Abend.
0: Was? Wer wo?
5: Ich bin nicht der Förster. Sie müssen also nicht gleich wieder flüchten, Herr Ottokar.
0: Aber wo sind Sie?
5: Hier oben, über Ihnen auf dem Ast.
0: Oh, ein Uhu.
5: Nein, eine Eule.
0: Ach so. Ja, entschuldigen Sie, ich kenne mich da nicht so aus. Fische kann ich besser unterscheiden. Muss ich ja auch. Vögel habe ich noch nie gegessen.
5: Wie beruhigend.
0: Sie würde ich sowieso nicht angreifen. Zu groß und zu gefährlich und zu schnell.
5: Da muss ich ja keine Angst vor Ihnen haben. Sie vor mir aber auch nicht.
0: Ich habe vor niemandem Angst. Nur vor dem Förster.
5: Warum?
0: Weil ich vor jedem anderen Feind ins Wasser fliehen kann. Der Förster aber hat ein Gewehr. Das schießt so schnell, da bin ich schon tot, ehe ich ins Wasser abtauche.
5: Ja, ja. Ein Gewehr ist ein gefährliches Ding. Nur gut, dass es in der Hand des Försters ist, der es gut mit Ihnen meint.
0: Gut? Mit mir? Von wegen. Der sucht nur nach einer Gelegenheit, wie er mich erwischen kann. Ich muss dauernd auf der Hut sein.
5: Ach, woher wissen Sie das denn?
0: Na, sowas weiß man eben. Alle sind hinter meinem schönen Pelz her. Der Förster besonders. Er ist mein Feind.
5: Und warum hat er Sie dann nicht gleich umgebracht, als Sie noch ganz klein waren? Da hat er sie nämlich in einem kleinen Käfig hierher gebracht und hier freigelassen.
0: Ach, wirklich?
5: Ich habe es selbst gesehen. Sie können auch den Fuchs fragen, der hat es auch beobachtet.
0: Ja, ich habe mich schon immer gefragt, wie ich eigentlich hierher gekommen bin. Ich kann mich nämlich nicht mehr dran erinnern. Damals war ich noch zu klein.
5: Weshalb sollte also der Förster sie herbringen in dieses schöne Gewässer, behutsam aufsetzen und beschützen, um sie dann eines Tages totzuschießen?
0: Weiß nicht. Ich hab's, weil er mein Fell haben will. Damals war ich noch klein und hatte ein viel zu kleines Fell. Ich sollte erst wachsen, jetzt aber...
5: Ach, Herr Ottokar, so ist es bestimmt nicht. Er hätte Sie ja auch in einem Käfig großziehen können.
0: Woher wissen Sie eigentlich meinen Namen?
5: Meine zwei Freunde haben mir von Ihnen erzählt.
0: Ach, etwa das Eichhörnchen und die Elster? Dann sind Sie die Eule, die Sie Gräfin nannten?
5: Ja, gestatten, Eulalia Hedwig Sophie, Gräfin von Eichenhain-Uhland.
0: Sagen Sie mal ehrlich, Frau Eule von Dings da, sind Sie wirklich die Freundin der zwei? Mir können Sie es ruhig sagen, ich verrate nichts.
5: Ich bin wirklich Ihre Freundin und habe Sie beide sehr gern.
0: Kein Hintergedanke, dass Sie vielleicht mal in schwierigen Zeiten leichter an Beute kommen?
5: Nein, Ihre Frage zeigt wieder einmal, dass Sie ein sehr misstrauisches Wesen sind.
0: Wieso denn wieder einmal? Wo denn noch?
5: Ihre völlig unbegründete Angst vor dem Förster.
0: Aber der will mich doch...
5: Ach, der will nur Ihr Bestes, Herr Ottokar. Sehen Sie, wie viel Schönes haben meine beiden Freunde schon erlebt, weil sie mir vertrauen. Was hätten sie alles versäumt, wenn sie Angst vor mir hätten? Oder ein anderes Beispiel... Sehen Sie die kleinen Dompfaffen da drüben im Nest? Wenn Sie vor Ihrer Mutter Angst hätten, statt sie lieb zu haben und ihr zu vertrauen, dann könnten Sie gar nicht überleben. Oder noch ein anderes Beispiel. Wenn die Menschen vor Gott, der sie geschaffen hat, nur weglaufen oder so tun, als wäre er nicht da, weil sie Angst vor ihm haben, das ist doch ein trauriges Leben. Wie schön ist es dagegen, wenn Sie wissen, dass Sie einen Vater im Himmel haben, dem Sie vertrauen können.
0: Gott, wer ist denn das?
5: Ach so, das können Sie ja gar nicht wissen. Nun ja, das erkläre ich Ihnen ein anderes Mal. Es war ja nur ein Beispiel. Ich wollte Ihnen nur klar machen, dass Sie sich selber schaden, wenn Sie dauernd unbegründete Angst haben.
0: Ja, aber...
5: Verschließen Sie nicht die Ohren vor der guten Botschaft.
0: Aber ich kann gut meine Ohren verschließen. Ganz dicht.
5: Ich weiß, zum Tauchen ist das ja auch gut. Aber nicht, wenn man damit eine wichtige Nachricht aussperrt.
4: Am nächsten Morgen wollen Waldemar und Kleopatra wieder am Wasser spielen. Da taucht Ottokar, der Otto, vor ihnen aus den Fluten.
0: Hallo, ihr beiden!
3: Hallo, Ottokar! Ist kein Förster da?
0: Ah, ist ja egal.
3: Egal? Aber du hast doch so Angst vor ihm.
2: Völlig unnötig.
0: Ja, eure Freundin, die Eule, war gestern Abend hier.
2: Wir haben sie nicht mehr gesprochen. Sie schlief schon, als wir heute Morgen aufgewacht sind.
0: Sie hat mir erklärt, dass der Förster nur mein Bestes will.
3: Das haben wir dir doch auch schon gesagt.
2: Glaubst du ihr?
0: Nun sagen wir mal so, wir haben uns auf einen Mittelweg geeinigt.
2: Einen Mittelweg? Zwischen Angst und Vertrauen?
0: Ja, eure Freundin hat mir versichert, dass einer der Pelztiere schießen will, das sowieso nur im Winter tut, weil dann die Felle schöner sind. Und da jetzt Sommer ist, habe ich erstmal nichts zu befürchten.
3: Das ist logisch.
2: Und im Herbst?
0: Na, mal sehen. Vielleicht kenne ich bis dahin den Förster etwas genauer. Dann kann ich besser entscheiden, ob ich ihm vertrauen will.
2: Ein guter Plan, Ottokar.
0: Ja, danke, dass ihr euch mit mir so Mühe gegeben habt.
3: Du könntest uns auch einen Gefallen tun. Es ist so heiß und ich würde mich über eine Dusche freuen. Tauch doch mal ins Wasser und schüttel dich.
0: Ja, aber gerne.

0: Waldemar, wo bist du denn? Waldemar!
1: Hier bin ich. Ich habe mich noch ein bisschen ausgeruht.
2: Komm mal mit, ich habe was ganz Komisches gesehen. Aus der Luft. Ich will mal vorsichtig näher hin, um es genau anzugucken.
1: Was denn?
2: Ja, das weiß ich ja eben nicht.
1: Aber du musst doch wissen, was du gesehen hast.
2: Eine Maus. Also, auf den ersten Blick sah es wie eine Maus aus. Aber es kann keine gewesen sein. Es war weiß.
1: Weiß? Aber Mäuse sind doch grau.
2: Ja, sag ich doch. Darum kann es ja keine Maus gewesen sein. Aber das Tier war ganz weiß. Sonst hätte ich es ja von oben gar nicht bemerkt. Komm noch mal mit, allein traue ich mich nicht.
1: Na schön, ich komme.
3: Kleopatra, die Elster, bleibt auf dem Boden neben Waldemar, weil Eichhörnchen bekanntlich nicht fliegen können. Erst als sie in die Gegend kommen, wo sie das seltsame Tier gesehen hatte, am Waldrand, wo die Wiese beginnt, steigt Kleopatra auf. Da ist es. Sie landet wieder neben ihrem Freund und vorsichtig schleichen sie sich an. Da hören sie aus dem Gras ein herzzerreißendes Schluchzen.
2: Da ist es. Siehst du's?
1: Ja. Weint das Tier?
2: Anscheinend.
1: Dann können wir uns ja mal näher hintrauen. Vor weinenden Tieren habe ich keine Angst.
2: Da hast du wohl recht. Man kann sich schlecht vorstellen, dass einer, der weint, sich wütend auf einen stürzt.
1: Hey, du!
2: Sieht doch aus wie eine Maus, nicht?
1: Ja, wenn es nur nicht weiß wäre.
2: Hallo?
4: Wer ist denn da?
1: Wir sind's.
4: Und wer ist wir?
1: Na, Kleopatra und ich.
4: Wer?
2: Das ist Waldemar, das Eichhörnchen. Und ich bin eine Elster. Aber warum fragst du? Mach doch die Augen auf und guck. Wir sitzen ja vor dir.
4: Ich habe so verweinte Augen. Da kann ich gar nicht sehen, nur ganz verschwommen. Und außerdem, ach, das tut auch nichts zur Sache.
1: Du kannst es uns ruhig sagen. Wir kommen nicht als deine Feinde. Wenn jemand so weint wie du, sind wir nicht sein Feind, dann helfen wir lieber.
2: Außerdem fressen wir beide keine Mäuse. Nur unsere Freundin, die alte... Au, Waldemar, warum bockst du mich denn?
4: Du fress ihn nicht, aber vielleicht lacht ihr mich aus.
1: Nein, wir versprechen dir, dass wir dich nicht auslachen.
4: Na gut, dann sage ich euch, warum ich euch nicht angucke. Ich habe nämlich, ich habe ganz rote Augen.
1: Vom vielen Weinen?
4: Nein, nicht um die Augen, wo ist es rot, sondern um die Augen selbst.
1: Deine Augen sind rot? Das habe ich ja noch nie gesehen.
4: Du hast sicher auch noch keine weiße Maus gesehen.
2: Dann stimmt es also. Du bist eine Maus.
4: Natürlich bin ich eine Maus. Was soll ich denn sonst sein? Eine ganz normale Maus. Unnormal ist nur, dass ich ein weißes Fell habe und rote Augen.
1: Jetzt kannst du uns aber ruhig ansehen, Maus. Tatsächlich, rote Augen. Aber warum versteckst du die denn? Ich finde, das sieht schön aus.
4: Das sagst du jetzt nur, um mich zu trösten.
1: Nein, ehrlich. Ich finde Rot schön.
4: Und du, Elster?
2: Also, um ganz ehrlich zu sein, schön finde ich es nicht unbedingt, aber auch nicht hässlich. Ich finde es interessant.
4: Ich glaube, ihr seid wirklich ehrlich mit mir.
1: Das sind wir. Du, Maus, wie heißt du denn?
4: Also, meine Mami hat mich Schneeflöckchen genannt. Aber seit meine Mama gestorben ist, sagt das niemand mehr zu mir. Sie nennen mich alle nur noch Schimmelmaus.
2: Wer ist denn das alle? Wer sagt das zu dir?
4: Meine Sippe, die Familie und Bekannte, die in der Nähe leben. Alles graue Mäuse.
1: Mögen die dich nicht?
4: Niemand mag mich. Seit meine Mama gestorben ist, gibt es keinen mehr, der mich lieb hat.
1: Das ist wirklich traurig. Du tust mir aber leid, Schneeflöckchen.
4: Dass du mich jetzt Schneeflöckchen nennst, das tröstet mich ein bisschen.
2: Warum mögen dich die anderen denn nicht?
4: Ja, weil ich weiß bin, mit roten Augen. Für sie bin ich keine richtige Maus. Ich bin eben nicht wie sie. Vielleicht bin ich ihnen auch irgendwie unheimlich, weil ich so anders bin. Das verstehen sie nicht. Und ich verstehe es ja selber nicht.
1: Das wollte ich gerade fragen. Du weißt also auch nicht, weshalb du weiß bist.
4: Nein. Meine Mama hat mal einen berühmten Mäuseprofessor gefragt. Er konnte es auch nicht erklären, aber er hat gesagt, das käme manchmal vor, dass Mäuse so sind. Zwar selten, aber ich kenne auf diesem Berg hier keine zweite weiße Maus. Aber es wäre eben schon mal vorgekommen. Und außer der Farbe wäre alles normal bei mir. Aber wie soll ich das den anderen Mäusen klar machen? Die interessiert ja gar nicht, was der Professor sagt. Sie sehen nur mein Fell und meine Augen und schon lassen sie mich nicht mitspielen und reden nicht mehr mit mir, nur das Nötigste. Und helfen mir nicht und schließen mich von allem aus, was sie gemeinsam machen. Es ist, als hätte ich eine ansteckende Krankheit.
1: Gemein.
2: Du, Schneeflöckchen, ich finde ein weißes Fell viel schöner als ein graues. Guck mal, ich habe eine weiße Brust und bin ganz stolz drauf. Natürlich ist schwarz-weiß noch schöner, aber ganz weiß ist jedenfalls viel, viel schöner als grau.
4: Danke, dass du das sagst. So etwas hat mir noch nie jemand gesagt.
2: Das ist die reine Wahrheit.
1: Sollen wir mal mit dir zu deiner Sippe gehen und die anderen Mäuse mal ordentlich ausschimpfen?
4: Das nützt doch nichts. Wenn ihr weg seid, dann ziehen sie doch wieder über mich her. Außerdem, ich gehe nicht mehr nach Hause.
1: Aber Schneeflöckchen, wo willst du denn dann hin?
4: Weiß ich auch noch nicht. In die weite Welt, irgendwo hin.
2: Aber wenn du alleine bist, bist du doch noch viel mehr in Gefahr. Außerdem bist du noch viel zu jung und unerfahren.
4: Ist doch egal. Alleine bin ich auch zu Hause. Und wenn mich der Mäusebussard frisst oder ein Fuchs nah, dann muss ich wenigstens nicht mehr traurig sein.
1: Oh, Schneeflöckchen.
2: Ich finde das nicht richtig, Schneeflöckchen. Wenn die anderen böse sind, solltest du nicht einfach weglaufen. Damit machst du sie am Ende noch glücklich, weil sie dich losgeworden sind. Du willst sie doch sicher nicht in ihrer Bosheit glücklich machen.
4: Du meinst es schon gut, Klaro, Papa.
2: Und Kleopatra.
4: Ach so, Kleopatra. Ja, du meinst es sicher gut, aber wie soll ich das denn machen?
2: Ich könnte mal unsere Freundin fragen. Eine alte... Was trittst du mich denn, Waldemar? Eine alte, treue Freundin von uns. Die weiß immer Rat.
5: Ich weiß doch, Waldemar, nichts von Eule sagen, sonst kriegt sie Angst.
1: Und sag auch der Gräfin nicht, dass es sich um eine Maus handelt. Sonst kommt sie am Ende her und frisst Schneeglöckchen.
5: Klar.
1: Entschuldige, Schneeflöckchen, dass wir gerade geflüstert haben. Es war nichts Schlechtes über dich. Weißt du was? Wir beide unterhalten uns jetzt ein bisschen. Und Kleopatra fliegt nach Hause und fragt unsere Freundin.
3: So machen sie es. Der kleinen weißen Maus tut es unendlich gut, dass jemand da ist, der ihr mal zuhört und bei dem sie sich mal alles vom Herzen reden und richtig ausweinen kann. Das ist für Waldemar nicht leicht, denn er leidet mit. Aber auch Kleopatra hat eine schwierige Aufgabe übernommen, denn sie muss die Eule, ihre Freundin, mitten am hellen Nachmittag aus dem wohlverdienten Schlaf wecken. Aber was sein muss, muss sein.
2: Ich muss Sie unbedingt was Wichtiges fragen, Gräfin.
6: Hätte das nicht Zeit gehabt bis zur Dämmerung, wo ich sowieso wach geworden wäre?
2: Nein, sonst wäre die... Also, da ist jemand, dem wir helfen müssen. Und sie ist ganz traurig und sie will in die weite Welt hinaus. Und da kommt sie am Ende um. Und wenn sie umkommt, macht es nichts, sagt sie, weil sie sowieso so traurig ist, dass sie auch gleich sterben kann. Und
6: meine liebe Kleopatra, kannst du mir das Problem nicht mal etwas geordnet darstellen? Dann fällt es mir sicher auch leichter, eine Lösung zu finden.
2: Wie denn geordnet?
6: Ja, um wen geht es eigentlich?
2: Um einem... Das kann ich nicht sagen, Gräfin.
6: Das kannst du nicht sagen? Wie soll ich dann aber das Problem verstehen? Und verstehen muss ich es ja, wenn ich dir einen Rat geben soll.
2: Ich werde es mal so sagen. Stellen Sie sich vor, Gräfin, da sind ganz viele Kühe auf der Weide.
6: Ja, auf welcher Weide? Bedenke, dass ich wegen der Helligkeit meine Augen nicht öffnen kann.
2: Nein, nein, das ist ja auch gar nicht nötig. Es sind ja in Wirklichkeit gar keine Kühe da. Sie sollen es sich ja nur vorstellen.
6: Ach so.
2: Also, lauter Kühe, sagen wir so etwa 5 bis 80 Kühe, alle in edlem Schwarz-Weiß, so wie ich. Nur natürlich nicht so geordnet, sondern wild gefleckt.
6: Gut, ich stelle es mir vor.
2: Auf einmal wird ein Kälbchen geboren, das ist ganz anders.
6: Wie anders?
2: In der Farbe. Es ist, lila. Ja, lila und hat grüne Augen.
6: Na, das ist aber eine merkwürdige Vorstellung.
2: Ja, nicht wahr? Aber so ist es. Jetzt wird das Kälbchen etwas größer und merkt, dass die anderen Kälber und Kühe es komisch angucken. Sie lachen es aus, weil es so eine seltsame Farbe hat.
6: Ich verstehe. Und die anderen Kälber lassen es nicht mitspielen.
2: Genau. Woher wissen Sie das, Gräfin?
6: Ja, so sind nun mal Tiere und Menschen.
2: Jedenfalls die anderen Muhkühe, die sind ganz böse zu der Weißen.
6: Ich denke, das Kälbchen war lila.
2: Ja, lila. Aber auch weiß. Weise, meine ich. Ziemlich klug. Aber alle Klugheit nützt ihr nichts, denn die anderen Milchkühe denken immer, das ist gar keine richtige Kuh. Die gehört nicht zu uns. Sie reden nicht mit ihr, helfen ihr nicht, wenn es mal nötig ist und wollen nichts mit ihr zu tun haben.
6: Ja, und die Mutterkuh?
2: Ja, die ist gestorben.
6: Ach, bedauerlich.
2: Ja, nicht wahr? Und nun ist das lila Kälbchen ganz traurig und geht weg von diesen bösen, kalten, hartherzigen, frechen, gemeinen...
6: In die weite Welt hinaus.
2: Richtig. Aber da ist es in großer Gefahr. Es könnte ja von einem Bussard gefressen werden oder...
6: Also ich habe noch nie gehört, dass ein Bussard ein Kalb frisst.
2: Naja, das war ja jetzt nur so ein Beispiel. Sie sollten es sich ja nur vorstellen. Jetzt kommt meine Frage. Was sollen wir dem süßen kleinen, weit von zu Hause weggelaufenen lila Kälbchen raten?
6: Das ist nicht einfach.
2: Ich weiß, Gräfin, darum frage ich Sie ja.
6: Es mag Situationen geben, die so verfahren sind, dass man dem Kälbchen raten sollte, von zu Hause wegzugehen. Aber das ist die alleräußerste Maßnahme. Zunächst einmal sollte alles versucht werden, das Verhältnis zu den normalen Kühen wieder zurechtzubringen.
2: Wenn aber die grauen Kühe nicht wollen.
6: Ich denke, sie waren schwarz-weiß gefleckt.
2: Ja, richtig, gefleckt waren sie.
6: Also vielleicht könnte das Kälbchen jemanden um Hilfe bitten, der auch von den normalen Kühen als Autorität anerkannt wird.
2: Als Auto?
6: Nein, als Autorität. Das ist einer, der geachtet und anerkannt wird und auf den beide Seiten hören. Der könnte dann Schiedsrichter sein. Er könnte die Normalen fragen, was sie eigentlich gegen das lila Kälbchen haben, könnte ihnen klar machen, dass es Unrecht ist, es so auszuschließen aus der Gemeinschaft.
0: Und denen mal ordentlich die Meinung geigen.
6: Nein, nein, das nützt wahrscheinlich nichts.
0: Nicht bestrafen? Oder sie zwingen, das lila Kälbchen lieb zu haben?
6: Nein, Kleopatra, man kann niemanden zwingen, einen anderen lieb zu haben. Und jemanden strafen für fehlende Liebe, das ist auch der falsche Weg.
0: Aber wenn der nicht schimpfen und hauen soll, dann braucht er auch gar kein Auto zu sein.
6: Autorität.
0: Ja, sowas. Das braucht er ja dann gar nicht zu sein.
6: Doch. Er muss nicht körperlich stärker sein. Aber er soll stark sein als Person. Klug und sicher im Urteil und weise. Verstehst du? Er soll von beiden Seiten anerkannt sein. Also, bei den Kühen könnte das vielleicht der Bauer sein. Obwohl das schwierig sein dürfte. Nun ja, oder angenommen, es ginge um Mäuse. Dann könntest du vielleicht zusammen mit Waldemar...
0: Wie kommen Sie denn jetzt ausgerechnet auf Mäusekrähen?
6: Nur mal so als Beispiel.
0: Ach so.
6: Ich kenne den Fall ja nicht genug, um genau zu sagen, was ich machen würde. Auf jeden Fall aber würde ich versuchen, in Liebe und Güte und in ruhigen Gesprächen eine Lösung zu finden.
0: Das ist schwierig.
6: Natürlich ist das schwierig. Aus verwickelten und verfahrenen Lagen gibt es meistens keinen einfachen Ausweg. Aber man muss trotzdem nach einem Ausweg suchen.
0: Na schön, dann suche ich mal.
6: Also, gute Nacht, Kleopatra.
0: Nacht? Ach so, entschuldigen Sie nochmals, dass ich Sie geweckt habe, Gräfin. Jetzt störe ich Sie auch nicht mehr. Schlafen Sie gut.
3: Das sagt sich so leicht. Aber wenn eine ältere Dame einmal mitten aus dem Tiefschlaf gerissen wurde, um schwierige Fragen zu beantworten, kann sie nicht so einfach wieder weiterschlafen. Lange Zeit geht es darum, der vornehmen, klugen Eule durch den Kopf, wie viel Leid die Tiere und auch die Menschen einander antun, das gar nicht nötig wäre. Wenn das doch nur alle begreifen könnten. Ihre beiden Freunde Waldemar und Kleopatra sind noch sehr jung. Sie haben noch lange nicht alles erfahren, was es an Bösem in dieser Welt gibt, an Misstrauen, an Lieblosigkeit, an Ichsucht, an Gleichgültigkeit gegenüber anderen. Aber es ist gut, dass sie noch nicht abgestumpft sind gegen all dies Böse und dass sie dagegen angehen wollen, wo es möglich ist. Ja, das ist gut. Sie, Eulalia Hedwig Sophie, Gräfin von Eichenhain-Uhland, will ihnen dabei helfen. Und über diesen Gedanken schläft sie schließlich doch wieder ein.
7: Ja, liebe Kinder, soweit die Geschichte jetzt. Erstmal noch zu Ottokar und jetzt zu den weißen Mäusen und den lila Kühen. Das heißt, die Geschichte geht ja eigentlich dann noch weiter, weil wir wollen ja schon wissen, wie jetzt Waldemar und Kleopatra dieses Problem lösen, oder?
8: Ja, will ich unbedingt wissen.
7: Die von den weißen Mäusen und den lila Kühen.
8: Ah, die gibt's doch gar nicht, die lila Kühe.
7: Ach so, ja, stimmt. Ich meine ja nur die Fantasiegeschichte natürlich von Kleopatra, um der weißen Maus zu helfen.
8: Schade, muss ich warten.
7: Nicht nur du, auch die Kinder. Aber das haltet ihr aus, hm? Okay, dann unser Nachtgebet im Namen des Vaters und des Sohnes und des Heiligen Geistes. Amen. Guter Gott im Himmel, verzeih uns, wenn wir andere an die Seite drängen, ausschließen oder sie missachten. Und wie sehr tut es uns selber doch auch weh, wenn wir uns ausgeschlossen fühlen und wenn andere über uns lachen, uns auslachen. Oh, bitte hilf uns mit deinem Geist der Liebe, dass wir das wieder in Ordnung bringen und dass wir einander lieb haben und gut miteinander umgehen. Jeder darf so sein, wie er ist. Du hast doch jeden ganz einmalig gemacht und jeder ist ganz wertvoll und kostbar vor dir. Danke, guter Gott, du hilfst uns. Amen. Im Namen des Vaters und des Sohnes und des Heiligen Geistes. Amen. So, ihr Lieben, jetzt wünsche ich euch eine gute, gute Nacht. Schlaft gut.
8: Schlaft gut, Eier. Ich bin auch ein weißer Schnucke.
7: Ein weißer, aber ohne rote Augen.
8: Schwarze Augen.
7: Schön bist du. Gute Nacht.

Ich wünsche Ihnen einen schönen Freitagabend. Claudia Kiesel ist mein Name. 18 Uhr und 27 Minuten. In Kürze um 18.30 Uhr übertragen wir eine Eucharistiefeier, Heilige Messe aus unserer Pfarrkirche St. Anton in Balderschwang. Die Pfarrkirche, die direkt neben unserem Medienhaus von Radio Horeb dort steht. Feiern wird mit uns Pfarrer Armin Kögler und Sie haben die Möglichkeit, liebe Hörerinnen und Hörer, auch im Video-Livestream diese Messe mitzufeiern. Heute ist der Gedenktag des heiligen Papstes Pius X. Sein besonderes Anliegen war es, die Eucharistie ins Zentrum des christlichen Lebens zu stellen, indem er unter anderem die tägliche Kommunion förderte. Und er sagte, die Messe in der Messe nicht beten oder nicht nur beten, sondern die Messe beten. Das wollen wir versuchen, dass wir die Messe beten. Und dazu darf ich Sie einladen, dass wir noch vorbereitend auf die Begegnung mit unserem lebendigen Gott in der Eucharistiefeier uns vorbereiten im Gebet. Im Namen des Vaters und des Sohnes und des Heiligen Geistes. Amen. Guter Gott, du bist gegenwärtig in meinem Leben. Ich danke dir dafür. Du bist in der Heiligen Messe, an der wir jetzt teilnehmen dürfen, ganz in unserer Mitte. Ich bitte dich, verbinde mich mit der Gemeinschaft aller Mitfeiernden, öffne meine Augen für deine Gegenwart und meine Ohren für dein Wort, bereite mein Herz, damit du immer mehr Raum in mir einnehmen kannst. Maria, Mutter der Kirche, erbitte uns viele geistliche Berufungen und christliche Familien. Amen.

0: Im Namen des Vaters und des Sohnes und des Heiligen Geistes.
1: Amen.
0: Der Herr sei mit euch.
1: Und mit deinem Geist.
0: Liebe Gemeindemitglieder hier in der Kirche, an den Radiogeräten und an den Bildschirmen. Heilige sind immer eine konkrete Umsetzung eines Aspektes des Glaubenslebens ins Heute. Und von daher können wir auch von ihnen unheimlich viel lernen, worauf es ankommt, welche Akzente sind derzeit aktuell. Man muss nur reinhören. Und so auch der heutige Heilige Pius X. Alles in Christus erneuern. Gibt es ein aktuelleres Thema? Alles in Christus erneuern. Und anfangen muss man bei sich selbst. Bringen wir alles vor den Herrn, bitten wir ihn um sein Erbarmen.

0: Es erbarme sich uns, Herr, der allmächtige Gott. Erlasse uns die Sünde nach und führe uns zum ewigen Leben.
1: Amen.
0: Lasset uns beten. Herr, unser Gott, du hast dem heiligen Papst Pius X. wahre Frömmigkeit und apostolischen Eifer geschenkt, um den Glauben der Kirche zu schützen und alles in Christus zu erneuern. Hilf uns, seiner Weisung und seinem Beispiel zu folgen und so den ewigen Lohn zu erlangen. Darum bitten wir durch Jesus Christus, deinen Sohn, unseren Herrn und Gott, der in der Einheit des Heiligen Geistes mit dir lebt und herrscht in alle Ewigkeit.
2: Amen. Lesung aus dem ersten Brief des Apostels Paulus an die Gemeinde in Thessalonik. Schwestern und Brüder, wir haben im Vertrauen auf unseren Gott das Evangelium Gottes trotz harter Kämpfe freimütig bei euch verkündet. Denn wir predigen nicht, um euch irre zu führen und nicht in unlauterer oder betrügerischer Absicht, sondern wir tun es, weil Gott uns geprüft und uns das Evangelium anvertraut hat. Nicht also um den Menschen, sondern um Gott zu gefallen, der unsere Herzen prüft. Nie haben wir mit unseren Worten zu schmeicheln versucht, das wisst ihr. Und nie haben wir aus versteckter Habgier gehandelt. Dafür ist Gott Zeuge. Wir haben auch keine Ehre bei den Menschen gesucht, weder bei euch noch bei anderen, obwohl wir als Apostel Christi unser Ansehen hätten geltend machen können. Im Gegenteil, wir sind euch freundlich begegnet, wie eine Mutter für ihr Kind sorgt, so waren wir euch zugetan und wollten euch nicht nur am Evangelium Gottes teilhaben lassen, sondern auch an unserem Leben, denn ihr wart uns sehr lieb geworden. Wort des lebendigen Gottes.
1: Danke.

0: Der Herr sei mit euch.
1: Und mit deinem Geist.
0: Aus dem Heiligen Evangelium nach Johannes.
1: Ehre sei dir, Herr.
0: In jener Zeit offenbarte sich Jesus den Jüngern noch einmal am See von Tiberias, und er offenbarte sich in folgender Weise. Als sie gegessen hatten, sagte Jesus zu Simon Petrus: Simon, Sohn des Johannes, liebst du mich mehr als diese? Er antwortete ihm: Ja, Herr, du weißt, dass ich dich liebe. Jesus sagte zu ihm: Weide meine Lämmer. Zum zweiten Mal fragte er ihn: Simon, Sohn des Johannes, liebst du mich? Er antwortete ihm: Ja, Herr, du weißt, dass ich dich liebe. Jesus sagte zu ihm: Weide meine Schafe. Zum dritten Mal fragte er ihn: Simon, Sohn des Johannes, liebst du mich? Da wurde Petrus traurig, weil Jesus ihn zum dritten Mal gefragt hatte: Liebst du mich? Und er gab ihm zur Antwort: Herr, du weißt alles. Du weißt, dass ich dich liebe. Jesus sagte zu ihm: Weide meine Schafe. Evangelium unseres Herrn Jesus Christus.
1: Los.

Liebe Gemeinde, die Kirche gedenkt heute des heiligen Papstes Pius. Schon die Daten sind interessant. 1835 als Kind armer Eltern in der Nähe von Treviso geboren, studiert er in Padua und empfing 1858 die Priesterweihe. Schon 1875 ist er Domherr in Treviso und 1884 Bischof von Mantua. Eine steile Karriere. Und wie reagiert er, als er die Nachricht vom Bischofsamt bekommt? Der alte Bauernpfarrer taugt nicht zum Bischof. Aber 1893 wird er Kardinal und Papst Leo der 13. ernennt ihn zum Patriarchen von Venedig. 1903 reist er mit Rückfahrkarte, vorher rechtzeitig gekauft, etwas billiger, zum Konklave. Er brauchte die Rückfahrkarte nicht mehr. Die Wahl nimmt er widerstrebend an. Und auch als Papst bleibt er das, was er immer war, Seelsorger. Und er sah die Aufgabe darin, alles in Christus zu erneuern, Liturgie, Kirchenrecht, Bibelwissenschaften. Und mit der ihm eigenen Energie trieb er den Kampf gegen die zeitgenössischen Irrlehren, Modernismus voran. Und wenn man sich diese Ideologien anguckt, die er dort auch in einem eigenen Dokument konkret bespricht und bekämpft, sie zeigen sich in immer neuem Gewand bis heute. Nichts Neues unter der Sonne, könnten wir sagen und Kohelet zitieren. Pius X. war ein großer Beter, ein stiller Helfer in vielen Nöten und er starb kurz nach dem Ausbruch des Ersten Weltkriegs am 20.08.1914. Das sind seine Daten. Und trotzdem sagen sie uns etwas ganz Wichtiges. Die Dinge, gegen die er sich zur Wehr setzte, um die Kirche zu schützen, sind dieselben Irrlehren, die schon auf den ersten Konzilien widerlegt wurden und die sich bis heute in immer neuem Gesicht zeigen. Denken Sie nur an die ganze Problematik mit dem Neo-Arianismus, der Jesus das Gottsein abspricht und ihm auf das Menschsein reduziert. Aber wenn das stimmen würde, wären wir nicht erlöst. Das hat Paulus in 1. Korinther 15 mehr als deutlich formuliert. Paulus legt uns in der ersten Lesung aus dem 1. Thessalonicher Brief ein Maß vor. Und er legt das Maß allen Hirten der Kirche vor. Die Verkündigung soll nicht den Menschen, sondern Gott gefallen, damit sie dem Seelenheil der Menschen dient. Das Ziel jeder Verkündigung muss das Heil der dem Bischof und Priester anvertrauten Seelen sein, soll ihnen dienen. Und da merken wir, es ist brandaktuell. Und im Evangelium ein auf eine Art und Weise vertrauter Text, aber selten meditativ durchgekaut. Und bei solchen Texten, die uns so bekannt und vertraut sind, neigen wir ja dann zu, mit den Worten, kennst du schon, die inneren Ohren zuzuklappen. Und damit kommt der Text nicht zu uns und kann bei uns nichts bewirken. Wir müssen gerade solche Texte uns genau vornehmen und anhören. Nach dem großen Fischfang auf das Wort des Auferstandenen hin, eine Parallele zu Lukas 5, 1 bis 11, die erste Berufung, bis in die Wortwahl zum Teil identisch. 153 große Fische werden gefangen, der Kleinkram wird nicht mitgezählt. Erwartet die Jünger am Ufer ein Kohlenfeuer mit Fisch und Brot.
Pistis assus Christus passus. Der gebratene Fisch ist Hinweis auf den leidenden Christus, kommentiert Augustinus. Nach dem Mahl fragt Jesus Petrus: Liebst du mich? Und diese Fragen müssen wir, damit wir ihre Brisanz verstehen, uns im Griechischen angucken. Die ersten beiden Male lautet die Frage: Simon, agapas me? Simon, liebst du mich? Und Jesus fragt nach der Agape, nach der sich verschenkenden Liebe, die ihre Wurzel in Gott hat. Und Petrus weist aus und sagt jedes Mal: Philosei, ich liebe dich. Aber Philo, das ist die Liebe in der Verwandtschaft unter Freunden, so mit denen man nett zueinander ist. Wie reagiert Petrus auf diese Unfähigkeit des Petrus, sich zur Agape, zur sich verschenkenden Liebe im Sinn Gottes zu bekennen und durchzuringen? Jesus steigt zu ihm runter. Das dritte Mal fragt er: Philes me, liebst du mich? Nach Art eines Freundes, eines Verwandten. Und diese sich verdemütigende Liebe Jesu, die trifft den Petrus hart. Herr, du weißt alles, du weißt, dass ich dich lieb habe. Und diesem in seiner Liebe so unvollkommenen Jesus, Petrus, gibt Jesus dann Aufträge, die eine immer tiefere Hinführung zum Petrusamt sind. Ein ganz wichtiger Punkt. Gott weiß um unsere Unvollkommenheiten und ruft uns dennoch. Gerade mit und in unseren Unvollkommenheiten. Jeder Frage Jesu folgt ein Auftrag. Der erste lautet: Boske, weide meine Lämmer. Die eingezäunten Lämmer wurden von größeren Kindern gehütet. Die konnten ja nicht ausbrechen, waren ja eingezäunt. Das zweite Mal heißt es: Poimaine, hüte meine Schafe. Das war die Aufgabe der Jugendlichen, die eine gewisse Reife im Umgang mit Tieren hatten. Und hüten heißt auch, die müssen sich auf den Weg machen, die müssen sie umsorgen. Aber es wird noch schärfer. Das dritte Mal heißt es nämlich wieder: Boske, weide meine Schafe. Und hier muss man vom bäuerlichen Hintergrund der damaligen Zeit her wohl besser übersetzen mit: Weide die Muttertiere. Übernimm die Verantwortung für die Herde. Denn die Muttertiere tragen ja die Zukunft der Herde. Einem unsicheren und schwachen Petrus, der Jesus gegenüber seine Schwäche auch eingesteht, dem wird vom Auferstandenen das Hirtenamt übertragen. Wer ihm die eigene Schwäche weiß, sie nicht vor Gott und anderen verborgen hält, sich mit der Nüchternheit eines reifen Menschen ansieht, dem kann Verantwortung übertragen werden. Er hält seine eigenen Ideen nicht mehr für die nur ihm vom Heiligen Geist persönlich geschenkte Weisheit. Es gibt gehorsame Hirten, die machen genau das, was aufgetragen ist. Aber wer nur gehorcht, liebt nicht. Die Liebe muss sich im Gehorsam konkretisieren. Der heilige Benedikt sagt im 5. Kapitel der Regel: Die erste Stufe der Demut ist der unverzügliche Gehorsam. Echte Demut ist nur in einer von Gott genährten und auf ihn ausgerichteten Liebe möglich. Und Demut bedeutet ja vom althochdeutschen Diomut her Mut zum Dienst. Und im lateinischen Humilitas steckt Humus, Boden. Wir könnten sagen, Demut ist die Haltung, die mit beiden Beinen in der Realität auf der Erde steht und mit dem Herzen in Gott wurzelt. Sie lebt nicht in Luftschlössern.
Und so sind die Texte am Gedenktag des heiligen Papstes Pius eine Einladung, sich mutig auch in großer Nüchternheit vor Gott zu stellen und ihn zu bitten, uns an den von ihm für uns gewählten Platz des Lebens zu führen.

0: Herr Jesus Christus, du rufst Menschen in deine Nachfolge, die sich dessen nicht für würdig halten. Dir ist der heilige Papst Pius X. gefolgt. Aus Liebe zu dir wollte er alles erneuern. Wir rufen, Christus, höre uns.
1: Befähige alle Priester und Bischöfe, beständige Zeugen deiner Liebe zu den Menschen zu sein und sie immer neu auf dich zu verweisen. Christus, höre uns. Begleite alle Lehrer der Theologie, dass sie nie ihre Ideen, sondern dein Wort, deine Liebe und deine Lehre furchtlos lehren und deine mutigen Zeugen sind. Christus, höre uns. Hilf den Völkern, die unter Katastrophen und Kriegen leiden, dass sie an dir nicht irre werden und wahre Hilfe für Seele und Leib erhalten. Christus, höre uns. Viele junge Menschen suchen nach dem Sinn des Lebens. Lass sie Priester und Ordensleute finden, die ihnen den Weg zu dir zeigen und vorleben. Christus, höre uns. Schenke der Kirche Neuaufbrüche im geistlichen Leben, die der Kirche neue Strahlkraft schenken und viele den Weg des Lebens zeigen. Christus, höre uns. Nimm unsere Verstorbenen auf in dein himmlisches Reich und lass sie an deinem Mahl teilhaben. Christus, höre uns.
0: Herr Jesus Christus, du schenkst der Kirche immer neu Heilige, die sie erneuern. Hilf uns, dass wir in ihrem Handeln dein Wirken erkennen und so glaubwürdig für würdiger als Christen leben. Dir sei der Dank und der Lobpreis, der du in der Einheit mit dem Heiligen Geist und dem Vater lebst und herrscht in alle Ewigkeit.
2: Amen. Zur Gabenbereitung Nummer 187 im Gotteslob. Wir weihen der Erde Gaben. Nummer 187.

Lasset uns beten. Herr, nimm unsere Gaben an und lass uns nach den Weisungen des heiligen Papstes Pius X. die göttlichen Geheimnisse würdig feiern und mit gläubigem Herzen empfangen. Darum bitten wir durch Christus, unseren Herrn. Der Herr sei mit euch. Erhebet die Herzen. Lasset uns danken dem Herrn, unserem Gott. In Wahrheit ist es würdig und recht, dir, Vater im Himmel, zu danken und am Gedenktag des heiligen Papstes Pius X. in deine Größe zu rühmen. Sein Leben aus dem Glauben ist uns ein Vorbild. Die Botschaft seiner Predigt belehrt uns. Seine Fürbitte

Ja, du bist heilig, großer Gott, und alle deine Werke verkünden dein Lob. Denn durch deinen Sohn, unseren Herrn Jesus Christus, und in der Kraft des Heiligen Geistes erfüllst du die ganze Schöpfung mit Leben und Gnade. Bis ans Ende der Zeiten versammelst du dir ein Volk, damit deinem Namen das reine Opfer dargebracht werde, vom Aufgang der Sonne bis zum Untergang. Darum bitten wir dich, allmächtiger Gott. Heilige unsere Gaben durch deinen Geist, damit sie uns werden, Leib und Blut deines Sohnes, unseres Herrn Jesus Christus, der uns aufgetragen hat, dieses Geheimnis zu feiern. Denn in der Nacht, da er verraten wurde, nahm er das Brot und sagte Dank, brach es, reichte es seinen Jüngern und sprach, nehmet und esset alle davon, das ist mein Leib, der für euch hingegeben wird.

Ebenso nahm er nach dem Mahl den Kelch, dankte wiederum, reichte ihn seinen Jüngern und sprach: Nehmet und trinket alle daraus, das ist der Kelch des neuen und ewigen Bundes, mein Blut, das für euch und für alle vergossen wird zur Vergebung der Sünden. Tut dies zu meinem Gedächtnis.

Geheimnis des Glaubens. Darum, gütiger Vater, feiern wir das Gedächtnis deines Sohnes. Wir verkünden sein heilbringendes Leiden, seine glorreiche Auferstehung und Himmelfahrt und erwarten seine Wiederkunft. So bringen wir dir mit Lob und Dank dieses heilige und lebendige Opfer dar. Schau gütig auf die Gabe deiner Kirche, denn sie stellt dir das Lamm vor Augen, das geopfert wurde und uns nach deinem Willen mit dir versöhnt hat. Stärke uns durch den Leib und das Blut deines Sohnes und erfülle uns mit seinem Heiligen Geist, damit wir ein Leib und ein Geist werden in Christus. Ja, mache uns auf immer zu einer Gabe, die dir wohlgefällt, damit wir das verheißene Erbe erlangen mit deinen Auserwählten, mit der seligen Jungfrau und Gottesmutter Maria, ihrem Bräutigam, dem heiligen Josef, mit deinen Aposteln und Märtyrern, mit dem heiligen Papst Pius X. und mit allen Heiligen, auf deren Fürsprache wir vertrauen. Barmherziger Gott, wir bitten dich, dieses Opfer unserer Versöhnung bringe der ganzen Welt Frieden und Heil. Beschütze deine Kirche auf ihrem Weg durch die Zeit und stärke sie im Glauben und in der Liebe. Deinen Diener, unseren Papst Leo, unseren Bischof Bertram und die Gemeinschaft der Bischöfe, unsere Priester und Diakone, alle, die zum Dienst in der Kirche bestellt sind und das ganze Volk deiner Erlösten. Erhöre, gütiger Vater, die Gebete der hier versammelten Gemeinde. Führe zu dir auch alle deine Söhne und Töchter, die noch fern sind von dir. Erbarme dich unserer verstorbenen Brüder und Schwestern und aller, die in deiner Gnade aus dieser Welt geschieden sind. Nimm sie auf in deine Herrlichkeit und mit ihnen lass auch uns, wie du verheißen hast, zu Tische sitzen in deinem Reich. Darum bitten wir dich durch unseren Herrn Jesus Christus, denn durch ihn schenkst du der Welt alle guten Gaben. Durch ihn und mit ihm und in ihm ist dir, Gott allmächtiger Vater, in der Einheit des Heiligen Geistes, alle Herrlichkeit und Ehre, Amen.

0: jetzt und in Ewigkeit. Lasst uns beten, wie Christus uns zu beten gelehrt hat.
1: Vater unser im Himmel, geheiligt werde dein Name, dein Reich komme, dein Wille geschehe, wie im Himmel so auf Erden. Unser tägliches Brot gib uns heute und vergib uns unsere Schuld, wie auch wir vergeben unseren Schuldigern. Und führe uns nicht in Versuchung, sondern erlöse uns von dem Bösen.
0: Erlöse uns, Herr allmächtiger Vater, von allem Bösen und gib Frieden in unseren Tagen. Komm uns zu Hilfe mit deinem Erbarmen und bewahre uns vor Verwirrung und Sünde, damit wir voll Zuversicht das Kommen unseres Erlösers, Jesus Christus, erwarten.
1: Denn dein ist das Reich und die Kraft und die Herrlichkeit in Ewigkeit. Amen.
0: Der Herr hat zu seinen Aposteln gesagt, Frieden hinterlasse ich euch, meinen Frieden gebe ich euch. Deshalb bitten wir, Herr Jesus Christus, schau nicht auf unsere Sünden, sondern auf den Glauben deiner Kirche und schenke ihr nach deinem Willen Einheit und Frieden. Der Friede des Herrn sei alle Zeit mit euch. Gebt einander ein Zeichen des Friedens und der Versöhnung.
2: Zum Agnus Dei, die Nummer 208. 208 im Gotteslob.

0: Seht ihr das Lamm Gottes, das hinwegnimmt die Sünde der Welt.
1: Herr, ich bin nicht würdig, dass du eingehst unter mein Dach, aber sprich nur ein Wort, so wird meine Seele gesund.
0: Herr, du weißt alles, du weißt, dass ich dich lieb habe.

0: Lasset uns beten. Herr unser Gott, höre auf die Fürsprache des heiligsten Papstes Pius X., dessen Gedenktag wir feiern. Er hat deinen Gläubigen eindringlich zum heiligen Mahl eingeladen. Festige uns durch die Kraft dieser Speise im Glauben und einige uns in der Liebe. Darum bitten wir durch Christus, unseren Herrn. Der Herr sei mit euch. Gott, der allmächtige Vater, segne euch und schenke euch gedeihliches Wetter. Erhalte Blitz, Hagel und jedes Unheil von euch fern. Er segne die Felder, die Gärten, die Weinberge und den Wald und schenke euch die Früchte der Erde. Er begleite eure Arbeit, damit ihr in Dankbarkeit und Freude gebraucht, was durch die Kräfte der Natur und die Mühen des Menschen gewachsen ist. Das gewähre euch der dreieinige Gott, der Vater und der Sohn und der Heilige Geist. Amen. Gehet hin in Frieden.
1: Nummer 536. Gegrüßet seist du, Königin. 536.

Wir nahmen an der Heiligen Messe in der Kirche St. Anton in Balderschwang im Bistum Augsburg teil. Heute am Ehrentag von Papst Pius X. hörten wir die Predigt von Zelebrantpfarrer Armin Kögler. Ein Dankeschön auch an alle Mitwirkenden, an die Musiker, Musikerinnen und an das Radio Horeb Techniker-Team vor Ort. Es ist mittlerweile 19 Uhr und 15 Minuten. Sie hören Radio Horeb Leben mit Gott heute aus dem Münchner Studio. Und am Mikrofon begrüßt Sie an diesem Freitagabend Bettina Rademacher. Wir beten auch gleich nach dem Jingle den schmerzhaften Rosenkranz. Und wenn Sie ein Gesetz mitbeten und Ihr Herzensanliegen mit hineinnehmen möchten, rufen Sie mich hier im Münchner Studio an. Wählen Sie die 089 517 008

0: Radio Horeb beten wir nun den schmerzhaften Rosenkranz für den Frieden in der Welt, für den Frieden in unseren Herzen und für Ihre Anliegen. Am Telefon bin ich verbunden mit Herrn Hans-Peter. Guten Abend.
1: Guten Abend, Frau Wadermacher und der ganzen Mitbeterfamilie.
0: Stellen wir uns an das Kreuz der Erlösung und beginnen wir mit dem Kreuzzeichen im Namen des Vaters und des Sohnes und des Heiligen Geistes.
1: Amen.
0: Ich glaube an Gott, den Vater, den Allmächtigen, den Schöpfer des Himmels und der Erde und an Jesus Christus, seinen eingeborenen Sohn, unseren Herrn, empfangen durch den Heiligen Geist, geboren von der Jungfrau Maria, gelitten unter Pontius Pilatus, gekreuzigt, gestorben und begraben, hinabgestiegen in das Reich des Todes, am dritten Tage auferstanden von den Toten, aufgefahren in den Himmel. Er sitzt zur Rechten Gottes, des allmächtigen Vaters. Von dort wird er kommen, zu richten die Lebenden und die Toten.
1: Ich glaube an den Heiligen Geist, die heilige katholische Kirche, Gemeinschaft der Heiligen, Vergebung der Sünden, Auferstehung der Toten und das ewige Leben. Amen.
0: Ehre sei dem Vater und dem Sohn und dem Heiligen Geist.
1: Wie im Anfang, so auch jetzt und alle Zeit und in Ewigkeit. Amen.
0: Vater unser im Himmel, geheiligt werde dein Name, dein Reich komme, dein Wille geschehe, wie im Himmel, so auf Erden.
1: Unser tägliches Brot gib uns heute. Und vergib uns unsere Schuld, wie auch wir vergeben unseren Schuldigern. Und führe uns nicht in Versuchung, sondern erlöse uns von dem Bösen. Amen.
0: Gegrüßet seist du, Maria, voll der Gnade, der Herr ist mit dir. Du bist gebenedeit unter den Frauen, und gebenedeit ist die Frucht deines Leibes, Jesus, der in uns den Glauben vermehre.
1: Heilige Maria, Mutter Gottes, bitte für uns Sünder jetzt und in der Stunde unseres Todes. Amen.
0: Gegrüßet seist du, Maria, voll der Gnade, der Herr ist mit dir. Du bist gebenedeit unter den Frauen, und gebenedeit ist die Frucht deines Leibes, Jesus, der in uns die Hoffnung stärke.
1: Heilige Maria, Mutter Gottes, bitte für uns Sünder jetzt und in der Stunde unseres Todes. Amen.
0: Gegrüßet seist du, Maria, voll der Gnade, der Herr ist mit dir. Du bist gebenedeit unter den Frauen, und gebenedeit ist die Frucht deines Leibes, Jesus, der in uns die Liebe entzünde.
1: Heilige Maria, Mutter Gottes, bitte für uns Sünder jetzt und in der Stunde unseres Todes. Amen.
0: Ehre sei dem Vater und dem Sohn und dem Heiligen Geist.
1: Wie im Anfang, so auch jetzt und alle Zeit und in Ewigkeit. Amen.
0: O mein Jesus, verzeih uns unsere Sünden, bewahre uns vor dem Feuer der Hölle, führe alle Seelen in den Himmel, besonders jene, die deiner Barmherzigkeit am meisten bedürfen. Amen. Wir kommen zum ersten Geheimnis und betrachten Jesus, der für uns Blut geschwitzt hat.
1: Heute bete ich für einen alten Freund, der heute Nachmittag bei Arbeiten auf seiner Pferdeweide bewusstlos wurde. Ich bete darum, dass er wieder ganz gesund wird. Vater unser im Himmel, geheiligt werde dein Name, dein Reich komme, dein Wille geschehe wie im Himmel, so auf Erden.
0: Unser tägliches Brot gib uns heute und vergib uns unsere Schuld, wie auch wir vergeben unseren Schuldigern, und führe uns nicht in Versuchung, sondern erlöse uns von dem Bösen. Amen.
1: Gegrüßet seist du, Maria, voll der Gnade, der Herr ist mit dir. Du bist gebenedeit unter den Frauen, und gebenedeit ist die Frucht deines Leibes, Jesus, der für uns Blut geschwitzt hat.
0: Heilige Maria, Mutter Gottes, bitte für uns Sünder, jetzt und in der Stunde unseres Todes. Amen.
1: Gegrüßet seist du, Maria, voll der Gnade. Der Herr ist mit dir. Du bist gebenedeit unter den Frauen, und gebenedeit ist die Frucht deines Leibes, Jesus, der für uns Blut geschwitzt hat.
0: Heilige Maria, Mutter Gottes, bitte für uns Sünder, jetzt und in der Stunde unseres Todes. Amen.
1: Gegrüßet seist du, Maria, voll der Gnade, der Herr ist mit dir. Du bist gebenedeit unter den Frauen, und gebenedeit ist die Frucht deines Leibes, Jesus, der für uns Blut geschwitzt hat.
0: Heilige Maria, Mutter Gottes, bitte für uns Sünder, jetzt und in der Stunde unseres Todes. Amen.
1: Gegrüßet seist du, Maria, voll der Gnade, der Herr ist mit dir. Du bist gebenedeit unter den Frauen, und gebenedeit ist die Frucht deines Leibes, Jesus, der für uns Blut geschwitzt hat.
0: Heilige Maria, Mutter Gottes, bitte für uns Sünder, jetzt und in der Stunde unseres Todes. Amen.
1: Gegrüßet seist du, Maria, voll der Gnade, der Herr ist mit dir. Du bist gebenedeit unter den Frauen, und gebenedeit ist die Frucht deines Leibes, Jesus, der für uns Blut geschwitzt hat.
0: Heilige Maria, Mutter Gottes, bitte für uns Sünder, jetzt und in der Stunde unseres Todes. Amen.
1: Gegrüßet seist du, Maria, voll der Gnade, der Herr ist mit dir. Du bist gebenedeit unter den Frauen, und gebenedeit ist die Frucht deines Leibes, Jesus, der für uns Blut geschwitzt hat.
0: Heilige Maria, Mutter Gottes, bitte für uns Sünder, jetzt und in der Stunde unseres Todes. Amen.
1: Gegrüßet seist du, Maria, voll der Gnade, der Herr ist mit dir. Du bist gebenedeit unter den Frauen, und gebenedeit ist die Frucht deines Leibes, Jesus, der für uns Blut geschwitzt hat.
0: Heilige Maria, Mutter Gottes, bitte für uns Sünder, jetzt und in der Stunde unseres Todes. Amen.
1: Gegrüßet seist du, Maria, voll der Gnade, der Herr ist mit dir. Du bist gebenedeit unter den Frauen, und gebenedeit ist die Frucht deines Leibes, Jesus, der für uns Blut geschwitzt hat.
0: Heilige Maria, Mutter Gottes, bitte für uns Sünder, jetzt und in der Stunde unseres Todes. Amen.
1: Gegrüßet seist du, Maria, voll der Gnade, der Herr ist mit dir. Du bist gebenedeit unter den Frauen, und gebenedeit ist die Frucht deines Leibes, Jesus, der für uns Blut geschwitzt hat.
0: Heilige Maria, Mutter Gottes, bitte für uns Sünder, jetzt und in der Stunde unseres Todes. Amen.
1: Gegrüßet seist du, Maria, voll der Gnade, der Herr ist mit dir. Du bist gebenedeit unter den Frauen, und gebenedeit ist die Frucht deines Leibes, Jesus, der für uns Blut geschwitzt hat.
0: Heilige Maria, Mutter Gottes, bitte für uns Sünder, jetzt und in der Stunde unseres Todes. Amen.
1: Ehre sei dem Vater und dem Sohn und dem Heiligen Geist.
0: Wie im Anfang, so auch jetzt und alle Zeit, und in Ewigkeit. Amen.
1: O mein Jesus, verzeih uns unsere Sünden, bewahre uns vor dem Feuer der Hölle, führe alle Seelen in den Himmel, besonders jene, die deiner Barmherzigkeit am meisten bedürfen. Amen.
0: Im nächsten Geheimnis betrachten wir Jesus, der für uns gegeißelt worden ist. Guten Abend.
2: Elvira Wickert aus Mannheim, guten Abend. Vater unser im Himmel, geheiligt werde dein Name, dein Reich komme, dein Wille geschehe, wie im Himmel, so auf Erden.
0: Unser tägliches Brot gib uns heute und vergib uns unsere Schuld, wie auch wir vergeben unseren Schuldigern. Und führe uns nicht in Versuchung, sondern erlöse uns von dem Bösen. Amen.
2: Ich möchte noch beten für alle Seelen, für die niemand mehr betet und für die Anliegen der Mutter Gottes. Gegrüßet seist du, Maria, volle Gnade, der Herr ist mit dir. Du bist gebenedeit unter den Frauen, und gebenedeit ist die Frucht deines Leibes, Jesus, der für uns gegeißelt worden ist.
0: Heilige Maria, Mutter Gottes, bitte für uns Sünder, jetzt und in der Stunde unseres Todes. Amen.
2: Gegrüßet seist du, Maria, volle Gnade, der Herr ist mit dir. Du bist gebenedeit unter den Frauen, und gebenedeit ist die Frucht deines Leibes, Jesus, der für uns gegeißelt worden ist.
0: Heilige Maria, Mutter Gottes, bitte für uns Sünder, jetzt und in der Stunde unseres Todes. Amen.
2: Gegrüßet seist du, Maria, volle Gnade, der Herr ist mit dir. Du bist gebenedeit unter den Frauen, und gebenedeit ist die Frucht deines Leibes, Jesus, der für uns gegeißelt worden ist.
0: Heilige Maria, Mutter Gottes, bitte für uns Sünder, jetzt und in der Stunde unseres Todes. Amen.
2: Gegrüßet seist du, Maria, volle Gnade, der Herr ist mit dir. Du bist gebenedeit unter den Frauen und gebenedeit ist die Frucht deines Leibes, Jesus, der für uns gegeißelt worden ist.
0: Heilige Maria, Mutter Gottes, bitte für uns Sünder, jetzt und in der Stunde unseres Todes. Amen.
2: Gegrüßet seist du, Maria, volle Gnade, der Herr ist mit dir. Du bist gebenedeit unter den Frauen und gebenedeit ist die Frucht deines Leibes, Jesus, der für uns gegeißelt worden ist.
0: Heilige Maria, Mutter Gottes, bitte für uns Sünder, jetzt und in der Stunde unseres Todes. Amen.
2: Gegrüßet seist du, Maria, voller Gnade, der Herr ist mit dir. Du bist gebenedeit unter den Frauen und gebenedeit ist die Frucht deines Leibes, Jesus, der für uns gegeißelt worden ist.
0: Heilige Maria, Mutter Gottes, bitte für uns Sünder, jetzt und in der Stunde unseres Todes. Amen.
2: Gegrüßet seist du, Maria, volle Gnade, der Herr ist mit dir. Du bist gebenedeit unter den Frauen und gebenedeit ist die Frucht deines Leibes, Jesus, der für uns gegeißelt worden ist.
0: Heilige Maria, Mutter Gottes, bitte für uns Sünder, jetzt und in der Stunde unseres Todes. Amen.
2: Gegrüßet seist du, Maria, voller Gnade, der Herr ist mit dir. Du bist gebenedeit unter den Frauen und gebenedeit ist die Frucht deines Leibes, Jesus, der für uns gegeißelt worden ist.
0: Heilige Maria, Mutter Gottes, bitte für uns Sünder, jetzt und in der Stunde unseres Todes. Amen.
2: Gegrüßet seist du, Maria, volle Gnade, der Herr ist mit dir. Du bist gebenedeit unter den Frauen und gebenedeit ist die Frucht deines Leibes, Jesus, der für uns gegeißelt worden ist.
0: Heilige Maria, Mutter Gottes, bitte für uns Sünder, jetzt und in der Stunde unseres Todes. Amen.
2: Gegrüßet seist du, Maria, volle Gnade, der Herr ist mit dir. Du bist gebenedeit unter den Frauen und gebenedeit ist die Frucht deines Leibes, Jesus, der für uns gegeißelt worden ist.
0: Heilige Maria, Mutter Gottes, bitte für uns Sünder, jetzt und in der Stunde unseres Todes. Amen.
2: Ehre sei dem Vater und dem Sohn und dem Heiligen Geist.
0: Wie im Anfang, so auch jetzt und alle Zeit und in Ewigkeit. Amen.
2: O mein Jesus, verzeih uns unsere Sünden, bewahre uns vor dem Feuer der Hölle, führe alle Seelen in den Himmel, besonders jene, die deine Barmherzigkeit am meisten bedürfen. Amen.
0: Amen. Im nächsten Geheimnis betrachten wir Jesus, der für uns mit Dornen gekrönt worden ist. Guten Abend.
3: Guten Abend. Hier ist Maria Rudolf aus Brabach. Ich möchte beten für alle schwangeren Frauen, um eine gute, glückliche Geburt und für alle, die zurzeit im Urlaub sind und sich noch auf dem Weg in den Urlaub befinden, um eine gute Heimkehr und eine gute Erholung. Vater unser im Himmel, geheiligt werde dein Name, dein Reich komme, dein Wille geschehe wie im Himmel, so auf Erden.
0: Unser tägliches Brot gib uns heute und vergib uns unsere Schuld, wie auch wir vergeben unseren Schuldigern. Und führe uns nicht in Versuchung, sondern erlöse uns von dem Bösen. Amen.
3: Gegrüßet seist du, Maria, voll der Gnade. Der Herr ist mit dir. Du bist gebenedeit unter den Frauen. Und gebenedeit ist die Frucht deines Leibes, Jesus, der für uns mit Dornen gekrönt worden ist.
0: Heilige Maria, Mutter Gottes, bitte für uns Sünder, jetzt und in der Stunde unseres Todes. Amen.
3: Gegrüßet seist du, Maria, voll der Gnade. Der Herr ist mit dir. Du bist gebenedeit unter den Frauen. Und gebenedeit ist die Frucht deines Leibes, Jesus, der für uns mit Dornen gekrönt worden ist.
0: Heilige Maria, Mutter Gottes, bitte für uns Sünder, jetzt und in der Stunde unseres Todes. Amen.
3: Gegrüßet seist du, Maria, voll der Gnade. Der Herr ist mit dir. Du bist gebenedeit unter den Frauen und gebenedeit ist die Frucht deines Leibes, Jesus, der für uns mit Dornen gekrönt worden ist.
0: Heilige Maria, Mutter Gottes, bitte für uns Sünder, jetzt und in der Stunde unseres Todes. Amen.
3: Gegrüßet seist du, Maria, voll der Gnade. Der Herr ist mit dir. Du bist gebenedeit unter den Frauen und gebenedeit ist die Frucht deines Leibes, Jesus, der für uns mit Dornen gekrönt worden ist.
0: Heilige Maria, Mutter Gottes, bitte für uns Sünder, jetzt und in der Stunde unseres Todes. Amen.
3: Gegrüßet seist du, Maria, voll der Gnade. Der Herr ist mit dir. Du bist gebenedeit unter den Frauen. Und gebenedeit ist die Frucht deines Leibes, Jesus, der für uns mit Dornen gekrönt worden ist.
0: Heilige Maria, Mutter Gottes, bitte für uns Sünder, jetzt und in der Stunde unseres Todes. Amen.
3: Gegrüßet seist du, Maria, voll der Gnade. Der Herr ist mit dir. Du bist gebenedeit unter den Frauen. Und gebenedeit ist die Frucht deines Leibes, Jesus, der für uns mit Dornen gekrönt worden ist.
0: Heilige Maria, Mutter Gottes, bitte für uns Sünder, jetzt und in der Stunde unseres Todes. Amen.
3: Gegrüßet seist du, Maria, voll der Gnade, der Herr ist mit dir. Du bist gebenedeit unter den Frauen. Und gebenedeit ist die Frucht deines Leibes, Jesus, der für uns mit Dornen gekrönt worden ist.
0: Heilige Maria, Mutter Gottes, bitte für uns Sünder, jetzt und in der Stunde unseres Todes. Amen.
3: Gegrüßet seist du, Maria, voll der Gnade. Der Herr ist mit dir. Du bist gebenedeit unter den Frauen. Und gebenedeit ist die Frucht deines Leibes, Jesus, der für uns mit Dornen gekrönt worden ist.
0: Heilige Maria, Mutter Gottes, bitte für uns Sünder, jetzt und in der Stunde unseres Todes. Amen.
3: Gegrüßet seist du, Maria, voll der Gnade. Der Herr ist mit dir. Du bist gebenedeit unter den Frauen. Und gebenedeit ist die Frucht deines Leibes, Jesus, der für uns mit Dornen gekrönt worden ist.
0: Heilige Maria, Mutter Gottes, bitte für uns Sünder, jetzt und in der Stunde unseres Todes. Amen.
3: Gegrüßet seist du, Maria, voll der Gnade. Der Herr ist mit dir. Du bist gebenedeit unter den Frauen. Und gebenedeit ist die Frucht deines Leibes, Jesus, der für uns mit Dornen gekrönt worden ist.
0: Heilige Maria, Mutter Gottes, bitte für uns Sünder, jetzt und in der Stunde unseres Todes. Amen.
3: Ehre sei dem Vater und dem Sohn und dem Heiligen Geist.
0: Wie im Anfang, so auch jetzt und alle Zeit und in Ewigkeit. Amen.
3: O mein Jesus, verzeih uns unsere Sünden, bewahre uns vor dem Feuer der Hölle, führe alle Seelen in den Himmel, besonders jene, die deiner Barmherzigkeit am meisten bedürfen.
0: Amen. Amen.
3: Vergelt's Gott.
0: Im nächsten Geheimnis betrachten wir Jesus, der für uns das schwere Kreuz getragen hat. Guten Abend.
4: Guten Abend. Hier ist Frau Franzetitsch, bin ich dran?
0: Sie sind jetzt mit dem vierten Gesetz dran, ja.
4: Ich möchte gerne beten für erstmal meine Familie und für alle anderen solche ähnliche Familien, für Miteinander, Versöhnung, Brüder und Schwestern und für Umkehrung zum Gott, dass sie erkennen, dass der Jesus Weg, Wahrheit und Leben ist und dass sie ihn bitten um Verzeihen und mit ihm sich auch wieder versöhnen. Das bitte ich von ganzem Herzen für alle solche Familien. Und dann dabei nur noch kurz die eine Frage.
0: Frau Franzetisch, wir haben nicht so viel Zeit. Wir beten den Rosenkranz und Sie können gerne heute um 22 Uhr bei Gott hört dein Gebet anrufen und Ihre vielen Anliegen auch nennen.
4: Alles klar.
0: Ja? Gut. Beginnen wir mit dem Vater unser, bitte.
4: Vater unser im Himmel, geheiligt wird dein Name, dein Reich komme, dein Wille geschehe, wie im Himmel, so auf die Erden.
0: Unser tägliches Brot gib uns heute und vergib uns unsere Schuld, wie auch wir vergeben unseren Schuldigern und führe uns nicht in Versuchung, sondern erlöse uns von dem Bösen. Amen.
4: Gegrüßet seist du, Maria, voll der Gnade, der Herr ist mit dir. Du bist gebenedeit unter den Frauen und gebenedeit ist Frucht deines Leibes, Jesus, der für uns das schwere Kreuz getragen hat.
0: Heilige Maria, Mutter Gottes, bitte für uns Sünder, jetzt und in der Stunde unseres Todes. Amen.
4: Gegrüßet seist du, Maria, voll der Gnade, der Herr ist mit dir. Du bist gebenedeit unter den Frauen und gebenedeit ist Frucht deines Leibes, Jesus, der für uns das schwere Kreuz getragen hat.
0: Heilige Maria, Mutter Gottes, bitte für uns Sünder, jetzt und in der Stunde unseres Todes. Amen.
4: Gegrüßet seist du, Maria, voll der Gnade, der Herr ist mit dir. Du bist gebenedeit unter den Frauen, und gebenedeit ist Frucht deines Leibes, Jesus, der für uns das schwere Kreuz getragen hat.
0: Heilige Maria, Mutter Gottes, bitte für uns Sünder, jetzt und in der Stunde unseres Todes. Amen.
4: Gegrüßet seist du, Maria, voll der Gnade, der Herr ist mit dir. Du bist gebenedeit unter den Frauen, und gebenedeit ist Frucht deines Leibes, Jesus, der für uns das schwere Kreuz getragen hat.
0: Heilige Maria, Mutter Gottes, bitte für uns Sünder, jetzt und in der Stunde unseres Todes. Amen.
4: Gegrüßet seist du, Maria, voll der Gnade. Der Herr ist mit dir. Du bist gebenedeit unter den Frauen, und gebenedeit ist Frucht deines Leibes, Jesus, der für uns das schwere Kreuz getragen hat.
0: Heilige Maria, Mutter Gottes, bitte für uns Sünder, jetzt und in der Stunde unseres Todes. Amen.
4: Gegrüßet seist du, Maria, voll der Gnade. Der Herr ist mit dir. Du bist gebenedeit unter den Frauen, und gebenedeit ist Frucht deines Leibes, Jesus, der für uns das schwere Kreuz getragen hat.
0: Heilige Maria, Mutter Gottes, bitte für uns Sünder, jetzt und in der Stunde unseres Todes. Amen.
4: Gegrüßet seist du, Maria, voll der Gnade. Der Herr ist mit dir. Du bist gebenedeit unter den Frauen, und gebenedeit ist Frucht deines Leibes, Jesus, der für uns das schwere Kreuz getragen hat.
0: Heilige Maria, Mutter Gottes, bitte für uns Sünder, jetzt und in der Stunde unseres Todes. Amen.
4: Gegrüßet seist du, Maria, voll der Gnade. Der Herr ist mit dir. Du bist gebenedeit unter den Frauen, und gebenedeit ist Frucht deines Leibes, Jesus, der für uns das schwere Kreuz getragen hat.
0: Heilige Maria, Mutter Gottes, bitte für uns Sünder, jetzt und in der Stunde unseres Todes. Amen.
4: Gegrüßet seist du, Maria, voll der Gnade. Der Herr ist mit dir. Du bist gebenedeit unter den Frauen, und gebenedeit ist Frucht deines Leibes, Jesus, der für uns das schwere Kreuz getragen hat.
0: Heilige Maria, Mutter Gottes, bitte für uns Sünder, jetzt und in der Stunde unseres Todes. Amen.
4: Gegrüßet seist du, Maria, voll der Gnade. Der Herr ist mit dir. Du bist gebenedeit unter den Frauen, und gebenedeit ist Frucht deines Leibes, Jesus, der für uns das schwere Kreuz getragen hat.
0: Heilige Maria, Mutter Gottes, bitte für uns Sünder, jetzt und in der Stunde unseres Todes. Amen.
4: Ehre sei der Vater, der Sohn und der Heilige Geist.
0: Wie im Anfang, so auch jetzt und alle Zeit und in Ewigkeit. Amen.
4: Amen. O mein Jesus, verzeih uns unsere Sünden. Bewahre uns von dem Feuer der Hölle. Führe alle Seelen in den Himmel, besonders jene, die deine Barmherzigkeit am meisten bedürfen. Amen.
0: Im letzten Geheimnis des schmerzhaften Rosenkranzes betrachten wir Jesus, der für uns gekreuzigt worden ist. Guten Abend.
5: Guten Abend, Frau Egging aus Bergheim. Ich möchte Gott dafür danken, für die Liebe, mit der er jeden Menschen liebt, und auch bitten um die Bekehrung aller Menschen, die nicht glauben können oder in Verzweiflung oder Hass sind, um Gnade für alle Menschen. Vater unser im Himmel, geheiligt werde dein Name, dein Reich komme, dein Wille geschehe, wie im Himmel, also auch auf Erden.
0: Unser tägliches Brot gib uns heute und vergib uns unsere Schuld, wie auch wir vergeben unseren Schuldigern, und führe uns nicht in Versuchung, sondern erlöse uns von dem Bösen. Amen.
5: Gegrüßet seist du, Maria, voll der Gnade, der Herr ist mit dir. Du bist gebenedeit unter den Frauen, und gebenedeit ist die Frucht deines Leibes, Jesus, der für uns gekreuzigt worden ist.
0: Heilige Maria, Mutter Gottes, bitte für uns Sünder, jetzt und in der Stunde unseres Todes. Amen.
5: Gegrüßet seist du, Maria, voll der Gnade, der Herr ist mit dir. Du bist gebenedeit unter den Frauen, und gebenedeit ist die Frucht deines Leibes, Jesus, der für uns gekreuzigt worden ist.
0: Heilige Maria, Mutter Gottes, bitte für uns Sünder, jetzt und in der Stunde unseres Todes. Amen.
5: Gegrüßet seist du, Maria, voll der Gnade, der Herr ist mit dir. Du bist gebenedeit unter den Frauen, und gebenedeit ist die Frucht deines Leibes, Jesus, der für uns gekreuzigt worden ist.
0: Heilige Maria, Mutter Gottes, bitte für uns Sünder, jetzt und in der Stunde unseres Todes. Amen.
5: Gegrüßet seist du, Maria, voll der Gnade, der Herr ist mit dir. Du bist gebenedeit unter den Frauen, und gebenedeit ist die Frucht deines Leibes, Jesus, der für uns gekreuzigt worden ist.
0: Heilige Maria, Mutter Gottes, bitte für uns Sünder, jetzt und in der Stunde unseres Todes. Amen.
5: Gegrüßet seist du, Maria, voll der Gnade, der Herr ist mit dir. Du bist gebenedeit unter den Frauen, und gebenedeit ist die Frucht deines Leibes, Jesus, der für uns gekreuzigt worden ist.
0: Heilige Maria, Mutter Gottes, bitte für uns Sünder, jetzt und in der Stunde unseres Todes. Amen.
5: Gegrüßet seist du, Maria, voll der Gnade, der Herr ist mit dir. Du bist gebenedeit unter den Frauen, und gebenedeit ist die Frucht deines Leibes, Jesus, der für uns gekreuzigt worden ist.
0: Heilige Maria, Mutter Gottes, bitte für uns Sünder, jetzt und in der Stunde unseres Todes. Amen.
5: Gegrüßet seist du, Maria, voll der Gnade, der Herr ist mit dir. Du bist gebenedeit unter den Frauen, und gebenedeit ist die Frucht deines Leibes, Jesus, der für uns gekreuzigt worden ist.
0: Heilige Maria, Mutter Gottes, bitte für uns Sünder, jetzt und in der Stunde unseres Todes. Amen.
5: Gegrüßet seist du, Maria, voll der Gnade, der Herr ist mit dir. Du bist gebenedeit unter den Frauen, und gebenedeit ist die Frucht deines Leibes, Jesus, der für uns gekreuzigt worden ist.
0: Heilige Maria, Mutter Gottes, bitte für uns Sünder, jetzt und in der Stunde unseres Todes. Amen.
5: Gegrüßet seist du, Maria, voll der Gnade, der Herr ist mit dir. Du bist gebenedeit unter den Frauen, und gebenedeit ist die Frucht deines Leibes, Jesus, der für uns gekreuzigt worden ist.
0: Heilige Maria, Mutter Gottes, bitte für uns Sünder, jetzt und in der Stunde unseres Todes. Amen.
5: Gegrüßet seist du, Maria, voll der Gnade, der Herr ist mit dir. Du bist gebenedeit unter den Frauen, und gebenedeit ist die Frucht deines Leibes, Jesus, der für uns gekreuzigt worden ist.
0: Heilige Maria, Mutter Gottes, bitte für uns Sünder, jetzt und in der Stunde unseres Todes. Amen.
5: All die Ehre sei dem Vater und dem Sohne und dem Heiligen Geist.
0: Wie im Anfang, so auch jetzt und alle Zeit und in Ewigkeit. Amen.
5: O mein Jesus, verzeih uns unsere Sünden, bewahre uns vor dem Feuer der Hölle, führe alle Seelen in den Himmel, besonders jene, die deiner Barmherzigkeit am meisten bedürfen.
0: Amen.
5: Amen.
0: Maria, Königin des Friedens,
5: bitte für uns.
0: Maria mit dem Kinde lieb,
5: uns allen deinen Segen gib. Amen.
0: Amen. Ein herzliches Dankeschön an unsere ganze Radio Horeb Gebetsgemeinschaft, an Sie, liebe Hörerinnen und Hörer, für Ihr Gebet, Ihr Mittragen, Ihre Treue und Ihr Dabeisein. Es ist 19:45 Uhr. Schauen wir auf das Programm der kommenden Stunden. Geistliche Begleitung junger Menschen ist das Thema von Dr. Susanne König, der Missionarinnen Identis in Berlin, gleich um hier in der Sendung Ehe und Familie. Dr. Susanne König aus Berlin gehört zur geistlichen Gemeinschaft der Missionarinnen Identes und die Missionare Identes begleiten besonders Jugendliche und junge Erwachsene. Wir sprechen mit Susanne König über ihre Erfahrungen und das Charisma der Missionare Identes. Rom trifft Moskau, katholisches und orthodoxes Christentum, heißt es anschließend in der Sendereihe Credo um 20.30 Uhr mit Pfarrer Erich Maria Fink, katholischer Pfarrer in Beresniki in Russland. Pfarrer Erich Maria Fink spricht über Gemeinsamkeiten und Unterschiede von römisch-katholischer und russisch-orthodoxer Kirche und Spiritualität. Heute geht es um die Feier der sogenannten göttlichen Liturgie, die der katholischen Heiligen Messe entspricht. In der Sendereihe nachgehört um 21.30 Uhr heißt es: Wie liest man die Bibel als Einsteiger? Die Komplett, das Nachtgebet der Kirche, beten wir um 21.40 Uhr mit Pfarrer Gottfried Fellner und um 22 Uhr folgt die Live-Sendung Gott hört dein Gebet. Mein Name ist Bettina Radermacher und ich begleite Sie durch den ganzen heutigen Abend und durch die Sendung Gott hört dein Gebet um 22.50 Uhr. Jetzt mit etwas Verspätung wegen der Überlänge auch der Heiligen Messe hören wir die Sendung Ehe und Familie. Es moderiert Gregor Dornis.

0: Nah bei jungen Menschen. Die Missionare Identes. So der Titel über dieser Sendung mit Dr. Susanne König aus Berlin. Mein Name ist Gregor Dornis. Schön, dass Sie jetzt hier mit dabei sind. Ja, jetzt werden Sie sich gefragt haben, die Missionare, die Missionarinnen Identes. Wer ist denn das? Genau das wollen wir heute ein bisschen herausfinden. So viel kann ich jetzt schon verraten. Das Institut von Christus, dem Erlöser, Missionarinnen und Missionare Identes. Das ist eine junge geistliche Gemeinschaft, die in 20 Ländern vertreten ist. Im deutschsprachigen Raum findet man sie auch, zum Beispiel im Erzbistum Berlin. Zum einen in Frankfurt an der Oder und zum anderen in der Stadt Berlin. Und dort, in der Stadt Berlin, genauer in Berlin-Schöneberg, habe ich Dr. Susanne König treffen dürfen. Die Missionarin Identes, Susanne König, hat mir Rede und Antwort gestanden über ihre Gemeinschaft, die Missionarinnen und Missionare Identes und vor allem ihr besonderes Charisma, Jugendliche und junge Erwachsene. Susanne König, Sie sind eine Missionarin und nicht nur irgendeine Missionarin, Sie sind Missionarin Identes. Viele von uns werden das noch nicht gehört haben. Wer sind die Missionare, die Missionarinnen Identes?
1: Ja, genau. Das sind Frauen und Männer, die sich jeden Tag vornehmen, seid heilig, wie euer himmlischer Vater heilig ist, zu leben. Persönlich natürlich und gemeinsam einfach in der Beziehung zu Christus inniger zu sein, zu leben und auch andere dazu einzuladen. Und genau das ist eigentlich das Faszinierende, aber für viele auch die totale Herausforderung. Ne? Heiligkeit, Missionarin. Und wenn man mich jetzt so sieht, also ich sitze jetzt hier mit Hose, mit einfach T-Shirt, Sandalen, dann würde man gleich denken, aber Missionarin, ihr tragt kein Habit? Und das werden wir ganz oft gefragt. Weil das ist auch ein bisschen, was sich viele auch unter so Ordensleben vorstellen. Weil wir sind eine Ordensgemeinschaft. Das heißt, also wenn ich jetzt mal so rechtlich spreche, eine neue Form des geweihten Lebens päpstlichen Rechtes. Und noch gar nicht so lange, wir sind 1959 von Fernando Riello Pardal, einem Spanier, auf der Insel Teneriffa gegründet. Die Leute schmunzeln dann immer auch ein bisschen. Teneriffa stellt man sich heute natürlich eher so als, ja, wo fährst du in den Urlaub? Aber zu damaligen Zeiten, ich meine, wir gehen zurück, ne, in die 60er Jahre, war das eine Insel, sehr vielfältig auch. Und man muss sich vorstellen, unser Gründer kam auf diese Insel eben 1957 als Postbeamter. Und es ist immer so schön zu sehen, wie sich eigentlich eine Ordensgemeinschaft auch vom Gründer her entwickelt hat. Ne? Und er kam dorthin, aber er hatte diesen Ruf schon gespürt, als er dort ankam. Das hier wird der Ort sein für dein Kreuz, aber auch für deine Herrlichkeit. Und das hat er uns auch immer wieder auch in verschiedenen, ne, Vorträgen immer wieder auch gesagt. Es ist immer beides. Es ist beides. Es ist diese Sehnsucht, ich möchte mein Leben geben, und andererseits, das geht nicht ohne, dass ich was gebe. Und er kam da an und hat diese Sehnsucht auf dieser Insel. Nach und nach hat sich das entwickelt. Ne? Und er ist dann hat er mal so erzählt, mit dem Moped dann durchgefahren und dann wirklich über die Insel und von einer Pfarrei zur nächsten. Wo viele erstmal, und zu dieser Zeit war das nicht selbstverständlich, ne? Dass man einfach in eine Pfarrei geht und sagt, ich würde gerne über das geistliche Leben sprechen. Und so fing es eigentlich an, mit diesem Moment aufzubrechen, ja, und sich auf den Weg zu machen. Und das ist eigentlich auch unser Name, ne? Identes. Das ist eine Verbindung zwischen Latein, ein Neologismus, Latein und Spanisch. Identes, im Gehen verkünde ich das Evangelium. Also ich bin in dieser Bewegung, bleibe in dieser Bewegung, Identes, ne? Und ich glaube, das zeichnet eigentlich auch, wir nennen uns Missionar und Missionarinnen, Mission ist auch das, in Bewegung sein. Ne? Immer auch jeden Tag neu, das heißt nicht, ich muss jeden Tag irgendwo anders hinfahren, ne? Aber ich stehe auf und innerlich stehe ich auch auf. Ne? Nicht nur äußerlich, sondern auch innerlich. Und dieses Identis, das ist unser Name, Missionar Identis, prägt auch unser Gemeinschaftsleben, wie wir miteinander leben, prägt auch unser Apostolat, auch unsere Arbeit. Wenn ich dann zum Beispiel, ich erinnere das, eine kleine Anekdote, als wir das erste Mal auch in der Pfarrei angefangen haben zu arbeiten, dann wurde ich auch erstmal, Schwester, Schwester Susanne, angeschaut.
0: Weil sie nicht wie eine Schwester aussahen, wie man sich das so vorstellt.
1: Genau, weil man erstmal erwartet hat, es kommt jemand mit Tracht. Aber zu bemerken, dass eben auch geistliches Leben und Ordensleben auch die Art ist, wie man es lebt, ne? Wie man, was man ausstrahlt, wie man auch mit den Menschen umgeht. Und wir als Missionar und Missionarin Identis leben in Residenzen, so nennen wir unsere Konvente, könnte man sagen, ne? Leben wir zusammen, aber vielleicht nur ganz kurz, wenn man sich fragt, so wie wer gehört eigentlich alles dazu, ne? Wenn wir darüber sprechen, Missionare und Missionarinnen, dann sind das einerseits ein Zweig, ne, sagen wir, wo Kleriker und geweihte Laien dazugehören. Und der andere Zweig, das sind die zölibatär lebenden Frauen. Also es gibt einen männlichen Zweig und einen weiblichen Zweig. Der ist miteinander verbunden durch einen Präsidenten oder Primas, könnte man sagen, der ein Priester ist. Und wir legen auch Gelübde ab, zeitliche und ewige Gelübde, also im Namen der Kirche, es sind also öffentliche Gelübde. Dafür sprechen wir auch die evangelischen Räte, Keuschheit, Mut und Gehorsam. Und dazu kommen bei uns jetzt als Ordensgemeinschaft die Gelübde zum Apostolat und das Gelübde zum Lehrstuhl. Das ist das eine, aber nicht nur, sondern zu uns gehören eben auch Mitglieder, die auch zeitliche und ewige Versprechen machen und die verheiratet sein können. Also wir haben auch verheiratete Missionare. Und natürlich, ähnlich wie bei Ordensgemeinschaften, nennt man das, glaube ich, Tertiär, also der dritte Orden, heißt es bei uns einfach die sich mit uns verbunden fühlen, also idente Familie. Das sind so vielleicht so diese drei Kreise, könnte man sagen, die so fassbar sind als Missionar und Missionaridentes. Ja, vielleicht stellt man sich die Frage, ja, was heißt das jetzt dann? Wie lebt ihr zusammen? Das werden wir auch oft gefragt. Wir werden auch ganz oft gefragt, wie viele Zimmer wir hätten und was wir denn den ganzen Tag so machen. Und wir sagen dann, es ist wichtig, dieses Familie. Ne? Familie, was heißt zusammenzuleben in einer Familie? Und natürlich, wenn man in einer religiösen Gemeinschaft zusammen lebt, hat es vielleicht auch noch mal eine andere Art oder Qualität, wie in einer Ehe oder Familie, aber andererseits auch nicht. Also dieses gemeinsam teilen und gemeinsam am Tisch sitzen und essen gehört einfach für uns dazu und ist auch Teil unseres Gebetes. Also man muss sich vorstellen, wir beginnen den Tag mit unserem Rosenkranz, also idente Rosenkranz. Und wir enden auch den Tag mit unserem Idente-Rosenkranz.
0: Das ist ein spezieller Rosenkranz. Das ist nicht das, was wir gemeinhin als Rosenkranz kennen. Oder was macht ihn zum Idente-Rosenkranz?
1: Das sind drei Gesetze. Bei uns hat der Idente-Rosenkranz eben drei Gesetze. Und wir betrachten Maria als die Mutter des mystischen Lebens und als diejenige auch, die uns mit der Dreifaltigkeit verbindet, die uns da hinführt. Und mit ihr beten wir auch gemeinsam im ersten Gesetz um die Heiligkeit, und zwar in Bezug auf den Vater, ne, auf den himmlischen Vater. Im zweiten Gesetz um Christus, unseren Bruder. Und im dritten Gesetz um den Heiligen Geist, diese Kommunikation, ne, zwischen Vater und Sohn. Und Maria ist diejenige, die uns immer wieder da auch hinführt. Und mit ihr gemeinsam beten wir den Vater, den Sohn und den Heiligen Geist. Betrachten wir sozusagen die Dreifaltigkeit. Das ist am Morgen und so enden wir dann auch den Abend mit diesem Idente-Rosenkranz. Und dazwischen, ja, wir gehen arbeiten. Also jeder von uns hat eine berufliche Tätigkeit oder wenn man im Studium ist, natürlich an die Uni. Oder einige von uns machen auch Weiterbildung. Das heißt, sie sind mitten in der Promotion zum Beispiel. Theologie oder Informatik. Ja, also es ist wirklich breit gefächert. Ja, es ist nicht nur ein Berufszweig. Wir finanzieren uns selber auch. Das ist das, was für uns auch wichtig ist. Wir tragen uns selbst. Und am Abend ist dann das Gebet für uns. Gebet heißt für uns eine halbe Stunde. Wir lesen das Evangelium, nehmen Kommunion und danach ist es stilles Gebet. Und es ist eine halbe Stunde und danach essen wir gemeinsam. Also das heißt, zu unserer Observanz, zu unserem Gebet gehört dann auch das gemeinsame Essen. Und ich sage immer, wer gemeinsam teilt, der bleibt auch zusammen. Wenn man in einem Moment sich nichts mehr zu sagen hat und nicht mehr miteinander das Leben teilt, dann teilt man eigentlich gar nichts miteinander. Das heißt, diese Tischgemeinschaft, dieses Hey, wie war dein Tag heute? Was hast du erlebt? Das gemeinsame Vorbereiten, das gemeinsame Essen genießen. Und dabei auch diesen guten Geschmack und ja, Humor, Witz. Das ist nichts Steifes, sondern es ist wirklich etwas Familiäres. Einfach gemeinsam, könnte man sagen, Eucharistie auch sein und sich da erneuern. Und das gehört auch zu unserem Gebet dazu. Gebet ist eben auch Beten und Essen. Und zu unserem Gemeinschaftsleben gehört auch dazu, dass wir natürlich, jeder hat seine Aufgaben, es gibt genauso gut auch die Verantwortlichkeiten. Und natürlich gehört für uns auch das aktive Leben dazu. Also das heißt, unser Gemeinschaftsleben ist schon charakterisiert durch diesen kontemplativen Moment und gleichzeitig auch diesen aktiven Moment, ne, wo wir einfach jeder auch seinen Bereich hat und oder arbeiten geht. Und gleichzeitig natürlich auch, wo wir unsere eigenen Veranstaltungen haben, die wir als Gemeinschaft anbieten.

0: gehört, rausgehen, in Bewegung bleiben. Das eine hört sich sehr stabil an. Ja, man assoziiert sofort so etwas Benediktinisches. Von da geht man nicht einfach so weg, ne? Man bleibt zusammen. Und auf der anderen Seite aber, man ist offen für das Neue. Man erfindet nicht jeden Tag das Rad neu, aber man ist schon offen für das Neue. Man schläft nicht ein in so einem Rhythmus. Was hat das eine, dieses doch sehr geplante und gewohnte und routinierte Gemeinschaftsleben im Gebet, in dem man ja auch dann wächst in der Spiritualität, in so einer Regelmäßigkeit. Wie verhält sich das zu diesem Offenbleiben für was Neues? Wir sagen dann immer fromm gerne, ja, so auf den Heiligen Geist hören, aber am Ende des Tages läuft es ja darauf hinaus, dass man dafür offen bleibt. Wie verhält sich das eine zum anderen?
1: Das ist eine gute Frage, denn man kann sich auch sehr schnell verlieren. Entweder in deinem im Aktivismus viele Dinge machen oder andererseits sich zurückziehen. Und es braucht tatsächlich ein Fundament, von dem ich immer wieder auch Kraft sammle fürs Gebet, aber auch Kraft sammle für das, was mich draußen erwartet, sag ich mal, was mich aber auch immer wieder zurückführt. Und für uns ist deshalb die Säule einerseits das Gebet. Und gerade auch für dieses Starten und Wiederkommen die geistliche Begleitung. Das heißt, unsere Art und Weise, unsere Form der geistlichen Begleitung, wir nennen es asketisch-mystische Prüfung. Das hört sich jetzt vielleicht sehr, oh je, ich muss irgendwie eine Klausur schreiben, nein. Aber eigentlich bedeutet es, sich in der Liebe zu prüfen. Sich in der Liebe zu prüfen und diese geistliche Begleitung ist, was wir regelmäßig machen. Wir Missionare machen das jede Woche als ein immer wieder Zurückkommen, auch immer wieder innerlich. Also wir sprechen da auch über unser geistiges Leben. Auch da wieder diese Klarheit zu bringen, was ist eigentlich unser Fundament, was ist unser Ziel. Auch Korrektur, dass ich auch bemerke, wo zerstreue ich mich auch. Ne? Das kann auch ganz schnell einerseits im Gebet passieren, dass man mit seinen Gedanken, mit seinen Schmetterlingen, sage ich mal, auf jede Blume, das heißt jeder Gedanke, der kommt, sich setzt. Und am Ende, wo ja in seinen Sachen bleibt. Ne? Oder andererseits auch, wenn ich rausgehe oder wenn ich eine Veranstaltung habe, mich da auch vielleicht verzettel in den Dingen. Das heißt, es braucht immer wieder dieses Zurückkommen zu. Und das ist für uns die geistliche Begleitung. Und die gibt uns im Asketischen, das heißt, was ist mein Part, wo muss ich einfach mich prüfen? Ne? Wo sind meine Gedanken? Wo bin ich eigentlich manchmal? Wo zerstreue ich mich in den Dingen? Und im mystischen Teil, was ich eigentlich alles empfange. Ne? Und das gerät ja auch aus dem Blick, wenn wir viele Dinge haben oder uns Dinge auch vielleicht sehr drücken, ne, Sorgen, was ich eigentlich empfange und schon empfangen habe. Das heißt, diese Sensibilität für das Wirken des Heiligen Geistes in meinem Leben, da müssen immer wieder die Augen gewischt werden. So wie die Brille sauber gemacht werden muss, müssen auch die inneren Augen, ne, immerhin auch gesäubert werden und ausgerichtet werden. Ne? Mein Geist muss immer wieder ausgerichtet werden auf den Heiligen Geist. Das ist unser Kompass. Und das passiert in unserer geistlichen Begleitung. Ne? Und mit der gehe ich dann immer wieder neu in den Tag und in die Woche hinein. Und diese geistige Begleitung ist für uns eben dieses Fundament, der Kompass für unser Gemeinschaftsleben als auch für unser Apostolat. Und wir glauben aber auch, dass es etwas ist, was für jeden wichtig ist, dieses geistliche Leben, diese Beziehung im Grunde genommen führen, eine Beziehung mit dem Vater, dem Sohn und dem Heiligen Geist. Was heißt das wirklich konkret in meinem Leben?
0: Und das machen Sie bei den Missionarinnen Identis, Susanne König, hier zum Beispiel in Berlin und das Ganze mit dieser Gemeinschaft natürlich weltweit. Sie haben auch weitere Standorte noch in Deutschland, sprechen wir vielleicht gleich noch drüber. Anlass unseres Gespräches hier war so eine Fragestellung Seelsorge mit Jugendlichen. Wenn man bei Ihnen auf Ihren Webauftritt geht, merkt man sofort, okay, das ist ein ganz großer Schwerpunkt Ihrer Gemeinschaft, Ihrer geistlichen Begleitung. Idente.org

0: idente.org ist das. Diese geistliche Begleitung möchten Sie auch weitergeben. Das ist eines Ihrer apostolischen Anliegen, wie wir im Jargon sagen. Das heißt, Sie bieten, wir haben es eben gehört, Veranstaltungen an. Was machen Sie? Wie sieht Ihre apostolische Arbeit, Ihre Mission aus?
1: Das hat auch verschiedene Dimensionen und Bereiche. Denn als Missionari Dentis arbeiten wir einerseits natürlich mit den verschiedenen Niederlassungen unserer eigenen Gemeinschaft zusammen und bieten Angebote, Räume, Orte, wo gerade Kinder und Jugendliche und junge Erwachsene eine Erfahrung in Gemeinschaft zum Beispiel machen können oder wo sie Vertrauen, Freundschaft erleben können. Und einen Ort zu schaffen, wo das berührbar, erlebbar ist, wenn sie das möchten, ne? Niemand muss das. Aber ich glaube, darum geht es eigentlich, Raum, Ort, Vertrauen zu schaffen, dass du dich öffnest und diese Glaubenserfahrung machen kannst. Und das ist auf internationaler Ebene, weil wir sind ja eine internationale Gemeinschaft, bieten wir also dir Programme international an, wie zum Beispiel eine Fahrt nach Lourdes, nach Südfrankreich, wo sich 50 junge Erwachsene zusammengefunden haben, eben aus ganz verschiedenen Ländern, die gemeinsam dann diese Tage verbringen. Das Thema ist Wunden heilen, ein sehr wichtiges Thema, glaube ich. Nicht nur für Erwachsene, sondern gerade für Kinder und Jugendliche, die auch sehr sensibel sind auf und ein großer Schwamm, könnte man sagen, die das aufgreifen. Also es ist wichtig, an der Seite zu sein und zu begleiten. Und wenn eine Frage kommt, genau dann an der Seite zu sein.
0: Wie kommt das eigentlich mal auch jenseits von der Begleitung? Darüber werden wir auch noch sprechen, über Ihre besondere Form der Seelsorge, kann man ja sagen, für junge Menschen, für junge Erwachsene. Wie kommt das eigentlich, das merken wir in unserer Zeit immer mehr, wo kirchliche Strukturen wegfallen und wo sich sozusagen eine andere Form, in Anführungszeichen Kirche von unten, immer mehr wächst, auch in Gemeinden, wo sich Gruppen mehr bilden etc. Wie kommt das eigentlich, dass es im christlichen Glauben so entscheidend ist, dieser Gemeinschaftsaspekt? Also man könnte ja auch denken, ich komme selber auf diesen Trichter und mache das sozusagen alles mit Gott selber aus und immer mehr entdecken wir, wenn ich erstmal so einen Raum schaffe, wie Sie gesagt haben, wo sich so eine Gemeinschaft bilden kann, wo Vertrauen entsteht, da passieren viel schneller solche, jetzt hätte ich fast Gotteserfahrungen gesagt, aber einfach solche Begegnungen, Erfahrungen, wo man merkt, okay, es gibt diesen Gott und der will irgendwas von mir und alles diese Dinge passiert immer viel leichter in Gemeinschaft, in so einer Vertrauensatmosphäre, als wenn man damit allein ist. Wie kommt das?
1: Also ich glaube, Sie haben das schon sehr schön gesagt, dass es eine Gotteserfahrung ist. Eine Erfahrung, die ich nicht alleine mache. Ich kann reflektieren und ich kann in gewisser Weise sicher auch mir selbst in bestimmten Aspekten auch helfen. Das glaube ich schon, dass das möglich ist. Aber eine wirkliche Erfahrung ist eine Kommunikation, ein Austausch. Und das hängt sicherlich auch damit zusammen, wie man den Menschen, glaube ich, auch definiert. Und ich, da zitiere ich jetzt mal unseren Gründer, dass der Mensch ein Mensch ist, der immer ein Bewusstsein von jemandem mehr hat als sich selbst. Er nennt es dieses Sein Plus.
0: Wie war der Name nochmal?
1: Fernando Riello. Und ich glaube, das ist, was den Menschen auch kennzeichnet, dass er immer dieses Bewusstsein nach mehr hat und auch dieses Bewusstsein, dass da jemand anderes ist, für den ich da bin und für den ich auch da sein möchte. Und wir können jetzt verschiedene Beispiele nennen. Wir können jetzt Viktor Frankl nehmen, der ja Auschwitz überlebt hat, wo es darum ging, wie konnte es sein, dass einige überlebt haben und andere nicht. Und wo er auch festgestellt hat, dass die Menschen, die diese Sehnsucht, dieses Bewusstsein, die wussten, da ist jemand, für den ich lebe, für den ich da bin und für den ich überleben will. Dass das ihnen wirklich auch Lebensenergie und Lebensmut gegeben hat, etwas zu überstehen, wo man sagt, das ist unmenschlich. Der Mensch in sich ist ein Mensch, der offen ist, immer offen ist zu mehr, eben würde ich sagen, zur Transzendenz und zu dem anderen. also zum anderen Menschen. Wenn dieses Bedürfnis irgendwo nicht entwickelt wird oder auch verneint wird und der Mensch nur mit sich beschäftigt ist, dann glaube ich, verkümmert er. Und das, glaube ich, merkt jeder an sich selber, dass man eine Zeit lang mal sagt, okay, ich möchte für mich sein, um irgendwie was zu reflektieren, aber dann irgendwo merke ich, nee, ich muss rausgehen. Ne? Ich brauche das andere, das alter Ego, weil ich etwas von mir geben möchte. Und so ist der Mensch, glaube ich, auch ganz tief drinnen geschaffen von Gott, ne? Dass er nicht nur für sich selbst da ist und da sein möchte, sondern dass er sich geben will. Das ist, was wir auch, glaube ich, den Menschen auch anbieten und worauf sie einen Anspruch auch haben, sich zu geben, sich zu verwirklichen, sagt man ja heute so modern.
0: Wie machen Sie das, Susanne König?
1: Und das sind manchmal vielleicht einfach auch ganz einfache Sachen, ne? Smalltalk. Ne? Wir wissen ja von Mutter Teresa so, das Lächeln kann ein Sakrament sein. Ne? Also das heißt, ich muss da noch nicht mal riesige Dinge tun, ne? Sondern einfach, saber estar, sagt man auf Spanisch, da sein, präsent sein, gegenwärtig sein mit allen Sinnen und in dieser Offenheit, wir nennen es Inspiration, letztendlich ist das der Geist Gottes, der mir in meinem Alltag auch Zeichen gibt. Was weiß ich, was in dieser Begegnung vielleicht wichtig ist oder was auf dieser Arbeit oder was in dieser Veranstaltung. Und das heißt, es muss noch nicht mal ganz große, ne, Aktivität und Veranstaltung sein, sondern Gott mitten im Leben, mitten zwischen den Töpfen, wie Teresa von Avila ja so schön sagt, mittendrin, Gott ist mittendrin. Und das gilt es in mir zu entdecken und in dem anderen, vielleicht einfach durch ein Gespräch. Also ich kann Ihnen sagen, so gerade so diese, man nennt es ja so schön, zwischen Tür- und Angelgespräche oder die Begegnungen auf dem Weg, dieses Lächeln. Also ich erinnere mich an einen Moment während der Corona-Zeit, da ist man ja ständig nur mit dieser Maske da rumgelaufen und ich war auf dem Weg zur Arbeit und kam aus dem U-Bahn-Schacht und dachte mir so, hey, das ist doch meine Kollegin. Und dann dachte ich mir, hallo Mensch, guten Morgen. Und dann merkte ich an der Reaktion, nein, das ist doch nicht meine Kollegin. Und sie guckte mich irritiert an und ich guckte auch irritiert zurück und meinte, oh, Verzeihung, dann habe ich sie verwechselt. Und dann nahm sie kurz ihre Maske ab und dann sagte sie, kein Problem, aber schön, dass Sie mich angesprochen haben.
0: Ne? Das ist eine sehr schöne Begebenheit, aber natürlich nicht Ihr Apostolat im gewöhnlichen Sinn sozusagen. Ich versuche mir gerade vorzustellen, erstens, auf wen gehen Sie zu? Wen oder wen laden Sie ein? Für wen öffnen Sie die Türen in Ihrem Apostolat bei den Missionarinnen Identis, gerade auch hier in Berlin? Und wie muss ich mir so eine Zeit bei Ihnen vorstellen? Was passiert da?
1: Unser Apostolat ist natürlich, ja, auch diese Begegnung, aber natürlich das Apostolat ist auch ganz konkret in der Pfarrei, denn wir arbeiten als Missionare Identis oft dann, wenn wir in der Nähe einer Pfarrei zum Beispiel unser Domizil haben, bieten wir uns immer an, in der Pfarrei mitzuhelfen, beziehungsweise wir haben ja über verschiedene Standorte gesprochen, in Frankfurt oder zum Beispiel ist uns eine Pfarrei übertragen, dort arbeiten wir natürlich auch mit. Aber hier zum Beispiel in Berlin ist es genauso. Da sieht unser Apostolat so aus, dass wir mithelfen, mitarbeiten in den Bedürfnissen, die die Pfarrei hat. Zum Beispiel in der Erstkommunionfirmung, das ist dann ganz konkret unser Apostolat. Oder eben auch, und das ist sehr schön, in den Glaubenskursen, die jetzt überall auch, kann man wirklich sagen, sprießen. Glaubenskurse für junge Erwachsene. Und das ist da, wo wir gemeinsam mit den Priestern der Pfarrei junge Erwachsene oder Erwachsene eben auch begleiten in den ersten Schritten des Kennenlernens, des Glaubens, auch der Kirche. Was gehört dazu? Was ist das Gebet? Einfach darin auch ihnen zur Seite zu stehen und sie da tiefer hineinzuführen. Das heißt, das ist ein konkretes auch Apostolat, wo wir einladen natürlich auch über die verschiedenen Medien, die es natürlich auch gibt, aber auch ganz persönlich. Ne? Wenn wir junge Menschen zum Beispiel treffen, die wir in der Arbeit haben oder im Studium oder hier in der Pfarrei, wo wir denken, na, das ist vielleicht jemand, der neu ist oder der Interesse hätte, einladend willkommen heißen. Das ist, glaube ich, ein sehr wichtiges, konkretes Apostolat, wie man Menschen anspricht und ihnen begegnet. Und da sind wir sehr überrascht, wie groß auch die Nachfrage ist und wie sehr auch dann auch die Menschen danach suchen oder uns direkt auch ansprechen. Das ist auch so. Zum Beispiel nach der Messe oder so kommen sie auf einen zu oder sie rufen uns an. Also die verschiedenen Medien auch werden auch genutzt, um uns konkret selber anzusprechen. Ich hätte da eine Frage oder ich möchte gern geistliche Begleitung. Das merken wir auch, dass es sich sehr verstärkt, dass diese Sehnsucht da ganz stark neu entfacht und aufgeht.
0: Wie kommt das gerade bei jungen Menschen? Man denkt gerade, wenn man so zwei Generationen da hinausgewachsen ist, denkt man, die haben andere Sachen im Kopf, was jetzt irgendwie christliche, geschweige denn kirchliche Spiritualität und Ähnliches. Jetzt sagen Sie, da boomt schon etwas im Kleinen und es gibt jetzt ganz kommerziell gesagt, es gibt wirklich eine Nachfrage danach. Sie werden angesprochen nach richtig geistlichen Dingen, nach Spiritualität. Wo kommt das her? Also nicht plötzlich, aber dass es jetzt doch so stark wird, auch unter jungen Menschen gerade.
1: Ja, ich denke, es wird sicher werden verschiedene Faktoren sein. Aber natürlich spielt schon eine Rolle auch, wie gerade im Moment sich auch Gesellschaft entwickelt, wie sich Kultur entwickelt, wie sich auch im globalen Kontext Situationen, Regionen entwickeln, dass da schon die Menschen wieder erneut auch fragen, wie sieht eigentlich die Zukunft aus? Was gibt mir eigentlich noch Halt? Was gibt mir in gewisser Weise auch Vertrauen? Woran kann ich mich wirklich auch was gibt mir Stabilität? Dahinter steckt natürlich auch immer auch erneut diese Frage nach dem Sinn, des Lebens. Wofür eigentlich? Wofür lohnt es sich zu leben? Und wofür lohnt es sich, seine Zeit zu geben? Ne? Wenn scheinbar alles irgendwo so am sich verändern, abbrechen und neue Konflikte oder alte Konflikte, es fragmentiert sich immer mehr auch. Und wir sehen das ja selber auch in den verschiedenen Bereichen der Gesellschaft, der Wirtschaft, Politik etc., dass so Selbstverständlichkeiten auch irgendwie ins Wanken kommen. Das ist ein Punkt. Der andere Punkt ist schon, dass auch Beziehungen immer mehr auch, Ehe, Familie, das wird schon mehr und mehr auch gefordert oder man merkt so, wie schwer das auch heute ist, so das alles unter einen Hut auch zu bringen.
0: Vielleicht können wir darüber gleich noch sprechen. Ich würde ganz gern noch mal bei diesem ersten Punkt bleiben, wo Sie jetzt Susanne König von den Missionarinnen Identis hier in Berlin-Schöneberg. Sie haben die großen Dinge aufgerufen, Gesellschaft, Wirtschaft, Kultur, all das erfährt man gerade als junger Mensch immer direkter. Das ist nicht mehr so, was dazukommt, wenn man aus der Tür geht, sondern das ist irgendwie bis ins Schlafzimmer hinein, verfolgt einen das. Sie als eine christliche, als eine katholische, als eine kirchliche Gemeinschaft der Missionare, der Missionarinnen Identis, hatten für diese Dinge von Anfang an, in den 50er Jahren ging es los, damals auf Teneriffa. Es war von vornherein im Charisma das schon auch ein sehr starker Fokus oder eine sehr starke Sensibilität auf Kultur, auch auf andere Religionen, auf Gesellschaft und so. Das spielt bei Ihnen schon eine Rolle. Also das ist nicht so, dass Sie sehr stark kirchenintern fixiert sind. Sie haben schon eine Offenheit über die Kirchenmauern hinweg.
1: Ich denke schon, ja, dass unser Gründer, Fernando Riello, das auch für seine Zeit war das schon sehr, sehr weit vorausschauend. Denn was gehört eigentlich? Wir haben ja von uns gesprochen, wir haben Gelübde zum Apostolat und Gelübde zum Lehrstuhl. Was gehört eigentlich?
0: Was ist ein Gelübde? Was ist das Lehrstuhlgelübde? Was ist
1: Gelübde, wenn wir dazu, das ist natürlich ein Versprechen. Und das ist ein versprechen nicht wie, ja, ich komme morgen um 20 Uhr, sondern das ist, wo ich sage, ja, das will ich leben und nicht nur heute und morgen, sondern dafür möchte ich mein Leben geben. Ich stelle mein Leben in den Dienst dieses Gelübdes, das heißt in dem Fall Apostolat, geht hinaus, predigt das Evangelium. Das stellen wir uns ja unter Apostolaten, das gehört auch dazu, das ist einer der wichtigen Evangeliumstellen für uns. Konkret heißt das bei uns was? Einerseits Brücken bauen zwischen Glauben und Wissenschaft, also der Dialog mit den Intellektuellen, sagen wir mal. Das ist ja heute etwas, wo wir sagen, ja, das driftet immer mehr auseinander. Glauben und Vernunft wird oft sehr, sehr separiert. Das eine hat doch nichts mit dem anderen zu tun. Nein, unser Gründer sagt, Glaube und Wissenschaft gehören zusammen. Und er selber, ne, war ein sehr, sehr offener, wacher Mensch seiner Zeit, hat Philosophie studiert, also Philosophie, Theologie und Metaphysik vor allen Dingen auch. Ne, ist ein Metaphysiker. Er hat sehr, sehr viel geschrieben. Einiges ist schon veröffentlicht auf Spanisch. Und zum Beispiel im Herzen des Vaters, das ist sehr, sehr, sehr tief und auch gleichzeitig sehr innovativ. Das gehört auch zu unserem Apostolat, dass wir diese Brücken bauen, indem wir selber auch versuchen, natürlich uns weiterzubilden, auch Theologie zu studieren oder eben andere Studien, aber möglichst auch, wenn es geht, Theologie und auch versuchen, in allen Bereichen, wo wir eben wissenschaftlich zum Beispiel vielleicht tätig sind, dieses Band der Freundschaft erstmal zu knüpfen und dann durch dieses Band der Freundschaft vielleicht ins Gespräch zu kommen, genau über dieses Glaube und Wissenschaft.
0: Und in diesem Bereich gehört auch das, was bei Ihnen Lehrstuhlgelübde heißt, also dass Sie wirklich Lehre bieten, oder was genau meint das?
1: Genau, das bedeutet, was ist Gelübde zum Lehrstuhl, was heißt diese Treue eigentlich zum Lehramt der Kirche, könnte man sagen, übersetzt. Treue zum Lehramt der Kirche. Das heißt, dass wir die Lehren der Kirche verteidigen und wie, indem wir selber das natürlich studieren und uns damit auseinandersetzen. Und gleichzeitig auch sind die Schriften, die unser Gründer hat, ebenfalls auch dazu da, um den Menschen von heute, wie kann ich den Menschen von heute in welcher Sprache und in welcher Form zum Beispiel die Lehren der Kirche näher bringen. Und er selber hat immer wieder auch diesen Dialog mit dem Lehramt gesucht, auch in dem, was ganz klar auch die Prinzipien und die Grundlagen, das Charisma und die Spiritualität unserer Gemeinschaft betreffen, hat er immer wieder diesen Dialog auch mit dem Papst, vor allem Papst Paul VI. Gesucht. Das heißt, das gehört dazu, dass wir das forschen und entwickeln, indem wir selber auch immer wieder auch Seminare halten für uns, aber auch gleichzeitig versuchen, in der Universität zu arbeiten. Und da sind wir konkret zum Beispiel in Ecuador sehr, sehr stark, wo wir Universitäten betreuen. Betreuen heißt wirklich auch in allem, in der Verwaltung und auch die Lehre sozusagen auch durchführen beziehungsweise begleiten. Und wir haben auch einen Lehrstuhl, also selber, das heißt Lehrstuhl Fernando Riello in Salamanca in Spanien, wo wir dann eben zum Beispiel auch versuchen, die Schriften unseres Gründers zu übersetzen beziehungsweise auch Seminare darüber machen, damit das vielleicht für die Intellektuellen von heute ein Anknüpfungspunkt ist, sich mit diesen Fragen Glaube und Wissenschaft oder wie, was heißt das überhaupt konkret? Was heißt eigentlich konkret Vernunft? Und vor allen Dingen auch mit Fragen, was ist der Mensch? Ne? Das ist ja heute mehr und mehr eine Frage, die im Raum steht. Was ist noch der Mensch oder was ist er nicht? Magnifica Humanita, das ist ja die Enzyklika vom Papst Leo jetzt, sagt, er ist etwas Großes. Ne? Und dieser Anspruch, dass wir das vermitteln im Apostolat oder auch mit unseren Gelübde zum Lehrstuhl. Das heißt, dass wir versuchen, das zu studieren, dass wir versuchen, das weiterzugeben. Dass das ein großer Anspruch ist, ja. Aber genau darum geht es ja aber auch eigentlich, ne? Dass wir versuchen, mit den Mitteln und Wegen, die wir haben, diesen Anspruch, den wir uns stellen mit unserem Gelübde zum Apostolat, diesen Dialog zu fördern, dass wir das auch versuchen. Das ist aber nur ein Bereich, dieser Dialog mit den Intellektuellen, wo dann unser Gründer auch konkret gesagt hat, wir müssen Orte schaffen. Wir kommen immer wieder zu diesem Orte, Räume schaffen, wo sich tatsächlich dann auch Glaube und Wissenschaft treffen können. Und das ist zum Beispiel Metaphysik-Kongress machen wir. Oder natürlich auch dann, wir haben so kleine auch Workshops und kleine Gruppen in den verschiedenen Ländern, wo man sagt, das sind so theologisch-philosophische Kreise auch. Wo man zum Beispiel auch Wissenschaftler einlädt, die nicht gläubig sind, aber die offen sind für einen Austausch einfach. Ne? Und die gilt es einfach zu suchen und auch zu finden. Und das ist Arbeit im Weinberg des Herrn, tägliche Arbeit im Weinberg des Herrn. Das ist vielleicht auch diese Bewegung, ne? Nicht müde zu werden. Darum geht es vielleicht auch, nicht müde zu werden. Denn es ist, ja, dann ist es eine tägliche auch, klar, Aufgabe und Gabe und Aufgabe.

Wir waren im Gespräch mit Dr. Susanne König von den Missionarinnen Identis im Erzbistum Berlin. Die Missionarinnen und Missionare Identis gibt es, wir haben es heute gehört, weltweit. In 20 Ländern sind sie vertreten, auch im deutschsprachigen Raum, zum Beispiel im Erzbistum Berlin. Und dort, für alle, die dort leben, im Erzbistum Berlin, eine herzliche Einladung. Morgen in einer Woche, am Samstag, den 29. August um 18 Uhr in der City-Pfarrei St. Matthias in Schöneberg am Winterfeldplatz. Dort findet ein besonderes geistliches Ereignis statt, nämlich ewige Gelübde. Die sogenannte ewige Profess der Missionarin Identis Rebecca Sattler um 18 Uhr. So etwas erlebt man nicht alle Tage. Das ist schon, ich sagte es, ein besonderes geistliches Ereignis, auch in einem Bistum wie dem Erzbistum Berlin. Samstag, 29. August, morgen in einer Woche um 18 Uhr am Berlin-Schöneberger Winterfeldplatz in der Kirche St. Matthias. Und damit geht diese Sendung zu Ende. Danke Ihnen allen fürs Dabeisein. In den Details zu dieser Sendung auf horeb.org finden Sie natürlich einen entsprechenden Link zum Webauftritt des Instituts von Christus dem Erlöser, Missionarinnen und Missionare Identis. Bleiben Sie dran, hier folgt jetzt die Sendereihe Credo, der Glaube der Kirche. Und da setzen wir unsere Reihe fort, Rom trifft Moskau, römisch-katholisches und russisch-orthodoxes Christentum. Wir sind wieder verbunden mit Pfarrer Erich Maria Fink, der katholische Priester und Pfarrer der östlichsten katholischen Pfarrei Europas im russischen Beresniki am Ural. Mein Name ist Gregor Dornis. Ich wünsche Ihnen allen gottesreichen Segen.

0: 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Wir sprechen wieder über das Verhältnis von römisch-katholischem und russisch-orthodoxem Christentum und tun das mit Pfarrer Erich Maria Fink. Pfarrer Erich Maria Fink ist katholischer Priester und er leitet die östlichste katholische Pfarrei Europas in Russland am Ural Bereznyki. Und heute sprechen wir über das Sakrament der Weihe. Pfarrer Fink, wir sprechen heute über das Priestertum, genauer das Weihepriestertum. Warum betone ich das so? Weil wir seit der Mitte des 20. Jahrhunderts, in den 60er Jahren gab es in der katholischen Kirche das große Konzil, das Zweite Vatikanische Konzil, die größte je dagewesene Bischofsversammlung, die es gab in der Kirchengeschichte. Und da gab es einen besonderen Gedanken, der hier sehr stark auch in den Mittelpunkt gerückt ist, dass es nämlich neben diesem Weihepriestertum, also einem geweihten Priester, so wie Sie einer sind, gibt es auch noch unter den Getauften so eine Art, wir nennen das gemeinsames Priestertum. Also wir haben durchaus, auch wenn wir nicht als getaufte Christen geweihte Priester sind, die dann Sakramente zum Beispiel spenden können, so haben wir doch, sind wir als Getaufte durchaus priesterlich berufen, formulieren wir es mal so. Das ist also der Gedanke, dass es ein gemeinsames Priestertum gibt und ein spezielles Weihepriestertum. Gibt es so einen Gedanken auch in der Orthodoxie?
1: Ja, das gemeinsame Priestertum aller Gläubigen erwächst ja aus Taufe und Firmung, so erklärt es das Konzil. Die Frage ist nur, wie ist dieses gemeinsame Priestertum zu verstehen und welche Rolle spielt dem gegenüber das Amtspriestertum, also das besondere Priestertum? Die orthodoxe Kirche kann uns da wirklich Orientierung geben, denn sie kennt den Ansatz vom gemeinsamen Priestertum sehr wohl. Im Verständnis von dem, was Kirche ist, was wir als Christen sind, spielt es in der Ostkirche eine sehr große Rolle. Es hängt natürlich auch damit zusammen, dass seit der Kirchenspaltung von 1054 im Osten das Petrusamt fehlt und die Kirche nicht vom Papst her verstanden wird. Man war sozusagen gezwungen, die Kirche von innen her zu verstehen. So hat sich im Osten, können das so sagen, eine viel geistlichere Ekklesiologie entwickelt als im Westen. Also eine Lehre von der Kirche, die von den Gläubigen ausgeht, die die Kirche sieht als geheimnisvollen Leib Christi mit seinen unterschiedlichen Gliedern, als heiligen Tempel Gottes aus lebendigen Steinen, als Volk des neuen Bundes. Wir müssen aber auch umgekehrt sehen, dass sich die Westkirche nach der Spaltung immer mehr in eine rechtliche Richtung entwickelt hat, welche die Kirche von der Hierarchie her versteht, also ein Kirchenbild, das mehr von der äußeren Struktur ausgeht. Und wir dürfen zugeben, dass sich die katholische Kirche auf dem Zweiten Vatikanischen Konzil wieder zurückbesonnen hat. Ja, dass sie bewusst ein Vorbild genommen hat am christlichen Osten. In der Ostkirche gibt es also auch diesen Ansatz vom gemeinsamen und besonderen Priestertum. Nur werden dort andere Begriffe verwendet. Interessanterweise spricht man dort vom königlichen Priestertum und vom dienenden Priestertum. Das königliche Priestertum ist das gemeinsame Priestertum aller Getauften und Gefirmten. Und das dienende Priestertum ist das besondere, das Weihepriestertum der Amtsträger. Übrigens rechtfertigt die orthodoxe Kirche damit auch, dass sie immer, auch bei kleinen Kindern, mit der Taufe unmittelbar die Firmung verbindet. Denn erst im Anschluss an die Firmung sei vom königlichen Priestertum die Rede. Und nach dieser Salbung werde betont, der Neugetaufte nun Christus, den Priester, König und Propheten, angezogen habe. Zur Erklärung des königlichen Priestertums aller Getauften und Gefirmten, da geht nun die Ostkirche vom alten Bund am Berg Sinai aus. Nach dem Bundesschluss sagte Gott zum Volk: Jetzt aber, wenn ihr auf meine Stimme hört und meinen Bund haltet, werdet ihr unter allen Völkern mein besonderes Eigentum sein. Mir gehört die ganze Erde. Ihr aber sollt mir als ein Königreich von Priestern und als ein heiliges Volk gehören. Exodus 19, 5 und 6. Ein heiliges Volk und ein Königreich von Priestern. Die Orthodoxie betont nun, diese Berufung ist auf das Volk des neuen Bundes übergegangen, auf die Kirche. Sie zitiert in diesem Zusammenhang den ersten Petrusbrief in Kapitel 2, Vers 9, heißt es über die getauften Christen: Ihr aber seid ein auserwähltes Geschlecht, eine königliche Priesterschaft, ein heiliger Stamm, ein Volk, das sein besonderes Eigentum wurde, damit ihr die großen Taten dessen verkündet, der euch aus der Finsternis in sein wunderbares Licht gerufen hat. Und von hier aus spannt die orthodoxe Kirche den Bogen zu den wunderbaren Aussagen in der Offenbarung des Johannes. Zum Beispiel Kapitel 1, Vers 6. Jesus Christus ist der treue Zeuge, der Erstgeborene der Toten, der Herrscher über die Könige der Erde. Ihm, der uns liebt und uns von unseren Sünden erlöst hat durch sein Blut, der uns zu einem Königreich gemacht hat und zu Priestern vor Gott, seinem Vater. Ihm sei die Herrlichkeit und die Macht in alle Ewigkeit. Amen. Oder dann im Kapitel 5, Vers 10. Du hast mit deinem Blut Menschen für Gott erworben, aus allen Stämmen und Sprachen, aus allen Nationen und Völkern, und du hast sie für unseren Gott zu einem Königreich und zu Priestern gemacht, und sie werden auf der Erde herrschen. Soweit diese Zitate, die die Ostkirche immer wieder bringt. Priester ist ja ein Mittler zwischen Gott und den Menschen. Und wenn Gott das Volk des neuen Bundes zu Priestern gemacht hat, ist die Kirche als Ganze Mittlerin zwischen Gott und der Menschheit. Es ist genau das, was dann das Zweite Vatikanische Konzil 1964 in Lumen Gentium über die Kirche sagt, dass sie in der Hand Gottes Sakrament, Zeichen und Werkzeug für die innigste Vereinigung der Menschheit mit Gott und die Einheit der Menschen untereinander ist. Das ist in der Ostkirche immer präsent gewesen. Die Kirche ist kein Selbstzweck, sondern mitten unter den Völkern ein Volk von Priestern, ein wirksames Instrument in der Hand Gottes, ein aktives Zeichen, durch das Christus seinen Heilswillen in der Geschichte verwirklicht. Und darin besteht nach orthodoxer Auffassung eben das königliche Priestertum aller Gläubigen. Und die geweihten Priester, also das besondere Priestertum, steht dazu nicht im Widerspruch. Es besteht überhaupt keine Spannung. Vielmehr wird es deswegen das dienende Priestertum genannt, weil es berufen ist, dem Volk von Königen und Priestern zu dienen, nämlich das Volk durch seinen Dienst zu heiligen und so zum gemeinsamen Priestertum zu befähigen, das heißt als Werkzeug des Heils für die Welt zuzurüsten.
0: Also in der Orthodoxie eine ganz besondere, ja auch allein schon, wir sagen, wir formulieren heutzutage immer Wording, da wird immer ganz viel deutlich darüber, wie man die Dinge formuliert. Also es gibt ein königliches Priestertum, ein gemeinsames Priestertum, und dann gibt es das dienende Priestertum. Also wir haben das jetzt gehört, dieses gemeinsame Priestertum in einer Einheit mit Jesus Christus, der das Volk des neuen Bundes geheiligt und als priesterliches Werkzeug für Gott erworben hat. Kommen wir jetzt zu diesem dienenden Priestertum. In welchem Verhältnis steht das denn, Pfarrer Erich Maria Fink in Russland? Wie steht das nach orthodoxer Auffassung, das dienende Priestertum zu Christus?
1: Die orthodoxe Kirche betont sehr stark, dass es im neuen Bund nur einen hohen Priester gibt, nämlich Christus. Geht da von den Aussagen im Hebräerbrief aus, einige Zitate, da heißt es ja, Christus ist der Mittler des neuen Bundes, der barmherzige und treue hohe Priester, der ein für allemal ein endgültiges Sühnopfer für die Sünden des Volkes dargebracht hat, Er ist Priester auf ewig nach der Ordnung Melchisedechs. Das sind so einige Auszüge. Und die Ostkirche betont nun, das Amtspriestertum, also das dienende Priestertum der Kirche, ist immer nur Teilhabe an diesem einen Priestertum Christi. Die Priester der Kirche vergegenwärtigen mit ihrem Dienst den priesterlichen Dienst Christi. Sein Sühneopfer zur Heiligung und Auferbauung der Kirche. Und dazu sind die Priester mit Christus auch wesensmäßig verbunden. Durch die Priesterweihe sind sie ontologisch mit Christus vereint. Sie tragen in sich das Priestertum Christi als unauslöschliches Merkmal. So sieht das auch die Westkirche, die katholische Kirche. Aber für die katholische Kirche steht nun im Mittelpunkt, dass der Priester in persona Christi handelt. Dass also Christus in diesem Augenblick selbst die Worte spricht, das ist mein Leib, das ist mein Blut. Oder ich spreche dich los von deinen Sünden. In der orthodoxen Kirche gibt es keine direkte Entsprechung zu dieser Formulierung in persona Christi, welche das Handeln des Priesters als rechtliche oder stellvertretende Identität betont. Es gibt da eine andere Ausdrucksweise, welche den Sachverhalt ähnlich wiedergibt. Der Priester handelt nach der Ostkirche als Ikone Christi, griechisch Eikon tou Christou. Der Priester ist ein Abbild Christi, der die Gemeinde vor Gott vertritt und Christus in der Liturgie sichtbar macht. Das hat eben zur Folge, dass nach orthodoxem Verständnis die Wandlung nicht ausschließlich durch die Worte des Priesters geschieht, sondern durch die Herabkunft des Heiligen Geistes auf die Gaben. Deshalb betont die Orthodoxie mehr die Epiklese, die Herabrufung des Heiligen Geistes, als entscheidend für die Wandlung und weniger den Einsetzungsbericht, den wir dann als Wandlungsworte bezeichnen. Und das Opfer geschieht in der Ostkirche in Einheit mit der Gemeinde. Gemeinsames und besonderes Priestertum wirken unmittelbar zusammen. Der Priester bringt das Opfer nicht isoliert dar, sondern stellvertretend für die Gläubigen und mit ihnen zusammen, wodurch die ganze Kirche in Christus vereint wird.
0: Sagt Pfarrer Erich Maria Fink, katholischer Priester und Pfarrer in Europas östlichster katholischer Pfarrei, nämlich in Bereznicki am Ural. Und wir sprechen hier in dieser Reihe, die wir genannt haben, Rom trifft Moskau. Sprechen wir über Gemeinsamkeiten, Unterschiede, unterschiedliche Aspekte und gemeinsame Aspekte von römisch-katholischem Christentum und russisch-orthodoxer Kirche. Und heute sprechen wir über das Amtspriestertum, das Sakrament der Weihe. Wir sprechen über das Amtspriestertum. Und jetzt, Pfarrer Erich Maria Fink, können wir die schlichte, aber doch sehr wichtige und wesentliche Frage stellen. Wenn ich als russisch-orthodoxer Christ mich berufen fühle, so eine, um diese Formulierung aufzugreifen, Ikone Christi zu werden, wer kann denn überhaupt in der orthodoxen Kirche Priester werden?
1: Also wie Sie gerade gesagt haben, für die orthodoxe Kirche ist es äußerst wichtig, dass das Amtspriestertum als Berufung gesehen wird. Sie betont sehr nachdrücklich, dass die Initiative von Christus ausgeht. Sie verweist zum Beispiel auf die Wahl von Matthias zum Apostel, gleich in Apostelgeschichte 1, 24, 25. Da beten die Apostel, du Herr kennst die Herzen aller, zeige wen von diesen beiden du erwählt hast, diesen Dienst und dieses Apostelamt zu übernehmen. Auch die sehr kurze sakramentale Formel bei der Priesterweihe in der orthodoxen Kirche unterstreicht die Initiative Gottes. Sie lautet, die göttliche Gnade, die immer das Schwache heilt und das Fehlende ersetzt, erwählt, zum Beispiel dich Alexander, so kommt der Name, zum Presbyter, zum Priester. Dann nimmt die orthodoxe Kirche sehr ernst, dass der Priester bei der Feier der Sakramente die Person Christi verkörpert. Deshalb kann in der orthodoxen Kirche nur ein Mann Priester werden. Die Diskussion um das Frauenpriestertum ist für die Ostkirche völlig abwegig. Was den Zölibat betrifft, da hat die Ostkirche einen anderen Weg eingeschlagen als die Westkirche. Geweiht werden kann jemand, der durch das Mönchsgelübde die Ehelosigkeit versprochen hat, oder jemand, der verheiratet ist. Dabei hält sich die orthodoxe Kirche an die Aussage des Apostels Paulus im Brief an Timotheus, dass der Weihekandidat nur einmal verheiratet sein darf. Da es nach der Weihe nicht mehr möglich ist, nach dem Gesetz in der Ostkirche zu heiraten, legt sie großen Wert darauf, dass die Kandidaten vor der Weihe geheiratet haben, damit dann keine Probleme auftreten. Bischöfe können nur Priester mit dem Mönchsgelübde, also im Zölibat lebende Priester werden. Alle anderen Bedingungen betreffen den Lebenswandel, wie wir auch beim heiligen Apostel Paulus hier detailliert nachlesen können. Aber vielleicht zwei Bestimmungen, die noch interessant sind. Wer weltliche Macht ausübt, kann nicht zum Priester geweiht werden. Auch nicht ein Neubekehrter.
0: Und das gibt uns Gelegenheit, Pfarrer Erich Maria Fink, auch einmal ganz grundsätzlich zu schauen auf das Sakrament der Weihe. Wir denken daran, dass christliche Gemeinschaften, die aus der Reformation hervorgegangen sind, sich ja sehr stark auf die Bibel beziehen und gleichzeitig keine Priesterweihe kennen, wie Katholiken und Orthodoxe in diesem Sinne, sondern nur die Ordination im Sinn einer Beauftragung. Also die Ordination ist kein Sakrament aus dieser Sicht. Worin sehen denn nun die katholische, die römisch-katholische und die orthodoxen Kirchen, die orthodoxe Kirche, die biblische Grundlage für das Sakrament der Weihe?
1: Also es ist der Blick auf die 12 Apostel, die durch Handauflegung dann Nachfolger eingesetzt haben. Und in diesem Verständnis sind sich Katholiken und Orthodoxe völlig einig. Jesus verwendet für das Apostelamt nicht den Begriff des Priestertums. Aber er macht deutlich, dass die Apostel das Priestertum des Alten Testaments ablösen, wenn er beispielsweise zu den hohen Priestern, den Schriftgelehrten und Pharisäern sagt, euch wird das Reich Gottes weggenommen und einem Volk gegeben, das die erwarteten Früchte bringt. Und so hat Jesus aus allen Jüngern 12 ausgewählt und ihnen selbst diese Bezeichnung gegeben, Apostel, der Gesandte, damit die 12 ein Gespür für ihre Sendung entwickeln konnten, hat er sie ja gleich ausgesandt, buchstäblich, nämlich in die umliegenden Orte geschickt, um das Reich Gottes anzukündigen. Und dazu hat er ihnen erste Vollmachten übertragen, zum Beispiel Kranke zu heilen oder böse Geister auszutreiben. Aber erst nach seiner Auferstehung am Ostersonntagabend hat er vollends erklärt, was er mit dieser Bezeichnung Apostel sagen will. Wenn mich der Vater gesandt hat, so sende ich euch. Das Apostelamt bedeutet, die Sendung Jesu auf Erden weiterzuführen. Jesus kehrt nun zu seinem Vater zurück und da setzt er die Apostel ein. Wenn mich der Vater gesandt hat, so sende ich euch. In seinem Namen führen die Apostel die Gesandten, die Sendung Jesu auf Erden sichtbar fort. Bei verschiedenen Gelegenheiten wird spürbar, dass ihnen Jesus dazu eine umfassende Vollmacht überträgt. Zum Beispiel die Vollmacht, in seinem Namen die Sünden zu vergeben. An diesem Ostersonntagabend haut er sie zusätzlich an und sagt, empfangt den Heiligen Geist, wem ihr die Sünden vergebt, dem sind sie vergeben, wem nicht, dem bleiben sie behalten. Oder die Vollmacht, die Eucharistie zu feiern, bereits am Gründonnerstag beim letzten Abendmahl. Und dann die Vollmacht, die Menschen zu lehren, bis an die Grenzen der Erde zu verkünden, was er ihnen geoffenbart hat. Nämlich mit seinem Missionsbefehl unmittelbar vor seiner Himmelfahrt. In diesem Sinn unterstreicht Jesus ja an anderer Stelle, wer euch hört, hört mich. Ost- und Westkirche haben diese gemeinsame Überzeugung. Jesus Christus selbst hat seine Kirche so auf das Fundament der Apostel gegründet. Wird auch dieses Bild, das der heilige Evangelist Johannes auf Patmos gesehen hat, im Osten und im Westen auf diese Weise verstanden. Die Vision in Offenbarung 21,14, wo es heißt, Die Mauer der Stadt hat 12 Grundsteine. Auf ihnen stehen die 12 Namen der 12 Apostel des Lammes. Und in Zweifel kann man die Stadt auf die Kirche hindeuten. Und die entscheidende Frage lautet nur, in welchem Sinn sind die Apostel Fundament dieser Stadt? Nur als Startschuss der Evangelisierung oder lebt da etwas weiter? Und das ist eben die Sicht, das theologische Verständnis, das bis heute die katholische mit der orthodoxen Kirche zutiefst verbindet. Wir glauben gemeinsam, dass im Sakrament der Priesterweihe die apostolische Vollmacht durch die ganze Geschichte hindurch weitergegeben wird. Das ist auch biblisch bezeugt in der Apostelgeschichte und in den Apostelbriefen. Und das ist ausgedrückt im Glaubensbekenntnis, denn es heißt, ich glaube an die eine heilige katholische und apostolische Kirche. Katholiken und Orthodoxe haben immer geglaubt, dass dieses vierte Wesensmerkmal, also die Bezeichnung, die Kirche ist eine apostolische Kirche, genau dies zum Ausdruck bringt. Die Kirche ist auf dem Fundament der Apostel aufgebaut und sie lebt von der apostolischen Vollmacht, die im geweihten Priestertum immer präsent und wirksam ist. Ohne Priestertum kann es nach diesem Verständnis keine Kirche Jesu Christi im eigentlichen Sinn geben. Die Kirche hängt vom Priestertum, von der apostolischen Vollmacht ab. Sie wird aus der priesterlichen Vollmacht heraus aufgebaut. Als ich Papst Franziskus und Patriarch Kirill am 12. Februar 2016 in Havanna auf Kuba begegnet sind, ein erstes solches Treffen zwischen katholischer und russisch-orthodoxer Kirche in der ganzen Geschichte seit dem großen Schisma von 1054 überhaupt, haben die beiden eine gemeinsame Erklärung unterzeichnet. Und darin heißt es, wir danken Gott für die Gaben, die wir durch das Kommen seines einzigen Sohnes in die Welt empfangen haben. Wir teilen die gemeinsame geistliche Tradition des ersten Jahrtausends der Christenheit. Dann heißt es noch weiter in dieser gemeinsamen Tradition der ersten 10 Jahrhunderte, welche Katholiken und Orthodoxe miteinander verbindet. Da ist eben enthalten, auch dass die Kirchen gegenseitig sich als apostolische Kirchen anerkennen. Auch wenn es hier nicht ausdrücklich angesprochen wird, bedeutet dies, dass sie das Priestertum in der jeweils anderen Konfession als gültig betrachten. Also von Seiten der katholischen Kirche hat dies das Zweite Vatikanische Konzil bereits 1964 klar zum Ausdruck gebracht. Diesem Dokument Unitatis Redintegratio über den Ökumenismus, heißt es in Nummer 15 über die Ostkirchen, diese Kirchen besitzen trotz ihrer Trennung wahre Sakramente, vor allem aber in der Kraft der apostolischen Sukzession das Priestertum und die Eucharistie, wodurch sie in ganz enger Verwandtschaft bis heute mit uns verbunden sind. Das hat Papst Johannes Paul II. Dann in der Enzyklika Ut Unum Sint 1995 bekräftigt. Unter Nummer 59 schreibt er, durch die Tatsache, dass sie die Sakramente der Eucharistie und der Weihe besitzen, sind diese Kirchen eng mit uns verbunden. Dies führt dazu, so sagt Johannes Paul II., dass eine gewisse Gemeinschaft in den heiligen Dingen, in Sacris, nicht nur möglich, sondern sogar anzuraten ist, wenn die Umstände dazu drängen und die kirchliche Autorität zustimmt.

0: Orthodoxe Klänge, gesungenes Gebet, priesterliche Gesänge, die wir hier in der Credo-Sendung hören bei Radio Horeb, Ihrer christlichen Stimme in Deutschland, dieser Sendung mit Pfarrer Erich Maria Fink. Mit ihm sind wir verbunden zu einer Reihe, die wir genannt haben, Rom trifft Moskau, römisch-katholische und russisch-orthodoxe Kirche. Und heute sprechen wir über das Sakrament der Weihe. Das Amtspriestertum ist heute unser Thema. Gemeinsamkeiten und Unterschiede zwischen katholischer und orthodoxer Kirche. Pfarrer Erich Maria Fink kennt sich damit im Besonderen aus, weil er katholischer Priester in Russland ist, in Europas östlichster Pfarrei, Bereznyki am Ural. Pfarrer Erich Maria Fink, wir also Katholiken erkennen die Gültigkeit des Priestertums in der orthodoxen Kirche an. Und wir haben das schon gehört, es gibt da eine Enzyklika von Papst Johannes Paul II. Ut Uscint und ein ganz wichtiger Begriff bei dieser ganzen Materie Gültigkeit der Priesterweihe ist der Begriff der apostolischen Sukzession. Das müssen Sie uns mal erklären, was damit gemeint ist und wie hier auch insbesondere das orthodoxe Verständnis aussieht. Stichwort apostolische Sukzession.
1: Sukzession, dieses lateinische Wort heißt Aufeinanderfolge. Apostolische Sukzession bedeutet, dass eine Verbindung von der Zeit der Apostel bis zum heutigen Tag besteht. Die apostolische Vollmacht ist also von den Aposteln bis in die Gegenwart durch eine ununterbrochene Kette von Weihen weitergegeben worden. Im Neuen Testament ist dabei die Rede von der Handauflegung, die dann durch die ganze Geschichte hindurch gepflegt wird ohne Unterbrechung. Und die orthodoxe Kirche betont sehr nachdrücklich auch dieses Prinzip der apostolischen Sukzession. Dass es also eine ununterbrochene Reihe von Bischofsweihen gibt, die sich direkt auf die Apostel zurückführen lässt. Ja, damit auch auf Jesus Christus selbst. Das ist für die orthodoxe Kirche ein konstitutives Element der Weihe und des Priestertums. Sukzession, ich habe schon gesagt, ist ein lateinisches Wort. In der Ostkirche wird dafür ein griechischer Ausdruck verwendet. Man spricht von der Diadoche των Apostolon. Das heißt übersetzt, die Nachfolge der Apostel. Von der Sache her ist aber he diadoche identisch mit Sukzession. In der orthodoxen Kirche wird allerdings betont, dass es nicht nur auf diese Kette von Handauflegungen ankommt, auf dieses physische Zeichen, sondern auch auf den wahren Glauben und die volle Gemeinschaft mit der Kirche. Für die Ostkirche besteht also eine untrennbare Einheit von Amt, Glauben und Tradition. Deswegen wird in der Orthodoxie eine Sukzession, die aus der Kirchengemeinschaft hinausgeführt hat, im strengen Sinn nicht anerkannt. Die Sukzession ist nur dann gültig, wenn der Bischof den unverfälschten Glauben bewahrt und in voller Gemeinschaft mit der Kirche steht. Und darin besteht eben die Schwierigkeit für die orthodoxe Kirche im Verhältnis zu den anderen Konfessionen. Wie soll sie mit dem apostolischen Amt beispielsweise in der katholischen Kirche umgehen? Also für die russisch-orthodoxe Kirche nicht so ganz einfach, ausdrücklich zu erklären, dass sie das katholische Priestertum für gültig hält. Praktisch aber erkennt sie es an, und zwar sehr eindrücklich. Vor allem, wie sie auf allen Ebenen mit Klerikern der katholischen Kirche umgeht. Und da kommt noch etwas hinzu. Der orthodoxen Kirche fehlt ja das petrinische Amt, der Nachfolger des Petrus, dieser Dienst der Einheit. Und deshalb betont sie umso mehr die apostolische Sukzession als unverzichtbares Merkmal der Kirche Christi. Denn die Kontinuität des bischöflichen Amts ist damit Garantie für die wahre Lehre und gleichzeitig für die Einheit der Kirche. Beim Protestantismus, die sprechen auch von Successio. Da liegt der Fokus aber auf der Successio Fidei, der Sukzession des Glaubens, das heißt auf der ununterbrochenen Weitergabe des geoffenbarten Glaubens, also auf der Treue zum apostolischen Glaubensgut. Eine historische Kette von Handauflegungen, das haben die protestantischen Gemeinschaften

0: woher kommt eigentlich diese Handauflegung als so zentrales Element der Priesterweihe, Pfarrer Erich Maria Fink? Woher kommt die Handauflegung und welche Rolle spielt sie heute?
1: Wie gesagt, wir finden die Handauflegung vom ersten Moment an. Das Neue Testament berichtet sehr ausführlich darüber. Einige Stellen sind sich im ersten und zweiten Brief an Timotheus. Da geht es einmal darum, dass Timotheus selbst durch Handauflegung in Ephesus als Vorsteher eingesetzt worden ist, 2 Timotheus 1,6. Nach der Überlieferung wurde er zum ersten Bischof von Ephesus geweiht. Zum anderen geht es darum, dass nun Timotheus seinerseits durch Handauflegung Presbyter einsetzt, also Priester weiht. In 1 Timotheus 5,22, da waren Paulus Timotheus, lege keinem vorschnell die Hände auf. Das wird ja allgemein als Anweisung zur Vorsicht bei der Weihe von Presbytern und Bischöfen verstanden. Eine andere Bibelstelle in Apostelgeschichte 6,6 wird berichtet, wie die Apostel beten und dann den 7 neu ausgewählten Männern die Hände auflegen, um sie für ihren Dienst zu bestellen. Das waren die ersten Diakone, ein Amt, das bis heute diesen Namen beibehalten hat. Und zurück zur Form der Weihe. Sie wird bis heute mit dem Gestus der Handauflegung gespendet, sowohl in der orthodoxen als auch in der katholischen Kirche. Der Bischof legt also beide Hände auf den Kopf des Kandidaten. Und in beiden Kirchen ist die Handauflegung mit einer Anrufung des Heiligen Geistes verbunden. Der Unterschied besteht allerdings darin, dass in der katholischen Kirche die Handauflegung in Stille erfolgt und der Bischof erst danach mit ausgestreckten Händen das Weihegebet spricht, eine Herabrufung des Heiligen Geistes. In der orthodoxen Kirche dagegen spricht der Bischof das Weihegebet bereits während der Handauflegung. Zur Handauflegung gibt es noch eine sprachliche Besonderheit. Es handelt sich nicht um eine Spitzfindigkeit, sondern um ein Detail eigentlich von besonderer Tragweite. Worum geht es? In der Ostkirche hat sich schon früh das Wort Chiratonia eingebürgert für die Geste der Handauflegung bei der Weihe. Es handelt sich um eine griechische Wortkombination, Cheir, die Hand, und Tonein, ausstrecken. Cheirotoneo, ich strecke die Hand aus oder ich hebe die Hand. Dieses Wort wurde schon im alten Griechenland verwendet, als sich die frühdemokratische Polis entwickelt hat, also zwischen 800 und 500 vor Christus. Man hat durch Handzeichen einen Kandidaten für ein bestimmtes Amt gewählt und so wurde mit dem Ausdruck Chirotonie oder Chirotonia die Beauftragung, die Übertragung eines Amtes bezeichnet. Der Ausdruck wurde vom frühen Christentum übernommen für den Ritus der Bischofs- und Priesterweihe. Wie wir sehen, hat sich die Bedeutung jedoch deutlich verschoben. Vom Strecken der Hand, also von der Abstimmung durch Handzeichen, Sinn einer demokratischen Wahl, wurde das Wort zur Bezeichnung für die Handauflegung, zur Weitergabe der apostolischen Vollmacht. Im Russischen wird sowohl dieses griechische Lehnwort Chirotonia, Handausstreckung, also das russische Wort Rukapalaschini verwendet. Rukapalaschini heißt nun wirklich Handauflegung und nicht Handausstreckung. Aber wie konnte der Ausdruck für eine demokratische Wahl in ein Staatsamt Eingang in die Kirchensprache finden? Das hängt einfach damit zusammen, dass die Bischofsweihe in der ganzen Ostkirche immer auch unter Einbeziehung des Volkes stattgefunden hat. Bis heute ertönt in der orthodoxen Kirche nach der Handauflegung, der Anrufung des Heiligen Geistes, mehrfach der laute Ruf Axios. Auch ein griechisches Wort, das heißt würdig. Das bedeutet so viel wie, der Kandidat ist würdig. Die Gemeinde muss nun in diesen Ruf einstimmen. Das übernimmt heute etwas formal der Chor. Aber genau genommen ist es so, wenn keine Antwort von Seiten des Volkes erfolgt, wenn also das Volk nicht ebenfalls Axios ruft,

0: muss die Weihe als ungültig angesehen werden. Darin hat sich also ein demokratisches Element erhalten, dass die Verwendung des Wortes Chirotonia, Handausstreckung, Handerhebung, für die Geste der Handauflegung bei der Weihe erklären kann. Übrigens hat die katholische Kirche in Russland das Wort Chirotonia für die Bischofsweihe übernommen. Als bei uns ein katholischer Weihbischof ernannt wurde, hat unsere Erzdiözese zu einer Bischofsweihe eingeladen und da war ich selber überrascht, von der Chirotonia zu lesen.
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0: Willkommen zurück bei Radio Horeb, Ihrer christlichen Stimme in Deutschland. Wir sprechen über die Priesterweihe, das Amtspriestertum. Und das machen wir in einer Reihe, die wir genannt haben, Rom trifft Moskau, römisch-katholische und russisch-orthodoxe Kirche. In dieser Reihe erklärt uns Pfarrer Erich Maria Fink, katholischer Priester und Pfarrer in Russland am Ural in Bereznyki, erklärt uns Pfarrer Erich Maria Fink ein wenig die Gemeinsamkeiten, die Unterschiede, das Verbindende und Besondere jeweils von römisch-katholischer und russisch-orthodoxer Kirche. Unser Thema heute, das Amtspriestertum, das Weihesakrament, muss man sagen, denn es geht ja bei diesem Thema Weihe, Pfarrer Erich Maria Fink, da geht es schon ja auch um verschiedene Ämter, wie wir heute auch gelernt haben. Diakonat, Presbyterat und Episkopat. Diakonat, Presbyterat und Episkopat. Wie gehören diese Ämter zusammen? Und genauer, konkreter, was haben diese drei Ämter denn mit dem Weihepriestertum zu tun?
1: Ja, zuerst ein Blick in die Tradition der ostorthodoxen Kirche, der Ostkirche. Für die Ostkirche war es immer klar, dass diese drei Ämter, die aufeinander zugeordnet sind, dass sie organisch miteinander verbunden sind, Diakone, Priester und Bischöfe. Und aus den drei griechischen Bezeichnungen sind dann die entsprechenden Worte in verschiedenen Sprachen gebildet worden. Diakonos heißt einfach Diener, Presbyteros, der Älteste. Griechische Wort Presbyter bildet auch die Wurzel für das deutsche Wort Priester. Episkopos, der Aufseher, der Hüter, die Wurzel für das Wort Bischof. Alle drei Ämter sind bereits zu apostolischen Zeiten vorhanden und werden im Neuen Testament genannt. Im ersten Jahrhundert sind sie bereits als hierarchische Gliederungen vorhanden und als hierarchische Gliederungen verstanden worden, also dass der Bischof an der Spitze der Ortskirche steht, dass ihm die Priester untergeordnet sind und die Diakone beiden dienen. Zu Beginn des zweiten Jahrhunderts stehen sie nicht nur als Ränge fest, sondern als die drei Weihestufen des kirchlichen Dienstamtes. Der Bischof ist der eigentliche Nachfolger der Apostel, der die Fülle der apostolischen Vollmacht in sich vereint. Nur er hat die Vollmacht, Diakone, Priester und Bischöfe zu weihen. Ihm zugeordnet sind, wie gesagt, die Priester, welche die Sakramente in Abhängigkeit vom Bischof vollziehen. Die Diakone wiederum stehen den Bischöfen und Priestern helfend zur Seite. Die orthodoxe Kirche, die das immer so gesehen hat, beruft sich zunächst natürlich auf das Neue Testament, auf die Apostelgeschichte und die Briefe der Apostel. Daneben besonders auf Ignatius von Antiochia. Seinen berühmten Briefen betont er, dass die Kirche dort besteht, wo es einen Bischof gibt und Priester und Diakone. Ignatius ist wohl zwischen 110 und 117 nach Rom gebracht worden und dort als Märtyrer gestorben. Die Ostkirche bezieht sich auch ganz stark auf die, man nennt es, apostolischen Konstitutionen. Das ist eine achtbändige Sammlung von Kanonis aus der alten Kirche des Ostens, wahrscheinlich im 3. oder 4. Jahrhundert zusammengestellt. Da gibt es besonders die Kanonis Apostolorum, die Kanonis der Apostel, die sich im 8. Buch der Konstitutionen befinden. Sie gelten in der Orthodoxie als wichtige Orientierung. Letztlich ist es nicht wichtig, auf wen sie wirklich zurückgehen und in diesem Sinn echt sind. Sie bilden einfach eine sehr wertvolle Quelle, die auch für die katholische Kirche von großer Bedeutung ist. Besonders für die Liturgiereform nach dem Zweiten Vatikanischen Konzil wurde sie wichtig und zur Orientierung herangezogen. Dasselbe gilt für die sogenannte Traditio Apostolica, apostolische Überlieferung. Das heißt, man hat sich bei der Liturgiereform an ihr ausgerichtet. Nach ihrem Vorbild wurde zum Beispiel im Zug der Liturgiereform das Gebet zur Bischofsweihe neu formuliert. So bei dieser apostolischen Überlieferung, diesem zweiten Werk, da handelt es sich um eine Kirchenordnung des Theologen Hippolyt von Rom. Der ist 235 auf Sardinien gestorben. Er stammt aber aus dem Osten des Reiches und gilt auch für die orthodoxe Kirche als wichtige Autorität. In seiner apostolischen Überlieferung hat er die drei Weihestufen und den Ritus der Weihen bereits genau beschrieben. So bestand in der Ostkirche nie ein Zweifel daran, dass sich das Dienstamt in drei Weihestufen entfaltet: Diakon, Priester und Bischof. Die Dreistufigkeit war im Osten also faktisch schon immer eine dogmatische Realität, also seit dem zweiten Jahrhundert. Diese Kontinuität in der Ostkirche ist wirklich bemerkenswert. Grund dafür ist, dass sie die Dreistufigkeit Bischof, Priester, Diakon immer als sakramentale Einheit betrachtet hat. Und das Bischofsamt war immer das sakramentale Zentrum der Ostkirche, der Ortskirche. Warum wir die Entwicklung im Westen ganz anders haben, das ist echt eine Frage. Es kam zu einer Engführung bzw. zu einem Umweg. Der lateinische Westen ging mit einem juristisch geprägten Denken an die Fragen heran. Weihesakrament, hierarchische Ordnung der Kirche. Und unter dem Einfluss der Scholastik hat sie eine Trennung vorgenommen zwischen Weihegewalt, Potestas Ordinis, und Leitungsgewalt, Potestas Jurisdictionis. Weihegewalt und Leitungsgewalt zu unterscheiden, ist ja grundsätzlich richtig und notwendig. Nicht alles, was ein Priester aufgrund der Weihe kann, darf er nach seinem Gutdünken überall vollziehen. Das muss durch das Hirtenamt, die kirchliche Leitung, geregelt werden. Hinzu kam nun eine Engführung im Verständnis des Weihesakraments auf die Eucharistie hin. Die Logik war folgende: Wenn ein einfacher Priester die Wandlung vollziehen kann, also das Höchste, das Allerheiligste, dann ist mit der Priesterweihe der Gipfel des Weihesakraments erreicht. Das Bischofsamt wurde dann nur noch als rechtliche Ausweitung der Jurisdiktion der Leitungsgewalt betrachtet und eben nicht mehr als eigene sakramentale Stufe. Auf dem Konzil von Trient, 16. Jahrhundert, da war die Kirche mit dem Thema Reformation beschäftigt. Gegen die Reformatoren wurde die Sakramentalität der Weihe verteidigt und damit verbunden die kirchliche Hierarchie. Das Konzil legte fest, dass die Weihe ein Sakrament ist, einen Charakter in die Lebilis verleiht, ein unauslöschliches Siegel, und es bestätigt auch grundsätzlich die Existenz von verschiedenen Stufen. Dies aber theologische Frage offen, ob die Bischofsweihe gegenüber der Priesterweihe eine eigene sakramentale Qualität besitzt oder ob sie nur eine Fülle der Hirtengewalt ist. Erst mit dem Zweiten Vatikanischen Konzil 1962 bis 65 hat die Westkirche den Durchbruch erreicht, nach jahrhundertelangem Ringen. In der dogmatischen Konstitution über die Kirche Lumen Gentium wird in Artikel 21 festgestellt, dass die Bischofsweihe tatsächlich einen sakramentalen Charakter besitzt. Und das Konzil lehrt explizit, dass mit der Bischofsweihe die Fülle des Weihesakraments übertragen wird. Es definierte, dass das Weihesakrament, lateinisch Sacramentum Ordinis, eine Einheit darstellt, die sich in den drei Stufen entfaltet: Diakon, Priester und Bischof. Jedem dieser Grade wird ein spezifischer sakramentaler Charakter zugesprochen, wobei der Bischof als Nachfolger der Apostel das Fundament bildet, von dem die anderen Stufen abhängen. Und da sind wir Katholiken endlich an dem Punkt angelangt, der für die Ostkirche seit 2000 Jahren klar war. Es besteht auch kein Zweifel daran, dass sich die katholische Kirche dabei auch an den orthodoxen Kirchen orientiert hat. Blick auf die Ökumene ist dies eine sehr erfreuliche Entwicklung. Der Westen hat nie eine unwahre Lehre verkündet, aber er musste sein juristisches Kirchenverständnis mit seiner einseitigen Eucharistie-Zentrierung überwinden, um die sakramentale Dimension des Dienstamtes in den drei Stufen Diakon, Priester und Bischof wieder klar sehen und formulieren zu können.
0: Und wieder einmal erstaunlich, was wir voneinander lernen können, Pfarrer Erich Maria Fink in Russland, in Bereznicki am Ural, wenn wir auf die Gemeinsamkeiten und Unterschiede, die ja unterschiedlichen Entwicklungen schauen, hier in dem Fall auf das Weihesakrament, ganz klar entfaltet in den drei Stufen Diakon, Priester und Bischof. Nun kennen wir aus der lateinischen, der römisch-katholischen Tradition, die Älteren werden sich noch erinnern, da gab es mal so etwas wie niedere Weihen. Also nochmal Vorstufen zu diesem dreistufigen Weiheamt aus Diakon, Priester und Bischof. Man wurde schon vorher in einer Vorstufe in den Klerus aufgenommen. Das nannte man früher die sogenannten niederen Weihen. Was ist denn, Pfarrer Erich Maria Fink, was ist denn aus diesen Weihen geworden und wie sieht das in der Ostkirche aus?
1: Also diese Frage nach den niederen Weihen drängt sich natürlich in der Tat auf, wenn man diese tiefgreifende Klärung sieht, die da das Zweite Vatikanische Konzil vorgenommen hat. Der ist vor dem Konzil ausgesehen. Und das ist ja nicht nur etwas für Ältere, das wird ja in den Gemeinschaften, die den alten Ritus pflegen, auch heute noch praktiziert. Man spricht von 7 Weihestufen zum Priestertum. Von den 4 niederen Weihen und 3 höheren Weihen. Die 4 niederen Weihen haben sich aus kirchlichen Aufgaben in der alten Kirche herausgebildet. Ostiaria, Lektor, Exorzist und Akolyt. Was ist damit gemeint? Ostiaria heißt Pförtner, Türhüter. Er war zuständig für die Bewachung der Kirche, die Sorge um die heiligen Orte zum Beispiel, musste er Ungetaufte fernhalten von der Liturgie. Lektor, Vorleser, er hat Lesungen im Gottesdienst vorgetragen, vor allem aus dem Alten Testament für die Katechumenen. Exorzist, die Beauftragung, über Besessene zu beten. Aber man hat die Exorzismen vor allem vollzogen als Reinigung für die Sakramente. Akolyt, Diener am Altar, zum Beispiel Überbringung von Brot, Wein und Wasser oder das Tragen der Leuchter. Das waren die 4 niederen Weihen zum Ostiaria, Lektor, Exorzisten und Akolyten. Die 3 höheren Weihen waren nicht etwa Diakon, Priester und Bischof, sondern Subdiakon, Diakon und Priester. Die Priesterweihe als die 7. Weihestufe war der Höhepunkt. Denn mit dieser Weihe war er zur Feier des Messopfers bevollmächtigt und zur Spendung der Sakramente. Ostiaria, Lektor, Exorzist und Akolyt. Diese 4 niederen Weihen wurden aber nicht durch Handauflegung gespendet, sondern durch die Übergabe von Symbolen. Man nennt es lateinisch Traditio Instrumentorum. Türhüter der Schlüssel, dem Lektor des Lektionar, Exorzisten ein Exorzismusbuch, dem Akolyten Gefäße und Kerzen. Ein Subdiakonat lässt sich jetzt schon seit dem 3. Jahrhundert nachweisen, also eine feste Einrichtung. Es gilt als die erste der höheren Weihen und wird auch mit der Handauflegung gespendet. Seit dem 12. Jahrhundert wurde mit der Weihe zum Subdiakon auch die Verpflichtung zum Stundengebet und zum Zölibat übernommen. Und da stellt sich schon die Frage nach dem sakramentalen Charakter. Die Deutung blieb im 1. Jahrtausend ungenau in der Schwebe. Aber man war sich irgendwie bewusst, dass das Subdiakonat noch keine sakramentale Weihe darstellt. Und so hat man schon im Mittelalter die Unterscheidung vorgenommen, es ist kein Sakrament, sondern es gehört zu den Sakramentalien. Im Zug des Zweiten Vatikanischen Konzils wurden die 4 niederen Weihen eigentlich aufgehoben. Lektorat und Akolytat wurden beibehalten, aber als sogenannte Dienste eingerichtet, Ministeria. Im Sinne einer dauerhaften Beauftragung durch eine Institutio mit Gebet und Segen und eben nicht durch eine Ordinatio, wie man es bei der Weihe nennt. Das Amt des Ostiarias, da sagte man, gehört in den Bereich einfacher Beauftragungen, wurde ausgegliedert, wie zum Beispiel der Dienst eines Mesners. Das Amt des Exorzisten, das wurde dem Weiheamt, Diakon und Priester zugeordnet. Das war natürlich eine längst fällige Maßnahme. Und die Weihe zum Subdiakon wurde aufgrund des unklaren Charakters ersatzlos gestrichen, um die Sakramentalität des Diakonats als erste Weihestufe umso deutlicher herauszustellen. Das alles ist geschehen mit dem berühmten Motu Proprio Ministeria Quaedam von Papst Paul VI. Im Jahr 1972. Erst Papst Franziskus hat 2021 mit dem Motu Proprio Spiritus Domini die beiden Dienste Lektorat und Akolytat eindeutig dem gemeinsamen Priestertum aller Getauften und Gefirmten zugeordnet und so auch Frauen zugänglich gemacht. Bisher hatte man diese beiden Dienste immer noch als Vorbereitung auf das besondere Priestertum verstanden. Sie waren deshalb Männern vorbehalten. Kurz, wie sieht das Ganze nun in der Ostkirche aus? Wir haben gesehen, dass als höhere Weihen immer schon die drei Weihestufen Diakon, Priester und Bischöfe gegolten haben, und zwar als sakramentale Weihen. Und so unterscheiden sie sich in der Ostkirche seit jeher grundlegend von allen anderen liturgischen Beauftragungen. Die hat man aber allerdings da auch als niedere Weihen oder niedere Klerusämter bezeichnet. Bis heute erhalten geblieben sind Lektor, Vorleser und Kantor, Sänger, sowie das Subdiakonat, griechisch Hypodiakonat. Um zum Ausdruck zu bringen, dass der Subdiakon nicht am sakramentalen Weiheanteil hat, wird der Subdiakon immer außerhalb der göttlichen Liturgie geweiht, also während der Heiligen Messe.
0: Das also die Weihe zum Subdiakon. Vielleicht können wir zum Ausklang dieser Sendung Pfarrer Erich Maria Fink auch noch mal darauf eingehen, wie jetzt genau die Diakonen-, Priester- und Bischofsweihe in der Ostkirche ablaufen.
1: Also die Weihen müssen in der orthodoxen Kirche auf jeden Fall im Rahmen einer göttlichen Liturgie, einer heiligen Messe stattfinden. Und es ist genau festgelegt, in welchem Augenblick die Weihe eingefügt wird, die drei Weihestufen jeweils an einer anderen Stelle. Dadurch wird etwas zum Ausdruck gebracht, dass sich die drei Stufen ihrem Wesen nach unterscheiden. Die Bischofsweihe findet immer nach der Lesung vor dem Evangelium statt. Die Priesterweihe immer nach dem Cherubim-Hymnus und der Übertragung der heiligen Gaben vom Rüsttisch auf den Altartisch. Das entspricht bei uns etwa der Präfation vor der Wandlung. Und die Diakonenweihe immer nach der Wandlung, und zwar nach den Worten: und es seien die Erbarmungen unseres großen Gottes und Heilandes Jesus Christus mit euch allen. Die schlichte Geste der Handauflegung und die Herabrufung des Heiligen Geistes ist allen drei Weihen gemeinsam. Bei der Bischofsweihe ist wichtig, dass es zwar einen Hauptkonsekrator nach unserem Ausdruck gibt, aber die Weihe nur gültig ist, wenn noch mindestens zwei weitere Bischöfe ebenfalls die Hände auflegen. Ähnlich ist es ja in der katholischen Kirche, aber bei uns hängt die Gültigkeit der Weihe davon nicht ab. Außerdem muss der Kandidat in der orthodoxen Kirche, der Bischofskandidat, vor der Weihe öffentlich ein Treuegelöbnis sprechen, ein langes Gelöbnis, und in schriftlicher Form persönlich unterschrieben überreichen. Zu den ausdeutenden Riten gehört das Anlegen der Gewänder, die Überreichung von Mitra, Ring und Stab. Und nach dieser Intronisierung wird dem neu geweihten Bischof die weitere Leitung der göttlichen Liturgie übertragen, deswegen so früh. Eine Besonderheit bei der Priesterweihe vor der Wandlung: sie besteht darin, dass der Kandidat dreimal um den Altar geführt wird. Da wird der Hymnus gesungen, Heilige Märtyrer, wie übrigens bei der Eheschließung. Und danach wirft sich der Kandidat dreimal zu Boden. Bei der Weihe selbst legt der Bischof zuerst die Enden seines Palliums auf den Kopf des Kandidaten, das heißt in der orthodoxen Kirche Omophorion, und darauf die Hände. Und gleich nach der Weihe nimmt der Priester als Konzelebrant an der göttlichen Liturgie, also vom eucharistischen Hochgebet an teil. Die Diakonenweihe nach der Wandlung gleicht der Priesterweihe. Auch wird der Kandidat unter Hymnengesang um den Altar geführt. Und unmittelbar nach der Weihe und dem Anlegen der Gewänder nimmt er seinen Dienst auf. Und zwar nimmt er den Fächer in die Hand, das sogenannte Lipidion, wir haben früher mal davon gesprochen, und fächert damit in Kreuzform über den verwandelten Gaben auf dem Altartisch. Ja, so sieht das hohe Priestertum in der orthodoxen Kirche aus. In vielen Zeichen, besonders in Gewändern und Gebeten, orientiert sie sich am levitischen Priestertum des Alten Testaments. Doch der Geist ist durchdrungen von der Selbsthingabe des hohen Priesters Jesus Christus am Kreuz. Und das Ideal, als Ideal steht dem Priestertum in der Ostkirche vor Augen, bei euch soll es nicht so sein, sondern wer unter euch groß sein will, der sei euer Diener. Und wer unter euch der Erste sein will, der sei euer Knecht. So wie der Menschensohn nicht gekommen ist, dass er sich dienen lasse, sondern dass er diene und gebe sein Leben als Lösegeld für viele.
0: Danke, Pfarrer Erich Maria Fink, für diese Stunde. Wir haben wieder viel gelernt. Wir haben viel zu bedenken. Und gerade deswegen bitten wir Sie, wie jedes Mal, Sie, der Sie ein geweihter Priester sind, Erich Maria Fink, bitten wir zum Ausklang der Sendung um den Segen.
1: Unsere Hilfe ist im Namen des Herrn,
0: der Himmel und Erde erschaffen hat.
1: Auf die Fürsprache der allerseligsten Jungfrau und Gottesmutter Maria, der Mutter der Kirche, segne euch der dreifaltige Gott, der Vater und der Sohn und der Heilige Geist.
0: Amen.
1: Amen. Gelobt sei Jesus Christus.
0: In Ewigkeit. Amen.

Radio Horeb, Leben mit Gott, 21.30 Uhr, am Mikrofon im Studio München, Bettina Rademacher. Viele würden gern mit der Bibel anfangen und wissen trotzdem nicht, wo sie beginnen sollen. Miguel aus der Technikabteilung von Radio Horeb erzählt von seiner eigenen Vorgehensweise und warum er gerade für den Einstieg einen bestimmten Weg empfiehlt.

0: Grundsätzlich sage ich, dass ich beim, also so wie ich angefangen habe, war es im Neuen Testament. Und dass ich dann von Matthäus anfange, weil das ja das erste Buch ist im Evangelium, vom Evangelien, und es dann nach hinten sozusagen durchlese. Genau, und ich nehme mir jeden Tag ein Kapitel vor, so gut es geht. Also ich halte mich auch nicht immer dran. Aber genau, ein Kapitel pro Tag und tue mich dann darauf vorbereiten. Zu Beginn meiner Bekehrung habe ich die Bibel eher abends immer gelesen, bevor ich ins Bett gegangen bin, weil ich dachte, okay, da habe ich die meiste Zeit. Hat am Anfang gut funktioniert, wo man ja noch voll on fire ist, wo man wirklich sagt, ey, okay, ich gebe jetzt echt Gas. Wo man auch nochmal betrachtet, du machst das eigentlich nur mit dem Herrn, dadurch geht es. Aber dann im Laufe der Zeit kommt diese Müdigkeit irgendwann rein oder dieses, wo du Disziplin haben musst, sagst, okay, ich lese die Bibel. Und da habe ich festgestellt im Nachhinein, dass für mich die Morgenszeit am besten ist. Also, dass ich mich vor der Arbeit nochmal hinsetze, mir versuche, eine Dreiviertelstunde zu nehmen, also eine halbe Stunde bis Dreiviertelstunde und dann die Bibel lese, genau. Also da, wo man sagt, okay, hier bin ich bereit für Gott. Also es sollte eine Zeit sein, wo du wirklich aufmerksam bist für den Herrn. Wo eine Zeit ist, wo du ihm schenkst, wo du wirklich voll und ganz bei ihm sein kannst. Also klar, es gibt Zeiten, wo es schwer ist, aber dass es grundsätzlich ein Rahmen ist, wo du sagst, okay, Gott, ich kann jetzt hier sein und dir zuhören. Es sollte jetzt nicht am Abend sein, wo es bei mir dann irgendwann war, wo ich sage, okay, ich bin müde, aber jetzt ziehe ich es durch, es ist gut. Aber es ist nicht so, so meine ich, so fruchtbar, wenn man da sich die Zeit nimmt am Morgen. Im Laufe der Zeit mache ich es zurzeit immer so, dass ich am Anfang, bevor ich die Bibel lese, kurz in die Stille gehe. Also wirklich in diese Ruhe, kurz still bin und sag, Herr, jetzt bin ich einfach nur hier in deiner Gegenwart. Und dann lasse ich da einfach ein paar Minuten vergehen. Und daraufhin öffne ich mein Herz und sage dem Herrn, dass er wirken darf, dass er jetzt mein Herz verändern darf, dass ich auch diesen Raum für ihn mache, weil Gott ja ein Gentleman ist. Gott ist einer, der sich nicht aufdrängt, sondern dass du ihm die Erlaubnis geben musst dafür, dass er überhaupt wirken darf in deinem Herzen und dann einfach auch den Heiligen Geist einladen, dass er dir das Wort offenbart, dass es keine Irrlehren sind, sondern dass wirklich Gott sich darin wirklich verherrlichen darf. Genau.
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Gleich um 21.40 Uhr beten wir die Komplett, das Nachtgebet der Kirche mit Monsignore Gottfried Fellner in Mindelheim, Oberauerbach im Bistum Augsburg. Den Text zur heutigen Komplett finden Sie auf der Webseite stundengebet.katholisch.de in der Stundenbuch-App und im grünen Stundenbuch zum Jahreskreis auf Seite 717.

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Wir schalten zu Monsignore Gottfried Fellner und beten mit ihm gemeinsam die Komplett hier bei Radio Horeb, Hören mit dem Herzen.

0: O Gott, komm mir zu Hilfe.
1: Herr, eile mir zu helfen.
0: Ehre sei dem Vater und dem Sohn und dem Heiligen Geist.
1: Wie im Anfang, so auch jetzt und alle Zeit und in Ewigkeit. Amen. Halleluja.
0: Bekennen wir vor Gott und voreinander, dass wir immer wieder sündig. Ich bekenne Gott, dem Allmächtigen und allen Brüdern und Schwestern, dass ich Gutes unterlassen und Böses getan habe. Ich habe gesündigt in Gedanken, Worten und Werken durch meine Schuld, durch meine Schuld, durch meine große Schuld. Darum bitte ich die selige Jungfrau Maria, alle Engel und Heiligen und euch Brüder und Schwestern für mich zu beten bei Gott, unserem Herrn.
1: Amen.
0: Der allmächtige Gott, erbarme sich unser, erlasse uns die Sünden und zum ewigen Leben.
1: Amen.
0: Du starker Gott, der diese Welt im Innersten zusammenhält, du Angelpunkt, der unbewegt den Wandel aller Zeiten trägt.
1: Geht unser Erdentag zu End, schenk Leben, das kein Ende kennt. Führ uns dank Jesu Todesleid ins Licht der ewigen Herrlichkeit.
0: Vollenden wir den Lebenslauf, nimm uns in deine Liebe auf, dass unser Herz dich ewig preist, Gott Vater, Sohn und Heiliger Geist. Amen. Herr, du Gott meines Heils, zu dir schrei ich am Tag und bei Nacht.
1: Herr, du Gott meines Heils, zu dir schreie ich am Tag und bei Nacht.
0: Lass mein Gebet zu dir dringen, wende dein Ohr meinem Flehen zu.
1: Denn meine Seele ist gesättigt mit Leid, mein Leben ist dem Totenreich nahe.
0: Schon zähle ich zu denen, die hinabsinken ins Grab, bin wie ein Mann, dem alle Kraft genommen ist.
1: Ich bin zu den Toten hinweggerafft, wie Erschlagene, die im Grabe ruhen.
0: An sie denkst du nicht mehr, denn sie sind deiner Hand entzogen.
1: Du hast mich ins tiefste Grab gebracht, tief hinab in finstere Nacht.
0: Schwer lastet dein Grimm auf mir, all deine Wogen stürzen über mir zusammen.
1: Die Freunde hast du mir entfremdet, mich ihrem Abscheu ausgesetzt. Ich bin gefangen und kann nicht heraus.
0: Mein Auge wird trübe vor Elend, jeden Tag, Herr, rufe ich zu dir. Ich strecke nach dir meine Hände aus.
1: Wirst du an den Toten Wunder tun? Werden Schatten aufstehen, um dich zu preisen?
0: Erzählt man im Grab von deiner Huld, von deiner Treue im Totenreich?
1: Werden deine Wunder in der Finsternis bekannt, deine Gerechtigkeit im Land des Vergessens?
0: Herr, darum schrei ich zu dir. Früh am Morgen tritt mein Gebet vor dich hin.
1: Warum, o Herr, verwirfst du mich? Warum verbirgst du dein Gesicht vor mir?
0: Gebeugt bin ich und todkrank von früher Jugend an. Deine Schrecken lasten auf mir und ich bin zerquält.
1: Über mich fuhr die Glut deines Zorns dahin. Deine Schrecken vernichten mich.
0: Sie umfluten mich wie Allzeit, Allzeit wie Wasser und dringen auf mich ein von allen Seiten.
1: Du hast mir die Freunde und Gefährten entfremdet. Mein Vertrauter ist nur noch die Finsternis.
0: Ehre sei dem Vater und dem Sohn und dem Heiligen Geist.
1: Wie im Anfang, so auch jetzt und alle Zeit und in Ewigkeit. Amen.
0: Herr, du Gott meines Heils, zu dir schreie ich am Tag und bei Nacht.
1: Kurzlesung aus dem Buch Jeremia. Du bist in unserer Mitte, Herr, und dein Name ist über uns ausgerufen. Verlass uns nicht, Herr, unser Gott.
0: Herr, auf dich vertraue ich, in deine Hände lege ich mein Leben.
1: Herr, auf dich vertraue ich, in deine Hände lege ich mein Leben.
0: Lass leuchten über deinem Knecht dein Antlitz, hilf mir in deiner Güte.
1: In deine Hände lege ich mein Leben.
0: Ehre sei dem Vater und dem Sohn und dem Heiligen Geist.
1: Herr, auf dich vertraue ich, In deine Hände lege ich mein Leben.
0: Sei unser Heil, o Herr, wenn wir wachen, und unser Schutz, wenn wir schlafen, damit wir wachen mit Christus und ruhen in seinem Frieden.
1: Sei unser Heil, o Herr, wenn wir wachen, und unser Schutz, wenn wir schlafen, damit wir wachen mit Christus und ruhen in seinem Frieden.
0: Nun lässt du, Herr, deinen Knecht, wie du gesagt hast, in Frieden scheiden.
1: Denn meine Augen haben das Heil gesehen, das du vor allen Völkern bereitet hast.
0: Ein Licht, das die Heiden erleuchtet, und Herrlichkeit für dein Volk Israel.
1: Ehre sei dem Vater und dem Sohn und dem Heiligen Geist.
0: Wie im Anfang, so auch jetzt und alle Zeit und in Ewigkeit. Amen. Sei unser Heil, o Herr, wenn wir wachen, und unser Schutz, wenn wir schlafen, damit wir wachen mit Christus und ruhen in seinem Frieden. Allmächtiger Gott, dein eingeborener Sohn ist hinabgestiegen in die Nacht des Todes und auferstanden. Gib, dass wir alle Tage durch den Glauben ihm verbunden bleiben, damit wir einst mit ihm auferstehen zum neuen Leben. Darum bitten wir durch ihn, Christus, unseren Herrn.
1: Amen.
0: Eine ruhige Nacht und ein gutes Ende gewähre uns der allmächtige Herr.
1: Amen.
0: Sei gegrüßt, o Königin, Mutter der Barmherzigkeit, unser Leben, unsere Wonne und unsere Hoffnung sei gegrüßt. Zu dir rufen wir, verbannte Kinder Evas, zu dir seufzen wir, trauernd und weinend in diesem Tal der Tränen. Wohlan denn, unsere Fürsprecherin, wende deine barmherzigen Augen uns zu und nach diesem Elend zeige uns Jesus, die gebenedeite Frucht deines Leibes, o gütige, o milde, o süße Jungfrau Maria. Liebe Schwestern und Brüder auf dem Pilgerweg des Glaubens, Liebe, kaum ein anderes Wort ist so farbig, so schillernd wie dieses Wort. Kaum ein anderes Wort weckt so unterschiedliche Gefühle wie das Wort Liebe. Liebe Gott und liebe deinen Nächsten wie dich selbst. Das sagt Jesus denen, die ihn nach dem wichtigsten Gebot des Evangeliums fragen. Was bedeutet das angesichts der schillernden Deutungen von Liebe? Heißt das, dass ich Gott im Armen, Unterdrückten, im Notleidenden, im Mitmenschen sehen, mich für ihn einsetzen, ihn lieben soll? Ja, das heißt es. Heißt das, dass ich mit Gott gemeinsam auf dem Weg sein, mit ihm in die gleiche Richtung sehen, gemeinsam mit Gott auf Menschen, auf Aufgaben, auf die Zukunft gehen soll? Ja, das heißt es. Heißt das, dass meine Beziehung zu Gott und den Menschen getragen sein soll vom Zauber der ersten Liebe, die zum Leben erweckt, zum Blühen bringt, aufleben lässt? Ja, das heißt es. Wenn ich aber manche Menschen nicht wirklich lieben kann, was dann? Dann sage ich meinem Gott, lieb du ihn oder sie, ich kann es gerade nicht. Gott liebt immer. Mein Leben in Liebe zu Gott und zum Nächsten gestalten, das ist die Quelle eines farbigen, vielseitigen, erfüllten Lebens. Dazu segne euch auf die Fürbitte der Königin des Himmels, der Mutter des Herrn, der gute Gott, der Vater, der Sohn und der Heilige Geist.
1: Amen.
0: Eine gute Nacht.
1: Ihnen auch eine gute Nacht. Und ein herzliches Dankeschön, Monsignore Gottfried Fellner. Und vielen Dank für das Beten der Komplett, für den priesterlichen Segen und Ihren Impuls für die Nacht.

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Gleich um 22 Uhr geht es hier weiter mit der Live-Sendung Gott hört dein Gebet. Schauen wir auf das Programm von morgen, Samstag, den 22. August. Den Angelus und den glorreichen Rosenkranz betet Adelheid Niklasser im Studio in Balderschwang um 6 Uhr in der Früh. Die Heilige Messe übertragen wir um 9 Uhr aus der Kapelle im Tagungshaus Regina Pazis in Leutkirch im Bistum Rottenburg-Stuttgart. Zelebrant ist Pater Hubertus Freiberg. Maria, Königin und Mutter, in den Himmel erhoben und uns Menschen ganz nah. Um 14 Uhr hören wir zum Gedenktag Maria, Königin, Pfarrer Jörg Fleischer, den Leiter des Pfarrverbandes Rottal-Münster und Leiter des Fatima-Weltapostolats im Bistum Passau in Rottal-Münster in Niederbayern. Nach dem Wundenrosenkranz um 15 Uhr folgt um 15.15 Uhr die Seelsorgesprechstunde mit Pater Ralf Heiligtal in Ingolstadt. Um 18.30 Uhr übertragen wir in einer Sondersendung die Eucharistiefeier mit Papst Leo XIV. Aus der italienischen Adriastadt Rimini. Es ist 21.56 Uhr. Gleich um 22 Uhr beten wir gemeinsam miteinander und füreinander in der großen Radio Horeb Gebetsfamilie hier in der Sendung Gott hört dein Gebet. Stimmen Sie sich auf unser gemeinsames Beten ein. Legen Sie die Bibel mit den Psalmen, das Gotteslob, das blaue Radio-Hörer-Gebetbuch bereit und schauen Sie auf ein Kreuz oder auf ein schönes Bild. Beten Sie Ihr Lieblingsgebet und spüren Sie die Nähe unseres Herrn. 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

Grüß Gott und guten Abend wünscht allen Hörerinnen und Hörern Bettina Rademacher zur Live-Sendung Gott hört dein Gebet bei Radio Horeb. In dieser Sendung Gott hört dein Gebet können Sie sich, wo immer Sie sind, mit Ihrem Gebetsanliegen, Ihrem Dank und einem kurzen christlichen Gebet einbringen. Wenn Sie es möchten, suche ich gerne ein Gebet für Sie aus. Rufen Sie mich im Münchner Studio an, wählen Sie die Hörernummer 089 517 008 008 und von außerhalb Deutschlands die 0049 89 517 008 008. Beginnen wir unser Beisammensein und die Verbundenheit durch Radio Horeb mit dem Gebet Glaubensgewissheit. Stellen wir uns an das Kreuz der Erlösung und der Liebe. Im Namen des Vaters und des Sohnes und des Heiligen Geistes. Amen. Herr, du weißt, es gibt keine Glaubensgewissheit. Wir haben die Schäfchen nicht im Trocknen. Lass uns mit dir und deiner Liebe verbunden bleiben, damit wir alles, was auf uns zukommt, mit Liebe begegnen. Herr, du kennst uns, steh uns in jedem Unglück bei. Lass uns auch in der Angst deine Liebe spüren, dass unser Vertrauen auf deinen Beistand wächst, unser Glaube sich verinnerlicht und sich überall spiegelt. Herr, du liebst uns, du rufst uns bei unserem Namen. Lass Ungläubige das Gottvertrauen erfahren. Wir können unseren Glauben nicht beweisen. Durch unser Reden und Handeln leben wir ihn vor. Jeder Mensch kann erkennen, dass du da bist und uns liebst. Herr, du bist bei uns, auch wenn wir dich nicht sehen, sehen wir dich immer mehr in allem. Lass uns dich in jedem Menschen erkennen, dein Wirken in unserem Alltag besser verstehen und die Gewissheit des Glaubens sich verinnerlichen. So sei es. Amen. Gott hört dein Gebet, Gott hört ihr Gebet hier bei Radio Horeb. Mein Name ist Bettina Rademacher. Ich nehme Ihren Dank an den Herrn und Ihr Gebetsanliegen an. Sie können auch gerne Ihren Namen nennen oder anonym bleiben. Um auf Sendung zu kommen, wählen Sie die 089 517 0.

0: 008008 und von außerhalb Deutschlands 0049 85 517 008 008. Wenn Sie meine Stimme in Ihrem Hörer hören, dann sind Sie jetzt der nächste Anrufer. Guten Abend.
1: Guten Abend, mein Name ist Mary Artikus.
0: Grüße Sie, Frau Artikus.
1: Und ich bitte um ein Gebet für Radio Horb, dass viele Menschen für Radio Horb Geld spenden. Das braucht man dringend.
0: Ja, dann beten wir heute auch wieder dafür. Wir machen das ja schon, glaube ich, in der ganzen Sommerzeit.
1: Ist das schlecht? Ist ja in Ordnung, oder?
0: Ja, das machen wir auch, weil gerade in der Sommerzeit das ja auch ein bisschen magerer ist, weil da viele verreist sind und nicht dran denken. Und wir beten jetzt dafür, dass wir Jesus nachfolgen und auch das, was die Frau Artikus jetzt auch als Bitte ausformuliert hat, dass wir spenden und dran denken, auch zu überweisen, für wenn uns das Radio Horeb gefällt, wenn uns die Sendungen gefallen und wenn wir auch bereit sind, freiwillig etwas zu tun. Und wenn es nur ein ganz kleiner Beitrag ist oder auch regelmäßig, dass man etwas abbuchen lässt, dann hat man gar nichts mehr damit zu tun. Denn Jesus, du bist unser Vorbild. Wir hören dich, wir sehen dich, wir tragen unser Kreuz durch all unsere Krankheiten, Sorgen und Herausforderungen und bleiben dadurch deine Jünger. Und wir hören Radio Horeb mit all den Angeboten, den Vorträgen und auch mit den Gebeten, dass du uns ganz nahe bist, dass du uns nahe bleibst. Ja, Jesus, nimm unsere Hand, wenn wir schwach sind und uns nicht mehr so gut zurechtfinden. Wenn die Dunkelheit uns umhüllt, dann führe uns aus der Verzweiflung. Und wenn wir Radio Horeb hören, dann gibt es uns Mut und Zuversicht, denn wir hören durch das Radio, durch die Ätherwellen Gottes Wort, den Heiligen Geist. Ja, er weht auch durch das Radio in unser Zuhause, in unseren Raum, und wir spüren ihn durch das Radio. Und aus Dankbarkeit können wir auch gerne mit materiellem Geld dafür spenden. So sei es. Danke, Herr. Amen.
1: Amen. Wiedersehen. Gott segne Sie, Frau Rademacher.
0: Gott segne Sie auch, Frau Artikus. Auf Wiederhören.
1: Wiederhören.
0: Gott hört dein Gebet hier bei Radio Horeb. Wir gehen gleich weiter zur nächsten Anruferin. Guten Abend.
2: Guten Abend, Gertrud Böhm. Ich wollte beten für schwere Krankheiten in der Familie und der ganzen Welt, für alle Ehen, die in Streit leben, dass sie sich versöhnen und in ihrem Frieden, dass meine Familie sich bekehrt, dass der Heilige Geist den Papst, Bischöfe und Priester stärkt in ihrem Glauben. Ich habe schwere Anliegen, Gott weiß sie, dass er mir hilft. Ich wollte beten im blauen Buch, Seite 3.
0: Die Seite unten oder die Nummer oben?
2: 50.
0: Seite 50.
2: Ja.
0: Moment, das ist zum Heiligen Geist. Das können wir schön im Wechsel beten. Ja. Und Sie beginnen bitte.
2: Herr, mach mich zu einem Werkzeug deines Friedes, dass ich liebe, wo man hasst, verzeihe, wo man beleidigt, verbinde, wo Streit ist, die Wahrheit sage, wo der Irrtum herrscht, den Glauben bringe, wo der Zweifel drückt, die Hoffnung wecke, wo Verzweiflung quält, dass dein Licht anzünde, wo die Finsternis regiert, Freude schenke, wo der Kummer wohnt.
0: Also ich habe auf Seite 50 ein Gebet zum Heiligen Geist und die Nummer 50 ist zur Maria. Auf welcher Seite sind Sie bitte?
2: Moment, schau nochmal.
0: Schauen Sie mal oben, die blaue Nummer ist
2: 60.
0: Nummer 60.
2: Nummer 60, ja.
0: Ja, dann sind wir gleich. Also alle, die jetzt auch gesucht haben, vergeblich. Ja. Das macht nichts. Das, ja, mit den zwei Zahlen oben und unten, das ist sowieso verwirrend. Da beten wir jetzt weiter die Nummer 60, die oben links steht. Herr, lass du mich trachten. Nicht, dass ich getröstet werde, sondern dass ich tröste. Nicht, dass ich verstanden werde, sondern dass ich dich verstehe. Nicht, dass ich geliebt werde, sondern dass ich lebe.
2: Denn wer sich hingibt, der empfängt. Wer sich selbst vergisst, der findet. Wer verzeiht, dem wird verziehen. Und wer da stirbt, der erwacht zum ewigen Leben. Amen.
0: Amen. Der Herr segne es. Ja. Schönen Abend und
2: Danke
0: ein gesegnetes Wochenende, Frau Böhm.
2: Gutes Segen.
0: Danke. Auf Wiederhören.
2: Wiederhören.
0: Ja, Gott hört dein Gebet hier bei Radio Horeb. Wir gehen gleich weiter. Guten Abend.
3: Guten Abend, Sarah Di Maher.
0: Grüße Sie, Frau Braun.
3: Ja, ich grüße Sie auch. Ich möchte beten von meinen Geschwistern, dass sie zum Glauben kommen. Und alle, vor allem Menschen, die ungläubig sind, dass sie zum Glauben kommen. Und für Frieden vor aller Familie, für Frieden für die ganze Welt. Ich möchte beten, Vater unser, Friede sei der Maria und Ehre sei dein Vater.
0: Gerne.
3: Vater, unter im Himmel, geheiligt werde dein Name, dein Reich komme, dein Wille geschehe, wie im Himmel, so auf Erden.
0: Unser tägliches Brot gib uns heute und vergib uns unsere Schuld, wie auch wir vergeben unseren Schuldigern. Und führe uns nicht in Versuchung, sondern erlöse uns von dem Bösen. Amen.
3: Gegrüßet seist du, Maria, voll der Gnade, der Herr ist mit dir. Du bist gebenedeit unter den Frauen und gebenedeit ist die Frucht deines Leibes, Jesus.
0: Heilige Maria, Mutter Gottes, bitte für uns Sünder, jetzt und in der Stunde unseres Todes. Amen.
3: Ehre sei dem Vater und dem Sohn und dem Heiligen Geist.
0: Wie im Anfang, so auch jetzt und alle Zeit und in Ewigkeit. Amen.
3: Amen.
0: Ein Gottes Segen, Frau Braun, für Sie.
3: Dankeschön.
0: Und eine schöne.
3: Ihnen auch, gell?
0: Danke, auf Wiederhören.
3: Wiederhören.
0: Schauen wir auf die Mails an gebetsanliegen@horeb.org, die wir alle mit ins Segensgebet am Ende der Sendung mit hineinnehmen. Eine Hörerin schreibt, dass sie eine starke Berufung hatte, die sie leider ziemlich aus den Augen verloren hat. Beten wir für sie und für alle, denen es auch so geht, dass sie mit Jesus Christus wieder in ihre Berufung kommen und sie ausleben. Eine weitere Hörerin bittet den Herrn und den Heiligen Geist, ihr die richtige Erkenntnis in ihrem Alter zu schenken, eine bestimmte Reise anzutreten oder lieber nicht. Beten wir mit einer Mutter für die Heilung ihrer krebskranken Tochter und mit einer Hörerin um innere Heilung. Eine andere Hörerin bittet um die Gaben des Heiligen Geistes, vor allem auch um Disziplin und Freude, dass sie nach langer Krankheit nicht aufgibt mit ihrem Training, sondern es weitermacht und immer gut mit sich selbst umgeht. Beten wir für einen Vater in seiner schwierigen Situation nach der Trennung von seiner Frau, für ihn und seine vier Kinder. Beten wir, dass ihm geholfen wird. Eine Hörerin bittet um Gesundheit, um mehr Kraft und um Menschen, die ihr helfen. Beten wir mit einer anderen Hörerin um den Frieden in der Hausgemeinschaft und den inneren Frieden in jedem Herzen. Eine Ehefrau bittet Gott, dass er ihren Mann von einer Tat in einer rechtlichen Grauzone abhält und die Familie vor materiellen, geistigem und seelischem Schaden sowie vor einem schlechten Ruf bewahrt. Eine Hörerin, die sehr einsam ist und von den Seelsorgern keine Hilfe erfährt, bittet den Herrn, dass er ihr in der Sterbestunde einen liebenden Menschen zur Seite stellt. Ein Hörer möchte dem Herrn danken, dass er sein Gebet erhört, Sein Dank geht auch an alle Mitbeter und die Mitarbeiter. Heute möchte er für alle Gefangenen beten, sowie für alle verfolgten Christen der Welt. Beten wir zum heiligen Schöpfergeist. Heiliger Geist, komm und heile uns. Zügle unseren eigenen Willen, nähre unser Hören in der himmlischen Stille, inspiriere uns mit einem neuen göttlichen Auftrag. Heiliger Geist, wir lassen dich in uns wirken, schauen mit Jesus auf unser Leben und die Welt und erfassen Gottes Willen, den er für uns vorsieht. Heiliger Geist, wenn wir dich rufen, komm, schenkst du uns Kraft, Geduld und Ausdauer, dass wir über unseren Horizont hinauswachsen. Heiliger Geist, mit Gottes täglichem Segen und deinem heilenden Windhauch, gib uns den Mut, Gottes Auftrag zu erfüllen. Heiliger Geist, mach uns gesund und heil, erfülle und wirke durch uns. Amen. Ja, liebe Hörerinnen und Hörer, die Seelsorger der Seelsorger-Hotline bei Radio Horeb sind weiterhin täglich von 16 bis 17 Uhr erreichbar unter der Nummer 08328 921 170. Wenn Sie eine seelische Krise haben, ein psychisches Tief oder sich in Bedrängnis befinden und um Befreiung bitten, dann wählen Sie die Nummer 08328 921 170. Täglich von 16 bis 17 Uhr erreichen Sie dort einen Priester und einen Diakon. Hier in dieser Sendung Gott hört dein Gebet können Sie Ihr Anliegen nennen und dazu wählen Sie die 089-517-008-008 und Sie sind live auf Sendung. Guten Abend.
4: Guten Abend, Frau Hadermacher.
0: Guten Abend, Herr Peter.
4: In dem südamerikanischen Staat Nicaragua zieht sich die Schlinge um die Christen, insbesondere der Katholiken, immer mehr zu. Bischöfe werden verhaftet, Priester ebenso. Entweder werden sie zu langen Strafen verurteilt oder des Landes verwiesen. Hilfsorganisationen werden unter fadenscheinigen Urteilen einfach aufgehoben. Ich bete für diese Menschen, dass die kommunistische Regierung bald abgelöst wird. Unter deinen Schutz und Schirm fliehen wir, heilige Gottesgebärerin. Verschmäh nicht unser Gebet in unseren Nöten, sondern erlöse uns jederzeit von allen Gefahren, o du glorwürdige und gebenedeite Jungfrau, unsere Frau, unsere Mittlerin, unsere Fürsprecherin. Versöhne uns mit deinem Sohne, empfiehl uns deinem Sohne, stelle uns vor deinem Sohne. Amen.
0: Amen. Der Herr segne es. Vielen Dank für Ihren Anruf. Wir beten natürlich weiter für die verfolgten Christen. Und Gottes reichen Segen für Sie, Herr Peter.
4: Dankeschön.
0: Auf Wiederhören.
4: Auf Wiederhören.
0: Gott hört dein Gebet. Guten Abend. Hallo?
5: Ja?
0: Ja, Sie sind auf Sendung.
5: Mein Name ist Klaus Hammann.
0: Grüße Sie, Herr Hammann.
5: Ich bin 64 Jahre alt und habe Theologie studiert, 9 Semester, 1 Semester Philosophie und habe dann das Studium abgebrochen und habe Physiotherapeut geworden und habe 26 Jahre als Physiotherapeut gearbeitet, musste aufhören wegen schwerer Depressionen und habe dann im Bett gelegen, jahrelang. Und bin jetzt in einem Altersheim. Es ist halt ein schönes Altersheim, aber ganz viele Demenzkranke. Und ich halte das nicht länger aus. Ich muss hier wieder raus. Abgesehen davon, dass ich das selber bezahle von dem Erbe meines Vaters. Das sind im Jahr 34.000 Euro. Und das Geld ist dann demnächst aufgebraucht. Und dann muss ich wieder aus dem Heim raus. ich möchte wieder den Weg zurück ins Leben finden.
0: Ja.
5: Das ist mein.
0: Das glaube ich, da sind Sie auch noch jung genug dafür. Und vor allen Dingen, wenn Sie selber nicht dement sind, dann ist es ja auch kein schöner Umgang.
5: Nee, aber ich wollte nicht alleine zu Hause sein. Und hier bin ich unter Leuten. Aber teilweise sitzt man alleine am Esstisch hier. Und das ist auch sehr laut. Die Pfleger sind teilweise überfordert. Aber es ist für mich zurzeit der richtige Ort. Nur ich suche eigentlich eine Wohngemeinschaft mit Gesunden.
0: Ja, oder teils, ne? Dass man auch helfen kann, sich gegenseitig. Aber wie ich das bei Ihnen heraushöre, sind Sie ja noch sehr fit. Und ja, und die psychischen Probleme lassen sich ja auch heilen. Und dafür können wir auch weiter beten.
5: Und solche Gemeinschaften, ich bin jetzt auf der Suche danach. Ich möchte eigentlich jeden Tag eine Messe haben. Weil das merke ich, dass ich bin zwar evangelischer Pfarrerssohn und habe ja auch evangelische Theologie studiert, aber dann war ich in Tessé und habe gemerkt, dass das Russische, Orthodoxe und auch das Katholische mehr meine Heimat ist als das Evangelische.
0: Herr Hammann, wir sind ja hier eine Gebetssendung. Entschuldigung, ja. Nein, das ist schon alles sehr interessant. Und ich glaube, wir haben auch alles jetzt verstanden, aber wir beten darum, und das können wir ja auch regelmäßig machen, dass Sie in Ihrem Umfeld eine Kirche finden, wo Sie täglich auch hingehen können und dort vielleicht auch in der Gemeinde, auch in Ihrer Gemeinde, wo Sie jetzt sind, dass Sie dort Menschen kennenlernen oder über den Caritas oder sonstige Institutionen, dass Sie auch ein anderes persönliches Umfeld finden, wo Sie sich auch wohlfühlen. Und dafür beten wir. Haben Sie ein Lieblingsgebet?
5: Ich habe ein Lieblingsgebet, das bete ich jeden Tag, aber das ist ein Lichtgebet, das ist jetzt nicht katholisch. Das müssten wir dann vielleicht das Magnificat nehmen.
0: Dann nehmen wir das Magnificat, weil wir wollen ja nichts Esoterisches hier verbreiten.
5: Moment. Ja, das ist von den Sufis, also die sind Esoteriker, ne? Aber eine andere Religion.
0: Ja, ist eine andere Religion, und da passen wir hier schon auf, weil die
5: das könnte Sufis aber gehören ja auch nicht sein.
0: Ich habe schon viele Diskussionen mit Moslems auch geführt, auch mit denen, die bei den Sufis tanzen, was ich früher als Jugendliche auch sehr interessant fand, dass die sich da drehen und in Trance drehen. Aber wie gesagt, das ist eine andere Religion. Wir sind im katholisch-christlichen Glauben, und darum beten wir jetzt das Magnificat.
5: Ja.
0: Möchten Sie beginnen? Dann beten wir es im Wechsel.
5: Ja, gerne. Sei gegrüßt, o Königin, Mutter der Barmherzigkeit. Unser Leben, unsere Wonne und unsere Hoffnung sei gegrüßt. Zu dir rufen wir, verbannte Kinder Evas, zu dir seufzen wir.
0: Ja, das ist nicht mein Magnificat. Bitten Sie bitte weiter.
5: Das kommt jetzt aus dem Stundenbuch. Ne? Trauernd und weinend in diesem Tal der Tränen, hol dann unsere Fürsprecherin, wende deine barmherzigen Augen uns zu, und nach diesem Elend zeige uns Jesus die gebenedeite Frucht deines Leibes. O gütige, o milde, so süße Jungfrau Maria. Da steht Antiphon drüber. Habe ich jetzt falsch geguckt, ja.
0: Das Magnificat ist ja das Lobgesang Mariens. Genau. Das steht im Gotteslob, wenn Sie das zu Hause jetzt für sich beten möchten, auf Seite 631.
5: Wie komme ich zu diesem blauen Blüchlein?
0: Das können Sie bestellen. Da rufen Sie nächste Woche beim Hörerservice an von Radio Horeb.
5: Dann ein vielen Dank für Ihre Gebet und Ihr Zuhören.
0: Ja, gerne. Und wie gesagt, regelmäßig. Und dann schauen wir, wie sich das alles entwickelt. Ich wünsche Ihnen gottesreichen Segen, Herr Hammann. Auf Wiederhören. Gott hört dein Gebet hier bei Radio Horeb. Und ich darf daran erinnern, wir haben ja viele Hörer in der Leitung. Also auch wenn Sie Gebetsanliegen, ganz viele auf dem Herzen haben, bitte 2 bis 3, aber nicht 10, 20. Das hatten wir heute beim Rosenkranz auch schon. Einfach das Wichtigste vortragen. Und am Sonntag ist die nächste Sendung, da bin ich auch wieder hier. Da können dann die nächsten 3 vorgetragen werden. Und so bitten wir den Herrn, für alles zu beten. Guten Abend.
6: Guten Abend, Frau Rademacher.
0: Ja, Frau Franzitisch.
6: Franzitisch, ja. Ich möchte gerne heute beten, also Vater unser im Himmel nur, für eine Frau, die hat vor 2 Wochen natürlicherweise verloren, ein Kind mit 10 Wochen. Und die so tief, zutiefst traurig. Und sie wünscht sich so sehr ein Kind. Und jetzt möchte ich nur beten, dass ihr lieber Gott diesen Wunsch erfüllt und erneuert, ein neues Wesen schenkt.
0: Ja, dann beten wir dafür jetzt das Vaterunser. Und Sie beginnen bitte.
6: Vater unser im Himmel, geheiligt werd dein Name. Dein Reich komme, dein Wille geschehe, wie im Himmel, so auf die Erden.
0: Unser tägliches Brot gib uns heute und vergib uns unsere Schuld, wie auch wir vergeben unseren Schuldigern, und führe uns nicht in Versuchung, sondern erlöse uns von dem Bösen. Amen.
6: Gegrüßet seist du, Maria, voll der Gnade, der Herr ist mit dir. Du bist gebenedeit unter den Frauen, und gebenedeit ist Frucht deines Leibes, Jesus.
0: Heilige Maria, Mutter Gottes, bitte für uns Sünder, jetzt und in der Stunde unseres Todes. Amen.
6: Ehre sei der Vater und der Sohn und dem Heiligen Geist.
0: Wie im Anfang, so auch jetzt und alle Zeit und in Ewigkeit. Amen.
6: Danke und viel Segen.
0: Gottes reichen Segen auch für Sie, Franzitisch. Auf Wiederhören.
6: Wiederhören.
0: Gott hört dein Gebet hier bei Radio Horeb. Und wir schauen nochmal auf das Anliegen im August von Papst Leo. Und zwar möchte er für die Evangelisierung in den Städten beten. Wir beten, dass es uns gelingt, in den großen Städten, die oft durch Anonymität und Einsamkeit gekennzeichnet sind, neue Formen zu finden, das Evangelium zu verkünden und kreative Wege zur Gemeinschaftsbildung zu entdecken. Herr, unser aller Vater, lass Gesellschaften, in denen das Zusammenleben zunehmend schwerfällt, nicht der Versuchung der Konfrontation auf ethnischer, politischer, religiöser oder ideologischer Basis erliegen. Lass fruchtbar werden und aufblühen, was durch deinen Geist friedlich zusammenkommt und sichtbar wird. So sei es. Amen. 089-517-008-008 ist die Hörernummer hier bei Radio Horeb. Guten Abend.
7: Guten Abend, Frau Rademacher. Ich möchte beten in folgendem Anliegen. Mein Mann hat am kommenden Montag eine schwere Operation und da möchte ich die Hörerfamilie bitten, dass sie für ihn beten. Und dann möchte ich außerdem noch bitten, dass meine Söhne gute christliche Partnerinnen finden. Ich würde gern das Gebet beten, Hilf Maria, es ist Zeit.
0: Ja, gerne, beten Sie.
7: Hilf Maria, hilf doch mir, es fleht ein armes Kind zu dir. Du bist es ja, die helfen kann, nimm dich, Mutter meiner, an. Hilf Maria, es ist Zeit, Mutter der Barmherzigkeit. Du bist mächtig, uns aus Nöten und Gefahren zu erretten, denn wo Menschenhilfe gebricht, mangelt doch die deine nicht. Hilf Maria, es ist Zeit, Mutter der Barmherzigkeit. Nein, du kannst das heiße Flehen deine Kinder nicht verschmähen. Zeige, dass du Mutter bist, wo die Not am größten ist. Hilf Maria, es ist Zeit, Mutter der Barmherzigkeit. Amen.
0: Amen. Gottes reichen Segen Dank für Sie. Ja, ich danke Dankeschön. Ihnen.
7: Wiederhören.
0: Auf Wiederhören. Gott hört dein Gebet am Freitagabend. Wir gehen gleich weiter zur nächsten Anruferin. Guten Abend.
8: Guten Abend, Frau Rademacher, Schwester Maria Helene in Frankfurt. Ich möchte heute ganz besonders für die Jugendlichen beten und sie in das ungefleckte Herz Mariens legen. Das ist das Gebet auf 109 in unserem Buch, Gebetbuch.
0: Die Nummer 109.
8: 109, ja.
0: Moment, 100, schlagen wir auf. Ja, Moment. So, da beten wir für die jungen Menschen. Herz Marie.
8: Ja.
0: Beginnen Sie bitte.
8: O reinstes Herz Mariens, übervoll von Güte, zeige uns deine Liebe, deines Herzens Flamme, o Maria, komm herab auf alle Menschen. Präge deine Liebe in unseren Herzen ein, sodass wir uns nach dir sehnen.
0: Wir lieben dich unendlich, o Maria, milden und demütigen Herzens. Steh uns bei, auch wenn wir sündigen. O, gib, dass wir durch dein reinstes und mütterliches Herz von allem, was unsere Seele krank macht, geheilt werden.
8: Gib, dass wir immer die Güte deines mütterlichen Herzens schauen können und dass wir uns durch die Flamme deines Herzens bekehren. Amen.
0: Amen. Herzlichen Dank, Schwester Maria Helene.
8: Ja. Dankeschön, Ihnen alles Gute.
0: Das wünsche ich Ihnen auch. Ja, Gottes Segen und auf Wiederhören. Gott hört dein Gebet hier bei Radio Horeb. Wir gehen gleich weiter zur nächsten Anruferin. Guten Abend.
9: Guten Abend, Frau Rademacher. Ich würde gerne beten für eine Freundin, die gerade operiert worden ist. Die hatte quasi innerhalb kürzester Zeit 2 Operationen. Und ich würde auch gerne beten für alle Kranken und für mich selber auch. Hätten Sie vielleicht ein Gebet?
0: Beten wir zum Heiligen Geist, dass er gerade jetzt in dieser Zeit, wo auch viele Veränderungen sind, dass er uns beisteht und dass wir spüren, was wir selbst machen können und uns immer mehr mystisch auch mit dem Heiligen Geist vereinen. Heiliger Geist, schenke uns ein neues Leben, öffne unser Herz weit für den Vater, zeige Gott in unserem lebendigen Gesicht. Heiliger Geist, verwandle unser Herz, berühre es im Leid und im Mitleiden anderer, mach es aus Fleisch und Blut, durch das Gott handelt. Heiliger Geist, forme unser Gemüt, damit wir nach Gottes Willen handeln und wir uns wie Jesus eins fühlen mit dem Herrn. Heiliger Geist, tröste, heile und begleite uns. Lass uns tiefer in Jesus Kreuzweg hineinfühlen und stärke uns auf unserem irdischen Pilgerweg. Heiliger Geist, mach uns zu deinem Kunstwerk. Wir erkennen, dass Gott allein genügt. Lass uns die mystische Vereinigung mit Gott jetzt erfahren. Danke, Herr. Amen.
9: Amen. Vergelt's Gott, Frau Rademacher.
0: Ich wünsche Ihnen Gottes reichen Segen, Frau Baumann.
9: Danke.
0: Und dass Sie die richtigen Anregungen und Impulse vom Heiligen Geist bekommen, die jetzt in diesem Lebensabschnitt wichtig für Sie sind.
9: Danke.
0: Gottes reichen Segen für Sie.
9: Für Sie auch. Vielen Dank.
0: Danke. Auf Wiederhören. Gott hört dein Gebet hier bei Radio Horeb. Die Hörernummer ist 089 517 008 008. Guten Abend.
10: Ein herzliches Grüß Gott, Frau Rademacher, und guten Abend, liebe Hörerfamilie. Ich würde gern das Gebet, die Frau aller Völker, mit Ihnen beten für den Frieden unter den Völkern, den Frieden unter den Menschen, den Frieden in den Familien und vor allen Dingen für die vielen schweren Anliegen von heute Abend und auch für unsere Jugendlichen und Kinder, wie die eine Dame schon gesagt hat.
0: Ja, Herr Leibinger.
10: Alle Leidenden. Das ist das Gebet, Herr Jesus Christus, Sohn des Vaters. Ich weiß nicht, kennen Sie das?
0: Nein, das kann ich nicht auswählen.
10: Dann würde ich das kurz vorbeten. Das ist nicht lang. Herr Jesus Christus, Sohn des Vaters, sende jetzt deinen Geist über die Erde. Lass den Heiligen Geist wohnen in den Herzen aller Völker, damit sie bewahrt bleiben mögen vor Verfall, Unheil und Krieg. Möge die Frau aller Völker, die selige Jungfrau Maria, unsere Fürsprecherin sein. Amen. Ich sage Ihnen ein herzliches Vergelt's Gott und Ihnen auch vielen Dank für die vielen wunderbaren Gebete, die Sie in dieser Stunde immer mit uns betet.
0: Gottes reichen Segen auch für Sie, Herr Leibinger, und für Ihren Einsatz, für Ihr Dabeisein.
10: Ja. Ja. Dass wir gesund bleiben.
0: Vielleicht bis zum Sonntag. Ne? Ja. Muss ein bisschen Werbung machen. Dankeschön. Für Sonntagabend, 22 Uhr. Ja. Also auf Wiederhören.
10: Ja. Wiederhören.
0: Gott hört dein Gebet. Am Sonntagabend um 22 Uhr mache ich die Urlaubsvertretung. Sonst sind ja die Miriam und der Michael Wielert immer dort. Aber die nächsten drei Sonntage ist noch Urlaubszeit. Da bin ich dann auch hier. Aber jetzt schauen wir noch weiter auf die Mails an gebetsanliegen@horeb.org. Eine Hörerin stößt in ihrem persönlichen Umfeld auf sehr viel Widerstand wegen ihres Glaubens. Das belastet sie sehr. Beten wir, dass sie damit besser zurechtkommt. Beten wir mit einer weiteren Hörerin für ihren Priester um Heilung und Kräfte in den Knien nach einer Knieoperation. Für eine Bekannte um Heilung von starkem Asthma und für eine Mitschwester um Heilung von schweren Rückenschmerzen. Ein Hörer bedankt sich beim lieben Gott und unserer Gebetsgemeinschaft für alle Gebetserhörungen. Beten wir für seine vielen Baustellen im Leben, dass er sie lösen kann, sowie um Gesundheit und um die Willensstärke, um mit dem Rauchen aufzuhören und durchzustehen. Beten wir mit einer anderen Hörerin für ihre Angehörigen, ihre Gemeinde und für sich selbst um Kraft für die Pflege ihres schwerkranken Vaters. Eine Witwe, deren Mann vor 2 Jahren gestorben ist, bittet den Heiligen Geist um Beistand, damit sie die ganzen Erbschaftsangelegenheiten, die sie psychisch sehr belasten, in friedlichen Gesprächen auch im Sinne ihrer Kinder gut abwickeln kann. Ihre beiden psychisch kranken Kinder legt sie in Gottes Hand. Eine weitere Hörerin bittet um eine gute Zahnbehandlung. Ein Hörer bittet um eine gute Therapie für einen Mann, für eine unfallfreie Autofahrt einer Frau und für den Sohn, dass er aktiv auf dem Hof mitwirkt und um eine positive Pachtverhandlung. Beten wir für eine psychisch kranke Frau, dass sie die richtige Hilfe erhält und sich auch durch fachmännische Unterstützung ihre Einsamkeit legt und ihre Augen sowie die Körperprobleme gelöst werden können. Beten wir zu allen Schutzengeln, auch zu unserem eigenen Schutzengel. Lieber Schutzengel, danke, dass du uns Tag und Nacht vom Herrn an die Seite gestellt bist. Die dunkelsten Nächte und die Schönheit der Natur lass uns gemeinsam erfahren. Bei jeder Traurigkeit und jeder Freude des Lebens nimm uns an deine geistigen Hände. Bei Draufgängertum, Selbstüberschätzung und Übermut gib uns deine Hinweise zur Vorsicht. Lass uns deine Wegweiser erkennen und beherzt folgen, um den Willen Gottes zu erfüllen. Lieber Schutzengel, danke, dass du immer bei uns bist. Bleibe unser treuer Freund im Leben. Amen. Die Hörernummer ist 089-517-008-008 und aus dem Ausland 004989-517-008-008 und die hat die nächste Hörerin gewählt. Guten Abend.
11: Grüß die Marianne, guten Abend miteinander. Frau Radewacher, ich danke Ihnen. Ich bitte und bete und bitte und danke zuerst für Radio Horeb und für die schweren Anliegen von der Radio Horeb Hörerfamilie möchte ich beten. Für diesen Herrn, wo seit einigen Wochen leider seine geliebte Frau verloren hat, nach 68 Ehejahren. Ich bete einfach für ihn und wünsche ihm Gottes reichen Segen. Und durch das, dass morgen das Fest Maria Königin ist, hätten Sie ein passendes Gebet, Frau Rademacher, oder sonst einfach ein Mariengebet, möchte ich gerne.
0: Da beten wir zur Mutter Gottes, genau. Gerne. Maria, du Mutter des Herrn Jesus, nimm unsere Hand, entfache die Sanftmut, festige unsere Bindung zu dir. Maria, führe uns mit Jesus, deinem Sohn, zum Herrn, unserem Vater. Schütze uns in jeder weltlichen Lage auf unserem Glaubens- und Heilsweg. Maria, höre uns zu, halte uns in unserer Mitte und in unserer inneren Ruhe und im inneren Frieden. Maria, du führst uns zu Jesus und nimmst all unsere Anliegen, gehst damit zum Herrn und besprichst sie mit ihm. Du bist unsere Fürsprecherin. Maria, danke für deine Fürsorge und für dein Mitgefühl, für den Beistand sowie für die Liebe, die du uns schenkst und die wir an alle Menschen weitergeben können. Amen.
11: Amen. Danke vielmals, Frau Rademacher. Das machen Sie wunderbar. Gott sei Dank. Frau Rademacher, Ihnen allen Hörerinnen und Hörern einen schönen Abend. Gesundheit und Gottes reichen Segen und Gnade.
0: Das wünsche ich auch Ihnen und Ihrem Mann.
11: Danke vielmals. Auf Gottes Wiederhören miteinander. Segen.
0: Auf Wiederhören. Dankeschön.
11: Auf Wiederhören. Danke.
0: Gott hört dein Gebet hier bei Radio Horeb. Und da wir im Morgen für an Maria denken und sie feiern, beten wir auch zu Maria für den Schutz des ganzen menschlichen Lebens, von seinem Anfang bis zu seinem natürlichen Tod. Und wir beten für die Politiker und Entscheidungsträger, die sich jetzt nach der Sommerpause dafür einsetzen, dass sie an die Menschen denken und standhaft bleiben, wenn sie sich dann anderen gegenüberstellen müssen. Beten wir für Politiker, dass sie an das Wohl der Menschen denken, vom Heiligen Geist berührt werden und von unserer Mutter Maria an die Hand genommen werden. Maria, nimm unsere Hand, führe uns zur Umkehr. Mach, dass wir Gott an die erste Stelle setzen. Hilf uns, die Einheit in deiner Kirche zu bewahren und eine friedliche Gemeinschaft in der Welt zu stiften. Amen. So sei es. Gott hört dein Gebet. Eine Hörerin nehme ich noch auf Sendung zum Ende. Guten Abend.
12: Guten Abend, Frau Rademacher. Ich bitte um ein Gebet für meinen Mann. Er hat einen Abszess im Sprunggelenk des rechten Fußes. Er wurde schon mehrmals operiert. Die Wunde wird immer größer und will nicht heilen. Man spricht schon vom Amputieren des Beines. Ich bitte einfach um eine gute Lösung, dass er möglichst das Bein behalten kann.
0: Ja, da beten wir, dass der Herr ihn hilft, dass er ihn heilt. Und wir nehmen dieses Anliegen jetzt zum Ende der Sendung mit in das abschließende Gebet und in den abschließenden Segen mit hinein.
12: Vielen Dank.
0: Danke Ihnen für Ihren Anruf und Gottes reichen Segen für Sie und Ihren Mann.
12: Danke auch für Sie und alle Hörerinnen und Hörer.
0: Dankeschön. Gottes reichen Segen. Auf Wiederhören.
12: Auf Wiederhören.
0: Ja, dieses Anliegen nehmen wir wie alle Ihre Anliegen in das abschließende Segensgebet mit hinein. Das heißt, es ist 22.46 Uhr, gleich um 22.50 Uhr beginnt das Nachtprogramm hier bei Radio Horeb und alles, was uns noch auf dem Herzen liegt, das legen wir ab. Beten wir für unsere ganze Radiogebetsgemeinschaft den Segen und das Gebet Weitblick ins Licht. Dieses Gebet ist in meinem Buch Gott suchen und finden. Schauen Sie gerne auf meine Webseite bettina-radermacher.de oder auf den YouTube-Kanal. Da können Sie Gebete und Meditationslyrik nachhören. Stellen wir uns an das Kreuz der Erlösung und der Liebe. Im Namen des Vaters und des Sohnes und des Heiligen Geistes. Amen. Weitblick ins Licht. Das Leben ist von Jesus. Vor der Schöpfung legte er sein Band. Das Fruchtbare geschieht allein in Christus. Wir können nicht tiefer fallen als in Gottes Hand. In Gott wird alles bestehen. Alles kann nur zum Vater fallen und wird in Gelassenheit geschehen. Jesus Herzenstreue wird uns gefallen. Wenn wir erkennen, von Gott kommt die Schöpfung, wir das Unglück der Welt benennen, sehen wir in Jesus die Gottesoffenbarung. Wir sehen Jesus leidend gehen, begleiten ihn auf seinem Kreuzweg, lernen unser Kreuz zu tragen und zu verstehen, gehen mit Jesus auch jeden erfahrungsreichen Umweg. Wir hissen Friedensfahnen, denn jedes Unglück wird vergehen. Wir schauen auf Jesus Kreuz und ahnen, am Ende wird alles auch für uns auferstehen. Am Kreuz gebrochen wird der Sünde dunkle Macht. Jesus katholischer Blick, wie versprochen, gibt auf uns in geistlicher Weite und Weise Acht. Wir können weit sehen, wenn wir tief in Gott verwurzelt sind. Wir haben keine Angst, wenn wir Gott verstehen, loben und verehren ihn als sein vertrauensvolles Kind. So sei es. Amen. Herr, du unser Vater, nimm unsere Hand und segne uns. Du unser allmächtiger Gott, der Vater und der Sohn und der Heilige Geist. Amen. Einen behüteten Schlaf in Gottes schützender Hand wünscht Ihnen Bettina Radermacher. Gute Nacht.

0: 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Wir wiederholen jetzt für Sie die Mittagsansprache vom Tag.
1: Ich möchte heute in der kurzen Mittagsansprache über die Auferstehung der Toten und das Leben der kommenden Welt sprechen. Ich erwarte die Auferstehung der Toten und das Leben der kommenden Welt. So sagen wir mit dem großen Glaubensbekenntnis der Kirche Sonntag um Sonntag in der Liturgie. Aber erwarten wir diese Auferstehung wirklich und das ewige Leben? Die Statistiken sagen uns, dass viele Christen, auch Kirchgänger, den Glauben an das ewige Leben aufgegeben haben oder ihn wenigstens für eine recht unsichere Sache halten. Noch bedenklicher würden die Zahlen aussehen, wenn wir uns auf Fragen wie diese einließen. Spielt diese Erwartung irgendeine praktische Rolle in meinem Leben? Finden wir es trostreich und schön, ewig leben zu dürfen? Oder bleibt uns das sehr nebelhaft und unwirklich? Ja, vielleicht nicht einmal gar so erstrebenswert. Ein Theologe hat die Frage so dargestellt. Es ist, als sei dem modernen Menschen eine Sehne durchschnitten worden, sodass er nach dem frühen Ziel nicht mehr laufen kann, als seien ihm die Flügel gestutzt, sei ihm das geistige Organ für die Transzendenz verkümmert. Woher mag das kommen? Freilich, so ganz abwesend, wie es fürs Erste scheint, ist der Blick auf das Leben jenseits des Todes auch heute nicht. Der Wunsch, geliebte Menschen wiederzusehen, ist auch heute lebendig. Die Ahnung, dass es ein Gericht geben könne und dass mein Leben dem einmal wird standhalten müssen, geht uns gerade dann unausweichlich durch den Sinn, wenn wir daran sind, was wir selber als Unrecht erkennen. Immerhin, es bleibt dabei der Sinn für das ewige Leben im modernen Menschen, auch im Christen von heute, erstaunlich schwach geworden ist. Predigen über Himmel, Hölle und Fegfeuer wird man heute nur schwach zu hören bekommen. Fragen wir also noch einmal, woher kommt das? Ich glaube, es hat wesentlich zu tun mit unserem Bild von Gott und seinem Verhältnis zur Welt, das auch in diejenigen vom allgemeinen Bewusstsein her eingesickert ist, die durchaus Christen und gläubige Menschen sein wollen. Wir können uns kaum noch vorstellen, dass Gott wirklich in der Welt und am Menschen etwas tut, dass er selber handelndes Subjekt in der Geschichte ist. Das scheint uns mythisch und unaufgeklärt. Die Wunder des Neuen Testaments nicht als solche anzusehen, sondern auf zeitbedingte Vorstellungen zurückzuführen, ist heute ganz normal geworden. Auch die Geburt des Herrn aus der Jungfrau und die wirkliche Auferstehung Jesu, die seinen Leib der Verwesung entriss, werden bestenfalls als unerhebliche Randfragen abgetan. Es scheint so störend, dass Gott in biologische oder physikalische Vorgänge eingegriffen haben soll. Die einmal gemachte Welt ist fest in sich und ihre Kausalvorgänge verschlossen, auch wenn das Weltbild der modernen Physik längst nicht mehr die endgültigen Gewissheiten kennt, auf die man im vorigen Jahrhundert glaubte, pochen zu können. Das Geschehen in der Welt ist nur durch weltliche Faktoren erklärbar, so denken wir. Außer uns selber handelt niemand in ihr. Und darum erwarten wir auch von niemand etwas, außer von uns selbst, die wir uns freilich dann wieder ganz abhängig von den Gesetzen der Natur und der Geschichte wissen. Gott ist, ich wiederhole es, kein handelndes Subjekt in der Geschichte mehr, bestenfalls eine Hypothese am Rande. Die Lähmung der Ewigkeitshoffnung ist also einfach die Kehrseite der Lähmung des Glaubens an den lebendigen Gott. Der Glaube an das ewige Leben ist nur die Anwendung des Glaubens an Gott auf unsere eigene Existenz. Es kann daher auch nur wieder lebendig werden, wenn wir eine neue Beziehung zu Gott finden. Wenn wir Gott wieder als Handelnden in der Welt und in uns selbst zu verstehen lernen. Ich erwarte die Auferstehung der Toten und das Leben der kommenden Welt. Dieser Satz ist nicht eine neben den Gottesglauben hingestellte weitere Glaubensforderung. Er ist einfach die Entfaltung dessen, was es heißt, an Gott, den Vater, den Sohn und den Heiligen Geist zu glauben. Nicht durch die Analyse unserer eigenen Existenz, nicht durch das Schauen auf uns selber, auf unsere Hoffnungen und Bedürfnisse entdecken wir das ewige Leben. Dem Menschen, der auf sich selbst fixiert ist, entzieht sich das ewige Leben immer mehr. In der Zuwendung zu Gott zeigt es sich von selbst, dass der, den Gott angeschaut hat und den er liebt, an seiner Ewigkeit teilhat. Der Herr sei mit euch.
2: Und mit deinem Geiste.
1: Der Name des Herrn sei gepriesen.
2: Von nun an bis in Ewigkeit.
1: Unsere Hilfe ist im Namen des Herrn,
2: der Himmel und Erde erschaffen hat.
1: Ich segne euch der allmächtige Gott, der Vater und der Sohn und der Heilige Geist.
2: Amen.
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0: Liebe Hörerinnen und Hörer, Sie haben eingeschaltet im Nachtprogramm von Radio Horeb. Wir wiederholen jetzt für Sie die Sendung Lebenshilfe.
1: In der Lebenshilfe begrüßt Sie an diesem Vormittag ganz herzlich Anjuta Engert hier bei Radio Horeb. Tod auf Bestellung, Gedanken zur Sterbehilfe aus christlicher Sicht. Unser Thema heute mit Dr. Albert Wunsch. Angenommen, Sie sind einfach lebensmüde. Dann spielt es gar keine Rolle mehr, ob Sie besonders krank, alt oder sogar jung und gesund, reich oder arm sind. Sie haben das Recht auf Hilfe zur Selbsttötung, zumindest theoretisch. So hat es das Bundesverfassungsgericht 2020 mit dem sogenannten Grundrecht auf selbstbestimmtes Sterben entschieden. Sie könnten sich also einen Termin in Ihrem Kalender eintragen. In einer Woche will ich sterben, eine tödliche Pille schlucken. Dann ist es mit Ihrem Leben vorbei. Aber was ist, wenn Sie am festgesetzten Termin feststellen, dass es doch vielleicht kein guter Tag zum Sterben ist? Was macht diese radikale Umwertung bis dahin gültiger Werte mit einer Gesellschaft, mit unserer Haltung zu Wert und Würde unseres Daseins? Und wird die Beihilfe zum Sterben die normale Form der Lebensbeendigung? Oder was brauchen Menschen eigentlich in lebensbedrohlichen Krisen am Lebensende? Vielleicht Hilfe zum Sterben, Hilfe zum Leben, oder?

0: also eins ist, da sind wir uns alle, das teilen wir alle gemeinsam, nämlich das Lebensende. Es steht fest, wir werden alle irgendwann sterben. Aber man hat so den Eindruck, dass das mal alles viel natürlicher, viel einfacher war, dass das Sterben irgendwie zum Leben dazugehörte. Ich meine, kann auch eine naive Einstellung oder Meinung sein, die ich da so habe. Aber was macht es denn heute so kompliziert, dass wir seit Jahrzehnten auch Debatten über das Thema Sterbehilfe haben? Führen Sie uns doch einmal ein bisschen so in dieses Denken ein, Herr Wunsch.
1: Ja, ich habe den Eindruck, dass unser Leben sehr stark geprägt ist durch Taktungen, durch Planungen, durch das eigene Wollen. Ich will das und das machen. Das fängt schon an mit den kleinen Kindern, die bestimmte Dinge erreichen wollen sollen von den Eltern aus. Wenn ein Leben so getaktet ist, dass alles von mir aus als möglich erscheint. Ich habe noch eine Anzeige im Kopf. Heute wurde unsere Enkeltochter in Spee, unsere Frau Doktor Enkeltochter in Spee eingeschult. Also das Takten fängt schon im ganz frühen Zeitalter des Menschen an. Die Planung geht immer differenzierter, Urlaub, Wochenendgestaltung und so weiter. Und jetzt fällt da dummerweise etwas raus. Mit dem Tod scheint das nicht so ganz zu klappen mit dem Planen. Außerdem hat man auch die Erfahrung von anderen mitbekommen, dass es so eine ganz spannende und kribbelige Geschichte auch nicht ist. Also sich in den Bergwerkstollen einschließen lassen und dann irgendwie in einer bestimmten Zeit wieder rauskommen müssen. Da weiß man genau, wenn man es nicht schafft, ist ja nicht echt. Das ist ja nur ein Spiel. Aber beim Tod geht es nicht mehr um Spiel. Da geht es um wirklich den Ernst des wichtigsten zweiten Lebensabschnittes, den wir haben. Der erste ist das Geborenwerden und der zweite ist das Sterben. Und jetzt kommt noch dazu, aus meiner Einschätzung, dass je weniger die Menschen mit Nachteilen, mit Leid, mit Beeinträchtigungen während ihres Lebens zu tun haben, der Tod als nicht planbares und auch sehr wahrscheinlich nicht besonders spannendes und tolles Ereignis da massiv rausfällt. Und dann hat man eine Furcht vor etwas, was man gar nicht kennt, aber man weiß auf jeden Fall, man muss sich fürchten. Und jetzt kommt da auf einmal eine Regierung oder mehrere Regierungen oder Menschen auf der Welt auf die Idee, ja, dann können wir das doch noch planen. Dann können wir doch da auch schauen, dass wir das in die Hand nehmen und sagen, ist nicht mehr so spannend, ich kann nicht mehr so viel am Tag erreichen, also mache ich einfach Schluss. Und ich habe den Eindruck, dass sich dieser Gedanke gesellschaftlich ganz, ganz tief in uns hinein gebohrt, gefressen hat. Und dann kommt noch, glaube ich, für Deutschland ein Aspekt dazu. In Deutschland scheint es viele Menschen zu geben, die, wenn sie ein Recht auf etwas haben, es auch nutzen wollen. Also ich habe auch das Recht, vielleicht, was weiß ich mal, laut rumzuschreien, oder ich habe das Recht, den ganzen Tag zu schlafen oder was auch immer zu machen. Aber das Interessante ist, wenn etwas als Recht geklärt wird, wird damit auch eine Normierung verbunden, dass es gut sei, ist es zwar nicht, aber dass es so sei. Und dann sollte ich das Recht auch in Anspruch nehmen können, weil schließlich steht man das ja zu. Und wenn das jetzt alles jetzt auf den Tod hin bezogen wird, dann haben wir ein Konglomerat, also ein zusammengewürfeltes etwas von ganz vielen Aspekten, die dann zum Teil irrational durch meinen Kopf huschen und wirbeln und mich dauernd anstoßen. Und dann kommt dann raus, ja, dann will ich das halt auch selber in die Hand nehmen. Das ist meine Einschätzung.
0: Und diese Einschätzung, die gibt es ja wahrscheinlich schon länger, die ist ja nicht von heute auf morgen gekommen. Und in diese Einschätzung nehme ich jetzt mal an, oder ist ja aber dann wahrscheinlich auch dieses, also die war schon da, als dann das Bundesverfassungsgericht vor 6 Jahren, also 2020, genau dieses bis dahin geltende Verbot, nämlich das die geschäftsmäßige Sterbehilfe, gekippt hat. Also und zwar wirklich etwas als verfassungswidrig erklärt hat, was vorher genau umgekehrt war. Da ging es nämlich darum, das Leben zu schützen. Und das ist jetzt genau umgekehrt. Ich weiß auch gar nicht, ob das so flächendeckend überhaupt schon so angekommen ist. Also es gibt ein Recht auf Suizid und Sterbehilfe als Grundrecht, hat das Bundesverfassungsgericht so verfügt. Und es hat damit ja auch so eine Stimmung schon mal aufgegriffen. Und sicher, alles ist viel komplexer geworden. Aber welche Auswirkungen hat

0: Das jetzt noch mal genau, wenn man so langsam, ja, kann man einfach so langsam zu einer Kehre kommen, dass man so die Gesellschaft insgesamt der Meinung ist, ja, ist eigentlich okay, weil, wie Sie sagen, Tod ist was Schreckliches. Unter unseren Lebensumständen, wo alles total durchgetaktet, geplant und kontrolliert ist. Haben Sie bei sich persönlich vielleicht auch festgestellt, genau, dass dieses Urteil auch Ihre persönliche Einstellung verändert hat?
1: Meine persönliche Einstellung hat sich kein Stück verändert. Meine Wachsamkeit hat sich verändert, viel intensiver dorthin zu schauen, wo diese Themen diskutiert werden, bei alten Menschen, aber genauso gut auch bei jungen Menschen, denn die Möglichkeit kann ja auch sein, dass ich einen sehr schlimmen Verkehrsunfall mit 20 habe und dann sage ich, nee, da möchte ich auf keinen Fall im Rollstuhl durch das Leben fahren und ich möchte auf keinen Fall Nachteile haben, ich möchte auf keinen, nee, dann steige ich lieber aus. Also ich habe den Eindruck, dass es gesellschaftlich massive Auswirkungen hatte, auch wenn Bundesverfassungsgerichtsurteile nicht immer so von den normalen Menschen zur Kenntnis genommen werden. Das ist, glaube ich, so ein Punkt, der ja so fast wie so eine Art Welle sich über das Land hinweggezogen hat, traf auf viele Menschen, die eben auch eine sehr große Schwierigkeit haben, mit Leid umzugehen, Leid, selbst ertragenes Leid, aber auch Leid, das andere haben. Das haben wir ja auch ein ganzes Stück weggeschoben. Wir haben ja die Häuser, wo man leidet, an den Stadtrand oder irgendwo hinter Mauern gepackt, damit man sie möglichst im quirligen Alltag nicht sieht. Und ich habe auch den Eindruck, dass je weniger in einer Gesellschaft gelernt wird, das Leid, oder erfahren wird besser, erfahren wird, dass Leid genauso dazugehört zum Leben wie Freude. Meine Mutter hat mal ein Buch gelesen, Durch Leid zur Freude, fällt mir gerade ein. Also Leid und Freude scheint ja nun doch sehr stark zusammenzuhängen. Einmal als Gegenteil und zum Zweiten eben auch als Hoffnung, das andere wieder erreichen zu wollen. Also wenn man Leid hat, dann kann man ja wieder schauen, dass man da aus dem Leid herauskommt. Und dann kommt noch dazu, dass wir eine, ja, das ist mein erstes Buchthema gewesen, eine Verwöhngesellschaft haben, die ja eigentlich immer spaßkonsumorientiert ist und das leichte Leben bevorzugt und in das leichte Leben passt das Leid nicht rein und der Tod erst recht nicht. Nee, das also, also nein, das geht ja gar nicht. Das muss also jetzt von uns auch geregelt werden, ausgegrenzt werden und so weiter. Und je weniger Menschen eben Schicksalsschläge erlitten haben in ihrem Leben, je stärker muss der Tod auf sie als wie so eine Grölllawine, die irgendwie am Berg oben zu sehen ist, gleich kommt sie runter und dann aber nichts wie weg und wie komme ich aus der Geschichte raus? Und ich habe den Eindruck, dass dieses bequeme, leichte Leben, was ganz viele Menschen haben und laufende Meter gibt es Leichtmacher, das fängt beim Treppenhaus an. Es gibt natürlich Aufzüge, die auf der 86. Etage irgendwo, wo es die gibt, sinnvoll sind. Aber wir muten uns ja auch kaum noch Belastungen zu. Und der Tod ist eine Belastung. Ich habe gestern nochmal in der Vorbereitung für diese Sendung dran gedacht, es ist ja auch kein Zufall, dass genau auf der anderen Seite, nämlich beim Geborenwerden, unwahrscheinlich viele Kaiserschnittgeburten sind, die nicht auf dem Hintergrund medizinischer Notwendigkeiten existieren, sondern aus ganz anderen Gründen. Und ein Grund ist dabei auch, Leid oder Schmerz zu verhindern. Und wenn ich schon bei der Geburt, einem relativ natürlichen Vorgang oder einen sehr natürlichen Vorgang schon Sorge habe, dass da irgendwas passieren könnte, was ich nicht so gerne mag. Ja, da muss natürlich an der anderen Seite des Lebens, nämlich am Ende des Lebens, der gleiche Gedanke wieder auftauchen. Wie kann ich es denn da so leicht wie möglich machen? Und ja, dann entsteht eine Atmosphäre, die dann auch nochmal innerhalb unserer Gesellschaft durch so Musterbeispiele von irgendwelchen Zwillingen, die sich gemeinsam das Leben nehmen, dadurch bekommt das so eine Alltäglichkeit. Damit wird es zum Thema, was man nachmittags in der Kaffeerunde auch ansprechen kann. Und das hat massive Auswirkungen auf die Menschen. Es gibt aber natürlich auch die Fälle, wo dann Einzelne schon mal gedacht haben, ich mache das und kurz vorher nochmal, ja, ist das eigentlich so richtig und will ich das? Und ja, Sie haben es eben im Beispiel gesagt, nächste Woche, Dienstagabend, ist es soweit und am Dienstagmittag kriege ich einen Lottogewinn oder ich weiß nicht was, und ein tolles Ereignis. Oh, das war aber eine schlechte Planung. Nee, dann verschiebe ich es aber doch. Aber ja, das Leben ist nicht bis ins Letzte planbar, der Tod ist nicht planbar. Und die Frage ist, ob ich mich auf diese Nichtplanbarkeit von Dingen im Leben und im Sterben einlassen kann, will oder nicht.
0: Das ist eine gute Frage. Kann ich mich eigentlich darauf einlassen? Und diese Frage möchte ich auch gern gleich an Sie zurückgeben, hier in der Lebenshilfe bei Radio Horeb. Tod auf Bestellung. Gedanken zur Sterbehilfe aus christlicher Sicht macht sich Dr. Albert Wunsch. Er ist promovierter Pädagoge, Autor und in eigener Praxis tätig als Paarerziehungs- und Lebenskonfliktberater. Ja, und Sie haben einfach eine Lebensexpertise. Sie haben auch schon viele Krisen durchgemacht und sind auch mit der Frage nach dem Tod, sind wir alle immer konfrontiert, aber mit zunehmendem Alter sind wir das natürlich auch mehr. Aber warum, Herr Wunsch, haben Sie haben gerade gesagt, Sie haben den Eindruck, wir müssen heute kaum mehr Krisen bewältigen. Was macht das denn, wenn man eine Krise bewältigt? Und das ist ja auch schon so ein bisschen Ihr Lebensthema. Die Verwöhnungsfalle und Schluss mit der Spaßpädagogik und so weiter. Also da haben Sie schon immer so ein bisschen einen Finger in die Wunde gelegt, dass es doch wichtig ist, Krisen, Herausforderungen zu meistern. Was macht das mit den Menschen?
1: Einmal macht es mit dem Menschen eine Unterbrechung im leichten Sein, im Leben auf dem Ponyhof. Das heißt, das Leben ist kein Ponyhof, das Leben ist kein Spaßbad und das Leben ist auch kein Treibhaus, in dem man sich halt immer wohlfühlen kann und selbst im Winter warme Füße hat. Wenn ich diese Erfahrung mache, möglichst von Kind an, dann weiß ich, dass das Leben verschiedene Facetten hat. Wir merken es ja auch schon beim Wetter, dann haben wir 3 Tage Sonne, dann ist es die Hitze, die hier unerträglich ist, dann kommt ein bisschen Regen, mein Gott, nochmal, jetzt wird der Sommer verregnet. Also wir haben irgendwie kollektiv verlernt, uns auf bestimmte Dinge einzulassen, dass sie so sind und dass nicht die Aufgabe daran ist, zu diskutieren, sondern sie möglichst positiv aufzugreifen und zu nutzen. Und wenn ich dies nicht gelernt habe, dann tue ich mich natürlich automatisch schwer mit dem anderen. Aber wenn ich es gelernt habe, dann habe ich gleichzeitig auch eine Selbstwirksamkeitskompetenz erfahren. Also es gibt ja keine größere Möglichkeit im Leben voranzukommen, als zu merken, ich kann durch mein Handeln etwas Positives bewirken, also etwas Positives oder überhaupt was bewirken. Und das fängt ja beim kleinen Kind an, dass es irgendwie eine gewisse Gesichtsstruktur irgendwie sich geschaffen hat und die Mutter sagt, das ist Lächeln und die Mutter lächelt zurück, dann hat das Kind gemerkt, aha, durch dein Handeln, durch deine Anspannung oder Entspannung von bestimmten Gesichtsmuskeln hast du eine Reaktion erreicht. Und wir brauchen für alle unsere Handlungen Reaktionen. Wenn wir echolos in der Welt herumlaufen würden, wir würden verrückt werden. Je weniger ich aber selbst veranlasste Reaktionen, eine selbsterfahrene Wirksamkeit meines Handels haben, dann habe ich auch kaum eine Chance, auf andere Dinge entsprechend zu reagieren. Wenn ich 100 Situationen in meinem Leben irgendwie gemeistert habe und dann kommt eine ganz dicke auf mich zu, dann sage ich nicht, oh, jetzt weiß ich nicht mehr weiter, sondern kram ich und dann denke ich, aha, Situation 93, Situation 27, Situation 44 hat auch eine gewisse Ähnlichkeit. Schau doch mal, welche Kompetenzen, welchen Ansatzmöglichkeiten du damals hattest, um die hier wieder einbringen zu können. Und das wird auch mit dem Sterben nichts anderes sein. Das Sterben ist ja nicht, jetzt bin ich tot, sondern ist ja ein Prozess des Altwerdens, dass man in bestimmten Alter bestimmte Dinge nicht mehr so kann. Dann fangen die einen an zu knurren, die anderen sagen, ja, das gehört eben zum Alter oder zum Leben dazu. Und dann wird es Prozesse geben, die mit Krankheit in Verbindung zu bringen sind, mit Beeinträchtigungen. Und ich habe eine Reihe von alten Menschen kennengelernt, die einfach sagten, so ist das. Und im Krieg war es so, dass wir jede Nacht in den Keller mussten. Und jetzt ist es so, dass ich bestimmte Dinge nicht mehr so kann, wie ich sie kann. Und jetzt muss ich halt mal sehen, wie es weitergeht. Und ich mache das Beste aus dem, was ich kann. Und das ist natürlich auch eine Aufgabe für das Umfeld, diese Dinge, die ein einzelner Mensch dann eben auch noch kann und einbringen möchte, auch zu tun. Und fast ein Killerbegriff, der oft in solchen Situationen genutzt wird, wenn man dann älteren Menschen noch bestimmte Dinge tun wollen, und damit sich auch nochmal neu herausfordern kann. Ich mache das schon für dich. Komm, lass dir helfen. Ich habe den Eindruck, auch wenn das Wort helfen in unserer Gesellschaft eigentlich positiv besetzt ist, es hat sich noch nie einer so richtig Gedanken gemacht, was das bei demjenigen, der etwas selber tun möchte, auslöst, wenn man sagt, man hilft ihm oder man will ihm helfen. Das ist eigentlich eine Entmündigung, eine Degradierung. Und wenn ich Ihnen jetzt mitten in der Sendung sagen würde, Frau Eggert, ich glaube, Sie werden sich gleich einen roten Faden verlieren. Ich helfe Ihnen jetzt mal auf die Sprünge. Wenn Sie Temperament haben, springen Sie mal an den Hals und ich weiß nicht, was alles. Aber Sie werden es auf keinen Fall als positiv empfinden, weil das Wort helfen gleichzeitig eben den Größenunterschied, der eine ist groß, der andere ist klein. Und die alten Menschen oder Menschen mit Beeinträchtigungen, die wollen ja nicht auf die Beeinträchtigung hingewiesen werden, sondern wollen die Chance nutzen und vielleicht den einen oder anderen kleinen Hinweis da auch noch gerne aufgreifen. Aber alt werden ist eine Aufgabe, genau wie das Jugendalter, und da kann ich mich darauf vorbereiten, da kann ich mich trainieren und dann kann ich eben auch die letzten Dinge leichter erfahren, als sie von anderen manchmal beschrieben werden.
0: Das ist jetzt interessant. Also nicht nur, dass ich mir von Ihnen natürlich jetzt in der Moderation ungern helfen lassen würde.
1: Richtig. Ich mache immer gerne Beispiele ganz konkret.
0: Genau, richtig. Sondern was Sie jetzt sagen, ist ja wirklich interessant, nämlich die Resilienz, also krisenerprobt zu sein, das wird ja heute ganz groß geschrieben, ja, gefeiert. Ja. Und es gibt viele Literatur, Sie selber haben darüber auch ein Buch geschrieben. Ja. Also die Kompetenz, selbstwirksam zu sein. Ich kann durch mein Handeln etwas bewirken. Ja. Und genau das ist ja der Punkt, was jetzt sozusagen der Gesetzgeber und die Gesellschaft vielleicht, das, was der Gesetzgeber aus der Gesellschaft, aus der Strömung aufgreift und sagt, ja, Prinzip Selbstbestimmung. Wir wollen doch jetzt eben genau auch unser Sterben, mit dem wir nicht mehr umgehen können. Also das wollen wir selber bestimmen. Aber gibt es denn überhaupt dieses theoretische Ideal, dass ich dann souverän bin, dass ich aufgeklärt bin, dass ich selbstbestimmt mein Sterben bestimmen könne? Weil genau mit diesem Argument arbeiten ja diejenigen, die ein Recht auf Sterben proklamieren als Grundrecht, als menschliches Grundrecht.
1: Mir ging auch in der Vorbereitung für die Sendung nochmal einen Satz durch den Kopf, der erstmals sehr stutzig machen kann. Janusz Korczak, der große jüdische oder bekannte Arzt, der ins Warschauer Ghetto ging, obwohl er nicht gehen müsste oder musste, weil die Nazis ihm ermöglicht hätten, weiterhin als Arzt unter zu arbeiten. Also er ging mit den Kindern ins Ghetto und hat die sogenannten Kinderrechte entwickelt. Und das erste Kinderrecht, oder wenn es nicht das erste, aber ich meine, es wäre das erste, lautet, jedes Kind hat das Recht auf den eigenen Tod. Als ich das zum ersten Mal gelesen habe, ich dachte, wow, das geht ja, aber was ist das? Kinderrecht fängt an oder als das Recht auf den eigenen Tod. Aber wenn ich den Satz länger auf mich wirken lasse, heißt das, wenn ich das Recht auf den eigenen Tod habe, habe ich ja vor das Recht auf das eigene Leben. Und je stärker ich selbstbestimmt mein Leben lebe, je mehr kann ich dann eben auch mit einer Todesbestimmung umgehen. Und ich bin aber nicht in der Situation, ich steige jetzt aus dem Leben aus. Das wird für mich nicht das Recht auf den eigenen Tod sein, sondern das ist stärker von ihm gemeint, das Recht auf das eigene Leben, was dann eben mit dem Tod endet. Und wenn ich jetzt Extremsituationen von Menschen sehe, die über 3, 5 oder 10 Jahre leiden und es wirklich nicht mehr schaffen und wo die Verwandten kurz vorm Durchdrehen sind und ach, kommt jetzt noch dazu, das Umfeld ist ja bei einem Sterbevorgang sehr wichtig. Ich bin gestern noch auf einer Beerdigung gewesen auf dem Dorf, wo es halbe Dorf, also wirklich das halbe Dorf beteiligt war, die Tote am Haus abgeholt wurde, ein Gang durch das Dorf bis zum Friedhof, da war eine Viertelstunde gegangen wurde. Da merkt man, dass in einem Dorf eine ganz andere Atmosphäre ist, auch um zu sterben, weil da viele mittragen und anschließend bei der Nachfeier, da waren so und so viele, die eben auch mithalfen, das zu machen. Also das heißt, wenn der Tod eingebunden ist in ein Leben, hat er eine ganz andere Bedeutung, als wenn er so irgendwo hinter einer Mauer im Krankenhaus oder in einem Altenheim und ja, Hospiz klammere ich aus, weil das Hospiz heute eigentlich ist eine, ach, das ist ein guter spielerischer Gedanke, ein Hospiz ist eine Sterbehilfeeinrichtung. Sterbehilfeeinrichtung im Sinne von helf dem Menschen, die letzten Tage und Stunden oder Wochen des Lebens so zu leben, dass er von sich aus nachher eben oder vom Körper aus sagt, es geht nicht mehr. Das ist wirklich eine aktive Hilfe, um besser zu sterben, im Gegensatz zu diesem Sterbehilfebegriff, den wir im Recht festgeschrieben haben.
0: Ja, ein interessantes Thema und ein Thema, wo ich Sie gerne jetzt auch einlade, mit zu diskutieren. Tod auf Bestellung, Gedanken zur Sterbehilfe aus christlicher Sicht. Zu Gast ist Dr. Albert Wunsch, er ist Pädagoge, Autor, Paar-, Erziehungs-, Lebens- und Konfliktberater. Und was wir jetzt noch gar nicht so thematisiert haben, ist eigentlich auch die christliche Perspektive, dass ja eigentlich es eine Hoffnung im Sterben gibt, dass die christliche Sicht ja sagt, es gibt hier, also es geht weiter. Das Tod und Sterben ist nur so wie ein Weizenkorn, das in die Erde fällt und wieder neu und zum richtigen Leben aufgeht, also zum ewigen Leben. Insofern auch mit Freude verknüpft sein kann. Auch wenn das natürlich eine Aufgabe ist, die man wahrscheinlich schon im Leben anfängt zu bewältigen. Aber wie sehen Sie das? Und auch, was ja auch sehr oft gesagt wird, Mensch, ich will doch niemandem zur Last fallen. Wie geht es Ihnen? Rufen Sie gerne an unter der 089-517-008-008. Das ist unsere Hörernummer, die Sie jetzt direkt erreichen können und freigeschaltet ist für Sie. Und nach einer Musik geht es hier weiter mit unserem Thema Tod auf Bestellung. Gerne auch mit Ihren Anmerkungen und Fragen. Mhm.

0: In der Lebenshilfe bei Radio Horeb ist Dr. Albert Wunsch zu Gast. Er ist Pädagoge, Autor zahlreicher Bücher, Paarerziehungslebenskonfliktberater. Wir sprechen über das Thema Tod auf Bestellung, Gedanken zur Sterbehilfe aus christlicher Sicht. Ich bin Anjuta Engert und wir sind hier gemeinsam im Gespräch, gerne auch mit Ihnen unter der 089517008008. Erreichen Sie uns direkt mit Ihren Fragen. Und ich sehe hier schon einige Anrufe, die eingegangen sind, und darf als erstes begrüßen Frau Münch aus Pforzheim. Herzlich willkommen.
1: Ja, schönen guten Morgen zusammen. Ja, ich finde das sehr interessant. Ich habe heute Nachmittag einen Termin mit unserem Klinikseelsorger, und weil mich eben das Thema Patientenverfügung, das muss ich überarbeiten. Es ist jetzt kurzfristig und da möchte ich auch einsteigen schon. Ich habe 13 Jahre eine Verwandte gehabt, die das gesagt hat, sie macht das, und jetzt geht es um eine andere Vollmacht. Und dann kam der Satz, ja nee, da kommt ja jetzt immer mehr dazu, das will ich jetzt nicht mehr. So, peng, da hast es, sie schreit aus. Und die Frage, die ich mir eben stelle als alleinstehende Person, ist eher, ja, man will natürlich niemandem zur Last fallen, aber ich frage auch, wem darf ich zur Last fallen? Und was mich auch beschäftigt ist, ich meine, ich habe es bei Radio Horeb sogar gehört in den Nachrichten, dass in Frankreich sogar das jetzt staatlich erzwungen werden soll, auch gegen die eigene Gesinnung, so ein Euthanasie-Selbstbestimmungsgesetz, aber auch, dass der Staat das wohl irgendwie erlauben darf, dass, wenn das jetzt nicht mehr wertes Leben, wie auch immer ist, dann eben die Todesspritze angesetzt werden darf. Und diese Dinge, die beunruhigen mich schon, weil was bringen dann Verfügungen, wenn unterm Strich die Tendenz, und da gebe ich Ihnen recht, das erlebe ich auch im Umfeld, lieber die schießen mich weg, als dass ich darum leide. Wir haben es bei den Tieren ja schon sehr lange, Jahrzehnte praktiziert, aber die merken es auch. Also die Katze meiner Schwester, schwer krebskrank, aber die hat gebrüllt wie am Spieß und man hat sogar 3 Spritzen gebraucht, bis das Tier dann endlich verstorben war. Ja, und das ist was, das mich sehr umtreibt, sehr unruhig macht. Inwieweit haben wir wirklich die Handhabe drüber und was tun wir? Sollte eines Tages so ein Gesetz aufgrund der Gesamtstimmung und dieses Drängens der gesellschaftlichen Entwicklung eben doch mal durchgesetzt werden?
0: Vielen Dank, Frau Münch, für diese Frage. Und ja, in der Tat, es stimmt, das französische Parlament hat gerade im Juli ein historisches Gesetz zur Einführung der Sterbehilfe und des assistierten Suizids verabschiedet, wo es eben auch eine Ausnahme für Euthanasie gibt, wenn eine Person körperlich nicht mehr in der Lage ist, so ein Mittel, nämlich die Todespille, selbst einzunehmen. Dann dürfen Ärzte das auch verabreichen. Das nur kurze Anmerkung hier. Herr Wunsch, Sie dazu.
2: Ja, damit sind wir mitten ins Thema auch unter den Doppelaspekt gekommen. Also einmal hier die Aussage, ich bin eine alleinstehende Frau. Da ist natürlich die Situation ein ganzes Stück anders, als wenn man in einer Familie eingebunden ist. Wobei, wenn man ja blutsmäßig in einer Familie eingebunden sein sollte oder ist, heißt das nicht automatisch, dass man dann bessere Karten hat. Also ich glaube, das Alleinstehensein ist nicht so bedeutsam. Bedeutsam scheint mir zu sein, dass die Menschen eigentlich spätestens mit 50 anfangen sollten, sich ein Umfeld zu schaffen, um möglichst mit Ähnlichen und Gleichgesinnten viele Kontakte zu haben. Vielleicht sogar, wenn man alleinstehend ist, in einem Hospiz zu arbeiten, um zu sehen, wie andere Menschen eben die letzten Stunden, Tage oder Wochen verbringen, um damit auch selber in eine intensivere eigene Auseinandersetzung mit dem Sterben und dem Tod zu kommen. Denn von allen Menschen, die ich gesprochen habe, die in Hospizen arbeiten, sagen, es hört sich vielleicht komisch an, ich mache es nicht wegen der anderen, sondern ich mache es eigentlich für mich, um für mich eine eigene Position zu erreichen und gleichzeitig einen anderen Umgang auch mit dem Sterben zu erreichen, dass ich eben feststellen kann, dass man ja auch noch 5 Minuten vor dem letzten Atemzug miteinander lachen kann, dass man scherzen kann, dass der Tod ja nicht nur was Düsteres ist, sondern eben auch, wie schon eben angedeutet, ein Übergang in eine neue Situation. Und da spiegelt sich ganz viel wieder. dass das französische Gesetz das so beschlossen hat. Ja, erstmal ist es in Frankreich, zum Zweiten ist es für Extreme. Ich hoffe, dass es auch wirklich nur in Extremfällen gebraucht wird. Und es kann ja auch sein, dass es in Extremfällen auch halbwegs angemessen passend sein soll. Wir sind da in Grenzfällen, in die viele Ärzte kommen, nicht nur im Sinne von Sterben, sondern genauso bei jedem Unfall. Was ist noch vertretbar? Wo ist noch Leben rettbar? Wo ist es nicht mehr rettbar? Das sind Dinge, die wir nicht selber so bestimmen können und wo wir eben dann auch sagen müssen, ja, dann ist das eben auch so. Aber alle Möglichkeiten, die wir haben, um selbstbestimmt auch ins Alter einzusteigen oder alt zu werden und da eben noch in guten Kontakten zu sein, das scheint mir eine Aufgabe zu sein, die also viele nicht so einen Blick haben. Ich habe also ein befreundetes, kinderloses Ehepaar, die haben schon seit vielen Jahren gesagt, wir bauen uns einen Kreis, eine Generation jünger auf, da gehört die Patentochter zu, da gehören die Freundinnen der Patentochter zu, um eben nachher auf etwas zurückgreifen zu können, was da ist, wenn man selber alt ist, dann wenn man die eigenen Geschwister nimmt, die am besten noch ein paar Jahre älter sind, da wird wohl keine Überlegung sein, dann zu hoffen, dass die einem im Sterben beistehen und dass man eventuell auch früh zu einem Hospizkontakt aufnimmt, dass man im Hospiz zu einem beitritt, durch regelmäßige Besuche schon so ein bisschen Kontakt hat und praktisch in diese Welt des Übergangs stärker einsteigt oder in Kontakt tritt, um damit eben auch das Fremde und bedrohlich Scheinende ein Stück zu reduzieren. Ja, das ist das, was mir da einfällt, die eigene Gestaltungsmöglichkeit so offensiv wie möglich nutzen.
0: Vielen Dank, Frau Münch. Alles Gute Ihnen nach Pforzheim. Weiter geht's nach in den Schwarzwald und da bin ich mit Frau Herrmann verbunden. Ich grüße Sie hier in der Lebenshilfe bei Radio Horeb.
3: Ja, grüß Gott miteinander, möchte ich sagen. Ich habe schon manches erlebt. Also wir hatten auch eine Blinde gehabt. Ich bin hier im Blindenheim und die war dann auch, die war auch sehr schwer krank, ja. Und wir sind auch immer zu ihr hingegangen. Sie hat nichts mehr sprechen können. Und ich habe noch nie, vor einem Toten hatte ich immer Angst gehabt, ihn anzufassen. Aber dann habe ich mir ja auch Mut gemacht und habe diejenige, die doch auch mit uns zusammen gesungen hat und alles, hat mit meiner Schwester die Hand hingetan, an die Hand von der Schwertsterbenden. Und ich habe sie gestreichelt. Und wir haben zusammen laut das Vater Unser gebetet und dann gesagt, verzeih mir, wenn wir auf sagen, was das hören ja die Sterbenden, verzeih mir, wenn ich dich mal gekränkt habe oder so, kannst du mir verzeihen. Und dann sind wir wieder ruhig zu Bett gegangen und am anderen Tag um 7:30 hat es geheißen, sei er gestorben. Und nochmal ein anderer, der war in meinem Kirchenchor gewesen. Der hat auch am Karfreitag die Lieder da gesungen. Das hat mir immer so gut gefallen. Und der war also auch im Sterben. Und plötzlich, ich bin ganz nah bei ihm am Bett gewesen. Und auf einmal hörte ich von ihm auf einmal sagen, ich höre die Engel singen. Das muss doch etwas was Wunderbares sein. Also ich persönlich möchte ich schon gern, dass jemand bei mir ist, der immer mir auch immer die Hand hält und mit mir betet. Nämlich auch das Gebet gibt dir einen Kraft. Und ich möchte, wenn es geht und wenn ich kann, auch die heilige Kommunion bekommen. Denn ich weiß ganz genau, nach dem Tode, da kommt das Schöne, das Wunderbare. Da kommt die Heimat, die wir nicht gehabt hatten. Die Geborgenheit, alles, das rührt einen dann dermaßen im Herzen. Also wirklich wahr, also ich habe keine Angst. Ich lege alles in Gottes Hände mit meiner lieben Schwester Elisabeth, sie meine Zwillingsschwester. Und sage, oh Gott, wie du es willst, mach mit uns beiden, wie du es möchtest.
0: Wunderbar, Frau Herrmann, wie Sie das hier schildern, ganz persönlich Ihre Erlebnisse und Ihre Hoffnung, Menschen, die Sie begleitet haben im Sterben, dadurch, dass Sie einfach dabei waren, die Hand gehalten haben, wie wichtig das ist und was Sie da für positive Erfahrungen gemacht haben und Licht hier auch in das Dunkel gebracht haben. Ganz herzlichen Dank dafür.
3: Ja, vielen Dank, möchte ich auch sagen.
0: Vielen Herr Bund.
3: Dank. Ich bete für
0: ja, danke
3: euch
0: Ihnen.
3: Auch.
0: Auf Wiederhören. Oder hören wir noch, was Herr Wunsch sagen möchte.
2: Ja, ich möchte das auch nochmal unterstreichen, wie da praktisch die eigene Unsicherheit im Umgang mit der ersten Toten überwunden wurde und man dadurch auch praktisch einen anderen Zugang zum Tod erhalten hat. Und dass die eigene Zuversicht, die man im Leben hat, die hat man nachher auch im Sterben. Und wenn ich im Leben in ganz vielen Herausforderungssituationen die Zuversicht hatte, irgendwie durch andere getragen zu sein, durch Gott getragen zu sein, durch die Familie, durch nahestehende Menschen, dann gehe ich auch mit einem ganz anderen Grundgefühl in diese letzten Stunden hinein. Und da hat natürlich das Umfeld eine große Bedeutung. Auch gestern nochmal auf der Beerdigung habe ich dann erfahren von den Kindern der verstorbenen Mutter, dass jedes Kind eine Nacht in den letzten Nächten eben dabei war. Das heißt, die Mutter konnte, wenn sie nachts um 2 oder 3 die Augen aufmacht oder was, konnte sie immer noch mal sehen, es ist jemand da, ich bin nicht alleine. Und das hat dann, das ist wirklich Hilfe beim Abschied nehmen und Hilfe beim Sterben durch nahestehende Menschen da sein und das mitzufühlen, was derjenige in der Situation oder ansatzweise mitzufühlen, was derjenige in der Situation dann auch selbst erfährt. Und dann wird dem Tod auf Dauer auch ein ganz Stück der Schrecken genommen. Und wenn dem Tod nicht mehr der Schrecken so anhaftet, dann ist auch noch die Überlegung, ich will einen Tod auch bestellen weniger. Denn ich habe immer mal gedacht, bei einer normalen Bestellung habe ich 10, wenn es an der Haustüre geschieht, 14 Tage Widerspruchsrecht. Wie lange hat man eigentlich Widerspruchsrecht beim Tod auf Bestellung? Kann man da 5 Minuten vorher sagen, falsche Entscheidung, alle bitte rückwärts, ich nehme es zurück, ich weiß es nicht. Aber das hört sich ja auch wiederum so getaktet an, so geplant, ich bestelle, ich mache, ich tue. Und es gibt eben Dinge, die unserer Verfügbarkeit weitestgehend entzogen sind und sich auf diese trotzdem positiv einzulassen, das ist ein Lebenstraining. Das kann man wirklich in den verschiedensten Situationen des Lebens, im Umgang mit den eigenen Kindern, im Umgang mit der Ehe, im Umgang mit Familienmitgliedern erlernen, dass eben nicht alles verfügbar ist, aber dass alles beeinflussbar ist.
0: Ja, vielen Dank. Und da hört man irgendwie auch raus, wie wichtig das ist und wie wichtig Empathie hier ist und was eigentlich vor allem am Lebensende wichtig ist und wie man das im Leben lernen kann. Alles Gute Ihnen, vielen Dank. Und weiter geht's ins Ruhrgebiet. Da bin ich jetzt mit einer Hörerin verbunden. Ich grüße Sie hier in der Lebenshilfe bei Radio Horeb.
4: Ja, ich habe schönen Dank. Erstmal, ich bin auch gerade sehr berührt von der Dame, die sie berichtet hat. Ich habe eine persönliche Frage zu der Situation. Mein Vater ist schon alt, 94 Jahre, und der wünscht sich immer sehr zu sterben und möchte auch gerne hier zu Hause bleiben. Aber wir sind uns uneinig unter den Geschwistern, und das Hospiz haben wir auch schon mal in Betracht gezogen. Aber die Ärztin sagt, naja, jetzt kann man, er ist in dem wir noch nicht sterben, dann kann ich ihn noch nicht in das Hospiz bringen. Und und das ist so eine schwierige Situation. Also ich begleite ihn jetzt zu Hause, allerdings habe ich ihn jetzt ein paar Tage in die Kurzzeitpflege gebracht. Da kommt er soweit gut zurecht. Aber er spricht immer nur vom Sterben, er spricht immer nur, älter werden ist anstrengend, und er wünscht sich so sehr zu sterben. Aber wir wollen natürlich, wir sind Christen und wollen natürlich nicht jetzt da eben Sterbehilfe machen. Aber meine Frage ist vielleicht die, wie kann man, also die Frage kann ich gar nicht so ganz klar stellen. Also, dass wir hier als Geschwister Einigkeit bekommen, weil das sind ja die letzten Lebenswochen, Monate oder auch Jahre, 94 ist der Vater des Vaters. Wie kann man das irgendwie hinbekommen? Ist es da besser, man gibt ihn ins Hospiz, aber dazu muss er ja erst in Anführungsstrichen mal so richtig sterben sein, wenn ich das mal so sagen soll. Also sagt zumindest die Ärzte, nee, ins Hospiz, das ist nicht der Fall. Ja, ich habe ein bisschen die Situation verstanden.
2: Ich kann sagen, ja. Ich versuche kurz einzusteigen. Ich habe gerade gedacht, so, es gibt eine Reihe von Menschen, es gibt auch Filme über solche Situationen, die eigentlich sterben wollten und eigentlich wollten nicht sterben, sondern, ich sage jetzt mal salopp, denen war das Leben zu langweilig. Dann fällt ihnen natürlich im hohen Alter das Sterben ein, das Ausstieg. Was ich Ihnen wünschen würde, wäre, wenn die Geschwister sich mal zusammensetzen, nicht über Hospiz und sonst was unter sich unterhalten würden, sondern sich unterhalten würden darüber, wie können wir Vater für jede Woche eine Sache anbieten, die wir mit ihm machen. Wenn er noch so mobil ist, dass er rausfahren kann, wie kann man mit ihm vielleicht nochmal an schöne Orte fahren, wo er früher war. Wenn er nicht mehr so mobil ist, was kann man im Hause mit ihm an schönen Dingen machen? Denn sich dauernd auf das Sterben zu konzentrieren, macht ja auch irgendwie ja, lebensmüde. Ich habe den Eindruck, dass viele Menschen, die sterben wollen, merken, dass sie im Leben nicht mehr zurechtkommen. Aber wenn das Leben anders wäre, interessanter, etwas bezogener auf die momentane Situation, würde der Gedanke an das Sterben auch weniger sein und man hätte eben ein Stück, wo man sich freut. Es gibt Frauen, die haben irgendwo und Kaffeekränzen von früher. Einmal in der Woche trifft man sich, egal ob am Krankenbett oder am Bett bei dem jemanden zu Hause. Man macht was miteinander, man tauscht Dinge aus, man bringt das Fotoalbum mit. Und in dem Augenblick, wo man so einen Punkt in der Woche hat, wo man so ein bisschen darauf hinlebt, wo was anders ist, oder wo man vielleicht mit Vater mal kocht, selbst wenn er nur die Kartoffel schälen kann, ich weiß nicht, in welchem Zustand er ist, aber die Intention müsste sein, mit den Geschwistern zu überlegen, welche positiven Elemente kann in das Leben dieses Vaters mit seinen 94 Jahren reingetragen werden. Und da gibt es sicherlich eine Reihe von Dingen, die ihn erfreuen würden, die an Dinge erinnern, die Jahre zurückliegen, über Fotoalben, über Filme, über Erzählungen. Und in dem Augenblick, wo dieser Aspekt wieder stärker wird, wird sehr wahrscheinlich der Aspekt, oder mit großer Wahrscheinlichkeit der Aspekt, ich will sterben oder ich kann nicht mehr, auch ein ganz Stück geringer sein. Wenn es aus irgendwelchen Gründen gar nicht mehr geht, gut, das Hospiz ist für die letzten Wochen oder Monate da, dann wird auch ein Heim vielleicht notwendig sein, aber dann stärker unter dem Gesichtspunkt, nicht weil es für den Vater wichtig ist, sondern weil es vielleicht für die Familie sonst nicht mehr tragbar ist. Ich weiß nicht, in welchem Zusammenhang die Geschwister stehen, haben die eine Einigkeit, haben die Tatkraft oder haben die mehr so eine Organisation, so eine Verwaltungsbeziehung zu dem Vorgang ihres Vaters. Es sind alles Unklarheiten, da sind manchmal Geschwister sehr, sehr unterschiedlich getaktet und unterschiedlich geprägt. Es wäre rauszuholen, was kann eben in der Familie oder auch im weiteren Umfeld, ehemalige Kollegen, Freunde, Nachbar, was können die einbringen, um eben einmal in der Woche so einen kleinen, ja, positiven Touch zu machen. Und auch da noch eine Geschichte, weil mich das gestern die Beerdigung insgesamt stark berührt hat. Da ist das Beerdigungsinstitut noch mit der Toten an einer Ecke vorbeigefahren, wo sie immer noch mal hin wollte. Und er wusste das und hat nachher den Anverwandten gesagt, ja, ich habe der Mama noch mal gerade an den Berg X gefahren, weil da wollte sie immer mal hin. Ja, jeder weiß, dass ein Toter nicht mehr aufnehmen kann, dass da hinten eine Sehenswürdigkeit ist, wo er noch mal gerne hin wollte. Aber alle kriegen mit, dass es Gestaltungsmöglichkeiten gibt und die dann eben für die Kinder der Toten viel wichtiger waren als für die Tote selbst, weil die hat's, ja, vielleicht, ja, wissen wir eigentlich gar nicht, ob sie es mitbekommt oder wie sie es mitbekommen hat, auf jeden Fall sich in den alten Menschen stärker rein empfinden, um aus seiner Perspektive heraus zu denken, was könnte für ihn schön, besser, erträglicher und so weiter sein. Und damit eben einen anderen Aspekt reinzukriegen, als dauernd zu pendeln zwischen Hospiz und Heim und wie auch immer.
0: Ja, sehr gute Frage und vielen Dank, Herr Wunschau, für diesen Perspektivwechsel. Und ich hoffe, Sie können da etwas mitnehmen, was Sie auch in die Geschwisterrunde mit einbringen, um einfach hier noch was Schönes zu machen und sich vom Tod weg zu konzentrieren auf das Leben, auf Aufgaben, auf irgendetwas, was auch der Vater noch mitmachen kann. Weiter geht's nach München. Und da bin ich mit Frau Elisabeth Maria verbunden. Ich grüße Sie.
5: Ja, guten Tag. Ich finde sehr schön, was jetzt gesagt wurde und empfohlen wurde. Das ist genau das, was ich versuche bei meinen Besuchen bei älteren Personen. zu machen, aber es geht um eine andere Frage jetzt. Und zwar, wir verlängern ja das Leben auch künstlich. Und heutzutage nehmen ja die Leute mit 90, 95 ja sehr viele Tabletten. Und das ist ja auch eine künstliche Verlängerung heutzutage, was ja gut sein kann, was aber auch das Leben und das Sterben und die Kosten, die finanziellen Kosten verlängern. Ich merke auch, die ärmeren Leute, die sterben eher, weil sie eben nicht so viel Geld haben, und Leute, die auf sie Acht geben und zu Hause schlafen und betreuen, und die anderen verkümmern. Also es ist erstens einmal eine Pillenverlängerung und zweitens eine finanzielle Kürzung. Je älter man wird, desto weniger Geld haben einige und viele und die meisten vielleicht sogar. Also da stehe ich dann in dem Standpunkt, dass man schon vordenken kann. Ich lasse Gott machen, was er will mit mir zum Beispiel. Ich bin in seiner Hand. Aber Gedanken kommen schon, wo man sagt, was ist dann mit einer Fastensterben? Das ist einfach sich langsam auslöschen, beziehungsweise keine Tabletten nehmen und dann eben langsam fasten. Nicht trinken natürlich schon, aber Fastensterben, das ist ja auch manchmal. Und da ist kein künstlicher Eingriff vorhanden.
0: Danke, Frau Maria, für diese Frage. Herr Wunsch.
2: Ja, Sie sprechen eine Frage an oder haben eine Frage angesprochen, die fast gar nicht diskutiert wird. Was ist schon an lebensverlängernden Maßnahmen in jeder Krankheit mit drin? Wie groß ist der Kostenaufwand da? Jetzt meine ich nicht, dass die Versicherungen sagen sollen, das bezahlen wir nicht, aber wir haben ja selber die Möglichkeit, auch da mitzuwirken, und man hat schnell aufgeschrieben, lebensverlängernde Maßnahmen möchte man nicht. Ja, da denken wir alle an die Herz-Lungen-Maschine und was auch immer. Aber im Grunde ist, wie Sie es gerade sagten, jedes Medikament auch lebensverlängernd, und die Kosten sind aber auch im Blick zu halten. Und ich hoffe, dass die Menschen immer mehr mündig werden, über diese Dinge sich auch Gedanken zu machen. Es gibt ja diesen ja berühmt gewordenen Satz von der Sterbeforscherin aus England, die sagte, es geht nicht darum, die Tage des Lebens zu verlängern, sondern in die Tage mehr Leben reinzubringen. Und wenn das Leben in den Tagen nicht mehr da ist, dann wird auch nicht mehr die Verlängerung so viel bringen können. Und als meine Frau vor 3,5 Jahren und ich in der Situation standen, zu überlegen, ob jetzt nochmal irgendwie ein Eingriff und nochmal ein Eingriff gemacht wird, dann haben wir gesagt, nein, es wird nicht mehr ein nochmaliger Eingriff vorgenommen und es wird nicht mehr eine Krankenhauseinlieferung vorgenommen, weil ein Leben mit auch sehr teurem, also mit sehr hohem Kostenaufwand für 6 oder 8 Wochen zu verlängern, sollte für uns war es keine Option, sollte keine Option für die Menschen sein. Und von daher würde ich hoffen, dass immer mehr auch die Menschen im Alter und angefangen, auch bevor sie so alt werden, über diese Zusammenhänge nachzudenken. Und als meine Frau und ich hörten, dass durch Zufall haben wir es mitbekommen, weil die Chemotabletten irgendwann an der Apotheke nicht vorlagen, wie bestellen. Da sagte der Apotheker, ja, meinst du, ich lasse hier für 5.000 Euro eine Packung liegen und weiß nachher nicht, ob ich sie verkaufen soll. Dann erfuhren wir durch Zufall, dass eine Packung mit Tabletten, 25 Stück, 5.000 Euro kostete, unabhängig von der Chemo, die noch stationär gemacht wurde. Dann habe ich gedacht, ja, wieso informiert auch eine Krankenkasse nicht mal darüber, was das alles kostet, um also nicht jetzt zu sagen, wir wollen nicht mehr zahlen, sondern um demjenigen, der selber handelt, die Frage zu stellen, möchtest du diese Kosten aus der Gemeinschaftskasse haben, um dein Leben dort 3 Wochen oder 6 Wochen zu verlängern, und in den 3 oder 6 Wochen wird außer dahin leiden oder dahin sicher nicht viel passieren. Also da würde ich eine große Selbstverantwortung der Betroffenen erhoffen mir, um eben da auch stärker steuernd einzugreifen. Und dann scheint mir der Begriff, den Sie eben nachher gebracht haben, also Fastensterben, ein Weg zu sein, der ist selbstbestimmt und der kann auf jeden Fall sinnvoller sein, als mit 23 Operationen und so vielen Tabletten 6 oder 8 Wochen das, ich sage bewusst jetzt nicht das Leben zu verlängern, sondern den Todeszeitpunkt hinauszuschieben. Und die Frage sollten sich alle stellen, schiebe ich den Todeszeitpunkt raus oder verlängere ich wirklich Leben? Und Leben hat noch eine gewisse Dimension, sollte eine gewisse Dimension an Qualität haben. Und wenn es das nicht mehr hat, dann eben auch zu fragen, sich zu fragen, ja, dann kann doch die Verlängerung für 6 Wochen oder 8 Wochen nicht so sinnvoll sein. Und das gleichzeitig noch damit die Sozialkassen oder Krankenkassen so beansprucht werden, dass nachher bestimmte Dinge ab einem bestimmten Punkt gar nicht mehr möglich sind, weil sie einfach zu teuer geworden sind.
0: Ja, vielen Dank für diesen ganz wichtigen Aspekt der vielfältigen lebensverlängernden Maßnahmen, mit denen wir natürlich heute in einer hochtechnisierten Medizin auch konfrontiert sind. Und ja, es geht ja auch weiter noch mit Anrufen. Jetzt bin ich in Thüringen verbunden mit Frau Liewald. Herzlich willkommen hier in der Lebenshilfe.
6: Ja, ich grüße alle recht herzlich mit einem Grüß Gott. Ich stehe im Leben, ich möchte 2 Dinge ansprechen. Ich bin Schwester gewesen, habe dem Tod öfter gegenübergestanden, auch Sterbebekleidung gemacht. Und von einer Sache möchte ich kurz berichten, dass es gar nicht so einfach ist, drüber gesprochen zu haben, einig zu sein, sterben zu lassen und die letzten Stunden eben aufzugeben, so wie sie geplant sind von unserem Herrgott. Ich habe fast nur am Bett gesessen, habe alles gemacht, was nötig war und bin nur mittags, wenn die Angehörigen kamen, mal kurz in die Wiese gegangen, um mich da hinzulegen. Und da kam mir, mein Gott, du hast die Erfahrung, du weißt, dass du jetzt sagen kannst, schaltet ab oder lasst es nicht mehr laufen. Und ich hatte keine Ruhe. Ich hatte die Erlaubnis, aber es ist nochmal ein ganz anderes Ding, mit dem eigenen Gewissen zu wissen, jetzt sagst du, hängt die Infusion nicht mehr dran. Das ist was ganz anderes. Außerdem möchte ich noch sagen, ich bin inzwischen die letzte Generation, kann nicht mehr kämpfen um mein allerletztes Möglichkeit nach 30 Operationen, dass ich habe keinen Krebs, aber viele andere Dinge, die keiner will. Aber auf der anderen Seite stehe ich jetzt da und denke oft, oh, ich merke, es geht langsam den Berg ab und du kannst nicht mehr erzwingen, was du bisher erzwungen hast. Aber ich habe niemanden, der mit mir den letzten Rosenkranz beten würde. In meiner Umgebung glaubt niemand mehr. Von meinen Lieben sind alle weit weg. Die haben alle mit sich zu tun. Und ich weiß nicht, wie ich gehen darf. Ich kämpfe quasi nur, dass ich den nächsten Tag wieder schaffe, mich selber halbwegs versorgen kann, mich schäme, wie der Haushalt aussieht, weil ich es nicht mehr kann, aber eben auch nicht mehr bezahlen kann, was der Staat eigentlich so für sich geordnet hat und die Kassen und so weiter. Ich kämpfe nur im Christi-Glauben zu leben und zu sterben. Bloß wer hilft mir jetzt? Darf ich einen Aufruf machen in den Kreis Bad Salzungen, dass da einer ist, der Nächstenliebe hat und für mich diesen Weg mitgehen würde, wenn es mal soweit ist?
0: Das ist ja eine ganz wichtige Frage und die Nöte, die Sie angesprochen haben. Ja, und es gibt ja durchaus auch Hörer, die vielleicht jetzt zuhören und wissen, aha, in Thüringen, da ist die Frau Liewald und vielleicht kommt auch da etwas zustande. Aber lassen wir vielleicht Herrn Wunsch dazu sich äußern.
2: Ja, 2 Dinge fallen mir ein. Und zum einen wird es auch in Ihrer Umgebung einen Priester geben, der auf jeden Fall ein so offenes Ohr hat, dass er merkt, um was es geht. Und ich weiß auch aus den Bistümern aus Ostdeutschland, dass es nicht nur viele Atheisten und Nichtgläubige gibt, sondern dass es auch einiges an Bewegung gibt, wieder praktisch eine Art neue Kirche zu finden. Ich bin in Magdeburg gewesen, habe da an einem normalen Sonntagsgottesdienst teilgenommen, habe dann anschließend festgestellt, das war so fast ein bisschen wie in Amerika. Jede Menge Leute kamen anschließend zusammen, man hat sich ausgetauscht. Und wenn in einen solchen Kreis hinein der Pfarrer sagt, hier wurde jemand von euch, von Ihnen in Kontakt jetzt zu Ihnen als betroffene Person aufnehmen, um eben da einen Ansprechpartner zu haben, den man anrufen kann und sagt, ich glaube, langsam geht's dem Ende zu, könnten Sie mir helfen, können Sie mit mir Kontakt aufnehmen und so weiter, wäre das auf jeden Fall ein Weg, der auch in Thüringen möglich sein müsste. Also ich kann mir das nicht vorstellen, und wenn durch Zufall einer unserer Bischöfe aus Ostdeutschland das hören würde, würde er sehr wahrscheinlich sagen, das wird möglich sein, das muss möglich sein und es ist möglich, weil es eigentlich an Aufbruch in den ehemaligen Ostländern, also jetzt in der ehemaligen DDR gibt und der eben da auch in die neuen Länder oder ebenfalls neuen Länder ein Stück Aufbruch eingebracht hat. Der zweite Punkt, der mir einfiel, ist, wenn es nicht der Rosenkranz ist, wäre es eine Hand auch schon sehr wichtig für Sie, damit Sie auf keinen Fall allein in dieser Situation sind. Und da hoffe ich, dass es in Ihrem Umfeld oder in der Nachbarschaft Menschen gibt, die, wenn sie schon den Rosenkranz nicht mitbeten können, wenigstens ihre Hand halten können. Und wenn Sie zu dieser Person ein Stückchen Kontakt aufbauen, jetzt wo sie noch relativ stabil und mit eigenem Willen ausgestattet sind, sagen, und es wäre schön, wenn Sie auch den Rosenkranz mit ihm beten, dann kann sie ja noch was ganz anderes passieren. Dann kann sie sagen, die Frage, was ist denn ein Rosenkranz? Da sagen sie, ja, das ist so eine Perlenkette um ein Kreuz dran. Ja, was soll das denn? Was hat das denn mit Sterben zu tun? Dann könnten Sie in Ihrem betagten Alter eventuell noch eine ganz wichtige Information an eine religionslos aufgewachsene Person geben, im Sinne von, was Ihnen wichtig ist. Und vielleicht springt also ein bisschen der Funke über, dass sie sich damit beschäftigt und dann eben auch mal erfahren möchte, ob das für sie auch wichtig sein kann. Also zwei Schritte, einmal der strukturelle, irgendeine Kirchengemeinde, irgendein Bistum wird für sie zuständig sein und irgendein Pfarrer wird auch das hören und auch dann entsprechend reagieren wollen und dann in die eigene Kirchengemeinde reingeben können, in diejenigen, die da auch, es gibt eine ganze Reihe von Taufvorgängen, Erwachsenentaufvorgängen in den Ostländern, und zum Zweiten eben den anderen Weg oder vielleicht ja parallel beide, dass sie aus ihrem jetzigen Umfeld Menschen ansprechen, ob sie dann in der letzten Stunde ihnen die Hand halten könnten. Das muss natürlich nicht nur von so mal gefragt werden, sondern muss auch ein Kontakt entstehen. Vielleicht können sie auch noch immer bestimmte Dinge für andere machen. Und wenn sie dann in der Stunde dann sagen würden, würden sie mir den oder würdest du mir den Rosenkranz beten, und dann würde dann eventuell diese Passage noch kommen können, dass sie da diese Menschen ein Glaubensgerät in Anführungszeichen, einen Vollzug im Handeln nahebringen, der für ihn ganz neu ist und vielleicht ja so interessant, dass er ihn selber nochmal neu bedenkt.
0: Vielen Dank für diese ganz wichtigen Beiträge, die Sie hier mit einbringen und die Sie auch so konstruktiv beantworten, Herr Wunsch. Zwei Hörer haben wir noch, die möchte ich hier noch berücksichtigen. Angesichts der knappen Zeit können Sie sich vielleicht ein bisschen kurz fassen. Und weiter geht's in diesem Sinne nach Föhringen. Da bin ich mit einer Hörerin verbunden. Ich grüße Sie hier bei Radio Horeb. Hallo, hören Sie uns? Sie sind jetzt auf Sendungen aus Föhringen-Ille zugeschaltet. Also gut, wenn ich jetzt da niemanden höre, dann nehme ich den nächsten einfach hinein. Aus Föhringen-Ille zugeschaltet. Also gut, wenn ich jetzt da niemanden höre, dann nehme ich den nächsten einfach hinein und höre gleich nochmal rein. Und da bin ich jetzt verbunden mit Roswitha Zirkel aus Mirbusch.
7: Genau, ja, danke. Wir haben im Moment eine Situation, und zwar habe ich eine Freundin seit 60 Jahren. Die war immer sehr gut gesundheitlich und auch immer auf die Gesundheit geachtet. Wir sind in einem Kreis von Frauen, treffen uns so alle 2 Monate. Und im Mai waren wir noch zusammen. Jetzt ist aber so, sie ist im betreuten Wohnen schon seit Jahren, fühlte sich da wohl, aber die hat jetzt total abgebaut. Nach 3 Vollnarkosen sagt sie, mit mir stimmt was nicht, mit dem Kopf und so weiter. Die Tochter hat sie jetzt wochenlang betreut, war morgens 6:45 da bis in der Mittagszeit und hat also über Videoüberwachung die von zu Hause beobachten können. Da sagst du zu mir, wenn die also nicht mehr alleine zur Toilette gehen kann, die Mama, dann muss ich sie nebenan ins Heim geben. Und jetzt ist der Zeitpunkt da, wo sie im Heim ist und sie hat also, wie sie noch in ihrer kleinen Wohnung war, da beim Betreuen, hat sie zu mir gesagt, ja, sie wäre immer übel, sie könnte gar nichts essen und also sie nahm offiziell eigentlich schon Abschied. Hat auch Bekannte angerufen, Berlin, Freundinnen von früher, wollte sich verabschieden. Jetzt ist sie also in dem Heim und ich besuche sie jetzt jede Woche und jetzt zuletzt war ich da am Mittwoch mit noch einer Freundin aus unserem Kreis und dann sagt sie, ging auch wieder alleine, stamm über den Flur. Und da sie jetzt auch so geistig auch nicht mehr so voll da ist, habe ich Angst, da gefällt uns nachher. Wir nehmen den Rollator und so weiter. Ja, sie würde essen mit Suppe und allem. Ob das stimmt, weiß ich nicht. Sie ist also nur Haut und Knochen. Also ich weiß nicht, ob das jetzt richtig ist, dass man die dann doch noch so weiter. Sie wollte also auch wohl sterben. Sie hat sie das so angenommen und jetzt auf einmal dreht sich der Kreis. Da weiß man gar nicht, wie man sich so verhalten soll. Ne? Vielleicht können Sie mir da einen Rat geben oder ob ich mit der Tochter nochmal sprechen soll. Ich weiß nicht. Also ich weiß auch natürlich nicht, welche Medikamente die bekommt. Ne?
0: Schwierig aus der Ferne zu beurteilen.

0: langjährige Freundin mit der Stationsleitung oder mit der Hausleitung mal ansprechen sollten, was da zu machen ist. Denn oft haben auch die Stationen Sorge, wenn sie die nicht richtig versorgen, kriegen sie dann auf die Mütze. Also das ist eine Dreiecksbeziehung, die sie nutzen können, um da näher an das, was ihre Freundin will, heranzukommen und dann eben auch entsprechend zu handeln.
1: Vielen Dank. Alles Gute Ihnen. Und ja, da kommen wir eigentlich auch schon zum Ende der Sendung. Herr Wunsch, viele neue Perspektiven haben Sie hier eingebracht und vor allem auch ein ganz positives Bild zu Krisen, zum Umgang mit Krisen, zum Sterben und vielleicht auch die Abschlussfrage, was müssen wir neu lernen, damit wir als Menschen auch bis zuletzt sagen können, mein Leben ist wertvoll, ist sinnvoll, auch in Krisen, auch im Sterben oder auf das Sterben hin.
0: Ja, was ich selbst gelernt habe in den letzten Jahren, mir fast so als kleine Hausaufgabe auch gegeben habe, wenn ich bei Beerdigungen war, die nicht eben so berührend waren, weil es nahe Familienangehörige waren, sondern irgendwie aus dem Bekanntenkreis. Und dann habe ich mir selbst so in den Kopf reingehauen, der Tod, jeder Sterbevorgang ist eigentlich die ultimative Aufgabe, über das Leben neu nachzudenken. Und je stärker ich über mein Leben nachdenke, bin ich natürlich auch gleichzeitig beim Tod, dann werde ich feststellen, dass das Leben zwei große Markierungspunkte hat, die Geburt und der Tod. Die Geburt wird in der Regel so mit viel Freude verbunden. Da kommt jemand neu auf die Welt und der Tod wird mit viel Jammer und Ungemach verbunden. Muss nicht sein. Ja, der Tod ist ein Schritt, um unsere Gesellschaft am Leben zu halten. Auch das hört man gerade an, das ist interessant. Und dass ich zulassen kann, dass Sterben genauso zum Leben gehört wie das Geborenwerden, das Sterben genauso zum Leben gehört wie Freude, wie Dankbarkeit, wie Ausgelassenheit, wie Schmerz. Und ich glaube, wenn ich das stärker wieder zulasse, wird dieser Bandstrahl, der da irgendwie über dem Tod so rüber zu schweben zu scheint, wie so ein dickes Gewitter und wo keiner so weiß, wird dann eben ein Stück anders werden, muss ich sagen. Es ist ein wichtiger Schritt im Lebenszyklus unserer Menschheit. Geboren werden, sterben und neues geboren werden.
1: Das ist ein starker Schluss und Abschluss hier zum Ende dieser Sendung. Der Tod ein Schritt, um unsere Gesellschaft am Leben zu halten und auch das Einüben von Dankbarkeit in jeder Lebenssituation. Wenn wir das mitnehmen, ich glaube, dann haben wir viel zum Nachdenken und vielleicht auch ja wirklich große, wo wir immer jeden Tag neue Schritte tun können. Herr Wunsch, ein ganz herzliches Dankeschön, dass Sie heute hier zu diesem nicht einfachen Thema gesprochen haben, die Ihre Gedanken mit uns geteilt haben. Tod auf Bestellung, Gedanken zur Sterbehilfe aus christlicher Sicht, dass Sie dieses Thema mit uns gemeinsam hier angegangen sind. Ein herzliches Dankeschön und gerne auf Wiederhören.
0: Ja, auch von mir ein herzlicher Gruß an alle und gute Wünsche im Umgang mit dieser Frage.
1: 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Ich verabschiede mich an dieser Stelle, wünsche Ihnen einen gesegneten Tag, Ihre Anjuta Engert.
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1: 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Wir beten den Engel des Herrn in einer Aufzeichnung mit Papst Benedikt dem 16. und den glorreichen Rosenkranz auf Latein in einer Aufzeichnung mit Papst Johannes Paul dem 2.

0: Rosarium Beate Maria Virginis.
1: Der glorreiche Rosenkranz.
2: In nomine Patris et Filii Spiritus Sancti.
1: Wir betrachten die Geheimnisse unseres Heils.
2: Deus in adiutorium eum intende. Gloria Patri et Filio et Spiritui Sancti. Mysteria gloriosa.
1: Die glorreichen Geheimnisse.
2: Jesus a mortuis resurgit.
1: Jesus steht von den Toten auf.
2: Gloriosa est Sancta Maria, mulier nova, ex te novus homo Christus Jesus natus est.
1: Zu rühmen bist du, heilige Maria, die neue Frau, aus der der neue Mensch Jesus Christus geboren wurde.

In einer Aufzeichnung mit Papst Johannes Paul II. Haben wir den glorreichen Rosenkranz gebetet. Wir wünschen Ihnen weiterhin gesegnete Stunden im Nachtprogramm bei Radio Horeb.

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0: Herzlich willkommen bei Radio Horeb. Es ist 1 Uhr. Sie hören jetzt noch einmal eine Credo-Sendung aus der Vorwoche.
1: Die Credo-Sendung bei Radio Horeb, Ihrer christlichen Stimme in Deutschland. Herzlich willkommen. Mein Name ist Gregor Dornis. Eine Bibel, zwei Testamente. Diese Reihe setzen wir heute fort. Eine Reihe mit dem römischen Priester Raphael Stanitzky. Kommt aus einer deutschen Familie, lebt aber schon viele, viele, viele Jahre in Rom, ist auch für die Erzdiözese Rom zum Priester geweiht. Und seine spezielle theologische Expertise ist das Verhältnis von Christentum und Judentum und damit auch von Altem und Neuem Testament, Erstem und Zweitem Testament, wie wir auch gerne sagen. Testamentum, das lateinische Wort für Bund, Alter und Neuer Bund, Erster und Zweiter Bund. Wie verhält sich das zueinander? Biblisches Israel, das erwählte Volk Gottes und dann Jesus Christus, mit dem nach christlichem Glauben diese Erwählung des auserwählten Volkes Israel sich auf die Welt ausbreitet. Wie verhalten sich da so speziell gerade auch die heiligen Texte von Juden und Christen zueinander? Aus christlicher Sicht dieses Alte Testament, das Gesetz, die Propheten, die Weisheitsliteratur und dann eben aufgegriffen das Ganze in der Verkündigung Jesu und daraus hervorgehend der Verkündigung der Apostel. Haben wir hier schon einiges angeschaut. Heute kommen wir auf ein besonderes Motiv, nämlich das Motiv des Priesters. Christen glauben ja, dass Christus ein dreifaches Amt hatte, ein prophetisches, ein königliches und ein priesterliches. Er war Prophet, er war König und er war Priester. Auf den Prophet haben wir schon geschaut, auf den König werden wir noch schauen und jetzt schauen wir mal auf das Priestertum. Das Priestertum Jesu Christi, ja und natürlich gibt es da auch eine Verbindung zum Priestertum im Alten Testament. Über all das und noch ein bisschen mehr habe ich vor kurzem mit Raphael Stanitzky gesprochen. Eine Bibel, zwei Testamente, das Priestertum. Don Raphael, wenn man sich mit der jüdischen und der jüdisch-christlichen Überlieferung befasst und in das erste und das zweite, das alte

immer verschiedene Aspekte kombinieren, die auch ursprünglich miteinander verbunden waren, aber doch vielleicht strikter getrennt waren. Und da haben wir es natürlich auch mit historischen, wie soll ich sagen, Entwicklungen zu tun, dass es zwar im Judentum heutzutage Priester gibt, aber die das Priestertum nicht wirklich völlig, wie soll ich sagen, ausleben, wenn man das so sagen darf, weil es ja keinen Tempel gibt und das Priestertum sehr stark an den Tempel gebunden ist. Also würde ich sagen, fangen wir das einfach sehr, sehr, sehr historisch an. Und schon allein das Wort, was wir benutzen, Priester, ist, also ich will jetzt nicht sagen problematisch, aber etymologisch kommt unser Wort Priester von dem griechischen Wort Presbyter her und das bedeutet Ältester. Und das bezieht sich natürlich auf die Funktion, die der Priester innerhalb der Gemeinde hat, also eine leitende Funktion, eine lehrende Funktion. Paradoxerweise hat dieses Wort, obwohl das in unserem Sprachgebrauch dann wirklich vorherrscht worden ist, ursprünglich nicht den Sinn, den wir dem eigentlich beimessen. Also in dem Sinn, wenn wir heutzutage sagen Priester, also jetzt vor allem auch im christlichen Bereich, dann denken wir natürlich zunächst einmal an Sakramente und an Liturgie. Und der Priester ist der, der Sakramente feiert, der Liturgie vorsteht. Und das stimmt natürlich auch. Aber wie gesagt, etymologisch hat das Wort Priester bzw. Presbyter, was da dahinter steht, eben nicht primär eine kultische Bedeutung. Das wären dann eben andere Worte, die aber in unserem modernen Sprachgebrauch nicht eingegangen sind. Also, wenn wir das jetzt so historisch anschauen, und zwar, wie soll ich sagen, nicht etymologisch, aber von dem Sinn, den wir dem Wort Priester beimessen, also jemand, der kultische Handlungen vollzieht, dann sehen wir in der Heiligen Schrift, also auch generell in der Menschheitsgeschichte, aber wir konzentrieren uns auf die Heilige Schrift, dass die ursprüngliche kultische Handlung ist, Opfer darzubringen. Das heißt, der Priester ist prinzipiell der, der ein Opfer darbringt. Beziehungsweise der Priester, sagen wir jetzt einfach mal Priester unter Anführungsstrichen, ist der, der dazu befähigt und beauftragt ist, ein Opfer darzubringen. Und in der Heiligen Schrift sehen wir, dass das zunächst einmal, wenn wir so ins Buch Genesis schauen, dass das zunächst einmal etwas ist, was normalerweise die Aufgabe des Erstgeborenen ist, beziehungsweise des Familienoberhauptes, also des Patriarchen, sagen wir. Wir sehen halt eben, dass Abraham Opfer darbringt, wir sehen, dass Isaak Opfer darbringt, wir sehen, dass Jakob Opfer darbringt. Also, und sie bringen diese Opfer dar, nicht als eine persönliche Gebetshandlung oder eine persönliche Pietätspraxis, sondern sie bringen diese Opfer dar als Familienoberhaupt, als Mittler auf eine gewisse Art. Also nicht nur für sich selbst persönlich, sondern für die ganze Gemeinschaft, die ihnen anvertraut ist, also Familie, Clan, Sippe. Das heißt, Priester hat zunächst einmal diesen Aspekt von Opfer darbringen und eine gewisse Mittlerrolle. Und wir sehen dann, dass sich das entwickelt im Buch Exodus, wenn der Bund am Sinai geschlossen wird, dass diese Rolle, diese Mittlerrolle, diese Rolle Opfer darzubringen, die halt zunächst einmal den Erstgeborenen und Familienoberhäuptern zukam, weil das Familienoberhaupt war dann normalerweise der Erstgeborene, beschränkt wird. Und zwar wird dann praktisch unter den 12 Stämmen Israels ein Stamm herausgesondert und diesem Stamm wird der Auftrag gegeben, diese Priesterrolle, diese Mittlerrolle zu übernehmen, sozusagen als Erstgeborener gewissermaßen für das gesamte Volk. Und das sind die Leviten, der Stamm Levi. Und innerhalb der Leviten wird dann besonders dem Aaron und seinen Söhnen halt die eigentliche Priesterschaft zugesprochen. Und Teil dieser Priesterschaft ist dann die Beauftragung, sich um das tragbare Heiligtum zu kümmern, die Opfer im Heiligtum darzubringen, die Geräte des Heiligtums zu pflegen. Und alles, was mit dem Heiligtum zu tun hat, zu lehren, zu achten, denn

0: Mit dem Heiligtum kommen dann die ganzen Reinheitsregeln auf, die alle aber eigentlich um ein Thema sich drehen. Und dieses Thema ist das Thema der Opfer. Und hier ist es ganz, ganz, ganz wichtig, dass wir uns gewahr werden, was Opfer in der Heiligen Schrift eigentlich bedeutet. Wir haben vielleicht eher so im Hinterkopf so ein römisch-griechisches Opferverständnis, dieses sogenannte do ut des, wo die Idee ist, ich bringe ein Opfer dar, um mir die Gottheit irgendwie gnädig zu stimmen. Und wenn ich das richtige Opfer darbringe, dann gibt die Gottheit mir das, was ich möchte. Also vielleicht ist das so eine Vorstellung, die wir so im Hinterkopf haben. Das ist nicht die biblische Vorstellung vom Opfer. Das hebräische Wort, das verwendet wird, um Opfer auszudrücken, ist Korban. Und in dem Wort Korban steckt die Wurzel drin, Lekarev, das bedeutet nahe zu kommen. Das heißt, das Opfer ist etwas, was Nähe schafft. Und zwar schafft es einerseits Nähe zwischen dem, der das Opfer darbringt, und Gott. Und andererseits schafft es Nähe auch zwischen den Menschen, die mit dem Opfer zu tun haben. Denn wenn ein biblisches Opfer dargebracht wird, außer einem ganz spezifischen Fall, ist es immer so, dass das Tier geopfert wird. Ein Teil wird verbrannt, das ist sozusagen der Teil für Gott. Ein Teil geht an den Priester und ein Teil wird verzehrt von dem Menschen, der das Opfer darbringt, entweder zusammen mit seiner Familie oder eben mit nicht Familienmitgliedern, aber zum Beispiel Armen oder anderen Menschen, die auch da sind. Das heißt, das Opfer im biblischen Verständnis schafft immer Gemeinschaft. Gemeinschaft zwischen dem Menschen und Gott und Gemeinschaft zwischen untereinander. Dadurch, dass das Opfer eigentlich immer auch einen gewissen Mahlcharakter hat. Das heißt, ein Teil des Opfers wird immer vom Opferer, also dem Priester, und von den Opfernden, also die das Opfer stiften, gemeinsam verzehrt. Das heißt, das Opfer, biblisch verstanden, ist immer auf eine gewisse Weise ein Mahl. Und biblisch gesehen ist ein Mahl nicht nur eine nette Angelegenheit, sondern ein Mahl bedeutet Gemeinschaft. Zusammen Mahl zu halten bedeutet, das Leben zu teilen und das Leben zu empfangen. Das heißt, Opfer im biblischen Sinn hat immer zu tun mit Gemeinschaft. Gemeinschaft zwischen den Menschen und Gott und Gemeinschaft dann zwischen den Menschen untereinander durch diese gemeinsame Gemeinschaft mit Gott. Und ich habe vorhin gesagt, es gibt einen besonderen Fall, in dem das nicht direkt so ist, also wo das Opfer nicht von den Opfernden auch verzehrt wird. Das ist das Brandopfer, auf Griechisch Holocaust. Holocaust bedeutet völlig verbrannt. Denn dieses Brandopfer wird gänzlich verbrannt, also sozusagen gänzlich Gott hingegeben, ohne dass es dann einen diesen Mahlcharakter gibt. Also es gibt dieses eine spezifische Opfer, was dargebracht wird. Aber sonst generell alle anderen Arten von Opfer haben immer diesen Aspekt von einem gemeinsamen Mahl. Vor allem auch, weil mit jedem Opfer auch ungesäuertes Brot und Wein dargebracht wird. Das heißt, das ist dann für uns natürlich sehr, sehr interessant, wenn wir sagen, gut, es gibt ein Opfer und das Opfer hat einen Mahlcharakter und zu diesem Opfer gehören dann auch ungesäuertes Brot und Wein. Dann kommen uns doch ganz schnell andere Assoziationen auf, die jetzt gerade in diesen Tagen zu Fronleichnam auch sehr wichtig sind. Und das ist sozusagen der eine Hintergrund. Also die Opfer und biblisch gesehen dürfen die Opfer eigentlich nur im Heiligtum dargebracht werden, also zunächst einmal in der Stiftshütte, die mit den Israeliten mitzieht bis ins gelobte Land und dann auch im gelobten Land nur an dem Heiligtum, was sich dann an verschiedenen Orten befindet, in Bet-El und Shiloh, bis dann in Jerusalem der Tempel gebaut wird und dann der Tempel der Ort ist, an dem Opfer dargebracht werden dürfen, und zwar nur im Tempel von Jerusalem. Und das heißt, wir verbinden eigentlich diese zwei Traditionen, einerseits eben die Tradition des Heiligtums, des Jerusalemer Tempel als Ort des Opfers einerseits, mit einem anderen Aspekt, der sich dann parallel dazu entwickelt hat und den es heutzutage noch gibt, und das ist die Synagoge. Das heißt, ein Ort der Versammlung, an dem das Volk Israel sich versammelt, um gemeinsam zu beten, um gemeinsam die Heilige Schrift zu verkünden, um gemeinsam die Heilige Schrift zu studieren und auch um Gemeindeleben zu haben sozusagen. Und es gibt diese zwei Institutionen, die parallel laufen in biblischer Zeit. Das heißt also einerseits das Heiligtum, der Tempel als Ort der Liturgie und der Opfer und andererseits die Synagoge als Ort der Versammlung und des Studiums. Und wir haben diese beiden Aspekte verbunden. Wenn wir in unsere Kirchen gehen, dann haben wir einerseits den Tempelaspekt, dass unsere Kirchen ein Heiligtum sind, in dem Gott gegenwärtig ist, wie im Tempel von Jerusalem, in dem Liturgie gefeiert wird, in dem Opfer dargebracht wird, und zwar das eucharistische Opfer. Und dann gleichzeitig haben wir auch diesen Aspekt, dass die Kirche der Ort ist, an dem die Gemeinde sich versammelt, in dem der Wortgottesdienst gefeiert wird, in dem das Wort Gottes verkündet wird. Das heißt, wir haben diese beiden Aspekte, die biblisch gesehen getrennt waren, der Tempel und die Synagoge, vereint. Und so haben wir dann auch die beiden Figuren, die mit den beiden Orten verbunden waren. Das heißt also einerseits den Priester als jemanden, der die Liturgie feiert und der das Opfer darbringt, und andererseits den Ältesten der Synagoge, der halt nicht unbedingt ein Priester sein musste, weil das ja nicht eine liturgische Funktion war, sondern eine Gemeindeleitungsfunktion im täglichen Leben der Gemeinde, haben wir diese beiden Aspekte auch so weit miteinander verbunden, dass wir halt eben das Wort benutzen, um das eine auszudrücken, was eigentlich das andere meint. Und so kommen wir zu unserem heutigen Priestertumsverständnis.
1: Sagt Raphael Stanitzky. In Rom haben wir ihn zugeschaltet an der Gregoriana der Universität am dortigen Kardinal-Beer-Institut für Judaistikstudien. Und dort unterrichtet er, dort forscht er. Don Raphael Stanitzky, er ist auch in der Pfarrseelsorge tätig. Und heute geht es uns in unserer Reihe Eine Bibel, zwei Testamente, geht es uns um das Priestertum. Also ganz viele Aspekte haben wir jetzt schon von Ihnen gelernt, Don Raphael. Also es geht zunächst mal beim Priestertum schlicht und ergreifend um Opferung. Und zwar nicht der Priester, nicht für sich selbst sozusagen, sondern für das Volk. Und wir haben eine Verknüpfung von, ja, wie soll man das sagen? Es richtet sich natürlich in erster Linie an Gott, dieses Opfer, aber da kehrt irgendwie auch was zu mir zurück, zu denjenigen, für die das gemacht wird. Und jetzt würde ich nochmal gern auf die Rolle auch des Priesters kommen. Aus christlicher Sicht, aus christlich-katholischer Sicht, kirchlicher Sicht, ist ja der Priester bei uns, wird er ja durch das Sakrament in einer gewissen Weise auch regelrecht verändert. An ihm wird etwas habituell. Sie sind selber ein geweihter Priester, Raphael Stanitzky. Die Weihe hat etwas mit Ihnen gemacht. Das ist ja, wenn ich das richtig verstanden habe, ist das im ersten Bund, im alten Bund nicht so. Da ist man quasi durch die Zugehörigkeit zu einem gewissen Stamm, das ist vorfestgelegt. Da wird man nicht gefragt, da wächst man dann hinein.
0: Ja, wobei, wie soll ich sagen, wir haben ja gesehen, dass es im ersten Bund diese zwei Arten von Priestertum gibt. Also einerseits eben sozusagen das Erstgeborenen-Priestertum, also dieses natürliche Priestertum, das halt ein Mensch hat, weil er Verantwortung hat für andere. Also in dem Fall eben zum Beispiel das Familienoberhaupt. Aber wieder, das ist wiederum auch etwas, was ihm zufällt, was sich ergibt, wenn halt jemand erstgeboren ist oder Familienoberhaupt, dann fällt ihm diese Verantwortung einfach zu. Das Zweite, wie Sie genau gesagt haben, das levitische Priestertum, was einerseits, wie soll ich sagen, sich dadurch überträgt, dass man zum Stamm Levi gehört. Allerdings muss man da schon anfangen, das ein bisschen detaillierter zu sehen. Denn es stimmt, dass alle, die dem Stamm Levi angehören, also alle Leviten, durch diese Zugehörigkeit automatisch einen gewissen Status haben, der auch gewisse Verpflichtungen mit sich trägt. Das heißt, für die Leviten gelten bestimmte Regeln, die nicht für alle Israeliten gelten. Das heißt, die Leviten müssen bestimmte Reinheitsregeln und so weiter einhalten, weil sie durch die Stammeszugehörigkeit Gott auf eine besondere Art geweiht sind. Und innerhalb der Leviten gibt es dann die Gruppe der Priester, also der Nachkommen von Aaron, die dann auch besondere Regeln einhalten müssen und so weiter. Und da ist es dann einerseits so, das stimmt, dass einerseits dieses Priestertum einfach vorherbestimmt ist oder geerbt wird vom Vater. Andererseits haben die Leviten und innerhalb der Leviten die Kohaniter diesen Status, aber der Status befähigt sie nicht automatisch, dieses Priestertum auszuüben. Biblisch gesehen konnten die Kohaniter anfangen, das Priestertum im Tempel auszuüben ab dem 30. Lebensjahr. Das heißt, bis zum 30. Lebensjahr waren sie zwar Priester, aber konnten das nicht ausüben. Das heißt, es gab schon so einen Moment, in dem das sozusagen aktiviert wurde, unter Anführungszeichen, sagen wir mal so. Aber es stimmt, dass es im levitischen Priestertum und auch im Erstgeborenenpriestertum halt diesen Aspekt der Erbschaft gab. Also es wurde geerbt und nicht erwählt, also beiderseits. Also einer konnte nicht von sich aus sagen, ja, ich will Priester werden, oder man konnte nicht sagen, ja, du bist jetzt zum Priestertum auserwählt. Wenn es nicht durch Geburt war, dann ging das gar nicht. Und das ist bis zum heutigen Tag im Judentum so. Ich habe ja vorhin erwähnt, es gibt nach wie vor die Nachkommen Aarons im Judentum, die nach wie vor Priester sind und die nach wie vor sich an bestimmte Regeln halten müssen, die nicht für alle Israeliten gelten, die aber das Priestertum nur sehr begrenzt ausüben können, weil es keinen Tempel gibt. Und da die Opfer und die meisten priesterlichen Handlungen an den Tempel gebunden sind, sind die jüdischen Priester zurzeit eben sehr, sehr begrenzt im Ausüben ihrer Funktion. Und sie haben einige Funktionen im Gemeindeleben und so weiter, die nach wie vor ausgeübt werden. Aber wie gesagt, alles, was mit Tempel zu tun hat, ist seit 2000 Jahren in der Schwebe sozusagen.
1: Genau, das wollte ich nochmal einfach unterstreichen. Es ist zwar für den Geübten, jemanden wie Sie oder eben auch einen studierten Theologen, ist das eine Selbstverständlichkeit, aber ich glaube, im Alltagsleben machen wir uns das gar nicht so klar, dass wir eigentlich, wenn wir Judentum denken, dann denken wir automatisch immer rabbinisches Judentum. Wir denken das Judentum unserer Zeit Synagoge. Das ist das Entscheidende für uns. Aber wenn wir gerade auch auf das Verhältnis von Erstem und Zweitem, Altem und Neuem Testament sprechen, dann müssen wir halt sehen, gerade auch in der neutestamentlichen Zeit, hier ist der Tempel der zentrale Ort, wo sich sozusagen der Höhepunkt des jüdischen Lebens tatsächlich abspielt. Also Tempel ist das, wo man sagen kann, mehr geht nicht eigentlich im biblischen Judentum. Das ist der Ort, wo sich das alles, das Wesentliche abspielt. So wichtig alles andere auch ist. Ja, aber der Tempel ist das Entscheidende.
0: Ja, wobei, also das stimmt natürlich. Gleichzeitig sieht man so im ersten Jahrhundert, also in dem, was man historisch das Judentum des zweiten Tempels nennen würde, also das Judentum zwischen der Zeit nach der Rückkehr aus dem Exil und vor der Tempelzerstörung, also das ist der zweite Tempel sozusagen, also der erste Tempel ist der Tempel Salomos, der besteht von seiner Gründung an bis zum babylonischen Exil, und der zweite Tempel sind eigentlich zwei verschiedene Tempel, ist einerseits der kleine Tempel, der wieder aufgebaut wird nach der Rückkehr aus dem Exil unter Esdras und Nehemias und dann unter König Herodes ausgebaut wird, aber historisch sagt man zweiter Tempel. Das ist auch sozusagen die Zeit des Neuen Testamentes, also die Zeit vor der zweiten Tempelzerstörung im Jahr 70 nach Christus. Und im Judentum des zweiten Tempels gibt es diese sehr interessante Entwicklung, dass einerseits ja der Tempel nach wie vor wirklich das religiöse Zentrum ist des Judentums, wo die Opfer dargebracht werden, wo die Liturgie gefeiert wird. Aber gleichzeitig entstehen sehr viele Bewegungen, die, wie soll ich sagen, versuchen, diese Zentralität des Tempels irgendwie in den Alltag hineinzubringen. Und da sind eben zwei Gruppen besonders wichtig, die zwei verschiedene Methoden angewandt haben. Die eine Gruppe wären die Essener, die aus verschiedenen Gründen den Jerusalemer Tempel, wie er zu ihrer Zeit war, und die Priesterschaft, wie sie zu ihrer Zeit war, als völlig korrupt angesehen haben und dann Gemeinschaften gegründet haben, in denen sie sozusagen das Tempelleben unter sich gelebt haben. Also ohne geografisch zum Jerusalemer Tempel zu gehen, sondern die gesagt haben, unsere Gemeinschaften sind der eigentliche Tempel, unsere Gemeinschaften sind der eigentliche Ort der Gegenwart Gottes. Und die andere Bewegung, die etwas Ähnliches gemacht hat, waren die Pharisäer, die wir aus dem Neuen Testament kennen und bei denen wir immer so spontan so eine negative Haltung einnehmen, weil wir empfinden die Pharisäer immer so als die Kontrahenten von Jesus, wobei interessanterweise sind die Pharisäer eigentlich die, die Jesus am nächsten stehen. Und darum sind so viele Auseinandersetzungen mit den Pharisäern und nicht so sehr mit den anderen Bewegungen, weil die anderen Bewegungen sehr viel weiter entfernt sind von Jesus und die Pharisäer sehr viel näher dran. Und deswegen, wenn man näher dran ist, dann gibt es viel mehr Details auszudiskutieren. Und die Pharisäer hatten diese Idee, zu sagen, ja, wir versuchen die Heiligkeit des Tempels, das heißt, weil worum geht es beim Tempel eigentlich? Um die Gegenwart Gottes. Und sagen, das ist der Ort, an dem Gott gegenwärtig ist. Und wie gesagt, die Essener sagen, nein, Gott ist nicht mehr in dem Tempel gegenwärtig, er ist in unserer Gemeinschaft gegenwärtig. Die Pharisäer haben versucht zu sagen, ja, Gott ist zwar im Tempel gegenwärtig und es ist auch wichtig, in den Tempel zu gehen und die Opfer darzubringen und an der Liturgie teilzunehmen, aber es ist auch wichtig, sich bewusst zu werden, dass Gott auch in unserem Alltag gegenwärtig ist und halt den Alltag so zu leben, als ob man am Tempeldienst teilnehmen würde. Und deswegen gibt es so viele Auseinandersetzungen zwischen Jesus und den Pharisäern über die Reinheitsgebote. Weil so ein bisschen die Idee von vielen Pharisäern war, die Reinheitsgebote, die eigentlich nur für den Tempel gelten, auf das tägliche Leben auszuweiten, um sozusagen diese Idee zu pflegen, ja, der Tempel ist wichtig, aber der Alltag ist genauso ein Ort der Gegenwart Gottes. Und wenn ich halt im Tempel die Reinheitsgebote einhalten muss, weil Gott gegenwärtig ist, dann hilft es mir, wenn ich im Alltag die Reinheitsgebote einhalte, mir bewusst zu werden, dass Gott auch in meinem Alltag gegenwärtig ist. Und zum Beispiel so ein pharisäisches Prinzip, was zu sagen, der Tisch, an dem ein gemeinsames Mahl gehalten wird, soll angesehen werden wie der Altar im Tempel, also wie der Ort, an dem die Opfer dargebracht werden, weil, wie wir vorhin gesagt haben, das Opfermahl stiftet Gemeinschaft zwischen Gott und dem Menschen und den Menschen untereinander. Und so kann jedes Mahl, was in einem Haus eingenommen wird, auch Gemeinschaft der Menschen untereinander und der Menschen mit Gott stiften. Und das heißt, wir sehen schon, dass es zur Zeit Jesu eben diese verschiedenen Ansätze gibt, obwohl der Tempel noch steht und noch funktioniert und durchaus wichtig ist. Und dann natürlich mit der Tempelzerstörung im Jahr 70 nach Christus stellt sich dann die Frage, ja, was nun, wenn der Tempel, der halt dieser zentrale Ort der Gottesbegegnung weg ist, was macht man jetzt? Und das rabbinische Judentum hat sozusagen den pharisäischen Ansatz weiterentwickelt und gesagt, ja, solange es den Tempel nicht gibt, kann man dennoch die Gegenwart Gottes erfahren und erleben im Gemeindeleben, im Familienleben, dadurch, dass man sich halt an die Gebote hält, dass man den Bund einhält und so versucht, die Gegenwart Gottes zu pflegen, sowohl im gemeinschaftlichen Leben als auch im persönlichen Leben. Und wie soll ich sagen, das frühe Christentum hat das so ähnlich gelebt, aus einem etwas anderen Ansatz heraus. Denn wir haben praktisch etwas früher angesetzt, denn im Hebräerbrief zum Beispiel weist der Autor eine wichtige Analogie auf. Und gut, die Ausgangsfrage war jetzt das christliche Priestertum. Und vielleicht sollte ich damit erstmal anfangen, denn das biblische Priestertum, also das Erstgeborenenpriestertum oder das levitische Priestertum, wie gesagt, ist geerbt und residiert in der Person, die es geerbt hat. Das neutestamentliche Priestertum residiert zunächst einmal ausschließlich in Jesus Christus. Und der Autor des Hebräerbriefes macht ja eine ganze Erklärung darüber, wie kann Christus Priester sein? denn er ist ja nicht Levit, er stammt nicht von Aaron ab, also ist der Herr nicht ein levitischer Priester. Und deswegen erklärt der Autor des Briefes an die Hebräer, ja, natürlich ist Jesus nicht Priester nach der Ordnung Aarons, weil er nicht von Aaron abstammt. Aber, es gibt ja das Erstgeborenenpriestertum, was ja ursprünglicher ist, weil das ist das Priestertum der Patriarchen, Abraham, Jakob, Isaak und so weiter. Das heißt, dieses Erstgeborenenpriestertum ist ursprünglicher und der eigentliche Erstgeborene der Schöpfung ist Jesus Christus. Und da Jesus Christus der Erstgeborene ist, von überhaupt, also in der Gottheit und in der Schöpfung und in allem, was existiert, hat er de facto das eigentliche Priestertum durch seine Erstgeburt vor aller Zeit. Das heißt, der Autor des Briefes an die Hebräer sagt, dieses ursprüngliche Priestertum wird eigentlich von Jesus ausgeübt, weil er der ursprüngliche Priester ist. Und alle anderen und alles andere Priestertum kommt dann danach und hat damit und bezieht sich darauf zurück. Ja, weil wir würden halt chronologisch sagen, ja, Jesus kommt ja nach Aaron. Aber der Autor des Briefes an Hebräer sagt, ja, Jesus in seiner Menschheit, ja. Aber Christus in seiner Gottheit ist vor Aaron. Und darum benutzt er auch das Bild von Melchisedek. Melchisedek, diese Gestalt, die im 15. Kapitel von Genesis auftaucht und die als Priester des höchsten Gottes genannt wird, bevor es überhaupt irgendein aaronitisches, organisiertes Priestertum gibt. Und der Autor des Briefes an die Hebräer sagt, seht, das ist eben ein Bild, das uns hilft zu verstehen, dass es ein Priestertum gibt, was vor dem organisierten Priestertum kommt, sozusagen, also vor dem beauftragten Priestertum von Aaron, gibt es dieses ursprüngliche erstgeborene Priestertum und der eigentliche ursprüngliche Erstgeborene ist Jesus. Das heißt, er ist der eigentliche Priester und dieses Priestertum übt er aus dadurch, dass er ein Opfer darbringt. Aber welches Opfer bringt Jesus dar? Sich selbst. Er selbst bringt sich zum Opfer dar. Und das heißt, das ist das eigentliche Opfer, was Gemeinschaft stiftet zwischen Mensch und Gott und den Menschen untereinander. Und dann greift der Autor des Briefes an die Hebräer auf eine andere Tradition zurück, die sich auf das Buch Exodus bezieht. Und zwar im Buch Exodus geht Moses auf den Berg hinauf und Gott zeigt ihm, das Heiligtum. Also er gibt ihm ja die Anweisungen über das Heiligtum, wie das Heiligtum aussehen soll und wie es aufgebaut werden soll und die ganzen Details und so weiter. Und Gott sagt zu Moses, achte darauf, alles so zu tun. Jetzt bin ich nicht sicher, wie das auf Deutsch übersetzt wurde, aber der hebräische Text benutzt hier ein Wort, was sich sozusagen mit Modell übersetzen lässt. Also, und das kann man auf zwei Arten verstehen. Das ist Exodus 25, Vers 40, auf Deutsch folgendermaßen übersetzt. Naja, sieh zu, dass du das Heiligtum nach dem Muster ausführst, das du auf dem Berg gesehen hast. Naja, Muster ist ein bisschen abstrakt. Auf Griechisch wird das übersetzt mit Typon. Das hatten wir ja vor ein paar Sendungen, das Thema von Typ, Antityp, also Abdruck sozusagen. Und das hebräische Wort, ja, würde man übersetzen mit Modell. Ja. Und wie gesagt, das kann man auf zwei Arten verstehen. Einerseits, dass sozusagen Gott ein kleines Modell vom Heiligtum gemacht hat und das Moses zeigt. Oder aber, dass es sozusagen ein himmlisches Heiligtum gibt und das ist das Original und Gott zeigt Moses das himmlische Heiligtum und das irdische Heiligtum soll ein Abbild sein von diesem himmlischen Heiligtum. Und das ist eigentlich die Tradition, die so in der Schrift immer so ein bisschen durchschimmert, dass das irdische Heiligtum der Ort der Gegenwart Gottes ist, weil es ein Abbild des himmlischen Heiligtums ist. Und das finden wir zum Beispiel ganz stark im Buch der Offenbarung. Das ist ja das, der Schauplatz des größten Teiles des Buch der Offenbarung ist das himmlische Heiligtum. Dass der Autor der Offenbarung sozusagen ins himmlische Heiligtum aufgenommen wird und sieht, was da so vor sich geht im himmlischen Heiligtum. Und alles, was mit dem himmlischen Heiligtum zu tun hat, hat Rückwirkungen auf das Irdische und auf eine gewisse Art auch umgekehrt. Und also der Autor des Briefes an die Hebräer sagt, ja, das heißt, es gibt das himmlische Heiligtum und Jesus ist der Erstgeborene und als Erstgeborener der Schöpfung hat er das eigentliche Priestertum inne und er übt dieses Priestertum im himmlischen, also im eigentlichen Heiligtum aus. Und das irdische Heiligtum ist ein Abbild von diesem himmlischen Heiligtum und das aaronitische Priestertum ist ein Abbild von dem eigentlichen Priestertum Jesu. Und so kommen wir jetzt endlich zur Antwort Ihrer eigentlichen Frage. Das christliche Priestertum ist eine Teilnahme an diesem Priestertum Jesu. Das heißt, es gibt eigentlich nur einen Priester und das ist Jesus. Und alle Priester, ja gut, mit kleinem p würde ich fast sagen, also natürlich muss man das grammatisch richtig mit großem p schreiben, aber alle christlichen Priester sind Priester per Teilnahme. Also sozusagen sind Mittler und Teilnehmer dieses einzigen Priestertums Jesu. Das heißt, es gibt eigentlich nur, christlich gesehen, nur einen Priester und das ist Jesus, der durch Menschen wirkt, die dieses Priestertum sozusagen präsent machen. Und deswegen ist das nicht erbbar oder in eine spezifische Abstammung gebunden, sondern Paulus sagt, das ist eben nicht etwas, was man sich zumaßen kann, sondern man kann es nur per Berufung empfangen, weil das etwas ist, was von Gott kommt. Weil, wie gesagt, dieses Priestertum Gott gehört und er die Mittler dieses Priestertums auswählt und beauftragt. Im Fall zum Beispiel des aaronitischen Priestertums sagt er ja ganz eindeutig, Aaron und seine Söhne und deren Nachkommen. Und da ist halt ganz klar, dass Gott diesen Auftrag diese Abstammung gibt. Aber im christlichen Priestertum ist es dann eben nicht per Abstammung, sondern per persönliche Berufung und per persönliche, wie sagt man das? Ein Mann, der zum Priestertum berufen ist und der diesem Ruf folgt, empfängt einerseits die priesterliche Identität Jesu und andererseits versucht er sich ja diesem mit Jesus zu identifizieren. Und das ist jetzt nicht richtig ausgedrückt. Mir fehlt gerade das technische Wort auf Deutsch dafür. Also, dass der Priester Jesus gleichförmig wird, dass er von Jesus verwandelt wird.
1: Und ich will hier nochmal an der Stelle einhaken, weil es, wir müssten noch über so viel sprechen, aber will nur einen Aspekt nochmal kurz herausgreifen, weil ich das auch so in der Frage vielleicht etwas zu überspitzt auch gemacht habe. Auch wenn es natürlich praktisch so Erbpriestertum, haben wir es jetzt arbeitshypothetisch genannt, ist, aber eigentlich ist dies, auch wenn ich qua Familie ein Levit, ein Kohäniter bin oder wie immer man es nennen will, im biblischen Judentum. Auch das geht aber zurück, genau wie später dann im Christentum in einer verwandelten Art und Weise, geht zurück oder gründet in einer Berufung.
0: Ja.
1: Also sozusagen der Stamm Aaron ist berufen, Punkt, Ende, aus. Da gehöre ich dann dazu oder nicht. Aber auch wenn ich mir das nicht aussuchen kann in unserem Sinn, wo Sie jetzt als Priester, der Sie geweiht werden, gefragt werden und dann, hier bin ich und all diese Geschichten. Implizit sage ich das auch als im antiken, im biblischen Judentum, sage ich das auch, weil es eben meine Familie ist, zu der ich gehöre, mein Stamm, zu dem ich gehöre.
0: Ja, und da, und das würde ich sagen, hat auch zu tun mit dem breiteren Thema von persönlicher Berufung und gemeinschaftlicher / kollektiver Berufung. Denn das ist wahr, dass Aaron berufen wird und mit ihm zusammen seine Nachkommenschaft. Und das heißt, dass praktisch jemand, der von Aaron abstammt, sozusagen diese priesterliche Identität hat, weil das zur Berufung seines Vorfahren gehört. Und das ist sozusagen auch ein bisschen das weitere Thema des jüdischen Volkes, wo es eben eine Berufung gibt für Abraham und seine Nachfahren als Volk. Und das eben auch eine Zugehörigkeit ist, die zunächst einmal gegeben ist. Das heißt, und das ist auch eben das etwas bizarre, das für uns vielleicht Befremdliche, dass einerseits jüdische Identität primär vom persönlichen Glauben der Person unabhängig ist. Das heißt, ein individueller Jude könnte persönlich Atheist sein, aber durch seine jüdische Identität, dadurch, dass er zum jüdischen Volk gehört, weist er immer auf diese ganze biblische Geschichte hin und auf eine gewisse Art darauf, dass es eine Zugehörigkeit zu Gott gibt, auch wenn er sie persönlich nicht nachvollzieht, nicht lebt, nicht versteht, nicht dran glaubt. Was für uns christlicherseits dann aber sehr, sehr, sehr schwer verständlich wäre, weil wir würden sagen, naja, ein getaufter Christ, der keinen persönlichen Glauben hat, ja, natürlich, kanonisch gibt es eine Zugehörigkeit zur Kirche, aber der persönliche Glaube ist dann doch das Ausschlaggebende. Die persönliche Bejahung der Beziehung zu Gott ist doch fundamental. Selbst wenn man kanonisch sagen kann, ja, ein getaufter Christ, der nicht an Gott glaubt, ist trotzdem kanonisch gesehen immer noch Christ, es sei denn, er hat da öffentliche Schritte gemacht oder so etwas. Und das ist wirklich ein großer Unterschied, weil Christentum hat mit Nachfolge zu tun. Jesus beruft Jünger. Und das heißt, Jüngerschaft ist ein persönliches Engagement. Ich kann nicht kollektiv Jünger sein. Ich kann nur Jünger sein, wenn ich persönlich Ja sage und anfange nachzufolgen. Die Berufung des Volkes Israel ist eben eine Berufung als Volk, als Gemeinschaft. Das heißt, christlich gesehen würde man sagen, es gibt zunächst einmal die persönliche Berufung und die hat dann einen gemeinschaftlichen Charakter. Und die jüdische Berufung ist dann eher andersherum. Es gibt zunächst einen gemeinschaftlichen Charakter und dann die persönliche Annahme seines eigenen Weges innerhalb dieser Gemeinschaft.
1: Das ist ein Unterschied, aber was wir heute auch an Gemeinsamkeit gelernt haben von Ihnen, Don Raphael Stanitzky vom Kardinal-Bea-Zentrum in Rom für Judaistik, dieses Institut an der Päpstlichen Universität Gregoriana, was wir an Gemeinsamkeiten jetzt auch gelernt haben, oder eine Gemeinsamkeit, ich glaube, das haben wir auch alle nicht so wirklich auf dem Schirm, ist, dass schon auch dieses biblische Opfern in all seinen Varianten, was dann auch verbunden ist mit dem biblischen Priestertum, schon hier gibt es diese Gemeinsamkeit, diese innere Verbundenheit und Verwobenheit davon, dass eben dieses Opfer bzw. der priesterliche Dienst, der ausgeübt wird, sowohl bezogen ist auf mein Verhältnis zu Gott, als auch die Menschen untereinander. Das ist keine christliche Erfindung. Das machen wir ja immer so. Ich glaube, es gibt so ein bisschen auch die Vorstellung, man denkt sich so, zum Beispiel Passafest. Alle Ströme nach Jerusalem, aus der ganzen Diaspora kommen sie jetzt plötzlich her, die Stadt ist proppenvoll, es ist kein Platz mehr. Und jeder macht so sein eigenes individuelles Opferding, weil das jetzt irgendwie von ihm verlangt wird und dann strömt man wieder auseinander. Nein, es gibt immer auch diesen gemeinschaftlichen Aspekt, was wir dann später als Gemeinde haben oder auch als Fürbitte für die Welt sogar, wo das dann nochmal ein bisschen erweitert ist. Aber es gibt das schon auch im biblischen Israel. Das Opfer ist nie einfach nur so ein einfaches individuelles Ding. Das hat immer einen gemeinschaftsstiftenden Charakter.
0: Oh ja, und das ist sehr, sehr wichtig. Und jetzt zum Beispiel, wenn wir von Pessach sprechen, wenn man in die biblischen Vorschriften schaut, dann finden wir diese einige Regeln, die vielleicht so ein bisschen komisch anmuten. Zum Beispiel, dass hier ausdrücklich gesagt wird, dass das Opfer ist per Haushalt und jeder Haushalt soll sich ein Lamm besorgen. Das heißt, das ist also Haushalt, das ist eben nicht eine individuelle Sache, sondern das muss halt eine Familie sein. Und wenn der Haushalt zu klein ist, dann soll er sich mit dem anderen Haushalt zusammensetzen. Ja, und zu klein wofür? Da kommt ja da gleich danach die Regel, die sagt, das Opfer darf nicht bis zum nächsten Tag übrig bleiben. Das heißt, es muss gänzlich verzehrt werden. Aber was bedeutet das dann praktisch? Das muss man sich mal vorstellen. Eben ein, zwei Leute sind nicht genug, um ein Lamm völlig zu verzehren. Aber das Lamm darf nicht bis zum nächsten Tag übrig bleiben. Das heißt, sie müssen sich mit anderen Leuten zusammensetzen, um dieses Lamm zu verzehren. Und das heißt, dass da ein ganz, ganz wichtiger Aspekt von diesem Fest ist, dass es sozusagen nur gemeinschaftlich begangen werden kann. Und zwar gemeinschaftlich im größeren Rahmen. Und das ist eben ja tatsächlich ein sehr, sehr wichtiger Aspekt. Und ich denke, das ist auch so ein bisschen, also ich weiß nicht, inwiefern das in Deutschland vorkommt. Also in Italien, muss ich sagen, gibt es manchmal so eine gewisse Tendenz, dass, wie soll ich sagen, also ohne jeglichen bösen Willen, aber es gibt manchmal so eine unbewusste Tendenz, dass Leute ihre Teilnahme an der Messe als eine Art Privatpietät ausüben. Ja, also dass meine Teilnahme an der Messe ist halt eben mein Gebet und meine persönliche Beziehung zu Jesus und so. Und natürlich gehört das dazu. Es ist wichtig, dass ich in der Eucharistie meine persönliche Beziehung zu Jesus pflege und aus meiner persönlichen Beziehung zu Jesus da bin. Aber gleichzeitig ist es halt sehr, sehr wichtig, sich gewahr zu sein, ja, aber die Eucharistie ist eben nicht eine Privatangelegenheit. Es ist eine gemeinschaftliche Angelegenheit, selbst wenn man nur zu zweit oder zu dritt ist. Und selbst wenn, was hier manchmal vorkommt, wenn der Priester alleine zelebriert und Klammer auf, Klammer zu, der Priester, also natürlich, es kommt manchmal vor, weil es nicht anders möglich ist, aber theoretisch sollte der Priester niemals alleine zelebrieren, sondern mindestens einen Ministranten dabei haben. Eben weil Eucharistie nicht eine Privatangelegenheit ist, sondern eine kirchliche, gemeinschaftliche Angelegenheit. Und das heißt, dass eben selbst wenn man nur zu zweit oder zu dritt ist, dann feiert man A, als konkrete Gemeinschaft und B, in der Gemeinschaft der ganzen Kirche und auch in der Gemeinschaft mit der himmlischen Kirche. Und das ist sehr, sehr wichtig, weil manchmal gerät dieser Aspekt vielleicht ein bisschen zu sehr in Vergessenheit und man konzentriert sich zu sehr auf das Private, Persönliche, was natürlich dazugehört, aber eben nicht das Einzige oder Ausschlaggebende ist.

Lateinisches gesungenes Gebet, gebetet und gesungen von Mönchen und Priestern, der Psalm 110 aus dem Alten Testament. Psalm 110 mit den berühmten Worten, ganz wörtlich übersetzt, geschworen hat der Herr und es wird ihn nicht gereuen, du bist Priester in Ewigkeit, nach der Weise Melchisedeks. Sie haben eingeschaltet in der Credo-Sendung bei Radio Horeb, Ihrer christlichen Stimme in Deutschland. Und mein Name ist Gregor Dornis. Ich bin hier im Gespräch mit Raphael Stanitzky, Priester der Diözese Rom, Experte für das Verhältnis von Judentum und Christentum und damit auch von Altem und Neuem Testament, Erstem und Zweitem Bund. Eine Bibel, zwei Testamente. Wie verhalten sich alttestamentliche Überlieferung und neutestamentliche Überlieferung zueinander? Heute spielen wir das Ganze mal durch am Beispiel des Priestertums.

0: Und da sind wir, Gott sei Dank, jetzt zum Ausklang dieser Sendung, dann Raphael, sind wir nochmal an einem dem entscheidenden Punkt. Wir müssten noch ganz viel besprechen, aber müssen auch gleichzeitig auf die Uhr schauen, wie das immer so ist. Und da sind wir jetzt nochmal genau an der Stelle, wo wir auch nochmal betonen und unterstreichen können. Christus ist insofern Priester. Wir haben noch gar nicht darüber gesprochen, dass er ja auch die Opfergabe ist. Das müssten wir dann auch nochmal eigens besprechen. Aber er ist insofern auch der Priester mit dem Blick jetzt in Klammern auf diesen gemeinschaftlichen Aspekt, auch der kleinsten Mini-Besetzung einer heiligen Messe irgendwo in irgendeiner Ecke der Welt. Sie, wenn Sie die heilige Messe feiern, dann vollziehen Sie in der Person Christi, in dessen Vollmacht Sie da stehen, vollziehen Sie das eine Opfer Jesu Christi, das gleichzeitig er ja nicht nur für mich allein und für Sie allein und dann hat er hier noch ein Opfer dargebracht für diejenigen und dann noch vielleicht für die Ethnie und so weiter, sondern er hat es für alle Menschen dargebracht. Und es ist genau dieses Opfer, das Sie durch Ihren priesterlichen Dienst gegenwärtig setzen.
1: Ja, und wiederum, glaube ich, ist es halt sehr wichtig, sich bewusst zu machen, weil wenn wir in den Hebräerbrief schauen, dann wird ja ausdrücklich gesagt, dass Opfer zu tun hat mit Vergebung der Sünden. Aber was bedeutet Vergebung der Sünden? Sünde bedeutet ja, natürlich hat es viele Aspekte, aber Sünde bedeutet primär Trennung von Gott, also Fehlen an Gemeinschaft zwischen Gott und mir und zwischen mir und meinen Mitmenschen. Und wenn Opfer das Herstellen von Gemeinschaft ist, dann verstehen wir, was damit gemeint ist, wenn wir sagen, Jesus opfert sich für unsere Sünden. Das heißt, das Opfer Jesu ist das, was unsere Gemeinschaft mit Gott wiederherstellt und unsere Gemeinschaft untereinander überhaupt erst möglich macht. Und darum haben wir es ja auch nötig, immer wieder dieses Opfer zu feiern oder beziehungsweise an diesem Opfer teilzunehmen. Denn natürlich ist das Opfer Jesu einzigartig, einmalig und unwiederholbar. Aber unsere Teilnahme an diesem Opfer muss immer wieder wiederholt werden, weil wir es immer brauchen, in Gemeinschaft zu wachsen und in Gemeinschaft wiederhergestellt zu werden und immer wieder in eine tiefere Gemeinschaft mit Gott einzutreten. Und das ist eben das, was wir machen, wenn wir die Eucharistie feiern, wenn wir das Opfermahl halten, wenn wir eben versammelt werden von Gott als Gemeinschaft und aufgebaut werden als Gemeinschaft und auch eben unsere innere Gemeinschaft mit Gott gepflegt wird.
0: Sagt zum Ausklang dieser Sendung Raphael Stanitzky, Priester der Diözese Rom, dort auch in der Pfarrseelsorge tätig. Gleichzeitig forscht und unterrichtet er an der Päpstlichen Universität Gregoriana, am dortigen Kardinal-Bea-Institut, am Kardinal-Bea-Zentrum für judaistische Studien. Und mit ihm sind wir hier in einer Reihe im Gespräch über die Verbindung von Altem und Neuem Bund, von Erstem und Zweitem Testament, wie wir es in der Bibel bezeugt finden, in der einen heiligen Schrift für uns Christen, die aus zwei Testamenten besteht, zwei Arten des einen Bundes Gottes mit seinem erwählten Volk. Ja, das ist eine wirklich spannende Materie. 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Horeb.org ist unser Internetauftritt. Schauen Sie auch in die Details zur Sendung im Tagesprogramm dort. Dort finden Sie auch nochmal interessante Links. Danke Ihnen allen fürs Dabeisein. Hier folgt jetzt die Sendereihe Nachgehört. Mein Name ist Gregor Dornis. Ich wünsche Ihnen viel Freude hier im weiteren Programm. Danke für all Ihre Gebete, Opfer und Spenden für die Arbeit von Radio Horeb, Ihrer christlichen Stimme in Deutschland. Danke nach Rom, Don Raphael Stanitzky.
1: Ich danke.
0: Jetzt können wir wieder und gerade heute mit einer besonderen Emphase können wir auch heute Ihren priesterlichen Einsatz noch zum Ausklang der Sendung einfordern. Das machen wir ganz entschlossen. Wir bitten Sie um den Segen.
1: Aber gerne, denn das ist nämlich die zweite priesterliche Funktion, biblisch gesehen, denn einerseits bringen die Priester das Opfer dar, aber die andere wichtige priesterliche Funktion ist, zu segnen. Und biblisch gesehen wird gesagt, dass dieser priesterliche Segen legt den Namen Gottes auf sein Volk. Das heißt, das ist der Segen stellt auch sozusagen auf eine gewisse Art die Gegenwart Gottes in seinem Volk her. In diesem Sinne, der Herr sei mit euch.
0: Und mit deinem Geiste.
1: Es segne und behüte euch der allmächtige und gütige Gott, der Vater und der Sohn und der Heilige Geist.
0: Amen.
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